0: es nicht. 0:2 steht es hier zur Pause auf der mobilen Videoleinwand, die extra für das Spiel organisiert wurde. Mit Flutlicht geht's dann rein in die zweite Hälfte. Und die Gastmannschaft will hier gleich alles klar machen. 47. Minute, Julian Damelang raus auf Robert Berger. Der Ball geht durch bis auf Ratifo, der den Ball nur noch reinschieben muss. 3:0 für den HFC und die Gästefans nun in dichtem Nebel eingehüllt. Ihre Mannschaft bestimmt das Spielgeschehen komplett. Ratifo schickt Damelang, der kann sich dann auch im Zweikampf durchsetzen, scheitert aber an SG-Keeper Max Schenk. Dann Ecke für Halle, Vin Kastul kommt mit dem Kopf dran, der Aufsetzer geht drüber. Nun Chancen im Minutentakt für die Gäste. Niklas Landgraf schickt Benjamina, der frei vom Torhüter das Leder nur ans Aluminium kriegt. Riesenchance für den HFC. In der 59. Minute ist es dann aber soweit und die Reppichauer müssen Gegentor 4 hinnehmen. Zunächst kann die SG noch klären, doch der Nachschuss von Landgraf sitzt. Jetzt wird es langsam ziemlich deutlich. Aber die Jungs in den weißen Trikots haben sich noch nicht aufgegeben. Halle verliert den Ball am eigenen Strafraum. Oskar Schulze kann den Fehler aber nicht ausnutzen. Die Saalestädter halten den Druck weiter hoch. SG-Schlussmann Max Schenk darf sich noch ein paar Mal auszeichnen. Ohne ihn wären noch einige Tore mehr gefallen. In der 76. Minute ist aber auch er chancenlos. Wieder wird Damelang geschickt. Diesmal macht er es clever, lässt seinen Gegenspieler mit einem Haken stehen und erhöht auf 5:0. Und die Gäste sind immer noch nicht fertig. Sie spielen weiter munter auf. Landgrafs gut getretener Freistoß landet nur am Querbalken. Zwei weitere Male ist dann Max Schenk noch auf seinem Posten und hat die Kugel sicher. In der 90. Minute setzt dann jedoch der HFC den Schlusspunkt. Bergers Schuss kann Schenk noch halten, doch Lukas Ehrlich netzt zum Endstand von 0:6 ein. Über 2800 Zuschauer sahen hier ein wirklich unterhaltsames Spiel im Paul-Greifzu-Stadion. Reppichau hat sich nicht schlecht verkauft und definitiv ein Tor verdient gehabt. Am Ende konnten die Hallenser die Pflichtaufgabe aber souverän lösen und ins Achtelfinale des Landespokals einziehen. Am 14. November müssen sie dafür auswärts beim SV Fortuna Magdeburg ran. Zunächst geht es für den HFC in der Regionalliga mit einem Heimspiel gegen Aufsteiger RSV Eintracht weiter. Die Reppichauer können sich nach dem Pokal aus nun voll und ganz auf die Verbandsliga fokussieren. Am 10. Oktober empfängt man den SC Bernburg. Anpfiff ist um 15 Uhr, dann auch wieder im heimischen Waldstadion in Reppichau.
1: Das Technikmuseum Hugo Junkers in Dessau ist stets bemüht, seinen Besuchern etwas Neues zu bieten und den Museumsbesuch immer wieder zu einem besonderen Erlebnis zu machen. Getragen und betrieben wird das Museum vom Förderverein Technikmuseum Hugo Junkers Dessau. Neben attraktiven Preisangeboten für Gruppen, Schülern sowie Familien gibt es nun erstmals auch eine Jahreskarte. Diese wurde am 29. September vorgestellt und eröffnet Besuchern die Möglichkeit, das Museum ein ganzes Jahr lang zu erleben. Doch die Jahreskarte bietet noch weit mehr.
2: Also, hier ist das gute Stück und die Jahreskarte wird das erste Mal aufgelegt für das Technikmuseum und sie soll dazu dienen, eine weitere Unterstützung von allen Dessauern und Dessauern oder auch von unseren Besuchern aus dem Umland ein wenig einzufordern, weil wir sind sehr glücklich darüber, dass wir diese Jahreskarte ins Leben gerufen haben. Sie soll eine kleine Sammleredition bilden, wo jedes Jahr neue Motive draufkommen. Und die Vorteile der Jahreskarte sind eigentlich relativ einfach. Derjenige, der die Jahreskarte vorzeigt, kann also praktisch das ganze nächste Jahr 2027 hier eben halt unser Technikmuseum besuchen.
1: Da das Museum zu einem großen Teil vom Engagement zahlreicher ehrenamtlicher Helfer lebt, ist es auf Unterstützung und Spenden angewiesen. Mit den Einnahmen aus dem Verkauf der Jahreskarten sollen auch künftig neue Projekte umgesetzt und weitere Ideen verwirklicht werden.
2: Wir möchten ganz gerne mit den Einnahmen, die wir aus dem Verkauf dieser Jahreskarte haben, dann eben halt einige Modernisierungen an unserem wunderschönen Museum durchführen. Und dazu

0: verdient dieser dementsprechende Beitrag. Wir sitzen jetzt hier mehr oder weniger an den Arbeitsplätzen, die unsere Kollegen eben halt eingerichtet haben und noch an verschiedenen Modellen zu arbeiten. Wenn man jetzt mal einfach so Richtung Decke gucken würde, würde man feststellen, dass das eine oder andere Fenster undicht ist. Und genau das wollen wir einfach damit beheben. Wir wollen also das Geld nutzen, um eben halt Förderanträge zu stellen. Dort brauchen wir einen gewissen Eigenanteil dazu. Und unsere Dachfläche hat es wirklich dringend nötig, um eben halt mal ein klein wenig eben saniert zu werden. Oder besser gesagt, damit unsere Kollegen hier nicht im Regen stehen.
1: Auch für das kommende Jahr stehen bereits weitere Ideen und Projekte in den Startlöchern. Das Museum entwickelt sich stetig weiter und möchte seinen Gästen neben den zahlreichen historischen Exponaten künftig noch mehr bieten. So dürfen sich große und kleine Technikbegeisterte auf zusätzliche Attraktionen freuen.
0: Also wir haben ganz viele neue Projekte, auch die wir 2027 anstoßen wollen. Und dazu gehört unter anderem, dass wir einen kleinen Buchladen eröffnen werden. Das heißt also keinen Buchladen im Sinne von einer Bibliothek, also im Sinne von einem Laden, sondern mehr oder weniger eben halt Bücher zur Verfügung stellen, die der eine oder andere Gast vielleicht mitbringt, weil er sie ausgelesen hat und die jemand anders dann eben halt sich dann eben halt abholen kann, hier lesen kann. Wir werden deswegen versuchen, einen Kühlwaggon von Waggonbau umzubauen, wo wir dann diese dementsprechende Bibliothek oder diese dementsprechende Ausgabe dann eben halt einrichten können, wo sich denn der Gast dann einfach im Frühjahr oder im Sommer dann auch draußen hinsetzen kann und kann eigentlich noch eine Runde lesen.
1: Die Jahreskarte lohnt sich also. Sie kostet 60 Euro und ist auf 200 Stück limitiert. Hat also echten Sammlercharakter. Erwerben kann man die Karte ausschließlich beim Technikmuseum Hugo Junkers, entweder an der Kasse vor Ort oder online. Der Förderverein freut sich auf zahlreiche Besucher.

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3: Die engagierten Familienbegleiter schenken Zeit, hören zu und begleiten die Familien während der Erkrankung.

0: Erkrankung. 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Am 22. September konnten Besucher beim Tag der offenen Tür die Arbeit der Lila Wolke kennenlernen, mit den Mitarbeitenden ins Gespräch kommen und sich über die Angebote informieren.
1: Auf alle Fälle über unsere Angebote, die wir hier vorhalten im Kinder- und Jugendhospizdienst Lila Wolke. Sie können sich die Räumlichkeiten anschauen, denn die sind nämlich neu. Seit dem vergangenen Jahr sind wir hier in diesen Räumlichkeiten. Und unter anderem können Sie Ehrenamtliche kennenlernen.
0: Doch nicht nur in Dessau wird Kinderhospizarbeit geleistet. Bundesweit engagieren sich zahlreiche Menschen ehrenamtlich für betroffene Familien. Darauf macht auch der Kinderlebenslauf des Bundesverbands Kinderhospiz e.V. aufmerksam. Im Mittelpunkt steht die sogenannte Engelsfackel, die von Station zu Station weitergegeben wird.
2: Die Route geht im Prinzip durch ganz Deutschland und ist jetzt auch immer alle 2 Jahre quasi, ist dieser bundesweite Kinderlebenslauf auch aktiv, auch aufmerksam zu machen für die Kinder- und Hospizarbeit natürlich. Und dieses Jahr ist natürlich auch Schweiz und Österreich mit dabei und geht so ein bisschen quer durch Deutschland.
0: Gespannt warteten die Mitarbeitenden und Besucher auf die Fackel, die an diesem Tag aus Leipzig vom Kinderhospiz Bärenherz nach Dessau gebracht wurde. Nach rund 9 Stunden unterwegs konnte sie schließlich übergeben werden. Am nächsten Tag ging die Reise weiter nach Brandenburg an der Havel.
2: Unterwegs sind wir unterschiedlicher Natur. Wir sind zu Fuß, also wir sind Hobbyläufer unter anderem. Wir haben auch Radfahrbegleitung dabei. Heute haben wir auch erfahren, dass auch wie so eine Pferdestaffel dabei ist. Es ist immer von Jahr zu Jahr unterschiedlich. Und morgen wird es so aussehen, dass unsere Radfahrer einen Teil der Strecke übernehmen. Das heißt, sie nehmen die ersten 52, 53 Kilometer mit dem Rad. Und in Bad Belzig wird dann quasi getauscht und dann die restlichen 42 Kilometer werden wir dann zu Fuß aufgeteilt unter 5 Läufern das dann absolvieren.
0: Mehr als 6 Monate ist die Engelsfackel durch Deutschland unterwegs. Dabei legt sie eine Strecke von über 7000 Kilometern zurück. Für die Teilnehmenden ist der Lauf ein Zeichen für Engagement und die Bereitschaft, Familien in schwierigen Zeiten zu unterstützen.
2: Wir machen auch des Öfteren solche Läufe, also nicht nur das Kinder- und Jugendhospiz, sondern auch das Anhalt-Hospiz selber, was ja, denke ich mal, auch so zusammengehört, machen auch verschiedene Läufe und wie so Wettkämpfe, quasi auch unter anderem mit Spendengeldern zu sammeln. Und das ist eigentlich auch so ein Herzensprojekt von uns, weil wir sowas halt sehr gerne machen. Es ist jetzt unabhängig, ob wir das jetzt für Tiere machen, was wir auch gut unterstützen in der Hinsicht, oder halt jetzt für Kinder- und Jugendhospizarbeit. Weil das, denke ich, ist schon eine Sache, was auch menschlich sehr auch mitnimmt, auch für die Familienmitglieder. Und dadurch ist es ja auch nochmal so eine kleine Unterstützung und Halt und was man so mitgeben kann. Und deswegen ist das für uns auch als Läufer und auch als Team ganz, ganz doll wichtig. Und auch natürlich Annette und die Lila Wolke zu unterstützen.
0: Die Lila Wolke ist eine von mehr als 130 Stationen entlang der Route und stolz darauf, Teil dieser besonderen Aktion zu sein.
1: Also das Ziel des Ganzen und auch zugleich die Bedeutung für die Lila Wolke ist eben das, dass wir eine Öffentlichkeit auf betroffene Familien auch aufmerksam machen können und zugleich auf Hilfe- und Unterstützungssysteme verweisen können. In diesem Sinne die Angebote für unseren ambulanten Kinder- und Jugendhospizdienst.
0: Noch bis zum 11. Oktober ist die Engelsfackel unterwegs. Traditionell endet die Reise mit ihrer Ankunft im Europapark.
3: WLAN gehört mittlerweile für viele Menschen zum Alltag, auch in Pflege- und Wohneinrichtungen. Damit die Bewohner des Heims Gut Zähringen bei Köthen künftig leichter mit Familie und Freunden in Kontakt bleiben können, stellte das Land Sachsen-Anhalt Fördermittel für ein neues WLAN-Projekt bereit. Am 1. Oktober übergab die Ministerin für Infrastruktur und Digitales, Dr. Lydia Hüskens, den Fördermittelbescheid in Dessau-Roßlau an Burchard Führer, den Geschäftsführer des gleichnamigen

0: gleichnamigen Unternehmens.
1: Wir sind dabei, alle unsere Betriebe hier in Sachsen-Anhalt zu digitalisieren. Und die Digitalisierung fängt natürlich üblicherweise mit einem frei verfügbaren WLAN an. Und der größte Standort in dieser Richtung, weil unser Komplex in Zehring eben besonders weitläufig ist, war das auch zugegebenermaßen der aufwendigste. Und da hat das Land sich auch entsprechend beteiligt, weil das Land eben auch sieht, Digitalisierung zu propagieren, mag ganz witzig sein, aber wenn die Grundvoraussetzung einfach nicht da ist, funktioniert der Rest nachher nicht. Die Förderung hier für Zehring betrug 100.000 Euro bei einer Gesamtinvestition von 197.000. Ich habe sogar den genauen Betrag. 196.275,36 €.
0: Ein schnelleres und besseres WLAN kann im Alltag der Pflege einen großen Unterschied machen. Auch Angehörige profitieren von einer besseren digitalen Erreichbarkeit. Aber ganz besonders entlastet werden natürlich auch die Mitarbeiter der Einrichtung.
1: Alle Welt redet Digitalisierung auch in der Pflege. Und wir wissen alle, Digitalisierung in der Pflege heißt nicht, dass die kleinen Roboter da durch die Gegend laufen, sondern dass unser Personal in erster Linie entlastet wird, dadurch, dass also viele, viele bürokratische Vorgänge eben auch von der EDV automatisch erledigt werden. Das fängt damit an, jemand kommt aus seinem Zimmer, einem Bewohnerzimmer raus, und erzählt, bis er, während er ins nächste reingeht, spricht er in sein Headset oder wie auch immer, spricht er rein, was er gemacht hat, und das ist dann dokumentiert. Da muss er sich nicht nachher stundenlang ins Büro setzen, sondern hat einfach mehr Zeit auch für die Bewohner. Das gilt gerade besonders in Zehringen, haben wir ja nur in erster Linie Behindertenpflege. Da ist so was noch furchtbar viel wichtiger, weil die Behinderten meistens nicht so starke Bindung an ihre Familien und an Angehörige haben, wie in der Altenpflege. Und da hilft das ganz, ganz besonders.
0: Insgesamt sollen 62 Access Points installiert werden, sodass die neue WLAN-Verbindung voraussichtlich schon im kommenden Frühjahr genutzt werden kann.
1: Das ist also schon voll im Gange. Wir wissen alle, manche Umsetzungen sind manchmal etwas schwieriger, weil ja auch die Kapazität derjenigen, die sowas können, heutzutage eben nicht so übermäßig ist. Nein, aber die Sachen sind voll im Gange. Und ich gehe davon aus, dass wir spätestens im zeitigen Frühjahr alles so laufen wird, wie wir uns das wünschen.
0: Mit der Zuwendung setzt Sachsen-Anhalt seine bisherige WLAN-Förderung fort. In den vergangenen Jahren wurden bereits mehr als 150 WLAN- und Freifunkprojekte im Land unterstützt. Auch für die Burchard Führer GmbH bedeutet das Projekt einen Schritt weiter zu einer besseren digitalen Verbindung für die Einrichtung am Standort Gut Zehringen in Köthen.
2: Dass die Umwelt wichtig ist und wir verantwortungsvoll mit ihr umgehen sollten, kann man Kindern gar nicht früh genug vermitteln. Um genau dafür zu sensibilisieren, vergibt die Stadt Dessau-Roßlau einen Umweltpreis. In diesem Jahr richtete er sich an Kindereinrichtungen, die Kinder bis zum Alter von 6 Jahren betreuen.
3: Also der Umweltpreis der Stadt Dessau-Roßlau wird zweijährig vergeben und in diesem Jahr stand der Umweltpreis unter dem Motto Artenvielfalt im Kindergarten. Wir haben im Rahmen der Ausschreibungsphase alle Kindergärten der Stadt, sowohl die Kindergärten der Kita als auch die freien Träger der Stadt angeschrieben und gebeten, sich bitte mit dem Projekt, mit der Ausschreibung zu befassen.
2: Von rund 20 Einrichtungen reichten 5 Kindergärten ihre Projekte ein. Jeweils 2 Erzieher und 5 Kinder kamen am 2. September zur Siegerehrung ins Mausoleum. Im Mittelpunkt standen dabei naturnahe Projekte. Gleichzeitig ging es darum, den Kindern ökologische Zusammenhänge spielerisch näher zu bringen.
4: Es gibt viele Gemeinsamkeiten unter den Projekten, dass sowas wie Hochbeete oder Anlage von Insektenhotels, Anlegen von Pflanzungen oder auch eben der Umgang mit Abfällen und natürlichen Ressourcen ganz allgemein kann man so als Zusammenfassung der Projektideen benennen.
2: Teilgenommen haben der Waldkindergarten Dessau, die Kindertagesstätte Nesthäkchen

0: Kita Buratino, die evangelische Kindertagesstätte der Kreuzkirche und die integrative Kindertagesstätte Wirbelwind 2. Gespannt wartete man auf die Entscheidung. Doch bis zum ersten Platz waren einige Kriterien zu berücksichtigen.
1: Es gibt, seitdem der Umweltpreis vergeben wird, eigentlich gar nicht so eine in Stein gemeißelten, konkreten, festen Kriterien. Und die sind natürlich gerade auf die Zielgruppe, mit der wir es in diesem Jahr zu tun hatten, auch entsprechend angepasst gewesen. Aber was generell gültig ist für die Preiswürdigkeit, ist eben, welches das, oder auch mit Blick auf die Kinder, können die das selbstständig gestalten, mitarbeiten, entscheiden, was gemacht wird, hat das auch einen nachhaltigen Effekt, wird das Projekt länger verfolgt, werden die Eltern oder die Nachbarschaft eingebunden, ist insgesamt eben eine Wirkung entstanden, wo die Kinder eben für den Wert von Umwelt und Natur sensibilisiert werden.
0: In diesem Jahr gab es außerdem eine Neuerung, von der alle teilnehmenden Einrichtungen profitierten.
2: In diesem Jahr hat sich die Jury dazu entschieden, nicht nur den ersten bis zum dritten Preis zu vergeben, sondern 5 Plätze zu vergeben. Das heißt also, wir haben in diesem Jahr 3 dritte Plätze vergeben, einen zweiten und natürlich einen ersten Platz.
0: Die Kitas Kreuzkirche, Wirbelwind 2 und Nesthäkchen wurden mit dem dritten Platz ausgezeichnet. Der Waldkindergarten erreichte den zweiten Platz. Neben dem Preisgeld gab es für die Einrichtungen auch Urkunden und Geschenke von Sponsoren. Besonders groß war die Freude dann bei der integrativen Kindertagesstätte Buratino. Mit ihrer Idee konnte sie die Jury überzeugen und sich den ersten Platz sichern. Dabei überzeugte nicht nur ein einzelnes Projekt, sondern das Zusammenspiel vieler verschiedener Aktionen. Die Vielfalt stand dabei im Mittelpunkt.
3: Wir haben die Zusammenarbeit mit dem Spitzberg angeführt. Da sind wir regelmäßig auf dem Spitzberg, arbeiten auch mit dem Spitzberg zusammen. Wir haben Kaninchen großgezogen, wir haben Buchfinken großgezogen. Da sind die Kinder dann los und haben Futter gesammelt, das heißt also Grashüpfer gesammelt. Das ist auch eine gewisse Zeit gewesen. Die haben wir begleitet, bis sie dann eben auch ausgeflogen sind. Dann haben wir Hühnereier ausgebrütet. Dann haben sie auch gesehen, wie schlüpfen die Hühner. Ja, wir haben Brutautomaten bei uns gehabt. Dann auch die abgestrichen am Kalender, wie lange braucht so ein Hühnerei, bevor das Küken schlüpft. Die haben dann auch die Entwicklung der Hühner gesehen bei uns. Meine Kollegin hat dann eine Glucke mitgebracht und dann sind die Küken geführt worden. Wir haben sehr viele Sachen bei uns genutzt, sodass das ein Zusammenspiel ist. Also nicht auf eine Sache bloß eingegrenzt, sondern vielfältig.
0: Umweltbildung ist in der Kita Buratino ein fester Bestandteil des pädagogischen Programms. Für die geleistete Arbeit gab es 400 Euro Preisgeld, eine Anerkennung, über die sich die Einrichtung besonders freut. Wofür das Geld eingesetzt wird, steht allerdings noch nicht fest.
3: Ich denke mal, wir werden in unserem Kindergarten mit den Erziehern schon bestimmt etwas finden, wofür wir das Geld ausgeben. Also da haben wir noch gar keinen Plan. Aber wie gesagt, unser Kindergarten wird umgebaut und wenn der neu eröffnet ist, da ist bestimmt noch irgendwas, was wir uns anschaffen können, wo unsere Freude dann dran ist.
0: Für die teilnehmenden Kindergärten war die Veranstaltung damit nicht nur eine schöne Wertschätzung ihrer Arbeit. Sie zeigt auch, wie früh sich Umweltbewusstsein vermitteln lässt und dass schon kleine Projekte einen Beitrag zum Schutz der Natur leisten können.

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1: Sehr groß war die Vorfreude bei der SG Reppichau, als man über die Pokalauslosung zur zweiten Runde des Landespokals Sachsen-Anhalt erfahren hat. Man musste gegen niemand Geringeren als den hallischen FC ran. Da das Team aus der Regionalliga zur ersten Landespokalrunde im DFB-Pokal spielte, verschob sich der Spielplan etwas. Am 2. Oktober war es nun aber endlich soweit und 2824 Zuschauer strömten ins Paul-Greifzu-Stadion, um die besondere Pokalbegegnung zu sehen. Für die Reppichauer war es das größte Spiel der bisherigen Vereinsgeschichte. Und die Verbandsliga-Aufsteiger machen hier zu Beginn auch keinen schlechten Eindruck. Keine 2 Minuten gespielt und Franz Lange kommt über links, bleibt aber hängen. Dann melden sich auch gleich mal die Gäste an. Stanley Ratifo mit dem Versuch von der Strafraumkante. SG-Keeper Max Schenk kann parieren. Und Oleg Stogrin klärt zur Ecke. Bei der springt für Halle nichts raus. Auf der anderen Seite gleich wieder Reppichau mit dem Versuch. Oskar Schulze schickt Franz Lange. Der Linienrichter hebt aber sofort die Fahne. Die zahlreichen Unterstützer des Verbandsligisten haben hier natürlich kein Abseits gesehen. Das Spiel ist in der Anfangsphase noch relativ ausgeglichen. Die Saalestädter haben hier zwar das Chancenplus, wirklich zwingend sind die Abschlüsse des HFC aber bislang noch nicht. Die Gästefans machen natürlich trotzdem ordentlich Stimmung, auch mit der ein oder anderen Pyrofackel. In der 10. Minute geht's dann schnell und Ratifo ist frei vom Keeper, Luis Lange aber mit einer starken Rettungsaktion. Die Reppichauer zeigen hier einen guten Kampfgeist und gewinnen viele Zweikämpfe. Oskar Schulze mit dem Ballgewinn in der gegnerischen Hälfte, die Flanke in den Arm von HFC-Schlussmann Moritz Schulze. Dann wieder der Blick auf die andere Spielfeldseite. Guter Chipball von Pascal Schmiedemann, Robert Bergers Schuss noch geblockt, aber Sufjan Benjamina staubt ab. 1:0 für den Favoriten und ein kleiner Befreiungsschlag für Halles Topstürmer, der bisher in dieser Saison nur einmal getroffen hat. Reppichau zeigt sich jedoch unbeeindruckt vom Gegentor. Till Räg holt sich den Ball im eigenen Strafraum und legt einige Meter zurück. Er sieht, dass Fernando Spremberg ganz viel Platz hat. Dessen Abschluss ist aber zu ungefährlich und stellt Moritz Schulze vor keine große Herausforderung. Solche Chancen müssen die Jungs aus dem Osternienburger Land einfach nutzen, wenn sie gegen die Hallenser bestehen wollen. Die machen auch selber weiter Druck. Nach Felix Langhammers Schuss verhindert Louis Fleischer mit einer guten Grätsche hier Schlimmeres. Wir befinden uns schon in der 33. Minute und jetzt zeigen die Regionalligisten ihre ganze Klasse. Schönes Kombinationsspiel. Max Kulke legt ab auf Ratifo, der zieht einfach mal ab und versenkt die Kugel traumhaft im Netz. Richtig schönes Tor zum 2:0 für den HFC. Und die drücken auf das nächste. Freistoß getreten von Kulke. Max Schenk taucht sehenswert ab und verhindert den erneuten Einschlag. Mittlerweile hat die Pyrotechnik der Gästefans spürbare Auswirkungen. Dieser Angriff der Reppichauer schwer zu sehen. Franz Lange war es, der am Ende zu wenig draus macht. Die Hallenser bleiben weiter aktiv, vor allem über Sufjan Benjamina. Hier wird der Stürmer gut von Kulke in Szene gesetzt. Max Schenk pariert glänzend. Und in der nächsten Szene wird wieder Benjamina gesucht. Diesmal verpasst er knapp. In der 40. Minute dann auch mal ein Freistoß für die SG. Oleg Stogrin versucht es flach und der Ball rauscht knapp am Kasten vorbei. Die letzten Minuten in Durchgang 1 gehören hier definitiv den Reppichauern. Die Fans sehen noch einige Halbchancen, doch für den Anschlusstreffer reicht es.

0: es nicht. 0:2 steht es hier zur Pause auf der mobilen Videoleinwand, die extra für das Spiel organisiert wurde. Mit Flutlicht geht's dann rein in die zweite Hälfte. Und die Gastmannschaft will hier gleich alles klar machen. 47. Minute, Julian Damelang raus auf Robert Berger. Der Ball geht durch bis auf Ratifo, der den Ball nur noch reinschieben muss. 3:0 für den HFC und die Gästefans nun in dichtem Nebel eingehüllt. Ihre Mannschaft bestimmt das Spielgeschehen komplett. Ratifo schickt Damelang, der kann sich dann auch im Zweikampf durchsetzen, scheitert aber an SG-Keeper Max Schenk. Dann Ecke für Halle, Vin Kastul kommt mit dem Kopf dran, der Aufsetzer geht drüber. Nun Chancen im Minutentakt für die Gäste. Niklas Landgraf schickt Benjamina, der frei vom Torhüter das Leder nur ans Aluminium kriegt. Riesenchance für den HFC. In der 59. Minute ist es dann aber soweit und die Reppichauer müssen Gegentor 4 hinnehmen. Zunächst kann die SG noch klären, doch der Nachschuss von Landgraf sitzt. Jetzt wird es langsam ziemlich deutlich. Aber die Jungs in den weißen Trikots haben sich noch nicht aufgegeben. Halle verliert den Ball am eigenen Strafraum. Oskar Schulze kann den Fehler aber nicht ausnutzen. Die Saalestädter halten den Druck weiter hoch. SG-Schlussmann Max Schenk darf sich noch ein paar Mal auszeichnen. Ohne ihn wären noch einige Tore mehr gefallen. In der 76. Minute ist aber auch er chancenlos. Wieder wird Damelang geschickt. Diesmal macht er es clever, lässt seinen Gegenspieler mit einem Haken stehen und erhöht auf 5:0. Und die Gäste sind immer noch nicht fertig. Sie spielen weiter munter auf. Landgrafs gut getretener Freistoß landet nur am Querbalken. Zwei weitere Male ist dann Max Schenk noch auf seinem Posten und hat die Kugel sicher. In der 90. Minute setzt dann jedoch der HFC den Schlusspunkt. Bergers Schuss kann Schenk noch halten, doch Lukas Ehrlich netzt zum Endstand von 0:6 ein. Über 2800 Zuschauer sahen hier ein wirklich unterhaltsames Spiel im Paul-Greifzu-Stadion. Reppichau hat sich nicht schlecht verkauft und definitiv ein Tor verdient gehabt. Am Ende konnten die Hallenser die Pflichtaufgabe aber souverän lösen und ins Achtelfinale des Landespokals einziehen. Am 14. November müssen sie dafür auswärts beim SV Fortuna Magdeburg ran. Zunächst geht es für den HFC in der Regionalliga mit einem Heimspiel gegen Aufsteiger RSV Eintracht weiter. Die Reppichauer können sich nach dem Pokal aus nun voll und ganz auf die Verbandsliga fokussieren. Am 10. Oktober empfängt man den SC Bernburg. Anpfiff ist um 15 Uhr, dann auch wieder im heimischen Waldstadion in Reppichau.
1: Das Technikmuseum Hugo Junkers in Dessau ist stets bemüht, seinen Besuchern etwas Neues zu bieten und den Museumsbesuch immer wieder zu einem besonderen Erlebnis zu machen. Getragen und betrieben wird das Museum vom Förderverein Technikmuseum Hugo Junkers Dessau. Neben attraktiven Preisangeboten für Gruppen, Schülern sowie Familien gibt es nun erstmals auch eine Jahreskarte. Diese wurde am 29. September vorgestellt und eröffnet Besuchern die Möglichkeit, das Museum ein ganzes Jahr lang zu erleben. Doch die Jahreskarte bietet noch weit mehr.
2: Also, hier ist das gute Stück und die Jahreskarte wird das erste Mal aufgelegt für das Technikmuseum und sie soll dazu dienen, eine weitere Unterstützung von allen Dessauern und Dessauern oder auch von unseren Besuchern aus dem Umland ein wenig einzufordern, weil wir sind sehr glücklich darüber, dass wir diese Jahreskarte ins Leben gerufen haben. Sie soll eine kleine Sammleredition bilden, wo jedes Jahr neue Motive draufkommen. Und die Vorteile der Jahreskarte sind eigentlich relativ einfach. Derjenige, der die Jahreskarte vorzeigt, kann also praktisch das ganze nächste Jahr 2027 hier eben halt unser Technikmuseum besuchen.
1: Da das Museum zu einem großen Teil vom Engagement zahlreicher ehrenamtlicher Helfer lebt, ist es auf Unterstützung und Spenden angewiesen. Mit den Einnahmen aus dem Verkauf der Jahreskarten sollen auch künftig neue Projekte umgesetzt und weitere Ideen verwirklicht werden.
2: Wir möchten ganz gerne mit den Einnahmen, die wir aus dem Verkauf dieser Jahreskarte haben, dann eben halt einige Modernisierungen an unserem wunderschönen Museum durchführen. Und dazu dient dieser dementsprechende Beitrag. Wir sitzen jetzt hier mehr oder weniger an den Arbeitsplätzen, die unsere Kollegen eben halt eingerichtet haben und noch an verschiedenen Modellen zu arbeiten. Wenn man jetzt mal einfach so Richtung Decke gucken würde, würde man feststellen, dass das eine oder andere Fenster undicht ist. Und genau das wollen wir einfach damit beheben. Wir wollen also das Geld nutzen, um eben halt Förderanträge zu stellen. Dort brauchen wir einen gewissen Eigenanteil dazu. Und unsere Dachfläche hat es wirklich dringend nötig, um eben halt mal ein klein wenig eben saniert zu werden. Oder besser gesagt, damit unsere Kollegen hier nicht im Regen stehen.
1: Auch für das kommende Jahr stehen bereits weitere Ideen und Projekte in den Startlöchern. Das Museum entwickelt sich stetig weiter und möchte seinen Gästen neben den zahlreichen historischen Exponaten künftig noch mehr bieten. So dürfen sich große und kleine Technikbegeisterte auf zusätzliche Attraktionen freuen.
2: Also wir haben ganz viele neue Projekte, auch die wir in 2027 anstoßen wollen. Und dazu gehört unter anderem, dass wir einen kleinen Buchladen eröffnen werden. Das heißt also keinen Buchladen im Sinne von einer Bibliothek, also im Sinne von einem Laden, sondern mehr oder weniger eben halt Bücher zur Verfügung stellen, die der eine oder andere Gast vielleicht mitbringt, weil er sie ausgelesen hat und die jemand anders dann eben halt sich dann eben halt abholen kann, hier lesen kann. Wir werden deswegen versuchen, einen Kühlwaggon von Waggonbau umzubauen, wo wir dann diese dementsprechende Bibliothek oder diese dementsprechende Ausgabe dann eben halt einrichten können, wo sich denn der Gast dann auch im Frühjahr oder im Sommer dann auch draußen hinsetzen kann und kann eigentlich noch eine Runde lesen.
1: Die Jahreskarte lohnt sich also. Sie kostet 60 Euro und ist auf 200 Stück limitiert. Hat also echten Sammlercharakter. Erwerben kann man die Karte ausschließlich beim Technikmuseum Hugo Junkers, entweder an der Kasse vor Ort oder online. Der Förderverein freut sich auf zahlreiche Besucher.

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0: 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September konnten Besucher beim Tag der offenen Tür die Arbeit der Lila Wolke kennenlernen, mit den Mitarbeitenden ins Gespräch kommen und sich über die Angebote informieren.
1: Auf alle Fälle über unsere Angebote, die wir hier vorhalten im Kinder- und Jugendhospizdienst Lila Wolke. Sie können sich die Räumlichkeiten anschauen, denn die sind nämlich neu. Seit dem vergangenen Jahr sind wir hier in diesen Räumlichkeiten. Und unter anderem können Sie Ehrenamtliche kennenlernen.
0: Doch nicht nur in Dessau wird Kinderhospizarbeit geleistet. Bundesweit engagieren sich zahlreiche Menschen ehrenamtlich für betroffene Familien. Darauf macht auch der Kinderlebenslauf des Bundesverbands Kinderhospiz e.V. aufmerksam. Im Mittelpunkt steht die sogenannte Engelsfackel, die von Station zu Station weitergegeben wird.
2: Die Route geht im Prinzip durch ganz Deutschland und ist jetzt auch immer alle 2 Jahre quasi, ist dieser bundesweite Kinderlebenslauf auch aktiv, auch aufmerksam zu machen für die Kinder- und Hospizarbeit natürlich. Und dieses Jahr ist natürlich auch Schweiz und Österreich mit dabei und geht so ein bisschen quer durch Deutschland.
0: Gespannt warteten die Mitarbeitenden und Besucher auf die Fackel, die an diesem Tag aus Leipzig vom Kinderhospiz Bärenherz nach Dessau gebracht wurde. Nach rund 9 Stunden unterwegs konnte sie schließlich übergeben werden. Am nächsten Tag ging die Reise weiter nach Brandenburg an der Havel.
2: Unterwegs sind wir unterschiedlicher Natur. Wir sind zu Fuß, also wir sind Hobbyläufer unter anderem. Wir haben auch Radfahrbegleitung dabei. Heute haben wir auch erfahren, dass auch eine Pferdestaffel dabei ist. Es ist immer von Jahr zu Jahr unterschiedlich. Und morgen wird es so aussehen, dass unsere Radfahrer einen Teil der Strecke übernehmen. Das heißt, sie nehmen die ersten 52, 53 Kilometer mit dem Rad. Und in Bad Belzig wird dann quasi getauscht und dann die restlichen 42 Kilometer werden wir dann zu Fuß aufgeteilt unter 5 Läufern das dann absolvieren.
0: Mehr als 6 Monate ist die Engelsfackel durch Deutschland unterwegs. Dabei legt sie eine Strecke von über 7000 Kilometern zurück. Für die Teilnehmenden ist der Lauf ein Zeichen für Engagement und die Bereitschaft, Familien in schwierigen Zeiten zu unterstützen.
2: Wir machen auch des Öfteren solche Läufe, also nicht nur das Kinder- und Jugendhospiz, sondern auch das Anhalt-Hospiz selber, was ja, denke ich mal, auch so zusammengehört, machen auch verschiedene Läufe und wie so Wettkämpfe, quasi auch unter anderem mit Spendengeldern zu sammeln. Und das ist eigentlich auch so ein Herzensprojekt von uns, weil wir sowas halt sehr gerne machen. Es ist jetzt unabhängig, ob wir das jetzt für Tiere machen, was wir auch gut unterstützen in der Hinsicht, oder halt jetzt für Kinder- und Jugendhospizarbeit. Weil das, denke ich, ist schon eine Sache, was auch menschlich sehr auch mitnimmt, auch für die Familienmitglieder. Und dadurch ist es ja auch nochmal so eine kleine Unterstützung und Halt und was man so mitgeben kann. Und deswegen ist das für uns auch als Läufer und auch als Team ganz, ganz doll wichtig. Und auch natürlich Annette und die Lila Wolke zu unterstützen.
0: Die Lila Wolke ist eine von mehr als 130 Stationen entlang der Route und stolz darauf, Teil dieser besonderen Aktion zu sein.
1: Also das Ziel des Ganzen und auch zugleich die Bedeutung für die Lila Wolke ist eben das, dass wir eine Öffentlichkeit auf betroffene Familien auch aufmerksam machen können und zugleich auf Hilfe- und Unterstützungssysteme verweisen können. In diesem Sinne die Angebote für unseren ambulanten Kinder- und Jugendhospizdienst.
0: Noch bis zum 11. Oktober ist die Engelsfackel unterwegs. Traditionell endet die Reise mit ihrer Ankunft im Europapark.
3: WLAN gehört mittlerweile für viele Menschen zum Alltag, auch in Pflege- und Wohneinrichtungen. Damit die Bewohner des Heims Gut Zähringen bei Köthen künftig leichter mit Familie und Freunden in Kontakt bleiben können, stellte das Land Sachsen-Anhalt Fördermittel für ein neues WLAN-Projekt bereit. Am 1. Oktober übergab die Ministerin für Infrastruktur und Digitales, Dr. Lydia Hüskens, den Fördermittelbescheid in Dessau-Roßlau an Burchard Führer, den Geschäftsführer des gleichnamigen

0: Unternehmens.
1: Wir sind dabei, alle unsere Betriebe hier in Sachsen-Anhalt zu digitalisieren. Und die Digitalisierung fängt natürlich üblicherweise mit einem frei verfügbaren WLAN an. Und der größte Standort in dieser Richtung, weil unser Komplex in Zähringen eben besonders weitläufig ist, war das auch zugegebenermaßen der aufwendigste. Und da hat das Land sich auch entsprechend beteiligt, weil das Land eben auch sieht, Digitalisierung zu propagieren, mag ganz witzig sein, aber wenn die Grundvoraussetzung einfach nicht da ist, funktioniert der Rest nachher nicht. Die Förderung hier für Zähringen betrug 100.000 Euro bei einer Gesamtinvestition von 197.000. Ich habe sogar den genauen Betrag. 196.275,36 €.
0: Ein schnelleres und besseres WLAN kann im Alltag der Pflege einen großen Unterschied machen. Auch Angehörige profitieren von einer besseren digitalen Erreichbarkeit. Aber ganz besonders entlastet werden natürlich auch die Mitarbeiter der Einrichtung.
1: Alle Welt redet Digitalisierung auch in der Pflege. Und wir wissen alle, Digitalisierung in der Pflege heißt nicht, dass die kleinen Roboter da durch die Gegend laufen, sondern dass unser Personal in erster Linie entlastet wird, dadurch, dass also viele, viele bürokratische Vorgänge eben auch von der EDV automatisch erledigt werden. Das fängt damit an, jemand kommt aus seinem Zimmer, einem Bewohnerzimmer raus, und erzählt, während er ins nächste reingeht, spricht er in sein Headset oder wie auch immer, spricht er rein, was er gemacht hat, und das ist dann dokumentiert. Da muss er sich nicht nachher stundenlang ins Büro setzen, sondern hat einfach mehr Zeit auch für die Bewohner. Das gilt gerade besonders in Zähringen, haben wir ja nur in erster Linie Behindertenpflege. Da ist so was noch furchtbar viel wichtiger, weil die Behinderten meistens nicht so starke Bindung an ihre Familien und an Angehörige haben, wie in der Altenpflege. Und da hilft das ganz, ganz besonders.
0: Insgesamt sollen 62 Access Points installiert werden, sodass die neue WLAN-Verbindung voraussichtlich schon im kommenden Frühjahr genutzt werden kann.
1: Das ist also schon voll im Gange. Wir wissen alle, manche Umsetzungen sind manchmal etwas schwieriger, weil ja auch die Kapazität derjenigen, die sowas können, heutzutage eben nicht so übermäßig ist. Nein, aber die Sachen sind voll im Gange. Und ich gehe davon aus, dass wir spätestens im zeitigen Frühjahr alles so laufen wird, wie wir uns das wünschen.
0: Mit der Zuwendung setzt Sachsen-Anhalt seine bisherige WLAN-Förderung fort. In den vergangenen Jahren wurden bereits mehr als 150 WLAN- und Freifunkprojekte im Land unterstützt. Auch für die Burchard Führer GmbH bedeutet das Projekt einen Schritt weiter zu einer besseren digitalen Verbindung für die Einrichtungen am Standort Gut Zähringen in Köthen.
2: Dass die Umwelt wichtig ist und wir verantwortungsvoll mit ihr umgehen sollten, kann man Kindern gar nicht früh genug vermitteln. Um genau dafür zu sensibilisieren, vergibt die Stadt Dessau-Roßlau einen Umweltpreis. In diesem Jahr richtete er sich an Kindereinrichtungen, die Kinder bis zum Alter von 6 Jahren betreuen.
3: Also der Umweltpreis der Stadt Dessau-Roßlau wird zweijährig vergeben. Und in diesem Jahr stand der Umweltpreis unter dem Motto Artenvielfalt im Kindergarten. Wir haben im Rahmen der Ausschreibungsphase alle Kindergärten der Stadt, sowohl die Kindergärten der Kita als auch die freien Träger der Stadt angeschrieben und gebeten, sich bitte mit dem Projekt, mit der Ausschreibung zu befassen.
2: Von rund 20 Einrichtungen reichten 5 Kindergärten ihre Projekte ein. Jeweils 2 Erzieher und 5 Kinder kamen am 2. September zur Siegerehrung ins Mausoleum. Im Mittelpunkt standen dabei naturnahe Projekte. Gleichzeitig ging es darum, den Kindern ökologische Zusammenhänge spielerisch näher zu bringen.
4: Es gibt viele Gemeinsamkeiten unter den Projekten, das sowas wie Hochbeete oder Anlage von Insektenhotels, Anlegen von Pflanzungen oder auch eben der Umgang mit Abfällen und natürlichen Ressourcen ganz allgemein kann man so als Zusammenfassung der Projektideen benennen.
2: Teilgenommen haben der Waldkindergarten Dessau, die Kindertagesstätte Nesthäkchen,

0: können die das selbstständig gestalten, mitarbeiten, entscheiden, was gemacht wird. Hat das auch einen nachhaltigen Effekt? Wird das Projekt länger verfolgt? Werden die Eltern oder die Nachbarschaft eingebunden? Ist insgesamt eben eine Wirkung entstanden, wo die Kinder eben für den Wert von Umwelt und Natur sensibilisiert werden.
1: In diesem Jahr gab es außerdem eine Neuerung, von der alle teilnehmenden Einrichtungen profitierten.
2: In diesem Jahr hat sich die Jury dazu entschieden, nicht nur den ersten bis zum dritten Preis zu vergeben, sondern 5 Plätze zu vergeben. Das heißt also, wir haben in diesem Jahr 3 dritte Plätze vergeben, einen zweiten und natürlich einen ersten Platz.
1: Die Kitas Kreuzkirche, Wirbelwind 2 und Nesthäkchen wurden mit dem dritten Platz ausgezeichnet. Der Waldkindergarten erreichte den zweiten Platz. Neben dem Preisgeld gab es für die Einrichtungen auch Urkunden und Geschenke von Sponsoren. Besonders groß war die Freude dann bei der integrativen Kindertagesstätte Buratino. Mit ihrer Idee konnte sie die Jury überzeugen und sich den ersten Platz sichern. Dabei überzeugte nicht nur ein einzelnes Projekt, sondern das Zusammenspiel vieler verschiedener Aktionen. Die Vielfalt stand dabei im Mittelpunkt.
3: Wir haben die Zusammenarbeit mit dem Spitzberg angeführt. Da sind wir regelmäßig auf dem Spitzberg, arbeiten auch mit dem Spitzberg zusammen. Wir haben Kaninchen großgezogen, wir haben Buchfinken großgezogen. Da sind die Kinder dann los und haben Futter gesammelt, das heißt also Grashüpfer gesammelt. Das ist auch eine gewisse Zeit gewesen. Die haben wir begleitet, bis sie dann eben auch ausgeflogen sind. Dann haben wir Hühnereier ausgebrütet. Dann haben sie auch gesehen, wie schlüpfen die Hühner. Ja, wir haben Brutautomaten bei uns gehabt. Dann auch die abgestrichen am Kalender, wie lange braucht so ein Hühnerei, bevor das Küken schlüpft. Die haben dann auch die Entwicklung der Hühner gesehen bei uns. Meine Kollegin hat dann eine Glucke mitgebracht. Und dann sind die Küken geführt worden. Wir haben sehr viele Sachen bei uns genutzt, sodass das ein Zusammenspiel ist. Also nicht auf eine Sache bloß eingegrenzt, sondern vielfältig.
1: Umweltbildung ist in der Kita Buratino ein fester Bestandteil des pädagogischen Programms. Für die geleistete Arbeit gab es 400 Euro Preisgeld. Eine Anerkennung, über die sich die Einrichtung besonders freut. Wofür das Geld eingesetzt wird, steht allerdings noch nicht fest.
3: Ich denke mal, wir werden in unserem Kindergarten mit den Erziehern schon bestimmt etwas finden, wofür wir das Geld ausgeben. Also da haben wir noch gar keinen Plan. Aber wie gesagt, unser Kindergarten wird umgebaut und wenn der neu eröffnet ist, da ist bestimmt noch irgendwas, was wir uns anschaffen können, wo unsere Freude dann drin ist.
1: Für die teilnehmenden Kindergärten war die Veranstaltung damit nicht nur eine schöne Wertschätzung ihrer Arbeit. Sie zeigt auch, wie früh sich Umweltbewusstsein vermitteln lässt und dass schon kleine Projekte einen Beitrag zum Schutz der Natur leisten können.

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1: Sehr groß war die Vorfreude bei der SG Reppichau, als man über die Pokalauslosung zur zweiten Runde des Landespokals Sachsen-Anhalt erfahren hat. Man musste gegen niemand Geringeren als den hallischen FC ran. Da das Team aus der Regionalliga zur ersten Landespokalrunde im DFB-Pokal spielte, verschob sich der Spielplan etwas. Am 2. Oktober war es nun aber endlich soweit und 2824 Zuschauer strömten ins Paul-Greifzu-Stadion, um die besondere Pokalbegegnung zu sehen. Für die Reppichauer war es das größte Spiel der bisherigen Vereinsgeschichte. Und die Verbandsliga-Aufsteiger machen hier zu Beginn auch keinen schlechten Eindruck. Keine zwei Minuten gespielt und Franz Lange kommt über links, bleibt aber hängen. Dann melden sich auch gleich mal die Gäste an. Stanley Ratifo mit dem Versuch von der Strafraumkante. SG-Keeper Max Schenk kann parieren. Und Oleg Stogrin klärt zur Ecke. Bei der springt für Halle nichts raus. Auf der anderen Seite gleich wieder Reppichau mit dem Versuch. Oskar Schulze schickt Franz Lange. Der Linienrichter hebt aber sofort die Fahne. Die zahlreichen Unterstützer des Verbandsligisten haben hier natürlich kein Abseits gesehen. Das Spiel ist in der Anfangsphase noch relativ ausgeglichen. Die Saalestädter haben hier zwar das Chancenplus, wirklich zwingend sind die Abschlüsse des HFC aber bislang noch nicht. Die Gästefans machen natürlich trotzdem ordentlich Stimmung, auch mit der ein oder anderen Pyrofackel. In der 10. Minute geht's dann schnell und Ratifo ist frei vom Keeper, Luis Lange aber mit einer starken Rettungsaktion. Die Reppichauer zeigen hier einen guten Kampfgeist und gewinnen viele Zweikämpfe. Oskar Schulze mit dem Ballgewinn in der gegnerischen Hälfte, die Flanke in den Arm von HFC-Schlussmann Moritz Schulze. Dann wieder der Blick auf die andere Spielfeldseite. Guter Chipball von Pascal Schmiedemann, Robert Bergers Schuss noch geblockt, aber Sufjan Benjamina staubt ab. 1:0 für den Favoriten und ein kleiner Befreiungsschlag für Halles Topstürmer, der bisher in dieser Saison nur einmal getroffen hat. Reppichau zeigt sich jedoch unbeeindruckt vom Gegentor. Till Reck holt sich den Ball im eigenen Strafraum und legt einige Meter zurück. Er sieht, dass Fernando Spremberg ganz viel Platz hat. Dessen Abschluss ist aber zu ungefährlich und stellt Moritz Schulze vor keine große Herausforderung. Solche Chancen müssen die Jungs aus dem Osternienburger Land einfach nutzen, wenn sie gegen die Hallenser bestehen wollen. Die machen auch selber weiter Druck. Nach Felix Langhammers Schuss verhindert Louis Fleischer mit einer guten Grätsche hier Schlimmeres. Wir befinden uns schon in der 33. Minute und jetzt zeigen die Regionalligisten ihre ganze Klasse. Schönes Kombinationsspiel. Max Kulke legt ab auf Ratifo, der zieht einfach mal ab und versenkt die Kugel traumhaft im Netz. Richtig schönes Tor zum 2:0 für den HFC. Und die drücken auf das nächste. Freistoß getreten von Kulke. Max Schenk taucht sehenswert ab und verhindert den erneuten Einschlag. Mittlerweile hat die Pyrotechnik der Gästefans spürbare Auswirkungen. Dieser Angriff der Reppichauer schwer zu sehen. Franz Lange war es, der am Ende zu wenig draus macht. Die Hallenser bleiben weiter aktiv, vor allem über Sufjan Benjamina. Hier wird der Stürmer gut von Kulke in Szene gesetzt. Max Schenk pariert glänzend. Und in der nächsten Szene wird wieder Benjamina gesucht. Diesmal verpasst er knapp. In der 40. Minute dann auch mal ein Freistoß für die SG. Oleg Stogrin versucht es flach und der Ball rauscht knapp am Kasten vorbei. Die letzten Minuten in Durchgang 1 gehören hier definitiv den Reppichauern. Die Fans sehen noch einige Halbchancen, doch für den Anschlusstreffer reicht es nicht. 0:2 steht es hier zur Pause auf der mobilen Videoleinwand, die extra für das Spiel organisiert wurde. Mit Flutlicht geht's dann rein in die zweite Hälfte. Und die Gastmannschaft will hier gleich alles klar machen. 47. Minute, Julian Damelang raus auf Robert Berger. Der Ball geht durch bis auf Ratifo, der den Ball nur noch reinschieben muss. 3:0 für den HFC und die Gästefans nun in dichtem Nebel eingehüllt. Ihre Mannschaft bestimmt das Spielgeschehen komplett. Ratifo schickt Dame lang, der kann sich dann auch im Zweikampf durchsetzen, scheitert aber an SG-Keeper Max Schenk. Dann Ecke für Halle, Vin Kastul kommt mit dem Kopf dran, der Aufsetzer geht drüber. Nun Chancen im Minutentakt für die Gäste. Niklas Landgraf schickt Benjamina, der frei vom Torhüter das Leder nur ans Aluminium kriegt. Riesenchance für den HFC. In der 59. Minute ist es dann aber soweit und die Reppichauer müssen Gegentor 4 hinnehmen. Zunächst kann die SG noch klären, doch der Nachschuss von Landgraf sitzt. Jetzt wird es langsam ziemlich deutlich. Aber die Jungs in den weißen Trikots haben sich noch nicht aufgegeben. Halle verliert den Ball am eigenen Strafraum. Oskar Schulze kann den Fehler aber nicht ausnutzen. Die Saalestädter halten den Druck weiter hoch. SG-Schlussmann Max Schenk darf sich noch ein paar Mal auszeichnen. Ohne ihn wären noch einige Tore mehr gefallen. In der 76. Minute ist aber auch er chancenlos. Wieder wird Damelang geschickt. Diesmal macht er es clever, lässt seinen Gegenspieler mit einem Haken stehen und erhöht auf 5:0. Und die Gäste sind immer noch nicht fertig. Sie spielen weiter munter auf. Landgrafs gut getretener Freistoß landet nur am Querbalken. Zwei weitere Male ist dann Max Schenk noch auf seinem Posten und hat die Kugel sicher. In der 90. Minute setzt dann jedoch der HFC den Schlusspunkt. Bergers Schuss kann Schenk noch halten, doch Lukas Ehrlich netzt zum Endstand von 0:6 ein. Über 2800 Zuschauer sahen hier ein wirklich unterhaltsames Spiel im Paul-Greifzu-Stadion. Reppichau hat sich nicht schlecht verkauft und definitiv ein Tor verdient gehabt. Am Ende konnten die Hallenser die Pflichtaufgabe aber souverän lösen und ins Achtelfinale des Landespokals einziehen. Am 14. November müssen sie dafür auswärts beim SV Fortuna Magdeburg ran. Zunächst geht es für den HFC in der Regionalliga mit einem Heimspiel gegen Aufsteiger RSV Eintracht weiter. Die Reppichauer können sich nach dem Pokal aus nun voll und ganz auf die Verbandsliga fokussieren. Am 10. Oktober empfängt man den SC Bernburg. Anpfiff ist um 15 Uhr, dann auch wieder im heimischen Waldstadion in Reppichau.
0: Das Technikmuseum Hugo Junkers in Dessau ist stets bemüht, seinen Besuchern etwas Neues zu bieten und den Museumsbesuch immer wieder zu einem besonderen Erlebnis zu machen. Getragen und betrieben wird das Museum vom Förderverein Technikmuseum Hugo Junkers Dessau. Neben attraktiven Preisangeboten für Gruppen, Schülern sowie Familien gibt es nun erstmals auch eine Jahreskarte. Diese wurde am 29. September vorgestellt und eröffnet Besuchern die Möglichkeit, das Museum ein ganzes Jahr lang zu erleben. Doch die Jahreskarte bietet noch weit mehr.
2: Also, hier ist das gute Stück und die Jahreskarte wird das erste Mal aufgelegt für das Technikmuseum und sie soll dazu dienen, eine weitere Unterstützung von allen Dessauern und Dessauern oder auch von unseren Besuchern aus dem Umland ein wenig einzufordern, weil wir sind sehr glücklich darüber, dass wir diese Jahreskarte ins Leben gerufen haben. Sie soll eine kleine Sammleredition bilden, wo jedes Jahr neue Motive draufkommen. Und die Vorteile der Jahreskarte sind eigentlich relativ einfach. Derjenige, der die Jahreskarte vorzeigt, kann also praktisch das ganze nächste Jahr 2027 hier eben halt unser Technikmuseum besuchen.
0: Da das Museum zu einem großen Teil vom Engagement zahlreicher ehrenamtlicher Helfer lebt, ist es auf Unterstützung und Spenden angewiesen. Mit den Einnahmen aus dem Verkauf der Jahreskarten sollen auch künftig neue Projekte umgesetzt und weitere Ideen verwirklicht werden.
2: Wir möchten ganz gerne mit den Einnahmen, die wir aus dem Verkauf dieser Jahreskarte haben, dann eben halt einige Modernisierungen an unserem wunderschönen Museum durchführen und dazu dient dieser dementsprechende Beitrag. Wir sitzen jetzt hier mehr oder weniger an den Arbeitsplätzen, die unsere Kollegen eben halt eingerichtet haben und noch an verschiedenen Modellen zu arbeiten. Wenn man jetzt mal einfach so Richtung Decke gucken würde, würde man feststellen, dass das eine oder andere Fenster undicht ist. Und genau das wollen wir einfach damit beheben. Wir wollen also das Geld nutzen, um eben halt Förderanträge zu stellen. Dort brauchen wir einen gewissen Eigenanteil dazu. Und unsere Dachfläche hat es wirklich dringend nötig, um eben halt mal ein klein wenig eben saniert zu werden. Oder besser gesagt, damit unsere Kollegen hier nicht im Regen stehen.
0: Auch für das kommende Jahr stehen bereits weitere Ideen und Projekte in den Startlöchern. Das Museum entwickelt sich stetig weiter und möchte seinen Gästen neben den zahlreichen historischen Exponaten künftig noch mehr bieten. So dürfen sich große und kleine Technikbegeisterte auf zusätzliche Attraktionen freuen.
2: Also wir haben ganz viele neue Projekte, auch die wir in 2027 anstoßen wollen. Und dazu gehört unter anderem, dass wir einen kleinen Buchladen eröffnen werden. Das heißt also keinen Buchladen im Sinne von einem Laden, sondern mehr oder weniger eben halt Bücher zur Verfügung stellen, die der eine oder andere Gast vielleicht mitbringt, weil er sie ausgelesen hat und die jemand anders dann eben halt sich dann eben halt abholen kann, hier lesen kann. Wir werden deswegen versuchen, einen Kühlwaggon von Waggonbau umzubauen, wo wir dann diese dementsprechende Bibliothek oder diese dementsprechende Ausgabe dann eben halt einrichten können, wo sich denn der Gast dann auch im Frühjahr oder im Sommer dann auch draußen hinsetzen kann und kann eigentlich noch eine Runde lesen.
0: Die Jahreskarte lohnt sich also. Sie kostet 60 Euro und ist auf 200 Stück limitiert, hat also echten Sammlercharakter. Erwerben kann man die Karte ausschließlich beim Technikmuseum Hugo Junkers, entweder an der Kasse vor Ort oder online. Der Förderverein freut sich auf zahlreiche Besucher.

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3: Für unheilbare kranke Kinder und Jugendliche und ihre Familien ist der Alltag oft eine besondere Herausforderung. Dabei Unterstützung bietet der ambulante Kinder- und Jugendhospizdienst Lila Wolke in Dessau.
4: In unserem ambulanten Kinder- und Jugendhospizdienst sagt eigentlich im Prinzip schon der Name. Wir begleiten Familien, deren Kinder lebensverkürzte Diagnosen erhalten haben. Wir begleiten die Geschwisterkinder, insofern vorhanden, wenn jemand aus der Familie verstorben ist. Wir begleiten ebenfalls in Situationen, wenn Elternteile verstorben sind und in allen anderen schweren Angelegenheiten rund um das Thema Sterben, Tod und Trauer.
3: Die engagierten Familienbegleiter schenken Zeit, hören zu und begleiten die Familien während der Erkrankung. Wenn Eltern eine Auszeit benötigen, kümmern sie sich um das erkrankte Kind oder den Jugendlichen und sorgen so für Entlastung. Am 22. September konnten Besucher beim Tag der offenen Tür die Arbeit der Lila Wolke kennenlernen, mit den Mitarbeitenden ins Gespräch kommen und sich über die Angebote informieren.
4: Auf alle Fälle über unsere Angebote, die wir hier vorhalten im Kinder- und Jugendhospizdienst Lila Wolke. Sie können sich die Räumlichkeiten anschauen, denn die sind nämlich neu. Seit dem vergangenen Jahr sind wir hier in diesen Räumlichkeiten. Und unter anderem können Sie Ehrenamtliche kennenlernen.
3: Doch nicht nur in Dessau wird Kinderhospizarbeit geleistet. Bundesweit engagieren sich zahlreiche Menschen ehrenamtlich für betroffene Familien. Darauf macht auch der Kinderlebenslauf des Bundesverbands Kinderhospiz e.V. aufmerksam. Im Mittelpunkt steht die sogenannte Engelsfackel, die von Station zu Station weitergegeben wird.
5: Die Route geht im Prinzip durch ganz Deutschland und ist jetzt auch immer alle 2 Jahre quasi, ist dieser bundesweite Kinderlebenslauf auch aktiv, auch aufmerksam zu machen für die Kinder- und Hospizarbeit natürlich. Und dieses Jahr ist natürlich auch Schweiz und Österreich mit dabei und geht so ein bisschen quer durch Deutschland.
3: Gespannt warteten die Mitarbeitenden und Besucher auf die Fackel, die an diesem Tag aus Leipzig vom Kinderhospiz Bärenherz nach Dessau gebracht wurde. Nach rund 9 Stunden unterwegs konnte sie schließlich übergeben werden. Am nächsten Tag ging die Reise weiter nach Brandenburg an der Havel.
5: Unterwegs sind wir unterschiedlicher Natur. Wir sind zu Fuß, also wir sind Hobbyläufer unter anderem. Wir haben auch Radfahrbegleitung dabei. Heute haben wir auch erfahren, dass auch wie so eine Pferdestaffel dabei ist. Es ist immer von Jahr zu Jahr unterschiedlich. Und morgen wird es so aussehen, dass unsere Radfahrer einen Teil der Strecke übernehmen. Das heißt, sie nehmen die ersten 52, 53 Kilometer mit dem Rad. Und in Bad Belzig wird dann quasi getauscht und dann die restlichen 42 Kilometer werden wir dann zu Fuß aufgeteilt unter 5 Läufern das dann absolvieren.
3: Mehr als 6 Monate ist die Engelsfackel durch Deutschland unterwegs. Dabei legt sie eine Strecke von über 7000 Kilometern zurück. Für die Teilnehmenden ist der Lauf ein Zeichen für Engagement und die Bereitschaft, Familien in schwierigen Zeiten zu unterstützen.
5: Wir machen auch des Öfteren solche Läufe, also nicht nur das Kinder- und Jugendhospiz, sondern auch das Anhalt-Hospiz selber, was da, denke ich mal, auch so zusammengehört, machen auch verschiedene Läufe und wie so Wettkämpfe, quasi auch unter anderem mit Spendengeldern zu sammeln. Und das ist eigentlich auch so ein Herzensprojekt von uns, weil wir sowas halt sehr gerne machen. Es ist jetzt unabhängig, ob wir das jetzt für Tiere machen, was wir auch gut unterstützen in der Hinsicht, oder halt jetzt für Kinder- und Jugendhospizarbeit. Weil das, denke ich, ist schon eine Sache, was auch menschlich sehr auch mitnimmt, auch für die Familienmitglieder. Und dadurch ist es ja auch nochmal so eine kleine Unterstützung und Halt und was man so mitgeben kann. Und deswegen ist das für uns auch als Läufer und auch als Team ganz, ganz dolle wichtig. Und auch natürlich Annette und die Lila Wolke zu unterstützen.
3: Die Lila Wolke ist eine von mehr als 130 Stationen entlang der Route und stolz darauf, Teil dieser besonderen Aktion zu sein.
4: Also das Ziel des Ganzen und auch zugleich die Bedeutung für die Lila Wolke ist eben das, dass wir eine Öffentlichkeit auf betroffene Familien auch aufmerksam machen können und zugleich auf Hilfe- und Unterstützungssysteme verweisen können. In diesem Sinne die Angebote für unseren ambulanten Kinder- und Jugendhospizdienst.
3: Noch bis zum 11. Oktober ist die Engelsfackel unterwegs. Traditionell endet die Reise mit ihrer Ankunft im Europapark.
0: WLAN gehört mittlerweile für viele Menschen zum Alltag, auch in Pflege- und Wohneinrichtungen. Damit die Bewohner des Heims Gut Zähringen bei Köthen künftig leichter mit Familie und Freunden in Kontakt bleiben können, stellte das Land Sachsen-Anhalt Fördermittel für ein neues WLAN-Projekt bereit. Am 1. Oktober übergab die Ministerin für Infrastruktur und Digitales, Dr. Lydia Hüskens, den Fördermittelbescheid in Dessau-Roßlau an Burchard Führer, den Geschäftsführer des gleichnamigen Unternehmens.
6: Wir sind dabei, alle unsere Betriebe hier in Sachsen-Anhalt zu digitalisieren. Und die Digitalisierung fängt natürlich üblicherweise mit einem frei verfügbaren WLAN an. Und der größte Standort in dieser Richtung, weil unser Komplex in Zähringen eben besonders weitläufig ist, war das auch zugegebenermaßen der aufwendigste. Und da hat das Land sich auch entsprechend beteiligt, weil das Land eben auch sieht, Digitalisierung zu propagieren mag ganz witzig sein, aber wenn die Grundvoraussetzung einfach nicht da ist, funktioniert der Rest nachher nicht. Die Förderung hier für Zähringen betrug 100.000 Euro. Bei einer Gesamtinvestition von 197.000, ich habe sogar den genauen Betrag, 196.275,36 €.
0: Ein schnelleres und besseres WLAN kann im Alltag der Pflege einen großen Unterschied machen. Auch Angehörige profitieren von einer besseren digitalen Erreichbarkeit. Aber ganz besonders entlastet werden natürlich auch die Mitarbeiter der Einrichtung.
6: Alle Welt redet Digitalisierung auch in der Pflege. Und wir wissen alle, Digitalisierung in der Pflege heißt nicht, dass die kleinen Roboter da durch die Gegend laufen, sondern dass unser Personal in erster Linie entlastet wird, dadurch, dass also viele, viele bürokratische Vorgänge eben auch von der EDV automatisch erledigt werden. Das fängt damit an, jemand kommt aus seinem Zimmer, einem Bewohnerzimmer raus, und erzählt, während er ins nächste reingeht, spricht er in sein Headset oder wie auch immer, spricht er rein, was er gemacht hat, und das ist dann dokumentiert. Da muss er sich nicht nachher stundenlang ins Büro setzen, sondern hat einfach mehr Zeit auch für die Bewohner. Das gilt gerade besonders in Zähringen, haben wir ja nur in erster Linie Behindertenpflege. Da ist so was noch furchtbar viel wichtiger, weil die Behinderten meistens nicht so starke Bindung an ihre Familien und an Angehörige haben, wie in der Altenpflege. Und da hilft das ganz, ganz besonders.
0: Insgesamt sollen 62 Access Points installiert werden, sodass die neue WLAN-Verbindung voraussichtlich schon im kommenden Frühjahr genutzt werden kann.
6: Das ist also schon voll im Gange. Wir wissen alle, manche Umsetzungen sind manchmal etwas schwieriger, weil ja auch die Kapazität derjenigen, die sowas können, heutzutage eben nicht so übermäßig ist. Nein, aber die Sachen sind voll im Gange. Und ich gehe davon aus, dass wir spätestens im zeitigen Frühjahr alles so laufen wird, wie wir uns das wünschen.
0: Mit der Zuwendung setzt Sachsen-Anhalt seine bisherige WLAN-Förderung fort. In den vergangenen Jahren wurden bereits mehr als 150 WLAN- und Freifunkprojekte im Land unterstützt. Auch für die Burchard Führer GmbH bedeutet das Projekt einen Schritt weiter zu einer besseren digitalen Verbindung für die Einrichtungen am Standort Gut Zehringen in Köthen.
3: Dass die Umwelt wichtig ist und wir verantwortungsvoll mit ihr umgehen sollten, kann man Kindern gar nicht früh genug vermitteln. Um genau dafür zu sensibilisieren, vergibt die Stadt Dessau-Roßlau einen Umweltpreis. In diesem Jahr richtete er sich an Kindereinrichtungen, die Kinder bis zum Alter von 6 Jahren betreuen.
7: Also der Umweltpreis der Stadt Dessau-Roßlau wird zweijährig vergeben und in diesem Jahr stand der Umweltpreis unter dem Motto Artenvielfalt im Kindergarten. Wir haben im Rahmen der Ausschreibungsphase alle Kindergärten der Stadt, sowohl die Kindergärten der Kita als auch die freien Träger der Stadt angeschrieben und gebeten, sich bitte mit dem Projekt, mit der Ausschreibung zu befassen.
3: Von rund 20 Einrichtungen reichten 5 Kindergärten ihre Projekte ein. Jeweils 2 Erzieher und 5 Kinder kamen am 2. September zur Siegerehrung ins Mausoleum. Im Mittelpunkt standen dabei naturnahe Projekte. Gleichzeitig ging es darum, den Kindern ökologische Zusammenhänge spielerisch näher zu bringen.
8: Es gibt viele Gemeinsamkeiten unter den Projekten, das sowas wie Hochbeete oder Anlage von Insektenhotels, Anlegen von Pflanzungen oder auch eben der Umgang mit Abfällen und natürlichen Ressourcen ganz allgemein kann man so als Zusammenfassung der Projektideen benennen.
3: Teilgenommen haben der Waldkindergarten Dessau, die Kindertagesstätte Nesthäkchen, die Kita Buratino, die evangelische Kindertagesstätte der Kreuzkirche und die integrative Kindertagesstätte Wirbelwind 2. Gespannt wartete man auf die Entscheidung. Doch bis zum ersten Platz waren einige Kriterien zu berücksichtigen.
8: Es gibt, seitdem der Umweltpreis vergeben wird, eigentlich gar nicht so eine in Stein gemeißelten, konkreten, festen Kriterien. Und die sind natürlich gerade auf die Zielgruppe, mit der wir es in diesem Jahr zu tun hatten, auch entsprechend angepasst gewesen. Aber was generell gültig ist für die Preiswürdigkeit, ist eben, welches das, oder auch mit Blick auf die Kinder, können die das selbstständig gestalten, mitarbeiten, entscheiden, was gemacht wird, hat das auch einen nachhaltigen Effekt, wird das Projekt länger verfolgt, werden die Eltern oder die Nachbarschaft eingebunden, ist insgesamt eben eine Wirkung entstanden, wo die Kinder eben für den Wert von Umwelt und Natur sensibilisiert werden.
3: In diesem Jahr gab es außerdem eine Neuerung, von der alle teilnehmenden Einrichtungen profitierten.
7: In diesem Jahr hat sich die Jury dazu entschieden, nicht nur den ersten bis zum dritten Preis zu vergeben, sondern 5 Plätze zu vergeben. Das heißt also, wir haben in diesem Jahr 3 dritte Plätze vergeben, einen zweiten und natürlich einen ersten Platz.
3: Die Kitas Kreuzkirche, Wirbelwind 2 und Nesthäkchen wurden mit dem dritten Platz ausgezeichnet. Der Waldkindergarten erreichte den 2. Platz. Neben dem Preisgeld gab es für die Einrichtungen auch Urkunden und Geschenke von Sponsoren. Besonders groß war die Freude dann bei der integrativen Kindertagesstätte Buratino. Mit ihrer Idee konnte sie die Jury überzeugen und sich den 1. Platz sichern. Dabei überzeugte nicht nur ein einzelnes Projekt, sondern das Zusammenspiel vieler verschiedener Aktionen. Die Vielfalt stand dabei im Mittelpunkt.
9: Wir haben die Zusammenarbeit mit dem Spitzberg angeführt. Da sind wir regelmäßig auf dem Spitzberg, arbeiten auch mit dem Spitzberg zusammen. Wir haben Kaninchen großgezogen, wir haben Buchfinken großgezogen. Da sind die Kinder dann los und haben Futter gesammelt, das heißt also Grashüpfer gesammelt. Das ist auch eine gewisse Zeit gewesen. Die haben wir begleitet, bis sie dann eben auch ausgeflogen sind. Dann haben wir Hühnereier ausgebrütet. Dann haben sie auch gesehen, wie schlüpfen die Hühner. Ja, wir haben Brutautomaten bei uns gehabt. Dann auch die abgestrichen am Kalender, wie lange braucht so ein Hühnerei, bevor das Küken schlüpft. Die haben dann auch die Entwicklung der Hühner gesehen bei uns. Meine Kollegin hat dann eine Glucke mitgebracht und dann sind die Küken geführt worden. Wir haben sehr viele Sachen bei uns genutzt, sodass das ein Zusammenspiel ist. Also nicht auf eine Sache bloß eingegrenzt, sondern vielfältig.
3: Umweltbildung ist in der Kita Buratino ein fester Bestandteil des pädagogischen Programms. Für die geleistete Arbeit gab es 400 Euro Preisgeld. Eine Anerkennung, über die sich die Einrichtung besonders freut. Wofür das Geld eingesetzt wird, steht allerdings noch nicht fest.
9: Ich denke mal, wir werden in unserem Kindergarten mit den Erziehern schon bestimmt etwas finden, wofür wir das Geld ausgeben. Also da haben wir noch gar keinen Plan. Aber wie gesagt, unser Kindergarten wird umgebaut und wenn der neu eröffnet ist, da ist bestimmt noch irgendwas, was wir uns anschaffen können, wo unsere Freude dann drin ist.
3: Für die teilnehmenden Kindergärten war die Veranstaltung damit nicht nur eine schöne Wertschätzung ihrer Arbeit. Sie zeigt auch, wie früh sich Umweltbewusstsein vermitteln lässt und dass schon kleine Projekte einen Beitrag zum Schutz der Natur leisten können.

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1: Sehr groß war die Vorfreude bei der SG Reppichau, als man über die Pokalauslosung zur zweiten Runde des Landespokals Sachsen-Anhalt erfahren hat. Man musste gegen niemand Geringeren als den hallischen FC ran. Da das Team aus der Regionalliga zur ersten Landespokalrunde im DFB-Pokal spielte, verschob sich der Spielplan etwas. Am 2. Oktober war es nun aber endlich soweit und 2824 Zuschauer strömten ins Paul-Greifzu-Stadion, um die besondere Pokalbegegnung zu sehen. Für die Reppichauer war es das größte Spiel der bisherigen Vereinsgeschichte. Und die Verbandsliga-Aufsteiger machen hier zu Beginn auch keinen schlechten Eindruck. Keine zwei Minuten gespielt und Franz Lange kommt über links, bleibt aber hängen. Dann melden sich auch gleich mal die Gäste an. Stanley Ratifo mit dem Versuch von der Strafraumkante. SG-Keeper Max Schenk kann parieren. Und Oleg Stogrin klärt zur Ecke. Bei der springt für Halle nichts raus. Auf der anderen Seite gleich wieder Reppichau mit dem Versuch. Oskar Schulze schickt Franz Lange. Der Linienrichter hebt aber sofort die Fahne. Die zahlreichen Unterstützer des Verbandsligisten haben hier natürlich kein Abseits gesehen. Das Spiel ist in der Anfangsphase noch relativ ausgeglichen. Die Saalestädter haben hier zwar das Chancenplus, wirklich zwingend sind die Abschlüsse des HFC aber bislang noch nicht. Die Gästefans machen natürlich trotzdem ordentlich Stimmung, auch mit der ein oder anderen Pyrofackel. In der 10. Minute geht's dann schnell und Ratifo ist frei vom Keeper, Luis Lange aber mit einer starken Rettungsaktion. Die Reppichauer zeigen hier einen guten Kampfgeist und gewinnen viele Zweikämpfe. Oskar Schulze mit dem Ballgewinn in der gegnerischen Hälfte, die Flanke in den Armen von HFC-Schlussmann Moritz Schulze. Dann wieder der Blick auf die andere Spielfeldseite. Guter Chipball von Pascal Schmiedemann, Robert Bergers Schuss noch geblockt, aber Sufjan Benjamina staubt ab. 1:0 für den Favoriten und ein kleiner Befreiungsschlag für Halles Topstürmer, der bisher in dieser Saison nur einmal getroffen hat. Reppichau zeigt sich jedoch unbeeindruckt vom Gegentor. Till Reck holt sich den Ball im eigenen Strafraum und legt einige Meter zurück. Er sieht, dass Fernando Spremberg ganz viel Platz hat. Dessen Abschluss ist aber zu ungefährlich und stellt Moritz Schulze vor keine große Herausforderung. Solche Chancen müssen die Jungs aus dem Osternienburger Land einfach nutzen, wenn sie gegen die Hallenser bestehen wollen. Die machen auch selber weiter Druck. Nach Felix Langhammers Schuss verhindert Louis Fleischer mit einer guten Grätsche hier Schlimmeres. Wir befinden uns schon in der 33. Minute und jetzt zeigen die Regionalligisten ihre ganze Klasse. Schönes Kombinationsspiel. Max Kulke legt ab auf Ratifo, der zieht einfach mal ab und versenkt die Kugel traumhaft im Netz. Richtig schönes Tor zum 2:0 für den HFC. Und die drücken auf das nächste. Freistoß getreten von Kulke. Max Schenk taucht sehenswert ab und verhindert den erneuten Einschlag. Mittlerweile hat die Pyrotechnik der Gästefans spürbare Auswirkungen. Dieser Angriff der Reppichauer schwer zu sehen. Franz Lange war es, der am Ende zu wenig draus macht. Die Hallenser bleiben weiter aktiv, vor allem über Sufjan Benjamina. Hier wird der Stürmer gut von Kulke in Szene gesetzt. Max Schenk pariert glänzend. Und in der nächsten Szene wird wieder Benjamina gesucht. Diesmal verpasst er knapp. In der 40. Minute dann auch mal ein Freistoß für die SG. Oleg Stogrin versucht es flach und der Ball rauscht knapp am Kasten vorbei. Die letzten Minuten in Durchgang 1 gehören hier definitiv den Reppichauern. Die Fans sehen noch einige Halbchancen, doch für den Anschlusstreffer reicht es nicht. 0:2 steht es hier zur Pause auf der mobilen Videoleinwand, die extra für das Spiel organisiert wurde. Mit Flutlicht geht's dann rein in die zweite Hälfte. Und die Gastmannschaft will hier gleich alles klar machen. 47. Minute, Julian Damelang raus auf Robert Berger. Der Ball geht durch bis auf Ratifo, der den Ball nur noch reinschieben muss. 3:0 für den HFC und die Gästefans nun in dichtem Nebel eingehüllt. Ihre Mannschaft bestimmt das Spielgeschehen komplett. Ratifo schickt Dame lang, der kann sich dann auch im Zweikampf durchsetzen, scheitert aber an SG-Keeper Max Schenk. Dann Ecke für Halle, Vin Kastul kommt mit dem Kopf dran, der Aufsetzer geht drüber. Nun Chancen im Minutentakt für die Gäste. Niklas Landgraf schickt Benjamina, der frei vom Torhüter das Leder nur ans Aluminium kriegt. Riesenchance für den HFC. In der 59. Minute ist es dann aber soweit und die Reppichauer müssen Gegentor 4 hinnehmen. Zunächst kann die SG noch klären, doch der Nachschuss von Landgraf sitzt. Jetzt wird es langsam ziemlich deutlich. Aber die Jungs in den weißen Trikots haben sich noch nicht aufgegeben. Halle verliert den Ball im eigenen Strafraum. Oskar Schulze kann den Fehler aber nicht ausnutzen. Die Saalestädter halten den Druck weiter hoch. SG-Schlussmann Max Schenk darf sich noch ein paar Mal auszeichnen. Ohne ihn wären noch einige Tore mehr gefallen. In der 76. Minute ist aber auch er chancenlos. Wieder wird Damelang geschickt. Diesmal macht er es clever, lässt seinen Gegenspieler mit einem Haken stehen und erhöht auf 5:0. Und die Gäste sind immer noch nicht fertig. Sie spielen weiter munter auf. Landgrafs gut getretener Freistoß landet nur am Querbalken. Zwei weitere Male ist dann Max Schenk noch auf seinem Posten und hat die Kugel sicher. In der 90. Minute setzt dann jedoch der HFC den Schlusspunkt. Bergers Schuss kann Schenk noch halten, doch Lukas Ehrlich netzt zum Endstand von 0:6 ein. Über 2800 Zuschauer sahen hier ein wirklich unterhaltsames Spiel im Paul-Greifzu-Stadion. Reppichau hat sich nicht schlecht verkauft und definitiv ein Tor verdient gehabt. Am Ende konnten die Hallenser die Pflichtaufgabe aber souverän lösen und ins Achtelfinale des Landespokals einziehen. Am 14. November müssen sie dafür auswärts beim SV Fortuna Magdeburg ran. Zunächst geht es für den HFC in der Regionalliga mit einem Heimspiel gegen Aufsteiger RSV Eintracht weiter. Die Reppichauer können sich nach dem Pokal aus nun voll und ganz auf die Verbandsliga fokussieren. Am 10. Oktober empfängt man den SC Bernburg. Anpfiff ist um 15 Uhr, dann auch wieder im heimischen Waldstadion in Reppichau.
2: Das Technikmuseum Hugo Junkers in Dessau ist stets bemüht, seinen Besuchern etwas Neues zu bieten und den Museumsbesuch immer wieder zu einem besonderen Erlebnis zu machen. Getragen und betrieben wird das Museum vom Förderverein Technikmuseum Hugo Junkers Dessau. Neben attraktiven Preisangeboten für Gruppen, Schülern sowie Familien gibt es nun erstmals auch eine Jahreskarte. Diese wurde am 29. September vorgestellt und eröffnet Besuchern die Möglichkeit, das Museum ein ganzes Jahr lang zu erleben. Doch die Jahreskarte bietet noch weit mehr.
3: Also, hier ist das gute Stück und die Jahreskarte wird das erste Mal aufgelegt für das Technikmuseum und sie soll dazu dienen, eine weitere Unterstützung von allen Dessauern und Dessauern oder auch von unseren Besuchern aus dem Umland ein wenig einzufordern, weil wir sind sehr glücklich darüber, dass wir diese Jahreskarte ins Leben gerufen haben. Sie soll eine kleine Sammleredition bilden, wo jedes Jahr neue Motive draufkommen. Und die Vorteile der Jahreskarte sind eigentlich relativ einfach. Derjenige, der die Jahreskarte vorzeigt, kann also praktisch das ganze nächste Jahr 2027 hier eben halt unser Technikmuseum besuchen.
2: Da das Museum zu einem großen Teil vom Engagement zahlreicher ehrenamtlicher Helfer lebt, ist es auf Unterstützung und Spenden angewiesen. Mit den Einnahmen aus dem Verkauf der Jahreskarten sollen auch künftig neue Projekte umgesetzt und weitere Ideen verwirklicht werden.
3: Wir möchten ganz gerne mit den Einnahmen, die wir aus dem Verkauf dieser Jahreskarte haben, dann eben halt einige Modernisierungen an unserem wunderschönen Museum durchführen und dazu dient dieser dementsprechende Beitrag. Wir sitzen jetzt hier mehr oder weniger an den Arbeitsplätzen, die unsere Kollegen eben halt eingerichtet haben und noch an verschiedenen Modellen zu arbeiten. Wenn man jetzt mal einfach so Richtung Decke gucken würde, würde man feststellen, dass das eine oder andere Fenster undicht ist. Und genau das wollen wir einfach damit beheben. Wir wollen also das Geld nutzen, um eben halt Förderanträge zu stellen. Dort brauchen wir einen gewissen Eigenanteil dazu. Und unsere Dachfläche hat es wirklich dringend nötig, um eben halt mal ein klein wenig eben saniert zu werden. Oder besser gesagt, damit unsere Kollegen hier nicht im Regen stehen.
2: Auch für das kommende Jahr stehen bereits weitere Ideen und Projekte in den Startlöchern. Das Museum entwickelt sich stetig weiter und möchte seinen Gästen neben den zahlreichen historischen Exponaten künftig noch mehr bieten. So dürfen sich große und kleine Technikbegeisterte auf zusätzliche Attraktionen freuen.
3: Also wir haben ganz viele neue Projekte, auch die wir in 2027 anstoßen wollen. Und dazu gehört unter anderem, dass wir einen kleinen Buchladen eröffnen werden. Das heißt also keinen Buchladen im Sinne einem Laden, sondern mehr oder weniger eben halt Bücher zur Verfügung stellen, die der eine oder andere Gast vielleicht mitbringt, weil er sie ausgelesen hat und die jemand anders dann eben halt sich dann eben halt abholen kann, hier lesen kann. Wir werden deswegen versuchen, einen Kühlwaggon von Waggonbau umzubauen, wo wir dann diese dementsprechende Bibliothek oder diese dementsprechende Ausgabe dann eben halt einrichten können, wo sich denn der Gast dann auch im Frühjahr oder im Sommer dann auch draußen hinsetzen kann und kann eigentlich noch eine Runde lesen.
2: Die Jahreskarte lohnt sich also. Sie kostet 60 Euro und ist auf 200 Stück limitiert, hat also echten Sammlercharakter. Erwerben kann man die Karte ausschließlich beim Technikmuseum Hugo Junkers, entweder an der Kasse vor Ort oder online. Der Förderverein freut sich auf zahlreiche Besucher.

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3: Für unheilbare kranke Kinder und Jugendliche und ihre Familien ist der Alltag oft eine besondere Herausforderung. Dabei Unterstützung bietet der ambulante Kinder- und Jugendhospizdienst Lila Wolke in Dessau.
4: In unserem ambulanten Kinder- und Jugendhospizdienst sagt eigentlich im Prinzip schon der Name. Wir begleiten Familien, deren Kinder lebensverkürzte Diagnosen erhalten haben. Wir begleiten die Geschwisterkinder, insofern vorhanden, wenn jemand aus der Familie verstorben ist. Wir begleiten ebenfalls in Situationen, wenn Elternteile verstorben sind und in allen anderen schweren Angelegenheiten rund um das Thema Sterben, Tod und Trauer.
3: Die engagierten Familienbegleiter schenken Zeit, hören zu und begleiten die Familien während der Erkrankung. Wenn Eltern eine Auszeit benötigen, kümmern sie sich um das erkrankte Kind oder den Jugendlichen und sorgen so für Entlastung. Am 22. September konnten Besucher beim Tag der offenen Tür die Arbeit der Lila Wolke kennenlernen, mit den Mitarbeitenden ins Gespräch kommen und sich über die Angebote informieren.
4: Auf alle Fälle über unsere Angebote, die wir hier vorhalten im Kinder- und Jugendhospizdienst Lila Wolke. Sie können sich die Räumlichkeiten anschauen, denn die sind nämlich neu. Seit dem vergangenen Jahr sind wir hier in diesen Räumlichkeiten. Und unter anderem können Sie Ehrenamtliche kennenlernen.
3: Doch nicht nur in Dessau wird Kinderhospizarbeit geleistet. Bundesweit engagieren sich zahlreiche Menschen ehrenamtlich für betroffene Familien. Darauf macht auch der Kinderlebenslauf des Bundesverbands Kinderhospiz e.V. aufmerksam. Im Mittelpunkt steht die sogenannte Engelsfackel, die von Station zu Station weitergegeben wird.
5: Die Route geht im Prinzip durch ganz Deutschland und ist jetzt auch immer alle 2 Jahre quasi, ist dieser bundesweite Kinderlebenslauf auch aktiv, auch aufmerksam zu machen für die Kinder- und Hospizarbeit natürlich. Und dieses Jahr ist natürlich auch Schweiz und Österreich mit dabei und geht so ein bisschen quer durch Deutschland.
3: Gespannt warteten die Mitarbeitenden und Besucher auf die Fackel, die an diesem Tag aus Leipzig vom Kinderhospiz Bärenherz nach Dessau gebracht wurde. Nach rund 9 Stunden unterwegs konnte sie schließlich übergeben werden. Am nächsten Tag ging die Reise weiter nach Brandenburg an der Havel.
5: Unterwegs sind wir unterschiedlicher Natur. Wir sind zu Fuß, also wir sind Hobbyläufer unter anderem. Wir haben auch Radfahrbegleitung dabei. Heute haben wir auch erfahren, dass auch wie so eine Pferdestaffel dabei ist. Es ist immer von Jahr zu Jahr unterschiedlich. Und morgen wird es so aussehen, dass unsere Radfahrer einen Teil der Strecke übernehmen. Das heißt, sie nehmen die ersten 52, 53 Kilometer mit dem Rad. Und in Bad Belzig wird dann quasi getauscht und dann die restlichen 42 Kilometer werden wir dann zu Fuß aufgeteilt unter 5 Läufern das dann absolvieren.
3: Mehr als 6 Monate ist die Engelsfackel durch Deutschland unterwegs. Dabei legt sie eine Strecke von über 7000 Kilometern zurück. Für die Teilnehmenden ist der Lauf ein Zeichen für Engagement und die Bereitschaft, Familien in schwierigen Zeiten zu unterstützen.
5: Wir machen auch des Öfteren solche Läufe, also nicht nur das Kinder- und Jugendhospiz, sondern auch das Anhalt-Hospiz selber, was da, denke ich mal, auch so zusammengehört, machen auch verschiedene Läufe und wie so Wettkämpfe, quasi auch unter anderem mit Spendengeldern zu sammeln. Und das ist eigentlich auch so ein Herzensprojekt von uns, weil wir sowas halt sehr gerne machen. Es ist jetzt unabhängig, ob wir das jetzt für Tiere machen, was wir auch gut unterstützen in der Hinsicht, oder halt jetzt für Kinder- und Jugendhospizarbeit. Weil das, denke ich, ist schon eine Sache, was auch menschlich sehr auch mitnimmt, auch für die Familienmitglieder. Und dadurch ist es ja auch nochmal so eine kleine Unterstützung und Halt und was man so mitgeben kann. Und deswegen ist das für uns auch als Läufer und auch als Team ganz, ganz doll wichtig. Und auch natürlich Annette und die Lila Wolke zu unterstützen.
3: Die Lila Wolke ist eine von mehr als 130 Stationen entlang der Route und stolz darauf, Teil dieser besonderen Aktion zu sein.
4: Also das Ziel des Ganzen und auch zugleich die Bedeutung für die Lila Wolke ist eben das, dass wir eine Öffentlichkeit auf betroffene Familien auch aufmerksam machen können und zugleich auf Hilfe- und Unterstützungssysteme verweisen können. In diesem Sinne die Angebote für unseren ambulanten Kinder- und Jugendhospizdienst.
3: Noch bis zum 11. Oktober ist die Engelsfackel unterwegs. Traditionell endet die Reise mit ihrer Ankunft im Europapark.
0: WLAN gehört mittlerweile für viele Menschen zum Alltag, auch in Pflege- und Wohneinrichtungen. Damit die Bewohner des Heims Gut Zähringen bei Köthen künftig leichter mit Familie und Freunden in Kontakt bleiben können, stellte das Land Sachsen-Anhalt Fördermittel für ein neues WLAN-Projekt bereit. Am 1. Oktober übergab die Ministerin für Infrastruktur und Digitales, Dr. Lydia Hüskens, den Fördermittelbescheid in Dessau-Roßlau an Burchard Führer, den Geschäftsführer des gleichnamigen Unternehmens.
6: Wir sind dabei, alle unsere Betriebe hier in Sachsen-Anhalt zu digitalisieren. Und die Digitalisierung fängt natürlich üblicherweise mit einem frei verfügbaren WLAN an. Und der größte Standort in dieser Richtung, weil unser Komplex in Zähringen eben besonders weitläufig ist, war das auch zugegebenermaßen der aufwendigste. Und da hat das Land sich auch entsprechend beteiligt, weil das Land eben auch sieht, Digitalisierung zu propagieren mag ganz witzig sein, aber wenn die Grundvoraussetzung einfach nicht da ist, funktioniert der Rest nachher nicht. Die Förderung hier für Zähringen betrug 100.000 Euro. Bei einer Gesamtinvestition von 197.000, ich habe sogar den genauen Betrag, 196.275,36 €.
0: Ein schnelleres und besseres WLAN kann im Alltag der Pflege einen großen Unterschied machen. Auch Angehörige profitieren von einer besseren digitalen Erreichbarkeit. Aber ganz besonders entlastet werden natürlich auch die Mitarbeiter der Einrichtung.
6: Alle Welt redet Digitalisierung auch in der Pflege. Und wir wissen alle, Digitalisierung in der Pflege heißt nicht, dass die kleinen Roboter da durch die Gegend laufen, sondern dass unser Personal in erster Linie entlastet wird, dadurch, dass also viele, viele bürokratische Vorgänge eben auch von der EDV automatisch erledigt werden. Das fängt damit an, jemand kommt aus seinem Zimmer, einem Bewohnerzimmer raus, und erzählt, bis er, während er ins nächste reingeht, spricht er in sein Headset oder wie auch immer, spricht er rein, was er gemacht hat, und das ist dann dokumentiert. Da muss er sich nicht nachher stundenlang ins Büro setzen, sondern hat einfach mehr Zeit auch für die Bewohner. Das gilt gerade besonders in Zähringen, haben wir ja nur in erster Linie Behindertenpflege. Da ist so was noch furchtbar viel wichtiger, weil die Behinderten meistens nicht so starke Bindung an ihre Familien und an Angehörige haben, wie in der Altenpflege. Und da hilft das ganz, ganz besonders.
0: Insgesamt sollen 62 Access Points installiert werden, sodass die neue WLAN-Verbindung voraussichtlich schon im kommenden Frühjahr genutzt werden kann.
6: Das ist also schon voll im Gange. Wir wissen alle, manche Umsetzungen sind manchmal etwas schwieriger, weil ja auch die Kapazität derjenigen, die sowas können, heutzutage eben nicht so übermäßig ist. Nein, aber die Sachen sind voll im Gange. Und ich gehe davon aus, dass wir spätestens im zeitigen Frühjahr alles so laufen wird, wie wir uns das wünschen.
0: Mit der Zuwendung setzt Sachsen-Anhalt seine bisherige WLAN-Förderung fort. In den vergangenen Jahren wurden bereits mehr als 150 WLAN- und Freifunkprojekte im Land unterstützt. Auch für die Burchard Führer GmbH bedeutet das Projekt einen Schritt weiter zu einer besseren digitalen Verbindung für die Einrichtungen am Standort Gut Zehringen in Köthen.
3: Dass die Umwelt wichtig ist und wir verantwortungsvoll mit ihr umgehen sollten, kann man Kindern gar nicht früh genug vermitteln. Um genau dafür zu sensibilisieren, vergibt die Stadt Dessau-Roßlau einen Umweltpreis. In diesem Jahr richtete er sich an Kindereinrichtungen, die Kinder bis zum Alter von 6 Jahren betreuen.
7: Also der Umweltpreis der Stadt Dessau-Roßlau wird zweijährig vergeben und in diesem Jahr stand der Umweltpreis unter dem Motto Artenvielfalt im Kindergarten. Wir haben im Rahmen der Ausschreibungsphase alle Kindergärten der Stadt, sowohl die Kindergärten der Kita als auch die freien Träger der Stadt angeschrieben und gebeten, sich bitte mit dem Projekt, mit der Ausschreibung zu befassen.
3: Von rund 20 Einrichtungen reichten 5 Kindergärten ihre Projekte ein. Jeweils 2 Erzieher und 5 Kinder kamen am 2. September zur Siegerehrung ins Mausoleum. Im Mittelpunkt standen dabei naturnahe Projekte. Gleichzeitig ging es darum, den Kindern ökologische Zusammenhänge spielerisch näher zu bringen.
8: Es gibt viele Gemeinsamkeiten unter den Projekten, das sowas wie Hochbeete oder Anlage von Insektenhotels, Anlegen von Pflanzungen. Oder auch eben der Umgang mit Abfällen und natürlichen Ressourcen ganz allgemein kann man so als Zusammenfassung der Projektideen benennen.
3: Teilgenommen haben der Waldkindergarten Dessau, die Kindertagesstätte Nesthäkchen, die Kita Buratino, die evangelische Kindertagesstätte der Kreuzkirche und die integrative Kindertagesstätte Wirbelwind 2. Gespannt wartete man auf die Entscheidung. Doch bis zum ersten Platz waren einige Kriterien zu berücksichtigen.
8: Es gibt, seitdem der Umweltpreis vergeben wird, eigentlich gar nicht so eine in Stein gemeißelte

in konkreten festen Kriterien. Und die sind natürlich gerade auf die Zielgruppe, mit der wir es in diesem Jahr zu tun hatten, auch entsprechend angepasst gewesen. Aber was generell gültig ist für die Preiswürdigkeit, ist eben, welches das, oder auch mit Blick auf die Kinder, können die das selbstständig gestalten, mitarbeiten, entscheiden, was gemacht wird, hat das auch einen nachhaltigen Effekt, wird das Projekt länger verfolgt, werden die Eltern oder die Nachbarschaft eingebunden. Es

0: Wirbelwind 2 und Nesthäkchen wurden mit dem dritten Platz ausgezeichnet. Der Waldkindergarten erreichte den zweiten Platz. Neben dem Preisgeld gab es für die Einrichtungen auch Urkunden und Geschenke von Sponsoren. Besonders groß war die Freude dann bei der integrativen Kindertagesstätte Buratino. Mit ihrer Idee konnte sie die Jury überzeugen und sich den ersten Platz sichern. Dabei überzeugte nicht nur ein einzelnes Projekt, sondern das Zusammenspiel vieler verschiedener Aktionen. Die Vielfalt stand dabei im Mittelpunkt.
1: Wir haben die Zusammenarbeit mit dem Spitzberg angeführt. Da sind wir regelmäßig auf dem Spitzberg, arbeiten auch mit dem Spitzberg zusammen. Wir haben Kaninchen großgezogen, wir haben Buchfinken großgezogen. Da sind die Kinder dann los und haben Futter gesammelt, das heißt also Grashüpfer gesammelt. Das ist auch eine gewisse Zeit gewesen. Die haben wir begleitet, bis sie dann eben auch ausgeflogen sind. Dann haben wir Hühnereier ausgebrütet, dann haben sie auch gesehen, wie schlüpfen die Hühner. Ja, wir haben Brutautomaten bei uns gehabt, dann auch die abgestrichen am Kalender, wie lange braucht so ein Hühnerei, bevor das Küken schlüpft. Die haben dann auch die Entwicklung der Hühner gesehen bei uns. Meine Kollegin hat dann eine Glucke mitgebracht und dann sind die Küken geführt worden. Wir haben sehr viele Sachen bei uns genutzt, sodass das ein Zusammenspiel ist. Also nicht auf eine Sache bloß eingegrenzt, sondern vielfältig.
0: Umweltbildung ist in der Kita Buratino ein fester Bestandteil des pädagogischen Programms. Für die geleistete Arbeit gab es 400 Euro Preisgeld. Eine Anerkennung, über die sich die Einrichtung besonders freut. Wofür das Geld eingesetzt wird, steht allerdings noch nicht fest.
1: Ich denke mal, wir werden in unserem Kindergarten mit den Erziehern schon bestimmt etwas finden, wofür wir das Geld ausgeben. Also da haben wir noch gar keinen Plan. Aber wie gesagt, unser Kindergarten wird umgebaut und wenn der neu eröffnet ist, da ist bestimmt noch irgendwas, was wir uns anschaffen können, wo unsere Freude dann drin ist.
0: Für die teilnehmenden Kindergärten war die Veranstaltung damit nicht nur eine schöne Wertschätzung ihrer Arbeit. Sie zeigt auch, wie früh sich Umweltbewusstsein vermitteln lässt und dass schon kleine Projekte einen Beitrag zum Schutz der Natur leisten können.

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1: Sehr groß war die Vorfreude bei der SG Reppichau, als man über die Pokalauslosung zur zweiten Runde des Landespokals Sachsen-Anhalt erfahren hat. Man musste gegen niemand Geringeren als den hallischen FC ran. Da das Team aus der Regionalliga zur ersten Landespokalrunde im DFB-Pokal spielte, verschob sich der Spielplan etwas. Am 2. Oktober war es nun aber endlich soweit und 2824 Zuschauer strömten ins Paul-Greifzu-Stadion, um die besondere Pokalbegegnung zu sehen. Für die Reppichauer war es das größte Spiel der bisherigen Vereinsgeschichte. Und die Verbandsliga-Aufsteiger machen hier zu Beginn auch keinen schlechten Eindruck. Keine zwei Minuten

spielt und Franz Lange kommt über links, bleibt aber hängen. Dann melden sich auch gleich mal die Gäste an. Stanley Ratifo mit dem Versuch von der Strafraumkante. SG-Keeper Max Schenk kann parieren und Oleg Stogrin klärt zur Ecke. Bei der springt für Halle nichts raus. Auf der anderen Seite gleich wieder Reppichau mit dem Versuch. Oskar Schulze schickt Franz Lange. Der Linienrichter hebt aber sofort die Fahne. Die zahlreichen Unterstützer des Verbandsligisten haben hier natürlich kein Abseits gesehen. Das Spiel ist in der Anfangsphase noch relativ ausgeglichen. Die Saalestädter haben hier zwar das Chancenplus, wirklich zwingend sind die Abschlüsse des HFC aber bislang noch nicht. Die Gästefans machen natürlich trotzdem ordentlich Stimmung, auch mit der ein oder anderen Pyrofackel. In der 10. Minute geht's dann schnell und Ratifo ist frei vom Keeper, Luis Lange aber mit einer starken Rettungsaktion. Die Reppichauer zeigen hier einen guten Kampfgeist und gewinnen viele Zweikämpfe. Oskar Schulze mit dem Ballgewinn in der gegnerischen Hälfte, die Flanke in den Arm von HFC-Schlussmann Moritz Schulze. Dann wieder der Blick auf die andere Spielfeldseite. Guter Chipball von Pascal Schmiedemann, Robert Bergers Schuss noch geblockt, aber Sufjan Benjamina staubt ab. 1:0 für den Favoriten und ein kleiner Befreiungsschlag für Halles Topstürmer, der bisher in dieser Saison nur einmal getroffen hat. Reppichau zeigt sich jedoch unbeeindruckt vom Gegentor. Till Reck holt sich den Ball im eigenen Strafraum und legt einige Meter zurück. Er sieht, dass Fernando Spremberg ganz viel Platz hat. Dessen Abschluss ist aber zu ungefährlich und stellt Moritz Schulze vor keine große Herausforderung. Solche Chancen müssen die Jungs aus dem Osternienburger Land einfach nutzen, wenn sie gegen die Hallenser bestehen wollen. Die machen auch selber weiter Druck. Nach Felix Langhammers Schuss verhindert Louis Fleischer mit einer guten Grätsche hier Schlimmeres. Wir befinden uns schon in der 33. Minute und jetzt zeigen die Regionalligisten ihre ganze Klasse. Schönes Kombinationsspiel. Max Kulke legt ab auf Ratifo, der zieht einfach mal ab und versenkt die Kugel traumhaft im Netz. Richtig schönes Tor zum 2:0 für den HFC. Und die drücken auf das nächste. Freistoß getreten von Kulke. Max Schenk taucht sehenswert ab und verhindert den erneuten Einschlag. Mittlerweile hat die Pyrotechnik der Gästefans spürbare Auswirkungen. Dieser Angriff der Reppichauer schwer zu sehen. Franz Lange war es, der am Ende zu wenig draus macht. Die Hallenser bleiben weiter aktiv. Vor allem über Sufjan Benjamina. Hier wird der Stürmer gut von Kulke in Szene gesetzt. Max Schenk pariert glänzend. Und in der nächsten Szene wird wieder Benjamina gesucht. Diesmal verpasst er knapp. In der 40. Minute dann auch mal ein Freistoß für die SG. Oleg Stogrin versucht es flach und der Ball rauscht knapp am Kasten vorbei. Die letzten Minuten in Durchgang 1 gehören hier definitiv den Reppichauern. Die Fans sehen noch einige Halbchancen, doch für den Anschlusstreffer reicht es nicht. 0:2 steht es hier zur Pause auf der mobilen Videoleinwand, die extra für das Spiel organisiert wurde. Mit Flutlicht geht's dann rein in die zweite Hälfte. Und die Gastmannschaft will hier gleich alles klar machen. 47. Minute, Julian Damelang raus auf Robert Berger. Der Ball geht durch bis auf Ratifo, der den Ball nur noch reinschieben muss. 3:0 für den HFC und die Gästefans nun in dichtem Nebel eingehüllt. Ihre Mannschaft bestimmt das Spielgeschehen komplett. Ratifo schickt Damelang, der kann sich dann auch im Zweikampf durchsetzen, scheitert aber an SG-Keeper Max Schenk. Dann Ecke für Halle. Vin Kastul kommt mit dem Kopf dran, der Aufsetzer geht drüber. Nun Chancen im Minutentakt für die Gäste. Niklas Landgraf schickt Benjamina, der frei vom Torhüter das Leder nur ans Aluminium kriegt. Riesenchance für den HFC. In der 59. Minute ist es dann aber soweit und die Reppichauer müssen Gegentor 4 hinnehmen. Zunächst kann die SG noch klären, doch der Nachschuss von Landgraf sitzt. Jetzt wird es langsam ziemlich deutlich. Aber die Jungs in den weißen Trikots haben sich noch nicht aufgegeben. Halle verliert den Ball am eigenen Strafraum. Oskar Schulze kann den Fehler aber nicht ausnutzen. Die Saalestädter halten den Druck weiter hoch. SG-Schlussmann

0: Schlussmann Max Schenk darf sich noch ein paar Mal auszeichnen. Ohne ihn wären noch einige Tore mehr gefallen. In der 76. Minute ist aber auch er chancenlos. Wieder wird Damelang geschickt. Diesmal macht er es clever, lässt seinen Gegenspieler mit einem Haken stehen und erhöht auf 5:0. Und die Gäste sind immer noch nicht fertig. Sie spielen weiter munter auf. Landgrafs gut getretener Freistoß landet nur am Querbalken. Zwei weitere Male ist dann Max Schenk noch auf seinem Posten und hat die Kugel sicher. In der 90. Minute setzt dann jedoch der HFC den Schlusspunkt. Bergers Schuss kann Schenk noch halten, doch Lukas Ehrlich netzt zum Endstand von 0:6 ein. Über 2800 Zuschauer sahen hier ein wirklich unterhaltsames Spiel im Paul-Greifzu-Stadion. Reppichau hat sich nicht schlecht verkauft und definitiv ein Tor verdient gehabt. Am Ende konnten die Hallenser die Pflichtaufgabe aber souverän lösen und ins Achtelfinale des Landespokals einziehen. Am 14. November müssen sie dafür auswärts beim SV Fortuna Magdeburg ran. Zunächst geht es für den HFC in der Regionalliga mit einem Heimspiel gegen Aufsteiger RSV Eintracht weiter. Die Reppichauer können sich nach dem Pokal aus nun voll und ganz auf die Verbandsliga fokussieren. Am 10. Oktober empfängt man den SC Bernburg. Anpfiff ist um 15 Uhr, dann auch wieder im heimischen Waldstadion in Reppichau.
1: Das Technikmuseum Hugo Junkers in Dessau ist stets bemüht, seinen Besuchern etwas Neues zu bieten und den Museumsbesuch immer wieder zu einem besonderen Erlebnis zu machen. Getragen und betrieben wird das Museum vom Förderverein Technikmuseum Hugo Junkers Dessau. Neben attraktiven Preisangeboten für Gruppen, Schülern sowie Familien gibt es nun erstmals auch eine Jahreskarte. Diese wurde am 29. September vorgestellt und eröffnet Besuchern die Möglichkeit, das Museum ein ganzes Jahr lang zu erleben. Doch die Jahreskarte bietet noch weit mehr.
2: Also, hier ist das gute Stück und die Jahreskarte wird das erste Mal aufgelegt für das Technikmuseum und sie soll dazu dienen, eine weitere Unterstützung von allen Dessauern und Dessauern oder auch von unseren Besuchern aus dem Umland ein wenig einzufordern, weil wir sind sehr glücklich darüber, dass wir diese Jahreskarte ins Leben gerufen haben. Sie soll eine kleine Sammleredition bilden, wo jedes Jahr neue Motive draufkommen. Und die Vorteile der Jahreskarte sind eigentlich relativ einfach. Derjenige, der die Jahreskarte vorzeigt, kann also praktisch das ganze nächste Jahr 2027 hier eben halt unser Technikmuseum besuchen.
1: Da das Museum zu einem großen Teil vom Engagement zahlreicher ehrenamtlicher Helfer lebt, ist es auf Unterstützung und Spenden angewiesen. Mit den Einnahmen aus dem Verkauf der Jahreskarten sollen auch künftig neue Projekte umgesetzt und weitere Ideen verwirklicht werden.
2: Wir möchten ganz gerne mit den Einnahmen, die wir aus dem Verkauf dieser Jahreskarte haben, dann eben halt einige Modernisierungen an unserem wunderschönen Museum durchführen und dazu dient dieser dementsprechende Beitrag. Wir sitzen jetzt hier mehr oder weniger an den Arbeitsplätzen, die unsere Kollegen eben halt eingerichtet haben und noch an verschiedenen Modellen zu arbeiten. Wenn man jetzt mal einfach so Richtung Decke gucken würde, würde man feststellen, dass das eine oder andere Fenster undicht ist. Und genau das wollen wir einfach damit beheben. Wir wollen also das Geld nutzen, um eben halt Förderanträge zu stellen. Dort brauchen wir einen gewissen Eigenanteil dazu. Und unsere Dachfläche hat es wirklich dringend nötig, um eben halt mal ein klein wenig eben saniert zu werden. Oder besser gesagt, damit unsere Kollegen hier nicht im Regen stehen.
1: Auch für das kommende Jahr stehen bereits weitere Ideen und Projekte in den Startlöchern. Das Museum entwickelt sich stetig weiter und möchte seinen Gästen neben den zahlreichen historischen Exponaten künftig noch mehr bieten. So dürfen sich große und kleine Technikbegeisterte auf zusätzliche Attraktionen freuen.
2: Also wir haben ganz viele neue Projekte, auch die wir in 2027 anstoßen wollen. Und dazu gehört unter anderem, dass wir einen kleinen Buchladen eröffnen werden. Das heißt also keinen Buchladen im Sinne von einer Bibliothek, also im Sinne von einem Laden, sondern mehr oder weniger eben halt Bücher zur Verfügung stellen, die der eine oder andere Gast vielleicht mitbringt, weil er sie ausgelesen hat und die jemand anders dann eben halt sich dann eben halt abholen kann, hier lesen kann. Wir werden deswegen versuchen, einen Kühlwaggon von Waggon.

0: Wohnbau umzubauen, wo wir dann diese dementsprechende Bibliothek oder diese dementsprechende Ausgabe dann eben halt einrichten können, wo sich denn der Gast dann auch im Frühjahr oder im Sommer dann auch draußen hinsetzen kann und kann eigentlich noch eine Runde lesen.
1: Die Jahreskarte lohnt sich also. Sie kostet 60 Euro und ist auf 200 Stück limitiert. Hat also echten Sammlercharakter. Erwerben kann man die Karte ausschließlich beim Technikmuseum Hugo Junkers, entweder an der Kasse vor Ort oder online. Der Förderverein freut sich auf zahlreiche Besucher.

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3: Für unheilbare kranke Kinder und Jugendliche und ihre Familien ist der Alltag oft eine besondere Herausforderung. Dabei Unterstützung bietet der ambulante Kinder- und Jugendhospizdienst Lila Wolke in Dessau.
4: In unserem ambulanten Kinder- und Jugendhospizdienst sagt eigentlich im Prinzip schon der Name, wir begleiten Familien, deren Kinder lebensverkürzte Diagnosen erhalten haben. Wir begleiten die Geschwisterkinder, insofern vorhanden, wenn jemand aus der Familie verstorben ist. Wir begleiten ebenfalls in Situationen, wenn Elternteile verstorben sind und in allen anderen schweren Angelegenheiten rund um das Thema Sterben, Tod und Trauer.
3: Die engagierten Familienbegleiter schenken Zeit, hören zu und begleiten die Familien während der Erkrankung. Wenn Eltern eine Auszeit benötigen, kümmern sie sich um das erkrankte Kind oder den Jugendlichen und sorgen so für Entlastung. Am 22. September konnten Besucher beim Tag der offenen Tür die Arbeit der Lila Wolke kennenlernen, mit den Mitarbeitenden ins Gespräch kommen und sich über die Angebote informieren.
4: Auf alle Fälle über unsere Angebote, die wir hier vorhalten im Kinder- und Jugendhospizdienst Lila Wolke. Sie können sich die Räumlichkeiten anschauen, denn die sind nämlich neu. Seit dem vergangenen Jahr sind wir hier in diesen Räumlichkeiten. Und unter anderem können Sie Ehrenamtliche kennenlernen.
3: Doch nicht nur in Dessau wird Kinderhospizarbeit geleistet. Bundesweit engagieren sich zahlreiche Menschen ehrenamtlich für betroffene Familien. Darauf macht auch der Kinderlebenslauf des Bundesverbands Kinderhospiz e.V. aufmerksam. Im Mittelpunkt steht die sogenannte Engelsfackel, die von Station zu Station weitergegeben wird.
5: Die Route geht im Prinzip durch ganz Deutschland und ist jetzt auch immer alle 2 Jahre quasi, ist dieser bundesweite Kinderlebenslauf auch aktiv, auch aufmerksam zu machen für die Kinder- und Hospizarbeit natürlich. Und dieses Jahr ist natürlich auch Schweiz und Österreich mit dabei und geht so ein bisschen quer durch Deutschland.
3: Gespannt warteten die Mitarbeitenden und Besucher auf die Fackel, die an diesem Tag aus Leipzig vom Kinderhospiz Bärenherz nach Dessau gebracht wurde. Nach rund 9 Stunden unterwegs konnte sie schließlich übergeben werden. Am nächsten Tag ging die Reise weiter nach Brandenburg an der Havel.
5: Unterwegs sind wir unterschiedlicher Natur. Wir sind zu Fuß, also wir sind Hobbyläufer unter anderem. Wir haben auch Radfahrbegleitung dabei. Heute haben wir auch erfahren, dass auch wie so eine Pferdestaffel dabei ist. Es ist immer von Jahr zu Jahr unterschiedlich. Und morgen wird es so aussehen, dass unsere Radfahrer einen Teil der Strecke übernehmen. Das heißt, sie nehmen die ersten 52, 53 Kilometer mit dem Rad. Und in Bad Belzig wird dann quasi getauscht und dann die restlichen 42 Kilometer werden wir dann zu Fuß aufgeteilt unter 5 Läufern das dann absolvieren.
3: Mehr als 6 Monate ist die Engelsfackel durch Deutschland unterwegs. Dabei legt sie eine Strecke von über 7000 Kilometern zurück. Für die Teilnehmenden ist der Lauf ein Zeichen für Engagement und die Bereitschaft, Familien in schwierigen Zeiten zu unterstützen.
5: Wir machen auch des Öfteren solche Läufe, also nicht nur das Kinder- und Jugendhospiz, sondern auch das Anhalt-Hospiz selber, was da, denke ich mal, auch so zusammengehört, machen auch verschiedene Läufe und wie so Wettkämpfe, quasi auch unter anderem mit Spendengeldern zu sammeln. Und das ist eigentlich auch so ein Herzensprojekt von uns, weil wir sowas halt sehr gerne machen. Es ist jetzt unabhängig, ob wir das jetzt für Tiere machen, was wir auch gut unterstützen in der Hinsicht, oder halt jetzt für Kinder- und Jugendhospizarbeit. Weil das, denke ich, ist schon eine Sache, was auch menschlich sehr auch mitnimmt, auch für die Familienmitglieder. Und dadurch ist es ja auch nochmal so eine kleine Unterstützung und Halt und was man so mitgeben kann. Und deswegen ist das für uns auch als Läufer und auch als Team ganz, ganz doll wichtig. Und auch natürlich Annette und die Lila Wolke zu unterstützen.
3: Die Lila Wolke ist eine von mehr als 130 Stationen entlang der Route und stolz darauf, Teil dieser besonderen Aktion zu sein.
4: Also das Ziel des Ganzen und auch zugleich die Bedeutung für die Lila Wolke ist eben das, dass wir eine Öffentlichkeit auf betroffene Familien auch aufmerksam machen können und zugleich auf Hilfe- und Unterstützungssysteme verweisen können. In diesem Sinne die Angebote für unseren ambulanten Kinder- und Jugendhospizdienst.
3: Noch bis zum 11. Oktober ist die Engelsfackel unterwegs. Traditionell endet die Reise mit ihrer Ankunft im Europapark.
0: WLAN gehört mittlerweile für viele Menschen zum Alltag, auch in Pflege- und Wohneinrichtungen. Damit die Bewohner des Heims Gut Zähringen bei Köthen künftig leichter mit Familie und Freunden in Kontakt bleiben können, stellte das Land Sachsen-Anhalt Fördermittel für ein neues WLAN-Projekt bereit. Am 1. Oktober übergab die Ministerin für Infrastruktur und Digitales, Dr. Lydia Hüskens, den Fördermittelbescheid in Dessau-Roßlau an Burchard Führer, den Geschäftsführer des gleichnamigen Unternehmens.
6: Wir sind dabei, alle unsere Betriebe hier in Sachsen-Anhalt zu digitalisieren. Und die Digitalisierung fängt natürlich üblicherweise mit einem frei verfügbaren WLAN an. Und der größte Standort in dieser Richtung, weil unser Komplex in Zähringen eben besonders weitläufig ist, war das auch zugegebenermaßen der aufwendigste. Und da hat das Land sich auch entsprechend beteiligt, weil das Land eben auch sieht, Digitalisierung zu propagieren mag ganz witzig sein, aber wenn die Grundvoraussetzung einfach nicht da ist, funktioniert der Rest nachher nicht. Die Förderung hier für Zähringen betrug 100.000 Euro. Bei einer Gesamtinvestition von 197.000, ich habe sogar den genauen Betrag, 196.275,36 €.
0: Ein schnelleres und besseres WLAN kann im Alltag der Pflege einen großen Unterschied machen. Auch Angehörige profitieren von einer besseren digitalen Erreichbarkeit. Aber ganz besonders entlastet werden natürlich auch die Mitarbeiter der Einrichtung.
6: Alle Welt redet Digitalisierung auch in der Pflege. Und wir wissen alle, Digitalisierung in der Pflege heißt nicht, dass die kleinen Roboter da durch die Gegend laufen, sondern dass unser Personal in erster Linie entlastet

0: wird, dadurch, dass also viele, viele bürokratische Vorgänge eben auch von der EDV automatisch erledigt werden. Das fängt damit an, jemand kommt aus seinem Zimmer, einem Bewohnerzimmer raus und erzählt, besser, während er ins nächste reingeht, spricht er in sein Headset oder wie auch immer, spricht er rein, was er gemacht hat, und das ist dann dokumentiert. Da muss er sich nicht nachher stundenlang ins Büro setzen, sondern hat einfach mehr Zeit auch für die Bewohner. Das gilt gerade besonders in Zähringen, haben wir ja nur in erster Linie Behindertenpflege. Da ist so was noch furchtbar viel wichtiger, weil die Behinderten meistens nicht so starke Bindungen an ihre Familien und an Angehörige haben wie in der Altenpflege. Und da hilft das ganz, ganz besonders.
1: Insgesamt sollen 62 Access Points installiert werden, sodass die neue WLAN-Verbindung voraussichtlich schon im kommenden Frühjahr genutzt werden kann.
0: Das ist also schon voll im Gange. Wir wissen alle, manche Umsetzungen sind manchmal etwas schwieriger, weil ja auch die Kapazität derjenigen, die sowas können, heutzutage eben nicht so übermäßig ist. Nein, aber die Sachen sind voll im Gange. Und ich gehe davon aus, dass wir spätestens im zeitigen Frühjahr alles so laufen wird, wie wir uns das wünschen.
1: Mit der Zuwendung setzt Sachsen-Anhalt seine bisherige WLAN-Förderung fort. In den vergangenen Jahren wurden bereits mehr als 150 WLAN- und Freifunkprojekte im Land unterstützt. Auch für die Burchardt Führer GmbH bedeutet das Projekt einen Schritt weiter zu einer besseren digitalen Verbindung für die Einrichtungen am Standort Gut Zähringen in Köthen.
2: Dass die Umwelt wichtig ist und wir verantwortungsvoll mit ihr umgehen sollten, kann man Kindern gar nicht früh genug vermitteln. Um genau dafür zu sensibilisieren, vergibt die Stadt Dessau-Roßlau einen Umweltpreis. In diesem Jahr richtete er sich an Kindereinrichtungen, die Kinder bis zum Alter von 6 Jahren betreuen.
3: Also der Umweltpreis der Stadt Dessau-Roßlau wird zweijährig vergeben, und in diesem Jahr stand der Umweltpreis unter dem Motto Artenvielfalt im Kindergarten. Wir haben im Rahmen der Ausschreibungsphase alle Kindergärten der Stadt, sowohl die Kindergärten der Kita als auch die freien Träger der Stadt angeschrieben und gebeten, sich bitte mit dem Projekt, mit der Ausschreibung zu befassen.
2: Von rund 20 Einrichtungen reichten 5 Kindergärten ihre Projekte ein. Jeweils 2 Erzieher und 5 Kinder kamen am 2. September zur Siegerehrung ins Mausoleum. Im Mittelpunkt standen dabei naturnahe Projekte. Gleichzeitig ging es darum, den Kindern ökologische Zusammenhänge spielerisch näher zu bringen.
4: Es gibt viele Gemeinsamkeiten unter den Projekten, das sowas wie Hochbeete oder Anlage von Insektenhotels, Anlegen von Pflanzungen. Oder auch eben der Umgang mit Abfällen und natürlichen Ressourcen ganz allgemein kann man so als Zusammenfassung der Projektideen benennen.
2: Teilgenommen haben der Waldkindergarten Dessau, die Kindertagesstätte Nesthäkchen, die Kita Buratino, die evangelische Kindertagesstätte der Kreuzkirche und die integrative Kindertagesstätte Wirbelwind 2. Gespannt wartete man auf die Entscheidung. Doch bis zum ersten Platz waren einige Kriterien zu berücksichtigen.
4: Es gibt, seitdem der Umweltpreis vergeben wird, eigentlich gar nicht so eine in Stein gemeißelten, konkreten, festen Kriterien. Und die sind natürlich gerade auf die Zielgruppe, mit der wir es in diesem Jahr zu tun hatten, auch entsprechend angepasst gewesen. Aber was generell gültig ist für die Preiswürdigkeit, ist eben, welches das, oder auch mit Blick auf die Kinder, können die das selbstständig gestalten, mitarbeiten, entscheiden, was gemacht wird, hat das auch einen nachhaltigen Effekt, wird das Projekt länger verfolgt, werden die Eltern oder die Nachbarschaft eingebunden, ist insgesamt eben eine Wirkung entstanden, wo die Kinder eben für den Wert von Umwelt und Natur sensibilisiert werden.
2: In diesem Jahr gab es außerdem eine Neuerung, von der alle teilnehmenden Einrichtungen profitierten.
3: In diesem Jahr hat sich die Jury dazu entschieden, nicht nur den ersten bis zum dritten Preis zu vergeben, sondern 5 Plätze zu vergeben. Das heißt also, wir haben in diesem Jahr 3 dritte Plätze vergeben, einen zweiten und natürlich einen ersten Platz.
2: Die Kitas Kreuzkirche

0: Wirbelwind 2 und Nesthäkchen wurden mit dem dritten Platz ausgezeichnet. Der Waldkindergarten erreichte den zweiten Platz. Neben dem Preisgeld gab es für die Einrichtungen auch Urkunden und Geschenke von Sponsoren. Besonders groß war die Freude dann bei der integrativen Kindertagesstätte Buratino. Mit ihrer Idee konnte sie die Jury überzeugen und sich den ersten Platz sichern. Dabei überzeugte nicht nur ein einzelnes Projekt, sondern das Zusammenspiel vieler verschiedener Aktionen. Die Vielfalt stand dabei im Mittelpunkt.
1: Wir haben die Zusammenarbeit mit dem Spitzberg angeführt. Da sind wir regelmäßig auf dem Spitzberg, arbeiten auch mit dem Spitzberg zusammen. Wir haben Kaninchen großgezogen, wir haben Buchfinken großgezogen. Da sind die Kinder dann los und haben Futter gesammelt, das heißt also Grashüpfer gesammelt. Das ist auch eine gewisse Zeit gewesen, die haben wir begleitet, bis sie dann eben auch ausgeflogen sind. Dann haben wir Hühnereier ausgebrütet, dann haben sie auch gesehen, wie schlüpfen die Hühner. Ja, wir haben Brutautomaten bei uns gehabt, dann auch die abgestrichen am Kalender, wie lange braucht so ein Hühnerei, bevor das Küken schlüpft. Die haben dann auch die Entwicklung der Hühner gesehen bei uns. Meine Kollegin hat dann eine Glucke mitgebracht und dann sind die Küken geführt worden. Wir haben sehr viele Sachen bei uns genutzt, sodass das ein Zusammenspiel ist. Also nicht auf eine Sache bloß eingegrenzt, sondern vielfältig.
0: Umweltbildung ist in der Kita Buratino ein fester Bestandteil des pädagogischen Programms. Für die geleistete Arbeit gab es 400 Euro Preisgeld. Eine Anerkennung, über die sich die Einrichtung besonders freut. Wofür das Geld eingesetzt wird, steht allerdings noch nicht fest.
1: Ich denke mal, wir werden in unserem Kindergarten mit den Erziehern schon bestimmt etwas finden, wofür wir das Geld ausgeben. Also da haben wir noch gar keinen Plan. Aber wie gesagt, unser Kindergarten wird umgebaut und wenn der neu eröffnet ist, da ist bestimmt noch irgendwas, was wir uns anschaffen können, wo unsere Freude dann drin ist.
0: Für die teilnehmenden Kindergärten war die Veranstaltung damit nicht nur eine schöne Wertschätzung ihrer Arbeit. Sie zeigt auch, wie früh sich Umweltbewusstsein vermitteln lässt und dass schon kleine Projekte einen Beitrag zum Schutz der Natur leisten können.

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1: Sehr groß war die Vorfreude bei der SG Reppichau, als man über die Pokalauslosung zur zweiten Runde des Landespokals Sachsen-Anhalt erfahren hat. Man musste gegen niemand Geringeren als den hallischen FC ran. Da das Team aus der Regionalliga zur ersten Landespokalrunde im DFB-Pokal spielte, verschob sich der Spielplan etwas. Am 2. Oktober war es nun aber endlich soweit und 2824 Zuschauer strömten ins Paul-Greifzu-Stadion, um die besondere Pokalbegegnung zu sehen. Für die Reppichauer war es das größte Spiel der bisherigen Vereinsgeschichte. Und die Verbandsliga-Aufsteiger machen hier zu Beginn auch keinen schlechten Eindruck. Keine zwei Minuten gespielt und Franz Lange kommt über links, bleibt aber hängen. Dann melden sich auch gleich mal die Gäste an. Stanley Ratifo mit dem Versuch von der Strafraumkante. SG-Keeper Max Schenk kann parieren. Und Oleg Stogrin klärt zur Ecke. Bei der springt für Halle nichts raus. Auf der anderen Seite gleich wieder Reppichau mit dem Versuch. Oskar Schulze schickt Franz Lange. Der Linienrichter hebt aber sofort die Fahne. Die zahlreichen Unterstützer des Verbandsligisten haben hier natürlich kein Abseits gesehen. Das Spiel ist in der Anfangsphase noch relativ ausgeglichen. Die Saalestädter haben hier zwar das Chancenplus, wirklich zwingend sind die Abschlüsse des HFC aber bislang noch nicht. Die Gästefans machen natürlich trotzdem ordentlich Stimmung, auch mit der ein oder anderen Pyrofackel. In der 10. Minute geht's dann schnell und Ratifo ist frei vom Keeper, Luis Lange aber mit einer starken Rettungsaktion. Die Reppichauer zeigen hier einen guten Kampfgeist und gewinnen viele Zweikämpfe. Oskar Schulze mit dem Ballgewinn in der gegnerischen Hälfte, die Flanke in den Armen von HFC-Schlussmann Moritz Schulze. Dann wieder der Blick auf die andere Spielfeldseite. Guter Chipball von Pascal Schmiedemann. Robert Bergers Schuss noch geblockt, aber Sufjan Benjamina staubt ab. 1:0 für den Favoriten und ein kleiner Befreiungsschlag für Halles Topstürmer, der bisher in dieser Saison nur einmal getroffen hat. Reppichau zeigt sich jedoch unbeeindruckt vom Gegentor. Till Reck holt sich den Ball im eigenen Strafraum und legt einige Meter zurück. Er sieht, dass Fernando Spremberg ganz viel Platz hat. Dessen Abschluss ist aber zu ungefährlich und stellt Moritz Schulze vor keine große Herausforderung. Solche Chancen müssen die Jungs aus dem Osternienburger Land einfach nutzen, wenn sie gegen die Hallenser bestehen wollen. Die machen auch selber weiter Druck. Nach Felix Langhammers Schuss verhindert Louis Fleischer mit einer guten Grätsche hier Schlimmeres. Wir befinden uns schon in der 33. Minute und jetzt zeigen die Regionalligisten ihre ganze Klasse. Schönes Kombinationsspiel. Max Kulke legt ab auf Ratifo. Der zieht einfach mal ab und versenkt die Kugel traumhaft im Netz. Richtig schönes Tor zum 2:0 für den HFC. Und die drücken auf das nächste. Freistoß getreten von Kulke. Max Schenk taucht sehenswert ab und verhindert den erneuten Einschlag. Mittlerweile hat die Pyrotechnik der Gästefans spürbare Auswirkungen. Dieser Angriff der Reppichauer schwer zu sehen. Franz Lange war es, der am Ende zu wenig draus macht. Die Hallenser bleiben weiter aktiv, vor allem über Sufjan Benjamina. Hier wird der Stürmer gut von Kulke in Szene gesetzt. Max Schenk pariert glänzend. Und in der nächsten Szene wird wieder Benjamina gesucht. Diesmal verpasst er knapp. In der 40. Minute dann auch mal ein Freistoß für die SG. Oleg Stogrin versucht es flach und der Ball rauscht knapp am Kasten vorbei. Die letzten Minuten in Durchgang 1 gehören hier definitiv den Reppichauern. Die Fans sehen noch einige Halbchancen, doch für den Anschlusstreffer reicht es nicht. 0:2 steht es hier zur Pause auf der mobilen Videoleinwand, die extra für das Spiel organisiert wurde. Mit Flutlicht geht's dann rein in die zweite Hälfte. Und die Gastmannschaft will hier gleich alles klar machen. 47. Minute, Julian Damelang raus auf Robert Berger. Der Ball geht durch bis auf Ratifo, der den Ball nur noch reinschieben muss. 3:0 für den HFC und die Gästefans nun in dichtem Nebel eingehüllt. Ihre Mannschaft bestimmt das Spielgeschehen komplett. Ratifo schickt Dame lang, der kann sich dann auch im Zweikampf durchsetzen, scheitert aber an SG-Keeper Max Schenk. Dann Ecke für Halle, Vin Kastul kommt mit dem Kopf dran, der Aufsetzer geht drüber. Nun Chancen im Minutentakt für die Gäste. Niklas Landgraf schickt Benjamina, der frei vom Torhüter das Leder nur ans Aluminium kriegt. Riesenchance für den HFC. In der 59. Minute ist es dann aber soweit und die Reppichauer müssen Gegentor 4 hinnehmen. Zunächst kann die SG noch klären, doch der Nachschuss von Landgraf sitzt. Jetzt wird es langsam ziemlich deutlich. Aber die Jungs in den weißen Trikots haben sich noch nicht aufgegeben. Halle verliert den Ball im eigenen Strafraum. Oskar Schulze kann den Fehler aber nicht ausnutzen. Die Saalestädter halten den Druck weiter hoch. SG

0: Schlussmann Max Schenk darf sich noch ein paar Mal auszeichnen. Ohne ihn wären noch einige Tore mehr gefallen. In der 76. Minute ist aber auch er chancenlos. Wieder wird Damelang geschickt. Diesmal macht er es clever, lässt seinen Gegenspieler mit einem Haken stehen und erhöht auf 5:0. Und die Gäste sind immer noch nicht fertig. Sie spielen weiter munter auf. Landgrafs gut getretener Freistoß landet nur am Querbalken. Zwei weitere Male ist dann Max Schenk noch auf seinem Posten und hat die Kugel sicher. In der 90. Minute setzt dann jedoch der HFC den Schlusspunkt. Bergers Schuss kann Schenk noch halten, doch Lukas Ehrlich netzt zum Endstand von 0:6 ein. Über 2800 Zuschauer sahen hier ein wirklich unterhaltsames Spiel im Paul-Greifzu-Stadion. Reppichau hat sich nicht schlecht verkauft und definitiv ein Tor verdient gehabt. Am Ende konnten die Hallenser die Pflichtaufgabe aber souverän lösen und ins Achtelfinale des Landespokals einziehen. Am 14. November müssen sie dafür auswärts beim SV Fortuna Magdeburg ran. Zunächst geht es für den HFC in der Regionalliga mit einem Heimspiel gegen Aufsteiger RSV Eintracht weiter. Die Reppichauer können sich nach dem Pokal aus nun voll und ganz auf die Verbandsliga fokussieren. Am 10. Oktober empfängt man den SC Bernburg. Anpfiff ist um 15 Uhr, dann auch wieder im heimischen Waldstadion in Reppichau.
1: Das Technikmuseum Hugo Junkers in Dessau ist stets bemüht, seinen Besuchern etwas Neues zu bieten und den Museumsbesuch immer wieder zu einem besonderen Erlebnis zu machen. Getragen und betrieben wird das Museum vom Förderverein Technikmuseum Hugo Junkers Dessau. Neben attraktiven Preisangeboten für Gruppen, Schülern sowie Familien gibt es nun erstmals auch eine Jahreskarte. Diese wurde am 29. September vorgestellt und eröffnet Besuchern die Möglichkeit, das Museum ein ganzes Jahr lang zu erleben. Doch die Jahreskarte bietet noch weit mehr.
2: Also, hier ist das gute Stück und die Jahreskarte wird das erste Mal aufgelegt für das Technikmuseum und sie soll dazu dienen, eine weitere Unterstützung von allen Dessauern und Dessauern oder auch von unseren Besuchern aus dem Umland ein wenig einzufordern, weil wir sind sehr glücklich darüber, dass wir diese Jahreskarte ins Leben gerufen haben. Sie soll eine kleine Sammleredition bilden, wo jedes Jahr neue Motive draufkommen. Und die Vorteile der Jahreskarte sind eigentlich relativ einfach. Derjenige, der die Jahreskarte vorzeigt, kann also praktisch das ganze nächste Jahr 2027 hier eben halt unser Technikmuseum besuchen.
1: Da das Museum zu einem großen Teil vom Engagement zahlreicher ehrenamtlicher Helfer lebt, ist es auf Unterstützung und Spenden angewiesen. Mit den Einnahmen aus dem Verkauf der Jahreskarten sollen auch künftig neue Projekte umgesetzt und weitere Ideen verwirklicht werden.
2: Wir möchten ganz gerne mit den Einnahmen, die wir aus dem Verkauf dieser Jahreskarte haben, dann eben halt einige Modernisierungen an unserem wunderschönen Museum durchführen und dazu dient dieser dementsprechende Beitrag. Wir sitzen jetzt hier mehr oder weniger an den Arbeitsplätzen, die unsere Kollegen eben halt eingerichtet haben und noch an verschiedenen Modellen zu arbeiten. Wenn man jetzt mal einfach so Richtung Decke gucken würde, würde man feststellen, dass das eine oder andere Fenster undicht ist. Und genau das wollen wir einfach damit beheben. Wir wollen also das Geld nutzen, um eben halt Förderanträge zu stellen. Dort brauchen wir einen gewissen Eigenanteil dazu. Und unsere Dachfläche hat es wirklich dringend nötig, um eben halt mal ein klein wenig eben saniert zu werden. Oder besser gesagt, damit unsere Kollegen hier nicht im Regen stehen.
1: Auch für das kommende Jahr stehen bereits weitere Ideen und Projekte in den Startlöchern. Das Museum entwickelt sich stetig weiter und möchte seinen Gästen neben den zahlreichen historischen Exponaten künftig noch mehr bieten. So dürfen sich große und kleine Technikbegeisterte auf zusätzliche Attraktionen freuen.
2: Also wir haben ganz viele neue Projekte, auch die wir in 2027 anstoßen wollen. Und dazu gehört unter anderem, dass wir einen kleinen Buchladen eröffnen werden. Das heißt also keinen Buchladen im Sinne einem Laden, sondern mehr oder weniger eben halt Bücher zur Verfügung stellen, die der eine oder andere Gast vielleicht mitbringt, weil er sie ausgelesen hat und die jemand anders dann eben halt sich dann eben halt abholen kann, hier lesen kann. Wir werden deswegen versuchen, einen Kühlwaggon von Waggon

0: umzubauen, wo wir dann diese dementsprechende Bibliothek oder diese dementsprechende Ausgabe dann eben halt einrichten können, wo sich denn der Gast dann auch im Frühjahr oder im Sommer dann auch draußen hinsetzen kann und kann eigentlich noch eine Runde lesen.
1: Die Jahreskarte lohnt sich also. Sie kostet 60 Euro und ist auf 200 Stück limitiert. Hat also echten Sammlercharakter. Erwerben kann man die Karte ausschließlich beim Technikmuseum Hubi Junkers, entweder an der Kasse vor Ort oder online. Der Förderverein freut sich auf zahlreiche Besucher.

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3: Für unheilbare kranke Kinder und Jugendliche und ihre Familien ist der Alltag oft eine besondere Herausforderung. Dabei Unterstützung bietet der ambulante Kinder- und Jugendhospizdienst Lila Wolke in Dessau.
4: In unserem ambulanten Kinder- und Jugendhospizdienst sagt eigentlich im Prinzip schon der Name. Wir begleiten Familien, deren Kinder lebensverkürzte Diagnosen erhalten haben. Wir begleiten die Geschwisterkinder, insofern vorhanden, wenn jemand aus der Familie verstorben ist. Wir begleiten ebenfalls in Situationen, wenn Elternteile verstorben sind und in allen anderen schweren Angelegenheiten rund um das Thema Sterben, Tod und Trauer.
3: Die engagierten Familienbegleiter schenken Zeit, hören zu und begleiten die Familien während der Erkrankung. Wenn Eltern eine Auszeit benötigen, kümmern sie sich um das erkrankte Kind oder den Jugendlichen und sorgen so für Entlastung. Am 22. September konnten Besucher beim Tag der offenen Tür die Arbeit der Lila Wolke kennenlernen, mit den Mitarbeitenden ins Gespräch kommen und sich über die Angebote informieren.
4: Auf alle Fälle über unsere Angebote, die wir hier vorhalten im Kinder- und Jugendhospizdienst Lila Wolke. Sie können sich die Räumlichkeiten anschauen, denn die sind nämlich neu. Seit dem vergangenen Jahr sind wir hier in diesen Räumlichkeiten. Und unter anderem können Sie Ehrenamtliche kennenlernen.
3: Doch nicht nur in Dessau wird Kinderhospizarbeit geleistet. Bundesweit engagieren sich zahlreiche Menschen ehrenamtlich für betroffene Familien. Darauf macht auch der Kinderlebenslauf des Bundesverbands Kinderhospiz e.V. aufmerksam. Im Mittelpunkt steht die sogenannte Engelsfackel, die von Station zu Station weitergegeben wird.
5: Die Route geht im Prinzip durch ganz Deutschland und ist jetzt auch immer alle 2 Jahre quasi ist dieser bundesweite Kinderlebenslauf auch aktiv, auch aufmerksam zu machen für die Kinder- und Hospizarbeit natürlich. Und dieses Jahr ist natürlich auch Schweiz und Österreich mit dabei und geht so ein bisschen quer durch Deutschland.
3: Gespannt warteten die Mitarbeiter.

0: Mitarbeitenden und Besucher auf die Fackel, die an diesem Tag aus Leipzig vom Kinderhospiz Bärenherz nach Dessau gebracht wurde. Nach rund 9 Stunden unterwegs konnte sie schließlich übergeben werden. Am nächsten Tag ging die Reise weiter nach Brandenburg an der Havel.
1: Unterwegs sind wir unterschiedlicher Natur. Wir sind zu Fuß, also wir sind Hobbyläufer unter anderem. Wir haben auch Radfahrbegleitung dabei. Heute haben wir auch erfahren, dass auch wie so eine Pferdestaffel dabei ist. Es ist immer von Jahr zu Jahr unterschiedlich. Und morgen wird es so aussehen, dass unsere Radfahrer einen Teil der Strecke übernehmen. Das heißt, sie nehmen die ersten 52, 53 Kilometer mit dem Rad. Und in Bad Belzig wird dann quasi getauscht und dann die restlichen 42 Kilometer werden wir dann zu Fuß aufgeteilt unter 5 Läufern das dann absolvieren.
0: Mehr als 6 Monate ist die Engelsfackel durch Deutschland unterwegs. Dabei legt sie eine Strecke von über 7000 Kilometern zurück. Für die Teilnehmenden ist der Lauf ein Zeichen für Engagement und die Bereitschaft, Familien in schwierigen Zeiten zu unterstützen.
1: Wir machen auch des Öfteren solche Läufe, also nicht nur das Kinder- und Jugendhospiz, sondern auch das Anhalt-Hospiz selber, was da, denke ich mal, auch so zusammengehört, machen auch verschiedene Läufe und wie so Wettkämpfe, quasi auch unter anderem mit Spendengeldern zu sammeln. Und das ist eigentlich auch so ein Herzensprojekt von uns, weil wir sowas halt sehr gerne machen. Es ist jetzt unabhängig, ob wir das jetzt für Tiere machen, was wir auch gut unterstützen in der Hinsicht, oder halt jetzt für Kinder- und Jugendhospizarbeit. Weil das, denke ich, ist schon eine Sache, was auch menschlich sehr auch mitnimmt, auch für die Familienmitglieder. Und dadurch ist es ja auch nochmal so eine kleine Unterstützung und Halt und was man so mitgeben kann. Und deswegen ist das für uns auch als Läufer und auch als Team ganz, ganz doll wichtig. Und auch natürlich Annette und die Lila Wolke zu unterstützen.
0: Die Lila Wolke ist eine von mehr als 130 Stationen entlang der Route und stolz darauf, Teil dieser besonderen Aktion zu sein.
2: Also das Ziel des Ganzen und auch zugleich die Bedeutung für die Lila Wolke ist eben das, dass wir eine Öffentlichkeit auf betroffene Familien auch aufmerksam machen können und zugleich auf Hilfe- und Unterstützungssysteme verweisen können. In diesem Sinne die Angebote für unseren ambulanten Kinder- und Jugendhospizdienst.
0: Noch bis zum 11. Oktober ist die Engelsfackel unterwegs. Traditionell endet die Reise mit ihrer Ankunft im Europapark.
3: WLAN gehört mittlerweile für viele Menschen zum Alltag, auch in Pflege- und Wohneinrichtungen. Damit die Bewohner des Heims Gut Zähringen bei Köthen künftig leichter mit Familie und Freunden in Kontakt bleiben können, stellte das Land Sachsen-Anhalt Fördermittel für ein neues WLAN-Projekt bereit. Am 1. Oktober übergab die Ministerin für Infrastruktur und Digitales, Dr. Lydia Hüskens, den Fördermittelbescheid in Dessau-Roßlau an Burchard Führer, den Geschäftsführer des gleichnamigen Unternehmens.
4: Wir sind dabei, alle unsere Betriebe hier in Sachsen-Anhalt zu digitalisieren. Und die Digitalisierung fängt natürlich üblicherweise mit einem frei verfügbaren WLAN an. Und der größte Standort in dieser Richtung, weil unser Komplex in Zähringen eben besonders weitläufig ist, war das auch zugegebenermaßen der aufwendigste. Und da hat das Land sich auch entsprechend beteiligt, weil das Land eben auch sieht, Digitalisierung zu propagieren mag ganz witzig sein, aber wenn die Grundvoraussetzung einfach nicht da ist, funktioniert der Rest nachher nicht. Die Förderung hier für Zähringen betrug 100.000 Euro. Bei einer Gesamtinvestition von 197.000, ich habe sogar den genauen Betrag, 196.275,36 €.
3: Ein schnelleres und besseres WLAN kann im Alltag der Pflege einen großen Unterschied machen. Auch Angehörige profitieren von einer besseren digitalen Erreichbarkeit. Aber ganz besonders entlastet werden natürlich auch die Mitarbeiter der Einrichtung.
4: Alle Welt redet Digitalisierung auch in der Pflege. Und wir wissen alle, Digitalisierung in der Pflege heißt nicht, dass die kleinen Roboter da durch die Gegend laufen, sondern dass unser Personal in erster Linie entlastet wird.

0: wird, dadurch, dass also viele, viele bürokratische Vorgänge eben auch von der EDV automatisch erledigt werden. Das fängt damit an, jemand kommt aus seinem Zimmer, einem Bewohnerzimmer raus und erzählt, besser, während er ins nächste reingeht, spricht er in sein Headset oder wie auch immer, spricht er rein, was er gemacht hat, und das ist dann dokumentiert. Da muss er sich nicht nachher stundenlang ins Büro setzen, sondern hat einfach mehr Zeit auch für die Bewohner. Das gilt gerade besonders in Zähringen, haben wir ja nur in erster Linie Behindertenpflege. Da ist so was noch furchtbar viel wichtiger, weil die Behinderten meistens nicht so starke Bindungen an ihre Familien und an Angehörige haben, wie in der Altenpflege. Und da hilft das ganz, ganz besonders.
1: Insgesamt sollen 62 Access Points installiert werden, sodass die neue WLAN-Verbindung voraussichtlich schon im kommenden Frühjahr genutzt werden kann.
0: Das ist also schon voll im Gange. Wir wissen alle, manche Umsetzungen sind manchmal etwas schwieriger, weil ja auch die Kapazität derjenigen, die sowas können, heutzutage eben nicht so übermäßig ist. Nein, aber die Sachen sind voll im Gange. Und ich gehe davon aus, dass wir spätestens im zeitigen Frühjahr alles so laufen wird, wie wir uns das wünschen.
1: Mit der Zuwendung setzt Sachsen-Anhalt seine bisherige WLAN-Förderung fort. In den vergangenen Jahren wurden bereits mehr als 150 WLAN- und Freifunkprojekte im Land unterstützt. Auch für die Burchard Führer GmbH bedeutet das Projekt einen Schritt weiter zu einer besseren digitalen Verbindung für die Einrichtungen am Standort Gut Zähringen in Köthen.
2: Dass die Umwelt wichtig ist und wir verantwortungsvoll mit ihr umgehen sollten, kann man Kindern gar nicht früh genug vermitteln. Um genau dafür zu sensibilisieren, vergibt die Stadt Dessau-Roßlau einen Umweltpreis. In diesem Jahr richtete er sich an Kindereinrichtungen, die Kinder bis zum Alter von 6 Jahren betreuen.
3: Also der Umweltpreis der Stadt Dessau-Roßlau wird zweijährig vergeben und in diesem Jahr stand der Umweltpreis unter dem Motto Artenvielfalt im Kindergarten. Wir haben im Rahmen der Ausschreibungsphase alle Kindergärten der Stadt, sowohl die Kindergärten der Kita als auch die freien Träger der Stadt angeschrieben und gebeten, sich bitte mit dem Projekt, mit der Ausschreibung zu befassen.
2: Von rund 20 Einrichtungen reichten 5 Kindergärten ihre Projekte ein. Jeweils 2 Erzieher und 5 Kinder kamen am 2. September zur Siegerehrung ins Mausoleum. Im Mittelpunkt standen dabei naturnahe Projekte. Gleichzeitig ging es darum, den Kindern ökologische Zusammenhänge spielerisch näher zu bringen.
4: Es gibt viele Gemeinsamkeiten unter den Projekten, dass sowas wie Hochbeete oder Anlage von Insektenhotels, Anlegen von Pflanzungen, oder auch eben der Umgang mit Abfällen und natürlichen Ressourcen ganz allgemein kann man so als Zusammenfassung der Projektideen benennen.
2: Teilgenommen haben der Waldkindergarten Dessau, die Kindertagesstätte Nesthäkchen, die Kita Buratino, die evangelische Kindertagesstätte der Kreuzkirche und die integrative Kindertagesstätte Wirbelwind 2. Gespannt wartete man auf die Entscheidung. Doch bis zum ersten Platz waren einige Kriterien zu berücksichtigen.
4: Es gibt, seitdem der Umweltpreis vergeben wird, eigentlich gar nicht so eine in Stein gemeißelten, konkreten, festen Kriterien. Und die sind natürlich gerade auf die Zielgruppe, mit der wir es in diesem Jahr zu tun hatten, auch entsprechend angepasst gewesen. Aber was generell gültig ist für die Preiswürdigkeit, ist eben, welches das, oder auch mit Blick auf die Kinder, können die das selbstständig gestalten, mitarbeiten, entscheiden, was gemacht wird, hat das auch einen nachhaltigen Effekt, wird das Projekt länger verfolgt, werden die Eltern oder die Nachbarschaft eingebunden, ist insgesamt eben eine Wirkung entstanden, wo die Kinder eben für den Wert von Umwelt und Natur sensibilisiert werden.
2: In diesem Jahr gab es außerdem eine Neuerung, von der alle teilnehmenden Einrichtungen profitierten.
3: In diesem Jahr hat sich die Jury dazu entschieden, nicht nur den ersten bis zum dritten Preis zu vergeben, sondern 5 Plätze zu vergeben. Das heißt also, wir haben in diesem Jahr 3 dritte Plätze vergeben, einen zweiten und natürlich einen ersten Platz.
2: Die Kitas Kreuzkirche

0: mit dem Spitzberg zusammen. Wir haben Kaninchen großgezogen, wir haben Buchfinken großgezogen, da sind die Kinder dann los und haben Futter gesammelt, das heißt also Grashüpfer gesammelt. Das ist auch eine gewisse Zeit gewesen, die haben wir begleitet, bis sie dann eben auch ausgeflogen sind. Dann haben wir Hühnereier ausgebrütet, dann haben sie auch gesehen, wie schlüpfen die Hühner. Ja, wir haben Brutautomaten bei uns gehabt, dann auch die abgestrichen am Kalender, wie lange braucht so ein Hühnerei, bevor das Küken schlüpft. Die haben dann auch die Entwicklung der Hühner gesehen bei uns. Meine Kollegin hat dann eine Glucke mitgebracht und dann sind die Küken geführt worden. Wir haben sehr viele Sachen bei uns genutzt, sodass das ein Zusammenspiel ist. Also nicht auf eine Sache bloß eingegrenzt, sondern vielfältig.
1: Umweltbildung ist in der Kita Buratino ein fester Bestandteil des pädagogischen Programms. Für die geleistete Arbeit gab es 400 Euro Preisgeld, eine Anerkennung, über die sich die Einrichtung besonders freut. Wofür das Geld eingesetzt wird, steht allerdings noch nicht fest.
0: Ich denke mal, wir werden in unserem Kindergarten mit den Erziehern schon bestimmt etwas finden, wofür wir das Geld ausgeben. Also da haben wir noch gar keinen Plan. Aber wie gesagt, unser Kindergarten wird umgebaut und wenn der neu eröffnet ist, da ist bestimmt noch irgendwas, was wir uns anschaffen können, wo unsere Freude dann drin ist.
1: Für die teilnehmenden Kindergärten war die Veranstaltung damit nicht nur eine schöne Wertschätzung ihrer Arbeit. Sie zeigt auch, wie früh sich Umweltbewusstsein vermitteln lässt und dass schon kleine Projekte einen Beitrag zum Schutz der Natur leisten können.

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1: Sehr groß war die Vorfreude bei der SG Reppichau, als man über die Pokalauslosung zur zweiten Runde des Landespokals Sachsen-Anhalt erfahren hat. Man musste gegen niemand Geringeren als den hallischen FC ran. Da das Team aus der Regionalliga zur ersten Landespokalrunde im DFB-Pokal spielte, verschob sich der Spielplan etwas. Am 2. Oktober war es nun aber endlich soweit und 2824 Zuschauer strömten ins Paul-Greifzu-Stadion, um die besondere Pokalbegegnung zu sehen. Für die Reppichauer war es das größte Spiel der bisherigen Vereinsgeschichte. Und die Verbandsliga-Aufsteiger machen hier zu Beginn auch keinen schlechten Eindruck. Keine zwei Minuten gespielt und Franz Lange kommt über links, bleibt aber hängen. Dann melden sich auch gleich mal die Gäste an. Stanley Ratifo mit dem Versuch von der Strafraumkante. SG-Keeper Max Schenk kann parieren. Und Oleg Stogrin klärt zur Ecke. Bei der springt für Halle nichts raus. Auf der anderen Seite gleich wieder Reppichau mit dem Versuch. Oskar Schulze schickt Franz Lange. Der Linienrichter hebt aber sofort die Fahne. Die zahlreichen Unterstützer des Verbandsligisten haben hier natürlich kein Abseits gesehen. Das Spiel ist in der Anfangsphase noch relativ ausgeglichen. Die Saalestädter haben hier zwar das Chancenplus, wirklich zwingend sehr

0: sind die Abschlüsse des HFC aber bislang noch nicht. Die Gästefans machen natürlich trotzdem ordentlich Stimmung, auch mit der ein oder anderen Pyrofackel. In der 10. Minute geht's dann schnell und Ratifo ist frei vom Keeper, Luis Lange aber mit einer starken Rettungsaktion. Die Reppichauer zeigen hier einen guten Kampfgeist und gewinnen viele Zweikämpfe. Oskar Schulze mit dem Ballgewinn in der gegnerischen Hälfte, die Flanke in den Arm von HFC-Schlussmann Moritz Schulze. Dann wieder der Blick auf die andere Spielfeldseite. Guter Chipball von Pascal Schmiedemann. Robert Bergers Schuss noch geblockt, aber Sufjan Benjamina staubt ab. 1:0 für den Favoriten und ein kleiner Befreiungsschlag für Halles Topstürmer, der bisher in dieser Saison nur einmal getroffen hat. Reppichau zeigt sich jedoch unbeeindruckt vom Gegentor. Till Reek holt sich den Ball im eigenen Strafraum und legt einige Meter zurück. Er sieht, dass Fernando Spremberg ganz viel Platz hat. Dessen Abschluss ist aber zu ungefährlich und stellt Moritz Schulze vor keine große Herausforderung. Solche Chancen müssen die Jungs aus dem Osternienburger Land einfach nutzen, wenn sie gegen die Hallenser bestehen wollen. Die machen auch selber weiter Druck. Nach Felix Langhammers Schuss verhindert Luis Fleischer mit einer guten Grätsche hier Schlimmeres. Wir befinden uns schon in der 33. Minute und jetzt zeigen die Regionalligisten ihre ganze Klasse. Schönes Kombinationsspiel. Max Kulke legt ab auf Ratifo, der zieht einfach mal ab und versenkt die Kugel traumhaft im Netz. Richtig schönes Tor zum 2:0 für den HFC. Und die drücken auf das nächste. Freistoß getreten von Kulke. Max Schenk taucht sehenswert ab und verhindert den erneuten Einschlag. Mittlerweile hat die Pyrotechnik der Gästefans spürbare Auswirkungen. Dieser Angriff der Reppichauer schwer zu sehen. Franz Lange war es, der am Ende zu wenig draus macht. Die Hallenser bleiben weiter aktiv, vor allem über Sufjan Benjamina. Hier wird der Stürmer gut von Kulke in Szene gesetzt. Max Schenk pariert glänzend. Und in der nächsten Szene wird wieder Benjamina gesucht. Diesmal verpasst er knapp. In der 40. Minute dann auch mal ein Freistoß für die SG. Oleg Stokrin versucht es flach und der Ball rauscht knapp am Kasten vorbei. Die letzten Minuten in Durchgang 1 gehören hier definitiv den Reppichauern. Die Fans sehen noch einige Halbchancen, doch für den Anschlusstreffer reicht es nicht. 0:2 steht es hier zur Pause auf der mobilen Videoleinwand, die extra für das Spiel organisiert wurde. Mit Flutlicht geht's dann rein in die zweite Hälfte. Und die Gastmannschaft will hier gleich alles klar machen. 47. Minute, Julian Damelang raus auf Robert Berger. Der Ball geht durch bis auf Ratifo, der den Ball nur noch reinschieben muss. 3:0 für den HFC und die Gästefans nun in dichtem Nebel eingehüllt. Ihre Mannschaft bestimmt das Spielgeschehen komplett. Ratifo schickt Damelang, der kann sich dann auch im Zweikampf durchsetzen, scheitert aber an SG-Keeper Max Schenk. Dann Ecke für Halle. Vin Kastul kommt mit dem Kopf dran, der Aufsetzer geht drüber. Nun Chancen im Minutentakt für die Gäste. Niklas Landgraf schickt Benjamina, der frei vom Torhüter das Leder nur ans Aluminium kriegt. Riesenchance für den HFC. In der 59. Minute ist es dann aber soweit und die Reppichauer müssen Gegentor 4 hinnehmen. Zunächst kann die SG noch klären, doch der Nachschuss von Landgraf sitzt. Jetzt wird es langsam ziemlich deutlich. Aber die Jungs in den weißen Trikots haben sich noch nicht aufgegeben. Halle verliert den Ball am eigenen Strafraum. Oskar Schulze kann den Fehler aber nicht ausnutzen. Die Saalestädter halten den Druck weiter hoch. SG-Schlussmann Max Schenk darf sich noch ein paar Mal auszeichnen. Ohne ihn wären noch einige Tore mehr gefallen. In der 76. Minute ist aber auch er chancenlos. Wieder wird Damelang geschickt, diesmal macht er es clever, lässt seinen Gegenspieler mit einem Haken stehen und erhöht auf 5:0. Und die Gäste sind immer noch nicht fertig. Sie spielen weiter munter auf. Landgrafs gut getretener Freistoß landet nur am Querbalken. Zwei weitere Male ist dann Max Schenk noch auf seinem Posten und hat die Kugel sicher. In der 90. Minute setzt dann jedoch der HFC den Schlusspunkt. Bergers Schuss kann Schenk noch halten, Doch Lukas Ehrlich netzt zum Endstand von 0:6 ein. Über 2800 Zuschauer sahen hier ein wirklich unterhaltsames Spiel im Paul-Greifzu-Stadion. Reppichau hat sich nicht schlecht verkauft und definitiv ein Tor verdient gehabt. Am Ende konnten die Hallenser die Pflichtaufgabe aber souverän lösen und ins Achtelfinale des Landespokals einziehen. Am 14. November müssen sie dafür auswärts beim SV Fortuna Magdeburg ran. Zunächst geht es für den HFC in der Regionalliga mit einem Heimspiel gegen Aufsteiger RSV Eintracht weiter. Die Reppichauer können sich nach dem Pokal aus nun voll und ganz auf die Verbandsliga fokussieren. Am 10. Oktober empfängt man den SC Bernburg. Anpfiff ist um 15 Uhr, dann auch wieder im heimischen Waldstadion in Reppichau.
1: Das Technikmuseum Hugo Junkers in Dessau ist stets bemüht, seinen Besuchern etwas Neues zu bieten und den Museumsbesuch immer wieder zu einem besonderen Erlebnis zu machen. Getragen und betrieben wird das Museum vom Förderverein Technikmuseum Hugo Junkers Dessau. Neben attraktiven Preisangeboten für Gruppen, Schülern sowie Familien gibt es nun erstmals auch eine Jahreskarte. Diese wurde am 29. September vorgestellt und eröffnet Besuchern die Möglichkeit, das Museum ein ganzes Jahr lang zu erleben. Doch die Jahreskarte bietet noch weit mehr.
2: Also, hier ist das gute Stück und die Jahreskarte wird das erste Mal aufgelegt für das Technikmuseum und sie soll dazu dienen, eine weitere Unterstützung von allen Dessauern und Dessauern oder auch von unseren Besuchern aus dem Umland ein wenig einzufordern, weil wir sind sehr glücklich darüber, dass wir diese Jahreskarte ins Leben gerufen haben. Sie soll eine kleine Sammleredition bilden, wo jedes Jahr neue Motive draufkommen. Und die Vorteile der Jahreskarte sind eigentlich relativ einfach. Derjenige, der die Jahreskarte vorzeigt, kann also praktisch das ganze nächste Jahr 2027 hier eben halt unser Technikmuseum besuchen.
1: Da das Museum zu einem großen Teil vom Engagement zahlreicher ehrenamtlicher Helfer lebt, ist es auf Unterstützung und Spenden angewiesen. Mit den Einnahmen aus dem Verkauf der Jahreskarten sollen auch künftig neue Projekte umgesetzt und weitere Ideen verwirklicht werden.
2: Wir möchten ganz gerne mit den Einnahmen, die wir aus dem Verkauf dieser Jahreskarte haben, dann eben halt einige Modernisierungen an unserem wunderschönen Museum durchführen und dazu dient dieser dementsprechende Beitrag. Wir sitzen jetzt hier mehr oder weniger an den Arbeitsplätzen, die unsere Kollegen eben halt eingerichtet haben und noch an verschiedenen Modellen zu arbeiten. Wenn man jetzt mal einfach so Richtung Decke gucken würde, würde man feststellen, dass das eine oder andere Fenster undicht ist. Und genau das wollen wir einfach damit beheben. Wir wollen also das Geld nutzen, um eben halt Förderanträge zu stellen. Dort brauchen wir einen gewissen Eigenanteil dazu. Und unsere Dachfläche hat es wirklich dringend nötig, um eben halt mal ein klein wenig eben saniert zu werden. Oder besser gesagt, damit unsere Kollegen hier nicht im Regen stehen.
1: Auch für das kommende Jahr stehen bereits weitere Ideen und Projekte in den Startlöchern. Das Museum entwickelt sich stetig weiter und möchte seinen Gästen neben den zahlreichen historischen Exponaten künftig noch mehr bieten. So dürfen sich große und kleine Technikbegeisterte auf zusätzliche Attraktionen freuen.
2: Also wir haben ganz viele neue Projekte, auch die wir in 2027 anstoßen wollen. Und dazu gehört unter anderem, dass wir einen kleinen Buchladen eröffnen werden. Das heißt also keinen Buchladen im Sinne von einer Bibliothek, also im Sinne von einem Laden, sondern mehr oder weniger eben halt Bücher zur Verfügung stellen, die der eine oder andere Gast vielleicht mitbringt, weil er sie ausgelesen hat und die jemand anders dann eben halt sich dann eben halt abholen kann, hier lesen kann. Wir werden deswegen versuchen, einen Kühlwaggon von Waggonbau umzubauen, wo wir dann diese dementsprechende Bibliothek oder diese dementsprechende Ausgabe dann eben halt einrichten können, wo sich denn der Gast dann auch im Frühjahr oder im Sommer dann auch draußen hinsetzen kann und kann eigentlich noch eine Runde lesen.
1: Die Jahreskarte lohnt sich also. Sie kostet 60 Euro und ist auf 200 Stück limitiert. Hat also echten Sammlercharakter. Erwerben kann man die Karte ausschließlich beim Technikmuseum Hugo Junkers, entweder an der Kasse vor Ort oder online. Der Förderverein freut sich auf zahlreiche Besucher.

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3: Für unheilbare kranke Kinder und Jugendliche und ihre Familien ist der Alltag oft eine besondere Herausforderung. Dabei Unterstützung bietet der ambulante Kinder- und Jugendhospizdienst Lila Wolke in Dessau.
4: In unserem ambulanten Kinder- und Jugendhospizdienst sagt eigentlich im Prinzip schon der Name, wir begleiten Familien, deren Kinder lebensverkürzte Diagnosen erhalten haben. Wir begleiten die Geschwisterkinder, insofern vorhanden, wenn jemand aus der Familie verstorben ist. Wir begleiten ebenfalls in Situationen, wenn Elternteile verstorben sind und in allen anderen schweren Angelegenheiten rund um das Thema Sterben, Tod und Trauer.
3: Die engagierten Familienbegleiter schenken Zeit, hören zu und begleiten die Familien während der Erkrankung. Wenn Eltern eine Auszeit benötigen, kümmern sie sich um das erkrankte Kind oder den Jugendlichen und sorgen so für Entlastung. Am 22. September konnten Besucher beim Tag der offenen Tür die Arbeit der Lila Wolke kennenlernen, mit den Mitarbeitenden ins Gespräch kommen und sich über die Angebote informieren.
4: Auf alle Fälle über unsere Angebote, die wir hier vorhalten im Kinder- und Jugendhospizdienst Lila Wolke. Sie können sich die Räumlichkeiten anschauen, denn die sind nämlich neu. Seit dem vergangenen Jahr sind wir hier in diesen Räumlichkeiten. Und unter anderem können Sie Ehrenamtliche kennenlernen.
3: Doch nicht nur in Dessau wird Kinderhospizarbeit geleistet. Bundesweit engagieren sich zahlreiche Menschen ehrenamtlich für betroffene Familien. Darauf macht auch der Kinderlebenslauf des Bundesverbands Kinderhospiz e.V. aufmerksam. Im Mittelpunkt steht die sogenannte Engelsfackel, die von Station zu Station weitergegeben wird.
5: Die Route geht im Prinzip durch ganz Deutschland und ist jetzt auch immer alle 2 Jahre quasi, ist dieser bundesweite Kinderlebenslauf auch aktiv, auch aufmerksam zu machen für die Kinder- und Hospizarbeit natürlich. Und dieses Jahr ist natürlich auch Schweiz und Österreich mit dabei und geht so ein bisschen quer durch Deutschland.
3: Gespannt warteten die Mitarbeitenden und Besucher auf die Fackel, die an diesem Tag aus Leipzig vom Kinderhospiz Bärenherz nach Dessau gebracht wurde. Nach rund 9 Stunden unterwegs konnte sie schließlich übergeben werden. Am nächsten Tag ging die Reise weiter nach Brandenburg an der Havel.
5: Unterwegs sind wir unterschiedlicher Natur. Wir sind zu Fuß, also wir sind Hobbyläufer unter anderem. Wir haben auch Radfahrbegleitung dabei. Heute haben wir auch erfahren, dass auch eine Pferdestaffel dabei ist. Es ist immer von Jahr zu Jahr unterschiedlich. Und morgen wird es so aussehen, dass unsere Radfahrer einen Teil der Strecke übernehmen. Das heißt, die

0: nehme die ersten 52, 53 Kilometer mit dem Rad. Und in Bad Belzig wird dann quasi getauscht und dann die restlichen 42 Kilometer werden wir dann zu Fuß aufgeteilt unter 5 Läufern das dann absolvieren.
1: Mehr als 6 Monate ist die Engelsfackel durch Deutschland unterwegs. Dabei legt sie eine Strecke von über 7000 Kilometern zurück. Für die Teilnehmenden ist der Lauf ein Zeichen für Engagement und die Bereitschaft, Familien in schwierigen Zeiten zu unterstützen.
0: Wir machen auch des Öfteren solche Läufe, also nicht nur das Kinder- und Jugendhospiz, sondern auch das Anhalt-Hospiz selber, was da, denke ich mal, auch so zusammengehört, machen auch verschiedene Läufe und wie so Wettkämpfe, quasi auch unter anderem mit Spendengeldern zu sammeln. Und das ist eigentlich auch so ein Herzensprojekt von uns, weil wir sowas halt sehr gerne machen. Es ist jetzt unabhängig, ob wir das jetzt für Tiere machen, was wir auch gut unterstützen in der Hinsicht, oder halt jetzt für Kinder- und Jugendhospizarbeit. Weil das, denke ich, ist schon eine Sache, was auch menschlich sehr auch mitnimmt, auch für die Familienmitglieder. Und dadurch ist es ja auch nochmal so eine kleine Unterstützung und Halt und was man so mitgeben kann. Und deswegen ist das für uns auch als Läufer und auch als Team ganz, ganz dolle wichtig. Und auch natürlich Annette und die Lila Wolke zu unterstützen.
1: Die Lila Wolke ist eine von mehr als 130 Stationen entlang der Route und stolz darauf, Teil dieser besonderen Aktion zu sein.
2: Also das Ziel des Ganzen und auch zugleich die Bedeutung für die Lila Wolke ist eben das, dass wir eine Öffentlichkeit auf betroffene Familien auch aufmerksam machen können und zugleich auf Hilfe- und Unterstützungssysteme verweisen können, in diesem Sinne die Angebote für unseren ambulanten Kinder- und Jugendhospizdienst.
1: Noch bis zum 11. Oktober ist die Engelsfackel unterwegs. Traditionell endet die Reise mit ihrer Ankunft im Europapark.
3: WLAN gehört mittlerweile für viele Menschen zum Alltag, auch in Pflege- und Wohneinrichtungen. Damit die Bewohner des Heims Gut Zähringen bei Köthen künftig leichter mit Familie und Freunden in Kontakt bleiben können, stellte das Land Sachsen-Anhalt Fördermittel für ein neues WLAN-Projekt bereit. Am 1. Oktober übergab die Ministerin für Infrastruktur und Digitales, Dr. Lydia Hüskens, den Fördermittelbescheid in Dessau-Roßlau an Burchard Führer, den Geschäftsführer des gleichnamigen Unternehmens.
4: Wir sind dabei, alle unsere Betriebe hier in Sachsen-Anhalt zu digitalisieren. Und die Digitalisierung fängt natürlich üblicherweise mit einem frei verfügbaren WLAN an. Und der größte Standort in dieser Richtung, weil unser Komplex in Zähringen eben besonders weitläufig ist, war das auch zugegebenermaßen der aufwendigste. Und da hat das Land sich auch entsprechend beteiligt, weil das Land eben auch sieht, Digitalisierung zu propagieren mag ganz witzig sein, aber wenn die Grundvoraussetzung einfach nicht da ist, funktioniert der Rest nachher nicht. Die Förderung hier für Zähringen betrug 100.000 Euro. Bei einer Gesamtinvestition von 197.000, ich habe sogar den genauen Betrag, 196.275,36 €.
3: Ein schnelleres und besseres WLAN kann im Alltag der Pflege einen großen Unterschied machen. Auch Angehörige profitieren von einer besseren digitalen Erreichbarkeit. Aber ganz besonders entlastet werden natürlich auch die Mitarbeiter der Einrichtung.
4: Alle Welt redet Digitalisierung auch in der Pflege. Und wir wissen alle, Digitalisierung in der Pflege heißt nicht, dass die kleinen Roboter da durch die Gegend laufen, sondern dass unser Personal in erster Linie entlastet wird, dadurch, dass also viele, viele bürokratische Vorgänge eben auch von der EDV automatisch erledigt werden. Das fängt damit an, jemand kommt aus seinem Zimmer, einem Bewohnerzimmer raus, und erzählt, besser, während er ins nächste reingeht, spricht er in sein Headset oder wie auch immer, spricht er rein, was er gemacht hat, und das ist dann dokumentiert. Da muss er sich nicht nachher stundenlang ins Büro setzen, sondern hat einfach mehr Zeit auch für die Bewohner. Das gilt gerade besonders in Zähringen, haben wir ja nur in erster Linie Behindertenpflege. Da ist so was noch furchtbar viel wichtiger, weil die Behinderten meistens nicht so

0: starke Bindung an ihre Familien und an Angehörige haben, wie der Altenpflege. Und da hilft das ganz, ganz besonders.
1: Insgesamt sollen 62 Access Points installiert werden, sodass die neue WLAN-Verbindung voraussichtlich schon im kommenden Frühjahr genutzt werden kann.
0: Das ist also schon voll im Gange. Wir wissen alle, manche Umsetzungen sind manchmal etwas schwieriger, weil ja auch die Kapazität derjenigen, die sowas können, heutzutage eben nicht so übermäßig ist. Nein, aber die Sachen sind voll im Gange. Und ich gehe davon aus, dass wir spätestens im zeitigen Frühjahr alles so laufen wird, wie wir uns das wünschen.
1: Mit der Zuwendung setzt Sachsen-Anhalt seine bisherige WLAN-Förderung fort. In den vergangenen Jahren wurden bereits mehr als 150 WLAN- und Freifunkprojekte im Land unterstützt. Auch für die Burchard Führer GmbH bedeutet das Projekt einen Schritt weiter zu einer besseren digitalen Verbindung für die Einrichtungen am Standort Gut Zehringen in Köthen.
2: Dass die Umwelt wichtig ist und wir verantwortungsvoll mit ihr umgehen sollten, kann man Kindern gar nicht früh genug vermitteln. Um genau dafür zu sensibilisieren, vergibt die Stadt Dessau-Roßlau einen Umweltpreis. In diesem Jahr richtete er sich an Kindereinrichtungen, die Kinder bis zum Alter von 6 Jahren betreuen.
3: Also der Umweltpreis der Stadt Dessau-Roßlau wird zweijährig vergeben und in diesem Jahr stand der Umweltpreis unter dem Motto Artenvielfalt im Kindergarten. Wir haben im Rahmen der Ausschreibungsphase alle Kindergärten der Stadt, sowohl die Kindergärten der Kita als auch die freien Träger der Stadt angeschrieben und gebeten, sich bitte mit dem Projekt, mit der Ausschreibung zu befassen.
2: Von rund 20 Einrichtungen reichten 5 Kindergärten ihre Projekte ein. Jeweils 2 Erzieher und 5 Kinder kamen am 2. September zur Siegerehrung ins Mausoleum. Im Mittelpunkt standen dabei naturnahe Projekte. Gleichzeitig ging es darum, den Kindern ökologische Zusammenhänge spielerisch näher zu bringen.
4: Es gibt viele Gemeinsamkeiten unter den Projekten, dass sowas wie Hochbeete oder Anlage von Insektenhotels, Anlegen von Pflanzungen oder auch eben der Umgang mit Abfällen und natürlichen Ressourcen ganz allgemein kann man so als Zusammenfassung der Projektideen benennen.
2: Teilgenommen haben der Waldkindergarten Dessau, die Kindertagesstätte Nesthäkchen, die Kita Buratino, die evangelische Kindertagesstätte der Kreuzkirche und die integrative Kindertagesstätte Wirbelwind II. Gespannt wartete man auf die Entscheidung. Doch bis zum ersten Platz waren einige Kriterien zu berücksichtigen.
4: Es gibt, seitdem der Umweltpreis vergeben wird, eigentlich gar nicht so eine in Stein gemeißelten, konkreten, festen Kriterien. Und die sind natürlich gerade auf die Zielgruppe, mit der wir es in diesem Jahr zu tun hatten, auch entsprechend angepasst gewesen. Aber was generell gültig ist für die Preiswürdigkeit, ist eben, welches das, oder auch mit Blick auf die Kinder, können die das selbstständig gestalten, mitarbeiten, entscheiden, was gemacht wird, hat das auch einen nachhaltigen Effekt, wird das Projekt länger verfolgt. Werden die Eltern oder die Nachbarschaft eingebunden, ist insgesamt eben eine Wirkung entstanden, wo die Kinder eben für den Wert von Umwelt und Natur sensibilisiert werden.
2: In diesem Jahr gab es außerdem eine Neuerung, von der alle teilnehmenden Einrichtungen profitierten.
3: In diesem Jahr hat sich die Jury dazu entschieden, nicht nur den ersten bis zum dritten Preis zu vergeben, sondern 5 Plätze zu vergeben. Das heißt also, wir haben in diesem Jahr 3 dritte Plätze vergeben, einen zweiten und natürlich einen ersten Platz.
2: Die Kitas Kreuzkirche, Wirbelwind II und Nesthäkchen wurden mit dem dritten Platz ausgezeichnet. Der Waldkindergarten erreichte den zweiten Platz. Neben dem Preisgeld gab es für die Einrichtungen auch Urkunden und Geschenke von Sponsoren. Besonders groß war die Freude dann bei der integrativen Kindertagesstätte Buratino. Mit ihrer Idee konnte sie die Jury überzeugen und sich den ersten Platz sichern. Dabei überzeugte nicht nur ein einzelnes Projekt, sondern das Zusammenspiel vieler verschiedener Aktionen. Die Vielfalt stand dabei im Mittelpunkt.
5: Wir haben die Zusammenarbeit mit dem Spitzberg angeführt. Da sind wir regelmäßig auf dem Spitzberg, arbeiten auch

0: mit dem Spitzberg zusammen. Wir haben Kaninchen großgezogen, wir haben Buchfinken großgezogen, da sind die Kinder dann los und haben Futter gesammelt, das heißt also Grashüpfer gesammelt. Das ist auch eine gewisse Zeit gewesen, die haben wir begleitet, bis sie dann eben auch ausgeflogen sind. Dann haben wir Hühnereier ausgebrütet, dann haben sie auch gesehen, wie schlüpfen die Hühner. Ja, wir haben Brutautomaten bei uns gehabt, dann auch die abgestrichen am Kalender, wie lange braucht so ein Hühnerei, bevor das Küken schlüpft. Die haben dann auch die Entwicklung der Hühner gesehen bei uns. Meine Kollegin hat dann eine Glucke mitgebracht und dann sind die Küken geführt worden. Wir haben sehr viele Sachen bei uns genutzt, sodass das ein Zusammenspiel ist. Also nicht auf eine Sache bloß eingegrenzt, sondern vielfältig.
1: Umweltbildung ist in der Kita Buratino ein fester Bestandteil des pädagogischen Programms. Für die geleistete Arbeit gab es 400 Euro Preisgeld, eine Anerkennung, über die sich die Einrichtung besonders freut. Wofür das Geld eingesetzt wird, steht allerdings noch nicht fest.
0: Ich denke mal, wir werden in unserem Kindergarten mit den Erziehern schon bestimmt etwas finden, wofür wir das Geld ausgeben. Also da haben wir noch gar keinen Plan. Aber wie gesagt, unser Kindergarten wird umgebaut und wenn der neu eröffnet ist, da ist bestimmt noch irgendwas, was wir uns anschaffen können, wo unsere Freude dann drin ist.
1: Für die teilnehmenden Kindergärten war die Veranstaltung damit nicht nur eine schöne Wertschätzung ihrer Arbeit. Sie zeigt auch, wie früh sich Umweltbewusstsein vermitteln lässt und dass schon kleine Projekte einen Beitrag zum Schutz der Natur leisten können.

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1: Sehr groß war die Vorfreude bei der SG Reppichau, als man über die Pokalauslosung zur zweiten Runde des Landespokals Sachsen-Anhalt erfahren hat. Man musste gegen niemand Geringeren als den hallischen FC ran. Da das Team aus der Regionalliga zur ersten Landespokalrunde im DFB-Pokal spielte, verschob sich der Spielplan etwas. Am 2. Oktober war es nun aber endlich soweit und 2824 Zuschauer strömten ins Paul-Greifzu-Stadion, um die besondere Pokalbegegnung zu sehen. Für die Reppichauer war es das größte Spiel der bisherigen Vereinsgeschichte. Und die Verbandsliga-Aufsteiger machen hier zu Beginn auch keinen schlechten Eindruck. Keine zwei Minuten gespielt und Franz Lange kommt über links, bleibt aber hängen. Dann melden sich auch gleich mal die Gäste an. Stanley Ratifo mit dem Versuch von der Strafraumkante. SG-Keeper Max Schenk kann parieren. Und Oleg Stogrin klärt zur Ecke. Bei der springt für Halle nichts raus. Auf der anderen Seite gleich wieder Reppichau mit dem Versuch. Oskar Schulze schickt Franz Lange. Der Linienrichter hebt aber sofort die Fahne. Die zahlreichen Unterstützer des Verbandsligisten haben hier natürlich kein Abseits gesehen. Das Spiel ist in der Anfangsphase noch relativ ausgeglichen. Die Saalestädter haben hier zwar das Chancenplus, wirklich zwingend sind die Abschlüsse des HFC aber bislang noch nicht. Die Gästefans machen natürlich trotzdem ordentlich Stimmung, auch mit der ein oder anderen Pyrofackel. In der 10. Minute geht's dann schnell und Ratifo ist frei vom Keeper, Luis Lange aber mit einer starken Rettungsaktion. Die Reppichauer zeigen hier einen guten Kampfgeist und gewinnen viele Zweikämpfe. Oskar Schulze mit dem Ballgewinn in der gegnerischen Hälfte, die Flanke in den Arm von HFC-Schlussmann Moritz Schulze. Dann wieder der Blick auf die andere Spielfeldseite. Guter Chipball von Pascal Schmiedemann, Robert Bergers Schuss noch geblockt, aber Sufjan Benjamina staubt ab. 1:0 für den Favoriten und ein kleiner Befreiungsschlag für Halles Topstürmer, der bisher in dieser Saison nur einmal getroffen hat. Reppichau zeigt sich jedoch unbeeindruckt vom Gegentor. Till Räg holt sich den Ball im eigenen Strafraum und legt einige Meter zurück. Er sieht, dass Fernando Spremberg ganz viel Platz hat. Dessen Abschluss ist aber zu ungefährlich und stellt Moritz Schulze vor keine große Herausforderung. Solche Chancen müssen die Jungs aus dem Osternienburger Land einfach nutzen, wenn sie gegen die Hallenser bestehen wollen. Die machen auch selber weiter Druck. Nach Felix Langhammers Schuss verhindert Louis Fleischer mit einer guten Grätsche hier Schlimmeres. Wir befinden uns schon in der 33. Minute und jetzt zeigen die Regionalligisten ihre ganze Klasse. Schönes Kombinationsspiel. Max Kulke legt ab auf Ratifo, der zieht einfach mal ab und versenkt die Kugel traumhaft im Netz. Richtig schönes Tor zum 2:0 für den HFC. Und die drücken auf das nächste. Freistoß getreten von Kulke. Max Schenk taucht sehenswert ab und verhindert den erneuten Einschlag. Mittlerweile hat die Pyrotechnik der Gästefans spürbare Auswirkungen. Dieser Angriff der Reppichauer schwer zu sehen. Franz Lange war es, der am Ende zu wenig draus macht. Die Hallenser bleiben weiter aktiv. Vor allem über Sufjan Benjamina. Hier wird der Stürmer gut von Kulke in Szene gesetzt. Max Schenk pariert glänzend. Und in der nächsten Szene wird wieder Benjamina gesucht. Diesmal verpasst er knapp. In der 40. Minute dann auch mal ein Freistoß für die SG. Oleg Stogrin versucht es flach und der Ball rauscht knapp am Kasten vorbei. Die letzten Minuten in Durchgang 1 gehören hier definitiv den Reppichauern. Die Fans sehen noch einige Halbchancen, doch für den Anschlusstreffer reicht es nicht. 0:2 steht es hier zur Pause auf der mobilen Videoleinwand, die extra für das Spiel organisiert wurde. Mit Flutlicht geht's dann rein in die zweite Hälfte. Und die Gastmannschaft will hier gleich alles klar machen. 47. Minute, Julian Damelang raus auf Robert Berger. Der Ball geht durch bis auf Ratifo, der den Ball nur noch reinschieben muss. 3:0 für den HFC und die Gästefans nun in dichtem Nebel eingehüllt. Ihre Mannschaft bestimmt das Spielgeschehen komplett. Ratifo schickt Dame lang, der kann sich dann auch im Zweikampf durchsetzen, scheitert aber an SG-Keeper Max Schenk. Dann Ecke für Halle, Vin Kastul kommt mit dem Kopf dran, der Aufsetzer geht drüber. Nun Chancen im Minutentakt für die Gäste. Niklas Landgraf schickt Benjamina, der frei vom Torhüter das Leder nur ans Aluminium kriegt. Riesenchance für den HFC. In der 59. Minute ist es dann aber soweit und die Reppichauer müssen Gegentor 4 hinnehmen. Zunächst kann die SG noch klären, doch der Nachschuss von Landgraf sitzt. Jetzt wird es langsam ziemlich deutlich. Aber die Jungs in den weißen Trikots haben sich noch nicht aufgegeben. Halle verliert den Ball im eigenen Strafraum. Oskar Schulze kann den Fehler aber nicht ausnutzen. Die Saalestädter halten den Druck weiter hoch. SG-Schlussmann Max Schenk darf sich noch ein paar Mal auszeichnen. Ohne ihn wären noch einige Tore mehr gefallen. In der 76. Minute ist aber auch er chancenlos. Wieder wird Damelang geschickt. Diesmal macht er es clever, lässt seinen Gegenspieler mit einem Haken stehen und erhöht auf 5:0. Und die Gäste sind immer noch nicht fertig. Sie spielen weiter munter auf. Landgrafs gut getretener Freistoß landet nur am Querbalken. Zwei weitere Male ist dann Max Schenk noch auf seinem Posten und hat die Kugel sicher. In der 90. Minute setzt dann jedoch der HFC den Schlusspunkt. Bergers Schuss kann Schenk noch halten, doch Lukas Ehrlich netzt zum Endstand von 0:6 ein. Über 2800 Zuschauer sahen hier ein wirklich unterhaltsames Spiel im Paul-Greifzu-Stadion. Reppichau hat sich nicht schlecht verkauft und definitiv ein Tor verdient gehabt. Am Ende konnten die Hallenser die Pflichtaufgabe aber souverän lösen und ins Achtelfinale des Landespokals einziehen. Am 14. November müssen sie dafür auswärts beim SV Fortuna Magdeburg ran. Zunächst geht es für den HFC in der Regionalliga mit einem Heimspiel gegen Aufsteiger RSV Eintracht weiter. Die Reppichauer können sich nach dem Pokal aus nun voll und ganz auf die Verbandsliga fokussieren. Am 10. Oktober empfängt man den SC Bernburg. Anpfiff ist um 15 Uhr, dann auch wieder im heimischen Waldstadion in Reppichau.
2: Das Technikmuseum Hugo Junkers in Dessau ist stets bemüht, seinen Besuchern etwas Neues zu bieten und den Museumsbesuch immer wieder zu einem besonderen Erlebnis zu machen. Getragen und betrieben wird das Museum vom Förderverein Technikmuseum Hugo Junkers Dessau. Neben attraktiven Preisangeboten für Gruppen, Schülern sowie Familien gibt es nun erstmals auch eine Jahreskarte. Diese wurde am 29. September vorgestellt und eröffnet Besuchern die Möglichkeit, das Museum ein ganzes Jahr lang zu erleben. Doch die Jahreskarte bietet noch weit mehr.
3: Also, hier ist das gute Stück und die Jahreskarte wird das erste Mal aufgelegt für das Technikmuseum und sie soll dazu dienen, eine weitere Unterstützung von allen Dessauern und Dessauern oder auch von unseren Besuchern aus dem Umland ein wenig einzufordern, weil wir sind sehr glücklich darüber, dass wir diese Jahreskarte ins Leben gerufen haben. Sie soll eine kleine Sammleredition bilden, wo jedes Jahr neue Motive draufkommen. Und die Vorteile der Jahreskarte sind eigentlich relativ einfach. Derjenige, der die Jahreskarte vorzeigt, kann also praktisch das ganze nächste Jahr 2027 hier eben halt unser Technikmuseum besuchen.
2: Da das Museum zu einem großen Teil vom Engagement zahlreicher ehrenamtlicher Helfer lebt, ist es auf Unterstützung und Spenden angewiesen. Mit den Einnahmen aus dem Verkauf der Jahreskarten sollen auch künftig neue Projekte umgesetzt und weitere Ideen verwirklicht werden.
3: Wir möchten ganz gerne mit den Einnahmen, die wir aus dem Verkauf dieser Jahreskarte haben, dann eben halt einige Modernisierungen an unserem wunderschönen Museum durchführen und dazu dient dieser dementsprechende Beitrag. Wir sitzen jetzt hier mehr oder weniger an den Arbeitsplätzen, die unsere Kollegen eben halt eingerichtet haben und noch an verschiedenen Modellen zu arbeiten. Wenn man jetzt mal einfach so Richtung Decke gucken würde, würde man feststellen, dass das eine oder andere Fenster undicht ist. Und genau das wollen wir einfach damit beheben. Wir wollen also das Geld nutzen, um eben halt Förderanträge zu stellen. Dort brauchen wir einen gewissen Eigenanteil dazu. Und unsere Dachfläche hat es wirklich dringend nötig, um eben halt mal ein klein wenig eben saniert zu werden. Oder besser gesagt, damit unsere Kollegen hier nicht im Regen stehen.
2: Auch für das kommende Jahr stehen bereits weitere Ideen und Projekte in den Startlöchern. Das Museum entwickelt sich stetig weiter und möchte seinen Gästen neben den zahlreichen historischen Exponaten künftig noch mehr bieten. So dürfen sich große und kleine Technikbegeisterte auf zusätzliche Attraktionen freuen.
3: Also wir haben ganz viele neue Projekte, auch die wir in 2027 anstoßen wollen. Und dazu gehört unter anderem, dass wir einen kleinen Buchladen eröffnen werden. Das heißt also kein Buchladen im Sinne von einer Bibliothek, also im Sinne von einem Laden, sondern mehr oder weniger eben halt Bücher zur Verfügung stellen, die der eine oder andere Gast vielleicht mitbringt, weil er sie ausgelesen hat und die jemand anders dann eben halt sich dann eben halt abholen kann, hier lesen kann. Wir werden deswegen versuchen, einen Kühlwaggon von Waggonbau umzubauen, wo wir dann diese dementsprechende Bibliothek oder diese dementsprechende Ausgabe dann eben halt einrichten können, wo sich denn der Gast dann auch im Frühjahr oder im Sommer dann auch draußen hinsetzen kann und kann eigentlich noch eine Runde lesen.
2: Die Jahreskarte lohnt sich also. Sie kostet 60 Euro und ist auf 200 Stück limitiert. Hat also echten Sammlercharakter. Erwerben kann man die Karte ausschließlich beim Technikmuseum Hugo Junkers, entweder an der Kasse vor Ort oder online. Der Förderverein freut sich auf zahlreiche Besucher.

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3: Für unheilbare, kranke Kinder und Jugendliche und ihre Familien ist der Alltag oft eine besondere Herausforderung. Dabei Unterstützung bietet der ambulante Kinder- und Jugendhospizdienst Lila Wolke in Dessau.
4: In unserem ambulanten Kinder- und Jugendhospizdienst sagt eigentlich im Prinzip schon der Name. Wir begleiten Familien, deren Kinder lebensverkürzte Diagnosen erhalten haben. Wir begleiten die Geschwisterkinder, insofern vorhanden, wenn jemand aus der Familie verstorben ist. Wir begleiten ebenfalls in Situationen, wenn Elternteile verstorben sind und in allen anderen schweren Angelegenheiten rund um das Thema Sterben, Tod und Trauer.
3: Die engagierten Familienbegleiter schenken Zeit, hören zu und begleiten die Familien während der Erkrankung. Wenn Eltern eine Auszeit benötigen, kümmern sie sich um das erkrankte Kind oder den Jugendlichen und sorgen so für Entlastung. Am 22. September konnten Besucher beim Tag der offenen Tür die Arbeit der Lila Wolke kennenlernen, mit den Mitarbeitenden ins Gespräch kommen und sich über die Angebote informieren.
4: Auf alle Fälle über unsere Angebote, die wir hier vorhalten im Kinder- und Jugendhospizdienst Lila Wolke. Sie können sich die Räumlichkeiten anschauen, denn die sind nämlich neu. Seit dem vergangenen Jahr sind wir hier in diesen Räumlichkeiten. Und unter anderem können Sie Ehrenamtliche kennenlernen.
3: Doch nicht nur in Dessau wird Kinderhospizarbeit geleistet. Bundesweit engagieren sich zahlreiche Menschen ehrenamtlich für betroffene Familien. Darauf macht auch der Kinderlebenslauf des Bundesverbands Kinderhospiz e.V. aufmerksam. Im Mittelpunkt steht die sogenannte Engelsfackel, die von Station zu Station weitergegeben wird.
5: Die Route geht im Prinzip durch ganz Deutschland und ist jetzt auch immer alle 2 Jahre quasi, ist dieser bundesweite Kinderlebenslauf auch aktiv, auch aufmerksam zu machen für die Kinder- und Hospizarbeit natürlich. Und dieses Jahr ist natürlich auch Schweiz und Österreich mit dabei und geht so ein bisschen quer durch Deutschland.
3: Gespannt warteten die Mitarbeitenden und Besucher auf die Fackel, die an diesem Tag aus Leipzig vom Kinderhospiz Bärenherz nach Dessau gebracht wurde. Nach rund 9 Stunden unterwegs konnte sie schließlich übergeben werden. Am nächsten Tag ging die Reise weiter nach Brandenburg an der Havel.
5: Unterwegs sind wir unterschiedlicher Natur. Wir sind zu Fuß, also wir sind Hobbyläufer unter anderem. Wir haben auch Radfahrbegleitung dabei. Heute haben wir auch erfahren, dass auch eine Pferdestaffel dabei ist. Es ist immer von Jahr zu Jahr unterschiedlich. Und morgen wird es so aussehen, dass unsere Radfahrer einen Teil der Strecke übernehmen. Das heißt, die

0: nehme die ersten 52, 53 Kilometer mit dem Rad. Und in Bad Belzig wird dann quasi getauscht und dann die restlichen 42 Kilometer werden wir dann zu Fuß aufgeteilt unter 5 Läufern das dann absolvieren.
1: Mehr als 6 Monate ist die Engelsfackel durch Deutschland unterwegs. Dabei legt sie eine Strecke von über 7000 Kilometern zurück. Für die Teilnehmenden ist der Lauf ein Zeichen für Engagement und die Bereitschaft, Familien in schwierigen Zeiten zu unterstützen.
0: Wir machen auch des Öfteren solche Läufe, also nicht nur das Kinder- und Jugendhospiz, sondern auch das Anhalt-Hospiz selber, was da, denke ich mal, auch so zusammengehört, machen auch verschiedene Läufe und wie so Wettkämpfe, quasi auch unter anderem mit Spendengeldern zu sammeln. Und das ist eigentlich auch so ein Herzensprojekt von uns, weil wir sowas halt sehr gerne machen. Es ist jetzt unabhängig, ob wir das jetzt für Tiere machen, was wir auch gut unterstützen in der Hinsicht, oder halt jetzt für Kinder- und Jugendhospizarbeit. Weil das, denke ich, ist schon eine Sache, was auch menschlich sehr auch mitnimmt, auch für die Familienmitglieder. Und dadurch ist es ja auch nochmal so eine kleine Unterstützung und Halt und was man so mitgeben kann. Und deswegen ist das für uns auch als Läufer und auch als Team ganz, ganz dolle wichtig. Und auch natürlich Annette und die Lila Wolke zu unterstützen.
1: Die Lila Wolke ist eine von mehr als 130 Stationen entlang der Route und stolz darauf, Teil dieser besonderen Aktion zu sein.
2: Also das Ziel des Ganzen und auch zugleich die Bedeutung für die Lila Wolke ist eben das, dass wir eine Öffentlichkeit auf betroffene Familien auch aufmerksam machen können und zugleich auf Hilfe- und Unterstützungssysteme verweisen können, in diesem Sinne die Angebote für unseren ambulanten Kinder- und Jugendhospizdienst.
1: Noch bis zum 11. Oktober ist die Engelsfackel unterwegs. Traditionell endet die Reise mit ihrer Ankunft im Europapark.
3: WLAN gehört mittlerweile für viele Menschen zum Alltag, auch in Pflege- und Wohneinrichtungen, damit die Bewohner des Heims Gut Zähringen bei Köthen künftig leichter mit Familie und Freunden in Kontakt bleiben können, stellte das Land Sachsen-Anhalt Fördermittel für ein neues WLAN-Projekt bereit. Am 1. Oktober übergab die Ministerin für Infrastruktur und Digitales, Dr. Lydia Hüskens, den Fördermittelbescheid in Dessau-Roßlau an Burchard Führer, den Geschäftsführer des gleichnamigen Unternehmens.
4: Wir sind dabei, alle unsere Betriebe hier in Sachsen-Anhalt zu digitalisieren. Und die Digitalisierung fängt natürlich üblicherweise mit einem frei verfügbaren WLAN an. Und der größte Standort in dieser Richtung, weil unser Komplex in Zähringen eben besonders weitläufig ist, war das auch zugegebenermaßen der aufwendigste. Und da hat das Land sich auch entsprechend beteiligt, weil das Land eben auch sieht, Digitalisierung zu propagieren mag ganz witzig sein, aber wenn die Grundvoraussetzung einfach nicht da ist, funktioniert der Rest nachher nicht. Die Förderung hier für Zähringen betrug 100.000 Euro bei einer Gesamtinvestition von 197.000. Ich habe sogar den genauen Betrag. 196.275,36 €.
3: Ein schnelleres und besseres WLAN kann im Alltag der Pflege einen großen Unterschied machen. Auch Angehörige profitieren von einer besseren digitalen Erreichbarkeit. Aber ganz besonders entlastet werden natürlich auch die Mitarbeiter der Einrichtungen.
4: Alle Welt redet Digitalisierung auch in der Pflege. Und wir wissen alle, Digitalisierung in der Pflege heißt nicht, dass die kleinen Roboter da durch die Gegend laufen, sondern dass unser Personal in erster Linie entlastet wird, dadurch, dass also viele, viele bürokratische Vorgänge eben auch von der EDV automatisch erledigt werden. Das fängt damit an, jemand kommt aus seinem Zimmer, einem Bewohnerzimmer raus und erzählt, während er ins nächste reingeht, spricht er in sein Headset oder wie auch immer, spricht er rein, was er gemacht hat, und das ist dann dokumentiert. Da muss er sich nicht nachher stundenlang ins Büro setzen, sondern hat einfach mehr Zeit auch für die Bewohner. Das gilt gerade besonders in Zähringen, haben wir ja nur in erster Linie Behindertenpflege. Da ist so was noch furchtbar viel wichtiger, weil die Behinderten meistens nicht so

0: starke Bindung an ihre Familien und an Angehörige haben, wie der Altenpflege. Und da hilft das ganz, ganz besonders.
1: Insgesamt sollen 62 Access Points installiert werden, sodass die neue WLAN-Verbindung voraussichtlich schon im kommenden Frühjahr genutzt werden kann.
0: Das ist also schon voll im Gange. Wir wissen alle, manche Umsetzungen sind manchmal etwas schwieriger, weil ja auch die Kapazität derjenigen, die sowas können, heutzutage eben nicht so übermäßig ist. Nein, aber die Sachen sind voll im Gange. Und ich gehe davon aus, dass wir spätestens im zeitigen Frühjahr alles so laufen wird, wie wir uns das wünschen.
1: Mit der Zuwendung setzt Sachsen-Anhalt seine bisherige WLAN-Förderung fort. In den vergangenen Jahren wurden bereits mehr als 150 WLAN- und Freifunkprojekte im Land unterstützt. Auch für die Burchard Führer GmbH bedeutet das Projekt einen Schritt weiter zu einer besseren digitalen Verbindung für die Einrichtungen am Standort Gut Zehringen in Köthen.
2: Dass die Umwelt wichtig ist und wir verantwortungsvoll mit ihr umgehen sollten, kann man Kindern gar nicht früh genug vermitteln. Um genau dafür zu sensibilisieren, vergibt die Stadt Dessau-Roßlau einen Umweltpreis. In diesem Jahr richtete er sich an Kindereinrichtungen, die Kinder bis zum Alter von 6 Jahren betreuen.
3: Also der Umweltpreis der Stadt Dessau-Roßlau wird zweijährig vergeben und in diesem Jahr stand der Umweltpreis unter dem Motto Artenvielfalt im Kindergarten. Wir haben im Rahmen der Ausschreibungsphase alle Kindergärten der Stadt, sowohl die Kindergärten der Kita als auch die freien Träger der Stadt angeschrieben und gebeten, sich bitte mit dem Projekt, mit der Ausschreibung zu befassen.
2: Von rund 20 Einrichtungen reichten 5 Kindergärten ihre Projekte ein. Jeweils 2 Erzieher und 5 Kinder kamen am 2. September zur Siegerehrung ins Mausoleum. Im Mittelpunkt standen dabei naturnahe Projekte. Gleichzeitig ging es darum, den Kindern ökologische Zusammenhänge spielerisch näher zu bringen.
4: Es gibt viele Gemeinsamkeiten unter den Projekten, das sowas wie Hochbeete oder Anlage von Insektenhotels, Anlegen von Pflanzungen. Oder auch eben der Umgang mit Abfällen und natürlichen Ressourcen ganz allgemein kann man so als Zusammenfassung der Projektideen benennen.
2: Teilgenommen haben der Waldkindergarten Dessau, die Kindertagesstätte Nesthäkchen, die Kita Buratino, die evangelische Kindertagesstätte der Kreuzkirche und die integrative Kindertagesstätte Wirbelwind 2. Gespannt wartete man auf die Entscheidung. Doch bis zum ersten Platz waren einige Kriterien zu berücksichtigen.
4: Es gibt, seitdem der Umweltpreis vergeben wird, eigentlich gar nicht so eine in Stein gemeißelten, konkreten, festen Kriterien. Und die sind natürlich gerade auf die Zielgruppe, mit der wir es in diesem Jahr zu tun hatten, auch entsprechend angepasst gewesen. Aber was generell gültig ist für die Preiswürdigkeit, ist eben, oder auch mit Blick auf die Kinder, können die das selbstständig gestalten, mitarbeiten, entscheiden, was gemacht wird, hat das auch einen nachhaltigen Effekt, wird das Projekt länger verfolgt, werden die Eltern oder die Nachbarschaft eingebunden, ist insgesamt eben eine Wirkung entstanden, wo die Kinder eben für den Wert von Umwelt und Natur sensibilisiert werden.
2: In diesem Jahr gab es außerdem eine Neuerung, von der alle teilnehmenden Einrichtungen profitierten.
3: In diesem Jahr hat sich die Jury dazu entschieden, nicht nur den ersten bis zum dritten Preis zu vergeben, sondern 5 Plätze zu vergeben. Das heißt also, wir haben in diesem Jahr 3 dritte Plätze vergeben, einen zweiten und natürlich einen ersten Platz.
2: Die Kitas Kreuzkirche, Wirbelwind 2 und Nesthäkchen wurden mit dem dritten Platz ausgezeichnet. Der Waldkindergarten erreichte den 2. Platz. Neben dem Preisgeld gab es für die Einrichtungen auch Urkunden und Geschenke von Sponsoren. Besonders groß war die Freude dann bei der integrativen Kindertagesstätte Buratino. Mit ihrer Idee konnte sie die Jury überzeugen und sich den 1. Platz sichern. Dabei überzeugte nicht nur ein einzelnes Projekt, sondern das Zusammenspiel vieler verschiedener Aktionen. Die Vielfalt stand dabei im Mittelpunkt.
5: Wir haben die Zusammenarbeit mit dem Spitzberg angeführt. Da sind wir regelmäßig auf dem Spitzberg, arbeiten auch

0: sodass es ein Zusammenspiel ist. Also nicht auf eine Sache bloß eingegrenzt, sondern vielfältig.
1: Umweltbildung ist in der Kita Buratino ein fester Bestandteil des pädagogischen Programms. Für die geleistete Arbeit gab es 400 Euro Preisgeld, eine Anerkennung, über die sich die Einrichtung besonders freut. Wofür das Geld eingesetzt wird, steht allerdings noch nicht fest.
0: Ich denke mal, wir werden in unserem Kindergarten mit den Erziehern schon bestimmt etwas finden, wofür wir das Geld ausgeben. Also da haben wir noch gar keinen Plan. Aber wie gesagt, unser Kindergarten wird umgebaut und wenn der neu eröffnet ist, da ist bestimmt noch irgendwas, was wir uns anschaffen können, wo unsere Freude dann drin ist.
1: Für die teilnehmenden Kindergärten war die Veranstaltung damit nicht nur eine schöne Wertschätzung ihrer Arbeit. Sie zeigt auch, wie früh sich Umweltbewusstsein vermitteln lässt und dass schon kleine Projekte einen Beitrag zum Schutz der Natur leisten können.

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1: Sehr groß war die Vorfreude bei der SG Reppichau, als man über die Pokalauslosung zur zweiten Runde des Landespokals Sachsen-Anhalt erfahren hat. Man musste gegen niemand Geringeren als den hallischen FC ran. Da das Team aus der Regionalliga zur ersten Landespokalrunde im DFB-Pokal spielte, verschob sich der Spielplan etwas. Am 2. Oktober war es nun aber endlich soweit und 2824 Zuschauer strömten ins Paul-Greifzu-Stadion, um die besondere Pokalbegegnung zu sehen. Für die Reppichauer war es das größte Spiel der bisherigen Vereinsgeschichte. Und die Verbandsliga-Aufsteiger machen hier zu Beginn auch keinen schlechten Eindruck. Keine 2 Minuten gespielt und Franz Lange kommt über links, bleibt aber hängen. Dann melden sich auch gleich mal die Gäste an. Stanley Ratifo mit dem Versuch von der Strafraumkante. SG-Keeper Max Schenk kann parieren. Und Oleg Stogrin klärt zur Ecke. Bei der springt für Halle nichts raus. Auf der anderen Seite gleich wieder Reppichau mit dem Versuch. Oskar Schulze schickt Franz Lange. Der Linienrichter hebt aber sofort die Fahne. Die zahlreichen Unterstützer des Verbandsligisten haben hier natürlich kein Abseits gesehen. Das Spiel ist in der Anfangsphase noch relativ ausgeglichen. Die Saalestädter haben hier zwar das Chancenplus, wirklich zwingend sind die Abschlüsse des HFC aber bislang noch nicht. Die Gästefans machen natürlich trotzdem ordentlich Stimmung, auch mit der ein oder anderen Pyrofackel. In der 10. Minute geht's dann schnell und Ratifo ist frei vom Keeper, Luis Lange aber mit einer starken Rettungsaktion. Die Reppichauer zeigen hier einen guten Kampfgeist und gewinnen viele Zweikämpfe. Oskar Schulze mit dem Ballgewinn in der gegnerischen Hälfte, die Flanke in den Armen von HFC-Schlussmann Moritz Schulze. Dann wieder der Blick auf die andere Spielfeldseite. Guter Chipball von Pascal Schmiedemann, Robert Bergers Schuss noch geblockt, aber Sufjan Benjamina staubt ab. 1:0 für den Favoriten und ein kleiner Befreiungsschlag für Halles Topstürmer.

0: der bisher in dieser Saison nur einmal getroffen hat. Reppichau zeigt sich jedoch unbeeindruckt vom Gegentor. Till Reck holt sich den Ball im eigenen Strafraum und legt einige Meter zurück. Er sieht, dass Fernando Spremberg ganz viel Platz hat. Dessen Abschluss ist aber zu ungefährlich und stellt Moritz Schulze vor keine große Herausforderung. Solche Chancen müssen die Jungs aus dem Osternienburger Land einfach nutzen, wenn sie gegen die Hallenser bestehen wollen. Die machen auch selber weiter Druck. Nach Felix Langhammers Schuss verhindert Louis Fleischer mit einer guten Grätsche hier Schlimmeres. Wir befinden uns schon in der 33. Minute und jetzt zeigen die Regionalligisten ihre ganze Klasse. Schönes Kombinationsspiel. Max Kulke legt ab auf Ratifo. Der zieht einfach mal ab und versenkt die Kugel traumhaft im Netz. Richtig schönes Tor zum 2:0 für den HFC. Und die drücken auf das nächste. Freistoß getreten von Kulke. Max Schenk taucht sehenswert ab und verhindert den erneuten Einschlag. Mittlerweile hat die Pyrotechnik der Gästefans spürbare Auswirkungen. Dieser Angriff der Reppichauer schwer zu sehen. Franz Lange war es, der am Ende zu wenig draus macht. Die Hallenser bleiben weiter aktiv. Vor allem über Sufjan Benjamina. Hier wird der Stürmer gut von Kulke in Szene gesetzt. Max Schenk pariert glänzend. Und in der nächsten Szene wird wieder Benjamina gesucht. Diesmal verpasst er knapp. In der 40. Minute dann auch mal ein Freistoß für die SG. Oleg Stokrin versucht es flach und der Ball rauscht knapp am Kasten vorbei. Die letzten Minuten in Durchgang 1 gehören hier definitiv den Reppichauern. Die Fans sehen noch einige Halbchancen, doch für den Anschlusstreffer reicht es nicht. 0:2 steht es hier zur Pause auf der mobilen Videoleinwand, die extra für das Spiel organisiert wurde. Mit Flutlicht geht's dann rein in die zweite Hälfte. Und die Gastmannschaft will hier gleich alles klar machen. 47. Minute, Julian Damelang raus auf Robert Berger. Der Ball geht durch bis auf Ratifo, der den Ball nur noch reinschieben muss. 3:0 für den HFC und die Gästefans nun in dichtem Nebel eingehüllt. Ihre Mannschaft bestimmt das Spielgeschehen komplett. Ratifo schickt Damelang, der kann sich dann auch im Zweikampf durchsetzen, scheitert aber an SG-Keeper Max Schenk. Dann Ecke für Halle, Vin Kastul kommt mit dem Kopf dran, der Aufsetzer geht drüber. Nun Chancen im Minutentakt für die Gäste. Niklas Landgraf schickt Benjamina, der frei vom Torhüter das Leder nur ans Aluminium kriegt. Riesenchance für den HFC. In der 59. Minute ist es dann aber soweit und die Reppichauer müssen Gegentor 4 hinnehmen. Zunächst kann die SG noch klären, doch der Nachschuss von Landgraf sitzt. Jetzt wird es langsam ziemlich deutlich. Aber die Jungs in den weißen Trikots haben sich noch nicht aufgegeben. Halle verliert den Ball im eigenen Strafraum. Oskar Schulze kann den Fehler aber nicht ausnutzen. Die Saalestädter halten den Druck weiter hoch. SG-Schlussmann Max Schenk darf sich noch ein paar Mal auszeichnen. Ohne ihn wären noch einige Tore mehr gefallen. In der 76. Minute ist aber auch er chancenlos. Wieder wird Damelang geschickt. Diesmal macht er es clever, lässt seinen Gegenspieler mit einem Haken stehen und erhöht auf 5:0. Und die Gäste sind immer noch nicht fertig. Sie spielen weiter munter auf. Landgrafs gut getretener Freistoß landet nur am Querbalken. Zwei weitere Male ist dann Max Schenk noch auf seinem Posten und hat die Kugel sicher. In der 90. Minute setzt dann jedoch der HFC den Schlusspunkt. Bergers Schuss kann Schenk noch halten, doch Lukas Ehrlich netzt zum Endstand von 0:6 ein. Über 2800 Zuschauer sahen hier ein wirklich unterhaltsames Spiel im Paul-Greifzu-Stadion. Reppichau hat sich nicht schlecht verkauft und definitiv ein Tor verdient gehabt. Am Ende konnten die Hallenser die Pflichtaufgabe aber souverän lösen und ins Achtelfinale des Landespokals einziehen. Am 14. November müssen sie dafür auswärts beim SV Fortuna Magdeburg ran. Zunächst geht es für den HFC in der Regionalliga mit einem Heimspiel gegen Aufsteiger RSV Eintracht weiter. Die Reppichauer können sich nach dem Pokal aus nun voll und ganz auf die Verbandsliga fokussieren. Am 10. Oktober empfängt man den SC Bernburg. Anpfiff ist um 15 Uhr, dann auch wieder im heimischen Waldstadion in Reppichau.
1: Das Technikmuseum Hugo Junkers in Dessau ist stets bemüht, seinen Besuchern etwas Neues zu bieten und den Museumsbesuch immer wieder zu einem besonderen Erlebnis zu machen. Getragen und betrieben wird das Museum vom Förderverein Technikmuseum Hugo Junkers Dessau. Neben attraktiven Preisangeboten für Gruppen, Schülern sowie Familien gibt es nun erstmals auch eine Jahreskarte. Diese wurde am 29. September vorgestellt und eröffnet Besuchern die Möglichkeit, das Museum ein ganzes Jahr lang zu erleben. Doch die Jahreskarte bietet noch weit mehr.
2: Also, hier ist das gute Stück und die Jahreskarte wird das erste Mal aufgelegt für das Technikmuseum und sie soll dazu dienen, eine weitere Unterstützung von allen Dessauern und Dessauern oder auch von unseren Besuchern aus dem Umland ein wenig einzufordern, weil wir sind sehr glücklich darüber, dass wir diese Jahreskarte ins Leben gerufen haben. Sie soll eine kleine Sammleredition bilden, wo jedes Jahr neue Motive draufkommen. Und die Vorteile der Jahreskarte sind eigentlich relativ einfach. Derjenige, der die Jahreskarte vorzeigt, kann also praktisch das ganze nächste Jahr 2027 hier eben halt unser Technikmuseum besuchen.
1: Da das Museum zu einem großen Teil vom Engagement zahlreicher ehrenamtlicher Helfer lebt, ist es auf Unterstützung und Spenden angewiesen. Mit den Einnahmen aus dem Verkauf der Jahreskarten sollen auch künftig neue Projekte umgesetzt und weitere Ideen verwirklicht werden.
2: Wir möchten ganz gerne mit den Einnahmen, die wir aus dem Verkauf dieser Jahreskarte haben, dann eben halt einige Modernisierungen an unserem wunderschönen Museum durchführen und dazu dient dieser dementsprechende Beitrag. Wir sitzen jetzt hier mehr oder weniger an den Arbeitsplätzen, die unsere Kollegen eben halt eingerichtet haben und noch an verschiedenen Modellen zu arbeiten. Wenn man jetzt mal einfach so Richtung Decke gucken würde, würde man feststellen, dass das eine oder andere Fenster undicht ist. Und genau das wollen wir einfach damit beheben. Wir wollen also das Geld nutzen, um eben halt Förderanträge zu stellen. Dort brauchen wir einen gewissen Eigenanteil dazu. Und unsere Dachfläche hat es wirklich dringend nötig, um eben halt mal ein klein wenig eben saniert zu werden. Oder besser gesagt, damit unsere Kollegen hier nicht im Regen stehen.
1: Auch für das kommende Jahr stehen bereits weitere Ideen und Projekte in den Startlöchern. Das Museum entwickelt sich stetig weiter und möchte seinen Gästen neben den zahlreichen historischen Exponaten künftig noch mehr bieten. So dürfen sich große und kleine Technikbegeisterte auf zusätzliche Attraktionen freuen.
2: Also wir haben ganz viele neue Projekte, auch die wir in 2027 anstoßen wollen. Und dazu gehört unter anderem, dass wir einen kleinen Buchladen eröffnen werden. Das heißt also keinen Buchladen im Sinne von einem Laden, sondern mehr oder weniger eben halt Bücher zur Verfügung stellen, die der eine oder andere Gast vielleicht mitbringt, weil er sie ausgelesen hat und die jemand anders dann eben halt sich dann eben halt abholen kann, hier lesen kann. Wir werden deswegen versuchen, einen Kühlwaggon von Waggonbau umzubauen, wo wir dann diese dementsprechende Bibliothek oder diese dementsprechende Ausgabe dann eben halt einrichten können, wo sich denn der Gast dann auch im Frühjahr oder im Sommer dann auch draußen hinsetzen kann und kann eigentlich noch eine Runde lesen.
1: Die Jahreskarte lohnt sich also. Sie kostet 60 € und ist auf 200 Stück limitiert, hat also echten Sammlercharakter. Erwerben kann man die Karte ausschließlich beim Technikmuseum Hugo Junkers, entweder an der Kasse vor Ort oder online. Der Förderverein freut sich auf zahlreiche Besucher.

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2: 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Wenn Eltern eine Auszeit benötigen, kümmern sie sich um das erkrankte Kind oder den Jugendlichen und sorgen so für Entlastung. Am 22. September konnten Besucher beim Tag der offenen Tür die Arbeit der Lila Wolke kennenlernen, mit den Mitarbeitenden ins Gespräch kommen und sich über die Angebote informieren.
3: Auf alle Fälle über unsere Angebote, die wir hier vorhalten im Kinder- und Jugendhospizdienst Lila Wolke. Sie können sich die Räumlichkeiten anschauen, denn die sind nämlich neu. Seit dem vergangenen Jahr sind wir hier in diesen Räumlichkeiten. Und unter anderem können Sie Ehrenamtliche kennenlernen.
2: Doch nicht nur in Dessau wird Kinderhospizarbeit geleistet. Bundesweit engagieren sich zahlreiche Menschen ehrenamtlich für betroffene Familien. Darauf macht auch der Kinderlebenslauf des Bundesverbands Kinderhospiz e.V. aufmerksam. Im Mittelpunkt steht die sogenannte Engelsfackel, die von Station zu Station weitergegeben wird.
4: Die Route geht im Prinzip durch ganz Deutschland und ist jetzt auch immer alle 2 Jahre quasi, ist dieser bundesweite Kinderlebenslauf auch aktiv, auch aufmerksam zu machen für die Kinder- und Hospizarbeit natürlich. Und dieses Jahr ist natürlich auch Schweiz und Österreich mit dabei und geht so ein bisschen quer durch Deutschland.
2: Gespannt warteten die Mitarbeitenden und Besucher auf die Fackel, die an diesem Tag aus Leipzig vom Kinderhospiz Bärenherz nach Dessau gebracht wurde. Nach rund 9 Stunden unterwegs konnte sie schließlich übergeben werden. Am nächsten Tag ging die Reise weiter nach Brandenburg an der Havel.
4: Unterwegs sind wir unterschiedlicher Natur. Wir sind zu Fuß, also wir sind Hobbyläufer unter anderem. Wir haben auch Radfahrbegleitung dabei. Heute haben wir auch erfahren, dass auch wie so eine Pferdestaffel dabei ist. Es ist immer von Jahr zu Jahr unterschiedlich. Und morgen wird es so aussehen, dass unsere Radfahrer einen Teil der Strecke übernehmen. Das heißt, sie nehmen die ersten 52, 53 Kilometer mit dem Rad. Und in Bad Belzig wird dann quasi getauscht und dann die restlichen 42 Kilometer werden wir dann zu Fuß aufgeteilt unter 5 Läufern das dann absolvieren.
2: Mehr als 6 Monate ist die Engelsfackel durch Deutschland unterwegs. Dabei legt sie eine Strecke von über 7000 Kilometern zurück. Für die Teilnehmenden ist der Lauf ein Zeichen für Engagement und die Bereitschaft, Familien in schwierigen Zeiten zu unterstützen.
4: Wir machen auch des Öfteren solche Läufe, also nicht nur das Kinder- und Jugendhospiz, sondern auch das Anhalt-Hospiz selber, was da, denke ich mal, auch so zusammengehört, machen auch verschiedene Läufe und wie so Wettkämpfe, quasi auch unter anderem mit Spendengeldern zu sammeln. Und das ist eigentlich auch so ein Herzensprojekt von uns, weil wir sowas halt sehr gerne machen. Es ist jetzt unabhängig, ob wir das jetzt für Tiere machen, was wir auch gut unterstützen in der Hinsicht, oder halt jetzt für Kinder- und Jugendhospizarbeit. Weil das, denke ich, ist schon eine Sache, was auch menschlich sehr auch mitnimmt, auch für die Familienmitglieder. Und dadurch ist es ja auch nochmal so eine kleine Unterstützung und Halt und was man so mitgeben kann. Und deswegen ist das für uns auch als Läufer und auch als Team ganz, ganz doll wichtig. Und auch natürlich Annette und die Lila Wolke zu unterstützen.
2: Die Lila Wolke ist eine von mehr als 130 Stationen entlang der Route und stolz darauf, Teil dieser besonderen Aktion zu sein.
3: Also das Ziel des Ganzen und auch zugleich die Bedeutung für die Lila Wolke ist eben das, dass wir eine Öffentlichkeit auf betroffene Familien auch aufmerksam machen können und zugleich auf Hilfe- und Unterstützungssysteme verweisen können. In diesem Sinne die Angebote für unseren ambulanten Kinder- und Jugendhospizdienst.
2: Noch bis zum 11. Oktober ist die Engelsfackel unterwegs. Traditionell endet die Reise mit ihrer Ankunft im Europapark.
5: WLAN gehört mittlerweile für viele Menschen zum Alltag, auch in Pflege- und Wohneinrichtungen. Damit die Bewohner des Heims Gut Zähringen bei Köthen künftig leichter mit Familie und Freunden in Kontakt bleiben können, stellte das Land Sachsen-Anhalt Fördermittel für ein neues WLAN-Projekt bereit. Am 1. Oktober übergab die Ministerin für Infrastruktur und Digitales, Dr. Lydia Hüskens, den Fördermittelbescheid in Dessau-Roßlau an Burchard Führer, den Geschäftsführer des gleichnamigen Unternehmens.
6: Wir sind dabei, alle unsere Betriebe hier in Sachsen-Anhalt zu digitalisieren. Und die Digitalisierung fängt natürlich üblicherweise mit einem frei verfügbaren WLAN an. Und der größte Standort in dieser Richtung, weil unser Komplex in Zähringen eben besonders weitläufig ist, war das auch zugegebenermaßen der aufwendigste. Und da hat das Land sich auch entsprechend beteiligt, weil das Land eben auch sieht, Digitalisierung zu propagieren mag ganz witzig sein, aber wenn die Grundvoraussetzung einfach nicht da ist, funktioniert der Rest nachher nicht. Die Förderung hier für Zähringen betrug 100.000 Euro. Bei einer Gesamtinvestition von 197.000, ich habe sogar den genauen Betrag, 196.275,36 €.
5: Ein schnelleres und besseres WLAN kann im Alltag der Pflege einen großen Unterschied machen. Auch Angehörige profitieren von einer besseren digitalen Erreichbarkeit. Aber ganz besonders entlastet werden natürlich auch die Mitarbeiter der Einrichtung.
6: Alle Welt redet Digitalisierung auch in der Pflege. Und wir wissen alle, Digitalisierung in der Pflege heißt nicht, dass die kleinen Roboter da durch die Gegend laufen, sondern dass unser Personal in erster Linie entlastet wird, dadurch, dass also viele, viele bürokratische Vorgänge eben auch von der EDV automatisch erledigt werden. Das fängt damit an, jemand kommt aus seinem Zimmer, einem Bewohnerzimmer raus, und erzählt, besser, während er ins nächste reingeht, spricht er in sein Headset oder wie auch immer, spricht er rein, was er gemacht hat, und das ist dann dokumentiert. Da muss er sich nicht nachher stundenlang ins Büro setzen, sondern hat einfach mehr Zeit auch für die Bewohner. Das gilt gerade besonders in Zähringen, haben wir ja nur in erster Linie Behindertenpflege. Da ist so was noch furchtbar viel wichtiger, weil die Behinderten meistens nicht so starke Bindung an ihre Familien und an Angehörige haben, wie in der Altenpflege. Und da hilft das ganz, ganz besonders.
5: Insgesamt sollen 62 Access Points installiert werden, sodass die neue WLAN-Verbindung voraussichtlich schon im kommenden Frühjahr genutzt werden kann.
6: Das ist also schon voll im Gange. Wir wissen alle, manche Umsetzungen sind manchmal etwas schwieriger, weil ja auch die Kapazität derjenigen, die sowas können, heutzutage eben nicht so übermäßig ist. Nein, aber die Sachen sind voll im Gange. Und ich gehe davon aus, dass wir spätestens im zeitigen Frühjahr alles so laufen wird, wie wir uns das wünschen.
5: Mit der Zuwendung setzt Sachsen-Anhalt seine bisherige WLAN-Förderung fort. In den vergangenen Jahren wurden bereits mehr als 150 WLAN- und Freifunkprojekte im Land unterstützt. Auch für die Burchard Führer GmbH bedeutet das Projekt einen Schritt weiter zu einer besseren digitalen Verbindung für die Einrichtungen am Standort Gut Zehringen in Köthen.
2: Dass die Umwelt wichtig ist und wir verantwortungsvoll mit ihr umgehen sollten, kann man Kindern gar nicht früh genug vermitteln. Um genau dafür zu sensibilisieren, vergibt die Stadt Dessau-Roßlau einen Umweltpreis. In diesem Jahr richtete er sich an Kindereinrichtungen, die Kinder bis zum Alter von 6 Jahren betreuen.
7: Also der Umweltpreis der Stadt Dessau-Roßlau wird zweijährig vergeben und in diesem Jahr stand der Umweltpreis unter dem Motto Artenvielfalt im Kindergarten. Wir haben im Rahmen der Ausschreibungsphase alle Kindergärten der Stadt, sowohl die Kindergärten der Kita als auch die freien Träger der Stadt angeschrieben und gebeten, sich bitte mit dem Projekt, mit der Ausschreibung zu befassen.
2: Von rund 20 Einrichtungen reichten 5 Kindergärten ihre Projekte ein. Jeweils 2 Erzieher und 5 Kinder kamen am 2. September zur Siegerehrung ins Mausoleum. Im Mittelpunkt standen dabei naturnahe Projekte. Gleichzeitig ging es darum, den Kindern ökologische Zusammenhänge spielerisch näher zu bringen.
8: Es gibt viele Gemeinsamkeiten unter den Projekten, das sowas wie Hochbeete oder Anlage von Insektenhotels, Anlegen von Pflanzungen oder auch eben der Umgang mit Abfällen und natürlichen Ressourcen ganz allgemein kann man so als Zusammenfassung der Projektideen benennen.
2: Teilgenommen haben der Waldkindergarten Dessau, die Kindertagesstätte Nesthäkchen, die Kita Buratino, die evangelische Kindertagesstätte der Kreuzkirche und die integrative Kindertagesstätte Wirbelwind 2. Gespannt wartete man auf die Entscheidung. Doch bis zum ersten Platz waren einige Kriterien zu berücksichtigen.
8: Es gibt, seitdem der Umweltpreis vergeben wird, eigentlich gar nicht so eine in Stein gemeißelten, konkreten, festen Kriterien. Und die sind natürlich gerade auf die Zielgruppe, mit der wir es in diesem Jahr zu tun hatten, auch entsprechend angepasst gewesen. Aber was generell gültig ist für die Preiswürdigkeit, ist eben, welches das, oder auch mit Blick auf die Kinder, können die das selbstständig gestalten, mitarbeiten, entscheiden, was gemacht wird, hat das auch einen nachhaltigen Effekt, wird das Projekt länger verfolgt, werden die Eltern oder die Nachbarschaft eingebunden, ist insgesamt eben eine Wirkung entstanden, wo die Kinder eben für den Wert von Umwelt und Natur sensibilisiert werden.
2: In diesem Jahr gab es außerdem eine Neuerung, von der alle teilnehmenden Einrichtungen profitierten.
7: In diesem Jahr hat sich die Jury dazu entschieden, nicht nur den 1. bis zum 3. Preis zu vergeben, sondern 5 Plätze zu vergeben. Das heißt also, wir haben in diesem Jahr 3 dritte Plätze vergeben, einen 2. und natürlich einen 1. Platz.
2: Die Kitas Kreuzkirche, Wirbelwind 2 und Nesthäkchen wurden mit dem 3. Platz ausgezeichnet. Der Waldkindergarten erreichte den 2. Platz. Neben dem Preisgeld gab es für die Einrichtungen auch Urkunden und Geschenke von Sponsoren. Besonders groß war die Freude dann bei der integrativen Kindertagesstätte Buratino. Mit ihrer Idee konnte sie die Jury überzeugen und sich den 1. Platz sichern. Dabei überzeugte nicht nur ein einzelnes Projekt, sondern das Zusammenspiel vieler verschiedener Aktionen. Die Vielfalt stand dabei im Mittelpunkt.
4: Wir haben die Zusammenarbeit mit dem Spitzberg angeführt. Da sind wir regelmäßig auf dem Spitzberg, arbeiten auch mit dem Spitzberg zusammen. Wir haben Kaninchen großgezogen, wir haben Buchfinken großgezogen. Da sind die Kinder dann los und haben Futter gesammelt, das heißt also Grashüpfer gesammelt. Das ist auch eine gewisse Zeit gewesen, die haben wir begleitet, bis sie dann eben auch ausgeflogen sind. Dann haben wir Hühnereier ausgebrütet. Dann haben sie auch gesehen, wie schlüpfen die Hühner.
9: Ja, wir haben Brutautomaten bei uns gehabt, dann auch die abgestrichen am Kalender, wie lange braucht so ein Hühnerei, bevor das Küken schlüpft. Die haben dann auch die Entwicklung der Hühner gesehen bei uns. Meine Kollegin hat dann eine Glucke mitgebracht und dann sind die Küken geführt worden. Wir haben sehr viele Sachen bei uns genutzt, sodass das ein Zusammenspiel ist. Also nicht auf eine Sache bloß eingegrenzt, sondern vielfältig.
2: Umweltbildung ist in der Kita Buratino ein fester Bestandteil des pädagogischen Programms. Für die geleistete Arbeit gab es 400 Euro Preisgeld, eine Anerkennung, über die sich die Einrichtung besonders freut. Wofür das Geld eingesetzt wird, steht allerdings noch nicht fest.
9: Ich denke mal, wir werden in unserem Kindergarten mit den Erziehern schon bestimmt etwas finden, wofür wir das Geld ausgeben. Also da haben wir noch gar keinen Plan. Aber wie gesagt, unser Kindergarten wird umgebaut und wenn der neu eröffnet ist, da ist bestimmt noch irgendwas, was wir uns anschaffen können, wo unsere Freude dann drin ist.
2: Für die teilnehmenden Kindergärten war die Veranstaltung damit nicht nur eine schöne Wertschätzung ihrer Arbeit. Sie zeigt auch, wie früh sich Umweltbewusstsein vermitteln lässt und dass schon kleine Projekte einen Beitrag zum Schutz der Natur leisten können.

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1: Sehr groß war die Vorfreude bei der SG Reppichau, als man über die Pokalauslosung zur zweiten Runde des Landespokals Sachsen-Anhalt erfahren hat. Man musste gegen niemand Geringeren als den hallischen FC ran. Da das Team aus der Regionalliga zur ersten Landespokalrunde im DFB-Pokal spielte, verschob sich der Spielplan etwas. Am 2. Oktober war es nun aber endlich soweit und 2824 Zuschauer strömten ins Paul-Greifzu-Stadion, um die besondere Pokalbegegnung zu sehen. Für die Reppichauer war es das größte Spiel der bisherigen Vereinsgeschichte. Und die Verbandsliga-Aufsteiger machen hier zu Beginn auch keinen schlechten Eindruck. Keine zwei Minuten gespielt und Franz Lange kommt über links, bleibt aber hängen. Dann melden sich auch gleich mal die Gäste an. Stanley Ratifo mit dem Versuch von der Strafraumkante. SG-Keeper Max Schenk kann parieren. Und Oleg Stogrin klärt zur Ecke. Bei der springt für Halle nichts raus. Auf der anderen Seite gleich wieder Reppichau mit dem Versuch. Oskar Schulze schickt Franz Lange. Der Linienrichter hebt aber sofort die Fahne. Die zahlreichen Unterstützer des Verbandsligisten haben hier natürlich kein Abseits gesehen. Das Spiel ist in der Anfangsphase noch relativ ausgeglichen. Die Saalestädter haben hier zwar das Chancenplus, wirklich zwingend sind die Abschlüsse des HFC aber bislang noch nicht. Die Gästefans machen natürlich trotzdem ordentlich Stimmung, auch mit der ein oder anderen Pyrofackel. In der 10. Minute geht's dann schnell und Ratifo ist frei vom Keeper, Luis Lange aber mit einer starken Rettungsaktion. Die Reppichauer zeigen hier einen guten Kampfgeist und gewinnen viele Zweikämpfe. Oskar Schulze mit dem Ballgewinn in der gegnerischen Hälfte, die Flanke in den Arm von HFC-Schlussmann Moritz Schulze. Dann wieder der Blick auf die andere Spielfeldseite. Guter Chipball von Pascal Schmiedemann, Robert Bergers Schuss noch geblockt, aber Sufjan Benjamina staubt ab. 1:0 für den Favoriten und ein kleiner Befreiungsschlag für Halles Topstürmer.

0: der bisher in dieser Saison nur einmal getroffen hat. Reppichau zeigt sich jedoch unbeeindruckt vom Gegentor. Till Reek holt sich den Ball im eigenen Strafraum und legt einige Meter zurück. Er sieht, dass Fernando Spremberg ganz viel Platz hat. Dessen Abschluss ist aber zu ungefährlich und stellt Moritz Schulze vor keine große Herausforderung. Solche Chancen müssen die Jungs aus dem Osternienburger Land einfach nutzen, wenn sie gegen die Hallenser bestehen wollen. Die machen auch selber weiter Druck. Nach Felix Langhammers Schuss verhindert Louis Fleischer mit einer guten Grätsche hier Schlimmeres. Wir befinden uns schon in der 33. Minute und jetzt zeigen die Regionalligisten ihre ganze Klasse. Schönes Kombinationsspiel. Max Kulke legt ab auf Ratifo. Der zieht einfach mal ab und versenkt die Kugel traumhaft im Netz. Richtig schönes Tor zum 2:0 für den HFC. Und die drücken auf das nächste. Freistoß getreten von Kulke. Max Schenk taucht sehenswert ab und verhindert den erneuten Einschlag. Mittlerweile hat die Pyrotechnik der Gästefans spürbare Auswirkungen. Dieser Angriff der Reppichauer schwer zu sehen. Franz Lange war es, der am Ende zu wenig draus macht. Die Hallenser bleiben weiter aktiv. Vor allem über Sufjan Benjamina. Hier wird der Stürmer gut von Kulke in Szene gesetzt. Max Schenk pariert glänzend. Und in der nächsten Szene wird wieder Benjamina gesucht. Diesmal verpasst er knapp. In der 40. Minute dann auch mal ein Freistoß für die SG. Oleg Stokrin versucht es flach und der Ball rauscht knapp am Kasten vorbei. Die letzten Minuten in Durchgang 1 gehören hier definitiv den Reppichauern. Die Fans sehen noch einige Halbchancen, doch für den Anschlusstreffer reicht es nicht. 0:2 steht es hier zur Pause auf der mobilen Videoleinwand, die extra für das Spiel organisiert wurde. Mit Flutlicht geht's dann rein in die zweite Hälfte. Und die Gastmannschaft will hier gleich alles klar machen. 47. Minute, Julian Damelang raus auf Robert Berger. Der Ball geht durch bis auf Ratifo, der den Ball nur noch reinschieben muss. 3:0 für den HFC und die Gästefans nun in dichtem Nebel eingehüllt. Ihre Mannschaft bestimmt das Spielgeschehen komplett. Ratifo schickt Damelang, der kann sich dann auch im Zweikampf durchsetzen, scheitert aber an SG-Keeper Max Schenk. Dann Ecke für Halle, Vin Kastul kommt mit dem Kopf dran, der Aufsetzer geht drüber. Nun Chancen im Minutentakt für die Gäste. Niklas Landgraf schickt Benjamina, der frei vom Torhüter das Leder nur ans Aluminium kriegt. Riesenchance für den HFC. In der 59. Minute ist es dann aber soweit und die Reppichauer müssen Gegentor 4 hinnehmen. Zunächst kann die SG noch klären, doch der Nachschuss von Landgraf sitzt. Jetzt wird es langsam ziemlich deutlich. Aber die Jungs in den weißen Trikots haben sich noch nicht aufgegeben. Halle verliert den Ball am eigenen Strafraum. Oskar Schulze kann den Fehler aber nicht ausnutzen. Die Saalestädter halten den Druck weiter hoch. SG-Schlussmann Max Schenk darf sich noch ein paar Mal auszeichnen. Ohne ihn wären noch einige Tore mehr gefallen. In der 76. Minute ist aber auch er chancenlos. Wieder wird Damelang geschickt. Diesmal macht er es clever, lässt seinen Gegenspieler mit einem Haken stehen und erhöht auf 5:0. Und die Gäste sind immer noch nicht fertig. Sie spielen weiter munter auf. Landgrafs gut getretener Freistoß landet nur am Querbalken. Zwei weitere Male ist dann Max Schenk noch auf seinem Posten und hat die Kugel sicher. In der 90. Minute setzt dann jedoch der HFC den Schlusspunkt. Bergers Schuss kann Schenk noch halten, doch Lukas Ehrlich netzt zum Endstand von 0:6 ein. Über 2800 Zuschauer sahen hier ein wirklich unterhaltsames Spiel im Paul-Greifzu-Stadion. Reppichau hat sich nicht schlecht verkauft und definitiv ein Tor verdient gehabt. Am Ende konnten die Hallenser die Pflichtaufgabe aber souverän lösen und ins Achtelfinale des Landespokals einziehen. Am 14. November müssen sie dafür auswärts beim SV Fortuna Magdeburg ran. Zunächst geht es für den HFC in der Regionalliga mit einem Heimspiel gegen Aufsteiger RSV Eintracht weiter. Die Reppichauer können sich nach dem Pokal aus nun voll und ganz auf die Verbandsliga fokussieren. Am 10. Oktober empfängt man den SC Bernburg. Anpfiff ist um 15 Uhr, dann auch wieder im heimischen Waldstadion in Reppichau.
1: Das Technikmuseum Hugo Junkers in Dessau ist stets bemüht, seinen Besuchern etwas Neues zu bieten und den Museumsbesuch immer wieder zu einem besonderen Erlebnis zu machen. Getragen und betrieben wird das Museum vom Förderverein Technikmuseum Hugo Junkers Dessau. Neben attraktiven Preisangeboten für Gruppen, Schülern sowie Familien gibt es nun erstmals auch eine Jahreskarte. Diese wurde am 29. September vorgestellt und eröffnet Besuchern die Möglichkeit, das Museum ein ganzes Jahr lang zu erleben. Doch die Jahreskarte bietet noch weit mehr.
2: Also, hier ist das gute Stück und die Jahreskarte wird das erste Mal aufgelegt für das Technikmuseum und sie soll dazu dienen, eine weitere Unterstützung von allen Dessauern und Dessauern oder auch von unseren Besuchern aus dem Umland ein wenig einzufordern, weil wir sind sehr glücklich darüber, dass wir diese Jahreskarte ins Leben gerufen haben. Sie soll eine kleine Sammleredition bilden, wo jedes Jahr neue Motive draufkommen. Und die Vorteile der Jahreskarte sind eigentlich relativ einfach. Derjenige, der die Jahreskarte vorzeigt, kann also praktisch das ganze nächste Jahr 2027 hier eben halt unser Technikmuseum besuchen.
1: Da das Museum zu einem großen Teil vom Engagement zahlreicher ehrenamtlicher Helfer lebt, ist es auf Unterstützung und Spenden angewiesen. Mit den Einnahmen aus dem Verkauf der Jahreskarten sollen auch künftig neue Projekte umgesetzt und weitere Ideen verwirklicht werden.
2: Wir möchten ganz gerne mit den Einnahmen, die wir aus dem Verkauf dieser Jahreskarte haben, dann eben halt einige Modernisierungen an unserem wunderschönen Museum durchführen und dazu dient dieser dementsprechende Beitrag. Wir sitzen jetzt hier mehr oder weniger an den Arbeitsplätzen, die unsere Kollegen eben halt eingerichtet haben und noch an verschiedenen Modellen zu arbeiten. Wenn man jetzt mal einfach so Richtung Decke gucken würde, würde man feststellen, dass das eine oder andere Fenster undicht ist. Und genau das wollen wir einfach damit beheben. Wir wollen also das Geld nutzen, um eben halt Förderanträge zu stellen. Dort brauchen wir einen gewissen Eigenanteil dazu. Und unsere Dachfläche hat es wirklich dringend nötig, um eben halt mal ein klein wenig eben saniert zu werden. Oder besser gesagt, damit unsere Kollegen hier nicht im Regen stehen.
1: Auch für das kommende Jahr stehen bereits weitere Ideen und Projekte in den Startlöchern. Das Museum entwickelt sich stetig weiter und möchte seinen Gästen neben den zahlreichen historischen Exponaten künftig noch mehr bieten. So dürfen sich große und kleine Technikbegeisterte auf zusätzliche Attraktionen freuen.
2: Also wir haben ganz viele neue Projekte, auch die wir in 2027 anstoßen wollen. Und dazu gehört unter anderem, dass wir einen kleinen Buchladen eröffnen werden. Das heißt also keinen Buchladen im Sinne von einer Bibliothek, also im Sinne von einem Laden, sondern mehr oder weniger eben halt Bücher zur Verfügung stellen, die der eine oder andere Gast vielleicht mitbringt, weil er sie ausgelesen hat und die jemand anders dann eben halt sich dann eben halt abholen kann, hier lesen kann. Wir werden deswegen versuchen, einen Kühlwaggon von Waggonbau umzubauen, wo wir dann diese dementsprechende Bibliothek oder diese dementsprechende Ausgabe dann eben halt einrichten können, wo sich denn der Gast dann einfach im Frühjahr oder im Sommer dann auch draußen hinsetzen kann und kann eigentlich noch eine Runde lesen.
1: Die Jahreskarte lohnt sich also. Sie kostet 60 Euro und ist auf 200 Stück limitiert, hat also echten Sammlercharakter. Erwerben kann man die Karte ausschließlich beim Technikmuseum Hugo Junkers, entweder an der Kasse vor Ort oder online. Der Förderverein freut sich auf zahlreiche Besucher.

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3: Für unheilbare kranke Kinder und Jugendliche und ihre Familien ist der Alltag oft eine besondere Herausforderung. Dabei Unterstützung bietet der ambulante Kinder- und Jugendhospizdienst Lila Wolke in Dessau.
4: In unserem ambulanten Kinder- und Jugendhospizdienst sagt eigentlich im Prinzip schon der Name, wir begleiten Familien, deren Kinder lebensverkürzte Diagnosen erhalten haben. Wir begleiten die Geschwisterkinder, insofern vorhanden, wenn jemand aus der Familie verstorben ist. Wir begleiten ebenfalls in Situationen, wenn Elternteile verstorben sind und in allen anderen schweren Angelegenheiten rund um das Thema Sterben, Tod und Trauer.
3: Die engagierten Familienbegleiter schenken Zeit, hören zu und begleiten die Familien während der Erkrankung. Wenn Eltern eine Auszeit benötigen, kümmern sie sich um das erkrankte Kind oder den Jugendlichen und sorgen so für Entlastung. Am 22. September konnten Besucher beim Tag der offenen Tür die Arbeit der Lila Wolke kennenlernen, mit den Mitarbeitenden ins Gespräch kommen und sich über die Angebote informieren.
4: Auf alle Fälle über unsere Angebote, die wir hier vorhalten im Kinder- und Jugendhospizdienst Lila Wolke. Sie können sich die Räumlichkeiten anschauen, denn die sind nämlich neu. Seit dem vergangenen Jahr sind wir hier in diesen Räumlichkeiten. Und unter anderem können Sie Ehrenamtliche kennenlernen.
3: Doch nicht nur in Dessau wird Kinderhospizarbeit geleistet. Bundesweit engagieren sich zahlreiche Menschen ehrenamtlich für betroffene Familien. Darauf macht auch der Kinderlebenslauf des Bundesverbands Kinderhospiz e.V. aufmerksam. Im Mittelpunkt steht die sogenannte Engelsfackel, die von Station zu Station weitergegeben wird.
5: Die Route geht im Prinzip durch ganz Deutschland und ist jetzt auch immer alle 2 Jahre quasi, ist dieser bundesweite Kinderlebenslauf auch aktiv, auch aufmerksam zu machen für die Kinder- und Hospizarbeit natürlich. Und dieses Jahr ist natürlich auch Schweiz und Österreich mit dabei und geht so ein bisschen quer durch Deutschland.
3: Gespannt warteten die Mitarbeitenden und Besucher auf die Fackel, die an diesem Tag aus Leipzig vom Kinderhospiz Bärenherz nach Dessau gebracht wurde. Nach rund 9 Stunden unterwegs konnte sie schließlich übergeben werden. Am nächsten Tag ging die Reise weiter nach Brandenburg an der Havel.
5: Unterwegs sind wir unterschiedlicher Natur. Wir sind zu Fuß, also wir sind Hobbyläufer unter anderem. Wir haben auch Radfahrbegleitung dabei. Heute haben wir auch erfahren, dass auch eine Pferdestaffel dabei ist. Es ist immer von Jahr zu Jahr unterschiedlich. Und morgen wird es so aussehen, dass unsere Radfahrer einen Teil der Strecke übernehmen. Das heißt, sie nehmen die ersten 52, 53 Kilometer mit dem Rad. Und in Bad Belzig wird dann quasi getauscht und dann die restlichen 42 Kilometer werden wir dann zu Fuß aufgeteilt unter 5 Läufern das dann absolvieren.
3: Mehr als 6 Monate ist die Engelsfackel durch Deutschland unterwegs. Dabei legt sie eine Strecke von über 7000 Kilometern zurück. Für die Teilnehmenden ist der Lauf ein Zeichen für Engagement und die Bereitschaft, Familien in schwierigen Zeiten zu unterstützen.
5: Wir machen auch des Öfteren solche Läufe, also nicht nur das Kinder- und Jugendhospiz, sondern auch das Anhalt-Hospiz selber, was ja, denke ich mal, auch so zusammengehört, machen auch verschiedene Läufe und wie so Wettkämpfe, quasi auch unter anderem mit Spendengeldern zu sammeln. Und das ist eigentlich auch so ein Herzensprojekt von uns, weil wir sowas halt sehr gerne machen. Es ist jetzt unabhängig, ob wir das jetzt für Tiere machen, was wir auch gut unterstützen in der Hinsicht, oder halt jetzt für Kinder- und Jugendhospizarbeit. Weil das, denke ich, ist schon eine Sache, was auch menschlich sehr auch mitnimmt, auch für die Familienmitglieder. Und dadurch ist es ja auch nochmal so eine kleine Unterstützung und Halt und was man so mitgeben kann. Und deswegen ist das für uns auch als Läufer und auch als Team ganz, ganz doll wichtig. Und auch natürlich Annette und die Lila Wolke zu unterstützen.
3: Die Lila Wolke ist eine von mehr als 130 Stationen entlang der Route und stolz darauf, Teil dieser besonderen Aktion zu sein.
4: Also das Ziel des Ganzen und auch zugleich die Bedeutung für die Lila Wolke ist eben das, dass wir eine Öffentlichkeit auf betroffene Familien auch aufmerksam machen können und zugleich auf Hilfe- und Unterstützungssysteme verweisen können. In diesem Sinne die Angebote für unseren ambulanten Kinder- und Jugendhospizdienst.
3: Noch bis zum 11. Oktober ist die Engelsfackel unterwegs. Traditionell endet die Reise mit ihrer Ankunft im Europapark.
0: WLAN gehört mittlerweile für viele Menschen zum Alltag, auch in Pflege- und Wohneinrichtungen. Damit die Bewohner des Heims Gut Zähringen bei Köthen künftig leichter mit Familie und Freunden in Kontakt bleiben können, stellte das Land Sachsen-Anhalt Fördermittel für ein neues WLAN-Projekt bereit. Am 1. Oktober übergab die Ministerin für Infrastruktur und Digitales, Dr. Lydia Hüskens, den Fördermittelbescheid in Dessau-Roßlau an Burchard Führer, den Geschäftsführer des gleichnamigen Unternehmens.
6: Wir sind dabei, alle unsere Betriebe hier in Sachsen-Anhalt zu digitalisieren. Und die Digitalisierung fängt natürlich üblicherweise mit einem frei verfügbaren WLAN an. Und der größte Standort in dieser Richtung, weil unser Komplex in Zähringen eben besonders weitläufig ist, war das auch zugegebenermaßen der aufwendigste. Und da hat das Land sich auch entsprechend beteiligt, weil das Land eben auch sieht, Digitalisierung zu propagieren mag ganz witzig sein, aber wenn die Grundvoraussetzung einfach nicht da ist, funktioniert der Rest nachher nicht. Die Förderung hier für Zähringen betrug 100.000 Euro. Bei einer Gesamtinvestition von 197.000, ich habe sogar den genauen Betrag, 196.275,36 €.
0: Ein schnelleres und besseres WLAN kann im Alltag der Pflege einen großen Unterschied machen. Auch Angehörige profitieren von einer besseren digitalen Erreichbarkeit. Aber ganz besonders entlastet werden natürlich auch die Mitarbeiter der Einrichtung.
6: Alle Welt redet Digitalisierung auch in der Pflege. Und wir wissen alle, Digitalisierung in der Pflege heißt nicht, dass die kleinen Roboter da durch die Gegend laufen, sondern dass unser Personal in erster Linie entlastet wird, dadurch, dass also viele, viele bürokratische Vorgänge eben auch von der EDV automatisch erledigt werden. Das fängt damit an, jemand kommt aus seinem Zimmer, einem Bewohnerzimmer raus, und erzählt, bis er, während er ins nächste reingeht, spricht er in sein Headset oder wie auch immer, spricht er rein, was er gemacht hat, und das ist dann dokumentiert. Da muss er sich nicht nachher stundenlang ins Büro setzen, sondern hat einfach mehr Zeit auch für die Bewohner. Das gilt gerade besonders in Zähringen, haben wir ja nur in erster Linie Behindertenpflege. Da ist so was noch furchtbar viel wichtiger, weil die Behinderten meistens nicht so starke Bindung an ihre Familien und an Angehörige haben, wie in der Altenpflege. Und da hilft das ganz, ganz besonders.
0: Insgesamt sollen 62 Access Points installiert werden, sodass die neue WLAN-Verbindung voraussichtlich schon im kommenden Frühjahr genutzt werden kann.
6: Das ist also schon voll im Gange. Wir wissen alle, manche Umsetzungen sind manchmal etwas schwieriger, weil ja auch die Kapazität derjenigen, die sowas können, heutzutage eben nicht so übermäßig ist. Nein, aber die Sachen sind voll im Gange. Und ich gehe davon aus, dass wir spätestens im zeitigen Frühjahr alles so laufen wird, wie wir uns das wünschen.
0: Mit der Zuwendung setzt Sachsen-Anhalt seine bisherige WLAN-Förderung fort. In den vergangenen Jahren wurden bereits mehr als 150 WLAN- und Freifunkprojekte im Land unterstützt. Auch für die Burchard Führer GmbH bedeutet das Projekt einen Schritt weiter zu einer besseren digitalen Verbindung für die Einrichtungen am Standort Gut Zehringen in Köthen.
3: Dass die Umwelt wichtig ist und wir verantwortungsvoll mit ihr umgehen sollten, kann man Kindern gar nicht früh genug vermitteln. Um genau dafür zu sensibilisieren, vergibt die Stadt Dessau-Roßlau einen Umweltpreis. In diesem Jahr richtete er sich an Kindereinrichtungen, die Kinder bis zum Alter von 6 Jahren betreuen.
7: Also der Umweltpreis der Stadt Dessau-Roßlau wird zweijährig vergeben und in diesem Jahr stand der Umweltpreis unter dem Motto Artenvielfalt im Kindergarten. Wir haben im Rahmen der Ausschreibungsphase alle Kindergärten der Stadt, sowohl die Kindergärten der Kita als auch die freien Träger der Stadt angeschrieben und gebeten, sich bitte mit dem Projekt, mit der Ausschreibung zu befassen.
3: Von rund 20 Einrichtungen reichten 5 Kindergärten ihre Projekte ein. Jeweils 2 Erzieher und 5 Kinder kamen am 2. September zur Siegerehrung ins Mausoleum. Im Mittelpunkt standen dabei naturnahe Projekte. Gleichzeitig ging es darum, den Kindern ökologische Zusammenhänge spielerisch näher zu bringen.
8: Es gibt viele Gemeinsamkeiten unter den Projekten, das sowas wie Hochbeete oder Anlage von Insektenhotels, Anlegen von Pflanzungen. Oder auch eben der Umgang mit Abfällen und natürlichen Ressourcen ganz allgemein kann man so als Zusammenfassung der Projektideen benennen.
3: Teilgenommen haben der Waldkindergarten Dessau, die Kindertagesstätte Nesthäkchen, die Kita Buratino, die evangelische Kindertagesstätte der Kreuzkirche und die integrative Kindertagesstätte Wirbelwind 2. Gespannt wartete man auf die Entscheidung. Doch bis zum ersten Platz waren einige Kriterien zu berücksichtigen.
8: Es gibt, seitdem der Umweltpreis vergeben wird, eigentlich gar nicht so eine in Stein gemeißelten, konkreten, festen Kriterien. Und die sind natürlich gerade auf die Zielgruppe, mit der wir es in diesem Jahr zu tun hatten, auch entsprechend angepasst gewesen. Aber was generell gültig ist für die Preiswürdigkeit, ist eben, oder auch mit Blick auf die Kinder, können die das selbstständig gestalten, mitarbeiten, entscheiden, was gemacht wird, hat das auch einen nachhaltigen Effekt, wird das Projekt länger verfolgt, werden die Eltern oder die Nachbarschaft eingebunden, ist insgesamt eben eine Wirkung entstanden, wo die Kinder eben für den Wert von Umwelt und Natur sensibilisiert werden.
3: In diesem Jahr gab es außerdem eine Neuerung, von der alle teilnehmenden Einrichtungen profitierten.
7: In diesem Jahr hat sich die Jury dazu entschieden, nicht nur den ersten bis zum dritten Preis zu vergeben, sondern 5 Plätze zu vergeben. Das heißt also, wir haben in diesem Jahr 3 dritte Plätze vergeben, einen zweiten und natürlich einen ersten Platz.
3: Die Kitas Kreuzkirche, Wirbelwind 2 und Nesthäkchen wurden mit dem dritten Platz ausgezeichnet. Der Waldkindergarten erreichte den 2. Platz. Neben dem Preisgeld gab es für die Einrichtungen auch Urkunden und Geschenke von Sponsoren. Besonders groß war die Freude dann bei der integrativen Kindertagesstätte Buratino. Mit ihrer Idee konnte sie die Jury überzeugen und sich den 1. Platz sichern. Dabei überzeugte nicht nur ein einzelnes Projekt, sondern das Zusammenspiel vieler verschiedener Aktionen. Die Vielfalt stand dabei im Mittelpunkt.
5: Wir haben die Zusammenarbeit mit dem Spitzberg
9: angeführt. Da sind wir regelmäßig auf dem Spitzberg, arbeiten auch mit dem Spitzberg zusammen. Wir haben Kaninchen großgezogen, wir haben Buchfinken großgezogen. Da sind die Kinder dann los und haben Futter gesammelt, das heißt also Grashüpfer gesammelt. Das ist auch eine gewisse Zeit gewesen. Die haben wir begleitet, bis sie dann eben auch ausgeflogen sind. Dann haben wir Hühnereier ausgebrütet. Dann haben sie auch gesehen, wie schlüpfen die Hühner. Ja, wir haben Brutautomaten bei uns gehabt. Dann auch die abgestrichen am Kalender, wie lange braucht so ein Hühnerei, bevor das Küken schlüpft. Die haben dann auch die Entwicklung der Hühner gesehen bei uns. Meine Kollegin hat dann eine Glucke mitgebracht und dann sind die Küken geführt worden. Wir haben sehr viele Sachen bei uns genutzt.

0: schlafen können, wo unsere Freude dann dran ist.
1: Für die teilnehmenden Kindergärten war die Veranstaltung damit nicht nur eine schöne Wertschätzung ihrer Arbeit. Sie zeigt auch, wie früh sich Umweltbewusstsein vermitteln lässt und dass schon kleine Projekte einen Beitrag zum Schutz der Natur leisten können.

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1: Sehr groß war die Vorfreude bei der SG Reppichau, als man über die Pokalauslosung zur zweiten Runde des Landespokals Sachsen-Anhalt erfahren hat. Man musste gegen niemand Geringeren als den hallischen FC ran. Da das Team aus der Regionalliga zur ersten Landespokalrunde im DFB-Pokal spielte, verschob sich der Spielplan etwas. Am 2. Oktober war es nun aber endlich soweit und 2824 Zuschauer strömten ins Paul-Greifzu-Stadion, um die besondere Pokalbegegnung zu sehen. Für die Reppichauer war es das größte Spiel der bisherigen Vereinsgeschichte. Und die Verbandsliga-Aufsteiger machen hier zu Beginn auch keinen schlechten Eindruck. Keine 2 Minuten gespielt und Franz Lange kommt über links, bleibt aber hängen. Dann melden sich auch gleich mal die Gäste an. Stanley Ratifo mit dem Versuch von der Strafraumkante. SG-Keeper Max Schenk kann parieren. Und Oleg Stogrin klärt zur Ecke. Bei der springt für Halle nichts raus. Auf der anderen Seite gleich wieder Reppichau mit dem Versuch. Oskar Schulze schickt Franz Lange. Der Linienrichter hebt aber sofort die Fahne. Die zahlreichen Unterstützer des Verbandsligisten haben hier natürlich kein Abseits gesehen. Das Spiel ist in der Anfangsphase noch relativ ausgeglichen. Die Saalestädter haben hier zwar das Chancenplus, wirklich zwingend sind die Abschlüsse des HFC aber bislang noch nicht. Die Gästefans machen natürlich trotzdem ordentlich Stimmung, auch mit der ein oder anderen Pyrofackel. In der 10. Minute geht's dann schnell und Ratifo ist frei vom Keeper, Luis Lange aber mit einer starken Rettungsaktion. Die Reppichauer zeigen hier einen guten Kampfgeist und gewinnen viele Zweikämpfe. Oskar Schulze mit dem Ballgewinn in der gegnerischen Hälfte, die Flanke in den Armen von HFC-Schlussmann Moritz Schulze. Dann wieder der Blick auf die andere Spielfeldseite. Guter Chipball von Pascal Schmiedemann, Robert Bergers Schuss noch geblockt, aber Sufjan Benjamina staubt ab. 1:0 für den Favoriten und ein kleiner Befreiungsschlag für Halles Topstürmer, der bisher in dieser Saison nur einmal getroffen hat. Reppichau zeigt sich jedoch unbeeindruckt vom Gegentor. Till Reck holt sich den Ball im eigenen Strafraum und legt einige Meter zurück. Er sieht, dass Fernando Spremberg ganz viel Platz hat. Dessen Abschluss ist aber zu ungefährlich und stellt Moritz Schulze vor keine große Herausforderung. Solche Chancen müssen die Jungs aus dem Osternienburger Land einfach nutzen, wenn sie gegen die Hallenser bestehen wollen. Die machen auch selber weiter Druck. Nach Felix Langhammers Schuss verhindert Louis Fleischer mit einer guten Grätsche hier Schlimmeres. Wir befinden uns schon in der 33. Minute und jetzt zeigen die

0: Regionalligisten ihre ganze Klasse. Schönes Kombinationsspiel. Max Kulke legt ab auf Ratifo. Der zieht einfach mal ab und versenkt die Kugel traumhaft im Netz. Richtig schönes Tor zum 2:0 für den HFC. Und die drücken auf das nächste. Freistoß getreten von Kulke. Max Schenk taucht sehenswert ab und verhindert den erneuten Einschlag. Mittlerweile hat die Pyrotechnik der Gästefans spürbare Auswirkungen. Dieser Angriff der Reppichauer schwer zu sehen. Franz Lange war es, der am Ende zu wenig draus macht. Die Hallenser bleiben weiter aktiv. Vor allem über Sufjan Benjamina. Hier wird der Stürmer gut von Kulke in Szene gesetzt. Max Schenk pariert glänzend. Und in der nächsten Szene wird wieder Benjamina gesucht. Diesmal verpasst er knapp. In der 40. Minute dann auch mal ein Freistoß für die SG. Oleg Stokrin versucht es flach und der Ball rauscht knapp am Kasten vorbei. Die letzten Minuten in Durchgang 1 gehören hier definitiv den Reppichauern. Die Fans sehen noch einige Halbchancen, doch für den Anschlusstreffer reicht es nicht. 0:2 steht es hier zur Pause auf der mobilen Videoleinwand, die extra für das Spiel organisiert wurde. Mit Flutlicht geht's dann rein in die zweite Hälfte. Und die Gastmannschaft will hier gleich alles klar machen. 47. Minute, Julian Damelang raus auf Robert Berger. Der Ball geht durch bis auf Ratifo, der den Ball nur noch reinschieben muss. 3:0 für den HFC und die Gästefans nun in dichtem Nebel eingehüllt. Ihre Mannschaft bestimmt das Spielgeschehen komplett. Ratifo schickt Damelang, der kann sich dann auch im Zweikampf durchsetzen, scheitert aber an SG-Keeper Max Schenk. Dann Ecke für Halle, Vin Kastul kommt mit dem Kopf dran, der Aufsetzer geht drüber. Nun Chancen im Minutentakt für die Gäste. Niklas Landgraf schickt Benjamina, der frei vom Torhüter das Leder nur ans Aluminium kriegt. Riesenchance für den HFC. In der 59. Minute ist es dann aber soweit und die Reppichauer müssen Gegentor 4 hinnehmen. Zunächst kann die SG noch klären, doch der Nachschuss von Landgraf sitzt. Jetzt wird es langsam ziemlich deutlich. Aber die Jungs in den weißen Trikots haben sich noch nicht aufgegeben. Halle verliert den Ball am eigenen Strafraum. Oskar Schulze kann den Fehler aber nicht ausnutzen. Die Saalestädter halten den Druck weiter hoch. SG-Schlussmann Max Schenk darf sich noch ein paar Mal auszeichnen. Ohne ihn wären noch einige Tore mehr gefallen. In der 76. Minute ist aber auch er chancenlos. Wieder wird Damelang geschickt. Diesmal macht er es clever, lässt seinen Gegenspieler mit einem Haken stehen und erhöht auf 5:0. Und die Gäste sind immer noch nicht fertig. Sie spielen weiter munter auf. Landgrafs gut getretener Freistoß landet nur am Querbalken. Zwei weitere Male ist dann Max Schenk noch auf seinem Posten und hat die Kugel sicher. In der 90. Minute setzt dann jedoch der HFC den Schlusspunkt. Bergers Schuss kann Schenk noch halten, doch Lukas Ehrlich netzt zum Endstand von 0:6 ein. Über 2800 Zuschauer sahen hier ein wirklich unterhaltsames Spiel im Paul-Greifzu-Stadion. Reppichau hat sich nicht schlecht verkauft und definitiv ein Tor verdient gehabt. Am Ende konnten die Hallenser die Pflichtaufgabe aber souverän lösen und ins Achtelfinale des Landespokals einziehen. Am 14. November müssen sie dafür auswärts beim SV Fortuna Magdeburg ran. Zunächst geht es für den HFC in der Regionalliga mit einem Heimspiel gegen Aufsteiger RSV Eintracht weiter. Die Reppichauer können sich nach dem Pokal aus nun voll und ganz auf die Verbandsliga fokussieren. Am 10. Oktober empfängt man den SC Bernburg. Anpfiff ist um 15 Uhr, dann auch wieder im heimischen Waldstadion in Reppichau.
1: Das Technikmuseum Hugo Junkers in Dessau ist stets bemüht, seinen Besuchern etwas Neues zu bieten und den Museumsbesuch immer wieder zu einem besonderen Erlebnis zu machen. Getragen und betrieben wird das Museum vom Förderverein Technikmuseum Hugo Junkers Dessau. Neben attraktiven Preisangeboten für Gruppen, Schülern sowie Familien gibt es nun erstmals auch eine Jahreskarte. Diese wurde am 29. September vorgestellt und eröffnet Besuchern die Möglichkeit, das Museum ein ganzes Jahr lang

0: erleben. Doch die Jahreskarte bietet noch weit mehr.
1: Also, hier ist das gute Stück und die Jahreskarte wird das erste Mal aufgelegt für das Technikmuseum und sie soll dazu dienen, eine weitere Unterstützung von allen Dessauern und Dessauern oder auch von unseren Besuchern aus dem Umland ein wenig einzufordern, weil wir sind sehr glücklich darüber, dass wir diese Jahreskarte ins Leben gerufen haben. Sie soll eine kleine Sammleredition bilden, wo jedes Jahr neue Motive draufkommen. Und die Vorteile der Jahreskarte sind eigentlich relativ einfach. Derjenige, der die Jahreskarte vorzeigt, kann also praktisch das ganze nächste Jahr 2027 hier eben halt unser Technikmuseum besuchen.
0: Da das Museum zu einem großen Teil vom Engagement zahlreicher ehrenamtlicher Helfer lebt, ist es auf Unterstützung und Spenden angewiesen. Mit den Einnahmen aus dem Verkauf der Jahreskarten sollen auch künftig neue Projekte umgesetzt und weitere Ideen verwirklicht werden.
1: Wir möchten ganz gerne mit den Einnahmen, die wir aus dem Verkauf dieser Jahreskarte haben, dann eben halt einige Modernisierungen an unserem wunderschönen Museum durchführen und dazu dient dieser dementsprechende Beitrag. Wir sitzen jetzt hier mehr oder weniger an den Arbeitsplätzen, die unsere Kollegen eben halt eingerichtet haben und noch an verschiedenen Modellen zu arbeiten. Wenn man jetzt mal einfach so Richtung Decke gucken würde, würde man feststellen, dass das eine oder andere Fenster undicht ist. Und genau das wollen wir einfach damit beheben. Wir wollen also das Geld nutzen, um eben halt Förderanträge zu stellen. Dort brauchen wir einen gewissen Eigenanteil dazu. Und unsere Dachfläche hat es wirklich dringend nötig, um eben halt mal ein klein wenig eben saniert zu werden. Oder besser gesagt, damit unsere Kollegen hier nicht im Regen stehen.
0: Auch für das kommende Jahr stehen bereits weitere Ideen und Projekte in den Startlöchern. Das Museum entwickelt sich stetig weiter und möchte seinen Gästen neben den zahlreichen historischen Exponaten künftig noch mehr bieten. So dürfen sich große und kleine Technikbegeisterte auf zusätzliche Attraktionen freuen.
1: Also wir haben ganz viele neue Projekte, auch die wir 2027 anstoßen wollen. Und dazu gehört unter anderem, dass wir einen kleinen Buchladen eröffnen werden. Das heißt also keinen Buchladen im Sinne von einer Bibliothek, also im Sinne von einem Laden, sondern mehr oder weniger eben halt Bücher zur Verfügung stellen, die der eine oder andere Gast vielleicht mitbringt, weil er sie ausgelesen hat und die jemand anders dann eben halt sich dann eben halt abholen kann, hier lesen kann. Wir werden deswegen versuchen, einen Kühlwaggon von Waggonbau umzubauen, wo wir dann diese dementsprechende Bibliothek oder diese dementsprechende Ausgabe dann eben halt einrichten können, wo sich denn der Gast dann auch im Frühjahr oder im Sommer dann auch draußen hinsetzen kann und kann eigentlich noch eine Runde lesen.
0: Die Jahreskarte lohnt sich also. Sie kostet 60 Euro und ist auf 200 Stück limitiert, hat also echten Sammlercharakter. Erwerben kann man die Karte ausschließlich beim Technikmuseum Hugo Junkers, entweder an der Kasse vor Ort oder online. Der Förderverein freut sich auf zahlreiche Besucher.

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1: Für unheilbare, kranke Kinder und Jugendliche und ihre Familien ist der Alltag oft eine besondere Herausforderung. Dabei Unterstützung bietet der ambulante Kinder- und Jugendhospizdienst Lila Wolke in Dessau.
2: In unserem ambulanten Kinder- und Jugendhospizdienst sagt eigentlich im Prinzip schon der Name. Wir begleiten Familien, deren Kinder lebensverkürzte Diagnosen erhalten haben. Wir begleiten die Geschwisterkinder, insofern vorhanden, wenn jemand aus der Familie verstorben ist. Wir begleiten ebenfalls in Situationen, wenn Elternteile verstorben sind und in allen anderen schweren Angelegenheiten rund um das Thema Sterben, Tod und Trauer.
1: Die engagierten Familienbegleiter schenken Zeit, hören zu und begleiten die Familien während der Erkrankung. Wenn Eltern eine Auszeit benötigen, kümmern sie sich um das erkrankte Kind oder den Jugendlichen und sorgen so für Entlastung. Am 22. September konnten Besucher beim Tag der offenen Tür die Arbeit der Lila Wolke kennenlernen, mit den Mitarbeitenden ins Gespräch kommen und sich über die Angebote informieren.
2: Auf alle Fälle über unsere Angebote, die wir hier vorhalten im Kinder- und Jugendhospizdienst Lila Wolke. Sie können sich die Räumlichkeiten anschauen, denn die sind nämlich neu. Seit dem vergangenen Jahr sind wir hier in diesen Räumlichkeiten. Und unter anderem können Sie Ehrenamtliche kennenlernen.
1: Doch nicht nur in Dessau wird Kinderhospizarbeit geleistet. Bundesweit engagieren sich zahlreiche Menschen ehrenamtlich für betroffene Familien. Darauf macht auch der Kinderlebenslauf des Bundesverbands Kinderhospiz e.V. aufmerksam. Im Mittelpunkt steht die sogenannte Engelsfackel, die von Station zu Station weitergegeben wird.
3: Die Route geht im Prinzip durch ganz Deutschland und ist jetzt auch immer alle 2 Jahre quasi, ist dieser bundesweite Kinderlebenslauf auch aktiv, auch aufmerksam zu machen für die Kinder- und Hospizarbeit natürlich. Und dieses Jahr ist natürlich auch Schweiz und Österreich mit dabei und geht so ein bisschen quer durch Deutschland.
1: Gespannt warteten die Mitarbeitenden und Besucher auf die Fackel, die an diesem Tag aus Leipzig vom Kinderhospiz Bärenherz nach Dessau gebracht wurde. Nach rund 9 Stunden unterwegs konnte sie schließlich übergeben werden. Am nächsten Tag ging die Reise weiter nach Brandenburg an der Havel.
3: Unterwegs sind wir unterschiedlicher Natur. Wir sind zu Fuß, also wir sind Hobbyläufer unter anderem. Wir haben auch Radfahrbegleitung dabei. Heute haben wir auch erfahren, dass auch eine Pferdestaffel dabei ist. Es ist immer von Jahr zu Jahr unterschiedlich. Und morgen wird es so aussehen, dass unsere Radfahrer einen Teil der Strecke übernehmen. Das heißt, sie nehmen die ersten 52, 53 Kilometer mit dem Rad. Und in Bad Belzig wird dann quasi getauscht und dann die restlichen 42 Kilometer werden wir dann zu Fuß aufgeteilt unter 5 Läufern das dann absolvieren.
1: Mehr als 6 Monate ist die Engelsfackel durch Deutschland unterwegs. Dabei legt sie eine Strecke von über 7000 Kilometern zurück. Für die Teilnehmenden ist der Lauf ein Zeichen für Engagement und die Bereitschaft, Familien in schwierigen Zeiten zu unterstützen.
3: Wir machen auch des Öfteren solche Läufe, also nicht nur das Kinder- und Jugendhospiz, sondern auch das Anhalt-Hospiz selber, was ja, denke ich mal, auch so zusammengehört, machen auch verschiedene Läufe und wie so Wettkämpfe, quasi auch unter anderem mit Spendengeldern zu sammeln. Und das ist eigentlich auch so ein Herzensprojekt von uns, weil wir sowas halt sehr gerne machen. Es ist jetzt unabhängig, ob wir das jetzt für Tiere machen, was wir auch gut unterstützen in der Hinsicht, oder halt jetzt für Kinder- und Jugendhospizarbeit. Weil das, denke ich, ist schon eine Sache, was auch menschlich sehr auch mitnimmt, auch für die Familienmitglieder. Und dadurch ist es ja auch nochmal so eine kleine Unterstützung und Halt und was man so mitgeben kann. Und deswegen ist das für uns auch als Läufer und auch als Team ganz, ganz doll wichtig. Und auch natürlich Annette und die Lila Wolke zu unterstützen.
1: Die Lila Wolke ist eine von mehr als 130 Stationen entlang der Route und stolz darauf, Teil dieser besonderen Aktion zu sein.
2: Also das Ziel des Ganzen und auch zugleich die Bedeutung für die Lila Wolke ist eben das, dass wir eine Öffentlichkeit auf betroffene Familien auch aufmerksam machen können und zugleich auf Hilfe- und Unterstützungssysteme verweisen können. In diesem Sinne die Angebote für unseren ambulanten Kinder- und Jugendhospizdienst.
1: Noch bis zum 11. Oktober ist die Engelsfackel unterwegs. Traditionell endet die Reise mit ihrer Ankunft im Europapark.
4: WLAN gehört mittlerweile für viele Menschen zum Alltag, auch in Pflege- und Wohneinrichtungen. Damit die Bewohner des Heims Gut Zähringen bei Köthen künftig leichter mit Familie und Freunden in Kontakt bleiben können, stellte das Land Sachsen-Anhalt Fördermittel für ein neues WLAN-Projekt bereit. Am 1. Oktober übergab die Ministerin für Infrastruktur und Digitales, Dr. Lydia Hüskens, den Fördermittelbescheid in Dessau-Roßlau an Burchard Führer, den Geschäftsführer des gleichnamigen Unternehmens.
5: Wir sind dabei, alle unsere Betriebe hier in Sachsen-Anhalt zu digitalisieren. Und die Digitalisierung fängt natürlich üblicherweise mit einem frei verfügbaren WLAN an. Und der größte Standort in dieser Richtung, weil unser Komplex in Zähringen eben besonders weitläufig ist, war das auch zugegebenermaßen der aufwendigste. Und da hat das Land sich auch entsprechend beteiligt, weil das Land eben auch sieht, Digitalisierung zu propagieren mag ganz witzig sein, aber wenn die Grundvoraussetzung einfach nicht da ist, funktioniert der Rest nachher nicht. Die Förderung hier für Zähringen betrug 100.000 Euro. Bei einer Gesamtinvestition von 197.000, ich habe sogar den genauen Betrag, 196.275,36 €.
4: Ein schnelleres und besseres WLAN kann im Alltag der Pflege einen großen Unterschied machen. Auch Angehörige profitieren von einer besseren digitalen Erreichbarkeit. Aber ganz besonders entlastet werden natürlich auch die Mitarbeiter der Einrichtung.
5: Alle Welt redet Digitalisierung auch in der Pflege. Und wir wissen alle, Digitalisierung in der Pflege heißt nicht, dass die kleinen Roboter da durch die Gegend laufen, sondern dass unser Personal in erster Linie entlastet wird, dadurch, dass also viele, viele bürokratische Vorgänge eben auch von der EDV automatisch erledigt werden. Das fängt damit an, jemand kommt aus seinem Zimmer, einem Bewohnerzimmer raus, und erzählt, bis er, während er ins nächste reingeht, spricht er in sein Headset oder wie auch immer, spricht er rein, was er gemacht hat, und das ist dann dokumentiert. Da muss er sich nicht nachher stundenlang ins Büro setzen, sondern hat einfach mehr Zeit auch für die Bewohner. Das gilt gerade besonders in Zähringen, haben wir ja nur in erster Linie Behindertenpflege. Da ist so was noch furchtbar viel wichtiger, weil die Behinderten meistens nicht so starke Bindung an ihre Familien und an Angehörige haben, wie in der Altenpflege. Und da hilft das ganz, ganz besonders.
4: Insgesamt sollen 62 Access Points installiert werden, sodass die neue WLAN-Verbindung voraussichtlich schon im kommenden Frühjahr genutzt werden kann.
5: Das ist also schon voll im Gange. Wir wissen alle, manche Umsetzungen sind manchmal etwas schwieriger, weil ja auch die Kapazität derjenigen, die sowas können, heutzutage eben nicht so übermäßig ist. Nein, aber die Sachen sind voll im Gange. Und ich gehe davon aus, dass wir spätestens im zeitigen Frühjahr alles so laufen wird, wie wir uns das wünschen.
4: Mit der Zuwendung setzt Sachsen-Anhalt seine bisherige WLAN-Förderung fort. In den vergangenen Jahren wurden bereits mehr als 150 WLAN- und Freifunkprojekte im Land unterstützt. Auch für die Burchard Führer GmbH bedeutet das Projekt einen Schritt weiter zu einer besseren digitalen Verbindung für die Einrichtungen am Standort Gut Zähringen in Köthen.
1: Dass die Umwelt wichtig ist und wir verantwortungsvoll mit ihr umgehen sollten, kann man Kindern gar nicht früh genug vermitteln. Um genau dafür zu sensibilisieren, vergibt die Stadt Dessau-Roßlau einen Umweltpreis. In diesem Jahr richtete er sich an Kindereinrichtungen, die Kinder bis zum Alter von 6 Jahren

0: betreuen.
1: Also der Umweltpreis der Stadt Dessau-Roßlau wird zweijährig vergeben und in diesem Jahr stand der Umweltpreis unter dem Motto Artenvielfalt im Kindergarten. Wir haben im Rahmen der Ausschreibungsphase alle Kindergärten der Stadt, sowohl die Kindergärten der Kita als auch die freien Träger der Stadt angeschrieben und gebeten, sich bitte mit dem Projekt, mit der Ausschreibung zu befassen.
0: Von rund 20 Einrichtungen reichten 5 Kindergärten ihre Projekte ein. Jeweils 2 Erzieher und 5 Kinder kamen am 2. September zur Siegerehrung ins Mausoleum. Im Mittelpunkt standen dabei naturnahe Projekte. Gleichzeitig ging es darum, den Kindern ökologische Zusammenhänge spielerisch näher zu bringen.
2: Es gibt viele Gemeinsamkeiten unter den Projekten, das sowas wie Hochbeete oder Anlage von Insektenhotels, Anlegen von Pflanzungen oder auch eben der Umgang mit Abfällen und natürlichen Ressourcen ganz allgemein kann man so als Zusammenfassung der Projektideen benennen.
0: Teilgenommen haben der Waldkindergarten Dessau, die Kindertagesstätte Nesthäkchen, die Kita Buratino, die evangelische Kindertagesstätte der Kreuzkirche und die integrative Kindertagesstätte Wirbelwind 2. Gespannt wartete man auf die Entscheidung. Doch bis zum ersten Platz waren einige Kriterien zu berücksichtigen.
2: Es gibt, seitdem der Umweltpreis vergeben wird, eigentlich gar nicht so eine in Stein gemeißelten, konkreten, festen Kriterien. Und die sind natürlich gerade auf die Zielgruppe, mit der wir es in diesem Jahr zu tun hatten, auch entsprechend angepasst gewesen. Aber was generell gültig ist für die Preiswürdigkeit, ist eben, oder auch mit Blick auf die Kinder, können die das selbstständig gestalten, mitarbeiten, entscheiden, was gemacht wird, hat das auch einen nachhaltigen Effekt, wird das Projekt länger verfolgt, werden die Eltern oder die Nachbarschaft eingebunden, ist insgesamt eben eine Wirkung entstanden, wo die Kinder eben für den Wert von Umwelt und Natur sensibilisiert werden.
0: In diesem Jahr gab es außerdem eine Neuerung, von der alle teilnehmenden Einrichtungen profitierten.
1: In diesem Jahr hat sich die Jury dazu entschieden, nicht nur den ersten bis zum dritten Preis zu vergeben, sondern 5 Plätze zu vergeben. Das heißt also, wir haben in diesem Jahr 3 dritte Plätze vergeben, einen zweiten und natürlich einen ersten Platz.
0: Die Kitas Kreuzkirche, Wirbelwind 2 und Nesthäkchen wurden mit dem dritten Platz ausgezeichnet. Der Waldkindergarten erreichte den 2. Platz. Neben dem Preisgeld gab es für die Einrichtungen auch Urkunden und Geschenke von Sponsoren. Besonders groß war die Freude dann bei der integrativen Kindertagesstätte Buratino. Mit ihrer Idee konnte sie die Jury überzeugen und sich den ersten Platz sichern. Dabei überzeugte nicht nur ein einzelnes Projekt, sondern das Zusammenspiel vieler verschiedener Aktionen. Die Vielfalt stand dabei im Mittelpunkt.
3: Wir haben die Zusammenarbeit mit dem Spitzberg angeführt. Da sind wir regelmäßig auf dem Spitzberg, arbeiten auch mit dem Spitzberg zusammen. Wir haben Kaninchen großgezogen, wir haben Buchfinken großgezogen. Da sind die Kinder dann los und haben Futter gesammelt, das heißt also Grashüpfer gesammelt. Das ist auch eine gewisse Zeit gewesen. Die haben wir begleitet, bis sie dann eben auch ausgeflogen sind. Dann haben wir Hühnereier ausgebrütet. Dann haben sie auch gesehen, wie schlüpfen die Hühner. Ja, wir haben Brutautomaten bei uns gehabt. Dann auch die abgestrichen am Kalender, wie lange braucht so ein Hühnerei, bevor das Küken schlüpft. Die haben dann auch die Entwicklung der Hühner gesehen bei uns. Meine Kollegin hat dann eine Glucke mitgebracht und dann sind die Küken geführt worden. Wir haben sehr viele Sachen bei uns genutzt, sodass das ein Zusammenspiel ist. Also nicht auf eine Sache bloß eingegrenzt, sondern vielfältig.
0: Umweltbildung ist in der Kita Buratino ein fester Bestandteil des pädagogischen Programms. Für die geleistete Arbeit gab es 400 Euro Preisgeld, eine Anerkennung, über die sich die Einrichtung besonders freut. Wofür das Geld eingesetzt wird, steht allerdings noch nicht fest.
3: Ich denke mal, wir werden in unserem Kindergarten mit den Erziehern schon bestimmt etwas finden, wofür wir das Geld ausgeben. Also da haben wir noch gar keinen Plan. Aber wie gesagt, unser Kindergarten wird umgebaut und wenn der neu eröffnet ist, da ist bestimmt noch irgendwas, was wir uns anschaffen können, wo unsere Freude dann drin ist.
0: Für die teilnehmenden Kindergärten war die Veranstaltung damit nicht nur eine schöne Wertschätzung ihrer Arbeit. Sie zeigt auch, wie früh sich Umweltbewusstsein vermitteln lässt und dass schon kleine Projekte einen Beitrag zum Schutz der Natur leisten können.

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1: Sehr groß war die Vorfreude bei der SG Reppichau, als man über die Pokalauslosung zur zweiten Runde des Landespokals Sachsen-Anhalt erfahren hat. Man musste gegen niemand Geringeren als den hallischen FC ran. Da das Team aus der Regionalliga zur ersten Landespokalrunde im DFB-Pokal spielte, verschob sich der Spielplan etwas. Am 2. Oktober war es nun aber endlich soweit und 2824 Zuschauer strömten ins Paul-Greifzu-Stadion, um die besondere Pokalbegegnung zu sehen. Für die Reppichauer war es das größte Spiel der bisherigen Vereinsgeschichte. Und die Verbandsliga-Aufsteiger machen hier zu Beginn auch keinen schlechten Eindruck. Keine zwei Minuten gespielt und Franz Lange kommt über links, bleibt aber hängen. Dann melden sich auch gleich mal die Gäste an. Stanley Ratifo mit dem Versuch von der Strafraumkante. SG-Keeper Max Schenk kann parieren. Und Oleg Stogrin klärt zur Ecke. Bei der springt für Halle nichts raus. Auf der anderen Seite gleich wieder Reppichau mit dem Versuch. Oskar Schulze schickt Franz Lange. Der Linienrichter hebt aber sofort die Fahne. Die zahlreichen Unterstützer des Verbandsligisten haben hier natürlich kein Abseits gesehen. Das Spiel ist in der Anfangsphase noch relativ ausgeglichen. Die Saalestädter haben hier zwar das Chancenplus, wirklich zwingend sind die Abschlüsse des HFC aber bislang noch nicht. Die Gästefans machen natürlich trotzdem ordentlich Stimmung, auch mit der ein oder anderen Pyrofackel. In der 10. Minute geht's dann schnell und Ratifo ist frei vom Keeper, Luis Lange aber mit einer starken Rettungsaktion. Die Reppichauer zeigen hier einen guten Kampfgeist und gewinnen viele Zweikämpfe. Oskar Schulze mit dem Ballgewinn in der gegnerischen Hälfte, die Flanke in den Arm von HFC-Schlussmann Moritz Schulze. Dann wieder der Blick auf die andere Spielfeldseite. Guter Chipball von Pascal Schmiedemann, Robert Bergers Schuss noch geblockt, aber Sufjan Benjamina staubt ab. 1:0 für den Favoriten und ein kleiner Befreiungsschlag für Halles Topstürmer, der bisher in dieser Saison nur einmal getroffen hat. Reppichau zeigt sich jedoch unbeeindruckt vom Gegentor. Till Reck holt sich den Ball im eigenen Strafraum und legt einige Meter zurück. Er sieht, dass Fernando Spremberg ganz viel Platz hat. Dessen Abschluss ist aber zu ungefährlich und stellt Moritz Schulze vor keine große Herausforderung. Solche Chancen müssen die Jungs aus dem Osternienburger Land einfach nutzen, wenn sie gegen die Hallenser bestehen wollen. Die machen auch selber weiter Druck. Nach Felix Langhammers Schuss verhindert Louis Fleischer mit einer guten Grätsche hier Schlimmeres. Wir befinden uns schon in der 33. Minute und jetzt zeigen die Regierungen,

0: Regionalligisten ihre ganze Klasse. Schönes Kombinationsspiel. Max Kulke legt ab auf Ratifo. Der zieht einfach mal ab und versenkt die Kugel traumhaft im Netz. Richtig schönes Tor zum 2:0 für den HFC. Und die drücken auf das nächste. Freistoß getreten von Kulke. Max Schenk taucht sehenswert ab und verhindert den erneuten Einschlag. Mittlerweile hat die Pyrotechnik der Gästefans spürbare Auswirkungen. Dieser Angriff der Reppichauer schwer zu sehen. Franz Lange war es, der am Ende zu wenig draus macht. Die Hallenser bleiben weiter aktiv. Vor allem über Sufjan Benjamina. Hier wird der Stürmer gut von Kulke in Szene gesetzt. Max Schenk pariert glänzend. Und in der nächsten Szene wird wieder Benjamina gesucht. Diesmal verpasst er knapp. In der 40. Minute dann auch mal ein Freistoß für die SG. Oleg Stokrin versucht es flach und der Ball rauscht knapp am Kasten vorbei. Die letzten Minuten in Durchgang 1 gehören hier definitiv den Reppichauern. Die Fans sehen noch einige Halbchancen, doch für den Anschlusstreffer reicht es nicht. 0:2 steht es hier zur Pause auf der mobilen Videoleinwand, die extra für das Spiel organisiert wurde. Mit Flutlicht geht's dann rein in die zweite Hälfte. Und die Gastmannschaft will hier gleich alles klar machen. 47. Minute, Julian Damelang raus auf Robert Berger. Der Ball geht durch bis auf Ratifo, der den Ball nur noch reinschieben muss. 3:0 für den HFC und die Gästefans nun in dichtem Nebel eingehüllt. Ihre Mannschaft bestimmt das Spielgeschehen komplett. Ratifo schickt Damelang, der kann sich dann auch im Zweikampf durchsetzen, scheitert aber an SG-Keeper Max Schenk. Dann Ecke für Halle, Vin Kastul kommt mit dem Kopf dran, der Aufsetzer geht drüber. Nun Chancen im Minutentakt für die Gäste. Niklas Landgraf schickt Benjamina, der frei vom Torhüter das Leder nur ans Aluminium kriegt. Riesenchance für den HFC. In der 59. Minute ist es dann aber soweit und die Reppichauer müssen Gegentor 4 hinnehmen. Zunächst kann die SG noch klären, doch der Nachschuss von Landgraf sitzt. Jetzt wird es langsam ziemlich deutlich. Aber die Jungs in den weißen Trikots haben sich noch nicht aufgegeben. Halle verliert den Ball am eigenen Strafraum. Oskar Schulze kann den Fehler aber nicht ausnutzen. Die Saalestädter halten den Druck weiter hoch. SG-Schlussmann Max Schenk darf sich noch ein paar Mal auszeichnen. Ohne ihn wären noch einige Tore mehr gefallen. In der 76. Minute ist aber auch er chancenlos. Wieder wird Damelang geschickt. Diesmal macht er es clever, lässt seinen Gegenspieler mit einem Haken stehen und erhöht auf 5:0. Und die Gäste sind immer noch nicht fertig. Sie spielen weiter munter auf. Landgrafs gut getretener Freistoß landet nur am Querbalken. Zwei weitere Male ist dann Max Schenk noch auf seinem Posten und hat die Kugel sicher. In der 90. Minute setzt dann jedoch der HFC den Schlusspunkt. Bergers Schuss kann Schenk noch halten, doch Lukas Ehrlich netzt zum Endstand von 0:6 ein. Über 2800 Zuschauer sahen hier ein wirklich unterhaltsames Spiel im Paul-Greifzu-Stadion. Reppichau hat sich nicht schlecht verkauft und definitiv ein Tor verdient gehabt. Am Ende konnten die Hallenser die Pflichtaufgabe aber souverän lösen und ins Achtelfinale des Landespokals einziehen. Am 14. November müssen sie dafür auswärts beim SV Fortuna Magdeburg ran. Zunächst geht es für den HFC in der Regionalliga mit einem Heimspiel gegen Aufsteiger RSV Eintracht weiter. Die Reppichauer können sich nach dem Pokal aus nun voll und ganz auf die Verbandsliga fokussieren. Am 10. Oktober empfängt man den SC Bernburg. Anpfiff ist um 15 Uhr, dann auch wieder im heimischen Waldstadion in Reppichau.
1: Das Technikmuseum Hugo Junkers in Dessau ist stets bemüht, seinen Besuchern etwas Neues zu bieten und den Museumsbesuch immer wieder zu einem besonderen Erlebnis zu machen. Getragen und betrieben wird das Museum vom Förderverein Technikmuseum Hugo Junkers Dessau. Neben attraktiven Preisangeboten für Gruppen, Schülern sowie Familien gibt es nun erstmals auch eine Jahreskarte. Diese wurde am 29. September vorgestellt und eröffnet Besuchern die Möglichkeit, das Museum ein ganzes Jahr lang zu

0: erleben. Doch die Jahreskarte bietet noch weit mehr.
1: Also, hier ist das gute Stück und die Jahreskarte wird das erste Mal aufgelegt für das Technikmuseum und sie soll dazu dienen, eine weitere Unterstützung von allen Dessauern und Dessauern oder auch von unseren Besuchern aus dem Umland ein wenig einzufordern, weil wir sind sehr glücklich darüber, dass wir diese Jahreskarte ins Leben gerufen haben. Sie soll eine kleine Sammleredition bilden, wo jedes Jahr neue Motive draufkommen. Und die Vorteile der Jahreskarte sind eigentlich relativ einfach. Derjenige, der die Jahreskarte vorzeigt, kann also praktisch das ganze nächste Jahr 2027 hier eben halt unser Technikmuseum besuchen.
0: Da das Museum zu einem großen Teil vom Engagement zahlreicher ehrenamtlicher Helfer lebt, ist es auf Unterstützung und Spenden angewiesen. Mit den Einnahmen aus dem Verkauf der Jahreskarten sollen auch künftig neue Projekte umgesetzt und weitere Ideen verwirklicht werden.
1: Wir möchten ganz gerne mit den Einnahmen, die wir aus dem Verkauf dieser Jahreskarte haben, dann eben halt einige Modernisierungen an unserem wunderschönen Museum durchführen. Und dazu dient dieser dementsprechende Beitrag. Wir sitzen jetzt hier mehr oder weniger an den Arbeitsplätzen, die unsere Kollegen eben halt eingerichtet haben und noch an verschiedenen Modellen zu arbeiten. Wenn man jetzt mal einfach so Richtung Decke gucken würde, würde man feststellen, dass das eine oder andere Fenster undicht ist. Und genau das wollen wir einfach damit beheben. Wir wollen also das Geld nutzen, um eben halt Förderanträge zu stellen. Dort brauchen wir einen gewissen Eigenanteil dazu. Und unsere Dachfläche hat es wirklich dringend nötig, um eben halt mal ein klein wenig eben saniert zu werden. Oder besser gesagt, damit unsere Kollegen hier nicht im Regen stehen.
0: Auch für das kommende Jahr stehen bereits weitere Ideen und Projekte in den Startlöchern. Das Museum entwickelt sich stetig weiter und möchte seinen Gästen neben den zahlreichen historischen Exponaten künftig noch mehr bieten. So dürfen sich große und kleine Technikbegeisterte auf zusätzliche Attraktionen freuen.
1: Also wir haben ganz viele neue Projekte, auch die wir in 2027 anstoßen wollen. Und dazu gehört unter anderem, dass wir einen kleinen Buchladen eröffnen werden. Das heißt also kein Buchladen im Sinne von einer Bibliothek, also im Sinne von einem Laden, sondern mehr oder weniger eben halt Bücher zur Verfügung stellen, die der eine oder andere Gast vielleicht mitbringt, weil er sie ausgelesen hat und die jemand anders dann eben halt sich dann eben halt abholen kann, hier lesen kann. Wir werden deswegen versuchen, einen Kühlwaggon von Waggonbau umzubauen, wo wir dann diese dementsprechende Bibliothek oder diese dementsprechende Ausgabe dann eben halt einrichten können, wo sich denn der Gast dann auch im Frühjahr oder im Sommer dann auch draußen hinsetzen kann und kann eigentlich noch eine Runde lesen.
0: Die Jahreskarte lohnt sich also. Sie kostet 60 € und ist auf 200 Stück limitiert, hat also echten Sammlercharakter. Erwerben kann man die Karte ausschließlich beim Technikmuseum Hugo Junkers, entweder an der Kasse vor Ort oder online. Der Förderverein freut sich auf zahlreiche Besucher.

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2: In unserem ambulanten Kinder- und Jugendhospizdienst sagt eigentlich im Prinzip schon der Name. Wir begleiten Familien, deren Kinder lebensverkürzte Diagnosen erhalten haben. Wir begleiten die Geschwisterkinder, insofern vorhanden, wenn jemand aus der Familie verstorben ist. Wir begleiten ebenfalls in Situationen, wenn Elternteile verstorben sind und in allen anderen schweren Angelegenheiten rund um das Thema Sterben, Tod und Trauer.
1: Die engagierten Familienbegleiter schenken Zeit, hören zu und begleiten die Familien während der Erkrankung. Wenn Eltern eine Auszeit benötigen, kümmern sie sich um das erkrankte Kind oder den Jugendlichen und sorgen so für Entlastung. Am 22. September konnten Besucher beim Tag der offenen Tür die Arbeit der Lila Wolke kennenlernen, mit den Mitarbeitenden ins Gespräch kommen und sich über die Angebote informieren.
2: Auf alle Fälle über unsere Angebote, die wir hier vorhalten im Kinder- und Jugendhospizdienst Lila Wolke. Sie können sich die Räumlichkeiten anschauen, denn die sind nämlich neu. Seit dem vergangenen Jahr sind wir hier in diesen Räumlichkeiten. Und unter anderem können Sie Ehrenamtliche kennenlernen.
1: Doch nicht nur in Dessau wird Kinderhospizarbeit geleistet. Bundesweit engagieren sich zahlreiche Menschen ehrenamtlich für betroffene Familien. Darauf macht auch der Kinderlebenslauf des Bundesverbands Kinderhospiz e.V. aufmerksam. Im Mittelpunkt steht die sogenannte Engelsfackel, die von Station zu Station weitergegeben wird.
3: Die Route geht im Prinzip durch ganz Deutschland und ist jetzt auch immer alle 2 Jahre quasi, ist dieser bundesweite Kinderlebenslauf auch aktiv, auch aufmerksam zu machen für die Kinder- und Hospizarbeit natürlich. Und dieses Jahr ist natürlich auch Schweiz und Österreich mit dabei und geht so ein bisschen quer durch Deutschland.
1: Gespannt warteten die Mitarbeitenden und Besucher auf die Fackel, die an diesem Tag aus Leipzig vom Kinderhospiz Bärenherz nach Dessau gebracht wurde. Nach rund 9 Stunden unterwegs konnte sie schließlich übergeben werden. Am nächsten Tag ging die Reise weiter nach Brandenburg an der Havel.
3: Unterwegs sind wir unterschiedlicher Natur. Wir sind zu Fuß, also wir sind Hobbyläufer unter anderem. Wir haben auch Radfahrbegleitung dabei. Heute haben wir auch erfahren, dass auch wie so eine Pferdestaffel dabei ist. Es ist immer von Jahr zu Jahr unterschiedlich. Und morgen wird es so aussehen, dass unsere Radfahrer einen Teil der Strecke übernehmen. Das heißt, sie nehmen die ersten 52, 53 Kilometer mit dem Rad. Und in Bad Belzig wird dann quasi getauscht und dann die restlichen 42 Kilometer werden wir dann zu Fuß aufgeteilt unter 5 Läufern das dann absolvieren.
1: Mehr als 6 Monate ist die Engelsfackel durch Deutschland unterwegs. Dabei legt sie eine Strecke von über 7000 Kilometern zurück. Für die Teilnehmenden ist der Lauf ein Zeichen für Engagement und die Bereitschaft, Familien in schwierigen Zeiten zu unterstützen.
3: Wir machen auch des Öfteren solche Läufe, also nicht nur das Kinder- und Jugendhospiz, sondern auch das Anhalt-Hospiz selber, was ja, denke ich mal, auch so zusammengehört, machen auch verschiedene Läufe und wie so Wettkämpfe, quasi auch unter anderem mit Spendengeldern zu sammeln. Und das ist eigentlich auch so ein Herzensprojekt von uns, weil wir sowas halt sehr gerne machen. Es ist jetzt unabhängig, ob wir das jetzt für Tiere machen, was wir auch gut unterstützen in der Hinsicht, oder halt jetzt für Kinder- und Jugendhospizarbeit. Weil das, denke ich, ist schon eine Sache, was auch menschlich sehr auch mitnimmt, auch für die Familienmitglieder. Und dadurch ist es ja auch nochmal so eine kleine Unterstützung und Halt und was man so mitgeben kann. Und deswegen ist das für uns auch als Läufer und auch als Team ganz, ganz doll wichtig. Und auch natürlich Annette und die Lila Wolke zu unterstützen.
1: Die Lila Wolke ist eine von mehr als 130 Stationen entlang der Route

0: und stolz darauf, Teil dieser besonderen Aktion zu sein.
1: Also das Ziel des Ganzen und auch zugleich die Bedeutung für die Lila Wolke ist eben das, dass wir eine Öffentlichkeit auf betroffene Familien auch aufmerksam machen können und zugleich auf Hilfe- und Unterstützungssysteme verweisen können. In diesem Sinne die Angebote für unseren ambulanten Kinder- und Jugendhospizdienst.
0: Noch bis zum 11. Oktober ist die Engelsfackel unterwegs. Traditionell endet die Reise mit ihrer Ankunft im Europapark.
2: WLAN gehört mittlerweile für viele Menschen zum Alltag, auch in Pflege- und Wohneinrichtungen. Damit die Bewohner des Heims Gut Zähringen bei Köthen künftig leichter mit Familie und Freunden in Kontakt bleiben können, stellte das Land Sachsen-Anhalt Fördermittel für ein neues WLAN-Projekt bereit. Am 1. Oktober übergab die Ministerin für Infrastruktur und Digitales, Dr. Lydia Hüskens, den Fördermittelbescheid in Dessau-Roßlau an Burchard Führer, den Geschäftsführer des gleichnamigen Unternehmens.
3: Wir sind dabei, alle unsere Betriebe hier in Sachsen-Anhalt zu digitalisieren. Und die Digitalisierung fängt natürlich üblicherweise mit einem frei verfügbaren WLAN an. Und der größte Standort in dieser Richtung, weil unser Komplex in Zähringen eben besonders weitläufig ist, war das auch zugegebenermaßen der aufwendigste. Und da hat das Land sich auch entsprechend beteiligt, weil das Land eben auch sieht, Digitalisierung zu propagieren mag ganz witzig sein, aber wenn die Grundvoraussetzung einfach nicht da ist, funktioniert der Rest nachher nicht. Die Förderung hier für Zähringen betrug 100.000 Euro bei einer Gesamtinvestition von 197.000. Ich habe sogar den genauen Betrag. 196.275,36 €.
2: Ein schnelleres und besseres WLAN kann im Alltag der Pflege einen großen Unterschied machen. Auch Angehörige profitieren von einer besseren digitalen Erreichbarkeit. Aber ganz besonders entlastet werden natürlich auch die Mitarbeiter der Einrichtung.
3: Alle Welt redet Digitalisierung auch in der Pflege. Und wir wissen alle, Digitalisierung in der Pflege heißt nicht, dass die kleinen Roboter da durch die Gegend laufen, sondern dass unser Personal in erster Linie entlastet wird, dadurch, dass also viele, viele bürokratische Vorgänge eben auch von der EDV automatisch erledigt werden. Das fängt damit an, jemand kommt aus seinem Zimmer, einem Bewohnerzimmer raus, und erzählt, während er ins nächste reingeht, spricht er in sein Headset oder wie auch immer, spricht er rein, was er gemacht hat, und das ist dann dokumentiert. Da muss er sich nicht nachher stundenlang ins Büro setzen, sondern hat einfach mehr Zeit auch für die Bewohner. Das gilt gerade besonders in Zähringen, haben wir ja nur in erster Linie Behindertenpflege. Da ist so was noch furchtbar viel wichtiger, weil die Behinderten meistens nicht so starke Bindung an ihre Familien und an Angehörige haben, wie in der Altenpflege. Und da hilft das ganz, ganz besonders.
2: Insgesamt sollen 62 Access Points installiert werden, sodass die neue WLAN-Verbindung voraussichtlich schon im kommenden Frühjahr genutzt werden kann.
3: Das ist alles schon voll im Gange. Wir wissen alle, manche Umsetzungen sind manchmal etwas schwieriger, weil ja auch die Kapazität derjenigen, die sowas können, heutzutage eben nicht so übermäßig ist. Nein, aber die Sachen sind voll im Gange. Und ich gehe davon aus, dass wir spätestens im zeitigen Frühjahr alles so laufen wird, wie wir uns das wünschen.
2: Mit der Zuwendung setzt Sachsen-Anhalt seine bisherige WLAN-Förderung fort. In den vergangenen Jahren wurden bereits mehr als 150 WLAN- und Freifunkprojekte im Land unterstützt. Auch für die Burchard Führer GmbH bedeutet das Projekt einen Schritt weiter zu einer besseren digitalen Verbindung für die Einrichtung am Standort Gut Zähringen in Köthen.
0: Dass die Umwelt wichtig ist und wir verantwortungsvoll mit ihr umgehen sollten, kann man Kindern gar nicht früh genug vermitteln. Um genau dafür zu sensibilisieren, vergibt die Stadt Dessau-Roßlau einen Umweltpreis. In diesem Jahr richtete er sich an Kindereinrichtungen, die Kinder bis zum Alter von 6 Jahren betreuen.
4: Also der Umweltpreis der Stadt Dessau-Roßlau wird zweijährig vergeben und in diesem Jahr stand der Umweltpreis unter dem Motto Artenvielfalt im Kindergarten. Wir haben im Rahmen der Ausschreibungsphase alle Kindergärten der Stadt, sowohl die Kindergärten der Kita als auch die freien Träger der Stadt angeschrieben und gebeten, sich bitte mit dem Projekt, mit der Ausschreibung zu befassen.
0: Von rund 20 Einrichtungen reichten 5 Kindergärten ihre Projekte ein. Jeweils 2 Erzieher und 5 Kinder kamen am 2. September zur Siegerehrung ins Mausoleum. Im Mittelpunkt standen dabei naturnahe Projekte. Gleichzeitig ging es darum, den Kindern ökologische Zusammenhänge spielerisch näher zu bringen.
5: Es gibt viele Gemeinsamkeiten unter den Projekten, das sowas wie Hochbeete oder Anlage von Insektenhotels, Anlegen von Pflanzungen oder auch eben der Umgang mit Abfällen und natürlichen Ressourcen ganz allgemein kann man so als Zusammenfassung der Projektideen benennen.
0: Teilgenommen haben der Waldkindergarten Dessau, die Kindertagesstätte Nesthäkchen, die Kita Buratino, die evangelische Kindertagesstätte der Kreuzkirche und die integrative Kindertagesstätte Wirbelwind 2. Gespannt wartete man auf die Entscheidung. Doch bis zum ersten Platz waren einige Kriterien zu berücksichtigen.
5: Es gibt, seitdem der Umweltpreis vergeben wird, eigentlich gar nicht so eine in Stein gemeißelten konkreten festen Kriterien. Und die sind natürlich gerade auf die Zielgruppe, mit der wir es in diesem Jahr zu tun hatten, auch entsprechend angepasst gewesen. Aber was generell gültig ist für die Preiswürdigkeit, ist eben, welches das, oder auch mit Blick auf die Kinder, können die das selbstständig gestalten, mitarbeiten, entscheiden, was gemacht wird, hat das auch einen nachhaltigen Effekt, wird das Projekt länger verfolgt, werden die Eltern oder die Nachbarschaft eingebunden, ist insgesamt eben eine Wirkung entstanden, wo die Kinder eben für den Wert von Umwelt und Natur sensibilisiert werden.
0: In diesem Jahr gab es außerdem eine Neuerung, von der alle teilnehmenden Einrichtungen profitierten.
4: In diesem Jahr hat sich die Jury dazu entschieden, nicht nur den ersten bis zum dritten Preis zu vergeben, sondern 5 Plätze zu vergeben. Das heißt also, wir haben in diesem Jahr 3 dritte Plätze vergeben, einen zweiten und natürlich einen ersten Platz.
0: Die Kitas Kreuzkirche, Wirbelwind 2 und Nesthäkchen wurden mit dem dritten Platz ausgezeichnet. Der Waldkindergarten erreichte den 2. Platz. Neben dem Preisgeld gab es für die Einrichtungen auch Urkunden und Geschenke von Sponsoren. Besonders groß war die Freude dann bei der integrativen Kindertagesstätte Buratino. Mit ihrer Idee konnte sie die Jury überzeugen und sich den ersten Platz sichern. Dabei überzeugte nicht nur ein einzelnes Projekt, sondern das Zusammenspiel vieler verschiedener Aktionen. Die Vielfalt stand dabei im Mittelpunkt.
6: Wir haben die Zusammenarbeit mit dem Spitzberg angeführt. Da sind wir regelmäßig auf dem Spitzberg, arbeiten auch mit dem Spitzberg zusammen. Wir haben Kaninchen großgezogen, wir haben Buchfinken großgezogen. Da sind die Kinder dann los und haben Futter gesammelt, das heißt also Grashüpfer gesammelt. Das ist auch eine gewisse Zeit gewesen. Die haben wir begleitet, bis sie dann eben auch ausgeflogen sind. Dann haben wir Hühnereier ausgebrütet, dann haben sie auch gesehen, wie schlüpfen die Hühner. Ja, wir haben Brutautomaten bei uns gehabt, dann auch die abgestrichen am Kalender, wie lange braucht so ein Hühnerei, bevor das Küken schlüpft. Die haben dann auch die Entwicklung der Hühner gesehen bei uns. Meine Kollegin hat dann eine Glucke mitgebracht und dann sind die Küken geführt worden. Wir haben sehr viele Sachen bei uns genutzt, sodass das ein Zusammenspiel ist. Also nicht auf eine Sache bloß eingegrenzt, sondern vielfältig.
0: Umweltbildung ist in der Kita Buratino ein fester Bestandteil des pädagogischen Programms. Für die geleistete Arbeit gab es 400 Euro Preisgeld, eine Anerkennung, über die sich die Einrichtung besonders freut. Wofür das Geld eingesetzt wird, steht allerdings noch nicht fest.
6: Ich denke mal, wir werden in unserem Kindergarten mit den Erziehern schon bestimmt etwas finden, wofür wir das Geld ausgeben. Also da haben wir noch gar keinen Plan. Aber wie gesagt, unser Kindergarten wird umgebaut und wenn der neu eröffnet ist, da ist bestimmt noch irgendwas, was wir uns anschaffen.

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1: Sehr groß war die Vorfreude bei der SG Reppichau, als man über die Pokalauslosung zur zweiten Runde des Landespokals Sachsen-Anhalt erfahren hat. Man musste gegen niemand Geringeren als den hallischen FC ran. Da das Team aus der Regionalliga zur ersten Landespokalrunde im DFB-Pokal spielte, verschob sich der Spielplan etwas. Am 2. Oktober war es nun aber endlich soweit und 2824 Zuschauer strömten ins Paul-Greifzu-Stadion, um die besondere Pokalbegegnung zu sehen. Für die Reppichauer war es das größte Spiel der bisherigen Vereinsgeschichte. Und die Verbandsliga-Aufsteiger machen hier zu Beginn auch keinen schlechten Eindruck. Keine zwei Minuten gespielt und Franz Lange kommt über links, bleibt aber hängen. Dann melden sich auch gleich mal die Gäste an. Stanley Ratifo mit dem Versuch von der Strafraumkante. SG-Keeper Max Schenk kann parieren. Und Oleg Stogrin klärt zur Ecke. Bei der springt für Halle nichts raus. Auf der anderen Seite gleich wieder Reppichau mit dem Versuch. Oskar Schulze schickt Franz Lange. Der Linienrichter hebt aber sofort die Fahne. Die zahlreichen Unterstützer des Verbandsligisten haben hier natürlich kein Abseits gesehen. Das Spiel ist in der Anfangsphase noch relativ ausgeglichen. Die Saalestädter haben hier zwar das Chancenplus, wirklich zwingend sind die Abschlüsse des HFC aber bislang noch nicht. Die Gästefans machen natürlich trotzdem ordentlich Stimmung, auch mit der ein oder anderen Pyrofackel. In der 10. Minute geht's dann schnell und Ratifo ist frei vom Keeper, Luis Lange aber mit einer starken Rettungsaktion. Die Reppichauer zeigen hier einen guten Kampfgeist und gewinnen viele Zweikämpfe. Oskar Schulze mit dem Ballgewinn in der gegnerischen Hälfte, die Flanke in den Arm von HFC-Schlussmann Moritz Schulze. Dann wieder der Blick auf die andere Spielfeldseite. Guter Chipball von Pascal Schmiedemann, Robert Bergers Schuss noch geblockt, aber Sufjan Benjamina staubt ab. 1:0 für den Favoriten und ein kleiner Befreiungsschlag für Halles Topstürmer, der bisher in dieser Saison nur einmal getroffen hat. Reppichau zeigt sich jedoch unbeeindruckt vom Gegentor. Till Reck holt sich den Ball im eigenen Strafraum und legt einige Meter zurück. Er sieht, dass Fernando Spremberg ganz viel Platz hat. Dessen Abschluss ist aber zu ungefährlich und stellt Moritz Schulze vor keine große Herausforderung. Solche Chancen müssen die Jungs aus dem Osternienburger Land einfach nutzen, wenn sie gegen die Hallenser bestehen wollen. Die machen auch selber weiter Druck. Nach Felix Langhammers Schuss verhindert Louis Fleischer mit einer guten Grätsche hier Schlimmeres. Wir befinden uns schon in der 33. Minute und jetzt zeigen die Regionalligisten ihre ganze Klasse. Schönes Kombinationsspiel. Max Kulke legt ab auf Ratifo, der zieht einfach mal ab und versenkt die Kugel traumhaft im Netz. Richtig schönes Tor zum 2:0 für den HFC. Und die drücken auf das nächste. Freistoß getreten von Kulke. Max Schenk taucht sehenswert ab und verhindert den erneuten Einschlag. Mittlerweile hat die Pyrotechnik der Gästefans spürbare Auswirkungen. Dieser Angriff der Reppichauer schwer zu sehen. Franz Lange war es, der am Ende zu wenig draus macht. Die Hallenser bleiben weiter aktiv. Vor allem über Sufjan Benjamina. Hier wird der Stürmer gut von Kulke in Szene gesetzt. Max Schenk pariert glänzend.

0: Und in der nächsten Szene wird wieder Benjamina gesucht. Diesmal verpasst er knapp. In der 40. Minute dann auch mal ein Freistoß für die SG. Oleg Stokrin versucht es flach und der Ball rauscht knapp am Kasten vorbei. Die letzten Minuten in Durchgang 1 gehören hier definitiv den Reppichauern. Die Fans sehen noch einige Halbchancen, doch für den Anschlusstreffer reicht es nicht. 0:2 steht es hier zur Pause auf der mobilen Videoleinwand, die extra für das Spiel organisiert wurde. Mit Flutlicht geht's dann rein in die zweite Hälfte. Und die Gastmannschaft will hier gleich alles klar machen. 47. Minute, Julian Damelang raus auf Robert Berger. Der Ball geht durch bis auf Ratifo, der den Ball nur noch reinschieben muss. 3:0 für den HFC und die Gästefans nun in dichtem Nebel eingehüllt. Ihre Mannschaft bestimmt das Spielgeschehen komplett. Ratifo schickt Damelang, der kann sich dann auch im Zweikampf durchsetzen, scheitert aber an SG-Keeper Max Schenk. Dann Ecke für Halle, Vin Kastul kommt mit dem Kopf dran, der Aufsetzer geht drüber. Nun Chancen im Minutentakt für die Gäste. Niklas Landgraf schickt Benjamina, der frei vom Torhüter das Leder nur ans Aluminium kriegt. Riesenchance für den HFC. In der 59. Minute ist es dann aber soweit und die Reppichauer müssen Gegentor 4 hinnehmen. Zunächst kann die SG noch klären, doch der Nachschuss von Landgraf sitzt. Jetzt wird es langsam ziemlich deutlich. Aber die Jungs in den weißen Trikots haben sich noch nicht aufgegeben. Halle verliert den Ball am eigenen Strafraum. Oskar Schulze kann den Fehler aber nicht ausnutzen. Die Saalestädter halten den Druck weiter hoch. SG-Schlussmann Max Schenk darf sich noch ein paar Mal auszeichnen. Ohne ihn wären noch einige Tore mehr gefallen. In der 76. Minute ist aber auch er chancenlos. Wieder wird Damelang geschickt. Diesmal macht er es clever, lässt seinen Gegenspieler mit einem Haken stehen und erhöht auf 5:0. Und die Gäste sind immer noch nicht fertig. Sie spielen weiter munter auf. Landgrafs gut getretener Freistoß landet nur am Querbalken. Zwei weitere Male ist dann Max Schenk noch auf seinem Posten und hat die Kugel sicher. In der 90. Minute setzt dann jedoch der HFC den Schlusspunkt. Bergers Schuss kann Schenk noch halten, doch Lukas Ehrlich netzt zum Endstand von 0:6 ein. Über 2800 Zuschauer sahen hier ein wirklich unterhaltsames Spiel im Paul-Greifzu-Stadion. Reppichau hat sich nicht schlecht verkauft und definitiv ein Tor verdient gehabt. Am Ende konnten die Hallenser die Pflichtaufgabe aber souverän lösen und ins Achtelfinale des Landespokals einziehen. Am 14. November müssen sie dafür auswärts beim SV Fortuna Magdeburg ran. Zunächst geht es für den HFC in der Regionalliga mit einem Heimspiel gegen Aufsteiger RSV Eintracht weiter. Die Reppichauer können sich nach dem Pokal aus nun voll und ganz auf die Verbandsliga fokussieren. Am 10. Oktober empfängt man den SC Bernburg. Anpfiff ist um 15 Uhr, dann auch wieder im heimischen Waldstadion in Reppichau.
1: Das Technikmuseum Hugo Junkers in Dessau ist stets bemüht, seinen Besuchern etwas Neues zu bieten und den Museumsbesuch immer wieder zu einem besonderen Erlebnis zu machen. Getragen und betrieben wird das Museum vom Förderverein Technikmuseum Hugo Junkers Dessau. Neben attraktiven Preisangeboten für Gruppen, Schülern sowie Familien gibt es nun erstmals auch eine Jahreskarte. Diese wurde am 29. September vorgestellt und eröffnet Besuchern die Möglichkeit, das Museum ein ganzes Jahr lang zu erleben. Doch die Jahreskarte bietet noch weit mehr.
2: Also, hier ist das gute Stück und die Jahreskarte wird das erste Mal aufgelegt für das Technikmuseum und sie soll dazu dienen, eine weitere Unterstützung von allen Dessauern und Dessauern oder auch von unseren Besuchern aus dem Umland ein wenig einzufordern, weil wir sind sehr glücklich darüber, dass wir diese Jahreskarte ins Leben gerufen haben. Sie soll eine kleine Sammleredition bilden, wo jedes Jahr neue Motive draufkommen. Und die Vorteile der Jahreskarte sind eigentlich relativ einfach. Derjenige, der die Jahreskarte vorzeigt, kann also praktisch das ganze nächste Jahr 2027 hier eben halt unser Technikmuseum besuchen.
1: da das Museum zu einem großen Teil vom Engagement zahlreicher ehrenamtlicher Helfer lebt, ist es auf Unterstützung und Spenden angewiesen. Mit den Einnahmen aus dem Verkauf der Jahreskarten sollen auch künftig neue Projekte umgesetzt und weitere Ideen verwirklicht werden.
2: Wir möchten ganz gerne mit den Einnahmen, die wir aus dem Verkauf dieser Jahreskarte haben, dann eben halt einige Modernisierungen an unserem wunderschönen Museum durchführen. Und dazu dient dieser dementsprechende Beitrag. Wir sitzen jetzt hier mehr oder weniger an den Arbeitsplätzen, die unsere Kollegen eben halt eingerichtet haben und noch an verschiedenen Modellen zu arbeiten. Wenn man jetzt mal einfach so Richtung Decke gucken würde, würde man feststellen, dass das eine oder andere Fenster undicht ist. Und genau das wollen wir einfach damit beheben. Wir wollen also das Geld nutzen, um eben halt Förderanträge zu stellen. Dort brauchen wir einen gewissen Eigenanteil dazu. Und unsere Dachfläche hat es wirklich dringend nötig, um eben halt mal ein klein wenig eben saniert zu werden. Oder besser gesagt, damit unsere Kollegen hier nicht im Regen stehen.
1: Auch für das kommende Jahr stehen bereits weitere Ideen und Projekte in den Startlöchern. Das Museum entwickelt sich stetig weiter und möchte seinen Gästen neben den zahlreichen historischen Exponaten künftig noch mehr bieten. So dürfen sich große und kleine Technikbegeisterte auf zusätzliche Attraktionen freuen.
2: Also wir haben ganz viele neue Projekte, auch die wir in 2027 anstoßen wollen. Und dazu gehört unter anderem, dass wir einen kleinen Buchladen eröffnen werden. Das heißt also keinen Buchladen im Sinne von einer Bibliothek, also im Sinne von einem Laden, sondern mehr oder weniger eben halt Bücher zur Verfügung stellen, die der eine oder andere Gast vielleicht mitbringt, weil er sie ausgelesen hat und die jemand anders dann eben halt sich dann eben halt abholen kann, hier lesen kann. Wir werden deswegen versuchen, einen Kühlwaggon von Waggonbau umzubauen, wo wir dann diese dementsprechende Bibliothek oder diese dementsprechende Ausgabe dann eben halt einrichten können, wo sich denn der Gast dann auch im Frühjahr oder im Sommer dann auch draußen hinsetzen kann und kann eigentlich noch eine Runde lesen.
1: Die Jahreskarte lohnt sich also. Sie kostet 60 Euro und ist auf 200 Stück limitiert, hat also echten Sammlercharakter. Erwerben kann man die Karte ausschließlich beim Technikmuseum Hugo Junkers, entweder an der Kasse vor Ort oder online. Der Förderverein freut sich auf zahlreiche Besucher.

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0: begleiten die Geschwisterkinder, insofern vorhanden, wenn jemand aus der Familie verstorben ist. Wir begleiten ebenfalls in Situationen, wenn Elternteile verstorben sind und in allen anderen schweren Angelegenheiten rund um das Thema Sterben, Tod und Trauer.
1: Die engagierten Familienbegleiter schenken Zeit, hören zu und begleiten die Familien während der Erkrankung. Wenn Eltern eine Auszeit benötigen, kümmern sie sich um das erkrankte Kind oder den Jugendlichen und sorgen so für Entlastung. Am 22. September konnten Besucher beim Tag der offenen Tür die Arbeit der Lila Wolke kennenlernen, mit den Mitarbeitenden ins Gespräch kommen und sich über die Angebote informieren.
0: Auf alle Fälle über unsere Angebote, die wir hier vorhalten im Kinder- und Jugendhospizdienst Lila Wolke. Sie können sich die Räumlichkeiten anschauen, denn die sind nämlich neu. Seit dem vergangenen Jahr sind wir hier in diesen Räumlichkeiten. Und unter anderem können Sie Ehrenamtliche kennenlernen.
1: Doch nicht nur in Dessau wird Kinderhospizarbeit geleistet. Bundesweit engagieren sich zahlreiche Menschen ehrenamtlich für betroffene Familien. Darauf macht auch der Kinderlebenslauf des Bundesverbands Kinderhospiz e.V. aufmerksam. Im Mittelpunkt steht die sogenannte Engelsfackel, die von Station zu Station weitergegeben wird.
2: Die Route geht im Prinzip durch ganz Deutschland und ist jetzt auch immer alle 2 Jahre quasi ist dieser bundesweite Kinderlebenslauf auch aktiv, auch aufmerksam zu machen für die Kinder- und Hospizarbeit natürlich. Und dieses Jahr ist natürlich auch Schweiz und Österreich mit dabei und geht so ein bisschen quer durch Deutschland.
1: Gespannt warteten die Mitarbeitenden und Besucher auf die Fackel, die an diesem Tag aus Leipzig vom Kinderhospiz Bärenherz nach Dessau gebracht wurde. Nach rund 9 Stunden unterwegs konnte sie schließlich übergeben werden. Am nächsten Tag ging die Reise weiter nach Brandenburg an der Havel.
2: Unterwegs sind wir unterschiedlicher Natur. Wir sind zu Fuß, also wir sind Hobbyläufer unter anderem. Wir haben auch Radfahrbegleitung dabei. Heute haben wir auch erfahren, dass auch wie so eine Pferdestaffel dabei ist. Es ist immer von Jahr zu Jahr unterschiedlich. Und morgen wird es so aussehen, dass unsere Radfahrer einen Teil der Strecke übernehmen. Das heißt, sie nehmen die ersten 52, 53 Kilometer mit dem Rad. Und in Bad Belzig wird dann quasi getauscht und dann die restlichen 42 Kilometer werden wir dann zu Fuß aufgeteilt unter 5 Läufern das dann absolvieren.
1: Mehr als 6 Monate ist die Engelsfackel durch Deutschland unterwegs. Dabei legt sie eine Strecke von über 7000 Kilometern zurück. Für die Teilnehmenden ist der Lauf ein Zeichen für Engagement und die Bereitschaft, Familien in schwierigen Zeiten zu unterstützen.
2: Wir machen auch des Öfteren solche Läufe, also nicht nur das Kinder- und Jugendhospiz, sondern auch das Anhalt-Hospiz selber, was da, denke ich mal, auch so zusammengehört, machen auch verschiedene Läufe und wie so Wettkämpfe, quasi auch unter anderem mit Spendengeldern zu sammeln. Und das ist eigentlich auch so ein Herzensprojekt von uns, weil wir sowas halt sehr gerne machen. Es ist jetzt unabhängig, ob wir das jetzt für Tiere machen, was wir auch gut unterstützen in der Hinsicht, oder halt jetzt für Kinder- und Jugendhospizarbeit. Weil das, denke ich, ist schon eine Sache, was auch menschlich sehr auch mitnimmt, auch für die Familienmitglieder. Und dadurch ist es ja auch nochmal so eine kleine Unterstützung und Halt und was man so mitgeben kann. Und deswegen ist das für uns auch als Läufer und auch als Team ganz, ganz dolle wichtig. Und auch natürlich Annette und die Lila Wolke zu unterstützen.
1: Die Lila Wolke ist eine von mehr als 130 Stationen entlang der Route und stolz darauf, Teil dieser besonderen Aktion zu sein.
0: Also das Ziel des Ganzen und auch zugleich die Bedeutung für die Lila Wolke ist eben das, dass wir eine Öffentlichkeit auf betroffene Familien auch aufmerksam machen können und zugleich auf Hilfe- und Unterstützungssysteme verweisen können. In diesem Sinne die Angebote für unseren ambulanten Kinder- und Jugendhospizdienst.
1: Noch bis zum 11. Oktober ist die Engelsfackel unterwegs. Traditionell endet die Reise mit ihrer Ankunft im Europapark.
3: WLAN gehört mittlerweile für viele Menschen zum Alltag, auch in Pflege- und Wohneinrichtungen.

0: Einrichtungen, damit die Bewohner des Heims Gut Zähringen bei Köthen künftig leichter mit Familie und Freunden in Kontakt bleiben können, stellte das Land Sachsen-Anhalt Fördermittel für ein neues WLAN-Projekt bereit. Am 1. Oktober übergab die Ministerin für Infrastruktur und Digitales, Dr. Lydia Hüskens, den Fördermittelbescheid in Dessau-Roßlau an Burchard Führer, den Geschäftsführer des gleichnamigen Unternehmens.
1: Wir sind dabei, alle unsere Betriebe hier in Sachsen-Anhalt zu digitalisieren. Und die Digitalisierung fängt natürlich üblicherweise mit einem frei verfügbaren WLAN an. Und der größte Standort in dieser Richtung, weil unser Komplex in Zähringen eben besonders weitläufig ist, war das auch zugegebenermaßen der aufwendigste. Und da hat das Land sich auch entsprechend beteiligt, weil das Land eben auch sieht, Digitalisierung zu propagieren, mag ganz witzig sein, aber wenn die Grundvoraussetzung einfach nicht da ist, funktioniert der Rest nachher nicht. Die Förderung hier für Zähringen betrug 100.000 Euro bei einer Gesamtinvestition von 197.000. Ich habe sogar den genauen Betrag. 196.275,36 €.
0: Ein schnelleres und besseres WLAN kann im Alltag der Pflege einen großen Unterschied machen. Auch Angehörige profitieren von einer besseren digitalen Erreichbarkeit. Aber ganz besonders entlastet werden natürlich auch die Mitarbeiter der Einrichtung.
1: Alle Welt redet Digitalisierung auch in der Pflege. Und wir wissen alle, Digitalisierung in der Pflege heißt nicht, dass die kleinen Roboter da durch die Gegend laufen, sondern dass unser Personal in erster Linie entlastet wird, dadurch, dass also viele, viele bürokratische Vorgänge eben auch von der EDV automatisch erledigt werden. Das fängt damit an, jemand kommt aus seinem Zimmer, einem Bewohnerzimmer raus, und erzählt, während er ins nächste reingeht, spricht er in sein Headset oder wie auch immer, spricht er rein, was er gemacht hat, und das ist dann dokumentiert. Da muss er sich nicht nachher stundenlang ins Büro setzen, sondern hat einfach mehr Zeit auch für die Bewohner. Das gilt gerade besonders in Zähringen, haben wir ja nur in erster Linie Behindertenpflege. Da ist so was noch furchtbar viel wichtiger, weil die Behinderten meistens nicht so starke Bindungen an ihre Familien und an Angehörige haben, wie in der Altenpflege. Und da hilft das ganz, ganz besonders.
0: Insgesamt sollen 62 Access Points installiert werden, sodass die neue WLAN-Verbindung voraussichtlich schon im kommenden Frühjahr genutzt werden kann.
1: Das ist also schon voll im Gange. Wir wissen alle, manche Umsetzungen sind manchmal etwas schwieriger, weil ja auch die Kapazität derjenigen, die sowas können, heutzutage eben nicht so übermäßig ist. Nein, aber die Sachen sind voll im Gange. Und ich gehe davon aus, dass wir spätestens im zeitigen Frühjahr alles so laufen wird, wie wir uns das wünschen.
0: Mit der Zuwendung setzt Sachsen-Anhalt seine bisherige WLAN-Förderung fort. In den vergangenen Jahren wurden bereits mehr als 150 WLAN- und Freifunkprojekte im Land unterstützt. Auch für die Burchard Führer GmbH bedeutet das Projekt einen Schritt weiter zu einer besseren digitalen Verbindung für die Einrichtungen am Standort Gut Zähringen in Köthen.
2: Dass die Umwelt wichtig ist und wir verantwortungsvoll mit ihr umgehen sollten, kann man Kindern gar nicht früh genug vermitteln. Um genau dafür zu sensibilisieren, vergibt die Stadt Dessau-Roßlau einen Umweltpreis. In diesem Jahr richtete er sich an Kindereinrichtungen, die Kinder bis zum Alter von 6 Jahren betreuen.
3: Also der Umweltpreis der Stadt Dessau-Roßlau wird zweijährig vergeben und in diesem Jahr stand der Umweltpreis unter dem Motto Artenvielfalt im Kindergarten. Wir haben im Rahmen der Ausschreibungsphase alle Kindergärten der Stadt, sowohl die Kindergärten der Kita als auch die freien Träger der Stadt angeschrieben und gebeten, sich bitte mit dem Projekt, mit der Ausschreibung zu befassen.
2: Von rund 20 Einrichtungen reichten 5 Kindergärten ihre Projekte ein. Jeweils 2 Erzieher und 5 Kinder kamen am 2. September zur Siegerehrung ins Mausoleum. Im Mittelpunkt standen dabei naturnahe Projekte. Gleichzeitig ging es darum, den Kindern ökologische Zusammenhänge spielerisch näher zu bringen.

0: Es gibt viele Gemeinsamkeiten unter den Projekten, das ist sowas wie Hochbeete oder Anlage von Insektenhotels, Anlegen von Pflanzungen oder auch eben der Umgang mit Abfällen und natürlichen Ressourcen ganz allgemein kann man so als Zusammenfassung der Projektideen benennen.
1: Teilgenommen haben der Waldkindergarten Dessau, die Kindertagesstätte Nesthäkchen, die Kita Buratino, die evangelische Kindertagesstätte der Kreuzkirche und die integrative Kindertagesstätte Wirbelwind 2. Gespannt wartete man auf die Entscheidung. Doch bis zum ersten Platz waren einige Kriterien zu berücksichtigen.
0: Es gibt, seitdem der Umweltpreis vergeben wird, eigentlich gar nicht so eine in Stein gemeißelten, konkreten, festen Kriterien. Und die sind natürlich gerade auf die Zielgruppe, mit der wir es in diesem Jahr zu tun hatten, auch entsprechend angepasst gewesen. Aber was generell gültig ist für die Preiswürdigkeit, ist eben, welches das, oder auch mit Blick auf die Kinder, können die das selbstständig gestalten, mitarbeiten, entscheiden, was gemacht wird, hat das auch einen nachhaltigen Effekt, wird das Projekt länger verfolgt, werden die Eltern oder die Nachbarschaft eingebunden, ist insgesamt eben eine Wirkung entstanden, wo die Kinder eben für den Wert von Umwelt und Natur sensibilisiert werden.
1: In diesem Jahr gab es außerdem eine Neuerung, von der alle teilnehmenden Einrichtungen profitierten.
2: In diesem Jahr hat sich die Jury dazu entschieden, nicht nur den ersten bis zum dritten Preis zu vergeben, sondern 5 Plätze zu vergeben. Das heißt also, wir haben in diesem Jahr 3 dritte Plätze vergeben, einen zweiten und natürlich einen ersten Platz.
1: Die Kitas Kreuzkirche, Wirbelwind 2 und Nesthäkchen wurden mit dem dritten Platz ausgezeichnet. Der Waldkindergarten erreichte den zweiten Platz. Neben dem Preisgeld gab es für die Einrichtungen auch Urkunden und Geschenke von Sponsoren. Besonders groß war die Freude dann bei der integrativen Kindertagesstätte Buratino. Mit ihrer Idee konnte sie die Jury überzeugen und sich den ersten Platz sichern. Dabei überzeugte nicht nur ein einzelnes Projekt, sondern das Zusammenspiel vieler verschiedener Aktionen. Die Vielfalt stand dabei im Mittelpunkt.
3: Wir haben die Zusammenarbeit mit dem Spitzberg angeführt. Da sind wir regelmäßig auf dem Spitzberg, arbeiten auch mit dem Spitzberg zusammen. Wir haben Kaninchen großgezogen, wir haben Buchfinken großgezogen. Da sind die Kinder dann los und haben Futter gesammelt, das heißt also Grashüpfer gesammelt. Das ist auch eine gewisse Zeit gewesen, die haben wir begleitet, bis sie dann eben auch ausgeflogen sind. Dann haben wir Hühnereier ausgebrütet, dann haben sie auch gesehen, wie schlüpfen die Hühner. Ja, wir haben Brutautomaten bei uns gehabt, dann auch die abgestrichen am Kalender, wie lange braucht so ein Hühnerei, bevor das Küken schlüpft. Die haben dann auch die Entwicklung der Hühner gesehen bei uns. Meine Kollegin hat dann eine Glucke mitgebracht und dann sind die Küken geführt worden. Wir haben sehr viele Sachen bei uns genutzt, sodass das ein Zusammenspiel ist. Also nicht auf eine Sache bloß eingegrenzt, sondern vielfältig.
1: Umweltbildung ist in der Kita Buratino ein fester Bestandteil des pädagogischen Programms. Für die geleistete Arbeit gab es 400 Euro Preisgeld, eine Anerkennung, über die sich die Einrichtung besonders freut. Wofür das Geld eingesetzt wird, steht allerdings noch nicht fest.
3: Ich denke mal, wir werden in unserem Kindergarten mit den Erziehern schon bestimmt etwas finden, wofür wir das Geld ausgeben. Also da haben wir noch gar keinen Plan. Aber wie gesagt, unser Kindergarten wird umgebaut und wenn der neu eröffnet ist, da ist bestimmt noch irgendwas, was wir uns anschaffen können, wo unsere Freude dann dran ist.
1: Für die teilnehmenden Kindergärten war die Veranstaltung damit nicht nur eine schöne Wertschätzung ihrer Arbeit. Sie zeigt auch, wie früh sich Umweltbewusstsein vermitteln lässt und dass schon kleine Projekte einen Beitrag zum Schutz der Natur leisten können.

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1: Sehr groß war die Vorfreude bei der SG Reppichau, als man über die Pokalauslosung zur zweiten Runde des Landespokals Sachsen-Anhalt erfahren hat. Man musste gegen niemand Geringeren als den hallischen FC ran. Da das Team aus der Regionalliga zur ersten Landespokalrunde im DFB-Pokal spielte, verschob sich der Spielplan etwas. Am 2. Oktober war es nun aber endlich soweit und 2824 Zuschauer strömten ins Paul-Greifzu-Stadion, um die besondere Pokalbegegnung zu sehen. Für die Reppichauer war es das größte Spiel der bisherigen Vereinsgeschichte. Und die Verbandsliga-Aufsteiger machen hier zu Beginn auch keinen schlechten Eindruck. Keine 2 Minuten gespielt und Franz Lange kommt über links, bleibt aber hängen. Dann melden sich auch gleich mal die Gäste an. Stanley Ratifo mit dem Versuch von der Strafraumkante. SG-Keeper Max Schenk kann parieren. Und Oleg Stogrin klärt zur Ecke. Bei der springt für Halle nichts raus. Auf der anderen Seite gleich wieder Reppichau mit dem Versuch. Oskar Schulze schickt Franz Lange. Der Linienrichter hebt aber sofort die Fahne. Die zahlreichen Unterstützer des Verbandsligisten haben hier natürlich kein Abseits gesehen. Das Spiel ist in der Anfangsphase noch relativ ausgeglichen. Die Saalestädter haben hier zwar das Chancenplus, wirklich zwingend sind die Abschlüsse des HFC aber bislang noch nicht. Die Gästefans machen natürlich trotzdem ordentlich Stimmung, auch mit der ein oder anderen Pyrofackel. In der 10. Minute geht's dann schnell und Ratifo ist frei vom Keeper, Luis Lange aber mit einer starken Rettungsaktion. Die Reppichauer zeigen hier einen guten Kampfgeist und gewinnen viele Zweikämpfe. Oskar Schulze mit dem Ballgewinn in der gegnerischen Hälfte, die Flanke in den Arm von HFC-Schlussmann Moritz Schulze. Dann wieder der Blick auf die andere Spielfeldseite. Guter Chipball von Pascal Schmiedemann, Robert Bergers Schuss noch geblockt, aber Sufjan Benjamina staubt ab. 1:0 für den Favoriten und ein kleiner Befreiungsschlag für Halles Topstürmer, der bisher in dieser Saison nur einmal getroffen hat. Reppichau zeigt sich jedoch unbeeindruckt vom Gegentor. Till Reck holt sich den Ball im eigenen Strafraum und legt einige Meter zurück. Er sieht, dass Fernando Spremberg ganz viel Platz hat. Dessen Abschluss ist aber zu ungefährlich und stellt Moritz Schulze vor keine große Herausforderung. Solche Chancen müssen die Jungs aus dem Osternienburger Land einfach nutzen, wenn sie gegen die Hallenser bestehen wollen. Die machen auch selber weiter Druck. Nach Felix Langhammers Schuss verhindert Louis Fleischer mit einer guten Grätsche hier Schlimmeres. Wir befinden uns schon in der 33. Minute und jetzt zeigen die Regionalligisten ihre ganze Klasse. Schönes Kombinationsspiel. Max Kulke legt ab auf Ratifo, der zieht einfach mal ab und versenkt die Kugel traumhaft im Netz. Richtig schönes Tor zum 2:0 für den HFC. Und die drücken auf das nächste. Freistoß getreten von Kulke. Max Schenk taucht sehenswert ab und verhindert den erneuten Einschlag. Mittlerweile hat die Pyrotechnik der Gästefans spürbare Auswirkungen. Dieser Angriff der Reppichauer schwer zu sehen. Franz Lange war es, der am Ende zu wenig draus macht. Die Hallenser bleiben weiter aktiv, vor allem über Sufjan Benjamina. Hier wird der Stürmer gut von Kulke in Szene gesetzt. Max Schenk pariert glänzend. Und in der nächsten Szene wird wieder Benjamina gesucht. Diesmal verpasst er knapp. In der 40. Minute dann auch mal ein Freistoß für die SG. Oleg Stogrin versucht es flach und der Ball rauscht knapp am Kasten vorbei. Die letzten Minuten in Durchgang 1 gehören hier definitiv den Reppichauern. Die Fans sehen noch einige Halbchancen, doch für den Anschlusstreffer reicht es nicht. 0:2 steht es hier zur Pause auf der mobilen Videoleinwand, die extra für das Spiel organisiert wurde. Mit Flutlicht geht's dann rein in die zweite Hälfte. Und die Gastmannschaft will hier gleich alles klar machen. 47. Minute, Julian Damelang raus auf Robert Berger. Der Ball geht durch bis auf Ratifo, der den Ball nur noch reinschieben muss. 3:0 für den HFC und die Gästefans nun in dichtem Nebel eingehüllt. Ihre Mannschaft bestimmt das Spielgeschehen komplett. Ratifo schickt Damelang, der kann sich dann auch im Zweikampf durchsetzen, scheitert aber an SG-Keeper Max Schenk. Dann Ecke für Halle, Vin Kastul kommt mit dem Kopf dran, der Aufsetzer geht drüber. Nun Chancen im Minutentakt für die Gäste. Niklas Landgraf schickt Benjamina, der frei vom Torhüter das Leder nur ans Aluminium kriegt. Riesenchance für den HFC. In der 59. Minute ist es dann aber soweit und die Reppichauer müssen Gegentor 4 hinnehmen. Zunächst kann die SG noch klären, doch der Nachschuss von Landgraf sitzt. Jetzt wird es langsam ziemlich deutlich. Aber die Jungs in den weißen Trikots haben sich noch nicht aufgegeben. Halle verliert den Ball am eigenen Strafraum. Oskar Schulze kann den Fehler aber nicht ausnutzen. Die Saalestädter halten den Druck weiter hoch. SG-Schlussmann Max Schenk darf sich noch ein paar Mal auszeichnen. Ohne ihn wären noch einige Tore mehr gefallen. In der 76. Minute ist aber auch er chancenlos. Wieder wird Damelang geschickt. Diesmal macht er es clever, lässt seinen Gegenspieler mit einem Haken stehen und erhöht auf 5:0. Und die Gäste sind immer noch nicht fertig. Sie spielen weiter munter auf. Landgrafs gut getretener Freistoß landet nur am Querbalken. Zwei weitere Male ist dann Max Schenk noch auf seinem Posten und hat die Kugel sicher. In der 90. Minute setzt dann jedoch der HFC den Schlusspunkt. Bergers Schuss kann Schenk noch halten, doch Lukas Ehrlich netzt zum Endstand von 0:6 ein. Über 2800 Zuschauer sahen hier ein wirklich unterhaltsames Spiel im Paul-Greifzu-Stadion. Reppichau hat sich nicht schlecht verkauft und definitiv ein Tor verdient gehabt. Am Ende konnten die Hallenser die Pflichtaufgabe aber souverän lösen und ins Achtelfinale des Landespokals einziehen. Am 14. November müssen sie dafür auswärts beim SV Fortuna Magdeburg ran. Zunächst geht es für den HFC in der Regionalliga mit einem Heimspiel gegen Aufsteiger RSV Eintracht weiter. Die Reppichauer können sich nach dem Pokal aus nun voll und ganz auf die Verbandsliga fokussieren. Am 10. Oktober empfängt man den SC Bernburg. Anpfiff ist um 15 Uhr, dann auch wieder im heimischen Waldstadion in Reppichau.
0: Das Technikmuseum Hugo Junkers in Dessau ist stets bemüht, seinen Besuchern etwas Neues zu bieten und den Museumsbesuch immer wieder zu einem besonderen Erlebnis zu machen. Getragen und betrieben wird das Museum vom Förderverein Technikmuseum Hugo Junkers Dessau. Neben attraktiven Preisangeboten für Gruppen, Schülern sowie Familien gibt es nun erstmals auch eine Jahreskarte. Diese wurde am 29. September vorgestellt und eröffnet Besuchern die Möglichkeit, das Museum ein ganzes Jahr lang zu erleben. Doch die Jahreskarte bietet noch weit mehr.
2: Also, hier ist das gute Stück und die Jahreskarte wird das erste Mal aufgelegt für das Technikmuseum und sie soll dazu dienen, eine weitere Unterstützung von allen Dessauern und Dessauern oder auch von unseren Besuchern aus dem Umland ein wenig einzufordern, weil wir sind sehr glücklich darüber, dass wir diese Jahreskarte ins Leben gerufen haben. Sie soll eine kleine Sammleredition bilden, wo jedes Jahr neue Motive draufkommen. Und die Vorteile der Jahreskarte sind eigentlich relativ einfach. Derjenige, der die Jahreskarte vorzeigt, kann also praktisch das ganze nächste Jahr 2027 hier eben halt unser Technikmuseum besuchen.
0: Da das Museum zu einem großen Teil vom Engagement zahlreicher ehrenamtlicher Helfer lebt, ist es auf Unterstützung und Spenden angewiesen. Mit den Einnahmen aus dem Verkauf der Jahreskarten sollen auch künftig neue Projekte umgesetzt und weitere Ideen verwirklicht werden.
2: Wir möchten ganz gerne mit den Einnahmen, die wir aus dem Verkauf dieser Jahreskarte haben, dann eben halt einige Modernisierungen an unserem wunderschönen Museum durchführen und dazu dient dieser dementsprechende Beitrag. Wir sitzen jetzt hier mehr oder weniger an den Arbeitsplätzen, die unsere Kollegen eben halt eingerichtet haben und noch an verschiedenen Modellen zu arbeiten. Wenn man jetzt mal einfach so Richtung Decke gucken würde, würde man feststellen, dass das eine oder andere Fenster undicht ist. Und genau das wollen wir einfach damit beheben. Wir wollen also das Geld nutzen, um eben halt Förderanträge zu stellen. Dort brauchen wir einen gewissen Eigenanteil dazu. Und unsere Dachfläche hat es wirklich dringend nötig. nötig, um eben halt mal ein klein wenig eben saniert zu werden. Oder besser gesagt, damit unsere Kollegen hier nicht im Regen stehen.
0: Auch für das kommende Jahr stehen bereits weitere Ideen und Projekte in den Startlöchern. Das Museum entwickelt sich stetig weiter und möchte seinen Gästen neben den zahlreichen historischen Exponaten künftig noch mehr bieten. So dürfen sich große und kleine Technikbegeisterte auf zusätzliche Attraktionen freuen.
2: Also wir haben ganz viele neue Projekte, auch die wir in 2027 anstoßen wollen. Und dazu gehört unter anderem, dass wir einen kleinen Buchladen eröffnen werden. Das heißt also keinen Buchladen im Sinne von einer Bibliothek, also im Sinne von einem Laden, sondern mehr oder weniger eben halt Bücher zur Verfügung stellen, die der eine oder andere Gast vielleicht mitbringt, weil er sie ausgelesen hat und die jemand anders dann eben halt sich dann eben halt abholen kann, hier lesen kann. Wir werden deswegen versuchen, einen Kühlwaggon von Waggonbau umzubauen, wo wir dann diese dementsprechende Bibliothek oder diese dementsprechende Ausgabe dann eben halt einrichten können, wo sich denn der Gast dann auch im Frühjahr oder im Sommer dann auch draußen hinsetzen kann und kann eigentlich noch eine Runde lesen.
0: Die Jahreskarte lohnt sich also. Sie kostet 60 Euro und ist auf 200 Stück limitiert. Hat also echten Sammlercharakter. Erwerben kann man die Karte ausschließlich beim Technikmuseum Hugo Junkers, entweder an der Kasse vor Ort oder online. Der Förderverein freut sich auf zahlreiche Besucher.

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3: Für unheilbare kranke Kinder und Jugendliche und ihre Familien ist der Alltag oft eine besondere Herausforderung. Dabei Unterstützung bietet der ambulante Kinder- und Jugendhospizdienst Lila Wolke in Dessau.
4: In unserem ambulanten Kinder- und Jugendhospizdienst sagt eigentlich im Prinzip schon der Name, wir begleiten Familien, deren Kinder lebensverkürzte Diagnosen erhalten haben.

0: Leiten die Geschwisterkinder, insofern vorhanden, wenn jemand aus der Familie verstorben ist. Wir begleiten ebenfalls in Situationen, wenn Elternteile verstorben sind und in allen anderen schweren Angelegenheiten rund um das Thema Sterben, Tod und Trauer.
1: Die engagierten Familienbegleiter schenken Zeit, hören zu und begleiten die Familien während der Erkrankung. Wenn Eltern eine Auszeit benötigen, kümmern sie sich um das erkrankte Kind oder den Jugendlichen und sorgen so für Entlastung. Am 22. September konnten Besucher beim Tag der offenen Tür die Arbeit der Lila Wolke kennenlernen, mit den Mitarbeitenden ins Gespräch kommen und sich über die Angebote informieren.
0: Auf alle Fälle über unsere Angebote, die wir hier vorhalten im Kinder- und Jugendhospizdienst Lila Wolke. Sie können sich die Räumlichkeiten anschauen, denn die sind nämlich neu. Seit dem vergangenen Jahr sind wir hier in diesen Räumlichkeiten. Und unter anderem können Sie Ehrenamtliche kennenlernen.
1: Doch nicht nur in Dessau wird Kinderhospizarbeit geleistet. Bundesweit engagieren sich zahlreiche Menschen ehrenamtlich für betroffene Familien. Darauf macht auch der Kinderlebenslauf des Bundesverbands Kinderhospiz e.V. aufmerksam. Im Mittelpunkt steht die sogenannte Engelsfackel, die von Station zu Station weitergegeben wird.
2: Die Route geht im Prinzip durch ganz Deutschland und ist jetzt auch immer alle 2 Jahre quasi ist dieser bundesweite Kinderlebenslauf auch aktiv, auch aufmerksam zu machen für die Kinder- und Hospizarbeit natürlich. Und dieses Jahr ist natürlich auch Schweiz und Österreich mit dabei und geht so ein bisschen quer durch Deutschland.
1: Gespannt warteten die Mitarbeitenden und Besucher auf die Fackel, die an diesem Tag aus Leipzig vom Kinderhospiz Bärenherz nach Dessau gebracht wurde. Nach rund 9 Stunden unterwegs konnte sie schließlich übergeben werden. Am nächsten Tag ging die Reise weiter nach Brandenburg an der Havel.
2: Unterwegs sind wir unterschiedlicher Natur. Wir sind zu Fuß, also wir sind Hobbyläufer unter anderem. Wir haben auch Radfahrbegleitung dabei. Heute haben wir auch erfahren, dass auch wie so eine Pferdestaffel dabei ist. Es ist immer von Jahr zu Jahr unterschiedlich. Und morgen wird es so aussehen, dass unsere Radfahrer einen Teil der Strecke übernehmen. Das heißt, sie nehmen die ersten 52, 53 Kilometer mit dem Rad. Und in Bad Belzig wird dann quasi getauscht und dann die restlichen 42 Kilometer werden wir dann zu Fuß aufgeteilt unter 5 Läufern das dann absolvieren.
1: Mehr als 6 Monate ist die Engelsfackel durch Deutschland unterwegs. Dabei legt sie eine Strecke von über 7000 Kilometern zurück. Für die Teilnehmenden ist der Lauf ein Zeichen für Engagement und die Bereitschaft, Familien in schwierigen Zeiten zu unterstützen.
2: Wir machen auch des Öfteren solche Läufe, also nicht nur das Kinder- und Jugendhospiz, sondern auch das Anhalt-Hospiz selber, was ja, denke ich mal, auch so zusammengehört, machen auch verschiedene Läufe und wie so Wettkämpfe, quasi auch unter anderem mit Spendengeldern zu sammeln. Und das ist eigentlich auch so ein Herzensprojekt von uns, weil wir sowas halt sehr gerne machen. Es ist jetzt unabhängig, ob wir das jetzt für Tiere machen, was wir auch gut unterstützen in der Hinsicht, oder halt jetzt für Kinder- und Jugendhospizarbeit. Weil das, denke ich, ist schon eine Sache, was auch menschlich sehr auch mitnimmt, auch für die Familienmitglieder. Und dadurch ist es ja auch nochmal so eine kleine Unterstützung und Halt und was man so mitgeben kann. Und deswegen ist das für uns auch als Läufer und auch als Team ganz, ganz dolle wichtig. Und auch natürlich Annette und die Lila Wolke zu unterstützen.
1: Die Lila Wolke ist eine von mehr als 130 Stationen entlang der Route und stolz darauf, Teil dieser besonderen Aktion zu sein.
0: Also das Ziel des Ganzen und auch zugleich die Bedeutung für die Lila Wolke ist eben das, dass wir eine Öffentlichkeit auf betroffene Familien auch aufmerksam machen können und zugleich auf Hilfe- und Unterstützungssysteme verweisen können. In diesem Sinne die Angebote für unseren ambulanten Kinder- und Jugendhospizdienst.
1: Noch bis zum 11. Oktober ist die Engelsfackel unterwegs. Traditionell endet die Reise mit ihrer Ankunft im Europapark.
3: WLAN gehört mittlerweile für viele Menschen zum Alltag. auch in Pflege- und Wohneinrichtungen. Damit die Bewohner des Heims Gut Zähringen bei Köthen künftig leichter mit Familie und Freunden in Kontakt bleiben können, stellte das Land Sachsen-Anhalt Fördermittel für ein neues WLAN-Projekt bereit. Am 1. Oktober übergab die Ministerin für Infrastruktur und Digitales, Dr. Lydia Hüskens, den Fördermittelbescheid in Dessau-Roßlau an Burchard Führer, den Geschäftsführer des gleichnamigen Unternehmens.
4: Wir sind dabei, alle unsere Betriebe hier in Sachsen-Anhalt zu digitalisieren. Und die Digitalisierung fängt natürlich üblicherweise mit einem frei verfügbaren WLAN an. Und der größte Standort in dieser Richtung, weil unser Komplex in Zähringen eben besonders weitläufig ist, war das auch zugegebenermaßen der aufwendigste. Und da hat das Land sich auch entsprechend beteiligt, weil das Land eben auch sieht, Digitalisierung zu propagieren mag ganz witzig sein, aber wenn die Grundvoraussetzung einfach nicht da ist, funktioniert der Rest nachher nicht. Die Förderung hier für Zähringen betrug 100.000 Euro bei einer Gesamtinvestition von 197.000. Ich habe sogar den genauen Betrag. 196.275,36 €.
3: Ein schnelleres und besseres WLAN kann im Alltag der Pflege einen großen Unterschied machen. Auch Angehörige profitieren von einer besseren digitalen Erreichbarkeit. Aber ganz besonders entlastet werden natürlich auch die Mitarbeiter der Einrichtung.
4: Alle Welt redet Digitalisierung auch in der Pflege. Und wir wissen alle, Digitalisierung in der Pflege heißt nicht, dass die kleinen Roboter da durch die Gegend laufen, sondern dass unser Personal in erster Linie entlastet wird, dadurch, dass also viele, viele bürokratische Vorgänge eben auch von der EDV automatisch erledigt werden. Das fängt damit an, jemand kommt aus seinem Zimmer, einem Bewohnerzimmer raus, und erzählt, bis er, während er ins nächste reingeht, spricht er in sein Headset oder wie auch immer, spricht er rein, was er gemacht hat, und das ist dann dokumentiert. Da muss er sich nicht nachher stundenlang ins Büro setzen, sondern hat einfach mehr Zeit auch für die Bewohner. Das gilt gerade besonders in Zähringen, haben wir ja nur in erster Linie Behindertenpflege. Da ist so was noch furchtbar viel wichtiger, weil die Behinderten meistens nicht so starke Bindung an ihre Familien und an Angehörige haben, wie in der Altenpflege. Und da hilft das ganz, ganz besonders.
3: Insgesamt sollen 62 Access Points installiert werden, sodass die neue WLAN-Verbindung voraussichtlich schon im kommenden Frühjahr genutzt werden kann.
4: Das ist also schon voll im Gange. Wir wissen alle, manche Umsetzungen sind manchmal etwas schwieriger, weil ja auch die Kapazität derjenigen, die sowas können, heutzutage eben nicht so übermäßig ist. Nein, aber die Sachen sind voll im Gange. Und ich gehe davon aus, dass wir spätestens im zeitigen Frühjahr alles so laufen wird, wie wir uns das wünschen.
3: Mit der Zuwendung setzt Sachsen-Anhalt seine bisherige WLAN-Förderung fort. In den vergangenen Jahren wurden bereits mehr als 150 WLAN- und Freifunkprojekte im Land unterstützt. Auch für die Burchard Führer GmbH bedeutet das Projekt einen Schritt weiter zu einer besseren digitalen Verbindung für die Einrichtungen am Standort Gut Zähringen in Köthen.
1: Dass die Umwelt wichtig ist und wir verantwortungsvoll mit ihr umgehen sollten, kann man Kindern gar nicht früh genug vermitteln. Um genau dafür zu sensibilisieren, vergibt die Stadt Dessau-Roßlau einen Umweltpreis. In diesem Jahr richtete er sich an Kindereinrichtungen, die Kinder bis zum Alter von 6 Jahren betreuen.
5: Also der Umweltpreis der Stadt Dessau-Roßlau wird zweijährig vergeben und in diesem Jahr stand der Umweltpreis unter dem Motto Artenvielfalt im Kindergarten. Wir haben im Rahmen der Ausschreibungsphase alle Kindergärten der Stadt, sowohl die Kindergärten der Kita als auch die freien Träger der Stadt angeschrieben und gebeten, sich bitte mit dem Projekt, mit der Ausschreibung zu befassen.
1: Von rund 20 Einrichtungen reichten 5 Kindergärten ihre Projekte ein. Jeweils 2 Erzieher und 5 Kinder kamen am 2. September zur Siegerehrung ins Mausoleum. Im Mittelpunkt standen dabei naturnahe Projekte. Gleichzeitig ging es darum, den Kindern ökologische Zusammenhänge spielerisch näher zu bringen.
6: Es gibt viele Gemeinsamkeiten unter den Projekten, dass sowas wie Hochbeete oder Anlage von Insektenhotels, Anlegen von Pflanzungen oder auch eben der Umgang mit Abfällen und natürlichen Ressourcen ganz allgemein kann man so als Zusammenfassung der Projektideen benennen.
1: Teilgenommen haben der Waldkindergarten Dessau, die Kindertagesstätte Nesthäkchen, die Kita Buratino, die evangelische Kindertagesstätte der Kreuzkirche und die integrative Kindertagesstätte Wirbelwind 2. Gespannt wartete man auf die Entscheidung. Doch bis zum ersten Platz waren einige Kriterien zu berücksichtigen.
6: Es gibt, seitdem der Umweltpreis vergeben wird, eigentlich gar nicht so eine in Stein gemeißelten, konkreten, festen Kriterien. Und die sind natürlich gerade auf die Zielgruppe, mit der wir es in diesem Jahr zu tun hatten, auch entsprechend angepasst gewesen. Aber was generell gültig ist für die Preiswürdigkeit, ist eben, welches das, oder auch mit Blick auf die Kinder, können die das selbstständig gestalten, mitarbeiten, entscheiden, was gemacht wird, hat das auch einen nachhaltigen Effekt, wird das Projekt länger verfolgt, werden die Eltern oder die Nachbarschaft eingebunden, ist insgesamt eben eine Wirkung entstanden, wo die Kinder eben für den Wert von Umwelt und Natur sensibilisiert werden.
1: In diesem Jahr gab es außerdem eine Neuerung, von der alle teilnehmenden Einrichtungen profitierten.
5: In diesem Jahr hat sich die Jury dazu entschieden, nicht nur den ersten bis zum dritten Preis zu vergeben, sondern 5 Plätze zu vergeben. Das heißt also, wir haben in diesem Jahr 3 dritte Plätze vergeben, einen zweiten und natürlich einen ersten Platz.
1: Die Kitas Kreuzkirche, Wirbelwind 2 und Nesthäkchen wurden mit dem dritten Platz ausgezeichnet. Der Waldkindergarten erreichte den zweiten Platz. Neben dem Preisgeld gab es für die Einrichtungen auch Urkunden und Geschenke von Sponsoren. Besonders groß war die Freude dann bei der integrativen Kindertagesstätte Buratino. Mit ihrer Idee konnte sie die Jury überzeugen und sich den ersten Platz sichern. Dabei überzeugte nicht nur ein einzelnes Projekt, sondern das Zusammenspiel vieler verschiedener Aktionen. Die Vielfalt stand dabei im Mittelpunkt.
2: Wir haben die Zusammenarbeit mit dem Spitzberg angeführt. Da sind wir regelmäßig auf dem Spitzberg, arbeiten auch mit dem Spitzberg zusammen. Wir haben Kaninchen großgezogen, wir haben Buchfinken großgezogen. Da sind die Kinder dann los und haben Futter gesammelt, das heißt also Grashüpfer gesammelt. Das ist auch eine gewisse Zeit gewesen. Die haben wir begleitet, bis sie dann eben auch ausgeflogen sind. Dann haben wir Hühnereier ausgebrütet. Dann haben sie auch gesehen, wie schlüpfen die Hühner. Ja, wir haben Brutautomaten bei uns gehabt. Dann auch die abgestrichen am Kalender, wie lange braucht so ein Hühnerei, bevor das Küken schlüpft. Die haben dann auch die Entwicklung der Hühner gesehen bei uns. Meine Kollegin hat dann eine Glucke mitgebracht und dann sind die Küken geführt worden. Wir haben sehr viele Sachen bei uns genutzt, sodass das ein Zusammenspiel ist. Also nicht auf eine Sache bloß eingegrenzt, sondern vielfältig.
1: Umweltbildung ist in der Kita Buratino ein fester Bestandteil des pädagogischen Programms. Für die geleistete Arbeit gab es 400 Euro Preisgeld, eine Anerkennung, über die sich die Einrichtung besonders freut. Wofür das Geld eingesetzt wird, steht allerdings noch nicht fest.
2: Ich denke mal, wir werden in unserem Kindergarten mit den Erziehern schon bestimmt etwas finden, wofür wir das Geld ausgeben. Also da haben wir noch gar keinen Plan. Aber wie gesagt, unser Kindergarten wird umgebaut und wenn der neu eröffnet ist, da ist bestimmt noch irgendwas, was wir uns anschaffen können, wo unsere Freude dann dran ist.
1: Für die teilnehmenden Kindergärten war die Veranstaltung damit nicht nur eine schöne Wertschätzung ihrer Arbeit. Sie zeigt auch, wie früh sich Umweltbewusstsein vermitteln lässt und dass schon kleine Projekte einen Beitrag zum Schutz der Natur leisten können.

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1: Sehr groß war die Vorfreude bei der SG Reppichau, als man über die Pokalauslosung zur zweiten Runde des Landespokals Sachsen-Anhalt erfahren hat. Man musste gegen niemand Geringeren als den hallischen FC ran. Da das Team aus der Regionalliga zur ersten Landespokalrunde im DFB-Pokal spielte, verschob sich der Spielplan etwas. Am 2. Oktober war es nun aber endlich soweit und 2824 Zuschauer strömten ins Paul-Greifzu-Stadion, um die besondere Pokalbegegnung zu sehen. Für die Reppichauer war es das größte Spiel der bisherigen Vereinsgeschichte. Und die Verbandsliga-Aufsteiger machen hier zu Beginn auch keinen schlechten Eindruck. Keine zwei Minuten gespielt und Franz Lange kommt über links, bleibt aber hängen. Dann melden sich auch gleich mal die Gäste an. Stanley Ratifo mit dem Versuch von der Strafraumkante. SG-Keeper Max Schenk kann parieren. Und Oleg Stogrin klärt zur Ecke. Bei der springt für Halle nichts raus. Auf der anderen Seite gleich wieder Reppichau mit dem Versuch. Oskar Schulze schickt Franz Lange. Der Linienrichter hebt aber sofort die Fahne. Die zahlreichen Unterstützer des Verbandsligisten haben hier natürlich kein Abseits gesehen. Das Spiel ist in der Anfangsphase noch relativ ausgeglichen. Die Saalestädter haben hier zwar das Chancenplus, wirklich zwingend sind die Abschlüsse des HFC aber bislang noch nicht. Die Gästefans machen natürlich trotzdem ordentlich Stimmung, auch mit der ein oder anderen Pyrofackel. In der 10. Minute geht's dann schnell und Ratifo ist frei vom Keeper, Luis Lange aber mit einer starken Rettungsaktion. Die Reppichauer zeigen hier einen guten Kampfgeist und gewinnen viele Zweikämpfe. Oskar Schulze mit dem Ballgewinn in der gegnerischen Hälfte, die Flanke in den Arm von HFC-Schlussmann Moritz Schulze. Dann wieder der Blick auf die andere Spielfeldseite. Guter Chipball von Pascal Schmiedemann, Robert Bergers Schuss noch geblockt, aber Sufjan Benjamina staubt ab. 1:0 für den Favoriten und ein kleiner Befreiungsschlag für Halles Topstürmer, der bisher in dieser Saison nur einmal getroffen hat. Reppichau zeigt sich jedoch unbeeindruckt vom Gegentor. Till Reck holt sich den Ball im eigenen Strafraum und legt einige Meter zurück. Er sieht, dass Fernando Spremberg ganz viel Platz hat. Dessen Abschluss ist aber zu ungefährlich und stellt Moritz Schulze vor keine große Herausforderung. Solche Chancen müssen die Jungs aus dem Osternienburger Land einfach nutzen, wenn sie gegen die Hallenser bestehen wollen. Die machen auch selber weiter Druck. Nach Felix Langhammers Schuss verhindert Louis Fleischer mit einer guten Grätsche hier Schlimmeres. Wir befinden uns schon in der 33. Minute und jetzt zeigen die Regionalligisten ihre ganze Klasse. Schönes Kombinationsspiel. Max Kulke legt ab auf Ratifo, der zieht einfach mal ab und versenkt die Kugel traumhaft im Netz. Richtig schönes Tor zum 2:0 für den HFC. Und die drücken auf das nächste. Freistoß getreten von Kulke. Max Schenk taucht sehenswert ab und verhindert den erneuten Einschlag. Mittlerweile hat die Pyrotechnik der Gästefans spürbare Auswirkungen. Dieser Angriff der Reppichauer schwer zu sehen. Franz Lange war es, der am Ende zu wenig draus macht. Die Hallenser bleiben weiter aktiv. Vor allem über Sufjan Benjamina. Hier wird der Stürmer gut von Kulke in Szene gesetzt. Max Schenk pariert glänzend. Und in der nächsten Szene wird wieder Benjamina gesucht. Diesmal verpasst er knapp. In der 40. Minute dann auch mal ein Freistoß für die SG. Oleg Stogrin versucht es flach und der Ball rauscht knapp am Kasten vorbei. Die letzten Minuten in Durchgang 1 gehören hier definitiv den Reppichauern. Die Fans sehen noch einige Halbchancen, doch für den Anschlusstreffer reicht es nicht. 0:2 steht es hier zur Pause auf der mobilen Videoleinwand, die extra für das Spiel organisiert wurde. Mit Flutlicht geht's dann rein in die zweite Hälfte. Und die Gastmannschaft will hier gleich alles klar machen. 47. Minute, Julian Damelang raus.

0: Aus auf Robert Berger. Der Ball geht durch bis auf Ratifo, der den Ball nur noch reinschieben muss. 3:0 für den HFC und die Gästefans nun in dichtem Nebel eingehüllt. Ihre Mannschaft bestimmt das Spielgeschehen komplett. Ratifo schickt Dame lang, der kann sich dann auch im Zweikampf durchsetzen, scheitert aber an SG-Keeper Max Schenk. Dann Ecke für Halle, Vin Kastul kommt mit dem Kopf dran, der Aufsetzer geht drüber. Nun Chancen im Minutentakt für die Gäste. Niklas Landgraf schickt Benjamina, der frei vom Torhüter das Leder nur ans Aluminium kriegt. Riesenchance für den HFC. In der 59. Minute ist es dann aber soweit und die Reppichauer müssen Gegentor 4 hinnehmen. Zunächst kann die SG noch klären, doch der Nachschuss von Landgraf sitzt. Jetzt wird es langsam ziemlich deutlich. Aber die Jungs in den weißen Trikots haben sich noch nicht aufgegeben. Halle verliert den Ball im eigenen Strafraum. Oskar Schulze kann den Fehler aber nicht ausnutzen. Die Saalestädter halten den Druck weiter hoch. SG-Schlussmann Max Schenk darf sich noch ein paar Mal auszeichnen. Ohne ihn wären noch einige Tore mehr gefallen. In der 76. Minute ist aber auch er chancenlos. Wieder wird Damelang geschickt. Diesmal macht er es clever, lässt seinen Gegenspieler mit einem Haken stehen und erhöht auf 5:0. Und die Gäste sind immer noch nicht fertig. Sie spielen weiter munter auf. Landgrafs gut getretener Freistoß landet nur am Querbalken. Zwei weitere Male ist dann Max Schenk noch auf seinem Posten und hat die Kugel sicher. In der 90. Minute setzt dann jedoch der HFC den Schlusspunkt. Bergers Schuss kann Schenk noch halten, doch Lukas Ehrlich netzt zum Endstand von 0:6 ein. Über 2800 Zuschauer sahen hier ein wirklich unterhaltsames Spiel im Paul-Greifzu-Stadion. Reppichau hat sich nicht schlecht verkauft und definitiv ein Tor verdient gehabt. Am Ende konnten die Hallenser die Pflichtaufgabe aber souverän lösen und ins Achtelfinale des Landespokals einziehen. Am 14. November müssen sie dafür auswärts beim SV Fortuna Magdeburg ran. Zunächst geht es für den HFC in der Regionalliga mit einem Heimspiel gegen Aufsteiger RSV Eintracht weiter. Die Reppichauer können sich nach dem Pokal aus nun voll und ganz auf die Verbandsliga fokussieren. Am 10. Oktober empfängt man den SC Bernburg. Anpfiff ist um 15 Uhr, dann auch wieder im heimischen Waldstadion in Reppichau.
1: Das Technikmuseum Hugo Junkers in Dessau ist stets bemüht, seinen Besuchern etwas Neues zu bieten und den Museumsbesuch immer wieder zu einem besonderen Erlebnis zu machen. Getragen und betrieben wird das Museum vom Förderverein Technikmuseum Hugo Junkers Dessau. Neben attraktiven Preisangeboten für Gruppen, Schülern sowie Familien gibt es nun erstmals auch eine Jahreskarte. Diese wurde am 29. September vorgestellt und eröffnet Besuchern die Möglichkeit, das Museum ein ganzes Jahr lang zu erleben. Doch die Jahreskarte bietet noch weit mehr.
2: Also, hier ist das gute Stück und die Jahreskarte wird das erste Mal aufgelegt für das Technikmuseum und sie soll dazu dienen, eine weitere Unterstützung von allen Dessauern und Dessauern oder auch von unseren Besuchern aus dem Umland ein wenig einzufordern, weil wir sind sehr glücklich darüber, dass wir diese Jahreskarte ins Leben gerufen haben. Sie soll eine kleine Sammleredition bilden, wo jedes Jahr neue Motive draufkommen. Und die Vorteile der Jahreskarte sind eigentlich relativ einfach. Derjenige, der die Jahreskarte vorzeigt, kann also praktisch das ganze nächste Jahr 2027 hier eben halt unser Technikmuseum besuchen.
1: Da das Museum zu einem großen Teil vom Engagement zahlreicher ehrenamtlicher Helfer lebt, ist es auf Unterstützung und Spenden angewiesen. Mit den Einnahmen aus dem Verkauf der Jahreskarten sollen auch künftig neue Projekte umgesetzt und weitere Ideen verwirklicht werden.
2: Wir möchten ganz gerne mit den Einnahmen, die wir aus dem Verkauf dieser Jahreskarte haben, dann eben halt einige Modernisierungen an unserem wunderschönen Museum durchführen. Und dazu dient dieser dementsprechende Beitrag. Wir sitzen jetzt hier mehr oder weniger an den Arbeitsplätzen, die unsere Kollegen eben halt eingerichtet haben und noch an verschiedenen Modellen zu arbeiten. Wenn man jetzt mal einfach so Richtung Decke gucken würde, würde man feststellen, dass das eine oder andere Fenster undicht ist. Und genau das wollen wir einfach damit beheben. Wir wollen also das Geld nutzen, um eben halt Förderanträge zu stellen. Dort brauchen wir einen gewissen Eigenanteil dazu. Und unsere Dachfläche hat es wirklich dringend nötig, um eben halt mal ein klein wenig eben saniert zu werden. Oder besser gesagt, damit unsere Kollegen hier nicht im Regen stehen.
1: Auch für das kommende Jahr stehen bereits weitere Ideen und Projekte in den Startlöchern. Das Museum entwickelt sich stetig weiter und möchte seinen Gästen neben den zahlreichen historischen Exponaten künftig noch mehr bieten. So dürfen sich große und kleine Technikbegeisterte auf zusätzliche Attraktionen freuen.
2: Also wir haben ganz viele neue Projekte, auch die wir in 2027 anstoßen wollen. Und dazu gehört unter anderem, dass wir einen kleinen Buchladen eröffnen werden. Das heißt also keinen Buchladen im Sinne von einem Laden, sondern mehr oder weniger eben halt Bücher zur Verfügung stellen, die der eine oder andere Gast vielleicht mitbringt, weil er sie ausgelesen hat und die jemand anders dann eben halt sich dann eben halt abholen kann, hier lesen kann. Wir werden deswegen versuchen, einen Kühlwaggon von Waggonbau umzubauen, wo wir dann diese dementsprechende Bibliothek oder diese dementsprechende Ausgabe dann eben halt einrichten können, wo sich denn der Gast dann auch im Frühjahr oder im Sommer dann auch draußen hinsetzen kann und kann eigentlich noch eine Runde lesen.
1: Die Jahreskarte lohnt sich also. Sie kostet 60 € und ist auf 200 Stück limitiert. Hat also echten Sammlercharakter. Erwerben kann man die Karte ausschließlich beim Technikmuseum Hugo Junkers, entweder an der Kasse vor Ort oder online. Der Förderverein freut sich auf zahlreiche Besucher.

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3: Für unheilbare, kranke Kinder und Jugendliche und ihre Familien ist der Alltag oft eine besondere Herausforderung. Dabei Unterstützung bietet der ambulante Kinder- und Jugendhospizdienst Lila Wolke in Dessau.
4: In unserem ambulanten Kinder- und Jugendhospizdienst sagt eigentlich im Prinzip schon der Name. Wir begleiten Familien, deren Kinder lebensverkürzte Diagnosen erhalten haben. Wir begleiten die Geschwisterkinder, insofern vorhanden, wenn jemand aus der Familie verstorben ist. Wir begleiten ebenfalls in Situationen, wenn Elternteile verstorben sind und in allen anderen schweren Angelegenheiten rund um das Thema Sterben, Tod und Trauer.
3: Die engagierten Familienbegleiter schenken Zeit, hören zu und begleiten die Familien während der Erkrankung. Wenn Eltern eine Auszeit benötigen, kümmern sie sich um das erkrankte Kind oder den Jugendlichen und sorgen so für Entlastung. Am 22. September konnten Besucher beim Tag der offenen Tür die Arbeit der Lila Wolke kennenlernen, mit den Mitarbeitenden ins Gespräch kommen und sich über die Angebote informieren.
4: Auf alle Fälle über unsere Angebote, die wir hier vorhalten im Kinder- und Jugendhospizdienst Lila Wolke. Sie können sich die Räumlichkeiten anschauen, denn die sind nämlich neu. Seit dem vergangenen Jahr sind wir hier in diesen Räumlichkeiten. Und unter anderem können Sie Ehrenamtliche kennenlernen.
3: Doch nicht nur in Dessau wird Kinderhospizarbeit geleistet. Bundesweit engagieren sich zahlreiche Menschen ehrenamtlich für betroffene Familien. Darauf macht auch der Kinderlebenslauf des Bundesverbands Kinderhospiz e.V. aufmerksam. Im Mittelpunkt steht die sogenannte Engelsfackel, die von Station zu Station weitergegeben wird.
5: Die Route geht im Prinzip durch ganz Deutschland und ist jetzt auch immer alle 2 Jahre quasi, ist dieser bundesweite Kinderlebenslauf auch aktiv, auch aufmerksam zu machen für die Kinder- und Hospizarbeit natürlich. Und dieses Jahr ist natürlich auch Schweiz und Österreich mit dabei und geht so ein bisschen quer durch Deutschland.
3: Gespannt warteten die Mitarbeitenden und Besucher auf die Fackel, die an diesem Tag aus Leipzig vom Kinderhospiz Bärenherz nach Dessau gebracht wurde. Nach rund 9 Stunden unterwegs konnte sie schließlich übergeben werden. Am nächsten Tag ging die Reise weiter nach Brandenburg an der Havel.
5: Unterwegs sind wir unterschiedlicher Natur. Wir sind zu Fuß, also wir sind Hobbyläufer unter anderem. Wir haben auch Radfahrbegleitung dabei. Heute haben wir auch erfahren, dass auch eine Pferdestaffel dabei ist. Es ist immer von Jahr zu Jahr unterschiedlich. Und morgen wird es so aussehen, dass unsere Radfahrer einen Teil der Strecke übernehmen. Das heißt, sie nehmen die ersten 52, 53 Kilometer mit dem Rad. Und in Bad Belzig wird dann quasi getauscht und dann die restlichen 42 Kilometer werden wir dann zu Fuß aufgeteilt unter 5 Läufern das dann absolvieren.
3: Mehr als 6 Monate ist die Engelsfackel durch Deutschland unterwegs. Dabei legt sie eine Strecke von über 7000 Kilometern zurück. Für die Teilnehmenden ist der Lauf ein Zeichen für Engagement und die Bereitschaft, Familien in schwierigen Zeiten zu unterstützen.
5: Wir machen auch des Öfteren solche Läufe, also nicht nur das Kinder- und Jugendhospiz, sondern auch das Anhalt-Hospiz selber, was ja, denke ich mal, auch so zusammengehört, machen auch verschiedene Läufe und wie so Wettkämpfe, quasi auch unter anderem mit Spendengeldern zu sammeln. Und das ist eigentlich auch so ein Herzensprojekt von uns, weil wir sowas halt sehr gerne machen. Es ist jetzt unabhängig, ob wir das jetzt für Tiere machen, was wir auch gut unterstützen in der Hinsicht, oder halt jetzt für Kinder- und Jugendhospizarbeit. Weil das, denke ich, ist schon eine Sache, was auch menschlich sehr auch mitnimmt, auch für die Familienmitglieder. Und dadurch ist es ja auch nochmal so eine kleine Unterstützung und Halt und was man so mitgeben kann. Und deswegen ist das für uns auch als Läufer und auch als Team ganz, ganz dolle wichtig. Und auch natürlich Annette und die Lila Wolke zu unterstützen.
3: Die Lila Wolke ist eine von mehr als 130 Stationen entlang der Route und stolz darauf, Teil dieser besonderen Aktion zu sein.
4: Also das Ziel des Ganzen und auch zugleich die Bedeutung für die Lila Wolke ist eben das, dass wir eine Öffentlichkeit auf betroffene Familien auch aufmerksam machen können und zugleich auf Hilfe- und Unterstützungssysteme verweisen können. In diesem Sinne die Angebote für unseren ambulanten Kinder- und Jugendhospizdienst.
3: Noch bis zum 11. Oktober ist die Engelsfackel unterwegs. Traditionell endet die Reise mit ihrer Ankunft im Europapark.
0: WLAN gehört mittlerweile für viele Menschen zum Alltag, auch in Pflege- und Wohneinrichtungen. Damit die Bewohner des Heims Gut Zähringen bei Köthen künftig leichter mit Familie und Freunden in Kontakt bleiben können, stellte das Land Sachsen-Anhalt Fördermittel für ein neues WLAN-Projekt bereit. Am 1. Oktober übergab die Ministerin für Infrastruktur und Digitales, Dr. Lydia Hüskens, den Fördermittelbescheid in Dessau-Roßlau an Burchard Führer, den Geschäftsführer des gleichnamigen Unternehmens.
6: Wir sind dabei, alle unsere Betriebe hier in Sachsen-Anhalt zu digitalisieren. Und die Digitalisierung fängt natürlich üblicherweise mit einem frei verfügbaren WLAN an. Und der größte

0: Standort in dieser Richtung, weil unser Komplex in Zähringen eben besonders weitläufig ist, war das auch zugegebenermaßen der aufwendigste. Und da hat das Land sich auch entsprechend beteiligt, weil das Land eben auch sieht, Digitalisierung zu propagieren, mag ganz witzig sein, aber wenn die Grundvoraussetzung einfach nicht da ist, funktioniert der Rest nachher nicht. Die Förderung hier für Zähringen betrug 100.000 Euro bei einer Gesamtinvestition von 197.000. Ich habe sogar den genauen Betrag. 196.275,36 €.
1: Ein schnelleres und besseres WLAN kann im Alltag der Pflege einen großen Unterschied machen. Auch Angehörige profitieren von einer besseren digitalen Erreichbarkeit. Aber ganz besonders entlastet werden natürlich auch die Mitarbeiter der Einrichtung.
0: Alle Welt redet Digitalisierung auch in der Pflege. Und wir wissen alle, Digitalisierung in der Pflege heißt nicht, dass die kleinen Roboter da durch die Gegend laufen, sondern dass unser Personal in erster Linie entlastet wird, dadurch, dass also viele, viele bürokratische Vorgänge eben auch von der EDV automatisch erledigt werden. Das fängt damit an, jemand kommt aus seinem Zimmer, einem Bewohnerzimmer raus und erzählt, besser, während er ins nächste reingeht, spricht er in sein Headset oder wie auch immer, spricht er rein, was er gemacht hat, und das ist dann dokumentiert. Da muss er sich nicht nachher stundenlang ins Büro setzen, sondern hat einfach mehr Zeit auch für die Bewohner. Das gilt gerade besonders in Zähringen, haben wir ja nur in erster Linie Behindertenpflege. Da ist so was noch furchtbar viel wichtiger, weil die Behinderten meistens nicht so starke Bindungen an ihre Familien und an Angehörige haben, wie in der Altenpflege. Und da hilft das ganz, ganz besonders.
1: Insgesamt sollen 62 Access Points installiert werden, sodass die neue WLAN-Verbindung voraussichtlich schon im kommenden Frühjahr genutzt werden kann.
0: Das ist also schon voll im Gange. Wir wissen alle, manche Umsetzungen sind manchmal etwas schwieriger, weil ja auch die Kapazität derjenigen, die sowas können, heutzutage eben nicht so übermäßig ist. Nein, aber die Sachen sind voll im Gange. Und ich gehe davon aus, dass wir spätestens im zeitigen Frühjahr alles so laufen wird, wie wir uns das wünschen.
1: Mit der Zuwendung setzt Sachsen-Anhalt seine bisherige WLAN-Förderung fort. In den vergangenen Jahren wurden bereits mehr als 150 WLAN- und Freifunkprojekte im Land unterstützt. Auch für die Burchard Führer GmbH bedeutet das Projekt einen Schritt weiter zu einer besseren digitalen Verbindung für die Einrichtungen am Standort Gut Zähringen in Köthen.
2: Dass die Umwelt wichtig ist und wir verantwortungsvoll mit ihr umgehen sollten, kann man Kindern gar nicht früh genug vermitteln. Um genau dafür zu sensibilisieren, vergibt die Stadt Dessau-Roßlau einen Umweltpreis. In diesem Jahr richtete er sich an Kindereinrichtungen, die Kinder bis zum Alter von 6 Jahren betreuen.
3: Also der Umweltpreis der Stadt Dessau-Roßlau wird zweijährig vergeben und in diesem Jahr stand der Umweltpreis unter dem Motto Artenvielfalt im Kindergarten. Wir haben im Rahmen der Ausschreibungsphase alle Kindergärten der Stadt, sowohl die Kindergärten der Kita als auch die freien Träger der Stadt angeschrieben und gebeten, sich bitte mit dem Projekt, mit der Ausschreibung zu befassen.
2: Von rund 20 Einrichtungen reichten 5 Kindergärten ihre Projekte ein. Jeweils 2 Erzieher und 5 Kinder kamen am 2. September zur Siegerehrung ins Mausoleum. Im Mittelpunkt standen dabei naturnahe Projekte. Gleichzeitig ging es darum, den Kindern ökologische Zusammenhänge spielerisch näher zu bringen.
4: Es gibt viele Gemeinsamkeiten unter den Projekten, das sowas wie Hochbeete oder Anlage von Insektenhotels, Anlegen von Pflanzungen. Oder auch eben der Umgang mit Abfällen und natürlichen Ressourcen ganz allgemein kann man so als Zusammenfassung der Projektideen benennen.
2: Teilgenommen haben der Waldkindergarten Dessau, die Kindertagesstätte Nesthäkchen, die Kita Buratino, die evangelische Kindertagesstätte der Kreuzkirche und die integrative Kindertagesstätte Wirbelwind 2. Gespannt wartete man auf die Entscheidung. Doch bis zum ersten Platz waren einige Kriterien zu berücksichtigen.
4: Es

0: gibt, seitdem der Umweltpreis vergeben wird, eigentlich gar nicht so eine in Stein gemeißelten, konkreten, festen Kriterien. Und die sind natürlich gerade auf die Zielgruppe, mit der wir es in diesem Jahr zu tun hatten, auch entsprechend angepasst gewesen. Aber was generell gültig ist für die Preiswürdigkeit, ist eben, welches das, oder auch mit Blick auf die Kinder, können die das selbstständig gestalten, mitarbeiten, entscheiden, was gemacht wird, hat das auch einen nachhaltigen Effekt, wird das Projekt länger verfolgt, werden die Eltern oder die Nachbarschaft eingebunden, ist insgesamt eben eine Wirkung entstanden, wo die Kinder eben für den Wert von Umwelt und Natur sensibilisiert werden.
1: In diesem Jahr gab es außerdem eine Neuerung, von der alle teilnehmenden Einrichtungen profitierten.
2: In diesem Jahr hat sich die Jury dazu entschieden, nicht nur den ersten bis zum dritten Preis zu vergeben, sondern 5 Plätze zu vergeben. Das heißt also, wir haben in diesem Jahr 3 dritte Plätze vergeben, einen zweiten und natürlich einen ersten Platz.
1: Die Kitas Kreuzkirche, Wirbelwind 2 und Nesthäkchen wurden mit dem dritten Platz ausgezeichnet. Der Waldkindergarten erreichte den zweiten Platz. Neben dem Preisgeld gab es für die Einrichtungen auch Urkunden und Geschenke von Sponsoren. Besonders groß war die Freude dann bei der integrativen Kindertagesstätte Buratino. Mit ihrer Idee konnte sie die Jury überzeugen und sich den ersten Platz sichern. Dabei überzeugte nicht nur ein einzelnes Projekt, sondern das Zusammenspiel vieler verschiedener Aktionen. Die Vielfalt stand dabei im Mittelpunkt.
3: Wir haben die Zusammenarbeit mit dem Spitzberg angeführt. Da sind wir regelmäßig auf dem Spitzberg, arbeiten auch mit dem Spitzberg zusammen. Wir haben Kaninchen großgezogen, wir haben Buchfinken großgezogen. Da sind die Kinder dann los und haben Futter gesammelt, das heißt also Grashüpfer gesammelt. Das ist auch eine gewisse Zeit gewesen, die haben wir begleitet, bis sie dann eben auch ausgeflogen sind. Dann haben wir Hühnereier ausgebrütet. Dann haben sie auch gesehen, wie schlüpfen die Hühner. Ja, wir haben Brutautomaten bei uns gehabt. Dann auch die abgestrichen am Kalender, wie lange braucht so ein Hühnerei, bevor das Küken schlüpft. Die haben dann auch die Entwicklung der Hühner gesehen bei uns. Meine Kollegin hat dann eine Glucke mitgebracht und dann sind die Küken geführt worden. Wir haben sehr viele Sachen bei uns genutzt, sodass das ein Zusammenspiel ist. Also nicht auf eine Sache bloß eingegrenzt, sondern vielfältig.
1: Umweltbildung ist in der Kita Buratino ein fester Bestandteil des pädagogischen Programms. Für die geleistete Arbeit gab es 400 Euro Preisgeld, eine Anerkennung, über die sich die Einrichtung besonders freut. Wofür das Geld eingesetzt wird, steht allerdings noch nicht fest.
3: Ich denke mal, wir werden in unserem Kindergarten mit den Erziehern schon bestimmt etwas finden, wofür wir das Geld ausgeben. Also da haben wir noch gar keinen Plan. Aber wie gesagt, unser Kindergarten wird umgebaut und wenn der neu eröffnet ist, da ist bestimmt noch irgendwas, was wir uns anschaffen können, wo unsere Freude dann drin ist.
1: Für die teilnehmenden Kindergärten war die Veranstaltung damit nicht nur eine schöne Wertschätzung ihrer Arbeit. Sie zeigt auch, wie früh sich Umweltbewusstsein vermitteln lässt und dass schon kleine Projekte einen Beitrag zum Schutz der Natur leisten können.

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1: Sehr groß war die Vorfreude bei der SG Reppichau, als man über die Pokalauslosung zur zweiten Runde des Landespokals Sachsen-Anhalt erfahren hat. Man musste gegen niemand Geringeren als den hallischen FC ran. Da das Team aus der Regionalliga zur ersten Landespokalrunde im DFB-Pokal spielte, verschob sich der Spielplan etwas. Am 2. Oktober war es nun aber endlich soweit und 2824 Zuschauer strömten ins Paul-Greifzu-Stadion, um die besondere Pokalbegegnung zu sehen. Für die Reppichauer war es das größte Spiel der bisherigen Vereinsgeschichte. Und die Verbandsliga-Aufsteiger machen hier zu Beginn auch keinen schlechten Eindruck. Keine zwei Minuten gespielt und Franz Lange kommt über links, bleibt aber hängen. Dann melden sich auch gleich mal die Gäste an. Stanley Ratifo mit dem Versuch von der Strafraumkante. SG-Keeper Max Schenk kann parieren. Und Oleg Stogrin klärt zur Ecke. Bei der springt für Halle nichts raus. Auf der anderen Seite gleich wieder Reppichau mit dem Versuch. Oskar Schulze schickt Franz Lange. Der Linienrichter hebt aber sofort die Fahne. Die zahlreichen Unterstützer des Verbandsligisten haben hier natürlich kein Abseits gesehen. Das Spiel ist in der Anfangsphase noch relativ ausgeglichen. Die Saalestädter haben hier zwar das Chancenplus, wirklich zwingend sind die Abschlüsse des HFC aber bislang noch nicht. Die Gästefans machen natürlich trotzdem ordentlich Stimmung, auch mit der ein oder anderen Pyrofackel. In der 10. Minute geht's dann schnell und Ratifo ist frei vom Keeper, Luis Lange aber mit einer starken Rettungsaktion. Die Reppichauer zeigen hier einen guten Kampfgeist und gewinnen viele Zweikämpfe. Oskar Schulze mit dem Ballgewinn in der gegnerischen Hälfte, die Flanke in den Armen von HFC-Schlussmann Moritz Schulze. Dann wieder der Blick auf die andere Spielfeldseite. Guter Chipball von Pascal Schmiedemann, Robert Bergers Schuss noch geblockt, aber Sufjan Benjamina staubt ab. 1:0 für den Favoriten und ein kleiner Befreiungsschlag für Halles Topstürmer, der bisher in dieser Saison nur einmal getroffen hat. Reppichau zeigt sich jedoch unbeeindruckt vom Gegentor. Till Reck holt sich den Ball im eigenen Strafraum und legt einige Meter zurück. Er sieht, dass Fernando Spremberg ganz viel Platz hat. Dessen Abschluss ist aber zu ungefährlich und stellt Moritz Schulze vor keine große Herausforderung. Solche Chancen müssen die Jungs aus dem Osternienburger Land einfach nutzen, wenn sie gegen die Hallenser bestehen wollen. Die machen auch selber weiter Druck. Nach Felix Langhammers Schuss verhindert Louis Fleischer mit einer guten Grätsche hier Schlimmeres. Wir befinden uns schon in der 33. Minute und jetzt zeigen die Regionalligisten ihre ganze Klasse. Schönes Kombinationsspiel. Max Kulke legt ab auf Ratifo, der zieht einfach mal ab und versenkt die Kugel traumhaft im Netz. Richtig schönes Tor zum 2:0 für den HFC. Und die drücken auf das nächste. Freistoß getreten von Kulke. Max Schenk taucht sehenswert ab und verhindert den erneuten Einschlag. Mittlerweile hat die Pyrotechnik der Gästefans spürbare Auswirkungen. Dieser Angriff der Reppichauer schwer zu sehen. Franz Lange war es, der am Ende zu wenig draus macht. Die Hallenser bleiben weiter aktiv, vor allem über Sufjan Benjamina. Hier wird der Stürmer gut von Kulke in Szene gesetzt. Max Schenk pariert glänzend. Und in der nächsten Szene wird wieder Benjamina gesucht. Diesmal verpasst er knapp. In der 40. Minute dann auch mal ein Freistoß für die SG. Oleg Stogrin versucht es flach und der Ball rauscht knapp am Kasten vorbei. Die letzten Minuten in Durchgang 1 gehören hier definitiv den Reppichauern. Die Fans sehen noch einige Halbchancen, doch für den Anschlusstreffer reicht es nicht. 0:2 steht es hier zur Pause auf der mobilen Videoleinwand, die extra für das Spiel organisiert wurde. Mit Flutlicht geht's dann rein in die zweite Hälfte. Und die Gastmannschaft will hier gleich alles klar machen. 47. Minute, Julian Damelang raus.

0: Auf Robert Berger. Der Ball geht durch bis auf Ratifo, der den Ball nur noch reinschieben muss. 3:0 für den HFC und die Gästefans nun in dichtem Nebel eingehüllt. Ihre Mannschaft bestimmt das Spielgeschehen komplett. Ratifo schickt Dame lang, der kann sich dann auch im Zweikampf durchsetzen, scheitert aber an SG-Keeper Max Schenk. Dann Ecke für Halle, Vin Kastul kommt mit dem Kopf dran, der Aufsetzer geht drüber. Nun Chancen im Minutentakt für die Gäste. Niklas Landgraf schickt Benjamina, der frei vom Torhüter das Leder nur ans Aluminium kriegt. Riesenchance für den HFC. In der 59. Minute ist es dann aber soweit und die Reppichauer müssen Gegentor 4 hinnehmen. Zunächst kann die SG noch klären, doch der Nachschuss von Landgraf sitzt. Jetzt wird es langsam ziemlich deutlich. Aber die Jungs in den weißen Trikots haben sich noch nicht aufgegeben. Halle verliert den Ball am eigenen Strafraum. Oskar Schulze kann den Fehler aber nicht ausnutzen. Die Saalestädter halten den Druck weiter hoch. SG-Schlussmann Max Schenk darf sich noch ein paar Mal auszeichnen. Ohne ihn wären noch einige Tore mehr gefallen. In der 76. Minute ist aber auch er chancenlos. Wieder wird Damelang geschickt. Diesmal macht er es clever, lässt seinen Gegenspieler mit einem Haken stehen und erhöht auf 5:0. Und die Gäste sind immer noch nicht fertig. Sie spielen weiter munter auf. Landgrafs gut getretener Freistoß landet nur am Querbalken. Zwei weitere Male ist dann Max Schenk noch auf seinem Posten und hat die Kugel sicher. In der 90. Minute setzt dann jedoch der HFC den Schlusspunkt. Bergers Schuss kann Schenk noch halten, doch Lukas Ehrlich netzt zum Endstand von 0:6 ein. Über 2800 Zuschauer sahen hier ein wirklich unterhaltsames Spiel im Paul-Greifzu-Stadion. Reppichau hat sich nicht schlecht verkauft und definitiv ein Tor verdient gehabt. Am Ende konnten die Hallenser die Pflichtaufgabe aber souverän lösen und ins Achtelfinale des Landespokals einziehen. Am 14. November müssen sie dafür auswärts beim SV Fortuna Magdeburg ran. Zunächst geht es für den HFC in der Regionalliga mit einem Heimspiel gegen Aufsteiger RSV Eintracht weiter. Die Reppichauer können sich nach dem Pokal aus nun voll und ganz auf die Verbandsliga fokussieren. Am 10. Oktober empfängt man den SC Bernburg. Anpfiff ist um 15 Uhr, dann auch wieder im heimischen Waldstadion in Reppichau.
1: Das Technikmuseum Hugo Junkers in Dessau ist stets bemüht, seinen Besuchern etwas Neues zu bieten und den Museumsbesuch immer wieder zu einem besonderen Erlebnis zu machen. Getragen und betrieben wird das Museum vom Förderverein Technikmuseum Hugo Junkers Dessau. Neben attraktiven Preisangeboten für Gruppen, Schülern sowie Familien gibt es nun erstmals auch eine Jahreskarte. Diese wurde am 29. September vorgestellt und eröffnet Besuchern die Möglichkeit, das Museum ein ganzes Jahr lang zu erleben. Doch die Jahreskarte bietet noch weit mehr.
2: Also, hier ist das gute Stück und die Jahreskarte wird das erste Mal aufgelegt für das Technikmuseum und sie soll dazu dienen, eine weitere Unterstützung von allen Dessauern und Dessauern oder auch von unseren Besuchern aus dem Umland ein wenig einzufordern, weil wir sind sehr glücklich darüber, dass wir diese Jahreskarte ins Leben gerufen haben. Sie soll eine kleine Sammleredition bilden, wo jedes Jahr neue Motive draufkommen. Und die Vorteile der Jahreskarte sind eigentlich relativ einfach. Derjenige, der die Jahreskarte vorzeigt, kann also praktisch das ganze nächste Jahr 2027 hier eben halt unser Technikmuseum besuchen.
1: Da das Museum zu einem großen Teil vom Engagement zahlreicher ehrenamtlicher Helfer lebt, ist es auf Unterstützung und Spenden angewiesen. Mit den Einnahmen aus dem Verkauf der Jahreskarten sollen auch künftig neue Projekte umgesetzt und weitere Ideen verwirklicht werden.
2: Wir möchten ganz gerne mit den Einnahmen, die wir aus dem Verkauf dieser Jahreskarte haben, dann eben halt einige Modernisierungen an unserem wunderschönen Museum durchführen und dazu dient dieser dementsprechende Beitrag. Wir sitzen jetzt hier mehr oder weniger an den Arbeitsplätzen, die unsere Kollegen eben halt eingerichtet haben und noch an verschiedenen Modellen zu arbeiten. Wenn man jetzt mal einfach so Richtung Decke gucken würde, würde man feststellen, dass das eine oder andere Fenster undicht ist. Und genau das wollen wir

0: einfach damit beheben. Wir wollen also das Geld nutzen, um eben halt Förderanträge zu stellen. Dort brauchen wir einen gewissen Eigenanteil dazu und unsere Dachfläche hat es wirklich dringend nötig, um eben halt mal ein klein wenig eben saniert zu werden. Oder besser gesagt, damit unsere Kollegen hier nicht im Regen stehen.
1: Auch für das kommende Jahr stehen bereits weitere Ideen und Projekte in den Startlöchern. Das Museum entwickelt sich stetig weiter und möchte seinen Gästen neben den zahlreichen historischen Exponaten künftig noch mehr bieten. So dürfen sich große und kleine Technikbegeisterte auf zusätzliche Attraktionen freuen.
0: Also wir haben ganz viele neue Projekte, auch die wir in 2027 anstoßen wollen. Und dazu gehört unter anderem, dass wir einen kleinen Buchladen eröffnen werden. Das heißt also keinen Buchladen im Sinne von einer Bibliothek, also im Sinne von einem Laden, sondern mehr oder weniger eben halt Bücher zur Verfügung stellen, die der eine oder andere Gast vielleicht mitbringt, weil er sie ausgelesen hat und die jemand anders dann eben halt sich dann eben halt abholen kann, hier lesen kann. Wir werden deswegen versuchen, einen Kühlwaggon von Waggonbau umzubauen, wo wir dann diese dementsprechende Bibliothek oder diese dementsprechende Ausgabe dann eben halt einrichten können, wo sich denn der Gast dann auch im Frühjahr oder im Sommer dann auch draußen hinsetzen kann und kann eigentlich noch eine Runde lesen.
1: Die Jahreskarte lohnt sich also. Sie kostet 60 Euro und ist auf 200 Stück limitiert. Hat also echten Sammlercharakter. Erwerben kann man die Karte ausschließlich beim Technikmuseum Hugo Junkers, entweder an der Kasse vor Ort oder online. Der Förderverein freut sich auf zahlreiche Besucher.

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3: Für unheilbare kranke Kinder und Jugendliche und ihre Familien ist der Alltag oft eine besondere Herausforderung. Dabei Unterstützung bietet der ambulante Kinder- und Jugendhospizdienst Lila Wolke in Dessau.
4: In unserem ambulanten Kinder- und Jugendhospizdienst sagt eigentlich im Prinzip schon der Name, wir begleiten Familien, deren Kinder lebensverkürzte Diagnosen erhalten haben. Wir begleiten die Geschwisterkinder, insofern vorhanden, wenn jemand aus der Familie verstorben ist. Wir begleiten ebenfalls in Situationen, wenn Elternteile verstorben sind und in allen anderen schweren Angelegenheiten rund um das Thema Sterben, Tod und Trauer.
3: Die engagierten Familienbegleiter schenken Zeit, hören zu und begleiten die Familien während der Erkrankung. Wenn Eltern eine Auszeit benötigen, kümmern sie sich um das erkrankte Kind oder den Jugendlichen und sorgen so für Entlastung. Am 22. September konnten Besucher beim Tag der offenen Tür die Arbeit der Lila Wolke kennenlernen, mit den Mitarbeitenden ins Gespräch kommen und sich über die Angebote informieren.
4: Auf alle Fälle über unsere Angebote, die wir hier vorhalten im Kinder- und Jugendhospizdienst Lila Wolke. Sie können sich die Räumlichkeiten anschauen, denn die sind nämlich neu. Seit dem vergangenen Jahr sind wir hier in diesen Räumlichkeiten. Und unter anderem können Sie Ehrenamtliche kennenlernen.
3: Doch nicht nur in Dessau wird Kinderhospizarbeit geleistet. Bundesweit engagieren sich zahlreiche Menschen ehrenamtlich für betroffene Familien. Darauf macht auch der Kinderlebenslauf des Bundesverbands Kinderhospiz e.V. aufmerksam. Im Mittelpunkt steht die sogenannte Engelsfackel, die von Station zu Station weitergegeben wird.
5: Die Route geht im Prinzip durch ganz Deutschland und ist jetzt auch immer alle 2 Jahre quasi, ist dieser bundesweite Kinderlebenslauf auch aktiv, auch aufmerksam zu machen für die Kinder- und Hospizarbeit natürlich. Und dieses Jahr ist natürlich auch Schweiz und Österreich mit dabei und geht so ein bisschen quer durch Deutschland.
3: Gespannt warteten die Mitarbeitenden und Besucher auf die Fackel, die an diesem Tag aus Leipzig vom Kinderhospiz Bärenherz nach Dessau gebracht wurde. Nach rund 9 Stunden unterwegs konnte sie schließlich übergeben werden. Am nächsten Tag ging die Reise weiter nach Brandenburg an der Havel.
5: Unterwegs sind wir unterschiedlicher Natur. Wir sind zu Fuß, also wir sind Hobbyläufer unter anderem. Wir haben auch Radfahrbegleitung dabei. Heute haben wir auch erfahren, dass auch eine Pferdestaffel dabei ist. Es ist immer von Jahr zu Jahr unterschiedlich. Und morgen wird es so aussehen, dass unsere Radfahrer einen Teil der Strecke übernehmen. Das heißt, sie nehmen die ersten 52, 53 Kilometer mit dem Rad. Und in Bad Belzig wird dann quasi getauscht und dann die restlichen 42 Kilometer werden wir dann zu Fuß aufgeteilt unter 5 Läufern das dann absolvieren.
3: Mehr als 6 Monate ist die Engelsfackel durch Deutschland unterwegs. Dabei legt sie eine Strecke von über 7000 Kilometern zurück. Für die Teilnehmenden ist der Lauf ein Zeichen für Engagement und die Bereitschaft, Familien in schwierigen Zeiten zu unterstützen.
5: Wir machen auch des Öfteren solche Läufe, also nicht nur das Kinder- und Jugendhospiz, sondern auch das Anhalt-Hospiz selber, was ja, denke ich mal, auch so zusammengehört, machen auch verschiedene Läufe und wie so Wettkämpfe, quasi auch unter anderem mit Spendengeldern zu sammeln. Und das ist eigentlich auch so ein Herzensprojekt von uns, weil wir sowas halt sehr gerne machen. Es ist jetzt unabhängig, ob wir das jetzt für Tiere machen, was wir auch gut unterstützen in der Hinsicht, oder halt jetzt für Kinder- und Jugendhospizarbeit. Weil das, denke ich, ist schon eine Sache, was auch menschlich sehr auch mitnimmt, auch für die Familienmitglieder. Und dadurch ist es ja auch nochmal so eine kleine Unterstützung und Halt und was man so mitgeben kann. Und deswegen ist das für uns auch als Läufer und auch als Team ganz, ganz doll wichtig. Und auch natürlich Annette und die Lila Wolke zu unterstützen.
3: Die Lila Wolke ist eine von mehr als 130 Stationen entlang der Route und stolz darauf, Teil dieser besonderen Aktion zu sein.
4: Also das Ziel des Ganzen und auch zugleich die Bedeutung für die Lila Wolke ist eben das, dass wir eine Öffentlichkeit auf betroffene Familien auch aufmerksam machen können und zugleich auf Hilfe- und Unterstützungssysteme verweisen können. In diesem Sinne die Angebote für unseren ambulanten Kinder- und Jugendhospizdienst.
3: Noch bis zum 11. Oktober ist die Engelsfackel unterwegs. Traditionell endet die Reise mit ihrer Ankunft im Europapark.
0: WLAN gehört mittlerweile für viele Menschen zum Alltag, auch in Pflege- und Wohneinrichtungen. Damit die Bewohner des Heims Gut Zähringen bei Köthen künftig leichter mit Familie und Freunden in Kontakt bleiben können, stellte das Land Sachsen-Anhalt Fördermittel für ein neues WLAN-Projekt bereit. Am 1. Oktober übergab die Ministerin für Infrastruktur und Digitales, Dr. Lydia Hüskens, den Fördermittelbescheid in Dessau-Roßlau an Burchard Führer, den Geschäftsführer des gleichnamigen Unternehmens.
6: Wir sind dabei, alle unsere Betriebe hier in Sachsen-Anhalt zu digitalisieren. Und die Digitalisierung fängt natürlich üblicherweise mit einem frei verfügbaren WLAN an. Und der größte Standort in dieser Richtung, weil unser Komplex in Zähringen eben besonders weitläufig ist, war das auch zugegebenermaßen der aufwendigste. Und da hat das Land sich auch entsprechend beteiligt, weil das Land eben auch sieht, Digitalisierung zu propagieren mag ganz witzig sein, aber wenn die Grundvoraussetzung einfach nicht da ist, funktioniert der Rest nachher nicht. Die Förderung hier für Zähringen betrug 100.000 Euro. Bei einer Gesamtinvestition von 197.000, ich habe sogar den genauen Betrag, 196.275,36 €.
0: Ein schnelleres und besseres WLAN kann im Alltag der Pflege einen großen Unterschied machen. Auch Angehörige profitieren von einer besseren digitalen Erreichbarkeit. Aber ganz besonders entlastet werden natürlich auch die Mitarbeiter der Einrichtung.
6: Alle Welt redet Digitalisierung auch in der Pflege. Und wir wissen alle, Digitalisierung in der Pflege heißt nicht, dass die kleinen Roboter da durch die Gegend laufen, sondern dass unser Personal in erster Linie entlastet wird, dadurch, dass also viele, viele bürokratische Vorgänge eben auch von der EDV automatisch erledigt werden. Das fängt damit an, jemand kommt aus seinem Zimmer, einem Bewohnerzimmer raus, und erzählt, bis er, während er ins nächste reingeht, spricht er in sein Headset oder wie auch immer, spricht er rein, was er gemacht hat, und das ist dann dokumentiert. Da muss er sich nicht nachher stundenlang ins Büro setzen, sondern hat einfach mehr Zeit auch für die Bewohner. Das gilt gerade besonders in Zähringen, haben wir ja nur in erster Linie Behindertenpflege. Da ist so was noch furchtbar viel wichtiger, weil die Behinderten meistens nicht so starke Bindung an ihre Familien und an Angehörige haben, wie in der Altenpflege. Und da hilft das ganz, ganz besonders.
0: Insgesamt sollen 62 Access Points installiert werden, sodass die neue WLAN-Verbindung voraussichtlich schon im kommenden Frühjahr genutzt werden kann.
6: Das ist alles schon voll im Gange. Wir wissen alle, manche Umsetzungen sind manchmal etwas schwieriger, weil ja auch die Kapazität derjenigen, die sowas können, heutzutage eben nicht so übermäßig ist. Nein, aber die Sachen sind voll im Gange. Und ich gehe davon aus, dass wir spätestens im zeitigen Frühjahr alles so laufen wird, wie wir uns das wünschen.
0: Mit der Zuwendung setzt Sachsen-Anhalt seine bisherige WLAN-Förderung fort. In den vergangenen Jahren wurden bereits mehr als 150 WLAN- und Freifunkprojekte im Land unterstützt. Auch für die Burchard Führer GmbH bedeutet das Projekt einen Schritt weiter zu einer besseren digitalen Verbindung für die Einrichtungen am Standort Gut Zehringen in Köthen.
3: Dass die Umwelt wichtig ist und wir verantwortungsvoll mit ihr umgehen sollten, kann man Kindern gar nicht früh genug vermitteln. Um genau dafür zu sensibilisieren, vergibt die Stadt Dessau-Roßlau einen Umweltpreis. In diesem Jahr richtete er sich an Kindereinrichtungen, die Kinder bis zum Alter von 6 Jahren betreuen.
7: Also der Umweltpreis der Stadt Dessau-Roßlau wird zweijährig vergeben und in diesem Jahr stand der Umweltpreis unter dem Motto Artenvielfalt im Kindergarten. Wir haben im Rahmen der Ausschreibungsphase alle Kindergärten der Stadt, sowohl die Kindergärten der Kita als auch die freien Träger der Stadt angeschrieben und gebeten, sich bitte mit dem Projekt, mit der Ausschreibung zu befassen.
3: Von rund 20 Einrichtungen reichten 5 Kindergärten ihre Projekte ein. Jeweils 2 Erzieher und 5 Kinder kamen am 2. September zur Siegerehrung ins Mausoleum. Im Mittelpunkt standen dabei naturnahe Projekte. Gleichzeitig ging es darum, den Kindern ökologische Zusammenhänge spielerisch näher zu bringen.
8: Es gibt viele Gemeinsamkeiten unter den Projekten, das sowas wie Hochbeete oder Anlage von Insektenhotels, Anlegen von Pflanzungen oder auch eben der Umgang mit Abfällen und natürlichen Ressourcen ganz allgemein, kann man so als Zusammenfassung der Projektideen benennen.
3: Teilgenommen haben der Waldkindergarten Dessau, die Kindertagesstätte Nesthäkchen, die Kita Buratino, die evangelische Kindertagesstätte der Kreuzkirche und die integrative Kindertagesstätte Wirbelwind 2. Gespannt wartete man auf die Entscheidung. Doch bis zum ersten Platz waren einige Kriterien zu berücksichtigen.
8: Es gibt, seitdem der Umweltpreis vergeben wird, eigentlich gar nicht so eine in Stein gemeißelten, konkreten, festen Kriterien. Und die sind natürlich gerade auf die Zielgruppe, mit der wir es in diesem Jahr zu tun hatten, auch entsprechend angepasst gewesen. Aber was generell gültig ist für die Preiswürdigkeit, ist eben, welches das, oder auch mit Blick auf die Kinder, können die das selbstständig gestalten, mitarbeiten, entscheiden, was gemacht wird, hat das auch einen nachhaltigen Effekt, wird das Projekt länger verfolgt, werden die Eltern oder die Nachbarschaft eingebunden, ist insgesamt eben eine Wirkung entstanden, wo die Kinder eben für den Wert von Umwelt und Natur sensibilisiert werden.
3: In diesem Jahr gab es außerdem eine Neuerung, von der alle teilnehmenden Einrichtungen profitierten.
7: In diesem Jahr hat sich die Jury dazu entschieden, nicht nur den ersten bis zum dritten Preis zu vergeben, sondern 5 Plätze zu vergeben. Das heißt also, wir haben in diesem Jahr 3 dritte Plätze vergeben, einen zweiten und natürlich einen ersten Platz.
3: Die Kitas Kreuzkirche, Wirbelwind 2 und Nesthäkchen wurden mit dem 3. Platz ausgezeichnet. Der Waldkindergarten erreichte den 2. Platz. Neben dem Preisgeld gab es für die Einrichtungen auch Urkunden und Geschenke von Sponsoren. Besonders groß war die Freude dann bei der integrativen Kindertagesstätte Buratino. Mit ihrer Idee konnte sie die Jury überzeugen und sich den 1. Platz sichern. Dabei überzeugte nicht nur ein einzelnes Projekt, sondern das Zusammenspiel vieler verschiedener Aktionen. Die Vielfalt stand dabei im Mittelpunkt.
9: Wir haben die Zusammenarbeit mit dem Spitzberg angeführt. Da sind wir regelmäßig auf dem Spitzberg, arbeiten auch mit dem Spitzberg zusammen. Wir haben Kaninchen großgezogen, wir haben Buchfinken großgezogen. Da sind die Kinder dann los und haben Futter gesammelt, das heißt also Grashüpfer gesammelt. Das ist auch eine gewisse Zeit gewesen, die haben wir begleitet, bis sie dann eben auch ausgeflogen sind. Dann haben wir Hühnereier ausgebrütet, dann haben sie auch gesehen, wie schlüpfen die Hühner. Ja, wir haben Brutautomaten bei uns gehabt, dann auch die abgestrichen am Kalender, wie lange braucht so ein Hühnerei, bevor das Küken schlüpft. Die haben dann auch die Entwicklung der Hühner gesehen bei uns. Meine Kollegin hat dann eine Glucke mitgebracht und dann sind die Küken geführt worden. Wir haben sehr viele Sachen bei uns genutzt, sodass das ein Zusammenspiel ist. Also nicht auf eine Sache bloß eingegrenzt, sondern vielfältig.
3: Umweltbildung ist in der Kita Buratino ein fester Bestandteil des pädagogischen Programms. Für die geleistete Arbeit gab es 400 Euro Preisgeld, eine Anerkennung, über die sich die Einrichtung besonders freut. Wofür das Geld eingesetzt wird, steht allerdings noch nicht fest.
9: Ich denke mal, wir werden in unserem Kindergarten mit den Erziehern schon bestimmt etwas finden, wofür wir das Geld ausgeben. Also da haben wir noch gar keinen Plan. Aber wie gesagt, unser Kindergarten wird umgebaut und wenn der neu eröffnet ist, da ist bestimmt noch irgendwas, was wir uns anschaffen können, wo unsere Freude dann dran ist.
3: Für die teilnehmenden Kindergärten war die Veranstaltung damit nicht nur eine schöne Wertschätzung ihrer Arbeit. Sie zeigt auch, wie früh sich Umweltbewusstsein vermitteln lässt und dass schon kleine Projekte einen Beitrag zum Schutz der Natur leisten können.

Am 2. Oktober war es nun aber endlich soweit und 2824 Zuschauer strömten ins Paul-Greifzu-Stadion, um die besondere Pokalbegegnung zu sehen. Für die Reppichauer war es das größte Spiel der bisherigen Vereinsgeschichte. Und die Verbandsliga-Aufsteiger machen hier zu Beginn auch keinen schlechten Eindruck. Keine 2 Minuten gespielt und Franz Lange kommt über links, bleibt aber hängen. Dann melden sich auch gleich mal die Gäste an. Stanley Ratifo mit dem Versuch von der Strafraumkante. SG-Keeper Max Schenk kann parieren und Oleg Stogrin klärt zur Ecke. Bei der springt für Halle nichts raus. Auf der anderen Seite gleich wieder Reppichau mit dem Versuch. Oskar Schulze schickt Franz Lange, der Linienrichter hebt aber sofort die Fahne. Die zahlreichen Unterstützer des Verbandsligisten haben hier natürlich kein Abseits gesehen. Das Spiel ist in der Anfangsphase noch relativ ausgeglichen. Die Saalestädter haben hier zwar das Chancenplus, wirklich zwingend sind die Abschlüsse des HFC aber bislang noch nicht. Die Gästefans machen natürlich trotzdem ordentlich Stimmung, auch mit der ein oder anderen Pyrofackel. In der 10. Minute geht's dann schnell und Ratifo ist frei vom Keeper, Luis Lange aber mit einer starken Rettungsaktion. Die Reppichauer zeigen hier einen guten Kampfgeist und gewinnen viele Zweikämpfe. Oskar Schulze mit dem Ballgewinn in der gegnerischen Hälfte, die Flanke in den Armen von HFC-Schlussmann Moritz Schulze. Dann wieder der Blick auf die andere Spielfeldseite. Guter Chipball von Pascal Schmiedemann. Robert Bergers Schuss noch geblockt, aber Sufjan Benjamina staubt ab. 1:0 für den Favoriten und ein kleiner Befreiungsschlag für Halles Topstürmer, der bisher in dieser Saison nur einmal getroffen hat. Reppichau zeigt sich jedoch unbeeindruckt vom Gegentor. Till Reck holt sich den Ball im eigenen Strafraum und legt einige Meter zurück. Er sieht, dass Fernando Spremberg ganz viel Platz hat. Dessen Abschluss ist aber zu ungefährlich und stellt Moritz Schulze vor keine große Herausforderung. Solche Chancen müssen die Jungs aus dem Osternienburger Land einfach nutzen, wenn sie gegen die Hallenser bestehen wollen. Die machen auch selber weiter Druck. Nach Felix Langhammers Schuss verhindert Louis Fleischer mit einer guten Grätsche hier Schlimmeres. Wir befinden uns schon in der 33. Minute und jetzt zeigen die Regionalligisten ihre ganze Klasse. Schönes Kombinationsspiel. Max Kulke legt ab auf Ratifo. Der zieht einfach mal ab und versenkt die Kugel traumhaft im Netz. Richtig schönes Tor zum 2:0 für den HFC. Und die drücken auf das nächste. Freistoß getreten von Kulke. Max Schenk taucht sehenswert ab und verhindert den erneuten Einschlag. Mittlerweile hat die Pyrotechnik der Gästefans spürbare Auswirkungen. Dieser Angriff der Reppichauer schwer zu sehen. Franz Lange war es, der am Ende zu wenig draus macht. Die Hallenser bleiben weiter aktiv, vor allem über Sufjan Benjamina. Hier wird der Stürmer gut von Kulke in Szene gesetzt. Max Schenk pariert glänzend. Und in der nächsten Szene wird wieder Benjamina gesucht. Diesmal verpasst er knapp. In der 40. Minute dann auch mal ein Freistoß für die SG. Oleg Stogrin versucht es flach und der Ball rauscht knapp am Kasten vorbei. Die letzten Minuten in Durchgang 1 gehören hier definitiv den Reppichauern. Die Fans sehen noch einige Halbchancen, doch für den Anschlusstreffer reicht es nicht. 0:2 steht es hier zur Pause auf der mobilen Videoleinwand, die extra für das Spiel organisiert wurde. Mit Flutlicht geht's dann rein in die zweite Hälfte. Und die Gastmannschaft will hier gleich alles klar machen. 47. Minute, Julian Damelang raus auf Robert Berger. Der Ball geht durch bis auf Ratifo, der den Ball nur noch reinschieben muss. 3:0 für den HFC und die Gästefans nun in dichtem Nebel eingehüllt. Ihre Mannschaft bestimmt das Spielgeschehen komplett. Ratifo schickt Damelang, der kann sich dann auch im Zweikampf durchsetzen, scheitert aber an SG-Keeper Max Schenk. Dann Ecke für Halle. Vin Kastul kommt mit dem Kopf dran, der Aufsetzer geht drüber. Nun Chancen im Minutentakt für die Gäste. Niklas Landgraf schickt Benjamina, der frei vom Torhüter das Leder nur ans Aluminium kriegt. Riesenchance für den HFC. In der 59. Minute ist es dann aber soweit und die Reppichauer müssen gegen

0: Tor 4 hinnehmen. Zunächst kann die SG noch klären, doch der Nachschuss von Landgraf sitzt. Jetzt wird es langsam ziemlich deutlich. Aber die Jungs in den weißen Trikots haben sich noch nicht aufgegeben. Halle verliert den Ball im eigenen Strafraum. Oskar Schulze kann den Fehler aber nicht ausnutzen. Die Saalestädter halten den Druck weiter hoch. SG-Schlussmann Max Schenk darf sich noch ein paar Mal auszeichnen. Ohne ihn wären noch einige Tore mehr gefallen. In der 76. Minute ist aber auch er chancenlos. Wieder wird Damelang geschickt. Diesmal macht er es clever, lässt seinen Gegenspieler mit einem Haken stehen und erhöht auf 5:0. Und die Gäste sind immer noch nicht fertig. Sie spielen weiter munter auf. Landgrafs gut getretener Freistoß landet nur am Querbalken. Zwei weitere Male ist dann Max Schenk noch auf seinem Posten und hat die Kugel sicher. In der 90. Minute setzt dann jedoch der HFC den Schlusspunkt. Bergers Schuss kann Schenk noch halten, doch Lukas Ehrlich netzt zum Endstand von 0:6 ein. Über 2800 Zuschauer sahen hier ein wirklich unterhaltsames Spiel im Paul-Greifzu-Stadion. Reppichau hat sich nicht schlecht verkauft und definitiv ein Tor verdient gehabt. Am Ende konnten die Hallenser die Pflichtaufgabe aber souverän lösen und ins Achtelfinale des Landespokals einziehen. Am 14. November müssen sie dafür auswärts beim SV Fortuna Magdeburg ran. Zunächst geht es für den HFC in der Regionalliga mit einem Heimspiel gegen Aufsteiger RSV Eintracht weiter. Die Reppichauer können sich nach dem Pokal aus nun voll und ganz auf die Verbandsliga fokussieren. Am 10. Oktober empfängt man den SC Bernburg. Anpfiff ist um 15 Uhr, dann auch wieder im heimischen Waldstadion in Reppichau.
1: Das Technikmuseum Hugo Junkers in Dessau ist stets bemüht, seinen Besuchern etwas Neues zu bieten und den Museumsbesuch immer wieder zu einem besonderen Erlebnis zu machen. Getragen und betrieben wird das Museum vom Förderverein Technikmuseum Hugo Junkers Dessau. Neben attraktiven Preisangeboten für Gruppen, Schülern sowie Familien gibt es nun erstmals auch eine Jahreskarte. Diese wurde am 29. September vorgestellt und eröffnet Besuchern die Möglichkeit, das Museum ein ganzes Jahr lang zu erleben. Doch die Jahreskarte bietet noch weit mehr.
2: Also, hier ist das gute Stück und die Jahreskarte wird das erste Mal aufgelegt für das Technikmuseum und sie soll dazu dienen, eine weitere Unterstützung von allen Dessauern und Dessauern oder auch von unseren Besuchern aus dem Umland ein wenig einzufordern, weil wir sind sehr glücklich darüber, dass wir diese Jahreskarte ins Leben gerufen haben. Sie soll eine kleine Sammleredition bilden, wo jedes Jahr neue Motive draufkommen. Und die Vorteile der Jahreskarte sind eigentlich relativ einfach. Derjenige, der die Jahreskarte vorzeigt, kann also praktisch das ganze nächste Jahr 2027 hier eben halt unser Technikmuseum besuchen.
1: Da das Museum zu einem großen Teil vom Engagement zahlreicher ehrenamtlicher Helfer lebt, ist es auf Unterstützung und Spenden angewiesen. Mit den Einnahmen aus dem Verkauf der Jahreskarten sollen auch künftig neue Projekte umgesetzt und weitere Ideen verwirklicht werden.
2: Wir möchten ganz gerne mit den Einnahmen, die wir aus dem Verkauf dieser Jahreskarte haben, dann eben halt einige Modernisierungen an unserem wunderschönen Museum durchführen und dazu dient dieser dementsprechende Beitrag. Wir sitzen jetzt hier mehr oder weniger an den Arbeitsplätzen, die unsere Kollegen eben halt eingerichtet haben und noch an verschiedenen Modellen zu arbeiten. Wenn man jetzt mal einfach so Richtung Decke gucken würde, würde man feststellen, dass das eine oder andere Fenster undicht ist. Und genau das wollen wir einfach damit beheben. Wir wollen also das Geld nutzen, um eben halt Förderanträge zu stellen. Dort brauchen wir einen gewissen Eigenanteil dazu. Und unsere Dachfläche hat es wirklich dringend nötig, um eben halt mal ein klein wenig eben saniert zu werden. Oder besser gesagt, damit unsere Kollegen hier nicht im Regen stehen.
1: Auch für das kommende Jahr stehen bereits weitere Ideen und Projekte in den Startlöchern. Das Museum entwickelt sich stetig weiter und möchte seinen Gästen neben den zahlreichen historischen Exponaten künftig noch mehr bieten. So dürfen sich große und kleine Technikbegeisterte auf zusätzliche Attraktionen freuen.
2: Also wir haben ganz viele neue Projekte, auch die wir in 2027 anstoßen wollen. Und dazu gehört unter anderem, dass wir einen kleinen Buchladen eröffnen.

0: öffnen werden. Das heißt also kein Buchladen im Sinne von einer Bibliothek, also im Sinne von einem Laden, sondern mehr oder weniger eben halt Bücher zur Verfügung stellen, die der eine oder andere Gast vielleicht mitbringt, weil er sie ausgelesen hat und die jemand anders dann eben halt sich dann eben halt abholen kann, hier lesen kann. Wir werden deswegen versuchen, einen Kühlwaggon von Waggonbau umzubauen, wo wir dann diese dementsprechende Bibliothek oder diese dementsprechende Ausgabe dann eben halt einrichten können, wo sich denn der Gast dann auch im Frühjahr oder im Sommer dann auch draußen hinsetzen kann und kann eigentlich noch eine Runde lesen.
1: Die Jahreskarte lohnt sich also. Sie kostet 60 Euro und ist auf 200 Stück limitiert. Hat also echten Sammlercharakter. Erwerben kann man die Karte ausschließlich beim Technikmuseum Hugo Junkers, entweder an der Kasse vor Ort oder online. Der Förderverein freut sich auf zahlreiche Besucher.

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3: Für unheilbare kranke Kinder und Jugendliche und ihre Familien ist der Alltag oft eine besondere Herausforderung. Dabei Unterstützung bietet der ambulante Kinder- und Jugendhospizdienst Lila Wolke in Dessau.
4: In unserem ambulanten Kinder- und Jugendhospizdienst sagt eigentlich im Prinzip schon der Name, wir begleiten Familien, deren Kinder lebensverkürzte Diagnosen erhalten haben. Wir begleiten die Geschwisterkinder, insofern vorhanden, wenn jemand aus der Familie verstorben ist. Wir begleiten ebenfalls in Situationen, wenn Elternteile verstorben sind und in allen anderen schweren Angelegenheiten rund um das Thema Sterben, Tod und Trauer.
3: Die engagierten Familienbegleiter schenken Zeit, hören zu und begleiten die Familien während der Erkrankung. Wenn Eltern eine Auszeit benötigen, kümmern sie sich um das erkrankte Kind oder den Jugendlichen und sorgen so für Entlastung. Am 22. September konnten Besucher beim Tag der offenen Tür die Arbeit der Lila Wolke kennenlernen, mit den Mitarbeitenden ins Gespräch kommen und sich über die Angebote informieren.
4: Auf alle Fälle über unsere Angebote, die wir hier vorhalten im Kinder- und Jugendhospizdienst Lila Wolke. Sie können sich die Räumlichkeiten anschauen, denn die sind nämlich neu. Seit dem vergangenen Jahr sind wir hier in diesen Räumlichkeiten. Und unter anderem können Sie Ehrenamtliche kennenlernen.
3: Doch nicht nur in Dessau wird Kinderhospizarbeit geleistet. Bundesweit engagieren sich zahlreiche Menschen ehrenamtlich für betroffene Familien. Darauf macht auch der Kinderlebenslauf des Bundesverbands Kinderhospiz e.V. aufmerksam. Im Mittelpunkt steht die sogenannte Engelsfackel, die von Station zu Station weitergegeben wird.
5: Die Route geht im Prinzip durch ganz Deutschland und ist jetzt auch immer alle 2 Jahre quasi, ist dieser bundesweite Kinderlebenslauf auch aktiv, auch aufmerksam zu machen für die Kinder- und Hospizarbeit natürlich. Und dieses Jahr ist natürlich auch Schweiz und Österreich mit dabei und geht so ein bisschen quer durch Deutschland.
3: Gespannt warteten die Mitarbeitenden und Besucher auf die Fackel, die an diesem Tag aus Leipzig vom Kinderhospiz Bärenherz nach Dessau gebracht wurde. Nach rund 9 Stunden unterwegs konnte sie schließlich übergeben werden. Am nächsten Tag ging die Reise weiter nach Brandenburg an der Havel.
5: Unterwegs sind wir unterschiedlicher Natur. Wir sind zu Fuß, also wir sind Hobbyläufer unter anderem. Wir haben auch Radfahrbegleitung dabei. Heute haben wir auch erfahren, dass auch wie so eine Pferdestaffel dabei ist. Es ist immer von Jahr zu Jahr unterschiedlich. Und morgen wird es so aussehen, dass unsere Radfahrer einen Teil der Strecke übernehmen. Das heißt, sie nehmen die ersten 52, 53 Kilometer mit dem Rad. Und in Bad Belzig wird dann quasi getauscht und dann die restlichen 42 Kilometer werden wir dann zu Fuß aufgeteilt unter 5 Läufern das dann absolvieren.
3: Mehr als 6 Monate ist die Engelsfackel durch Deutschland unterwegs. Dabei legt sie eine Strecke von über 7000 Kilometern zurück. Für die Teilnehmenden ist der Lauf ein Zeichen für Engagement und die Bereitschaft, Familien in schwierigen Zeiten zu unterstützen.
5: Wir machen auch des Öfteren solche Läufe, also nicht nur das Kinder- und Jugendhospiz, sondern auch das Anhalt-Hospiz selber, was da, denke ich mal, auch so zusammengehört, machen auch verschiedene Läufe und wie so Wettkämpfe, quasi auch unter anderem mit Spendengeldern zu sammeln. Und das ist eigentlich auch so ein Herzensprojekt von uns, weil wir sowas halt sehr gerne machen. Es ist jetzt unabhängig, ob wir das jetzt für Tiere machen, was wir auch gut unterstützen in der Hinsicht, oder halt jetzt für Kinder- und Jugendhospizarbeit. Weil das, denke ich, ist schon eine Sache, was auch menschlich sehr auch mitnimmt, auch für die Familienmitglieder. Und dadurch ist es ja auch nochmal so eine kleine Unterstützung und Halt und was man so mitgeben kann. Und deswegen ist das für uns auch als Läufer und auch als Team ganz, ganz doll wichtig. Und auch natürlich Annette und die Lila Wolke zu unterstützen.
3: Die Lila Wolke ist eine von mehr als 130 Stationen entlang der Route und stolz darauf, Teil dieser besonderen Aktion zu sein.
4: Also das Ziel des Ganzen und auch zugleich die Bedeutung für die Lila Wolke ist eben das, dass wir eine Öffentlichkeit auf betroffene Familien auch aufmerksam machen können und zugleich auf Hilfe- und Unterstützungssysteme verweisen können. In diesem Sinne die Angebote für unseren ambulanten Kinder- und Jugendhospizdienst.
3: Noch bis zum 11. Oktober ist die Engelsfackel unterwegs. Traditionell endet die Reise mit ihrer Ankunft im Europapark.
0: WLAN gehört mittlerweile für viele Menschen zum Alltag, auch in Pflege- und Wohneinrichtungen. Damit die Bewohner des Heims Gut Zähringen bei Köthen künftig leichter mit Familie und Freunden in Kontakt bleiben können, stellte das Land Sachsen-Anhalt Fördermittel für ein neues WLAN-Projekt bereit. Am 1. Oktober übergab die Ministerin für Infrastruktur und Digitales, Dr. Lydia Hüskens, den Fördermittelbescheid in Dessau-Roßlau an Burchard Führer, den Geschäftsführer des gleichnamigen Unternehmens.
6: Wir sind dabei, alle unsere Betriebe hier in Sachsen-Anhalt zu digitalisieren. Und die Digitalisierung fängt natürlich üblicherweise mit einem frei verfügbaren WLAN an. Und der größte Standort in dieser Richtung, weil unser Komplex in Zähringen eben besonders weitläufig ist, war das auch zugegebenermaßen der aufwendigste. Und da hat das Land sich auch entsprechend beteiligt, weil das Land eben auch sieht, Digitalisierung zu propagieren mag ganz witzig sein, aber wenn die Grundvoraussetzung einfach nicht da ist, funktioniert der Rest nachher nicht. Die Förderung hier für Zähringen betrug 100.000 Euro. Bei einer Gesamtinvestition von 197.000, ich habe sogar den genauen Betrag, 196.275,36 €.
0: Ein schnelleres und besseres WLAN kann im Alltag der Pflege einen großen Unterschied machen. Auch Angehörige profitieren von einer besseren digitalen Erreichbarkeit. Aber ganz besonders entlastet werden natürlich auch die Mitarbeiter der Einrichtung.
6: Alle Welt redet Digitalisierung auch in der Pflege. Und wir wissen alle, Digitalisierung in der Pflege heißt nicht, dass die kleinen Roboter da durch die Gegend laufen, sondern dass unser Personal in erster Linie entlastet wird, dadurch, dass also viele, viele bürokratische Vorgänge eben auch von der EDV automatisch erledigt werden. Das fängt damit an, jemand kommt aus seinem Zimmer, einem Bewohnerzimmer raus, und erzählt, bis er, während er ins nächste reingeht, spricht er in sein Headset oder wie auch immer, spricht er rein, was er gemacht hat, und das ist dann dokumentiert. Da muss er sich nicht nachher stundenlang ins Büro setzen, sondern hat einfach mehr Zeit auch für die Bewohner. Das gilt gerade besonders in Zähringen, haben wir ja nur in erster Linie Behindertenpflege. Da ist so was noch furchtbar viel wichtiger, weil die Behinderten meistens nicht so starke Bindung an ihre Familien und an Angehörige haben, wie in der Altenpflege. Und da hilft das ganz, ganz besonders.
0: Insgesamt sollen 62 Access Points installiert werden, sodass die neue WLAN-Verbindung voraussichtlich schon im kommenden Frühjahr genutzt werden kann.
6: Das ist also schon voll im Gange. Wir wissen alle, manche Umsetzungen sind manchmal etwas schwieriger, weil ja auch die Kapazität derjenigen, die sowas können, heutzutage eben nicht so übermäßig ist. Nein, aber die Sachen sind voll im Gange. Und ich gehe davon aus, dass wir spätestens im zeitigen Frühjahr alles so laufen wird, wie wir uns das wünschen.
0: Mit der Zuwendung setzt Sachsen-Anhalt seine bisherige WLAN-Förderung fort. In den vergangenen Jahren wurden bereits mehr als 150 WLAN- und Freifunkprojekte im Land unterstützt. Auch für die Burchard Führer GmbH bedeutet das Projekt einen Schritt weiter zu einer besseren digitalen Verbindung für die Einrichtungen am Standort Gut Zehringen in Köthen.
3: Dass die Umwelt wichtig ist und wir verantwortungsvoll mit ihr umgehen sollten, kann man Kindern gar nicht früh genug vermitteln. Um genau dafür zu sensibilisieren, vergibt die Stadt Dessau-Roßlau einen Umweltpreis. In diesem Jahr richtete er sich an Kindereinrichtungen, die Kinder bis zum Alter von 6 Jahren betreuen.
7: Also der Umweltpreis der Stadt Dessau-Roßlau wird zweijährig vergeben und in diesem Jahr stand der Umweltpreis unter dem Motto Artenvielfalt im Kindergarten. Wir haben im Rahmen der Ausschreibungsphase alle Kindergärten der Stadt, sowohl die Kindergärten der Kita als auch die freien Träger der Stadt angeschrieben und gebeten, sich bitte mit dem Projekt, mit der Ausschreibung zu befassen.
3: Von rund 20 Einrichtungen reichten 5 Kindergärten ihre Projekte ein. Jeweils 2 Erzieher und 5 Kinder kamen am 2. September zur Siegerehrung ins Mausoleum. Im Mittelpunkt standen dabei naturnahe Projekte. Gleichzeitig ging es darum, den Kindern ökologische Zusammenhänge spielerisch näher zu bringen.
8: Es gibt viele Gemeinsamkeiten unter den Projekten, das sowas wie Hochbeete oder Anlage von Insektenhotels, Anlegen von Pflanzungen. Oder auch eben der Umgang mit Abfällen und natürlichen Ressourcen ganz allgemein kann man so als Zusammenfassung der Projektideen benennen.
3: Teilgenommen haben der Waldkindergarten Dessau, die Kindertagesstätte Nesthäkchen, die Kita Buratino, die evangelische Kindertagesstätte der Kreuzkirche und die integrative Kindertagesstätte Wirbelwind 2. Gespannt wartete man auf die Entscheidung. Doch bis zum ersten Platz waren einige Kriterien zu berücksichtigen.
8: Es gibt, seitdem der Umweltpreis vergeben wird, eigentlich gar nicht so eine in Stein gemeißelten, konkreten, festen Kriterien. Und die sind natürlich gerade auf die Zielgruppe, mit der wir es in diesem Jahr zu tun hatten, auch entsprechend angepasst gewesen. Aber was generell gültig ist für die Preiswürdigkeit, ist eben, welches das, oder auch mit Blick auf die Kinder, können die das selbstständig gestalten, mitarbeiten, entscheiden, was gemacht wird, hat das auch einen nachhaltigen Effekt, wird das Projekt länger verfolgt, werden die Eltern oder die Nachbarschaft eingebunden, ist insgesamt eben eine Wirkung entstanden, wo die Kinder eben für den Wert von Umwelt und Natur sensibilisiert

0: werden.
1: In diesem Jahr gab es außerdem eine Neuerung, von der alle teilnehmenden Einrichtungen profitierten.
2: In diesem Jahr hat sich die Jury dazu entschieden, nicht nur den ersten bis zum dritten Preis zu vergeben, sondern 5 Plätze zu vergeben. Das heißt also, wir haben in diesem Jahr 3 dritte Plätze vergeben, einen zweiten und natürlich einen ersten Platz.
1: Die Kitas Kreuzkirche, Wirbelwind 2 und Nesthäkchen wurden mit dem dritten Platz ausgezeichnet. Der Waldkindergarten erreichte den zweiten Platz. Neben dem Preisgeld gab es für die Einrichtungen auch Urkunden und Geschenke von Sponsoren. Besonders groß war die Freude dann bei der integrativen Kindertagesstätte Buratino. Mit ihrer Idee konnte sie die Jury überzeugen und sich den ersten Platz sichern. Dabei überzeugte nicht nur ein einzelnes Projekt, sondern das Zusammenspiel vieler verschiedener Aktionen. Die Vielfalt stand dabei im Mittelpunkt.
3: Wir haben die Zusammenarbeit mit dem Spitzberg angeführt. Da sind wir regelmäßig auf dem Spitzberg, arbeiten auch mit dem Spitzberg zusammen. Wir haben Kaninchen großgezogen, wir haben Buchfinken großgezogen. Da sind die Kinder dann los und haben Futter gesammelt, das heißt also Grashüpfer gesammelt. Das ist auch eine gewisse Zeit gewesen. Die haben wir begleitet, bis sie dann eben auch ausgeflogen sind. Dann haben wir Hühnereier ausgebrütet. Dann haben sie auch gesehen, wie schlüpfen die Hühner. Ja, wir haben Brutautomaten bei uns gehabt. Dann auch die abgestrichen am Kalender, wie lange braucht so ein Hühnerei, bevor das Küken schlüpft. Die haben dann auch die Entwicklung der Hühner gesehen bei uns. Meine Kollegin hat dann eine Glucke mitgebracht und dann sind die Küken geführt worden. Wir haben sehr viele Sachen bei uns genutzt, sodass das ein Zusammenspiel ist. Also nicht auf eine Sache bloß eingegrenzt, sondern vielfältig.
1: Umweltbildung ist in der Kita Buratino ein fester Bestandteil des pädagogischen Programms. Für die geleistete Arbeit gab es 400 Euro Preisgeld, eine Anerkennung, über die sich die Einrichtung besonders freut. Wofür das Geld eingesetzt wird, steht allerdings noch nicht fest.
3: Ich denke mal, wir werden in unserem Kindergarten mit den Erziehern schon bestimmt etwas finden, wofür wir das Geld ausgeben. Also da haben wir noch gar keinen Plan. Aber wie gesagt, unser Kindergarten wird umgebaut und wenn der neu eröffnet ist, da ist bestimmt noch irgendwas, was wir uns anschaffen können, wo unsere Freude dann dran ist.
1: Für die teilnehmenden Kindergärten war die Veranstaltung damit nicht nur eine schöne Wertschätzung ihrer Arbeit. Sie zeigt auch, wie früh sich Umweltbewusstsein vermitteln lässt und dass schon kleine Projekte einen Beitrag zum Schutz der Natur leisten können.

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1: Sehr groß war die Vorfreude bei der SG Reppichau, als man über die Pokalauslosung zur zweiten Runde des Landespokals Sachsen-Anhalt erfahren hat. Man musste gegen niemand Geringeren als den hallischen FC ran. Da das Team aus der Regionalliga zur ersten Landespokalrunde im DFB-Pokal spielte, verschob sich der Spielplan etwas. Am 2. Oktober war es nun aber endlich soweit und 2824 Zuschauer strömten ins Paul-Greifzu-Stadion, um die besondere Pokalbegegnung zu sehen. Für die Reppichauer war es das größte Spiel der bisherigen Vereinsgeschichte. Und die Verbandsliga-Aufsteiger machen hier zu Beginn auch keinen schlechten Eindruck. Keine zwei Minuten gespielt und Franz Lange kommt über links, bleibt aber hängen. Dann melden sich auch gleich mal die Gäste an. Stanley Ratifo mit dem Versuch von der Strafraumkante. SG-Keeper Max Schenk kann parieren. Und Oleg Stogrin klärt zur Ecke. Bei der springt für Halle nichts raus. Auf der anderen Seite gleich wieder Reppichau mit dem Versuch. Oskar Schulze schickt Franz Lange. Der Linienrichter hebt aber sofort die Fahne. Die zahlreichen Unterstützer des Verbandsligisten haben hier natürlich kein Abseits gesehen. Das Spiel ist in der Anfangsphase noch relativ ausgeglichen. Die Saalestädter haben hier zwar das Chancenplus, wirklich zwingend sind die Abschlüsse des HFC aber bislang noch nicht. Die Gästefans machen natürlich trotzdem ordentlich Stimmung, auch mit der ein oder anderen Pyrofackel. In der 10. Minute geht's dann schnell und Ratifo ist frei vom Keeper, Luis Lange aber mit einer starken Rettungsaktion. Die Reppichauer zeigen hier einen guten Kampfgeist und gewinnen viele Zweikämpfe. Oskar Schulze mit dem Ballgewinn in der gegnerischen Hälfte, die Flanke in den Arm von HFC-Schlussmann Moritz Schulze. Dann wieder der Blick auf die andere Spielfeldseite. Guter Chipball von Pascal Schmiedemann, Robert Bergers Schuss noch geblockt, aber Sufjan Benjamina staubt ab. 1:0 für den Favoriten und ein kleiner Befreiungsschlag für Halles Topstürmer, der bisher in dieser Saison nur einmal getroffen hat. Reppichau zeigt sich jedoch unbeeindruckt vom Gegentor. Till Reck holt sich den Ball im eigenen Strafraum und legt einige Meter zurück. Er sieht, dass Fernando Spremberg ganz viel Platz hat. Dessen Abschluss ist aber zu ungefährlich und stellt Moritz Schulze vor keine große Herausforderung. Solche Chancen müssen die Jungs aus dem Osternienburger Land einfach nutzen, wenn sie gegen die Hallenser bestehen wollen. Die machen auch selber weiter Druck. Nach Felix Langhammers Schuss verhindert Louis Fleischer mit einer guten Grätsche hier Schlimmeres. Wir befinden uns schon in der 33. Minute und jetzt zeigen die Regionalligisten ihre ganze Klasse. Schönes Kombinationsspiel. Max Kulke legt ab auf Ratifo, der zieht einfach mal ab und versenkt die Kugel traumhaft im Netz. Richtig schönes Tor zum 2:0 für den HFC. Und die drücken auf das nächste. Freistoß getreten von Kulke. Max Schenk taucht sehenswert ab und verhindert den erneuten Einschlag. Mittlerweile hat die Pyrotechnik der Gästefans spürbare Auswirkungen. Dieser Angriff der Reppichauer schwer zu sehen. Franz Lange war es, der am Ende zu wenig draus macht. Die Hallenser bleiben weiter aktiv, vor allem über Sufjan Benjamina. Hier wird der Stürmer gut von Kulke in Szene gesetzt, Max Schenk pariert glänzend. Und in der nächsten Szene wird wieder Benjamina gesucht, diesmal verpasst er knapp. In der 40. Minute dann auch mal ein Freistoß für die SG. Oleg Stogrin versucht es flach und der Ball rauscht knapp am Kasten vorbei. Die letzten Minuten in Durchgang 1 gehören hier definitiv den Reppichauern. Die Fans sehen noch einige Halbchancen, doch für den Anschlusstreffer reicht es nicht. 0:2 steht es hier zur Pause auf der mobilen Videoleinwand, die extra für das Spiel organisiert wurde. Mit Flutlicht geht's dann rein in die zweite Hälfte. Und die Gastmannschaft will hier gleich alles klar machen. 47. Minute, Julian Damelang raus auf Robert Berger. Der Ball geht durch bis auf Ratifo, der den Ball nur noch reinschieben muss. 3:0 für den HFC und die Gästefans nun in dichtem Nebel eingehüllt. Ihre Mannschaft bestimmt das Spielgeschehen komplett. Ratifo schickt Dame lang, der kann sich dann auch im Zweikampf durchsetzen, scheitert aber an SG-Keeper Max Schenk. Dann Ecke für Halle, Vin Kastul kommt mit dem Kopf dran, der Aufsetzer geht drüber. Nun Chancen im Minutentakt für die Gäste. Niklas Landgraf schickt Benjamina, der frei vom Torhüter das Leder nur ans Aluminium kriegt. Riesenchance für den HFC. In der 59. Minute ist es dann aber soweit und die Reppichauer müssen gegen

0: Tor 4 hinnehmen. Zunächst kann die SG noch klären, doch der Nachschuss von Landgraf sitzt. Jetzt wird es langsam ziemlich deutlich. Aber die Jungs in den weißen Trikots haben sich noch nicht aufgegeben. Halle verliert den Ball im eigenen Strafraum. Oskar Schulze kann den Fehler aber nicht ausnutzen. Die Saalestädter halten den Druck weiter hoch. SG-Schlussmann Max Schenk darf sich noch ein paar Mal auszeichnen. Ohne ihn wären noch einige Tore mehr gefallen. In der 76. Minute ist aber auch er chancenlos. Wieder wird Damelang geschickt. Diesmal macht er es clever, lässt seinen Gegenspieler mit einem Haken stehen und erhöht auf 5:0. Und die Gäste sind immer noch nicht fertig. Sie spielen weiter munter auf. Landgrafs gut getretener Freistoß landet nur am Querbalken. Zwei weitere Male ist dann Max Schenk noch auf seinem Posten und hat die Kugel sicher. In der 90. Minute setzt dann jedoch der HFC den Schlusspunkt. Bergers Schuss kann Schenk noch halten, doch Lukas Ehrlich netzt zum Endstand von 0:6 ein. Über 2800 Zuschauer sahen hier ein wirklich unterhaltsames Spiel im Paul-Greifzu-Stadion. Reppichau hat sich nicht schlecht verkauft und definitiv ein Tor verdient gehabt. Am Ende konnten die Hallenser die Pflichtaufgabe aber souverän lösen und ins Achtelfinale des Landespokals einziehen. Am 14. November müssen sie dafür auswärts beim SV Fortuna Magdeburg ran. Zunächst geht es für den HFC in der Regionalliga mit einem Heimspiel gegen Aufsteiger RSV Eintracht weiter. Die Reppichauer können sich nach dem Pokal aus nun voll und ganz auf die Verbandsliga fokussieren. Am 10. Oktober empfängt man den SC Bernburg. Anpfiff ist um 15 Uhr, dann auch wieder im heimischen Waldstadion in Reppichau.
1: Das Technikmuseum Hugo Junkers in Dessau ist stets bemüht, seinen Besuchern etwas Neues zu bieten und den Museumsbesuch immer wieder zu einem besonderen Erlebnis zu machen. Getragen und betrieben wird das Museum vom Förderverein Technikmuseum Hugo Junkers Dessau. Neben attraktiven Preisangeboten für Gruppen, Schülern sowie Familien gibt es nun erstmals auch eine Jahreskarte. Diese wurde am 29. September vorgestellt und eröffnet Besuchern die Möglichkeit, das Museum ein ganzes Jahr lang zu erleben. Doch die Jahreskarte bietet noch weit mehr.
2: Also, hier ist das gute Stück und die Jahreskarte wird das erste Mal aufgelegt für das Technikmuseum und sie soll dazu dienen, eine weitere Unterstützung von allen Dessauern und Dessauern oder auch von unseren Besuchern aus dem Umland ein wenig einzufordern, weil wir sind sehr glücklich darüber, dass wir diese Jahreskarte ins Leben gerufen haben. Sie soll eine kleine Sammleredition bilden, wo jedes Jahr neue Motive draufkommen. Und die Vorteile der Jahreskarte sind eigentlich relativ einfach. Derjenige, der die Jahreskarte vorzeigt, kann also praktisch das ganze nächste Jahr 2027 hier eben halt unser Technikmuseum besuchen.
1: Da das Museum zu einem großen Teil vom Engagement zahlreicher ehrenamtlicher Helfer lebt, ist es auf Unterstützung und Spenden angewiesen. Mit den Einnahmen aus dem Verkauf der Jahreskarten sollen auch künftig neue Projekte umgesetzt und weitere Ideen verwirklicht werden.
2: Wir möchten ganz gerne mit den Einnahmen, die wir aus dem Verkauf dieser Jahreskarte haben, dann eben halt einige Modernisierungen an unserem wunderschönen Museum durchführen und dazu dient dieser dementsprechende Beitrag. Wir sitzen jetzt hier mehr oder weniger an den Arbeitsplätzen, die unsere Kollegen eben halt eingerichtet haben und noch an verschiedenen Modellen zu arbeiten. Wenn man jetzt mal einfach so Richtung Decke gucken würde, würde man feststellen, dass das eine oder andere Fenster undicht ist. Und genau das wollen wir einfach damit beheben. Wir wollen also das Geld nutzen, um eben halt Förderanträge zu stellen. Dort brauchen wir einen gewissen Eigenanteil dazu. Und unsere Dachfläche hat es wirklich dringend nötig, um eben halt mal ein klein wenig eben saniert zu werden. Oder besser gesagt, damit unsere Kollegen hier nicht im Regen stehen.
1: Auch für das kommende Jahr stehen bereits weitere Ideen und Projekte in den Startlöchern. Das Museum entwickelt sich stetig weiter und möchte seinen Gästen neben den zahlreichen historischen Exponaten künftig noch mehr bieten. So dürfen sich große und kleine Technikbegeisterte auf zusätzliche Attraktionen freuen.
2: Also wir haben ganz viele neue Projekte, auch die wir in 2027 anstoßen wollen. Und dazu gehört unter anderem, dass wir einen kleinen Buchladen eröffnen werden. Das heißt also keinen Buchladen im Sinne von einem Laden, sondern mehr oder weniger eben halt Bücher zur Verfügung stellen, die der eine oder andere Gast vielleicht mitbringt, weil er sie ausgelesen hat und die jemand anders dann eben halt sich dann eben halt abholen kann, hier lesen kann. Wir werden deswegen versuchen, einen Kühlwaggon von Waggonbau umzubauen, wo wir dann diese dementsprechende Bibliothek oder diese dementsprechende Ausgabe dann eben halt einrichten können, wo sich denn der Gast dann auch im Frühjahr oder im Sommer dann auch draußen hinsetzen kann und kann eigentlich noch eine Runde lesen.
1: Die Jahreskarte lohnt sich also. Sie kostet 60 Euro und ist auf 200 Stück limitiert. Hat also echten Sammlercharakter. Erwerben kann man die Karte ausschließlich beim Technikmuseum Hugo Junkers, entweder an der Kasse vor Ort oder online. Der Förderverein freut sich auf zahlreiche Besucher.

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3: Für unheilbare kranke Kinder und Jugendliche und ihre Familien ist der Alltag oft eine besondere Herausforderung. Dabei Unterstützung bietet der ambulante Kinder- und Jugendhospizdienst Lila Wolke in Dessau.
4: In unserem ambulanten Kinder- und Jugendhospizdienst sagt eigentlich im Prinzip schon der Name. Wir begleiten Familien, deren Kinder lebensverkürzte Diagnosen erhalten haben. Wir begleiten die Geschwisterkinder, insofern vorhanden, wenn jemand aus der Familie verstorben ist. Wir begleiten ebenfalls in Situationen, wenn Elternteile verstorben sind und in allen anderen schweren Angelegenheiten rund um das Thema Sterben, Tod und Trauer.
3: Die engagierten Familienbegleiter schenken Zeit, hören zu und begleiten die Familien während der Erkrankung. Wenn Eltern eine Auszeit benötigen, kümmern sie sich um das erkrankte Kind oder den Jugendlichen und sorgen so für Entlastung. Am 22. September konnten Besucher beim Tag der offenen Tür die Arbeit der Lila Wolke kennenlernen, mit den Mitarbeitenden ins Gespräch kommen und sich über die Angebote informieren.
4: Auf alle Fälle über unsere Angebote, die wir hier vorhalten im Kinder- und Jugendhospizdienst Lila Wolke. Sie können sich die Räumlichkeiten anschauen, denn die sind nämlich neu. Seit dem vergangenen Jahr sind wir hier in diesen Räumlichkeiten. Und unter anderem können Sie Ehrenamtliche kennenlernen.
3: Doch nicht nur in Dessau wird Kinderhospizarbeit geleistet. Bundesweit engagieren sich zahlreiche Menschen ehrenamtlich für betroffene Familien. Darauf macht auch der Kinderlebenslauf des Bundesverbands Kinderhospiz e.V. aufmerksam. Im Mittelpunkt steht die sogenannte Engelsfackel, die von Station zu Station weitergegeben wird.
5: Die Route geht

0: im Prinzip durch ganz Deutschland und ist jetzt auch immer alle 2 Jahre quasi ist dieser bundesweite Kinderlebenslauf auch aktiv, auch aufmerksam zu machen für die Kinder- und Hospizarbeit natürlich. Und dieses Jahr ist natürlich auch Schweiz und Österreich mit dabei und geht so ein bisschen quer durch Deutschland.
1: Gespannt warteten die Mitarbeitenden und Besucher auf die Fackel, die an diesem Tag aus Leipzig vom Kinderhospiz Bärenherz nach Dessau gebracht wurde. Nach rund 9 Stunden unterwegs konnte sie schließlich übergeben werden. Am nächsten Tag ging die Reise weiter nach Brandenburg an der Havel.
0: Unterwegs sind wir unterschiedlicher Natur. Wir sind zu Fuß, also wir sind Hobbyläufer unter anderem. Wir haben auch Radfahrbegleitung dabei. Heute haben wir auch erfahren, dass auch wie so eine Pferdestaffel dabei ist. Es ist immer von Jahr zu Jahr unterschiedlich. Und morgen wird es so aussehen, dass unsere Radfahrer einen Teil der Strecke übernehmen. Das heißt, sie nehmen die ersten 52, 53 Kilometer mit dem Rad. Und in Bad Belzig wird dann quasi getauscht und dann die restlichen 42 Kilometer werden wir dann zu Fuß aufgeteilt unter 5 Läufern das dann absolvieren.
1: Mehr als 6 Monate ist die Engelsfackel durch Deutschland unterwegs. Dabei legt sie eine Strecke von über 7000 Kilometern zurück. Für die Teilnehmenden ist der Lauf ein Zeichen für Engagement und die Bereitschaft, Familien in schwierigen Zeiten zu unterstützen.
0: Wir machen auch des Öfteren solche Läufe, also nicht nur das Kinder- und Jugendhospiz, sondern auch das Anhalt-Hospiz selber, was da, denke ich mal, auch so zusammengehört, machen auch verschiedene Läufe und wie so Wettkämpfe, quasi auch unter anderem mit Spendengeldern zu sammeln. Und das ist eigentlich auch so ein Herzensprojekt von uns, weil wir sowas halt sehr gerne machen. Es ist jetzt unabhängig, ob wir das jetzt für Tiere machen, was wir auch gut unterstützen in der Hinsicht, oder halt jetzt für Kinder- und Jugendhospizarbeit. Weil das, denke ich, ist schon eine Sache, was auch menschlich sehr auch mitnimmt, auch für die Familienmitglieder. Und dadurch ist es ja auch nochmal so eine kleine Unterstützung und Halt und was man so mitgeben kann. Und deswegen ist das für uns auch als Läufer und auch als Team ganz, ganz doll wichtig. Und auch natürlich Annette und die Lila Wolke zu unterstützen.
1: Die Lila Wolke ist eine von mehr als 130 Stationen entlang der Route und stolz darauf, Teil dieser besonderen Aktion zu sein.
2: Also das Ziel des Ganzen und auch zugleich die Bedeutung für die Lila Wolke ist eben das, dass wir eine Öffentlichkeit auf betroffene Familien auch aufmerksam machen können und zugleich auf Hilfe- und Unterstützungssysteme verweisen können. In diesem Sinne die Angebote für unseren ambulanten Kinder- und Jugendhospizdienst.
1: Noch bis zum 11. Oktober ist die Engelsfackel unterwegs. Traditionell endet die Reise mit ihrer Ankunft im Europapark.
3: WLAN gehört mittlerweile für viele Menschen zum Alltag, auch in Pflege- und Wohneinrichtungen. Damit die Bewohner des Heims Gut Zähringen bei Köthen künftig leichter mit Familie und Freunden in Kontakt bleiben können, stellte das Land Sachsen-Anhalt Fördermittel für ein neues WLAN-Projekt bereit. Am 1. Oktober übergab die Ministerin für Infrastruktur und Digitales, Dr. Lydia Hüskens, den Fördermittelbescheid in Dessau-Roßlau an Burchard Führer, den Geschäftsführer des gleichnamigen Unternehmens.
4: Wir sind dabei, alle unsere Betriebe hier in Sachsen-Anhalt zu digitalisieren. Und die Digitalisierung fängt natürlich üblicherweise mit einem frei verfügbaren WLAN an. Und der größte Standort in dieser Richtung, weil unser Komplex in Zähringen eben besonders weitläufig ist, war das auch zugegebenermaßen der aufwendigste. Und da hat das Land sich auch entsprechend beteiligt, weil das Land eben auch sieht, Digitalisierung zu propagieren mag ganz witzig sein, aber wenn die Grundvoraussetzung einfach nicht da ist, funktioniert der Rest nachher nicht. Die Förderung hier für Zähringen betrug 100.000 Euro. Bei einer Gesamtinvestition von 197.000, ich habe sogar den genauen Betrag, 196.275,36 €.
3: Ein schnelleres und besseres WLAN kann im Alltag der Pflege einen großen Unterschied machen. Auch Angehörige profitieren von einer besseren digitalen Erreichbarkeit. Aber ganz besonders entlastet werden natürlich auch die Mitarbeiter der Einrichtung.
4: Alle Welt redet Digitalisierung auch in der Pflege. Und wir wissen alle, Digitalisierung in der Pflege heißt nicht, dass die kleinen Roboter da durch die Gegend laufen, sondern dass unser Personal in erster Linie entlastet wird, dadurch, dass also viele, viele bürokratische Vorgänge eben auch von der EDV automatisch erledigt werden. Das fängt damit an, jemand kommt aus seinem Zimmer, einem Bewohnerzimmer raus, und erzählt, bis er, während er ins nächste reingeht, spricht er in sein Headset oder wie auch immer, spricht er rein, was er gemacht hat, und das ist dann dokumentiert. Da muss er sich nicht nachher stundenlang ins Büro setzen, sondern hat einfach mehr Zeit auch für die Bewohner. Das gilt gerade besonders in Zähringen, haben wir ja nur in erster Linie Behindertenpflege. Da ist so was noch furchtbar viel wichtiger, weil die Behinderten meistens nicht so starke Bindungen an ihre Familien und an Angehörige haben, wie in der Altenpflege. Und da hilft das ganz, ganz besonders.
3: Insgesamt sollen 62 Access Points installiert werden, sodass die neue WLAN-Verbindung voraussichtlich schon im kommenden Frühjahr genutzt werden kann.
4: Das ist alles schon voll im Gange. Wir wissen alle, manche Umsetzungen sind manchmal etwas schwieriger, weil ja auch die Kapazität derjenigen, die sowas können, heutzutage eben nicht so übermäßig ist. Nein, aber die Sachen sind voll im Gange. Und ich gehe davon aus, dass wir spätestens im zeitigen Frühjahr alles so laufen wird, wie wir uns das wünschen.
3: Mit der Zuwendung setzt Sachsen-Anhalt seine bisherige WLAN-Förderung fort. In den vergangenen Jahren wurden bereits mehr als 150 WLAN- und Freifunkprojekte im Land unterstützt. Auch für die Burchard Führer GmbH bedeutet das Projekt einen Schritt weiter zu einer besseren digitalen Verbindung für die Einrichtungen am Standort Gut Zähringen in Köthen.
1: Dass die Umwelt wichtig ist und wir verantwortungsvoll mit ihr umgehen sollten, kann man Kindern gar nicht früh genug vermitteln. Um genau dafür zu sensibilisieren, vergibt die Stadt Dessau-Roßlau einen Umweltpreis. In diesem Jahr richtete er sich an Kindereinrichtungen, die Kinder bis zum Alter von 6 Jahren betreuen.
5: Also der Umweltpreis der Stadt Dessau-Roßlau wird zweijährig vergeben. Und in diesem Jahr stand der Umweltpreis unter dem Motto Artenvielfalt im Kindergarten. Wir haben im Rahmen der Ausschreibungsphase alle Kindergärten der Stadt, sowohl die Kindergärten der Kita als auch die freien Träger der Stadt angeschrieben und gebeten, sich bitte mit dem Projekt, mit der Ausschreibung zu befassen.
1: Von rund 20 Einrichtungen reichten 5 Kindergärten ihre Projekte ein. Jeweils 2 Erzieher und 5 Kinder kamen am 2. September zur Siegerehrung ins Mausoleum. Im Mittelpunkt standen dabei naturnahe Projekte. Gleichzeitig ging es darum, den Kindern ökologische Zusammenhänge spielerisch näher zu bringen.
6: Es gibt viele Gemeinsamkeiten unter den Projekten, das sowas wie Hochbeete oder Anlage von Insektenhotels, Anlegen von Pflanzungen oder auch eben der Umgang mit Abfällen und natürlichen Ressourcen ganz allgemein kann man so als Zusammenfassung der Projektideen benennen.
1: Teilgenommen haben der Waldkindergarten Dessau, die Kindertagesstätte Nesthäkchen, die Kita Buratino, die evangelische Kindertagesstätte der Kreuzkirche und die integrative Kindertagesstätte Wirbelwind 2. Gespannt wartete man auf die Entscheidung. Doch bis zum ersten Platz waren einige Kriterien zu berücksichtigen.
6: Es gibt, seitdem der Umweltpreis vergeben wird, eigentlich gar nicht so eine in Stein gemeißelten, konkreten, festen Kriterien. Und die sind natürlich gerade auf die Zielgruppe, mit der wir es in diesem Jahr zu tun hatten, auch entsprechend angepasst gewesen. Aber was generell gültig ist für die Preiswürdigkeit, ist eben, welches das, oder auch mit Blick auf die Kinder, können die das selbstständig gestalten, mitarbeiten, entscheiden, was gemacht wird, hat das auch einen nachhaltigen Effekt, wird das Projekt länger verfolgt, werden die Eltern oder die Nachbarschaft eingebunden, ist insgesamt eben eine Wirkung entstanden, wo die Kinder eben für den Wert von Umwelt und Natur sensibilisiert

0: werden.
1: In diesem Jahr gab es außerdem eine Neuerung, von der alle teilnehmenden Einrichtungen profitierten.
2: In diesem Jahr hat sich die Jury dazu entschieden, nicht nur den ersten bis zum dritten Preis zu vergeben, sondern 5 Plätze zu vergeben. Das heißt also, wir haben in diesem Jahr 3 dritte Plätze vergeben, einen zweiten und natürlich einen ersten Platz.
1: Die Kitas Kreuzkirche, Wirbelwind 2 und Nesthäkchen wurden mit dem dritten Platz ausgezeichnet. Der Waldkindergarten erreichte den zweiten Platz. Neben dem Preisgeld gab es für die Einrichtungen auch Urkunden und Geschenke von Sponsoren. Besonders groß war die Freude dann bei der integrativen Kindertagesstätte Buratino. Mit ihrer Idee konnte sie die Jury überzeugen und sich den ersten Platz sichern. Dabei überzeugte nicht nur ein einzelnes Projekt, sondern das Zusammenspiel vieler verschiedener Aktionen. Die Vielfalt stand dabei im Mittelpunkt.
3: Wir haben die Zusammenarbeit mit dem Spitzberg angeführt. Da sind wir regelmäßig auf dem Spitzberg, arbeiten auch mit dem Spitzberg zusammen. Wir haben Kaninchen großgezogen, wir haben Buchfinken großgezogen. Da sind die Kinder dann los und haben Futter gesammelt, das heißt also Grashüpfer gesammelt. Das ist auch eine gewisse Zeit gewesen. Die haben wir begleitet, bis sie dann eben auch ausgeflogen sind. Dann haben wir Hühnereier ausgebrütet, dann haben sie auch gesehen, wie schlüpfen die Hühner. Ja, wir haben Brutautomaten bei uns gehabt, dann auch die abgestrichen am Kalender, wie lange braucht so ein Hühnerei, bevor das Küken schlüpft. Die haben dann auch die Entwicklung der Hühner gesehen bei uns. Meine Kollegin hat dann eine Glucke mitgebracht und dann sind die Küken geführt worden. Wir haben sehr viele Sachen bei uns genutzt, sodass das ein Zusammenspiel ist. Also nicht auf eine Sache bloß eingegrenzt, sondern vielfältig.
1: Umweltbildung ist in der Kita Buratino ein fester Bestandteil des pädagogischen Programms. Für die geleistete Arbeit gab es 400 Euro Preisgeld. Eine Anerkennung, über die sich die Einrichtung besonders freut. Wofür das Geld eingesetzt wird, steht allerdings noch nicht fest.
3: Ich denke mal, wir werden in unserem Kindergarten mit den Erziehern schon bestimmt etwas finden, wofür wir das Geld ausgeben. Also da haben wir noch gar keinen Plan. Aber wie gesagt, unser Kindergarten wird umgebaut und wenn der neu eröffnet ist, da ist bestimmt noch irgendwas, was wir uns anschaffen können, wo unsere Freude dann dran ist.
1: Für die teilnehmenden Kindergärten war die Veranstaltung damit nicht nur eine schöne Wertschätzung ihrer Arbeit. Sie zeigt auch, wie früh sich Umweltbewusstsein vermitteln lässt und dass schon kleine Projekte einen Beitrag zum Schutz der Natur leisten können.

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1: Sehr groß war die Vorfreude bei der SG Reppichau, als man über die Pokalauslosung zur zweiten Runde des Landespokals Sachsen-Anhalt erfahren hat. Man musste gegen niemand Geringeren als den hallischen FC ran. Da das Team aus der Regionalliga zur ersten Landespokalrunde im DFB-Pokal spielte, verschob sich der Spielplan etwas.

Auf der anderen Seite gleich wieder Reppichau mit dem Versuch. Oskar Schulze schickt Franz Lange. Der Linienrichter hebt aber sofort die Fahne. Die zahlreichen Unterstützer des Verbandsligisten haben hier natürlich kein Abseits gesehen. Das Spiel ist in der Anfangsphase noch relativ ausgeglichen. Die Saalestädter haben hier zwar das Chancenplus, wirklich zwingend sind die Abschlüsse des HFC aber bislang noch nicht. Die Gästefans machen natürlich trotzdem ordentlich Stimmung, auch mit der ein oder anderen Pyrofackel. In der 10. Minute geht's dann schnell und Ratifo ist frei vom Keeper, Luis Lange aber mit einer starken Rettungsaktion. Die Reppichauer zeigen hier einen guten Kampfgeist und gewinnen viele Zweikämpfe. Oskar Schulze mit dem Ballgewinn in der gegnerischen Hälfte, die Flanke in den Arm von HFC-Schlussmann Moritz Schulze. Dann wieder der Blick auf die andere Spielfeldseite. Guter Chipball von Pascal Schmiedemann, Robert Bergers Schuss noch geblockt, aber Sufjan Benjamina staubt ab. 1:0 für den Favoriten und ein kleiner Befreiungsschlag für Halles Topstürmer, der bisher in dieser Saison nur einmal getroffen hat. Reppichau zeigt sich jedoch unbeeindruckt vom Gegentor. Till Räck holt sich den Ball im eigenen Strafraum und legt einige Meter zurück. Er sieht, dass Fernando Spremberg ganz viel Platz hat. Dessen Abschluss ist aber zu ungefährlich und stellt Moritz Schulze vor keine große Herausforderung. Solche Chancen müssen die Jungs aus dem Osternienburger Land einfach nutzen, wenn sie gegen die Hallenser bestehen wollen. Die machen auch selber weiter Druck. Nach Felix Langhammers Schuss verhindert Luis Fleischer mit einer guten Grätsche hier Schlimmeres. Wir befinden uns schon in der 33. Minute und jetzt zeigen die Regionalligisten ihre ganze Klasse. Schönes Kombinationsspiel. Max Kulke legt ab auf Ratifo, der zieht einfach mal ab und versenkt die Kugel traumhaft im Netz. Richtig schönes Tor zum 2:0 für den HFC. Und die drücken auf das nächste. Freistoß getreten von Kulke. Max Schenk taucht sehenswert ab und verhindert den erneuten Einschlag. Mittlerweile hat die Pyrotechnik der Gästefans spürbare Auswirkungen. Dieser Angriff der Reppichauer schwer zu sehen. Franz Lange war es, der am Ende zu wenig draus macht. Die Hallenser bleiben weiter aktiv. Vor allem über Sufjan Benjamina. Hier wird der Stürmer gut von Kulke in Szene gesetzt. Max Schenk pariert glänzend. Und in der nächsten Szene wird wieder Benjamina gesucht. Diesmal verpasst er knapp. In der 40. Minute dann auch mal ein Freistoß für die SG. Oleg Stokrin versucht es flach und der Ball rauscht knapp am Kasten vorbei. Die letzten Minuten in Durchgang 1 gehören hier definitiv den Reppichauern. Die Fans sehen noch einige Halbchancen, doch für den Anschlusstreffer reicht es nicht. 0:2 steht es hier zur Pause auf der mobilen Videoleinwand, die extra für das Spiel organisiert wurde. Mit Flutlicht geht's dann rein in die zweite Hälfte. Und die Gastmannschaft will hier gleich alles klar machen. 47. Minute, Julian Damelang raus auf Robert Berger. Der Ball geht durch bis auf Ratifo, der den Ball nur noch reinschieben muss. 3:0 für den HFC und die Gästefans nun in dichtem Nebel eingehüllt. Ihre Mannschaft bestimmt das Spielgeschehen komplett. Ratifo schickt Damelang, der kann sich dann auch im Zweikampf durchsetzen, scheitert aber an SG-Keeper Max Schenk. Dann Ecke für Halle. Vin Kastul kommt mit dem Kopf dran, der Aufsetzer geht drüber. Nun Chancen im Minutentakt für die Gäste. Niklas Landgraf schickt Benjamina, der frei vom Torhüter das Leder nur ans Aluminium kriegt. Riesenchance für den HFC. In der 59. Minute ist es dann aber soweit und die Reppichauer müssen Gegentor 4 hinnehmen. Zunächst kann die SG noch klären, doch der Nachschuss von Landgraf sitzt. Jetzt wird es langsam ziemlich deutlich. Aber die Jungs in den weißen Trikots haben sich noch nicht aufgegeben. Halle verliert den Ball am eigenen Strafraum. Oskar Schulze kann den Fehler aber nicht ausnutzen. Die Saalestädter halten den Druck weiter hoch. SG-Schlussmann Max Schenk darf sich noch ein paar Mal auszeichnen. Ohne ihn wären noch einige Tore mehr gefallen. In der 76. Minute ist aber auch er chancenlos. Wieder wird Damelang geschickt. Diesmal macht er es clever, lässt seinen Gegenspieler mit einem Haken stehen und erhöht auf 5:0.

0: Und die Gäste sind immer noch nicht fertig. Sie spielen weiter munter auf. Landgrafs gut getretener Freistoß landet nur am Querbalken. Zwei weitere Male ist dann Max Schenk noch auf seinem Posten und hat die Kugel sicher. In der 90. Minute setzt dann jedoch der HFC den Schlusspunkt. Bergers Schuss kann Schenk noch halten, doch Lukas Ehrlich netzt zum Endstand von 0:6 ein. Über 2800 Zuschauer sahen hier ein wirklich unterhaltsames Spiel im Paul-Greifzu-Stadion. Reppichau hat sich nicht schlecht verkauft und definitiv ein Tor verdient gehabt. Am Ende konnten die Hallenser die Pflichtaufgabe aber souverän lösen und ins Achtelfinale des Landespokals einziehen. Am 14. November müssen sie dafür auswärts beim SV Fortuna Magdeburg ran. Zunächst geht es für den HFC in der Regionalliga mit einem Heimspiel gegen Aufsteiger RSV Eintracht weiter. Die Reppichauer können sich nach dem Pokal aus nun voll und ganz auf die Verbandsliga fokussieren. Am 10. Oktober empfängt man den SC Bernburg. Anpfiff ist um 15 Uhr, dann auch wieder im heimischen Waldstadion in Reppichau.
1: Das Technikmuseum Hugo Junkers in Dessau ist stets bemüht, seinen Besuchern etwas Neues zu bieten und den Museumsbesuch immer wieder zu einem besonderen Erlebnis zu machen. Getragen und betrieben wird das Museum vom Förderverein Technikmuseum Hugo Junkers Dessau. Neben attraktiven Preisangeboten für Gruppen, Schülern sowie Familien gibt es nun erstmals auch eine Jahreskarte. Diese wurde am 29. September vorgestellt und eröffnet Besuchern die Möglichkeit, das Museum ein ganzes Jahr lang zu erleben. Doch die Jahreskarte bietet noch weit mehr.
2: Also, hier ist das gute Stück und die Jahreskarte wird das erste Mal aufgelegt für das Technikmuseum und sie soll dazu dienen, eine weitere Unterstützung von allen Dessauern und Dessauern oder auch von unseren Besuchern aus dem Umland ein wenig einzufordern, weil wir sind sehr glücklich darüber, dass wir diese Jahreskarte ins Leben gerufen haben. Sie soll eine kleine Sammleredition bilden, wo jedes Jahr neue Motive draufkommen. Und die Vorteile der Jahreskarte sind eigentlich relativ einfach. Derjenige, der die Jahreskarte vorzeigt, kann also praktisch das ganze nächste Jahr 2027 hier eben halt unser Technikmuseum besuchen.
1: Da das Museum zu einem großen Teil vom Engagement zahlreicher ehrenamtlicher Helfer lebt, ist es auf Unterstützung und Spenden angewiesen. Mit den Einnahmen aus dem Verkauf der Jahreskarten sollen auch künftig neue Projekte umgesetzt und weitere Ideen verwirklicht werden.
2: Wir möchten ganz gerne mit den Einnahmen, die wir aus dem Verkauf dieser Jahreskarte haben, dann eben halt einige Modernisierungen an unserem wunderschönen Museum durchführen und dazu dient dieser dementsprechende Beitrag. Wir sitzen jetzt hier mehr oder weniger an den Arbeitsplätzen, die unsere Kollegen eben halt eingerichtet haben und noch an verschiedenen Modellen zu arbeiten. Wenn man jetzt mal einfach so Richtung Decke gucken würde, würde man feststellen, dass das eine oder andere Fenster undicht ist. Und genau das wollen wir einfach damit beheben. Wir wollen also das Geld nutzen, um eben halt Förderanträge zu stellen. Dort brauchen wir einen gewissen Eigenanteil dazu. Und unsere Dachfläche hat es wirklich dringend nötig, um eben halt mal ein klein wenig eben saniert zu werden. Oder besser gesagt, damit unsere Kollegen hier nicht im Regen stehen.
1: Auch für das kommende Jahr stehen bereits weitere Ideen und Projekte in den Startlöchern. Das Museum entwickelt sich stetig weiter und möchte seinen Gästen neben den zahlreichen historischen Exponaten künftig noch mehr bieten. So dürfen sich große und kleine Technikbegeisterte auf zusätzliche Attraktionen freuen.
2: Also wir haben ganz viele neue Projekte, auch die wir in 2027 anstoßen wollen. Und dazu gehört unter anderem, dass wir einen kleinen Buchladen eröffnen werden. Das heißt also kein Buchladen im Sinne von einer Bibliothek, also im Sinne von einem Laden, sondern mehr oder weniger eben halt Bücher zur Verfügung stellen, die der eine oder andere Gast vielleicht mitbringt, weil er sie ausgelesen hat und die jemand anders dann eben halt sich dann eben halt abholen kann, hier lesen kann. Wir werden deswegen versuchen, einen Kühlwaggon von Waggonbau umzubauen, wo wir dann diese dementsprechende Bibliothek oder diese dementsprechende Ausgabe dann eben halt einrichten können, wo sich denn der Gast dann auch im Frühjahr oder im Sommer dann auch draußen hinsetzen kann und kann eigentlich noch eine Runde lesen.
1: Die Jahreskarte lohnt sich also. Sie kostet 60 Euro und ist auf 200 Stück limitiert. Hat also echten Sammlercharakter. Erwerben kann man die Karte ausschließlich beim Technikmuseum Hugo Junkers, entweder an der Kasse vor Ort oder online. Der Förderverein freut sich auf zahlreiche Besucher.

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3: Für unheilbare kranke Kinder und Jugendliche und ihre Familien ist der Alltag oft eine besondere Herausforderung. Dabei Unterstützung bietet der ambulante Kinder- und Jugendhospizdienst Lila Wolke in Dessau.
4: In unserem ambulanten Kinder- und Jugendhospizdienst sagt eigentlich im Prinzip schon der Name, wir begleiten Familien, deren Kinder lebensverkürzte Diagnosen erhalten haben. Wir begleiten die Geschwisterkinder, insofern vorhanden, wenn jemand aus der Familie verstorben ist. Wir begleiten ebenfalls in Situationen, wenn Elternteile verstorben sind und in allen anderen schweren Angelegenheiten rund um das Thema Sterben, Tod und Trauer.
3: Die engagierten Familienbegleiter schenken Zeit, hören zu und begleiten die Familien während der Erkrankung. Wenn Eltern eine Auszeit benötigen, kümmern sie sich um das erkrankte Kind oder den Jugendlichen und sorgen so für Entlastung. Am 22. September konnten Besucher beim Tag der offenen Tür die Arbeit der Lila Wolke kennenlernen, mit den Mitarbeitenden ins Gespräch kommen und sich über die Angebote informieren.
4: Auf alle Fälle über unsere Angebote, die wir hier vorhalten im Kinder- und Jugendhospizdienst Lila Wolke. Sie können sich die Räumlichkeiten anschauen, denn die sind nämlich neu. Seit dem vergangenen Jahr sind wir hier in diesen Räumlichkeiten. Und unter anderem können Sie Ehrenamtliche kennenlernen.
3: Doch nicht nur in Dessau wird Kinderhospizarbeit geleistet. Bundesweit engagieren sich zahlreiche Menschen ehrenamtlich für betroffene Familien. Darauf macht auch der Kinderlebenslauf des Bundesverbands Kinderhospiz e.V. aufmerksam. Im Mittelpunkt steht die sogenannte Engelsfackel, die von Station zu Station weitergegeben wird.
5: Die Route geht im Prinzip durch ganz Deutschland und ist jetzt auch immer alle 2 Jahre quasi ist dieser bundesweite Kinderlebenslauf auch aktiv, auch aufmerksam zu machen für die Kinder- und Hospizarbeit natürlich. Und dieses Jahr ist natürlich auch Schweiz und Österreich mit dabei und geht so ein bisschen quer durch Deutschland.
3: Gespannt warteten die Mitarbeitenden und Besucher auf die Fackel, die an diesem Tag aus Leipzig vom Kinderhospiz Bärenherz nach Dessau gebracht wurde. Nach rund 9 Stunden unterwegs konnte sie schließlich übergeben werden. Am nächsten Tag ging die Reise weiter nach Brandenburg an der Havel.
5: Unterwegs

0: eigentlich sind wir unterschiedlicher Natur. Wir sind zu Fuß, also wir sind Hobbyläufer unter anderem. Wir haben auch Radfahrbegleitung dabei. Heute haben wir auch erfahren, dass auch wie so eine Pferdestaffel dabei ist. Es ist immer von Jahr zu Jahr unterschiedlich. Und morgen wird es so aussehen, dass unsere Radfahrer einen Teil der Strecke übernehmen. Das heißt, sie nehmen die ersten 52, 53 Kilometer mit dem Rad. Und in Bad Belzig wird dann quasi getauscht und dann die restlichen 42 Kilometer werden wir dann zu Fuß aufgeteilt unter 5 Läufern das dann absolvieren.
1: Mehr als 6 Monate ist die Engelsfackel durch Deutschland unterwegs. Dabei legt sie eine Strecke von über 7000 Kilometern zurück. Für die Teilnehmenden ist der Lauf ein Zeichen für Engagement und die Bereitschaft, Familien in schwierigen Zeiten zu unterstützen.
0: Wir machen auch des Öfteren solche Läufe, also nicht nur das Kinder- und Jugendhospiz, sondern auch das Anhalt-Hospiz selber, was da, denke ich mal, auch so zusammengehört, machen auch verschiedene Läufe und wie so Wettkämpfe, quasi auch unter anderem mit Spendengeldern zu sammeln. Und das ist eigentlich auch so ein Herzensprojekt von uns, weil wir sowas halt sehr gerne machen. Es ist jetzt unabhängig, ob wir das jetzt für Tiere machen, was wir auch gut unterstützen in der Hinsicht, oder halt jetzt für Kinder- und Jugendhospizarbeit. Weil das, denke ich, ist schon eine Sache, was auch menschlich sehr auch mitnimmt, auch für die Familienmitglieder. Und dadurch ist es ja auch nochmal so eine kleine Unterstützung und Halt und was man so mitgeben kann. Und deswegen ist das für uns auch als Läufer und auch als Team ganz, ganz dolle wichtig. Und auch natürlich Annette und die Lila Wolke zu unterstützen.
1: Die Lila Wolke ist eine von mehr als 130 Stationen entlang der Route und stolz darauf, Teil dieser besonderen Aktion zu sein.
2: Also das Ziel des Ganzen und auch zugleich die Bedeutung für die Lila Wolke ist eben das, dass wir eine Öffentlichkeit auf betroffene Familien auch aufmerksam machen können und zugleich auf Hilfe- und Unterstützungssysteme verweisen können. In diesem Sinne die Angebote für unseren ambulanten Kinder- und Jugendhospizdienst.
1: Noch bis zum 11. Oktober ist die Engelsfackel unterwegs. Traditionell endet die Reise mit ihrer Ankunft im Europapark.
3: WLAN gehört mittlerweile für viele Menschen zum Alltag, auch in Pflege- und Wohneinrichtungen, damit die Bewohner des Heims Gut Zähringen bei Köthen künftig leichter mit Familie und Freunden in Kontakt bleiben können, stellte das Land Sachsen-Anhalt Fördermittel für ein neues WLAN-Projekt bereit. Am 1. Oktober übergab die Ministerin für Infrastruktur und Digitales, Dr. Lydia Hüskens, den Fördermittelbescheid in Dessau-Roßlau an Burchard Führer, den Geschäftsführer des gleichnamigen Unternehmens.
4: Wir sind dabei, alle unsere Betriebe hier in Sachsen-Anhalt zu digitalisieren. Und die Digitalisierung fängt natürlich üblicherweise mit einem frei verfügbaren WLAN an. Und der größte Standort in dieser Richtung, weil unser Komplex in Zähringen eben besonders weitläufig ist, war das auch zugegebenermaßen der aufwendigste. Und da hat das Land sich auch entsprechend beteiligt, weil das Land eben auch sieht, Digitalisierung zu propagieren mag ganz witzig sein, aber wenn die Grundvoraussetzung einfach nicht da ist, funktioniert der Rest nachher nicht. Die Förderung hier für Zähringen betrug 100.000 Euro bei einer Gesamtinvestition von 197.000. Ich habe sogar den genauen Betrag. 196.275,36 €.
3: Ein schnelleres und besseres WLAN kann im Alltag der Pflege einen großen Unterschied machen. Auch Angehörige profitieren von einer besseren digitalen Erreichbarkeit. Aber ganz besonders entlastet werden natürlich auch die Mitarbeiter der Einrichtung.
4: Alle Welt redet Digitalisierung auch in der Pflege. Und wir wissen alle, Digitalisierung in der Pflege heißt nicht, dass die kleinen Roboter da durch die Gegend laufen, sondern dass unser Personal in erster Linie entlastet wird, dadurch, dass also viele, viele bürokratische Vorgänge eben auch von der EDV automatisch erledigt werden. Das fängt damit an, jemand kommt aus seinem Zimmer, einem Bewohnerzimmer raus und erzählt, bis er, während er ins nächste reingeht, spricht er in sein

0: Headset oder wie auch immer, spricht da rein, was er gemacht hat, und das ist dann dokumentiert. Da muss er sich nicht nachher stundenlang ins Büro setzen, sondern hat einfach mehr Zeit auch für die Bewohner. Das gilt gerade besonders in Zähringen, haben wir ja nur in erster Linie Behindertenpflege. Da ist so etwas noch furchtbar viel wichtiger, weil die Behinderten meistens nicht so starke Bindungen an ihre Familien und an Angehörige haben, wie in der Altenpflege. Und da hilft das ganz, ganz besonders.
1: Insgesamt sollen 62 Access Points installiert werden, sodass die neue WLAN-Verbindung voraussichtlich schon im kommenden Frühjahr genutzt werden kann.
0: Das ist also schon voll im Gange. Wir wissen alle, manche Umsetzungen sind manchmal etwas schwieriger, weil ja auch die Kapazität derjenigen, die sowas können, heutzutage eben nicht so übermäßig ist. Nein, aber die Sachen sind voll im Gange. Und ich gehe davon aus, dass wir spätestens im zeitigen Frühjahr alles so laufen wird, wie wir uns das wünschen.
1: Mit der Zuwendung setzt Sachsen-Anhalt seine bisherige WLAN-Förderung fort. In den vergangenen Jahren wurden bereits mehr als 150 WLAN- und Freifunkprojekte im Land unterstützt. Auch für die Burchard Führer GmbH bedeutet das Projekt einen Schritt weiter zu einer besseren digitalen Verbindung für die Einrichtungen am Standort Gut Zähringen in Köthen.
2: Dass die Umwelt wichtig ist und wir verantwortungsvoll mit ihr umgehen sollten, kann man Kindern gar nicht früh genug vermitteln. Um genau dafür zu sensibilisieren, vergibt die Stadt Dessau-Roßlau einen Umweltpreis. In diesem Jahr richtete er sich an Kindereinrichtungen, die Kinder bis zum Alter von 6 Jahren betreuen.
3: Also der Umweltpreis der Stadt Dessau-Roßlau wird zweijährig vergeben, und in diesem Jahr stand der Umweltpreis unter dem Motto Artenvielfalt im Kindergarten. Wir haben im Rahmen der Ausschreibungsphase alle Kindergärten der Stadt, sowohl die Kindergärten der Kita als auch die freien Träger der Stadt, angeschrieben und gebeten, sich bitte mit dem Projekt, mit der Ausschreibung zu befassen.
2: Von rund 20 Einrichtungen reichten 5 Kindergärten ihre Projekte ein. Jeweils 2 Erzieher und 5 Kinder kamen am 2. September zur Siegerehrung ins Mausoleum. Im Mittelpunkt standen dabei naturnahe Projekte. Gleichzeitig ging es darum, den Kindern ökologische Zusammenhänge spielerisch näher zu bringen.
4: Es gibt viele Gemeinsamkeiten unter den Projekten, das sowas wie Hochbeete oder Anlage von Insektenhotels, Anlegen von Pflanzungen oder auch eben der Umgang mit Abfällen und natürlichen Ressourcen ganz allgemein, kann man so als Zusammenfassung der Projektideen benennen.
2: Teilgenommen haben der Waldkindergarten Dessau, die Kindertagesstätte Nesthäkchen, die Kita Buratino, die evangelische Kindertagesstätte der Kreuzkirche und die integrative Kindertagesstätte Wirbelwind 2. Gespannt wartete man auf die Entscheidung. Doch bis zum ersten Platz waren einige Kriterien zu berücksichtigen.
4: Es gibt, seitdem der Umweltpreis vergeben wird, eigentlich gar nicht so eine in Stein gemeißelten, konkreten, festen Kriterien. Und die sind natürlich gerade auf die Zielgruppe, mit der wir es in diesem Jahr zu tun hatten, auch entsprechend angepasst gewesen. Aber was generell gültig ist für die Preiswürdigkeit, ist eben, welches das, oder auch mit Blick auf die Kinder, können die das selbstständig gestalten, mitarbeiten, entscheiden, was gemacht wird, hat das auch einen nachhaltigen Effekt, wird das Projekt länger verfolgt, werden die Eltern oder die Nachbarschaft eingebunden, ist insgesamt eben eine Wirkung entstanden, wo die Kinder eben für den Wert von Umwelt und Natur sensibilisiert werden.
2: In diesem Jahr gab es außerdem eine Neuerung, von der alle teilnehmenden Einrichtungen profitierten.
3: In diesem Jahr hat sich die Jury dazu entschieden, nicht nur den ersten bis zum dritten Preis zu vergeben, sondern 5 Plätze zu vergeben. Das heißt also, wir haben in diesem Jahr 3 dritte Plätze vergeben, einen zweiten und natürlich einen ersten Platz.
2: Die Kitas Kreuzkirche, Wirbelwind 2 und Nesthäkchen wurden mit dem dritten Platz ausgezeichnet. Der Waldkindergarten erreichte den 2. Platz. Neben dem Preisgeld gab es für die Einrichtungen auch Urkunden und Geschenke von Sponsoren. Besonders groß war die Freude dann bei der integrativen Kindertagesstätte Buratino.

0: Mit ihrer Idee konnte sie die Jury überzeugen und sich den ersten Platz sichern. Dabei überzeugte nicht nur ein einzelnes Projekt, sondern das Zusammenspiel vieler verschiedener Aktionen. Die Vielfalt stand dabei im Mittelpunkt.
1: Wir haben die Zusammenarbeit mit dem Spitzberg angeführt. Da sind wir regelmäßig auf dem Spitzberg, arbeiten auch mit dem Spitzberg zusammen. Wir haben Kaninchen großgezogen, wir haben Buchfinken großgezogen. Da sind die Kinder dann los und haben Futter gesammelt, das heißt also Grashüpfer gesammelt. Das ist auch eine gewisse Zeit gewesen. Die haben wir begleitet, bis sie dann eben auch ausgeflogen sind. Dann haben wir Hühnereier ausgebrütet. Dann haben sie auch gesehen, wie schlüpfen die Hühner. Ja, wir haben Brutautomaten bei uns gehabt. Dann auch die abgestrichen am Kalender, wie lange braucht so ein Hühnerei, bevor das Küken schlüpft. Die haben dann auch die Entwicklung der Hühner gesehen bei uns. Meine Kollegin hat dann eine Glucke mitgebracht und dann sind die Küken geführt worden. Wir haben sehr viele Sachen bei uns genutzt, sodass das ein Zusammenspiel ist. Also nicht auf eine Sache bloß eingegrenzt, sondern vielfältig.
0: Umweltbildung ist in der Kita Buratino ein fester Bestandteil des pädagogischen Programms. Für die geleistete Arbeit gab es 400 Euro Preisgeld. Eine Anerkennung, über die sich die Einrichtung besonders freut. Wofür das Geld eingesetzt wird, steht allerdings noch nicht fest.
1: Ich denke mal, wir werden in unserem Kindergarten mit den Erziehern schon bestimmt etwas finden, wofür wir das Geld ausgeben. Also da haben wir noch gar keinen Plan. Aber wie gesagt, unser Kindergarten wird umgebaut und wenn der neu eröffnet ist, da ist bestimmt noch irgendwas, was wir uns anschaffen können, wo unsere Freude dann dran ist.
0: Für die teilnehmenden Kindergärten war die Veranstaltung damit nicht nur eine schöne Wertschätzung ihrer Arbeit. Sie zeigt auch, wie früh sich Umweltbewusstsein vermitteln lässt und dass schon kleine Projekte einen Beitrag zum Schutz der Natur leisten können.

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1: Sehr groß war die Vorfreude bei der SG Reppichau, als man über die Pokalauslosung zur zweiten Runde des Landespokals Sachsen-Anhalt erfahren hat. Man musste gegen niemand Geringeren als den hallischen FC ran. Da das Team aus der Regionalliga zur ersten Landespokalrunde im DFB-Pokal spielte, verschob sich der Spielplan etwas. Am 2. Oktober war es nun aber endlich soweit und 2824 Zuschauer strömten ins Paul-Greifzu-Stadion, um die besondere Pokalbegegnung zu sehen. Für die Reppichauer war es das größte Spiel der bisherigen Vereinsgeschichte. Und die Verbandsliga-Aufsteiger machen hier zu Beginn auch keinen schlechten Eindruck. Keine 2 Minuten gespielt und Franz Lange kommt über links, bleibt aber hängen. Dann melden sich auch gleich mal die Gäste an. Stanley Ratifo mit dem Versuch von der Strafraumkante. SG-Keeper Max Schenk kann parieren. Und Oleg Stogrin klärt zur Ecke. Bei der springt für Halle nichts raus.

Auf der anderen Seite gleich wieder Reppichau mit dem Versuch. Oskar Schulze schickt Franz Lange. Der Linienrichter hebt aber sofort die Fahne. Die zahlreichen Unterstützer des Verbandsligisten haben hier natürlich kein Abseits gesehen. Das Spiel ist in der Anfangsphase noch relativ ausgeglichen. Die Saalestädter haben hier zwar das Chancenplus, wirklich zwingend sind die Abschlüsse des HFC aber bislang noch nicht. Die Gästefans machen natürlich trotzdem ordentlich Stimmung, auch mit der ein oder anderen Pyrofackel. In der 10. Minute geht's dann schnell und Ratifo ist frei vom Keeper, Luis Lange aber mit einer starken Rettungsaktion. Die Reppichauer zeigen hier einen guten Kampfgeist und gewinnen viele Zweikämpfe. Oskar Schulze mit dem Ballgewinn in der gegnerischen Hälfte, die Flanke in den Armen von HFC-Schlussmann Moritz Schulze. Dann wieder der Blick auf die andere Spielfeldseite. Guter Chipball von Pascal Schmiedemann, Robert Bergers Schuss noch geblockt, aber Sufjan Benjamina staubt ab. 1:0 für den Favoriten und ein kleiner Befreiungsschlag für Halles Topstürmer, der bisher in dieser Saison nur einmal getroffen hat. Reppichau zeigt sich jedoch unbeeindruckt vom Gegentor. Till Reck holt sich den Ball im eigenen Strafraum und legt einige Meter zurück. Er sieht, dass Fernando Spremberg ganz viel Platz hat. Dessen Abschluss ist aber zu ungefährlich und stellt Moritz Schulze vor keine große Herausforderung. Solche Chancen müssen die Jungs aus dem Osternienburger Land einfach nutzen, wenn sie gegen die Hallenser bestehen wollen. Die machen auch selber weiter Druck. Nach Felix Langhammers Schuss verhindert Louis Fleischer mit einer guten Grätsche hier Schlimmeres. Wir befinden uns schon in der 33. Minute und jetzt zeigen die Regionalligisten ihre ganze Klasse. Schönes Kombinationsspiel. Max Kulke legt ab auf Ratifo, der zieht einfach mal ab und versenkt die Kugel traumhaft im Netz. Richtig schönes Tor zum 2:0 für den HFC. Und die drücken auf das nächste. Freistoß getreten von Kulke. Max Schenk taucht sehenswert ab und verhindert den erneuten Einschlag. Mittlerweile hat die Pyrotechnik der Gästefans spürbare Auswirkungen. Dieser Angriff der Reppichauer schwer zu sehen. Franz Lange war es, der am Ende zu wenig draus macht. Die Hallenser bleiben weiter aktiv, vor allem über Sufjan Benjamina. Hier wird der Stürmer gut von Kulke in Szene gesetzt. Max Schenk pariert glänzend. Und in der nächsten Szene wird wieder Benjamina gesucht. Diesmal verpasst er knapp. In der 40. Minute dann auch mal ein Freistoß für die SG. Oleg Stokrin versucht es flach und der Ball rauscht knapp am Kasten vorbei. Die letzten Minuten in Durchgang 1 gehören hier definitiv den Reppichauern. Die Fans sehen noch einige Halbchancen, doch für den Anschlusstreffer reicht es nicht. 0:2 steht es hier zur Pause auf der mobilen Videoleinwand, die extra für das Spiel organisiert wurde. Mit Flutlicht geht's dann rein in die zweite Hälfte. Und die Gastmannschaft will hier gleich alles klar machen. 47. Minute, Julian Damelang raus auf Robert Berger. Der Ball geht durch bis auf Ratifo, der den Ball nur noch reinschieben muss. 3:0 für den HFC und die Gästefans nun in dichtem Nebel eingehüllt. Ihre Mannschaft bestimmt das Spielgeschehen komplett. Ratifo schickt Damelang, der kann sich dann auch im Zweikampf durchsetzen, scheitert aber an SG-Keeper Max Schenk. Dann Ecke für Halle. Vin Kastul kommt mit dem Kopf dran, der Aufsetzer geht drüber. Nun Chancen im Minutentakt für die Gäste. Niklas Landgraf schickt Benjamina, der frei vom Torhüter das Leder nur ans Aluminium kriegt. Riesenchance für den HFC. In der 59. Minute ist es dann aber soweit und die Reppichauer müssen Gegentor 4 hinnehmen. Zunächst kann die SG noch klären, doch der Nachschuss von Landgraf sitzt. Jetzt wird es langsam ziemlich deutlich. Aber die Jungs in den weißen Trikots haben sich noch nicht aufgegeben. Halle verliert den Ball im eigenen Strafraum. Oskar Schulze kann den Fehler aber nicht ausnutzen. Die Saalestädter halten den Druck weiter hoch. SG-Schlussmann Max Schenk darf sich noch ein paar Mal auszeichnen. Ohne ihn wären noch einige Tore mehr gefallen. In der 76. Minute ist aber auch er chancenlos. Wieder wird Damelang geschickt, diesmal macht er es clever, lässt seinen Gegenspieler mit einem Haken stehen und erhöht auf 5:0.

0: Und die Gäste sind immer noch nicht fertig. Sie spielen weiter munter auf. Landgrafs gut getretener Freistoß landet nur am Querbalken. Zwei weitere Male ist dann Max Schenk noch auf seinem Posten und hat die Kugel sicher. In der 90. Minute setzt dann jedoch der HFC den Schlusspunkt. Bergers Schuss kann Schenk noch halten, doch Lukas Ehrlich netzt zum Endstand von 0:6 ein. Über 2800 Zuschauer sahen hier ein wirklich unterhaltsames Spiel im Paul-Greifzu-Stadion. Reppichau hat sich nicht schlecht verkauft und definitiv ein Tor verdient gehabt. Am Ende konnten die Hallenser die Pflichtaufgabe aber souverän lösen und ins Achtelfinale des Landespokals einziehen. Am 14. November müssen sie dafür auswärts beim SV Fortuna Magdeburg ran. Zunächst geht es für den HFC in der Regionalliga mit einem Heimspiel gegen Aufsteiger RSV Eintracht weiter. Die Reppichauer können sich nach dem Pokal aus nun voll und ganz auf die Verbandsliga fokussieren. Am 10. Oktober empfängt man den SC Bernburg. Anpfiff ist um 15 Uhr, dann auch wieder im heimischen Waldstadion in Reppichau.
1: Das Technikmuseum Hugo Junkers in Dessau ist stets bemüht, seinen Besuchern etwas Neues zu bieten und den Museumsbesuch immer wieder zu einem besonderen Erlebnis zu machen. Getragen und betrieben wird das Museum vom Förderverein Technikmuseum Hugo Junkers Dessau. Neben attraktiven Preisangeboten für Gruppen, Schülern sowie Familien gibt es nun erstmals auch eine Jahreskarte. Diese wurde am 29. September vorgestellt und eröffnet Besuchern die Möglichkeit, das Museum ein ganzes Jahr lang zu erleben. Doch die Jahreskarte bietet noch weit mehr.
2: Also, hier ist das gute Stück und die Jahreskarte wird das erste Mal aufgelegt für das Technikmuseum und sie soll dazu dienen, eine weitere Unterstützung von allen Dessauern und Dessauern oder auch von unseren Besuchern aus dem Umland ein wenig einzufordern, weil wir sind sehr glücklich darüber, dass wir diese Jahreskarte ins Leben gerufen haben. Sie soll eine kleine Sammleredition bilden, wo jedes Jahr neue Motive draufkommen. Und die Vorteile der Jahreskarte sind eigentlich relativ einfach. Derjenige, der die Jahreskarte vorzeigt, kann also praktisch das ganze nächste Jahr 2027 hier eben halt unser Technikmuseum besuchen.
1: Da das Museum zu einem großen Teil vom Engagement zahlreicher ehrenamtlicher Helfer lebt, ist es auf Unterstützung und Spenden angewiesen. Mit den Einnahmen aus dem Verkauf der Jahreskarten sollen auch künftig neue Projekte umgesetzt und weitere Ideen verwirklicht werden.
2: Wir möchten ganz gerne mit den Einnahmen, die wir aus dem Verkauf dieser Jahreskarte haben, dann eben halt einige Modernisierungen an unserem wunderschönen Museum durchführen und dazu dient dieser dementsprechende Beitrag. Wir sitzen jetzt hier mehr oder weniger an den Arbeitsplätzen, die unsere Kollegen eben halt eingerichtet haben und noch an verschiedenen Modellen zu arbeiten. Wenn man jetzt mal einfach so Richtung Decke gucken würde, würde man feststellen, dass das eine oder andere Fenster undicht ist. Und genau das wollen wir einfach damit beheben. Wir wollen also das Geld nutzen, um eben halt Förderanträge zu stellen. Dort brauchen wir einen gewissen Eigenanteil dazu. Und unsere Dachfläche hat es wirklich dringend nötig, um eben halt mal ein klein wenig eben saniert zu werden. Oder besser gesagt, damit unsere Kollegen hier nicht im Regen stehen.
1: Auch für das kommende Jahr stehen bereits weitere Ideen und Projekte in den Startlöchern. Das Museum entwickelt sich stetig weiter und möchte seinen Gästen neben den zahlreichen historischen Exponaten künftig noch mehr bieten. So dürfen sich große und kleine Technikbegeisterte auf zusätzliche Attraktionen freuen.
2: Also wir haben ganz viele neue Projekte, auch die wir in 2027 anstoßen wollen. Und dazu gehört unter anderem, dass wir einen kleinen Buchladen eröffnen werden. Das heißt also keinen Buchladen im Sinne von einer Bibliothek, also im Sinne von einem Laden, sondern mehr oder weniger eben halt Bücher zur Verfügung stellen, die der eine oder andere Gast vielleicht mitbringt, weil er sie ausgelesen hat und die jemand anders dann eben halt sich dann eben halt abholen kann, hier lesen kann. Wir werden deswegen versuchen, einen Kühlwaggon von Waggonbau umzubauen, wo wir dann diese dementsprechende Bibliothek oder diese dementsprechende Ausgabe dann eben halt einrichten können, wo sich denn der Gast dann auch im Frühjahr oder im Sommer dann auch draußen hinsetzen kann und kann eigentlich noch eine Runde lesen.
1: Die Jahreskarte lohnt sich also.

kostet 60 Euro und ist auf 200 Stück limitiert, hat also echten Sammlercharakter. Erwerben kann man die Karte ausschließlich beim Technikmuseum Hugo Junkers, entweder an der Kasse vor Ort oder online. Der Förderverein freut sich auf zahlreiche Besucher.

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3: Für unheilbare kranke Kinder und Jugendliche und ihre Familien ist der Alltag oft eine besondere Herausforderung. 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
4: In unserem ambulanten Kinder- und Jugendhospizdienst sagt eigentlich im Prinzip schon der Name, wir begleiten Familien, deren Kinder lebensverkürzte Diagnosen erhalten haben. Wir begleiten die Geschwisterkinder, insofern vorhanden, wenn jemand aus der Familie verstorben ist. Wir begleiten ebenfalls in Situationen, wenn Elternteile verstorben sind und in allen anderen schweren Angelegenheiten rund um das Thema Sterben, Tod und Trauer.
3: Die engagierten Familienbegleiter schenken Zeit, hören zu und begleiten die Familien während der Erkrankung. Wenn Eltern eine Auszeit benötigen, kümmern sie sich um das erkrankte Kind oder den Jugendlichen und sorgen so für Entlastung. Am 22. September konnten Besucher beim Tag der offenen Tür die Arbeit der Lila Wolke kennenlernen, mit den Mitarbeitenden ins Gespräch kommen und sich über die Angebote informieren.
4: Auf alle Fälle über unsere Angebote, die wir hier vorhalten im Kinder- und Jugendhospizdienst Lila Wolke. Sie können sich die Räumlichkeiten anschauen, denn die sind nämlich neu. Seit dem vergangenen Jahr sind wir hier in diesen Räumlichkeiten. Und unter anderem können Sie Ehrenamtliche kennenlernen.
3: Doch nicht nur in Dessau wird Kinderhospizarbeit geleistet. Bundesweit engagieren sich zahlreiche Menschen ehrenamtlich für betroffene Familien. Darauf macht auch der Kinderlebenslauf des Bundesverbands Kinderhospiz e.V. aufmerksam. Im Mittelpunkt steht die sogenannte Engelsfackel, die von Station zu Station weitergegeben wird.
5: Die Route geht im Prinzip durch ganz Deutschland und ist jetzt auch immer alle 2 Jahre quasi, ist dieser bundesweite Kinderlebenslauf auch aktiv, auch aufmerksam zu machen für die Kinder- und Hospizarbeit natürlich. Und dieses Jahr ist natürlich auch Schweiz und Österreich mit dabei und geht so ein bisschen quer durch Deutschland.
3: Gespannt warteten die Mitarbeitenden und Besucher auf die Fackel, die an diesem Tag aus Leipzig vom Kinderhospiz Bärenherz nach Dessau gebracht wurde. Nach rund 9 Stunden unterwegs konnte sie schließlich übergeben werden. Am nächsten Tag ging die Reise weiter nach Brandenburg an der Havel.
5: Unterwegs sind wir unterschiedlicher Natur. Wir sind zu Fuß, also wir sind Hobbyläufer unter anderem. Wir haben auch Radfahrbegleitung dabei. Heute haben wir auch erfahren, dass auch eine Pferdestaffel dabei ist. Es ist immer von Jahr zu Jahr unterschiedlich. Und morgen wird es so aussehen, dass unsere Radfahrer einen Teil der Strecke übernehmen. Das heißt, sie nehmen die ersten 52, 53 Kilometer mit dem Rad. Und in Bad Belzig wird dann quasi getauscht und dann die restlichen 42 Kilometer werden wir dann zu Fuß aufgeteilt unter 5 Läufern das dann absolvieren.
3: Mehr als 6 Monate ist die Engelsfackel durch Deutschland unterwegs. Dabei legt sie eine Strecke von über 7000 Kilometern zurück. Für die Teilnehmenden ist der Lauf ein Zeichen für Engagement und die Bereitschaft, Familien in schwierigen Zeiten zu unterstützen.
5: Wir machen auch des Öfteren solche Läufe, also nicht nur das Kinder- und Jugendhospiz, sondern auch das Anhalt-Hospiz selber, was ja, denke ich mal, auch so zusammengehört, machen auch verschiedene Läufe und wie so Wettkämpfe, quasi auch unter anderem mit Spendengeldern zu sammeln. Und das ist eigentlich auch so ein Herzensprojekt von uns, weil wir sowas halt sehr gerne machen. Es ist jetzt unabhängig, ob wir das jetzt für Tiere machen, was wir auch gut unterstützen in der Hinsicht, oder halt jetzt für Kinder- und Jugendhospizarbeit. Weil das, denke ich, ist schon eine Sache, was auch menschlich sehr auch mitnimmt, auch für die Familienmitglieder. Und dadurch ist es ja auch nochmal so eine kleine Unterstützung und Halt und was man so mitgeben kann. Und deswegen ist das für uns auch als Läufer und auch als Team ganz, ganz doll wichtig. Und auch natürlich Annette und die Lila Wolke zu unterstützen.
3: Die Lila Wolke ist eine von mehr als 130 Stationen entlang der Route und stolz darauf, Teil dieser besonderen Aktion zu sein.
4: Also das Ziel des Ganzen und auch zugleich die Bedeutung für die Lila Wolke ist eben das, dass wir eine Öffentlichkeit auf betroffene Familien auch aufmerksam machen können und zugleich auf Hilfe- und Unterstützungssysteme verweisen können. In diesem Sinne die Angebote für unseren ambulanten Kinder- und Jugendhospizdienst.
3: Noch bis zum 11. Oktober ist die Engelsfackel unterwegs. Traditionell endet die Reise mit ihrer Ankunft im Europapark.
0: WLAN gehört mittlerweile für viele Menschen zum Alltag, auch in Pflege- und Wohneinrichtungen. Damit die Bewohner des Heims Gut Zähringen bei Köthen künftig leichter mit Familie und Freunden in Kontakt bleiben können, stellte das Land Sachsen-Anhalt Fördermittel für ein neues WLAN-Projekt bereit. Am 1. Oktober übergab die Ministerin für Infrastruktur und Digitales, Dr. Lydia Hüskens, den Fördermittelbescheid in Dessau-Roßlau an Burchard Führer, den Geschäftsführer des gleichnamigen Unternehmens.
6: Wir sind dabei, alle unsere Betriebe hier in Sachsen-Anhalt zu digitalisieren. Und die Digitalisierung fängt natürlich üblicherweise mit einem frei verfügbaren WLAN an. Und der größte Standort in dieser Richtung, weil unser Komplex in Zähringen eben besonders weitläufig ist, war das auch zugegebenermaßen der aufwendigste. Und da hat das Land sich auch entsprechend beteiligt, weil das Land eben auch sieht, Digitalisierung zu propagieren mag ganz witzig sein, aber wenn die Grundvoraussetzung einfach nicht da ist, funktioniert der Rest nachher nicht. Die Förderung hier für Zähringen betrug 100.000 Euro. Bei einer Gesamtinvestition von 197.000, ich habe sogar den genauen Betrag, 196.275,36 €.
0: Ein schnelleres und besseres WLAN kann im Alltag der Pflege einen großen Unterschied machen. Auch Angehörige profitieren von einer besseren digitalen Erreichbarkeit. Aber ganz besonders entlastet werden natürlich auch die Mitarbeiter der Einrichtung.
6: Alle Welt redet Digitalisierung auch in der Pflege. Und wir wissen alle, Digitalisierung in der Pflege heißt nicht, dass die kleinen Roboter da durch die Gegend laufen, sondern dass unser Personal in erster Linie entlastet wird, dadurch, dass also viele, viele bürokratische Vorgänge eben auch von der EDV automatisch erledigt werden. Das fängt damit an, jemand kommt aus seinem Zimmer, einem Bewohnerzimmer raus, und erzählt, bis er, während er ins nächste reingeht, spricht er in seinen

0: Headset oder wie auch immer, spricht da rein, was er gemacht hat, und das ist dann dokumentiert. Da muss er sich nicht nachher stundenlang ins Büro setzen, sondern hat einfach mehr Zeit auch für die Bewohner. Das gilt gerade besonders in Zähringen, haben wir ja nur in erster Linie Behindertenpflege. Da ist so was noch furchtbar viel wichtiger, weil die Behinderten meistens nicht so starke Bindungen an ihre Familien und an Angehörige haben, wie in der Altenpflege. Und da hilft das ganz, ganz besonders.
1: Insgesamt sollen 62 Access Points installiert werden, sodass die neue WLAN-Verbindung voraussichtlich schon im kommenden Frühjahr genutzt werden kann.
0: Das ist also schon voll im Gange. Wir wissen alle, manche Umsetzungen sind manchmal etwas schwieriger, weil ja auch die Kapazität derjenigen, die sowas können, heutzutage eben nicht so übermäßig ist. Nein, aber die Sachen sind voll im Gange. Und ich gehe davon aus, dass wir spätestens im zeitigen Frühjahr alles so laufen wird, wie wir uns das wünschen.
1: Mit der Zuwendung setzt Sachsen-Anhalt seine bisherige WLAN-Förderung fort. In den vergangenen Jahren wurden bereits mehr als 150 WLAN- und Freifunkprojekte im Land unterstützt. Auch für die Burchard Führer GmbH bedeutet das Projekt einen Schritt weiter zu einer besseren digitalen Verbindung für die Einrichtungen am Standort Gut Zähringen in Köthen.
2: Dass die Umwelt wichtig ist und wir verantwortungsvoll mit ihr umgehen sollten, kann man Kindern gar nicht früh genug vermitteln. Um genau dafür zu sensibilisieren, vergibt die Stadt Dessau-Roßlau einen Umweltpreis. In diesem Jahr richtete er sich an Kindereinrichtungen, die Kinder bis zum Alter von 6 Jahren betreuen.
3: Also der Umweltpreis der Stadt Dessau-Roßlau wird zweijährig vergeben, und in diesem Jahr stand der Umweltpreis unter dem Motto Artenvielfalt im Kindergarten. Wir haben im Rahmen der Ausschreibungsphase alle Kindergärten der Stadt, sowohl die Kindergärten der Kita als auch die freien Träger der Stadt, angeschrieben und gebeten, sich bitte mit dem Projekt, mit der Ausschreibung zu befassen.
2: Von rund 20 Einrichtungen reichten 5 Kindergärten ihre Projekte ein. Jeweils 2 Erzieher und 5 Kinder kamen am 2. September zur Siegerehrung ins Mausoleum. Im Mittelpunkt standen dabei naturnahe Projekte. Gleichzeitig ging es darum, den Kindern ökologische Zusammenhänge spielerisch näher zu bringen.
4: Es gibt viele Gemeinsamkeiten unter den Projekten, das sowas wie Hochbeete oder Anlage von Insektenhotels, Anlegen von Pflanzungen oder auch eben der Umgang mit Abfällen und natürlichen Ressourcen ganz allgemein, kann man so als Zusammenfassung der Projektideen benennen.
2: Teilgenommen haben der Waldkindergarten Dessau, die Kindertagesstätte Nesthäkchen, die Kita Buratino, die evangelische Kindertagesstätte der Kreuzkirche und die integrative Kindertagesstätte Wirbelwind 2. Gespannt wartete man auf die Entscheidung. Doch bis zum ersten Platz waren einige Kriterien zu berücksichtigen.
4: Es gibt, seitdem der Umweltpreis vergeben wird, eigentlich gar nicht so eine in Stein gemeißelten, konkreten, festen Kriterien. Und die sind natürlich gerade auf die Zielgruppe, mit der wir es in diesem Jahr zu tun hatten, auch entsprechend angepasst gewesen. Aber was generell gültig ist für die Preiswürdigkeit, ist eben, oder auch mit Blick auf die Kinder, können die das selbstständig gestalten, mitarbeiten, entscheiden, was gemacht wird, hat das auch einen nachhaltigen Effekt, wird das Projekt länger verfolgt, werden die Eltern oder die Nachbarschaft eingebunden, ist insgesamt eben eine Wirkung entstanden, wo die Kinder eben für den Wert von Umwelt und Natur sensibilisiert werden.
2: In diesem Jahr gab es außerdem eine Neuerung, von der alle teilnehmenden Einrichtungen profitierten.
3: In diesem Jahr hat sich die Jury dazu entschieden, nicht nur den ersten bis zum dritten Preis zu vergeben, sondern 5 Plätze zu vergeben. Das heißt also, wir haben in diesem Jahr 3 dritte Plätze vergeben, einen zweiten und natürlich einen ersten Platz.
2: Die Kitas Kreuzkirche, Wirbelwind 2 und Nesthäkchen wurden mit dem dritten Platz ausgezeichnet. Der Waldkindergarten erreichte den 2. Platz. Neben dem Preisgeld gab es für die Einrichtungen auch Urkunden und Geschenke von Sponsoren. Besonders groß war die Freude dann bei der integrativen Kindertagesstätte Buratino.

0: Mit ihrer Idee konnte sie die Jury überzeugen und sich den ersten Platz sichern. Dabei überzeugte nicht nur ein einzelnes Projekt, sondern das Zusammenspiel vieler verschiedener Aktionen. Die Vielfalt stand dabei im Mittelpunkt.
1: Wir haben die Zusammenarbeit mit dem Spitzberg angeführt. Da sind wir regelmäßig auf dem Spitzberg, arbeiten auch mit dem Spitzberg zusammen. Wir haben Kaninchen großgezogen, wir haben Buchfinken großgezogen. Da sind die Kinder dann los und haben Futter gesammelt, das heißt also Grashüpfer gesammelt. Das ist auch eine gewisse Zeit gewesen. Die haben wir begleitet, bis sie dann eben auch ausgeflogen sind. Dann haben wir Hühnereier ausgebrütet. Dann haben sie auch gesehen, wie schlüpfen die Hühner. Ja, wir haben Brutautomaten bei uns gehabt. Dann auch die abgestrichen am Kalender, wie lange braucht so ein Hühnerei, bevor das Küken schlüpft. Die haben dann auch die Entwicklung der Hühner gesehen bei uns. Meine Kollegin hat dann eine Glucke mitgebracht und dann sind die Küken geführt worden. Wir haben sehr viele Sachen bei uns genutzt, sodass es ein Zusammenspiel ist. Also nicht auf eine Sache bloß eingegrenzt, sondern vielfältig.
0: Umweltbildung ist in der Kita Buratino ein fester Bestandteil des pädagogischen Programms. Für die geleistete Arbeit gab es 400 Euro Preisgeld, eine Anerkennung, über die sich die Einrichtung besonders freut. Wofür das Geld eingesetzt wird, steht allerdings noch nicht fest.
1: Ich denke mal, wir werden in unserem Kindergarten mit den Erziehern schon bestimmt etwas finden, wofür wir das Geld ausgeben. Also da haben wir noch gar keinen Plan. Aber wie gesagt, unser Kindergarten wird umgebaut und wenn der neu eröffnet ist, da ist bestimmt noch irgendwas, was wir uns anschaffen können, wo unsere Freude dann dran ist.
0: Für die teilnehmenden Kindergärten war die Veranstaltung damit nicht nur eine schöne Wertschätzung ihrer Arbeit. Sie zeigt auch, wie früh sich Umweltbewusstsein vermitteln lässt und dass schon kleine Projekte einen Beitrag zum Schutz der Natur leisten können.

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1: Sehr groß war die Vorfreude bei der SG Reppichau, als man über die Pokalauslosung zur zweiten Runde des Landespokals Sachsen-Anhalt erfahren hat. Man musste gegen niemand Geringeren als den Halleschen FC ran. Da das Team aus der Regionalliga zur ersten Landespokalrunde im DFB-Pokal spielte, verschob sich der Spielplan etwas. Am 2. Oktober war es nun aber endlich soweit und 2824 Zuschauer strömten ins Paul-Greifzu-Stadion, um die besondere Pokalbegegnung zu sehen. Für die Reppichauer war es das größte Spiel der bisherigen Vereinsgeschichte. Und die Verbandsliga-Aufsteiger machen hier zu Beginn auch keinen schlechten Eindruck. Keine zwei Minuten gespielt und Franz Lange kommt über links, bleibt aber hängen. Dann melden sich auch gleich mal die Gäste an. Stanley Ratifo mit dem Versuch von der Strafraumkante. SG-Keeper Max Schenk kann parieren. Und Oleg Stogrin klärt zur Ecke. Bei der springt für Halle nichts raus.

Oskar Schulze mit dem Ballgewinn in der gegnerischen Hälfte. Die Flanke in den Arm von HFC-Schlussmann Moritz Schulze. Dann wieder der Blick auf die andere Spielfeldseite. Guter Chipball von Pascal Schmiedemann. Robert Bergers Schuss noch geblockt, aber Sufjan Benjamina staubt ab. 1:0 für den Favoriten und ein kleiner Befreiungsschlag für Halles Topstürmer, der bisher in dieser Saison nur einmal getroffen hat. Reppichau zeigt sich jedoch unbeeindruckt vom Gegentor. Till Reck holt sich den Ball im eigenen Strafraum und legt einige Meter zurück. Er sieht, dass Fernando Spremberg ganz viel Platz hat. Dessen Abschluss ist aber zu ungefährlich und stellt Moritz Schulze vor keine große Herausforderung. Solche Chancen müssen die Jungs aus dem Osternienburger Land einfach nutzen, wenn sie gegen die Hallenser bestehen wollen. Die machen auch selber weiter Druck. Nach Felix Langhammers Schuss verhindert Louis Fleischer mit einer guten Grätsche hier Schlimmeres. Wir befinden uns schon in der 33. Minute und jetzt zeigen die Regionalligisten ihre ganze Klasse. Schönes Kombinationsspiel. Max Kulke legt ab auf Ratifo. Der zieht einfach mal ab und versenkt die Kugel traumhaft im Netz. Richtig schönes Tor zum 2:0 für den HFC. Und die drücken auf das nächste. Freistoß getreten von Kulke. Max Schenk taucht sehenswert ab und verhindert den erneuten Einschlag. Mittlerweile hat die Pyrotechnik der Gästefans spürbare Auswirkungen. Dieser Angriff der Reppichauer schwer zu sehen. Franz Lange war es, der am Ende zu wenig draus macht. Die Hallenser bleiben weiter aktiv. Vor allem über Sufjan Benjamina. Hier wird der Stürmer gut von Kulke in Szene gesetzt. Max Schenk pariert glänzend. Und in der nächsten Szene wird wieder Benjamina gesucht. Diesmal verpasst er knapp. In der 40. Minute dann auch mal ein Freistoß für die SG. Oleg Stokrin versucht es flach und der Ball rauscht knapp am Kasten vorbei. Die letzten Minuten in Durchgang 1 gehören hier definitiv den Reppichauern. Die Fans sehen noch einige Halbchancen, doch für den Anschlusstreffer reicht es nicht. 0:2 steht es hier zur Pause auf der mobilen Videoleinwand, die extra für das Spiel organisiert wurde. Mit Flutlicht geht's dann rein in die zweite Hälfte. Und die Gastmannschaft will hier gleich alles klar machen. 47. Minute, Julian Damelang raus auf Robert Berger. Der Ball geht durch bis auf Ratifo, der den Ball nur noch reinschieben muss. 3:0 für den HFC und die Gästefans nun in dichtem Nebel eingehüllt. Ihre Mannschaft bestimmt das Spielgeschehen komplett. Ratifo schickt Damelang, der kann sich dann auch im Zweikampf durchsetzen, scheitert aber an SG-Keeper Max Schenk. Dann Ecke für Halle. Vin Kastul kommt mit dem Kopf dran, der Aufsetzer geht drüber. Nun Chancen im Minutentakt für die Gäste. Niklas Landgraf schickt Benjamina, der frei vom Torhüter das Leder nur ans Aluminium kriegt. Riesenchance für den HFC. In der 59. Minute ist es dann aber soweit und die Reppichauer müssen Gegentor 4 hinnehmen. Zunächst kann die SG noch klären, doch der Nachschuss von Landgraf sitzt. Jetzt wird es langsam ziemlich deutlich. Aber die Jungs in den weißen Trikots haben sich noch nicht aufgegeben. Halle verliert den Ball im eigenen Strafraum. Oskar Schulze kann den Fehler aber nicht ausnutzen. Die Saalestädter halten den Druck weiter hoch. SG-Schlussmann Max Schenk darf sich noch ein paar Mal auszeichnen. Ohne ihn wären noch einige Tore mehr gefallen. In der 76. Minute ist aber auch er chancenlos. Wieder wird Damelang geschickt. Diesmal macht er es clever, lässt seinen Gegenspieler mit einem Haken stehen und erhöht auf 5:0. Und die Gäste sind immer noch nicht fertig. Sie spielen weiter munter auf. Landgrafs gut getretener Freistoß landet nur am Querbalken. Zwei weitere Male ist dann Max Schenk noch auf seinem Posten und hat die Kugel sicher. In der 90. Minute setzt dann jedoch der HFC den Schlusspunkt. Bergers Schuss kann Schenk noch halten, doch Lukas Ehrlich netzt zum Endstand von 0:6 ein. Über 2800 Zuschauer sahen hier ein wirklich unterhaltsames Spiel im Paul-Greifzu-Stadion. Reppichau hat sich nicht schlecht verkauft und definitiv ein Tor verdient gehabt. Am Ende konnten die Hallenser die Pflichtaufgabe aber souverän lösen und ins Achtelfinale des Landespokals einziehen.
am 14.

0: November müssen sie dafür auswärts beim SV Fortuna Magdeburg ran. Zunächst geht es für den HFC in der Regionalliga mit einem Heimspiel gegen Aufsteiger RSV Eintracht weiter. Die Reppichauer können sich nach dem Pokal aus nun voll und ganz auf die Verbandsliga fokussieren. Am 10. Oktober empfängt man den SC Bernburg. Anpfiff ist um 15 Uhr, dann auch wieder im heimischen Waldstadion in Reppichau.
1: Das Technikmuseum Hugo Junkers in Dessau ist stets bemüht, seinen Besuchern etwas Neues zu bieten und den Museumsbesuch immer wieder zu einem besonderen Erlebnis zu machen. Getragen und betrieben wird das Museum vom Förderverein Technikmuseum Hugo Junkers Dessau. Neben attraktiven Preisangeboten für Gruppen, Schülern sowie Familien gibt es nun erstmals auch eine Jahreskarte. Diese wurde am 29. September vorgestellt und eröffnet Besuchern die Möglichkeit, das Museum ein ganzes Jahr lang zu erleben. Doch die Jahreskarte bietet noch weit mehr.
2: Also, hier ist das gute Stück und die Jahreskarte wird das erste Mal aufgelegt für das Technikmuseum und sie soll dazu dienen, eine weitere Unterstützung von allen Dessauern und Dessauern oder auch von unseren Besuchern aus dem Umland ein wenig einzufordern, weil wir sind sehr glücklich darüber, dass wir diese Jahreskarte ins Leben gerufen haben. Sie soll eine kleine Sammleredition bilden, wo jedes Jahr neue Motive draufkommen. Und die Vorteile der Jahreskarte sind eigentlich relativ einfach. Derjenige, der die Jahreskarte vorzeigt, kann also praktisch das ganze nächste Jahr 2027 hier eben halt unser Technikmuseum besuchen.
1: Da das Museum zu einem großen Teil vom Engagement zahlreicher ehrenamtlicher Helfer lebt, ist es auf Unterstützung und Spenden angewiesen. Mit den Einnahmen aus dem Verkauf der Jahreskarten sollen auch künftig neue Projekte umgesetzt und weitere Ideen verwirklicht werden.
2: Wir möchten ganz gerne mit den Einnahmen, die wir aus dem Verkauf dieser Jahreskarte haben, dann eben halt einige Modernisierungen an unserem wunderschönen Museum durchführen und dazu dient dieser dementsprechende Beitrag. Wir sitzen jetzt hier mehr oder weniger an den Arbeitsplätzen, die unsere Kollegen eben halt eingerichtet haben und noch an verschiedenen Modellen zu arbeiten. Wenn man jetzt mal einfach so Richtung Decke gucken würde, würde man feststellen, dass das eine oder andere Fenster undicht ist. Und genau das wollen wir einfach damit beheben. Wir wollen also das Geld nutzen, um eben halt Förderanträge zu stellen. Dort brauchen wir einen gewissen Eigenanteil dazu. Und unsere Dachfläche hat es wirklich dringend nötig, um eben halt mal ein klein wenig eben saniert zu werden. Oder besser gesagt, damit unsere Kollegen hier nicht im Regen stehen.
1: Auch für das kommende Jahr stehen bereits weitere Ideen und Projekte in den Startlöchern. Das Museum entwickelt sich stetig weiter und möchte seinen Gästen neben den zahlreichen historischen Exponaten künftig noch mehr bieten. So dürfen sich große und kleine Technikbegeisterte auf zusätzliche Attraktionen freuen.
2: Also wir haben ganz viele neue Projekte, auch die wir in 2027 anstoßen wollen. Und dazu gehört unter anderem, dass wir einen kleinen Buchladen eröffnen werden. Das heißt also kein Buchladen im Sinne von einer Bibliothek, also im Sinne von einem Laden, sondern mehr oder weniger eben halt Bücher zur Verfügung stellen, die der eine oder andere Gast vielleicht mitbringt, weil er sie ausgelesen hat und die jemand anders dann eben halt sich dann eben halt abholen kann, hier lesen kann. Wir werden deswegen versuchen, einen Kühlwaggon von Waggonbau umzubauen, wo wir dann diese dementsprechende Bibliothek oder diese dementsprechende Ausgabe dann eben halt einrichten können, wo sich denn der Gast dann auch im Frühjahr oder im Sommer dann auch draußen hinsetzen kann und kann eigentlich noch eine Runde lesen.
1: Die Jahreskarte lohnt sich also. Sie kostet 60 Euro und ist auf 200 Stück limitiert, hat also echten Sammlercharakter. Erwerben kann man die Karte ausschließlich beim Technikmuseum Hugo Junkers, entweder an der Kasse vor Ort oder online. Der Förderverein freut sich auf zahlreiche Besucher.

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1: Für unheilbare, kranke Kinder und Jugendliche und ihre Familien ist der Alltag oft eine besondere Herausforderung. Dabei Unterstützung bietet der ambulante Kinder- und Jugendhospizdienst Lila Wolke in Dessau.
2: In unserem ambulanten Kinder- und Jugendhospizdienst sagt eigentlich im Prinzip schon der Name, wir begleiten Familien, deren Kinder lebensverkürzte Diagnosen erhalten haben. Wir begleiten die Geschwisterkinder, insofern vorhanden, wenn jemand aus der Familie verstorben ist. Wir begleiten ebenfalls in Situationen, wenn Elternteile verstorben sind und in allen anderen schweren Angelegenheiten rund um das Thema Sterben, Tod und Trauer.
1: Die engagierten Familienbegleiter schenken Zeit, hören zu und begleiten die Familien während der Erkrankung. Wenn Eltern eine Auszeit benötigen, kümmern sie sich um das erkrankte Kind oder den Jugendlichen und sorgen so für Entlastung. Am 22. September konnten Besucher beim Tag der offenen Tür die Arbeit der Lila Wolke kennenlernen, mit den Mitarbeitenden ins Gespräch kommen und sich über die Angebote informieren.
2: Auf alle Fälle über unsere Angebote, die wir hier vorhalten im Kinder- und Jugendhospizdienst Lila Wolke. Sie können sich die Räumlichkeiten anschauen, denn die sind nämlich neu. Seit dem vergangenen Jahr sind wir hier in diesen Räumlichkeiten. Und unter anderem können Sie Ehrenamtliche kennenlernen.
1: Doch nicht nur in Dessau wird Kinderhospizarbeit geleistet. Bundesweit engagieren sich zahlreiche Menschen ehrenamtlich für betroffene Familien. Darauf macht auch der Kinderlebenslauf des Bundesverbands Kinderhospiz e.V. aufmerksam. Im Mittelpunkt steht die sogenannte Engelsfackel, die von Station zu Station weitergegeben wird.
3: Die Route geht im Prinzip durch ganz Deutschland und ist jetzt auch immer alle 2 Jahre quasi, ist dieser bundesweite Kinderlebenslauf auch aktiv, auch aufmerksam zu machen für die Kinder- und Hospizarbeit natürlich. Und dieses Jahr ist natürlich auch Schweiz und Österreich mit dabei und geht so ein bisschen quer durch Deutschland.
1: Gespannt warteten die Mitarbeitenden und Besucher auf die Fackel, die an diesem Tag aus Leipzig vom Kinderhospiz Bärenherz nach Dessau gebracht wurde. Nach rund 9 Stunden unterwegs konnte sie schließlich übergeben werden. Am nächsten Tag ging die Reise weiter nach Brandenburg an der Havel.
3: Unterwegs sind wir unterschiedlicher Natur. Wir sind zu Fuß, also wir sind Hobbyläufer unter anderem. Wir haben auch Radfahrbegleitung dabei. Heute haben wir auch erfahren, dass auch eine Pferdestaffel dabei ist. Es ist immer von Jahr zu Jahr unterschiedlich. Und morgen wird es so aussehen, dass unsere Radfahrer einen Teil der Strecke übernehmen. Das heißt, sie nehmen die ersten 52, 53 Kilometer mit dem Rad. Und in Bad Belzig wird dann quasi getauscht und dann die restlichen 42 Kilometer werden wir dann zu Fuß aufgeteilt unter 5 Läufern das dann absolvieren.
1: Mehr als 6 Monate ist die Engelsfackel durch Deutschland unterwegs. Dabei legt sie eine Strecke von

0: über 7000 Kilometern zurück. Für die Teilnehmenden ist der Lauf ein Zeichen für Engagement und die Bereitschaft, Familien in schwierigen Zeiten zu unterstützen.
1: Wir machen auch des Öfteren solche Läufe, also nicht nur das Kinder- und Jugendhospiz, sondern auch das Anhalt-Hospiz selber, was ja, denke ich mal, auch so zusammengehört, machen auch verschiedene Läufe und wie so Wettkämpfe quasi auch unter anderem mit Spendengeldern zu sammeln. Und das ist eigentlich auch so ein Herzensprojekt von uns, weil wir sowas halt sehr gerne machen. Es ist jetzt unabhängig, ob wir das jetzt für Tiere machen, was wir auch gut unterstützen in der Hinsicht, oder halt jetzt für Kinder- und Jugendhospizarbeit. Weil das, denke ich, ist schon eine Sache, was auch menschlich sehr auch mitnimmt, auch für die Familienmitglieder. Und dadurch ist es ja auch nochmal so eine kleine Unterstützung und Halt und was man so mitgeben kann. Und deswegen ist das für uns auch als Läufer und auch als Team ganz, ganz doll wichtig. Und auch natürlich Annette und die Lila Wolke zu unterstützen.
0: Die Lila Wolke ist eine von mehr als 130 Stationen entlang der Route und stolz darauf, Teil dieser besonderen Aktion zu sein.
2: Also das Ziel des Ganzen und auch zugleich die Bedeutung für die Lila Wolke ist eben das, dass wir eine Öffentlichkeit auf betroffene Familien auch aufmerksam machen können und zugleich auf Hilfe- und Unterstützungssysteme verweisen können, in diesem Sinne die Angebote für unseren ambulanten Kinder- und Jugendhospizdienst.
0: Noch bis zum 11. Oktober ist die Engelsfackel unterwegs. Traditionell endet die Reise mit ihrer Ankunft im Europapark.
3: WLAN gehört mittlerweile für viele Menschen zum Alltag, auch in Pflege- und Wohneinrichtungen. Damit die Bewohner des Heims Gut Zähringen bei Köthen künftig leichter mit Familie und Freunden in Kontakt bleiben können, stellte das Land Sachsen-Anhalt Fördermittel für ein neues WLAN-Projekt bereit. Am 1. Oktober übergab die Ministerin für Infrastruktur und Digitales, Dr. Lydia Hüskens, den Fördermittelbescheid in Dessau-Roßlau an Burchard Führer, den Geschäftsführer des gleichnamigen Unternehmens.
4: Wir sind dabei, alle unsere Betriebe hier in Sachsen-Anhalt zu digitalisieren. Und die Digitalisierung fängt natürlich üblicherweise mit einem frei verfügbaren WLAN an. Und der größte Standort in dieser Richtung, weil unser Komplex in Zähringen eben besonders weitläufig ist, war das auch zugegebenermaßen der aufwendigste. Und da hat das Land sich auch entsprechend beteiligt, weil das Land eben auch sieht, Digitalisierung zu propagieren mag ganz witzig sein, aber wenn die Grundvoraussetzung einfach nicht da ist, funktioniert der Rest nachher nicht. Die Förderung hier für Zähringen betrug 100.000 Euro. Bei einer Gesamtinvestition von 197.000, ich habe sogar den genauen Betrag, 196.275,36 €.
3: Ein schnelleres und besseres WLAN kann im Alltag der Pflege einen großen Unterschied machen. Auch Angehörige profitieren von einer besseren digitalen Erreichbarkeit. Aber ganz besonders entlastet werden natürlich auch die Mitarbeiter der Einrichtung.
4: Alle Welt redet Digitalisierung auch in der Pflege. Und wir wissen alle, Digitalisierung in der Pflege heißt nicht, dass die kleinen Roboter da durch die Gegend laufen, sondern dass unser Personal in erster Linie entlastet wird, dadurch, dass also viele, viele bürokratische Vorgänge eben auch von der EDV automatisch erledigt werden. Das fängt damit an, jemand kommt aus seinem Zimmer, einem Bewohnerzimmer raus, und erzählt, bis er, während er ins nächste reingeht, spricht er in sein Headset oder wie auch immer, spricht er rein, was er gemacht hat, und das ist dann dokumentiert. Da muss er sich nicht nachher stundenlang ins Büro setzen, sondern hat einfach mehr Zeit auch für die Bewohner. Das gilt gerade besonders in Zähringen, haben wir ja nur in erster Linie Behindertenpflege. Da ist so etwas noch furchtbar viel wichtiger, weil die Behinderten meistens nicht so starke Bindungen an ihre Familien und an Angehörige haben, wie in der Altenpflege. Und da hilft das ganz, ganz besonders.
3: Insgesamt sollen 62 Access Points installiert werden, sodass die neue WLAN-Verbindung voraussichtlich schon im kommenden Frühjahr genutzt werden kann.
4: Das ist also schon voll im Gange. Wir wissen alle, manche Umsetzungen sind manchmal etwas schwieriger, weil ja auch die Kapazität derjenigen, die sowas können, heutzutage eben nicht so übermäßig ist. Nein, aber die Sachen sind voll im Gange. Und ich gehe davon aus, dass wir spätestens im zeitigen Frühjahr alles so laufen wird, wie wir uns das wünschen.
3: Mit der Zuwendung setzt Sachsen-Anhalt seine bisherige WLAN-Förderung fort. In den vergangenen Jahren wurden bereits mehr als 150 WLAN- und Freifunkprojekte im Land unterstützt. Auch für die Burchard Führer GmbH bedeutet das Projekt einen Schritt weiter zu einer besseren digitalen Verbindung für die Einrichtungen am Standort Gut Zehringen in Köthen.
0: Dass die Umwelt wichtig ist und wir verantwortungsvoll mit ihr umgehen sollten, kann man Kindern gar nicht früh genug vermitteln. Um genau dafür zu sensibilisieren, vergibt die Stadt Dessau-Roßlau einen Umweltpreis. In diesem Jahr richtete er sich an Kindereinrichtungen, die Kinder bis zum Alter von 6 Jahren betreuen.
5: Also der Umweltpreis der Stadt Dessau-Roßlau wird zweijährig vergeben und in diesem Jahr stand der Umweltpreis unter dem Motto Artenvielfalt im Kindergarten. Wir haben im Rahmen der Ausschreibungsphase alle Kindergärten der Stadt, sowohl die Kindergärten der Kita als auch die freien Träger der Stadt angeschrieben und gebeten, sich bitte mit dem Projekt, mit der Ausschreibung zu befassen.
0: Von rund 20 Einrichtungen reichten 5 Kindergärten ihre Projekte ein. Jeweils 2 Erzieher und 5 Kinder kamen am 2. September zur Siegerehrung ins Mausoleum. Im Mittelpunkt standen dabei naturnahe Projekte. Gleichzeitig ging es darum, den Kindern ökologische Zusammenhänge spielerisch näher zu bringen.
6: Es gibt viele Gemeinsamkeiten unter den Projekten, das sowas wie Hochbeete oder Anlage von Insektenhotels, Anlegen von Pflanzungen oder auch eben der Umgang mit Abfällen und natürlichen Ressourcen ganz allgemein kann man so als Zusammenfassung der Projektideen benennen.
0: Teilgenommen haben der Waldkindergarten Dessau, die Kindertagesstätte Nesthäkchen, die Kita Buratino, die evangelische Kindertagesstätte der Kreuzkirche und die integrative Kindertagesstätte Wirbelwind 2. Gespannt wartete man auf die Entscheidung. Doch bis zum ersten Platz waren einige Kriterien zu berücksichtigen.
6: Es gibt, seitdem der Umweltpreis vergeben wird, eigentlich gar nicht so eine in Stein gemeißelten, konkreten, festen Kriterien. Und die sind natürlich gerade auf die Zielgruppe, mit der wir es in diesem Jahr zu tun hatten, auch entsprechend angepasst gewesen. Aber was generell gültig ist für die Preiswürdigkeit, ist eben, welches das, oder auch mit Blick auf die Kinder, können die das selbstständig gestalten, mitarbeiten, entscheiden, was gemacht wird, hat das auch einen nachhaltigen Effekt, wird das Projekt länger verfolgt, werden die Eltern oder die Nachbarschaft eingebunden, ist insgesamt eben eine Wirkung entstanden, wo die Kinder eben für den Wert von Umwelt und Natur sensibilisiert werden.
0: In diesem Jahr gab es außerdem eine Neuerung, von der alle teilnehmenden Einrichtungen profitierten.
5: In diesem Jahr hat sich die Jury dazu entschieden, nicht nur den 1. bis zum 3. Preis zu vergeben, sondern 5 Plätze zu vergeben. Das heißt also, wir haben in diesem Jahr 3 dritte Plätze vergeben, einen 2. und natürlich einen 1. Platz.
0: Die Kitas Kreuzkirche, Wirbelwind 2 und Nesthäkchen wurden mit dem 3. Platz ausgezeichnet. Der Waldkindergarten erreichte den 2. Platz. Neben dem Preisgeld gab es für die Einrichtungen auch Urkunden und Geschenke von Sponsoren. Besonders groß war die Freude dann bei der integrativen Kindertagesstätte Buratino. Mit ihrer Idee konnte sie die Jury überzeugen und sich den 1. Platz sichern. Dabei überzeugte nicht nur ein einzelnes Projekt, sondern das Zusammenspiel vieler verschiedener Aktionen. Die Vielfalt stand dabei im Mittelpunkt.
1: Wir haben die Zusammenarbeit mit dem Spitzberg angeführt. Da sind wir regelmäßig auf dem Spitzberg, arbeiten auch mit dem Spitzberg zusammen. Wir haben Kaninchen großgezogen, wir haben Buchfinken großgezogen. Da sind die Kinder dann los und haben Futter gesammelt, das heißt also Grashüpfer gesammelt. Das ist auch eine gewisse Zeit gewesen, die haben wir begleitet, bis sie dann eben auch ausgeflogen sind. Dann haben wir
7: Hühnereier ausgebrütet. Dann haben sie auch gesehen, wie schlüpfen die Hühner. Ja, wir haben Brutautomaten bei uns gehabt, dann auch die abgestrichen am Kalender, wie lange braucht so ein Hühnerei, bevor das Küken schlüpft. Die haben dann auch die Entwicklung der Hühner gesehen bei uns. Meine Kollegin hat dann eine Glucke mitgebracht und dann sind die Küken geführt worden. Wir haben sehr viele Sachen bei uns genutzt, sodass das ein Zusammenspiel ist. Also nicht auf eine Sache bloß eingegrenzt, sondern vielfältig.
0: Umweltbildung ist in der Kita Buratino ein fester Bestandteil des pädagogischen Programms. Für die geleistete Arbeit gab es 400 Euro Preisgeld, eine Anerkennung, über die sich die Einrichtung besonders freut. Wofür das Geld eingesetzt wird, steht allerdings noch nicht fest.
7: Ich denke mal, wir werden in unserem Kindergarten mit den Erziehern schon bestimmt etwas finden, wofür wir das Geld ausgeben. Also da haben wir noch gar keinen Plan. Aber wie gesagt, unser Kindergarten wird umgebaut und wenn der neu eröffnet ist, da ist bestimmt noch irgendwas, was wir uns anschaffen können, wo unsere Freude dann drin ist.
0: Für die teilnehmenden Kindergärten war die Veranstaltung damit nicht nur eine schöne Wertschätzung ihrer Arbeit. Sie zeigt auch, wie früh sich Umweltbewusstsein vermitteln lässt und dass schon kleine Projekte einen Beitrag zum Schutz der Natur leisten können.

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1: Sehr groß war die Vorfreude bei der SG Reppichau, als man über die Pokalauslosung zur zweiten Runde des Landespokals Sachsen-Anhalt erfahren hat. Man musste gegen niemand Geringeren als den hallischen FC ran. Da das Team aus der Regionalliga zur ersten Landespokalrunde im DFB-Pokal spielte, verschob sich der Spielplan etwas. Am 2. Oktober war es nun aber endlich soweit und 2824 Zuschauer strömten ins Paul-Greifzu-Stadion, um die besondere Pokalbegegnung zu sehen. Für die Reppichauer war es das größte Spiel der bisherigen Vereinsgeschichte. Und die Verbandsliga-Aufsteiger machen hier zu Beginn auch keinen schlechten Eindruck. Keine zwei Minuten gespielt und Franz Lange kommt über links, bleibt aber hängen. Dann melden sich auch gleich mal die Gäste an. Stanley Ratifo mit dem Versuch von der Strafraumkante. SG-Keeper Max Schenk kann parieren. Und Oleg Stogrin klärt zur Ecke. Bei der springt für Halle nichts raus. Auf der anderen Seite gleich wieder Reppichau mit dem Versuch. Oskar Schulze schickt Franz Lange. Der Linienrichter hebt aber sofort die Fahne. Die zahlreichen Unterstützer des Verbandsligisten haben hier natürlich kein Abseits gesehen. Das Spiel ist in der Anfangsphase noch relativ ausgeglichen. Die Saalestädter haben hier zwar das Chancenplus, wirklich zwingend sind die Abschlüsse des HFC aber bislang noch nicht. Die Gästefans machen natürlich trotzdem ordentlich Stimmung, auch mit der ein oder anderen Pyrofackel. In der 10. Minute geht's dann schnell und Ratifo ist frei vom Keeper, Luis Lange aber mit einer starken Rettungsaktion. Die Reppichauer zeigen hier einen guten Kampfgeist und gewinnen viele Zweikämpfe.

Oskar Schulze mit dem Ballgewinn in der gegnerischen Hälfte. Die Flanke in den Armen von HFC-Schlussmann Moritz Schulze. Dann wieder der Blick auf die andere Spielfeldseite. Guter Chipball von Pascal Schmiedemann. Robert Bergers Schuss noch geblockt, aber Sufjan Benjamina staubt ab. 1:0 für den Favoriten und ein kleiner Befreiungsschlag für Halles Topstürmer, der bisher in dieser Saison nur einmal getroffen hat. Reppichau zeigt sich jedoch unbeeindruckt vom Gegentor. Till Räk holt sich den Ball im eigenen Strafraum und legt einige Meter zurück. Er sieht, dass Fernando Spremberg ganz viel Platz hat. Dessen Abschluss ist aber zu ungefährlich und stellt Moritz Schulze vor keine große Herausforderung. Solche Chancen müssen die Jungs aus dem Osternienburger Land einfach nutzen, wenn sie gegen die Hallenser bestehen wollen. Die machen auch selber weiter Druck. Nach Felix Langhammers Schuss verhindert Louis Fleischer mit einer guten Grätsche hier Schlimmeres. Wir befinden uns schon in der 33. Minute und jetzt zeigen die Regionalligisten ihre ganze Klasse. Schönes Kombinationsspiel. Max Kulke legt ab auf Ratifo, der zieht einfach mal ab und versenkt die Kugel traumhaft im Netz. Richtig schönes Tor zum 2:0 für den HFC. Und die drücken auf das nächste. Freistoß getreten von Kulke. Max Schenk taucht sehenswert ab und verhindert den erneuten Einschlag. Mittlerweile hat die Pyrotechnik der Gästefans spürbare Auswirkungen. Dieser Angriff der Reppichauer schwer zu sehen. Franz Lange war es, der am Ende zu wenig draus macht. Die Hallenser bleiben weiter aktiv, vor allem über Sufjan Benjamina. Hier wird der Stürmer gut von Kulke in Szene gesetzt. Max Schenk pariert glänzend. Und in der nächsten Szene wird wieder Benjamina gesucht. Diesmal verpasst er knapp. In der 40. Minute dann auch mal ein Freistoß für die SG. Oleg Stokrin versucht es flach und der Ball rauscht knapp am Kasten vorbei. Die letzten Minuten in Durchgang 1 gehören hier definitiv den Reppichauern. Die Fans sehen noch einige Halbchancen, doch für den Anschlusstreffer reicht es nicht. 0:2 steht es hier zur Pause auf der mobilen Videoleinwand, die extra für das Spiel organisiert wurde. Mit Flutlicht geht's dann rein in die zweite Hälfte. Und die Gastmannschaft will hier gleich alles klar machen. 47. Minute, Julian Damelang raus auf Robert Berger. Der Ball geht durch bis auf Ratifo, der den Ball nur noch reinschieben muss. 3:0 für den HFC und die Gästefans nun in dichtem Nebel eingehüllt. Ihre Mannschaft bestimmt das Spielgeschehen komplett. Ratifo schickt Damelang, der kann sich dann auch im Zweikampf durchsetzen, scheitert aber an SG-Keeper Max Schenk. Dann Ecke für Halle. Vin Kastul kommt mit dem Kopf dran, der Aufsetzer geht drüber. Nun Chancen im Minutentakt für die Gäste. Niklas Landgraf schickt Benjamina, der frei vom Torhüter das Leder nur ans Aluminium kriegt. Riesenchance für den HFC. In der 59. Minute ist es dann aber soweit und die Reppichauer müssen Gegentor 4 hinnehmen. Zunächst kann die SG noch klären, doch der Nachschuss von Landgraf sitzt. Jetzt wird es langsam ziemlich deutlich. Aber die Jungs in den weißen Trikots haben sich noch nicht aufgegeben. Halle verliert den Ball am eigenen Strafraum. Oskar Schulze kann den Fehler aber nicht ausnutzen. Die Saalestädter halten den Druck weiter hoch. SG-Schlussmann Max Schenk darf sich noch ein paar Mal auszeichnen. Ohne ihn wären noch einige Tore mehr gefallen. In der 76. Minute ist aber auch er chancenlos. Wieder wird Damelang geschickt, diesmal macht er es clever, lässt seinen Gegenspieler mit einem Haken stehen und erhöht auf 5:0. Und die Gäste sind immer noch nicht fertig. Sie spielen weiter munter auf. Landgrafs gut getretener Freistoß landet nur am Querbalken. Zwei weitere Male ist dann Max Schenk noch auf seinem Posten und hat die Kugel sicher. In der 90. Minute setzt dann jedoch der HFC den Schlusspunkt. Bergers Schuss kann Schenk noch halten, doch Lukas Ehrlich netzt zum Endstand von 0:6 ein. Über 2800 Zuschauer sahen hier ein wirklich unterhaltsames Spiel im Paul-Greifzu-Stadion. Reppichau hat sich nicht schlecht verkauft und definitiv ein Tor verdient gehabt. Am Ende konnten die Hallenser die Pflichtaufgabe aber souverän lösen und ins Achtelfinale des Landespokals einziehen.
Am 14.

0: November müssen sie dafür auswärts beim SV Fortuna Magdeburg ran. Zunächst geht es für den HFC in der Regionalliga mit einem Heimspiel gegen Aufsteiger RSV Eintracht weiter. Die Reppichauer können sich nach dem Pokal aus nun voll und ganz auf die Verbandsliga fokussieren. Am 10. Oktober empfängt man den SC Bernburg. Anpfiff ist um 15 Uhr, dann auch wieder im heimischen Waldstadion in Reppichau.
1: Das Technikmuseum Hugo Junkers in Dessau ist stets bemüht, seinen Besuchern etwas Neues zu bieten und den Museumsbesuch immer wieder zu einem besonderen Erlebnis zu machen. Getragen und betrieben wird das Museum vom Förderverein Technikmuseum Hugo Junkers Dessau. Neben attraktiven Preisangeboten für Gruppen, Schülern sowie Familien gibt es nun erstmals auch eine Jahreskarte. Diese wurde am 29. September vorgestellt und eröffnet Besuchern die Möglichkeit, das Museum ein ganzes Jahr lang zu erleben. Doch die Jahreskarte bietet noch weit mehr.
2: Also, hier ist das gute Stück und die Jahreskarte wird das erste Mal aufgelegt für das Technikmuseum und sie soll dazu dienen, eine weitere Unterstützung von allen Dessauern und Dessauern oder auch von unseren Besuchern aus dem Umland ein wenig einzufordern, weil wir sind sehr glücklich darüber, dass wir diese Jahreskarte ins Leben gerufen haben. Sie soll eine kleine Sammleredition bilden, wo jedes Jahr neue Motive draufkommen. Und die Vorteile der Jahreskarte sind eigentlich relativ einfach. Derjenige, der die Jahreskarte vorzeigt, kann also praktisch das ganze nächste Jahr 2027 hier eben halt unser Technikmuseum besuchen.
1: Da das Museum zu einem großen Teil vom Engagement zahlreicher ehrenamtlicher Helfer lebt, ist es auf Unterstützung und Spenden angewiesen. Mit den Einnahmen aus dem Verkauf der Jahreskarten sollen auch künftig neue Projekte umgesetzt und weitere Ideen verwirklicht werden.
2: Wir möchten ganz gerne mit den Einnahmen, die wir aus dem Verkauf dieser Jahreskarte haben, dann eben halt einige Modernisierungen an unserem wunderschönen Museum durchführen und dazu dient dieser dementsprechende Beitrag. Wir sitzen jetzt hier mehr oder weniger an den Arbeitsplätzen, die unsere Kollegen eben halt eingerichtet haben und noch an verschiedenen Modellen zu arbeiten. Wenn man jetzt mal einfach so Richtung Decke gucken würde, würde man feststellen, dass das eine oder andere Fenster undicht ist. Und genau das wollen wir einfach damit beheben. Wir wollen also das Geld nutzen, um eben halt Förderanträge zu stellen. Dort brauchen wir einen gewissen Eigenanteil dazu. Und unsere Dachfläche hat es wirklich dringend nötig, um eben halt mal ein klein wenig eben saniert zu werden. Oder besser gesagt, damit unsere Kollegen hier nicht im Regen stehen.
1: Auch für das kommende Jahr stehen bereits weitere Ideen und Projekte in den Startlöchern. Das Museum entwickelt sich stetig weiter und möchte seinen Gästen neben den zahlreichen historischen Exponaten künftig noch mehr bieten. So dürfen sich große und kleine Technikbegeisterte auf zusätzliche Attraktionen freuen.
2: Also wir haben ganz viele neue Projekte, auch die wir in 2027 anstoßen wollen. Und dazu gehört unter anderem, dass wir einen kleinen Buchladen eröffnen werden. Das heißt also keinen Buchladen im Sinne von einem Laden, sondern mehr oder weniger eben halt Bücher zur Verfügung stellen, die der eine oder andere Gast vielleicht mitbringt, weil er sie ausgelesen hat und die jemand anders dann eben halt sich dann eben halt abholen kann, hier lesen kann. Wir werden deswegen versuchen, einen Kühlwaggon von Waggonbau umzubauen, wo wir dann diese dementsprechende Bibliothek oder diese dementsprechende Ausgabe dann eben halt einrichten können, wo sich denn der Gast dann auch im Frühjahr oder im Sommer dann auch draußen hinsetzen kann und kann eigentlich noch eine Runde lesen.
1: Die Jahreskarte lohnt sich also. Sie kostet 60 Euro und ist auf 200 Stück limitiert, hat also echten Sammlercharakter. Erwerben kann man die Karte ausschließlich beim Technikmuseum Hugo Junkers, entweder an der Kasse vor Ort oder online. Der Förderverein freut sich auf zahlreiche Besucher.

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2: Für unheilbare kranke Kinder und Jugendliche und ihre Familien ist der Alltag oft eine besondere Herausforderung. Dabei Unterstützung bietet der ambulante Kinder- und Jugendhospizdienst Lila Wolke in Dessau.
3: In unserem ambulanten Kinder- und Jugendhospizdienst sagt eigentlich im Prinzip schon der Name. Wir begleiten Familien, deren Kinder lebensverkürzte Diagnosen erhalten haben. Wir begleiten die Geschwisterkinder, insofern vorhanden, wenn jemand aus der Familie verstorben ist. Wir begleiten ebenfalls in Situationen, wenn Elternteile verstorben sind und in allen anderen schweren Angelegenheiten rund um das Thema Sterben, Tod und Trauer.
2: Die engagierten Familienbegleiter schenken Zeit, hören zu und begleiten die Familien während der Erkrankung. Wenn Eltern eine Auszeit benötigen, kümmern sie sich um das erkrankte Kind oder den Jugendlichen und sorgen so für Entlastung. Am 22. September konnten Besucher beim Tag der offenen Tür die Arbeit der Lila Wolke kennenlernen, mit den Mitarbeitenden ins Gespräch kommen und sich über die Angebote informieren.
3: Auf alle Fälle über unsere Angebote, die wir hier vorhalten im Kinder- und Jugendhospizdienst Lila Wolke. Sie können sich die Räumlichkeiten anschauen, denn die sind nämlich neu. Seit dem vergangenen Jahr sind wir hier in diesen Räumlichkeiten. Und unter anderem können Sie Ehrenamtliche kennenlernen.
2: Doch nicht nur in Dessau wird Kinderhospizarbeit geleistet. Bundesweit engagieren sich zahlreiche Menschen ehrenamtlich für betroffene Familien. Darauf macht auch der Kinderlebenslauf des Bundesverbands Kinderhospiz e.V. aufmerksam. Im Mittelpunkt steht die sogenannte Engelsfackel, die von Station zu Station weitergegeben wird.
4: Die Route geht im Prinzip durch ganz Deutschland und ist jetzt auch immer alle 2 Jahre quasi ist dieser bundesweite Kinderlebenslauf auch aktiv, auch aufmerksam zu machen für die Kinder- und Hospizarbeit natürlich. Und dieses Jahr ist natürlich auch Schweiz und Österreich mit dabei und geht so ein bisschen quer durch Deutschland.
2: Gespannt warteten die Mitarbeitenden und Besucher auf die Fackel, die an diesem Tag aus Leipzig vom Kinderhospiz Bärenherz nach Dessau gebracht wurde. Nach rund 9 Stunden unterwegs konnte sie schließlich übergeben werden. Am nächsten Tag ging die Reise weiter nach Brandenburg an der Havel.
4: Unterwegs sind wir unterschiedlicher Natur. Wir sind zu Fuß, also wir sind Hobbyläufer unter anderem. Wir haben auch Radfahrbegleitung dabei. Heute haben wir auch erfahren, dass auch wie so eine Pferdestaffel dabei ist. Es ist immer von Jahr zu Jahr unterschiedlich. Und morgen wird es so aussehen, dass unsere Radfahrer einen Teil der Strecke übernehmen. Das heißt, sie nehmen die ersten 52, 53 Kilometer mit dem Rad. Und in Bad Belzig wird dann quasi getauscht und dann die restlichen 42 Kilometer werden wir dann zu Fuß aufgeteilt unter 5 Läufern das dann absolvieren.
2: Mehr als 6 Monate ist die Engelsfackel durch Deutschland unterwegs. Dabei legt sie eine Strecke von

0: über 7000 Kilometern zurück. Für die Teilnehmenden ist der Lauf ein Zeichen für Engagement und die Bereitschaft, Familien in schwierigen Zeiten zu unterstützen.
1: Wir machen auch des Öfteren solche Läufe, also nicht nur das Kinder- und Jugendhospiz, sondern auch das Anhalt-Hospiz selber, was da, denke ich mal, auch so zusammengehört, machen auch verschiedene Läufe und wie so Wettkämpfe, quasi auch unter anderem mit Spendengeldern zu sammeln. Und das ist eigentlich auch so ein Herzensprojekt von uns, weil wir sowas halt sehr gerne machen. Es ist jetzt unabhängig, ob wir das jetzt für Tiere machen, was wir auch gut unterstützen in der Hinsicht, oder halt jetzt für Kinder- und Jugendhospizarbeit. Weil das, denke ich, ist schon eine Sache, was auch menschlich sehr auch mitnimmt, auch für die Familienmitglieder. Und dadurch ist es ja auch nochmal so eine kleine Unterstützung und Halt und was man so mitgeben kann. Und deswegen ist das für uns auch als Läufer und auch als Team ganz, ganz dolle wichtig. Und auch natürlich Annette und die Lila Wolke zu unterstützen.
0: Die Lila Wolke ist eine von mehr als 130 Stationen entlang der Route und stolz darauf, Teil dieser besonderen Aktion zu sein.
2: Also das Ziel des Ganzen und auch zugleich die Bedeutung für die Lila Wolke ist eben das, dass wir eine Öffentlichkeit auf betroffene Familien auch aufmerksam machen können und zugleich auf Hilfe- und Unterstützungssysteme verweisen können. In diesem Sinne die Angebote für unseren ambulanten Kinder- und Jugendhospizdienst.
0: Noch bis zum 11. Oktober ist die Engelsfackel unterwegs. Traditionell endet die Reise mit ihrer Ankunft im Europapark.
3: WLAN gehört mittlerweile für viele Menschen zum Alltag, auch in Pflege- und Wohneinrichtungen. Damit die Bewohner des Heims Gut Zähringen bei Köthen künftig leichter mit Familie und Freunden in Kontakt bleiben können, stellte das Land Sachsen-Anhalt Fördermittel für ein neues WLAN-Projekt bereit. Am 1. Oktober übergab die Ministerin für Infrastruktur und Digitales, Dr. Lydia Hüskens, den Fördermittelbescheid in Dessau-Roßlau an Burchard Führer, den Geschäftsführer des gleichnamigen Unternehmens.
4: Wir sind dabei, alle unsere Betriebe hier in Sachsen-Anhalt zu digitalisieren. Und die Digitalisierung fängt natürlich üblicherweise mit einem frei verfügbaren WLAN an. Und der größte Standort in dieser Richtung, weil unser Komplex in Zähringen eben besonders weitläufig ist, war das auch zugegebenermaßen der aufwendigste. Und da hat das Land sich auch entsprechend beteiligt, weil das Land eben auch sieht, Digitalisierung zu propagieren mag ganz witzig sein, aber wenn die Grundvoraussetzung einfach nicht da ist, funktioniert der Rest nachher nicht. Die Förderung hier für Zähringen betrug 100.000 Euro. Bei einer Gesamtinvestition von 197.000, ich habe sogar den genauen Betrag, 196.275,36 €.
3: Ein schnelleres und besseres WLAN kann im Alltag der Pflege einen großen Unterschied machen. Auch Angehörige profitieren von einer besseren digitalen Erreichbarkeit. Aber ganz besonders entlastet werden natürlich auch die Mitarbeiter der Einrichtung.
4: Alle Welt redet Digitalisierung auch in der Pflege. Und wir wissen alle, Digitalisierung in der Pflege heißt nicht, dass die kleinen Roboter da durch die Gegend laufen, sondern dass unser Personal in erster Linie entlastet wird, dadurch, dass also viele, viele bürokratische Vorgänge eben auch von der EDV automatisch erledigt werden. Das fängt damit an, jemand kommt aus seinem Zimmer, einem Bewohnerzimmer raus, und erzählt, während er ins nächste reingeht, spricht er in sein Headset oder wie auch immer, spricht er rein, was er gemacht hat, und das ist dann dokumentiert. Da muss er sich nicht nachher stundenlang ins Büro setzen, sondern hat einfach mehr Zeit auch für die Bewohner. Das gilt gerade besonders in Zähringen, haben wir ja nur in erster Linie Behindertenpflege. Da ist so was noch furchtbar viel wichtiger, weil die Behinderten meistens nicht so starke Bindung an ihre Familien und an Angehörige haben, wie in der Altenpflege. Und da hilft das ganz, ganz besonders.
3: Insgesamt sollen 62 Access Points installiert werden, sodass die neue WLAN-Verbindung voraussichtlich schon im kommenden Frühjahr genutzt werden kann.
4: Das ist also schon voll im Gange. Wir wissen alle,

0: Manche Umsetzungen sind manchmal etwas schwieriger, weil ja auch die Kapazität derjenigen, die sowas können, heutzutage eben nicht so übermäßig ist. Nein, aber die Sachen sind voll im Gange. Und ich gehe davon aus, dass wir spätestens im zeitigen Frühjahr alles so laufen wird, wie wir uns das wünschen.
1: Mit der Zuwendung setzt Sachsen-Anhalt seine bisherige WLAN-Förderung fort. In den vergangenen Jahren wurden bereits mehr als 150 WLAN- und Freifunkprojekte im Land unterstützt. Auch für die Burchard Führer GmbH bedeutet das Projekt einen Schritt weiter zu einer besseren digitalen Verbindung für die Einrichtungen am Standort Gut Zähringen in Köthen.
2: Dass die Umwelt wichtig ist und wir verantwortungsvoll mit ihr umgehen sollten, kann man Kindern gar nicht früh genug vermitteln. Um genau dafür zu sensibilisieren, vergibt die Stadt Dessau-Roßlau einen Umweltpreis. In diesem Jahr richtete er sich an Kindereinrichtungen, die Kinder bis zum Alter von 6 Jahren betreuen.
3: Also der Umweltpreis der Stadt Dessau-Roßlau wird zweijährig vergeben und in diesem Jahr stand der Umweltpreis unter dem Motto Artenvielfalt im Kindergarten. Wir haben im Rahmen der Ausschreibungsphase alle Kindergärten der Stadt, sowohl die Kindergärten der Kita als auch die freien Träger der Stadt angeschrieben und gebeten, sich bitte mit dem Projekt, mit der Ausschreibung zu befassen.
2: Von rund 20 Einrichtungen reichten 5 Kindergärten ihre Projekte ein. Jeweils 2 Erzieher und 5 Kinder kamen am 2. September zur Siegerehrung ins Mausoleum. Im Mittelpunkt standen dabei naturnahe Projekte. Gleichzeitig ging es darum, den Kindern ökologische Zusammenhänge spielerisch näher zu bringen.
4: Es gibt viele Gemeinsamkeiten unter den Projekten, das sowas wie Hochbeete oder Anlage von Insektenhotels, Anlegen von Pflanzungen oder auch eben der Umgang mit Abfällen und natürlichen Ressourcen ganz allgemein kann man so als Zusammenfassung der Projektideen benennen.
2: Teilgenommen haben der Waldkindergarten Dessau, die Kindertagesstätte Nesthäkchen, die Kita Buratino, die evangelische Kindertagesstätte der Kreuzkirche und die integrative Kindertagesstätte Wirbelwind 2. Gespannt wartete man auf die Entscheidung. Doch bis zum ersten Platz waren einige Kriterien zu berücksichtigen.
4: Es gibt, seitdem der Umweltpreis vergeben wird, eigentlich gar nicht so eine in Stein gemeißelten konkreten festen Kriterien. Und die sind natürlich gerade auf die Zielgruppe, mit der wir es in diesem Jahr zu tun hatten, auch entsprechend angepasst gewesen. Aber was generell gültig ist für die Preiswürdigkeit, ist eben, welches das, oder auch mit Blick auf die Kinder, können die das selbstständig gestalten, mitarbeiten, entscheiden, was gemacht wird, hat das auch einen nachhaltigen Effekt, wird das Projekt länger verfolgt, werden die Eltern oder die Nachbarschaft eingebunden, ist insgesamt eben eine Wirkung entstanden, wo die Kinder eben für den Wert von Umwelt und Natur sensibilisiert werden.
2: In diesem Jahr gab es außerdem eine Neuerung, von der alle teilnehmenden Einrichtungen profitierten.
3: In diesem Jahr hat sich die Jury dazu entschieden, nicht nur den ersten bis zum dritten Preis zu vergeben, sondern 5 Plätze zu vergeben. Das heißt also, wir haben in diesem Jahr 3 dritte Plätze vergeben, einen zweiten und natürlich einen ersten Platz.
2: Die Kitas Kreuzkirche, Wirbelwind 2 und Nesthäkchen wurden mit dem dritten Platz ausgezeichnet. Der Waldkindergarten erreichte den 2. Platz. Neben dem Preisgeld gab es für die Einrichtungen auch Urkunden und Geschenke von Sponsoren. Besonders groß war die Freude dann bei der integrativen Kindertagesstätte Buratino. Mit ihrer Idee konnte sie die Jury überzeugen und sich den ersten Platz sichern. Dabei überzeugte nicht nur ein einzelnes Projekt, sondern das Zusammenspiel vieler verschiedener Aktionen. Die Vielfalt stand dabei im Mittelpunkt.
5: Wir haben die Zusammenarbeit mit dem Spitzberg angeführt. Da sind wir regelmäßig auf dem Spitzberg, arbeiten auch mit dem Spitzberg zusammen. Wir haben Kaninchen großgezogen, wir haben Buchfinken großgezogen. Da sind die Kinder dann los und haben Futter gesammelt, das heißt also Grashüpfer gesammelt. Das ist auch eine gewisse Zeit gewesen. Die haben wir begleitet, bis sie dann eben auch ausgeflogen sind. Dann haben wir Hühnereier ausgebrütet, dann haben sie auch gesehen, wie schlüpfen die Hühner. Ja, wir haben Gutautomaten bei uns gehabt, dann auch die abgestrichen am Kalender, wie lange braucht so ein Hühnerei, bevor das Küken schlüpft. Die haben dann auch die Entwicklung der Hühner gesehen bei uns. Meine Kollegin hat dann eine Glucke mitgebracht und dann sind die Küken geführt worden. Wir haben sehr viele Sachen bei uns genutzt, sodass das ein Zusammenspiel ist. Also nicht auf eine Sache bloß eingegrenzt, sondern vielfältig.
2: Umweltbildung ist in der Kita Burattino ein fester Bestandteil des pädagogischen Programms. Für die geleistete Arbeit gab es 400 Euro Preisgeld, eine Anerkennung, über die sich die Einrichtung besonders freut. Wofür das Geld eingesetzt wird, steht allerdings noch nicht fest.
5: Ich denke mal, wir werden in unserem Kindergarten mit den Erziehern schon bestimmt etwas finden, wofür wir das Geld ausgeben. Also da haben wir noch gar keinen Plan. Aber wie gesagt, unser Kindergarten wird umgebaut und wenn der neu eröffnet ist, da ist bestimmt noch irgendwas, was wir uns anschaffen können, wo unsere Freude dann drin ist.
2: Für die teilnehmenden Kindergärten war die Veranstaltung damit nicht nur eine schöne Wertschätzung ihrer Arbeit. Sie zeigt auch, wie früh sich Umweltbewusstsein vermitteln lässt und dass schon kleine Projekte einen Beitrag zum Schutz der Natur leisten können.

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1: Sehr groß war die Vorfreude bei der SG Reppichau, als man über die Pokalauslosung zur zweiten Runde des Landespokals Sachsen-Anhalt erfahren hat. Man musste gegen niemand Geringeren als den hallischen FC ran. Da das Team aus der Regionalliga zur ersten Landespokalrunde im DFB-Pokal spielte, verschob sich der Spielplan etwas. Am 2. Oktober war es nun aber endlich soweit und 2824 Zuschauer strömten ins Paul-Greifzu-Stadion, um die besondere Pokalbegegnung zu sehen. Für die Reppichauer war es das größte Spiel der bisherigen Vereinsgeschichte. Und die Verbandsliga-Aufsteiger machen hier zu Beginn auch keinen schlechten Eindruck. Keine 2 Minuten gespielt und Franz Lange kommt über links, bleibt aber hängen. Dann melden sich auch gleich mal die Gäste an. Stanley Ratifo mit dem Versuch von der Strafraumkante. SG-Keeper Max Schenk kann parieren. Und Oleg Stogrin klärt zur Ecke. Bei der springt für Halle nichts raus. Auf der anderen Seite gleich wieder Reppichau mit dem Versuch. Oskar Schulze schickt Franz Lange. Der Linienrichter hebt aber sofort die Fahne. Die zahlreichen Unterstützer des Verbandsligisten haben hier natürlich kein Abseits gesehen. Das Spiel ist in der Anfangsphase noch relativ ausgeglichen. Die Saalestädter haben hier zwar das Chancenplus, wirklich zwingend sind die Abschlüsse des HFC aber bislang noch nicht. Die Gästefans machen natürlich trotzdem ordentlich Stimmung, auch mit der ein oder anderen Pyrofackel. In der 10. Minute geht's dann schnell und Ratifo ist frei vom Keeper, Luis Lange aber mit einer starken Rettungsaktion. Die Reppichauer zeigen hier einen guten Kampfgeist und gewinnen viele Zweikämpfe.

0: Solche Chancen müssen die Jungs aus dem Osternienburger Land einfach nutzen, wenn sie gegen die Hallenser bestehen wollen. Die machen auch selber weiter Druck. Nach Felix Langhammers Schuss verhindert Louis Fleischer mit einer guten Grätsche hier Schlimmeres. Wir befinden uns schon in der 33. Minute und jetzt zeigen die Regionalligisten ihre ganze Klasse. Schönes Kombinationsspiel. Max Kulke legt ab auf Ratifo, der zieht einfach mal ab und versenkt die Kugel traumhaft im Netz. Richtig schönes Tor zum 2:0 für den HFC. Und die drücken auf das nächste. Freistoß getreten von Kulke. Max Schenk taucht sehenswert ab und verhindert den erneuten Einschlag. Mittlerweile hat die Pyrotechnik der Gästefans spürbare Auswirkungen. Dieser Angriff der Reppichauer schwer zu sehen. Franz Lange war es, der am Ende zu wenig draus macht. Die Hallenser bleiben weiter aktiv. Vor allem über Sufjan Benjamina. Hier wird der Stürmer gut von Kulke in Szene gesetzt. Max Schenk pariert glänzend. Und in der nächsten Szene wird wieder Benjamina gesucht. Diesmal verpasst er knapp. In der 40. Minute dann auch mal ein Freistoß für die SG. Oleg Stokrin versucht es flach und der Ball rauscht knapp am Kasten vorbei. Die letzten Minuten in Durchgang 1 gehören hier definitiv den Reppichauern. Die Fans sehen noch einige Halbchancen, doch für den Anschlusstreffer reicht es nicht. 0:2 steht es hier zur Pause auf der mobilen Videoleinwand, die extra für das Spiel organisiert wurde. Mit Flutlicht geht's dann rein in die zweite Hälfte. Und die Gastmannschaft will hier gleich alles klar machen. 47. Minute, Julian Damelang raus auf Robert Berger. Der Ball geht durch bis auf Ratifo, der den Ball nur noch reinschieben muss. 3:0 für den HFC und die Gästefans nun in dichtem Nebel eingehüllt. Ihre Mannschaft bestimmt das Spielgeschehen komplett. Ratifo schickt Damelang, der kann sich dann auch im Zweikampf durchsetzen, scheitert aber an SG-Keeper Max Schenk. Dann Ecke für Halle. Win Kastul kommt mit dem Kopf dran. Der Aufsetzer geht drüber. Nun Chancen im Minutentakt für die Gäste. Niklas Landgraf schickt Benjamina, der frei vom Torhüter das Leder nur ans Aluminium kriegt. Riesenchance für den HFC. In der 59. Minute ist es dann aber soweit und die Reppichauer müssen Gegentor 4 hinnehmen. Zunächst kann die SG noch klären, doch der Nachschuss von Landgraf sitzt. Jetzt wird es langsam ziemlich deutlich. Aber die Jungs in den weißen Trikots haben sich noch nicht aufgegeben. Halle verliert den Ball am eigenen Strafraum. Oskar Schulze kann den Fehler aber nicht ausnutzen. Die Saalestädter halten den Druck weiter hoch. SG-Schlussmann Max Schenk darf sich noch ein paar Mal auszeichnen. Ohne ihn wären noch einige Tore mehr gefallen. In der 76. Minute ist aber auch er chancenlos. Wieder wird Damelang geschickt. Diesmal macht er es clever, lässt seinen Gegenspieler mit einem Haken stehen und erhöht auf 5:0. Und die Gäste sind immer noch nicht fertig. Sie spielen weiter munter auf. Landgrafs gut getretener Freistoß landet nur am Querbalken. Zwei weitere Male ist dann Max Schenk noch auf seinem Posten und hat die Kugel sicher. In der 90. Minute setzt dann jedoch der HFC den Schlusspunkt. Bergers Schuss kann Schenk noch halten, doch Lukas Ehrlich netzt zum Endstand von 0:6 ein. Über 2800 Zuschauer sahen hier ein wirklich unterhaltsames Spiel im Paul-Greifzu-Stadion. Reppichau hat sich nicht schlecht verkauft und definitiv ein Tor verdient gehabt. Am Ende konnten die Hallenser die Pflichtaufgabe aber souverän lösen und ins Achtelfinale des Landespokals einziehen. Am 14. November müssen sie dafür auswärts beim SV Fortuna Magdeburg ran. Zunächst geht es für den HFC in der Regionalliga mit einem Heimspiel gegen Aufsteiger RSV Eintracht weiter. Die Reppichauer können sich nach dem Pokal aus nun voll und ganz auf die Verbandsliga fokussieren. Am 10. Oktober empfängt man den SC Bernburg. Anpfiff ist um 15 Uhr, dann auch wieder im heimischen Waldstadion in Reppichau.
1: Das Technikmuseum Hugo Junkers in Dessau ist stets bemüht, seinen Besuchern etwas Neues zu bieten und den Museumsbesuch immer wieder zu einem besonderen Erlebnis zu machen. Getragen und betrieben

0: das Museum vom Förderverein Technikmuseum Hugo Junkers Dessau. Neben attraktiven Preisangeboten für Gruppen, Schülern sowie Familien gibt es nun erstmals auch eine Jahreskarte. Diese wurde am 29. September vorgestellt und eröffnet Besuchern die Möglichkeit, das Museum ein ganzes Jahr lang zu erleben. Doch die Jahreskarte bietet noch weit mehr.
1: Also, hier ist das gute Stück und die Jahreskarte wird das erste Mal aufgelegt für das Technikmuseum und sie soll dazu dienen, eine weitere Unterstützung von allen Dessauern und Dessauern oder auch von unseren Besuchern aus dem Umland ein wenig einzufordern, weil wir sind sehr glücklich darüber, dass wir diese Jahreskarte ins Leben gerufen haben. Sie soll eine kleine Sammleredition bilden, wo jedes Jahr neue Motive draufkommen. Und die Vorteile der Jahreskarte sind eigentlich relativ einfach. Derjenige, der die Jahreskarte vorzeigt, kann also praktisch das ganze nächste Jahr 2027 hier eben halt unser Technikmuseum besuchen.
0: Da das Museum zu einem großen Teil vom Engagement zahlreicher ehrenamtlicher Helfer lebt, ist es auf Unterstützung und Spenden angewiesen. Mit den Einnahmen aus dem Verkauf der Jahreskarten sollen auch künftig neue Projekte umgesetzt und weitere Ideen verwirklicht werden.
1: Wir möchten ganz gerne mit den Einnahmen, die wir aus dem Verkauf dieser Jahreskarte haben, dann eben halt einige Modernisierungen an unserem wunderschönen Museum durchführen und dazu dient dieser dementsprechende Beitrag. Wir sitzen jetzt hier mehr oder weniger an den Arbeitsplätzen, die unsere Kollegen eben halt eingerichtet haben und noch an verschiedenen Modellen zu arbeiten. Wenn man jetzt mal einfach so Richtung Decke gucken würde, würde man feststellen, dass das eine oder andere Fenster undicht ist. Und genau das wollen wir einfach damit beheben. Wir wollen also das Geld nutzen, um eben halt Förderanträge zu stellen. Dort brauchen wir einen gewissen Eigenanteil dazu. Und unsere Dachfläche hat es wirklich dringend nötig, um eben halt mal ein klein wenig eben saniert zu werden. Oder besser gesagt, damit unsere Kollegen hier nicht im Regen stehen.
0: Auch für das kommende Jahr stehen bereits weitere Ideen und Projekte in den Startlöchern. Das Museum entwickelt sich stetig weiter und möchte seinen Gästen neben den zahlreichen historischen Exponaten künftig noch mehr bieten. So dürfen sich große und kleine Technikbegeisterte auf zusätzliche Attraktionen freuen.
1: Also wir haben ganz viele neue Projekte, auch die wir in 2027 anstoßen wollen. Und dazu gehört unter anderem, dass wir einen kleinen Buchladen eröffnen werden. Das heißt also keinen Buchladen im Sinne von einer Bibliothek, also im Sinne von einem Laden, sondern mehr oder weniger eben halt Bücher zur Verfügung stellen, die der eine oder andere Gast vielleicht mitbringt, weil er sie ausgelesen hat und die jemand anders dann eben halt sich dann eben halt abholen kann, hier lesen kann. Wir werden deswegen versuchen, einen Kühlwaggon von Waggonbau umzubauen, wo wir dann diese dementsprechende Bibliothek oder diese dementsprechende Ausgabe dann eben halt einrichten können, wo sich denn der Gast dann einfach im Frühjahr oder im Sommer dann auch draußen hinsetzen kann und kann eigentlich noch eine Runde lesen.
0: Die Jahreskarte lohnt sich also. Sie kostet 60 € und ist auf 200 Stück limitiert, hat also echten Sammlercharakter. Erwerben kann man die Karte ausschließlich beim Technikmuseum Hugo Junkers, entweder an der Kasse vor Ort oder online. Der Förderverein freut sich auf zahlreiche Besucher.

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1: Für unheilbare kranke Kinder und Jugendliche und ihre Familien ist der Alltag oft eine besondere Herausforderung. 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
2: In unserem ambulanten Kinder- und Jugendhospizdienst sagt eigentlich im Prinzip schon der Name, wir begleiten Familien, deren Kinder lebensverkürzte Diagnosen erhalten haben. Wir begleiten die Geschwisterkinder, insofern vorhanden, wenn jemand aus der Familie verstorben ist. Wir begleiten ebenfalls in Situationen, wenn Elternteile verstorben sind und in allen anderen schweren Angelegenheiten rund um das Thema Sterben, Tod und Trauer.
1: Die engagierten Familienbegleiter schenken Zeit, hören zu und begleiten die Familien während der Erkrankung. Wenn Eltern eine Auszeit benötigen, kümmern sie sich um das erkrankte Kind oder den Jugendlichen und sorgen so für Entlastung. Am 22. September konnten Besucher beim Tag der offenen Tür die Arbeit der Lila Wolke kennenlernen, mit den Mitarbeitenden ins Gespräch kommen und sich über die Angebote informieren.
2: Auf alle Fälle über unsere Angebote, die wir hier vorhalten im Kinder- und Jugendhospizdienst Lila Wolke. Sie können sich die Räumlichkeiten anschauen, denn die sind nämlich neu. Seit dem vergangenen Jahr sind wir hier in diesen Räumlichkeiten. Und unter anderem können Sie Ehrenamtliche kennenlernen.
1: Doch nicht nur in Dessau wird Kinderhospizarbeit geleistet. Bundesweit engagieren sich zahlreiche Menschen ehrenamtlich für betroffene Familien. Darauf macht auch der Kinderlebenslauf des Bundesverbands Kinderhospiz e.V. aufmerksam. Im Mittelpunkt steht die sogenannte Engelsfackel, die von Station zu Station weitergegeben wird.
3: Die Route geht im Prinzip durch ganz Deutschland und ist jetzt auch immer alle 2 Jahre quasi ist dieser bundesweite Kinderlebenslauf auch aktiv, auch aufmerksam zu machen für die Kinder- und Hospizarbeit natürlich. Und dieses Jahr ist natürlich auch Schweiz und Österreich mit dabei und geht so ein bisschen quer durch Deutschland.
1: Gespannt warteten die Mitarbeitenden und Besucher auf die Fackel, die an diesem Tag aus Leipzig vom Kinderhospiz Bärenherz nach Dessau gebracht wurde. Nach rund 9 Stunden unterwegs konnte sie schließlich übergeben werden. Am nächsten Tag ging die Reise weiter nach Brandenburg an der Havel.
3: Unterwegs sind wir unterschiedlicher Natur. Wir sind zu Fuß, also wir sind Hobbyläufer unter anderem. Wir haben auch Radfahrbegleitung dabei. Heute haben wir auch erfahren, dass auch wie so eine Pferdestaffel dabei ist. Es ist immer von Jahr zu Jahr unterschiedlich. Und morgen wird es so aussehen, dass unsere Radfahrer einen Teil der Strecke übernehmen. Das heißt, sie nehmen die ersten 52, 53 Kilometer mit dem Rad. Und in Bad Belzig wird dann quasi getauscht und dann die restlichen 42 Kilometer werden wir dann zu Fuß aufgeteilt unter 5 Läufern das dann absolvieren.
1: Mehr als 6 Monate ist die Engelsfackel durch Deutschland unterwegs. Dabei legt sie eine Strecke von über 7000 Kilometern zurück. Für die Teilnehmenden ist der Lauf ein Zeichen für Engagement und die Bereitschaft, Familien in schwierigen Zeiten zu unterstützen.
3: Wir machen auch des Öfteren solche Läufe, also nicht nur das Kinder- und Jugendhospiz, sondern auch das Anhalt-Hospiz selber, was da, denke ich mal, auch so zusammengehört, machen auch verschiedene Läufe und wie so Wettkämpfe quasi auch unter anderem mit Spendengeldern zu sammeln. Und das ist eigentlich auch so ein Herzensprojekt von uns, weil wir sowas halt sehr gerne machen. Es ist jetzt unabhängig, ob wir das jetzt für Tiere machen, was wir auch gut unterstützen in der Hinsicht, oder halt jetzt für Kinder- und Jugendhospizarbeit. Weil das, denke ich, ist schon eine Sache, was auch menschlich sehr auch mitnimmt, auch für die Familienmitglieder.

0: dadurch ist es ja auch nochmal so eine kleine Unterstützung und Halt und was man so mitgeben kann. Und deswegen ist das für uns auch als Läufer und auch als Team ganz, ganz dolle wichtig. Und auch natürlich Annette und die Lila Wolke zu unterstützen.
1: Die Lila Wolke ist eine von mehr als 130 Stationen entlang der Route und stolz darauf, Teil dieser besonderen Aktion zu sein.
2: Also das Ziel des Ganzen und auch zugleich die Bedeutung für die Lila Wolke ist eben das, dass wir eine Öffentlichkeit auf betroffene Familien auch aufmerksam machen können und zugleich auf Hilfe- und Unterstützungssysteme verweisen können. In diesem Sinne die Angebote für unseren ambulanten Kinder- und Jugendhospizdienst.
1: Noch bis zum 11. Oktober ist die Engelsfackel unterwegs. Traditionell endet die Reise mit ihrer Ankunft im Europapark.
3: WLAN gehört mittlerweile für viele Menschen zum Alltag, auch in Pflege- und Wohneinrichtungen. Damit die Bewohner des Heims Gut Zähringen bei Köthen künftig leichter mit Familie und Freunden in Kontakt bleiben können, stellte das Land Sachsen-Anhalt Fördermittel für ein neues WLAN-Projekt bereit. Am 1. Oktober übergab die Ministerin für Infrastruktur und Digitales, Dr. Lydia Hüskens, den Fördermittelbescheid in Dessau-Roßlau an Burchard Führer, den Geschäftsführer des gleichnamigen Unternehmens.
4: Wir sind dabei, alle unsere Betriebe hier in Sachsen-Anhalt zu digitalisieren. Und die Digitalisierung fängt natürlich üblicherweise mit einem frei verfügbaren WLAN an. Und der größte Standort in dieser Richtung, weil unser Komplex in Zähringen eben besonders weitläufig ist, war das auch zugegebenermaßen der aufwendigste. Und da hat das Land sich auch entsprechend beteiligt, weil das Land eben auch sieht, Digitalisierung zu propagieren, mag ganz witzig sein, aber wenn die Grundvoraussetzung einfach nicht da ist, funktioniert der Rest nachher nicht. Die Förderung hier für Zähringen betrug 100.000 Euro bei einer Gesamtinvestition von 197.000. Ich habe sogar den genauen Betrag. 196.275,36 €.
3: Ein schnelleres und besseres WLAN kann im Alltag der Pflege einen großen Unterschied machen. Auch Angehörige profitieren von einer besseren digitalen Erreichbarkeit. Aber ganz besonders entlastet werden natürlich auch die Mitarbeiter der Einrichtung.
4: Alle Welt redet Digitalisierung auch in der Pflege. Und wir wissen alle, Digitalisierung in der Pflege heißt nicht, dass die kleinen Roboter da durch die Gegend laufen, sondern dass unser Personal in erster Linie entlastet wird, dadurch, dass also viele, viele bürokratische Vorgänge eben auch von der EDV automatisch erledigt werden. Das fängt damit an, jemand kommt aus seinem Zimmer, einem Bewohnerzimmer raus, und erzählt, bis er, während er ins nächste reingeht, spricht er in sein Headset oder wie auch immer, spricht er rein, was er gemacht hat, und das ist dann dokumentiert. Da muss er sich nicht nachher stundenlang ins Büro setzen, sondern hat einfach mehr Zeit auch für die Bewohner. Das gilt gerade besonders in Zähringen, haben wir ja nur in erster Linie Behindertenpflege. Da ist so was noch furchtbar viel wichtiger, weil die Behinderten meistens nicht so starke Bindung an ihre Familien und an Angehörige haben, wie in der Altenpflege. Und da hilft das ganz, ganz besonders.
3: Insgesamt sollen 62 Access Points installiert werden, sodass die neue WLAN-Verbindung voraussichtlich schon im kommenden Frühjahr genutzt werden kann.
4: Das ist alles schon voll im Gange. Wir wissen alle, manche Umsetzungen sind manchmal etwas schwieriger, weil ja auch die Kapazität derjenigen, die sowas können, heutzutage eben nicht so übermäßig ist. Nein, aber die Sachen sind voll im Gange. Und ich gehe davon aus, dass wir spätestens im zeitigen Frühjahr alles so laufen wird, wie wir uns das wünschen.
3: Mit der Zuwendung setzt Sachsen-Anhalt seine bisherige WLAN-Förderung fort. In den vergangenen Jahren wurden bereits mehr als 150 WLAN- und Freifunkprojekte im Land unterstützt. Auch für die Burchard Führer GmbH bedeutet das Projekt einen Schritt weiter zu einer besseren digitalen Verbindung für die Einrichtung am Standort Gut Zähringen in Köthen.

0: Dass die Umwelt wichtig ist und wir verantwortungsvoll mit ihr umgehen sollten, kann man Kindern gar nicht früh genug vermitteln. Um genau dafür zu sensibilisieren, vergibt die Stadt Dessau-Roßlau einen Umweltpreis. In diesem Jahr richtete er sich an Kindereinrichtungen, die Kinder bis zum Alter von 6 Jahren betreuen.
1: Also der Umweltpreis der Stadt Dessau-Roßlau wird zweijährig vergeben und in diesem Jahr stand der Umweltpreis unter dem Motto Artenvielfalt im Kindergarten. Wir haben im Rahmen der Ausschreibungsphase alle Kindergärten der Stadt, sowohl die Kindergärten der Kita als auch die freien Träger der Stadt angeschrieben und gebeten, sich bitte mit dem Projekt, mit der Ausschreibung zu befassen.
0: Von rund 20 Einrichtungen reichten 5 Kindergärten ihre Projekte ein. Jeweils 2 Erzieher und 5 Kinder kamen am 2. September zur Siegerehrung ins Mausoleum. Im Mittelpunkt standen dabei naturnahe Projekte. Gleichzeitig ging es darum, den Kindern ökologische Zusammenhänge spielerisch näher zu bringen.
2: Es gibt viele Gemeinsamkeiten unter den Projekten, das sowas wie Hochbeete oder Anlage von Insektenhotels, Anlegen von Pflanzungen oder auch eben der Umgang mit Abfällen und natürlichen Ressourcen ganz allgemein, kann man so als Zusammenfassung der Projektideen benennen.
0: Teilgenommen haben der Waldkindergarten Dessau, die Kindertagesstätte Nesthäkchen, die Kita Buratino, die evangelische Kindertagesstätte der Kreuzkirche und die integrative Kindertagesstätte Wirbelwind 2. Gespannt wartete man auf die Entscheidung. Doch bis zum ersten Platz waren einige Kriterien zu berücksichtigen.
2: Es gibt, seitdem der Umweltpreis vergeben wird, eigentlich gar nicht so eine in Stein gemeißelten, konkreten, festen Kriterien. Und die sind natürlich gerade auf die Zielgruppe, mit der wir es in diesem Jahr zu tun hatten, auch entsprechend angepasst gewesen. Aber was generell gültig ist für die Preiswürdigkeit, ist eben, welches das, oder auch mit Blick auf die Kinder, können die das selbstständig gestalten, mitarbeiten, entscheiden, was gemacht wird, hat das auch einen nachhaltigen Effekt, wird das Projekt länger verfolgt, werden die Eltern oder die Nachbarschaft eingebunden, ist insgesamt eben eine Wirkung entstanden, wo die Kinder eben für den Wert von Umwelt und Natur sensibilisiert werden.
0: In diesem Jahr gab es außerdem eine Neuerung, von der alle teilnehmenden Einrichtungen profitierten.
1: In diesem Jahr hat sich die Jury dazu entschieden, nicht nur den ersten bis zum dritten Preis zu vergeben, sondern 5 Plätze zu vergeben. Das heißt also, wir haben in diesem Jahr 3 dritte Plätze vergeben, einen zweiten und natürlich einen ersten Platz.
0: Die Kitas Kreuzkirche, Wirbelwind 2 und Nesthäkchen wurden mit dem 3. Platz ausgezeichnet. Der Waldkindergarten erreichte den 2. Platz. Neben dem Preisgeld gab es für die Einrichtungen auch Urkunden und Geschenke von Sponsoren. Besonders groß war die Freude dann bei der integrativen Kindertagesstätte Buratino. Mit ihrer Idee konnte sie die Jury überzeugen und sich den 1. Platz sichern. Dabei überzeugte nicht nur ein einzelnes Projekt, sondern das Zusammenspiel vieler verschiedener Aktionen. Die Vielfalt stand dabei im Mittelpunkt.
3: Wir haben die Zusammenarbeit mit dem Spitzberg angeführt. Da sind wir regelmäßig auf dem Spitzberg, arbeiten auch mit dem Spitzberg zusammen. Wir haben Kaninchen großgezogen, wir haben Buchfinken großgezogen. Da sind die Kinder dann los und haben Futter gesammelt, das heißt also Grashüpfer gesammelt. Das ist auch eine gewisse Zeit gewesen. Die haben wir begleitet, bis sie dann eben auch ausgeflogen sind. Dann haben wir Hühnereier ausgebrütet. Dann haben sie auch gesehen, wie schlüpfen die Hühner. Ja, wir haben Brutautomaten bei uns gehabt. Dann auch die abgestrichen am Kalender, wie lange braucht so ein Hühnerei, bevor das Küken schlüpft. Die haben dann auch die Entwicklung der Hühner gesehen bei uns. Meine Kollegin hat dann eine Glucke mitgebracht und dann sind die Küken geführt worden. Wir haben sehr viele Sachen bei uns genutzt, sodass das ein Zusammenspiel ist. Also nicht auf eine Sache bloß eingegrenzt, sondern vielfältig.
0: Umweltbildung ist in der Kita Buratino ein fester Bestandteil des pädagogischen Programms. Für die geleistete Arbeit gab es 400 Euro Preisgeld. Eine Anerkennung, über die sich die Einrichtung besonders freut. Wofür das Geld eingesetzt wird, steht allerdings noch nicht fest.
3: Ich denke mal, wir werden in unserem Kindergarten mit den Erziehern schon bestimmt etwas finden, wofür wir das Geld ausgeben. Also da haben wir noch gar keinen Plan. Aber wie gesagt, unser Kindergarten wird umgebaut und wenn der neu eröffnet ist, da ist bestimmt noch irgendwas, was wir uns anschaffen können, wo unsere Freude dann dran ist.
0: Für die teilnehmenden Kindergärten war die Veranstaltung damit nicht nur eine schöne Wertschätzung ihrer Arbeit. Sie zeigt auch, wie früh sich Umweltbewusstsein vermitteln lässt und dass schon kleine Projekte einen Beitrag zum Schutz der Natur leisten können.

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1: Sehr groß war die Vorfreude bei der SG Reppichau, als man über die Pokalauslosung zur zweiten Runde des Landespokals Sachsen-Anhalt erfahren hat. Man musste gegen niemand Geringeren als den hallischen FC ran. Da das Team aus der Regionalliga zur ersten Landespokalrunde im DFB-Pokal spielte, verschob sich der Spielplan etwas. Am 2. Oktober war es nun aber endlich soweit und 2824 Zuschauer strömten ins Paul-Greifzu-Stadion, um die besondere Pokalbegegnung zu sehen. Für die Reppichauer war es das größte Spiel der bisherigen Vereinsgeschichte. Und die Verbandsliga-Aufsteiger machen hier zu Beginn auch keinen schlechten Eindruck. Keine zwei Minuten gespielt und Franz Lange kommt über links, bleibt aber hängen. Dann melden sich auch gleich mal die Gäste an. Stanley Ratifo mit dem Versuch von der Strafraumkante. SG-Keeper Max Schenk kann parieren. Und Oleg Stogrin klärt zur Ecke. Bei der springt für Halle nichts raus. Auf der anderen Seite gleich wieder Reppichau mit dem Versuch. Oskar Schulze schickt Franz Lange. Der Linienrichter hebt aber sofort die Fahne. Die zahlreichen Unterstützer des Verbandsligisten haben hier natürlich kein Abseits gesehen. Das Spiel ist in der Anfangsphase noch relativ ausgeglichen. Die Saalestädter haben hier zwar das Chancenplus, wirklich zwingend sind die Abschlüsse des HFC aber bislang noch nicht. Die Gästefans machen natürlich trotzdem ordentlich Stimmung, auch mit der ein oder anderen Pyrofackel. In der 10. Minute geht's dann schnell und Ratifo ist frei vom Keeper, Luis Lange aber mit einer starken Rettungsaktion. Die Reppichauer zeigen hier einen guten Kampfgeist und gewinnen viele Zweikämpfe. Oskar Schulze mit dem Ballgewinn in der gegnerischen Hälfte, die Flanke in den Armen von HFC-Schlussmann Moritz Schulze. Dann wieder der Blick auf die andere Spielfeldseite. Guter Chipball von Pascal Schmiedemann, Robert Bergers Schuss noch geblockt, aber Sufjan Benjamina staubt ab. 1:0 für den Favoriten und ein kleiner Befreiungsschlag für Halles Topstürmer, der bisher in dieser Saison nur einmal getroffen hat. Reppichau zeigt sich jedoch unbeeindruckt vom Gegentor. Till Reck holt sich den Ball im eigenen Strafraum und legt einige Meter zurück. Er sieht, dass Fernando Spremberg ganz viel Platz hat. Dessen Abschluss ist aber zu ungefährlich und stellt Moritz Schulze vor keine große Herausforderung.

0: Solche Chancen müssen die Jungs aus dem Osternienburger Land einfach nutzen, wenn sie gegen die Hallenser bestehen wollen. Die machen auch selber weiter Druck. Nach Felix Langhammers Schuss verhindert Louis Fleischer mit einer guten Grätsche hier Schlimmeres. Wir befinden uns schon in der 33. Minute und jetzt zeigen die Regionalligisten ihre ganze Klasse. Schönes Kombinationsspiel. Max Kulke legt ab auf Ratifo. Der zieht einfach mal ab und versenkt die Kugel traumhaft im Netz. Richtig schönes Tor zum 2:0 für den HFC. Und die drücken auf das nächste. Freistoß getreten von Kulke. Max Schenk taucht sehenswert ab und verhindert den erneuten Einschlag. Mittlerweile hat die Pyrotechnik der Gästefans spürbare Auswirkungen. Dieser Angriff der Reppichauer schwer zu sehen. Franz Lange war es, der am Ende zu wenig draus macht. Die Hallenser bleiben weiter aktiv. Vor allem über Sufjan Benjamina. Hier wird der Stürmer gut von Kulke in Szene gesetzt. Max Schenk pariert glänzend. Und in der nächsten Szene wird wieder Benjamina gesucht. Diesmal verpasst er knapp. In der 40. Minute dann auch mal ein Freistoß für die SG. Oleg Stokrin versucht es flach und der Ball rauscht knapp am Kasten vorbei. Die letzten Minuten in Durchgang 1 gehören hier definitiv den Reppichauern. Die Fans sehen noch einige Halbchancen, doch für den Anschlusstreffer reicht es nicht. 0:2 steht es hier zur Pause auf der mobilen Videoleinwand, die extra für das Spiel organisiert wurde. Mit Flutlicht geht's dann rein in die zweite Hälfte. Und die Gastmannschaft will hier gleich alles klar machen. 47. Minute, Julian Damelang raus auf Robert Berger. Der Ball geht durch bis auf Ratifo, der den Ball nur noch reinschieben muss. 3:0 für den HFC und die Gästefans nun in dichtem Nebel eingehüllt. Ihre Mannschaft bestimmt das Spielgeschehen komplett. Ratifo schickt Damelang, der kann sich dann auch im Zweikampf durchsetzen, scheitert aber an SG-Keeper Max Schenk. Dann Ecke für Halle, Vin Kastul kommt mit dem Kopf dran, der Aufsetzer geht drüber. Nun Chancen im Minutentakt für die Gäste. Niklas Landgraf schickt Benjamina, der frei vom Torhüter das Leder nur ans Aluminium kriegt. Riesenchance für den HFC. In der 59. Minute ist es dann aber soweit und die Reppichauer müssen Gegentor 4 hinnehmen. Zunächst kann die SG noch klären, doch der Nachschuss von Landgraf sitzt. Jetzt wird es langsam ziemlich deutlich. Aber die Jungs in den weißen Trikots haben sich noch nicht aufgegeben. Halle verliert den Ball im eigenen Strafraum. Oskar Schulze kann den Fehler aber nicht ausnutzen. Die Saalestädter halten den Druck weiter hoch. SG-Schlussmann Max Schenk darf sich noch ein paar Mal auszeichnen. Ohne ihn wären noch einige Tore mehr gefallen. In der 76. Minute ist aber auch er chancenlos. Wieder wird Damelang geschickt. Diesmal macht er es clever, lässt seinen Gegenspieler mit einem Haken stehen und erhöht auf 5:0. Und die Gäste sind immer noch nicht fertig. Sie spielen weiter munter auf. Landgrafs gut getretener Freistoß landet nur am Querbalken. Zwei weitere Male ist dann Max Schenk noch auf seinem Posten und hat die Kugel sicher. In der 90. Minute setzt dann jedoch der HFC den Schlusspunkt. Bergers Schuss kann Schenk noch halten, doch Lukas Ehrlich netzt zum Endstand von 0:6 ein. Über 2800 Zuschauer sahen hier ein wirklich unterhaltsames Spiel im Paul-Greifzu-Stadion. Reppichau hat sich nicht schlecht verkauft und definitiv ein Tor verdient gehabt. Am Ende konnten die Hallenser die Pflichtaufgabe aber souverän lösen und ins Achtelfinale des Landespokals einziehen. Am 14. November müssen sie dafür auswärts beim SV Fortuna Magdeburg ran. Zunächst geht es für den HFC in der Regionalliga mit einem Heimspiel gegen Aufsteiger RSV Eintracht weiter. Die Reppichauer können sich nach dem Pokal aus nun voll und ganz auf die Verbandsliga fokussieren. Am 10. Oktober empfängt man den SC Bernburg. Anpfiff ist um 15 Uhr, dann auch wieder im heimischen Waldstadion in Reppichau.
1: Das Technikmuseum Hugo Junkers in Dessau ist stets bemüht, seinen Besuchern etwas Neues zu bieten und den Museumsbesuch immer wieder zu einem besonderen Erlebnis zu machen. Getragen und betrieben wird

0: das Museum vom Förderverein Technikmuseum Hugo Junkers Dessau. Neben attraktiven Preisangeboten für Gruppen, Schülern sowie Familien gibt es nun erstmals auch eine Jahreskarte. Diese wurde am 29. September vorgestellt und eröffnet Besuchern die Möglichkeit, das Museum ein ganzes Jahr lang zu erleben. Doch die Jahreskarte bietet noch weit mehr.
1: Also, hier ist das gute Stück und die Jahreskarte wird das erste Mal aufgelegt für das Technikmuseum und sie soll dazu dienen, eine weitere Unterstützung von allen Dessauern und Dessauern oder auch von unseren Besuchern aus dem Umland ein wenig einzufordern, weil wir sind sehr glücklich darüber, dass wir diese Jahreskarte ins Leben gerufen haben. Sie soll eine kleine Sammleredition bilden, wo jedes Jahr neue Motive draufkommen. Und die Vorteile der Jahreskarte sind eigentlich relativ einfach. Derjenige, der die Jahreskarte vorzeigt, kann also praktisch das ganze nächste Jahr 2027 hier eben halt unser Technikmuseum besuchen.
0: Da das Museum zu einem großen Teil vom Engagement zahlreicher ehrenamtlicher Helfer lebt, ist es auf Unterstützung und Spenden angewiesen. Mit den Einnahmen aus dem Verkauf der Jahreskarten sollen auch künftig neue Projekte umgesetzt und weitere Ideen verwirklicht werden.
1: Wir möchten ganz gerne mit den Einnahmen, die wir aus dem Verkauf dieser Jahreskarte haben, dann eben halt einige Modernisierungen an unserem wunderschönen Museum durchführen und dazu dient dieser dementsprechende Beitrag. Wir sitzen jetzt hier mehr oder weniger an den Arbeitsplätzen, die unsere Kollegen eben halt eingerichtet haben und noch an verschiedenen Modellen zu arbeiten. Wenn man jetzt mal einfach so Richtung Decke gucken würde, würde man feststellen, dass das eine oder andere Fenster undicht ist. Und genau das wollen wir einfach damit beheben. Wir wollen also das Geld nutzen, um eben halt Förderanträge zu stellen. Dort brauchen wir einen gewissen Eigenanteil dazu. Und unsere Dachfläche hat es wirklich dringend nötig, um eben halt mal ein klein wenig eben saniert zu werden. Oder besser gesagt, damit unsere Kollegen hier nicht im Regen stehen.
0: Auch für das kommende Jahr stehen bereits weitere Ideen und Projekte in den Startlöchern. Das Museum entwickelt sich stetig weiter und möchte seinen Gästen neben den zahlreichen historischen Exponaten künftig noch mehr bieten. So dürfen sich große und kleine Technikbegeisterte auf zusätzliche Attraktionen freuen.
1: Also wir haben ganz viele neue Projekte, auch die wir in 2027 anstoßen wollen. Und dazu gehört unter anderem, dass wir einen kleinen Buchladen eröffnen werden. Das heißt also keinen Buchladen im Sinne von einer Bibliothek, also im Sinne von einem Laden, sondern mehr oder weniger eben halt Bücher zur Verfügung stellen, die der eine oder andere Gast vielleicht mitbringt, weil er sie ausgelesen hat und die jemand anders dann eben halt sich dann eben halt abholen kann, hier lesen kann. Wir werden deswegen versuchen, einen Kühlwaggon von Waggonbau umzubauen, wo wir dann diese dementsprechende Bibliothek oder diese dementsprechende Ausgabe dann eben halt einrichten können, wo sich denn der Gast dann einfach im Frühjahr oder im Sommer dann auch draußen hinsetzen kann und kann eigentlich noch eine Runde lesen.
0: Die Jahreskarte lohnt sich also. Sie kostet 60 Euro und ist auf 200 Stück limitiert. Hat also echten Sammlercharakter. Erwerben kann man die Karte ausschließlich beim Technikmuseum Hugo Junkers, entweder an der Kasse vor Ort oder online. Der Förderverein freut sich auf zahlreiche Besucher.

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4: In unserem ambulanten Kinder- und Jugendhospizdienst sagt eigentlich im Prinzip schon der Name, wir begleiten Familien, deren Kinder lebensverkürzte Diagnosen erhalten haben. Wir begleiten die Geschwisterkinder, insofern vorhanden, wenn jemand aus der Familie verstorben ist. Wir begleiten ebenfalls in Situationen, wenn Elternteile verstorben sind und in allen anderen schweren Angelegenheiten rund um das Thema Sterben, Tod und Trauer.
3: Die engagierten Familienbegleiter schenken Zeit, hören zu und begleiten die Familien während der Erkrankung. Wenn Eltern eine Auszeit benötigen, kümmern sie sich um das erkrankte Kind oder den Jugendlichen und sorgen so für Entlastung. Am 22. September konnten Besucher beim Tag der offenen Tür die Arbeit der Lila Wolke kennenlernen, mit den Mitarbeitenden ins Gespräch kommen und sich über die Angebote informieren.
4: Auf alle Fälle über unsere Angebote, die wir hier vorhalten im Kinder- und Jugendhospizdienst Lila Wolke. Sie können sich die Räumlichkeiten anschauen, denn die sind nämlich neu. Seit dem vergangenen Jahr sind wir hier in diesen Räumlichkeiten. Und unter anderem können Sie Ehrenamtliche kennenlernen.
3: Doch nicht nur in Dessau wird Kinderhospizarbeit geleistet. Bundesweit engagieren sich zahlreiche Menschen ehrenamtlich für betroffene Familien. Darauf macht auch der Kinderlebenslauf des Bundesverbands Kinderhospiz e.V. aufmerksam. Im Mittelpunkt steht die sogenannte Engelsfackel, die von Station zu Station weitergegeben wird.
5: Die Route geht im Prinzip durch ganz Deutschland und ist jetzt auch immer alle 2 Jahre quasi ist dieser bundesweite Kinderlebenslauf auch aktiv, auch aufmerksam zu machen für die Kinder- und Hospizarbeit natürlich. Und dieses Jahr ist natürlich auch Schweiz und Österreich mit dabei und geht so ein bisschen quer durch Deutschland.
3: Gespannt warteten die Mitarbeitenden und Besucher auf die Fackel, die an diesem Tag aus Leipzig vom Kinderhospiz Bärenherz nach Dessau gebracht wurde. Nach rund 9 Stunden unterwegs konnte sie schließlich übergeben werden. Am nächsten Tag ging die Reise weiter nach Brandenburg an der Havel.
5: Unterwegs sind wir unterschiedlicher Natur. Wir sind zu Fuß, also wir sind Hobbyläufer unter anderem. Wir haben auch Radfahrbegleitung dabei. Heute haben wir auch erfahren, dass auch wie so eine Pferdestaffel dabei ist. Es ist immer von Jahr zu Jahr unterschiedlich. Und morgen wird es so aussehen, dass unsere Radfahrer einen Teil der Strecke übernehmen. Das heißt, sie nehmen die ersten 52, 53 Kilometer mit dem Rad. Und in Bad Belzig wird dann quasi getauscht und dann die restlichen 42 Kilometer werden wir dann zu Fuß aufgeteilt unter 5 Läufern das dann absolvieren.
3: Mehr als 6 Monate ist die Engelsfackel durch Deutschland unterwegs. Dabei legt sie eine Strecke von über 7000 Kilometern zurück. Für die Teilnehmenden ist der Lauf ein Zeichen für Engagement und die Bereitschaft, Familien in schwierigen Zeiten zu unterstützen.
5: Wir machen auch des Öfteren solche Läufe, also nicht nur das Kinder- und Jugendhospiz, sondern auch das Anhalt-Hospiz selber, was ja, denke ich mal, auch so zusammengehört, machen auch verschiedene Läufe und wie so Wettkämpfe, quasi auch unter anderem mit Spendengeldern zu sammeln. Und das ist eigentlich auch so ein Herzensprojekt von uns, weil wir sowas halt sehr gerne machen. Es ist jetzt unabhängig, ob wir das jetzt für Tiere machen, was wir auch gut unterstützen in der Hinsicht, oder halt jetzt für Kinder- und Jugendhospizarbeit. Weil das, denke ich, ist schon eine Sache, was auch menschlich sehr auch mitnimmt, auch für die Familienmitglieder. Und dadurch ist es ja auch nochmal so eine kleine Unterstützung und Halt und was man so mitgeben kann. Und deswegen ist das für uns auch als Läufer und auch als Team ganz, ganz dolle wichtig. Und auch natürlich Annette und die Lila Wolke zu unterstützen.
3: Die Lila Wolke ist eine von mehr als 130 Stationen entlang der Route und stolz darauf, Teil dieser besonderen Aktion zu sein.
4: Also das Ziel des Ganzen und auch zugleich die Bedeutung für die Lila Wolke ist eben das, dass wir eine Öffentlichkeit auf betroffene Familien auch aufmerksam machen können und zugleich auf Hilfe- und Unterstützungssysteme verweisen können. In diesem Sinne die Angebote für unseren ambulanten Kinder- und Jugendhospizdienst.
3: Noch bis zum 11. Oktober ist die Engelsfackel unterwegs. Traditionell endet die Reise mit ihrer Ankunft im Europapark.
0: WLAN gehört mittlerweile für viele Menschen zum Alltag, auch in Pflege- und Wohneinrichtungen. Damit die Bewohner des Heims Gut Zähringen bei Köthen künftig leichter mit Familie und Freunden in Kontakt bleiben können, stellte das Land Sachsen-Anhalt Fördermittel für ein neues WLAN-Projekt bereit. Am 1. Oktober übergab die Ministerin für Infrastruktur und Digitales, Dr. Lydia Hüskens, den Fördermittelbescheid in Dessau-Roßlau an Burchard Führer, den Geschäftsführer des gleichnamigen Unternehmens.
6: Wir sind dabei, alle unsere Betriebe hier in Sachsen-Anhalt zu digitalisieren. Und die Digitalisierung fängt natürlich üblicherweise mit einem frei verfügbaren WLAN an. Und der größte Standort in dieser Richtung, weil unser Komplex in Zähringen eben besonders weitläufig ist, war das auch zugegebenermaßen der aufwendigste. Und da hat das Land sich auch entsprechend beteiligt, weil das Land eben auch sieht, Digitalisierung zu propagieren mag ganz witzig sein, aber wenn die Grundvoraussetzung einfach nicht da ist, funktioniert der Rest nachher nicht. Die Förderung hier für Zähringen betrug 100.000 Euro. Bei einer Gesamtinvestition von 197.000, ich habe sogar den genauen Betrag, 196.275,36 €.
0: Ein schnelleres und besseres WLAN kann im Alltag der Pflege einen großen Unterschied machen. Auch Angehörige profitieren von einer besseren digitalen Erreichbarkeit. Aber ganz besonders entlastet werden natürlich auch die Mitarbeiter der Einrichtungen.
6: Alle Welt redet Digitalisierung auch in der Pflege. Und wir wissen alle, Digitalisierung in der Pflege heißt nicht, dass die kleinen Roboter da durch die Gegend laufen, sondern dass unser Personal in erster Linie entlastet wird, dadurch, dass also viele bürokratische Vorgänge eben auch von der EDV automatisch erledigt werden. Das fängt damit an, jemand kommt aus seinem Zimmer, einem Bewohnerzimmer raus, und erzählt, während er ins nächste reingeht, spricht er in sein Headset oder wie auch immer, spricht er rein, was er gemacht hat, und das ist dann dokumentiert. Da muss er sich nicht nachher stundenlang ins Büro setzen, sondern hat einfach mehr Zeit auch für die Bewohner. Das gilt gerade besonders in Zähringen, haben wir ja nur in erster Linie Behindertenpflege. Da ist so etwas noch furchtbar viel wichtiger, weil die Behinderten meistens nicht so starke Bindung an ihre Familien und an Angehörige haben, wie in der Altenpflege. Und da hilft das ganz, ganz besonders.
0: Insgesamt sollen 62 Access Points installiert werden, sodass die neue WLAN-Verbindung voraussichtlich schon im kommenden Frühjahr genutzt werden kann.
6: Das ist also schon voll im Gange. Wir wissen alle, manche Umsetzungen sind manchmal etwas schwieriger, weil ja auch die Kapazität derjenigen, die sowas können, heutzutage eben nicht so übermäßig ist. Nein, aber die Sachen sind voll im Gange. Und ich gehe davon aus, dass wir spätestens im zeitigen Frühjahr alles so laufen wird, wie wir uns das wünschen.
0: Mit der Zuwendung setzt Sachsen-Anhalt seine bisherige WLAN-Förderung fort. In den vergangenen Jahren wurden bereits mehr als 150 WLAN- und Freifunkprojekte im Land unterstützt. Auch für die Burchard Führer GmbH bedeutet das Projekt einen Schritt weiter zu einer besseren digitalen Verbindung für die Einrichtungen am Standort Gut Zehringen in Köthen.

0: dass die Umwelt wichtig ist und wir verantwortungsvoll mit ihr umgehen sollten, kann man Kindern gar nicht früh genug vermitteln. Um genau dafür zu sensibilisieren, vergibt die Stadt Dessau-Roßlau einen Umweltpreis. In diesem Jahr richtete er sich an Kindereinrichtungen, die Kinder bis zum Alter von 6 Jahren betreuen.
1: Also der Umweltpreis der Stadt Dessau-Roßlau wird zweijährig vergeben und in diesem Jahr stand der Umweltpreis unter dem Motto Artenvielfalt im Kindergarten. Wir haben im Rahmen der Ausschreibungsphase alle Kindergärten der Stadt, sowohl die Kindergärten der Kita als auch die freien Träger der Stadt angeschrieben und gebeten, sich bitte mit dem Projekt, mit der Ausschreibung zu befassen.
0: Von rund 20 Einrichtungen reichten 5 Kindergärten ihre Projekte ein. Jeweils 2 Erzieher und 5 Kinder kamen am 2. September zur Siegerehrung ins Mausoleum. Im Mittelpunkt standen dabei naturnahe Projekte. Gleichzeitig ging es darum, den Kindern ökologische Zusammenhänge spielerisch näher zu bringen.
2: Es gibt viele Gemeinsamkeiten unter den Projekten, das sowas wie Hochbeete oder Anlage von Insektenhotels, Anlegen von Pflanzungen oder auch eben der Umgang mit Abfällen und natürlichen Ressourcen ganz allgemein kann man so als Zusammenfassung der Projektideen benennen.
0: Teilgenommen haben der Waldkindergarten Dessau, die Kindertagesstätte Nesthäkchen, die Kita Buratino, die evangelische Kindertagesstätte der Kreuzkirche und die integrative Kindertagesstätte Wirbelwind 2. Gespannt wartete man auf die Entscheidung. Doch bis zum ersten Platz waren einige Kriterien zu berücksichtigen.
2: Es gibt, seitdem der Umweltpreis vergeben wird, eigentlich gar nicht so eine in Stein gemeißelten konkreten festen Kriterien. Und die sind natürlich gerade auf die Zielgruppe, mit der wir es in diesem Jahr zu tun hatten, auch entsprechend angepasst gewesen. Aber was generell gültig ist für die Preiswürdigkeit, ist eben, welches das, oder auch mit Blick auf die Kinder, können die das selbstständig gestalten, mitarbeiten, entscheiden, was gemacht wird, hat das auch einen nachhaltigen Effekt, wird das Projekt länger verfolgt, werden die Eltern oder die Nachbarschaft eingebunden, ist insgesamt eben eine Wirkung entstanden, wo die Kinder eben für den Wert von Umwelt und Natur sensibilisiert werden.
0: In diesem Jahr gab es außerdem eine Neuerung, von der alle teilnehmenden Einrichtungen profitierten.
1: In diesem Jahr hat sich die Jury dazu entschieden, nicht nur den ersten bis zum dritten Preis zu vergeben, sondern 5 Plätze zu vergeben. Das heißt also, wir haben in diesem Jahr 3 dritte Plätze vergeben, einen zweiten und natürlich einen ersten Platz.
0: Die Kitas Kreuzkirche, Wirbelwind 2 und Nesthäkchen wurden mit dem dritten Platz ausgezeichnet. Der Waldkindergarten erreichte den 2. Platz. Neben dem Preisgeld gab es für die Einrichtungen auch Urkunden und Geschenke von Sponsoren. Besonders groß war die Freude dann bei der integrativen Kindertagesstätte Buratino. Mit ihrer Idee konnte sie die Jury überzeugen und sich den ersten Platz sichern. Dabei überzeugte nicht nur ein einzelnes Projekt, sondern das Zusammenspiel vieler verschiedener Aktionen. Die Vielfalt stand dabei im Mittelpunkt.
3: Wir haben die Zusammenarbeit mit dem Spitzberg angeführt. Da sind wir regelmäßig auf dem Spitzberg, arbeiten auch mit dem Spitzberg zusammen. Wir haben Kaninchen großgezogen, wir haben Buchfinken großgezogen. Da sind die Kinder dann los und haben Futter gesammelt, das heißt also Grashüpfer gesammelt. Das ist auch eine gewisse Zeit gewesen. Die haben wir begleitet, bis sie dann eben auch ausgeflogen sind. Dann haben wir Hühnereier ausgebrütet. Dann haben sie auch gesehen, wie schlüpfen die Hühner. Ja, wir haben Brutautomaten bei uns gehabt. Dann auch die abgestrichen am Kalender, wie lange braucht so ein Hühnerei, bevor das Küken schlüpft. Die haben dann auch die Entwicklung der Hühner gesehen bei uns. Meine Kollegin hat dann eine Glucke mitgebracht und dann sind die Küken geführt worden. Wir haben sehr viele Sachen bei uns genutzt, sodass das ein Zusammenspiel ist. Also nicht auf eine Sache bloß eingegrenzt, sondern vielfältig.
0: Umweltbildung ist in der Kita Buratino ein fester Bestandteil des pädagogischen Programms. Für die geleistete Arbeit gab es 400 Euro Preisgeld, eine Anerkennung, über die sich die Einrichtung besonders freut. Wofür das Geld eingesetzt wird,

0: steht allerdings noch nicht fest.
1: Ich denke mal, wir werden in unserem Kindergarten mit den Erziehern schon bestimmt etwas finden, wofür wir das Geld ausgeben. Also da haben wir noch gar keinen Plan. Aber wie gesagt, unser Kindergarten wird umgebaut und wenn der neu eröffnet ist, da ist bestimmt noch irgendwas, was wir uns anschaffen können, wo unsere Freude dann drin ist.
0: Für die teilnehmenden Kindergärten war die Veranstaltung damit nicht nur eine schöne Wertschätzung ihrer Arbeit. Sie zeigt auch, wie früh sich Umweltbewusstsein vermitteln lässt und dass schon kleine Projekte einen Beitrag zum Schutz der Natur leisten können.

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1: Sehr groß war die Vorfreude bei der SG Reppichau, als man über die Pokalauslosung zur zweiten Runde des Landespokals Sachsen-Anhalt erfahren hat. Man musste gegen niemand Geringeren als den hallischen FC ran. Da das Team aus der Regionalliga zur ersten Landespokalrunde im DFB-Pokal spielte, verschob sich der Spielplan etwas. Am 2. Oktober war es nun aber endlich soweit und 2824 Zuschauer strömten ins Paul-Greifzu-Stadion, um die besondere Pokalbegegnung zu sehen. Für die Reppichauer war es das größte Spiel der bisherigen Vereinsgeschichte. Und die Verbandsliga-Aufsteiger machen hier zu Beginn auch keinen schlechten Eindruck. Keine zwei Minuten gespielt und Franz Lange kommt über links, bleibt aber hängen. Dann melden sich auch gleich mal die Gäste an. Stanley Ratifo mit dem Versuch von der Strafraumkante. SG-Keeper Max Schenk kann parieren. Und Oleg Stogrin klärt zur Ecke. Bei der springt für Halle nichts raus. Auf der anderen Seite gleich wieder Reppichau mit dem Versuch. Oskar Schulze schickt Franz Lange. Der Linienrichter hebt aber sofort die Fahne. Die zahlreichen Unterstützer des Verbandsligisten haben hier natürlich kein Abseits gesehen. Das Spiel ist in der Anfangsphase noch relativ ausgeglichen. Die Saalestädter haben hier zwar das Chancenplus, wirklich zwingend sind die Abschlüsse des HFC aber bislang noch nicht. Die Gästefans machen natürlich trotzdem ordentlich Stimmung, auch mit der ein oder anderen Pyrofackel. In der 10. Minute geht's dann schnell und Ratifo ist frei vom Keeper, Luis Lange aber mit einer starken Rettungsaktion. Die Reppichauer zeigen hier einen guten Kampfgeist und gewinnen viele Zweikämpfe. Oskar Schulze mit dem Ballgewinn in der gegnerischen Hälfte, die Flanke in den Arm von HFC-Schlussmann Moritz Schulze. Dann wieder der Blick auf die andere Spielfeldseite. Guter Chipball von Pascal Schmiedemann, Robert Bergers Schuss noch geblockt, aber Sufjan Benjamina staubt ab. 1:0 für den Favoriten und ein kleiner Befreiungsschlag für Halles Topstürmer, der bisher in dieser Saison nur einmal getroffen hat. Reppichau zeigt sich jedoch unbeeindruckt vom Gegentor. Till Räck holt sich den Ball im eigenen Strafraum und legt einige Meter zurück. Er sieht, dass Fernando Spremberg ganz viel Platz hat. Dessen Abschluss ist aber zu ungefährlich und stellt Moritz Schulze vor keine große Herausforderung.

0: Ein Schlag. Mittlerweile hat die Pyrotechnik der Gästefans spürbare Auswirkungen. Dieser Angriff der Reppichauer schwer zu sehen. Franz Lange war es, der am Ende zu wenig draus macht. Die Hallenser bleiben weiter aktiv. Vor allem über Sufjan Benjamina. Hier wird der Stürmer gut von Kulke in Szene gesetzt. Max Schenk pariert glänzend. Und in der nächsten Szene wird wieder Benjamina gesucht. Diesmal verpasst er knapp. In der 40. Minute dann auch mal ein Freistoß für die SG. Oleg Stokrin versucht es flach und der Ball rauscht knapp am Kasten vorbei. Die letzten Minuten in Durchgang 1 gehören hier definitiv den Reppichauern. Die Fans sehen noch einige Halbchancen, doch für den Anschlusstreffer reicht es nicht. 0:2 steht es hier zur Pause auf der mobilen Videoleinwand, die extra für das Spiel organisiert wurde. Mit Flutlicht geht's dann rein in die zweite Hälfte. Und die Gastmannschaft will hier gleich alles klar machen. 47. Minute, Julian Damelang raus auf Robert Berger. Der Ball geht durch bis auf Ratifo, der den Ball nur noch reinschieben muss. 3:0 für den HFC und die Gästefans nun in dichtem Nebel eingehüllt. Ihre Mannschaft bestimmt das Spielgeschehen komplett. Ratifo schickt Damelang, der kann sich dann auch im Zweikampf durchsetzen, scheitert aber an SG-Keeper Max Schenk. Dann Ecke für Halle, Vin Kastul kommt mit dem Kopf dran, der Aufsetzer geht drüber. Nun Chancen im Minutentakt für die Gäste. Niklas Landgraf schickt Benjamina, der frei vom Torhüter das Leder nur ans Aluminium kriegt. Riesenchance für den HFC. In der 59. Minute ist es dann aber soweit und die Reppichauer müssen Gegentor 4 hinnehmen. Zunächst kann die SG noch klären, doch der Nachschuss von Landgraf sitzt. Jetzt wird es langsam ziemlich deutlich. Aber die Jungs in den weißen Trikots haben sich noch nicht aufgegeben. Halle verliert den Ball am eigenen Strafraum. Oskar Schulze kann den Fehler aber nicht ausnutzen. Die Saalestädter halten den Druck weiter hoch. SG-Schlussmann Max Schenk darf sich noch ein paar Mal auszeichnen. Ohne ihn wären noch einige Tore mehr gefallen. In der 76. Minute ist aber auch er chancenlos. Wieder wird Damelang geschickt. Diesmal macht er es clever, lässt seinen Gegenspieler mit einem Haken stehen und erhöht auf 5:0. Und die Gäste sind immer noch nicht fertig. Sie spielen weiter munter auf. Landgrafs gut getretener Freistoß landet nur am Querbalken. Zwei weitere Male ist dann Max Schenk noch auf seinem Posten und hat die Kugel sicher. In der 90. Minute setzt dann jedoch der HFC den Schlusspunkt. Bergers Schuss kann Schenk noch halten, doch Lukas Ehrlich netzt zum Endstand von 0:6 ein. Über 2800 Zuschauer sahen hier ein wirklich unterhaltsames Spiel im Paul-Greifzu-Stadion. Reppichau hat sich nicht schlecht verkauft und definitiv ein Tor verdient gehabt. Am Ende konnten die Hallenser die Pflichtaufgabe aber souverän lösen und ins Achtelfinale des Landespokals einziehen. Am 14. November müssen sie dafür auswärts beim SV Fortuna Magdeburg ran. Zunächst geht es für den HFC in der Regionalliga mit einem Heimspiel gegen Aufsteiger RSV Eintracht weiter. Die Reppichauer können sich nach dem Pokal aus nun voll und ganz auf die Verbandsliga fokussieren. Am 10. Oktober empfängt man den SC Bernburg. Anpfiff ist um 15 Uhr, dann auch wieder im heimischen Waldstadion in Reppichau.
1: Das Technikmuseum Hugo Junkers in Dessau ist stets bemüht, seinen Besuchern etwas Neues zu bieten und den Museumsbesuch immer wieder zu einem besonderen Erlebnis zu machen. Getragen und betrieben wird das Museum vom Förderverein Technikmuseum Hugo Junkers Dessau. Neben attraktiven Preisangeboten für Gruppen, Schülern sowie Familien gibt es nun erstmals auch eine Jahreskarte. Diese wurde am 29. September vorgestellt und eröffnet Besuchern die Möglichkeit, das Museum ein ganzes Jahr lang zu erleben. Doch die Jahreskarte bietet noch weit mehr.
2: Also, hier ist das gute Stück und die Jahreskarte wird das erste Mal aufgelegt für das Technikmuseum und sie soll dazu dienen, eine weitere Unterstützung von allen Dessauern und Dessauern oder auch von unseren Besuchern aus dem Umland ein wenig einzufordern, weil wir sind sehr glücklich darüber, dass wir diese Jahreskarte

0: ins Leben gerufen haben. Sie soll eine kleine Sammleredition bilden, wo jedes Jahr neue Motive draufkommen. Und die Vorteile der Jahreskarte sind eigentlich relativ einfach. Derjenige, der die Jahreskarte vorzeigt, kann also praktisch das ganze nächste Jahr 2027 hier eben halt unser Technikmuseum besuchen.
1: Da das Museum zu einem großen Teil vom Engagement zahlreicher ehrenamtlicher Helfer lebt, ist es auf Unterstützung und Spenden angewiesen. Mit den Einnahmen aus dem Verkauf der Jahreskarten sollen auch künftig neue Projekte umgesetzt und weitere Ideen verwirklicht werden.
0: Wir möchten ganz gerne mit den Einnahmen, die wir aus dem Verkauf dieser Jahreskarte haben, dann eben halt einige Modernisierungen an unserem wunderschönen Museum durchführen. Und dazu dient dieser dementsprechende Beitrag. Wir sitzen jetzt hier mehr oder weniger an den Arbeitsplätzen, die unsere Kollegen eben halt eingerichtet haben und noch an verschiedenen Modellen zu arbeiten. Wenn man jetzt mal einfach so Richtung Decke gucken würde, würde man feststellen, dass das eine oder andere Fenster undicht ist. Und genau das wollen wir einfach damit beheben. Wir wollen also das Geld nutzen, um eben halt Förderanträge zu stellen. Dort brauchen wir einen gewissen Eigenanteil dazu. Und unsere Dachfläche hat es wirklich dringend nötig, um eben halt mal ein klein wenig eben saniert zu werden. Oder besser gesagt, damit unsere Kollegen hier nicht im Regen stehen.
1: Auch für das kommende Jahr stehen bereits weitere Ideen und Projekte in den Startlöchern. Das Museum entwickelt sich stetig weiter und möchte seinen Gästen neben den zahlreichen historischen Exponaten künftig noch mehr bieten. So dürfen sich große und kleine Technikbegeisterte auf zusätzliche Attraktionen freuen.
0: Also wir haben ganz viele neue Projekte, auch die wir in 2027 anstoßen wollen. Und dazu gehört unter anderem, dass wir einen kleinen Buchladen eröffnen werden. Das heißt also keinen Buchladen im Sinne von einer Bibliothek, also im Sinne von einem Laden, sondern mehr oder weniger eben halt Bücher zur Verfügung stellen, die der eine oder andere Gast vielleicht mitbringt, weil er sie ausgelesen hat und die jemand anders dann eben halt sich dann eben halt abholen kann, hier lesen kann. Wir werden deswegen versuchen, einen Kühlwaggon von Waggonbau umzubauen, wo wir dann diese dementsprechende Bibliothek oder diese dementsprechende Ausgabe dann eben halt einrichten können, wo sich denn der Gast dann auch im Frühjahr oder im Sommer dann auch draußen hinsetzen kann und kann eigentlich noch eine Runde lesen.
1: Die Jahreskarte lohnt sich also. Sie kostet 60 Euro und ist auf 200 Stück limitiert. Hat also echten Sammlercharakter. Erwerben kann man die Karte ausschließlich beim Technikmuseum Hugo Junkers, entweder an der Kasse vor Ort oder online. Der Förderverein freut sich auf zahlreiche Besucher.

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3: Für unheilbare, kranke Kinder und Jugendliche und ihre Familien ist der Alltag

0: oft eine besondere Herausforderung. Dabei Unterstützung bietet der ambulante Kinder- und Jugendhospizdienst Lila Wolke in Dessau.
1: In unserem ambulanten Kinder- und Jugendhospizdienst sagt eigentlich im Prinzip schon der Name, wir begleiten Familien, deren Kinder lebensverkürzte Diagnosen erhalten haben. Wir begleiten die Geschwisterkinder, insofern vorhanden, wenn jemand aus der Familie verstorben ist. Wir begleiten ebenfalls in Situationen, wenn Elternteile verstorben sind und in allen anderen schweren Angelegenheiten rund um das Thema Sterben, Tod und Trauer.
0: Die engagierten Familienbegleiter schenken Zeit, hören zu und begleiten die Familien während der Erkrankung. Wenn Eltern eine Auszeit benötigen, kümmern sie sich um das erkrankte Kind oder den Jugendlichen und sorgen so für Entlastung. Am 22. September konnten Besucher beim Tag der offenen Tür die Arbeit der Lila Wolke kennenlernen, mit den Mitarbeitenden ins Gespräch kommen und sich über die Angebote informieren.
1: Auf alle Fälle über unsere Angebote, die wir hier vorhalten im Kinder- und Jugendhospizdienst Lila Wolke. Sie können sich die Räumlichkeiten anschauen, denn die sind nämlich neu. Seit dem vergangenen Jahr sind wir hier in diesen Räumlichkeiten. Und unter anderem können Sie Ehrenamtliche kennenlernen.
0: Doch nicht nur in Dessau wird Kinderhospizarbeit geleistet. Bundesweit engagieren sich zahlreiche Menschen ehrenamtlich für betroffene Familien. Darauf macht auch der Kinderlebenslauf des Bundesverbands Kinderhospiz e.V. aufmerksam. Im Mittelpunkt steht die sogenannte Engelsfackel, die von Station zu Station weitergegeben wird.
2: Die Route geht im Prinzip durch ganz Deutschland und ist jetzt auch immer alle 2 Jahre quasi, ist dieser bundesweite Kinderlebenslauf auch aktiv, auch aufmerksam zu machen für die Kinder- und Hospizarbeit natürlich. Und dieses Jahr ist natürlich auch Schweiz und Österreich mit dabei und geht so ein bisschen quer durch Deutschland.
0: Gespannt warteten die Mitarbeitenden und Besucher auf die Fackel, die an diesem Tag aus Leipzig vom Kinderhospiz Bärenherz nach Dessau gebracht wurde. Nach rund 9 Stunden unterwegs konnte sie schließlich übergeben werden. Am nächsten Tag ging die Reise weiter nach Brandenburg an der Havel.
2: Unterwegs sind wir unterschiedlicher Natur. Wir sind zu Fuß, also wir sind Hobbyläufer unter anderem. Wir haben auch Radfahrbegleitung dabei. Heute haben wir auch erfahren, dass auch wie so eine Pferdestaffel dabei ist. Es ist immer von Jahr zu Jahr unterschiedlich. Und morgen wird es so aussehen, dass unsere Radfahrer einen Teil der Strecke übernehmen. Das heißt, sie nehmen die ersten 52, 53 Kilometer mit dem Rad. Und in Bad Belzig wird dann quasi getauscht und dann die restlichen 42 Kilometer werden wir dann zu Fuß aufgeteilt unter 5 Läufern das dann absolvieren.
0: Mehr als 6 Monate ist die Engelsfackel durch Deutschland unterwegs. Dabei legt sie eine Strecke von über 7000 Kilometern zurück. Für die Teilnehmenden ist der Lauf ein Zeichen für Engagement und die Bereitschaft, Familien in schwierigen Zeiten zu unterstützen.
2: Wir machen auch des Öfteren solche Läufe, also nicht nur das Kinder- und Jugendhospiz, sondern auch das Anhalt-Hospiz selber, was ja, denke ich mal, auch so zusammengehört, machen auch verschiedene Läufe und wie so Wettkämpfe, quasi auch unter anderem mit Spendengeldern zu sammeln. Und das ist eigentlich auch so ein Herzensprojekt von uns, weil wir sowas halt sehr gerne machen. Es ist jetzt unabhängig, ob wir das jetzt für Tiere machen, was wir auch gut unterstützen in der Hinsicht, oder halt jetzt für Kinder- und Jugendhospizarbeit. Weil das, denke ich, ist schon eine Sache, was auch menschlich sehr auch mitnimmt, auch für die Familienmitglieder. Und dadurch ist es ja auch nochmal so eine kleine Unterstützung und Halt und was man so mitgeben kann. Und deswegen ist das für uns auch als Läufer und auch als Team ganz, ganz dolle wichtig. Und auch natürlich Annette und die Lila Wolke zu unterstützen.
0: Die Lila Wolke ist eine von mehr als 130 Stationen entlang der Route und stolz darauf, Teil dieser besonderen Aktion zu sein.
1: Also das Ziel des Ganzen und auch zugleich die Bedeutung für die Lila Wolke ist eben das, dass wir eine Öffentlichkeit auf betroffene Familien auch aufmerksam machen können und zugleich auf Hilfe- und Unterstützungssysteme verweisen können. In diesem Sinne die Angebote für unseren ambulanten Kinder- und Jugendhospizdienst.
0: Noch bis zum 11. Oktober ist die Engelsfackel unterwegs. Traditionell endet die Reise mit ihrer Ankunft im Europapark.
3: WLAN gehört mittlerweile für viele Menschen zum Alltag, auch in Pflege- und Wohneinrichtungen. Damit die Bewohner des Heims Gut Zähringen bei Köthen künftig leichter mit Familie und Freunden in Kontakt bleiben können, stellte das Land Sachsen-Anhalt Fördermittel für ein neues WLAN-Projekt bereit. Am 1. Oktober übergab die Ministerin für Infrastruktur und Digitales, Dr. Lydia Hüskens, den Fördermittelbescheid in Dessau-Roßlau an Burchard Führer, den Geschäftsführer des gleichnamigen Unternehmens.
4: Wir sind dabei, alle unsere Betriebe hier in Sachsen-Anhalt zu digitalisieren. Und die Digitalisierung fängt natürlich üblicherweise mit einem frei verfügbaren WLAN an. Und der größte Standort in dieser Richtung, weil unser Komplex in Zähringen eben besonders weitläufig ist, war das auch zugegebenermaßen der aufwendigste. Und da hat das Land sich auch entsprechend beteiligt, weil das Land eben auch sieht, Digitalisierung zu propagieren mag ganz witzig sein, aber wenn die Grundvoraussetzung einfach nicht da ist, funktioniert der Rest nachher nicht. Die Förderung hier für Zähringen betrug 100.000 Euro bei einer Gesamtinvestition von 197.000. Ich habe sogar den genauen Betrag. 196.275,36 €.
3: Ein schnelleres und besseres WLAN kann im Alltag der Pflege einen großen Unterschied machen. Auch Angehörige profitieren von einer besseren digitalen Erreichbarkeit. Aber ganz besonders entlastet werden natürlich auch die Mitarbeiter der Einrichtung.
4: Alle Welt redet Digitalisierung auch in der Pflege. Und wir wissen alle, Digitalisierung in der Pflege heißt nicht, dass die kleinen Roboter da durch die Gegend laufen, sondern dass unser Personal in erster Linie entlastet wird, dadurch, dass also viele, viele bürokratische Vorgänge eben auch von der EDV automatisch erledigt werden. Das fängt damit an, jemand kommt aus seinem Zimmer, einem Bewohnerzimmer raus, und erzählt, besser, während er ins nächste reingeht, spricht er in sein Headset oder wie auch immer, spricht er rein, was er gemacht hat, und das ist dann dokumentiert. Da muss er sich nicht nachher stundenlang ins Büro setzen, sondern hat einfach mehr Zeit auch für die Bewohner. Das gilt gerade besonders in Zähringen, haben wir ja nur in erster Linie Behindertenpflege. Da ist so was noch furchtbar viel wichtiger, weil die Behinderten meistens nicht so starke Bindung an ihre Familien und an Angehörige haben, wie in der Altenpflege. Und da hilft das ganz, ganz besonders.
3: Insgesamt sollen 62 Access Points installiert werden, sodass die neue WLAN-Verbindung voraussichtlich schon im kommenden Frühjahr genutzt werden kann.
4: Das ist also schon voll im Gange. Wir wissen alle, manche Umsetzungen sind manchmal etwas schwieriger, weil ja auch die Kapazität derjenigen, die sowas können, heutzutage eben nicht so übermäßig ist. Nein, aber die Sachen sind voll im Gange. Und ich gehe davon aus, dass wir spätestens im zeitigen Frühjahr alles so laufen wird, wie wir uns das wünschen.
3: Mit der Zuwendung setzt Sachsen-Anhalt seine bisherige WLAN-Förderung fort. In den vergangenen Jahren wurden bereits mehr als 150 WLAN- und Freifunkprojekte im Land unterstützt. Auch für die Burchard Führer GmbH bedeutet das Projekt einen Schritt weiter zu einer besseren digitalen Verbindung für die Einrichtung am Standort Gut Zähringen in Köthen.
0: Dass die Umwelt wichtig ist und wir verantwortungsvoll mit ihr umgehen sollten, kann man Kindern gar nicht früh genug vermitteln. Um genau dafür zu sensibilisieren, vergibt die Stadt Dessau-Roßlau einen Umweltpreis. In diesem Jahr richtete er sich an Kindereinrichtungen, die Kinder bis zum Alter von 6 Jahren betreuen.
5: Also der Umweltpreis der Stadt Dessau-Roßlau wird zweijährig vergeben und in diesem Jahr stand der Umweltpreis unter dem Motto Artenvielfalt im Kindergarten. Wir haben im Rahmen der Ausschreibungsphase alle Kindergärten der Stadt, sowohl die Kindergärten der Dikita als auch die freien Träger der Stadt angeschrieben und gebeten, sich bitte mit dem Projekt, mit der Ausschreibung zu befassen.

0: Von rund 20 Einrichtungen reichten 5 Kindergärten ihre Projekte ein. Jeweils 2 Erzieher und 5 Kinder kamen am 2. September zur Siegerehrung ins Mausoleum. Im Mittelpunkt standen dabei naturnahe Projekte. Gleichzeitig ging es darum, den Kindern ökologische Zusammenhänge spielerisch näher zu bringen.
1: Es gibt viele Gemeinsamkeiten unter den Projekten, das sowas wie Hochbeete oder Anlage von Insektenhotels, Anlegen von Pflanzungen oder auch eben der Umgang mit Abfällen und natürlichen Ressourcen ganz allgemein kann man so als Zusammenfassung der Projektideen benennen.
0: Teilgenommen haben der Waldkindergarten Dessau, die Kindertagesstätte Nesthäkchen, die Kita Buratino, die evangelische Kindertagesstätte der Kreuzkirche und die integrative Kindertagesstätte Wirbelwind 2. Gespannt wartete man auf die Entscheidung. Doch bis zum ersten Platz waren einige Kriterien zu berücksichtigen.
1: Es gibt, seitdem der Umweltpreis vergeben wird, eigentlich gar nicht so eine in Stein gemeißelten, konkreten, festen Kriterien. Und die sind natürlich gerade auf die Zielgruppe, mit der wir es in diesem Jahr zu tun hatten, auch entsprechend angepasst gewesen. Aber was generell gültig ist für die Preiswürdigkeit, ist eben, welches das, oder auch mit Blick auf die Kinder, können die das selbstständig gestalten, mitarbeiten, entscheiden, was gemacht wird, hat das auch einen nachhaltigen Effekt, wird das Projekt länger verfolgt. Werden die Eltern oder die Nachbarschaft eingebunden, ist insgesamt eben eine Wirkung entstanden, wo die Kinder eben für den Wert von Umwelt und Natur sensibilisiert werden.
0: In diesem Jahr gab es außerdem eine Neuerung, von der alle teilnehmenden Einrichtungen profitierten.
2: In diesem Jahr hat sich die Jury dazu entschieden, nicht nur den ersten bis zum dritten Preis zu vergeben, sondern 5 Plätze zu vergeben. Das heißt also, wir haben in diesem Jahr 3 dritte Plätze vergeben, einen zweiten und natürlich einen ersten Platz.
0: Die Kitas Kreuzkirche, Wirbelwind 2 und Nesthäkchen wurden mit dem dritten Platz ausgezeichnet. Der Waldkindergarten erreichte den zweiten Platz. Neben dem Preisgeld gab es für die Einrichtungen auch Urkunden und Geschenke von Sponsoren. Besonders groß war die Freude dann bei der integrativen Kindertagesstätte Buratino. Mit ihrer Idee konnte sie die Jury überzeugen und sich den ersten Platz sichern. Dabei überzeugte nicht nur ein einzelnes Projekt, sondern das Zusammenspiel vieler verschiedener Aktionen. Die Vielfalt stand dabei im Mittelpunkt.
3: Wir haben die Zusammenarbeit mit dem Spitzberg angeführt. Da sind wir regelmäßig auf dem Spitzberg, arbeiten auch mit dem Spitzberg zusammen. Wir haben Kaninchen großgezogen, wir haben Buchfinken großgezogen. Da sind die Kinder dann los und haben Futter gesammelt, das heißt also Grashüpfer gesammelt. Das ist auch eine gewisse Zeit gewesen. Die haben wir begleitet, bis sie dann eben auch ausgeflogen sind. Dann haben wir Hühnereier ausgebrütet, dann haben sie auch gesehen, wie schlüpfen die Hühner. Ja, wir haben Brutautomaten bei uns gehabt, dann auch die abgestrichen am Kalender, wie lange braucht so ein Hühnerei, bevor das Küken schlüpft. Die haben dann auch die Entwicklung der Hühner gesehen bei uns. Meine Kollegin hat dann eine Glucke mitgebracht und dann sind die Küken geführt worden. Wir haben sehr viele Sachen bei uns genutzt, sodass das ein Zusammenspiel ist. Also nicht auf eine Sache bloß eingegrenzt, sondern vielfältig.
0: Umweltbildung ist in der Kita Buratino ein fester Bestandteil des pädagogischen Programms. Für die geleistete Arbeit gab es 400 Euro Preisgeld, eine Anerkennung, über die sich die Einrichtung besonders freut. Wofür das Geld eingesetzt wird, steht allerdings noch nicht fest.
3: Ich denke mal, wir werden in unserem Kindergarten mit den Erziehern schon bestimmt etwas finden, wofür wir das Geld ausgeben. Also da haben wir noch gar keinen Plan. Aber wie gesagt, unser Kindergarten wird umgebaut und wenn der neu eröffnet ist, da ist bestimmt noch irgendwas, was wir uns anschaffen können, wo unsere Freude dann drin ist.
0: Für die teilnehmenden Kindergärten war die Veranstaltung damit nicht nur eine schöne Wertschätzung ihrer Arbeit. Sie zeigt auch, wie früh sich Umweltbewusstsein vermitteln lässt und dass schon kleine Projekte einen Beitrag zum Schutz der Natur leisten können.

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1: Sehr groß war die Vorfreude bei der SG Reppichau, als man über die Pokalauslosung zur zweiten Runde des Landespokals Sachsen-Anhalt erfahren hat. Man musste gegen niemand Geringeren als den hallischen FC ran. Da das Team aus der Regionalliga zur ersten Landespokalrunde im DFB-Pokal spielte, verschob sich der Spielplan etwas. Am 2. Oktober war es nun aber endlich soweit und 2824 Zuschauer strömten ins Paul-Greifzu-Stadion, um die besondere Pokalbegegnung zu sehen. Für die Reppichauer war es das größte Spiel der bisherigen Vereinsgeschichte. Und die Verbandsliga-Aufsteiger machen hier zu Beginn auch keinen schlechten Eindruck. Keine zwei Minuten gespielt und Franz Lange kommt über links, bleibt aber hängen. Dann melden sich auch gleich mal die Gäste an. Stanley Ratifo mit dem Versuch von der Strafraumkante. SG-Keeper Max Schenk kann parieren. Und Oleg Stogrin klärt zur Ecke. Bei der springt für Halle nichts raus. Auf der anderen Seite gleich wieder Reppichau mit dem Versuch. Oskar Schulze schickt Franz Lange. Der Linienrichter hebt aber sofort die Fahne. Die zahlreichen Unterstützer des Verbandsligisten haben hier natürlich kein Abseits gesehen. Das Spiel ist in der Anfangsphase noch relativ ausgeglichen. Die Saalestädter haben hier zwar das Chancenplus, wirklich zwingend sind die Abschlüsse des HFC aber bislang noch nicht. Die Gästefans machen natürlich trotzdem ordentlich Stimmung, auch mit der ein oder anderen Pyrofackel. In der 10. Minute geht's dann schnell und Ratifo ist frei vom Keeper, Luis Lange aber mit einer starken Rettungsaktion. Die Reppichauer zeigen hier einen guten Kampfgeist und gewinnen viele Zweikämpfe. Oskar Schulze mit dem Ballgewinn in der gegnerischen Hälfte, die Flanke in den Arm von HFC-Schlussmann Moritz Schulze. Dann wieder der Blick auf die andere Spielfeldseite. Guter Chipball von Pascal Schmiedemann, Robert Bergers Schuss noch geblockt, aber Sufjan Benjamina staubt ab. 1:0 für den Favoriten und ein kleiner Befreiungsschlag für Halles Topstürmer, der bisher in dieser Saison nur einmal getroffen hat. Reppichau zeigt sich jedoch unbeeindruckt vom Gegentor. Till Räck holt sich den Ball im eigenen Strafraum und legt einige Meter zurück. Er sieht, dass Fernando Spremberg ganz viel Platz hat. Dessen Abschluss ist aber zu ungefährlich und stellt Moritz Schulze vor keine große Herausforderung. Solche Chancen müssen die Jungs aus dem Osternienburger Land einfach nutzen, wenn sie gegen die Hallenser bestehen wollen. Die machen auch selber weiter Druck. Nach Felix Langhammers Schuss verhindert Louis Fleischer mit einer guten Grätsche hier Schlimmeres. Wir befinden uns schon in der 33. Minute und jetzt zeigen die Regionalligisten ihre ganze Klasse. Schönes Kombinationsspiel. Max Kulke legt ab auf Ratifo, der zieht einfach mal ab und versenkt die Kugel traumhaft im Netz. Richtig schönes Tor zum 2:0 für den HFC. Und die drücken auf das nächste. Freistoß getreten von Kulke. Max Schenk taucht sehenswert ab und verhindert den erneuten Einschlag. Mittlerweile hat die Pyrotechnik der Gästefans spürbare Auswirkungen. Dieser Angriff der Reppichauer schwer zu sehen. Franz Lange war es, der am Ende zu wenig draus macht. Die Hallenser bleiben weiter aktiv. Vor allem über Sufjan Benjamina. Hier wird der Stürmer gut von Kulke in Szene gesetzt. Max Schenk pariert glänzend. Und in der nächsten Szene wird wieder Benjamina gesucht. Diesmal verpasst er knapp. In der 40. Minute dann auch mal ein Freistoß für die SG. Oleg Stogrin versucht es flach und der Ball rauscht knapp am Kasten vorbei. Die letzten Minuten in Durchgang 1 gehören hier definitiv den Reppichauern. Die Fans sehen noch einige Halbchancen, doch für den Anschlusstreffer reicht es nicht. 0:2 steht es hier zur Pause auf der mobilen Videoleinwand, die extra für das Spiel organisiert wurde. Mit Flutlicht geht's dann rein in die zweite Hälfte. Und die Gastmannschaft will hier gleich alles klar machen. 47. Minute, Julian Damelang raus auf Robert Berger. Der Ball geht durch bis auf Ratifo, der den Ball nur noch reinschieben muss. 3:0 für den HFC und die Gästefans nun in dichtem Nebel eingehüllt. Ihre Mannschaft bestimmt das Spielgeschehen komplett. Ratifo schickt Dame lang, der kann sich dann auch im Zweikampf durchsetzen, scheitert aber an SG-Keeper Max Schenk. Dann Ecke für Halle, Vin Kastul kommt mit dem Kopf dran, der Aufsetzer geht drüber. Nun Chancen im Minutentakt für die Gäste. Niklas Landgraf schickt Benjamina, der frei vom Torhüter das Leder nur ans Aluminium kriegt. Riesenchance für den HFC. In der 59. Minute ist es dann aber soweit und die Reppichauer müssen Gegentor 4 hinnehmen. Zunächst kann die SG noch klären, doch der Nachschuss von Landgraf sitzt. Jetzt wird es langsam ziemlich deutlich. Aber die Jungs in den weißen Trikots haben sich noch nicht aufgegeben. Halle verliert den Ball im eigenen Strafraum. Oskar Schulze kann den Fehler aber nicht ausnutzen. Die Saalestädter halten den Druck weiter hoch. SG-Schlussmann Max Schenk darf sich noch ein paar Mal auszeichnen. Ohne ihn wären noch einige Tore mehr gefallen. In der 76. Minute ist aber auch er chancenlos. Wieder wird Damelang geschickt. Diesmal macht er es clever, lässt seinen Gegenspieler mit einem Haken stehen und erhöht auf 5:0. Und die Gäste sind immer noch nicht fertig. Sie spielen weiter munter auf. Landgrafs gut getretener Freistoß landet nur am Querbalken. Zwei weitere Male ist dann Max Schenk noch auf seinem Posten und hat die Kugel sicher. In der 90. Minute setzt dann jedoch der HFC den Schlusspunkt. Bergers Schuss kann Schenk noch halten, doch Lukas Ehrlich netzt zum Endstand von 0:6 ein. Über 2800 Zuschauer sahen hier ein wirklich unterhaltsames Spiel im Paul-Greifzu-Stadion. Reppichau hat sich nicht schlecht verkauft und definitiv ein Tor verdient gehabt. Am Ende konnten die Hallenser die Pflichtaufgabe aber souverän lösen und ins Achtelfinale des Landespokals einziehen. Am 14. November müssen sie dafür auswärts beim SV Fortuna Magdeburg ran. Zunächst geht es für den HFC in der Regionalliga mit einem Heimspiel gegen Aufsteiger RSV Eintracht weiter. Die Reppichauer können sich nach dem Pokal aus nun voll und ganz auf die Verbandsliga fokussieren. Am 10. Oktober empfängt man den SC Bernburg. Anpfiff ist um 15 Uhr, dann auch wieder im heimischen Waldstadion in Reppichau.
0: Das Technikmuseum Hugo Junkers in Dessau ist stets bemüht, seinen Besuchern etwas Neues zu bieten und den Museumsbesuch immer wieder zu einem besonderen Erlebnis zu machen. Getragen und betrieben wird das Museum vom Förderverein Technikmuseum Hugo Junkers Dessau. Neben attraktiven Preisangeboten für Gruppen, Schülern sowie Familien gibt es nun erstmals auch eine Jahreskarte. Diese wurde am 29. September vorgestellt und eröffnet Besuchern die Möglichkeit, das Museum ein ganzes Jahr lang zu erleben. Doch die Jahreskarte bietet noch weit mehr.
2: Also, hier ist das gute Stück und die Jahreskarte wird das erste Mal aufgelegt für das Technikmuseum und sie soll dazu dienen, eine weitere Unterstützung von allen Dessauern und Dessauern oder auch von unseren Besuchern aus dem Umland ein wenig einzufordern, weil wir sind sehr glücklich darüber, dass wir diese Jahreskarte ins Leben gerufen haben. Sie soll eine kleine Sammleredition bilden, wo jedes Jahr neue Motive draufkommen. Und die Vorteile der Jahreskarte sind eigentlich relativ einfach. Derjenige, der die Jahreskarte vorzeigt, kann also praktisch das ganze nächste Jahr 2027 hier eben halt unser Technikmuseum besuchen.
0: Da das Museum zu einem großen Teil vom Engagement zahlreicher ehrenamtlicher Helfer lebt, ist es auf Unterstützung und Spenden angewiesen. Mit den Einnahmen aus dem Verkauf der Jahreskarten sollen auch künftig neue Projekte umgesetzt und weitere Ideen verwirklicht werden.
2: Wir möchten ganz gerne mit den Einnahmen, die wir aus dem Verkauf dieser Jahreskarte haben, dann eben halt einige Modernisierungen an unserem wunderschönen Museum durchführen und dazu dient dieser dementsprechende Beitrag. Wir sitzen jetzt hier mehr oder weniger an den Arbeitsplätzen, die unsere Kollegen eben halt eingerichtet haben und noch an verschiedenen Modellen zu arbeiten. Wenn man jetzt mal einfach so Richtung Decke gucken würde, würde man feststellen, dass das eine oder andere Fenster undicht ist. Und genau das wollen wir einfach damit beheben. Wir wollen also das Geld nutzen, um eben halt Förderanträge zu stellen. Dort brauchen wir einen gewissen Eigenanteil dazu. Und unsere Dachfläche hat es wirklich dringend nötig, um eben halt mal ein klein wenig eben saniert zu werden. Oder besser gesagt, damit unsere Kollegen hier nicht im Regen stehen.
0: Auch für das kommende Jahr stehen bereits weitere Ideen und Projekte in den Startlöchern. Das Museum entwickelt sich stetig weiter und möchte seinen Gästen neben den zahlreichen historischen Exponaten künftig noch mehr bieten. So dürfen sich große und kleine Technikbegeisterte auf zusätzliche Attraktionen freuen.
2: Also wir haben ganz viele neue Projekte, auch die wir in 2027 anstoßen wollen. Und dazu gehört unter anderem, dass wir einen kleinen Buchladen eröffnen werden. Das heißt also keinen Buchladen im Sinne von einem Laden, sondern mehr oder weniger eben halt Bücher zur Verfügung stellen, die der eine oder andere Gast vielleicht mitbringt, weil er sie ausgelesen hat und die jemand anders dann eben halt sich dann eben halt abholen kann, hier lesen kann. Wir werden deswegen versuchen, einen Kühlwaggon von Waggonbau umzubauen, wo wir dann diese dementsprechende Bibliothek oder diese dementsprechende Ausgabe dann eben halt einrichten können, wo sich denn der Gast dann auch im Frühjahr oder im Sommer dann auch draußen hinsetzen kann und kann eigentlich noch eine Runde lesen.
0: Die Jahreskarte lohnt sich also. Sie kostet 60 Euro und ist auf 200 Stück limitiert. Hat also echten Sammlercharakter. Erwerben kann man die Karte ausschließlich beim Technikmuseum Hugo Junkers, entweder an der Kasse vor Ort oder online. Der Förderverein freut sich auf zahlreiche Besucher.

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3: Für unheilbare, kranke Kinder und Jugendliche und ihre Familien ist der Alltag oft eine besondere Herausforderung. Dabei Unterstützung bietet der ambulante Kinder- und Jugendhospizdienst Lila Wolke in Dessau.
4: In unserem ambulanten Kinder- und Jugendhospizdienst sagt eigentlich im Prinzip schon der Name, wir begleiten Familien, deren Kinder lebensverkürzte Diagnosen erhalten haben. Wir begleiten die Geschwisterkinder, insofern vorhanden, wenn jemand aus der Familie verstorben ist. Wir begleiten ebenfalls in Situationen, wenn Elternteile verstorben sind und in allen anderen schweren Angelegenheiten rund um das Thema Sterben, Tod und Trauer.
3: Die engagierten Familienbegleiter schenken Zeit, hören zu und begleiten die Familien während der Erkrankung. Wenn Eltern eine Auszeit benötigen, kümmern sie sich um das erkrankte Kind oder den Jugendlichen und sorgen so für Entlastung. Am 22. September konnten Besucher beim Tag der offenen Tür die Arbeit der Lila Wolke kennenlernen, mit den Mitarbeitenden ins Gespräch kommen und sich über die Angebote informieren.
4: Auf alle Fälle über unsere Angebote, die wir hier vorhalten im Kinder- und Jugendhospizdienst Lila Wolke. Sie können sich die Räumlichkeiten anschauen, denn die sind nämlich neu. Seit dem vergangenen Jahr sind wir hier in diesen Räumlichkeiten. Und unter anderem können Sie Ehrenamtliche kennenlernen.
3: Doch nicht nur in Dessau wird Kinderhospizarbeit geleistet. Bundesweit engagieren sich zahlreiche Menschen ehrenamtlich für betroffene Familien. Darauf macht auch der Kinderlebenslauf des Bundesverbands Kinderhospiz e.V. aufmerksam. Im Mittelpunkt steht die sogenannte Engelsfackel, die von Station zu Station weitergegeben wird.
5: Die Route geht im Prinzip durch ganz Deutschland und ist jetzt auch immer alle 2 Jahre quasi, ist dieser bundesweite Kinderlebenslauf auch aktiv, auch aufmerksam zu machen für die Kinder- und Hospizarbeit natürlich. Und dieses Jahr ist natürlich auch Schweiz und Österreich mit dabei und geht so ein bisschen quer durch Deutschland.
3: Gespannt warteten die Mitarbeitenden und Besucher auf die Fackel, die an diesem Tag aus Leipzig vom Kinderhospiz Bärenherz nach Dessau gebracht wurde. Nach rund 9 Stunden unterwegs konnte sie schließlich übergeben werden. Am nächsten Tag ging die Reise weiter nach Brandenburg an der Havel.
5: Unterwegs sind wir unterschiedlicher Natur. Wir sind zu Fuß, also wir sind Hobbyläufer unter anderem. Wir haben auch Radfahrbegleitung dabei. Heute haben wir auch erfahren, dass auch wie so eine Pferdestaffel dabei ist. Es ist immer von Jahr zu Jahr unterschiedlich. Und morgen wird es so aussehen, dass unsere Radfahrer einen Teil der Strecke übernehmen. Das heißt, sie nehmen die ersten 52, 53 Kilometer mit dem Rad. Und in Bad Belzig wird dann quasi getauscht und dann die restlichen 42 Kilometer werden wir dann zu Fuß aufgeteilt unter 5 Läufern das dann absolvieren.
3: Mehr als 6 Monate ist die Engelsfackel durch Deutschland unterwegs. Dabei legt sie eine Strecke von über 7000 Kilometern zurück. Für die Teilnehmenden ist der Lauf ein Zeichen für Engagement und die Bereitschaft, Familien in schwierigen Zeiten zu unterstützen.
5: Wir machen auch des Öfteren solche Läufe, also nicht nur das Kinder- und Jugendhospiz, sondern auch das Anhalt-Hospiz selber, was ja, denke ich mal, auch so zusammengehört, machen auch verschiedene Läufe und wie so Wettkämpfe, quasi auch unter anderem mit Spendengeldern zu sammeln. Und das ist eigentlich auch so ein Herzensprojekt von uns, weil wir sowas halt sehr gerne machen. Es ist jetzt unabhängig, ob wir das jetzt für Tiere machen, was wir auch gut unterstützen in der Hinsicht, oder halt jetzt für Kinder- und Jugendhospizarbeit. Weil das, denke ich, ist schon eine Sache, was auch menschlich sehr auch mitnimmt, auch für die Familienmitglieder. Und dadurch ist es ja auch nochmal so eine kleine Unterstützung und Halt und was man so mitgeben kann. Und deswegen ist das für uns auch als Läufer und auch als Team ganz, ganz dolle wichtig. Und auch natürlich Annette und die Lila Wolke zu unterstützen.
3: Die Lila Wolke ist eine von mehr als 130 Stationen entlang der Route und stolz darauf, Teil dieser besonderen Aktion zu sein.
4: Also das Ziel des Ganzen und auch zugleich die Bedeutung für die Lila Wolke ist eben das, dass wir eine Öffentlichkeit auf betroffene Familien auch aufmerksam machen können und zugleich auf Hilfe- und Unterstützungssysteme verweisen können. In diesem Sinne die Angebote für unseren ambulanten Kinder- und Jugendhospizdienst.
3: Noch bis zum 11. Oktober ist die Engelsfackel unterwegs. Traditionell endet die Reise mit ihrer Ankunft im Europapark.
0: WLAN gehört mittlerweile für viele Menschen zum Alltag, auch in Pflege- und Wohneinrichtungen. Damit die Bewohner des Heims Gut Zähringen bei Köthen künftig leichter mit Familie und Freunden in Kontakt bleiben können, stellte das Land Sachsen-Anhalt Fördermittel für ein neues WLAN-Projekt bereit. Am 1. Oktober übergab die Ministerin für Infrastruktur und Digitales, Dr. Lydia Hüskens, den Fördermittelbescheid in Dessau-Roßlau an Burchard Führer, den Geschäftsführer des gleichnamigen Unternehmens.
6: Wir sind dabei, alle unsere Betriebe hier in Sachsen-Anhalt zu digitalisieren. Und die Digitalisierung fängt natürlich üblicherweise mit einem frei verfügbaren WLAN an. Und der größte Standort in dieser Richtung, weil unser Komplex in Zähringen eben besonders weitläufig ist, war das auch zugegebenermaßen der aufwendigste. Und da hat das Land sich auch entsprechend beteiligt, weil das Land eben auch sieht, Digitalisierung zu propagieren mag ganz witzig sein, aber wenn die Grundvoraussetzung einfach nicht da ist, funktioniert der Rest nachher nicht. Die Förderung hier für Zähringen betrug 100.000 Euro. Bei einer Gesamtinvestition von 197.000, ich habe sogar den genauen Betrag, 196.275,36 €.
0: Ein schnelleres und besseres WLAN kann im Alltag der Pflege einen großen Unterschied machen. Auch Angehörige profitieren von einer besseren digitalen Erreichbarkeit. Aber ganz besonders entlastet werden natürlich auch die Mitarbeiter der Einrichtung.
6: Alle Welt redet Digitalisierung auch in der Pflege. Und wir wissen alle, Digitalisierung in der Pflege heißt nicht, dass die kleinen Roboter da durch die Gegend laufen, sondern dass unser Personal in erster Linie entlastet wird, dadurch, dass also viele, viele bürokratische Vorgänge eben auch von der EDV automatisch erledigt werden. Das fängt damit an, jemand kommt aus seinem Zimmer, einem Bewohnerzimmer raus, und erzählt, besser, während er ins nächste reingeht, spricht er in sein Headset oder wie auch immer, spricht er rein, was er gemacht hat, und das ist dann dokumentiert. Da muss er sich nicht nachher stundenlang ins Büro setzen, sondern hat einfach mehr Zeit auch für die Bewohner. Das gilt gerade besonders in Zähringen, haben wir ja nur in erster Linie Behindertenpflege. Da ist so was noch furchtbar viel wichtiger, weil die Behinderten meistens nicht so starke Bindung an ihre Familien und an Angehörige haben, wie in der Altenpflege. Und da hilft das ganz, ganz besonders.
7: Insgesamt sollen 62 Access Points installiert werden, sodass die neue WLAN-Verbindung voraussichtlich schon im kommenden Frühjahr genutzt werden kann.
6: Das ist also schon voll im Gange. Wir wissen alle, manche Umsetzungen sind manchmal etwas schwieriger, weil ja auch die Kapazität derjenigen, die sowas können, heutzutage eben nicht so übermäßig ist. Nein, aber die Sachen sind voll im Gange. Und ich gehe davon aus, dass wir spätestens im zeitigen Frühjahr alles so laufen wird, wie wir uns das wünschen.
7: Mit der Zuwendung setzt Sachsen-Anhalt seine bisherige WLAN-Förderung fort. In den vergangenen Jahren wurden bereits mehr als 150 WLAN- und Freifunkprojekte im Land unterstützt. Auch für die Burchard Führer GmbH bedeutet das Projekt einen Schritt weiter zu einer besseren digitalen Verbindung für die Einrichtungen am Standort Gut Zehringen in Köthen.
3: Dass die Umwelt wichtig ist und wir verantwortungsvoll mit ihr umgehen sollten, kann man Kindern gar nicht früh genug vermitteln. Um genau dafür zu sensibilisieren, vergibt die Stadt Dessau-Roßlau einen Umweltpreis. In diesem Jahr richtete er sich an Kindereinrichtungen, die Kinder bis zum Alter von 6 Jahren betreuen.
8: Also der Umweltpreis der Stadt Dessau-Roßlau wird zweijährig vergeben und in diesem Jahr stand der Umweltpreis unter dem Motto Artenvielfalt im Kindergarten. Wir haben im Rahmen der Ausschreibungsphase alle Kindergärten der Stadt, sowohl die Kindergärten der Kita als auch die freien Träger der Stadt angeschrieben und gebeten, sich bitte mit dem Projekt, mit der Ausschreibung zu befassen.

0: Von rund 20 Einrichtungen reichten 5 Kindergärten ihre Projekte ein. Jeweils 2 Erzieher und 5 Kinder kamen am 2. September zur Siegerehrung ins Mausoleum. Im Mittelpunkt standen dabei naturnahe Projekte. Gleichzeitig ging es darum, den Kindern ökologische Zusammenhänge spielerisch näher zu bringen.
1: Es gibt viele Gemeinsamkeiten unter den Projekten, dass sowas wie Hochbeete oder Anlage von Insektenhotels, Anlegen von Pflanzungen oder auch eben der Umgang mit Abfällen und natürlichen Ressourcen ganz allgemein kann man so als Zusammenfassung der Projektideen benennen.
0: Teilgenommen haben der Waldkindergarten Dessau, die Kindertagesstätte Nesthäkchen, die Kita Buratino, die evangelische Kindertagesstätte der Kreuzkirche und die integrative Kindertagesstätte Wirbelwind 2. Gespannt wartete man auf die Entscheidung. Doch bis zum ersten Platz waren einige Kriterien zu berücksichtigen.
1: Es gibt, seitdem der Umweltpreis vergeben wird, eigentlich gar nicht so eine in Stein gemeißelten konkreten festen Kriterien. Und die sind natürlich gerade auf die Zielgruppe, mit der wir es in diesem Jahr zu tun hatten, auch entsprechend angepasst gewesen. Aber was generell gültig ist für die Preiswürdigkeit, ist eben, welches das, oder auch mit Blick auf die Kinder, können die das selbstständig gestalten, mitarbeiten, entscheiden, was gemacht wird? Hat das auch einen nachhaltigen Effekt? Wird das Projekt länger verfolgt? Werden die Eltern oder die Nachbarschaft eingebunden? Ist insgesamt eben eine Wirkung entstanden, wo die Kinder eben für den Wert von Umwelt und Natur sensibilisiert werden?
0: In diesem Jahr gab es außerdem eine Neuerung, von der alle teilnehmenden Einrichtungen profitierten.
2: In diesem Jahr hat sich die Jury dazu entschieden, nicht nur den ersten bis zum dritten Preis zu vergeben, sondern 5 Plätze zu vergeben. Das heißt also, wir haben in diesem Jahr 3 dritte Plätze vergeben, einen zweiten und natürlich einen ersten Platz.
0: Die Kitas Kreuzkirche, Wirbelwind 2 und Nesthäkchen wurden mit dem dritten Platz ausgezeichnet. Der Waldkindergarten erreichte den zweiten Platz. Neben dem Preisgeld gab es für die Einrichtungen auch Urkunden und Geschenke von Sponsoren. Besonders groß war die Freude dann bei der integrativen Kindertagesstätte Buratino. Mit ihrer Idee konnte sie die Jury überzeugen und sich den ersten Platz sichern. Dabei überzeugte nicht nur ein einzelnes Projekt, sondern das Zusammenspiel vieler verschiedener Aktionen. Die Vielfalt stand dabei im Mittelpunkt.
3: Wir haben die Zusammenarbeit mit dem Spitzberg angeführt. Da sind wir regelmäßig auf dem Spitzberg, arbeiten auch mit dem Spitzberg zusammen. Wir haben Kaninchen großgezogen, wir haben Buchfinken großgezogen. Da sind die Kinder dann los und haben Futter gesammelt, das heißt also Grashüpfer gesammelt. Das ist auch eine gewisse Zeit gewesen, die haben wir begleitet, bis sie dann eben auch ausgeflogen sind. Dann haben wir Hühnereier ausgebrütet. Dann haben sie auch gesehen, wie schlüpfen die Hühner. Ja, wir haben Brutautomaten bei uns gehabt. Dann auch die abgestrichen am Kalender, wie lange braucht so ein Hühnerei, bevor das Küken schlüpft. Die haben dann auch die Entwicklung der Hühner gesehen bei uns. Meine Kollegin hat dann eine Glucke mitgebracht und dann sind die Küken geführt worden. Wir haben sehr viele Sachen bei uns genutzt, sodass es ein Zusammenspiel ist. Also nicht auf eine Sache bloß eingegrenzt, sondern vielfältig.
0: Umweltbildung ist in der Kita Buratino ein fester Bestandteil des pädagogischen Programms. Für die geleistete Arbeit gab es 400 Euro Preisgeld, eine Anerkennung, über die sich die Einrichtung besonders freut. Wofür das Geld eingesetzt wird, steht allerdings noch nicht fest.
3: Ich denke mal, wir werden in unserem Kindergarten mit den Erziehern schon bestimmt etwas finden, wofür wir das Geld ausgeben. Also da haben wir noch gar keinen Plan. Aber wie gesagt, unser Kindergarten wird umgebaut und wenn der neu eröffnet ist, da ist bestimmt noch irgendwas, was wir uns anschaffen können, wo unsere Freude dann dran ist.
0: Für die teilnehmenden Kindergärten war die Veranstaltung damit nicht nur eine schöne Wertschätzung ihrer Arbeit. Sie zeigt auch, wie früh sich Umweltbewusstsein vermitteln lässt und dass schon kleine Projekte einen Beitrag zum Schutz der Natur leisten können.

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1: Sehr groß war die Vorfreude bei der SG Reppichau, als man über die Pokalauslosung zur zweiten Runde des Landespokals Sachsen-Anhalt erfahren hat. Man musste gegen niemand Geringeren als den hallischen FC ran. Da das Team aus der Regionalliga zur ersten Landespokalrunde im DFB-Pokal spielte, verschob sich der Spielplan etwas. Am 2. Oktober war es nun aber endlich soweit und 2824 Zuschauer strömten ins Paul-Greifzu-Stadion, um die besondere Pokalbegegnung zu sehen. Für die Reppichauer war es das größte Spiel der bisherigen Vereinsgeschichte. Und die Verbandsliga-Aufsteiger machen hier zu Beginn auch keinen schlechten Eindruck. Keine zwei Minuten gespielt und Franz Lange kommt über links, bleibt aber hängen. Dann melden sich auch gleich mal die Gäste an. Stanley Ratifo mit dem Versuch von der Strafraumkante. SG-Keeper Max Schenk kann parieren. Und Oleg Stogrin klärt zur Ecke. Bei der springt für Halle nichts raus. Auf der anderen Seite gleich wieder Reppichau mit dem Versuch. Oskar Schulze schickt Franz Lange. Der Linienrichter hebt aber sofort die Fahne. Die zahlreichen Unterstützer des Verbandsligisten haben hier natürlich kein Abseits gesehen. Das Spiel ist in der Anfangsphase noch relativ ausgeglichen. Die Saalestädter haben hier zwar das Chancenplus, wirklich zwingend sind die Abschlüsse des HFC aber bislang noch nicht. Die Gästefans machen natürlich trotzdem ordentlich Stimmung, auch mit der ein oder anderen Pyrofackel. In der 10. Minute geht's dann schnell und Ratifo ist frei vom Keeper, Luis Lange aber mit einer starken Rettungsaktion. Die Reppichauer zeigen hier einen guten Kampfgeist und gewinnen viele Zweikämpfe. Oskar Schulze mit dem Ballgewinn in der gegnerischen Hälfte, die Flanke in den Arm von HFC-Schlussmann Moritz Schulze. Dann wieder der Blick auf die andere Spielfeldseite. Guter Chipball von Pascal Schmiedemann, Robert Bergers Schuss noch geblockt, aber Sufjan Benjamina staubt ab. 1:0 für den Favoriten und ein kleiner Befreiungsschlag für Halles Topstürmer, der bisher in dieser Saison nur einmal getroffen hat. Reppichau zeigt sich jedoch unbeeindruckt vom Gegentor. Till Reck holt sich den Ball im eigenen Strafraum und legt einige Meter zurück. Er sieht, dass Fernando Spremberg ganz viel Platz hat. Dessen Abschluss ist aber zu ungefährlich und stellt Moritz Schulze vor keine große Herausforderung. Solche Chancen müssen die Jungs aus dem Osternienburger Land einfach nutzen, wenn sie gegen die Hallenser bestehen wollen. Die machen auch selber weiter Druck. Nach Felix Langhammers Schuss verhindert Louis Fleischer mit einer guten Grätsche hier Schlimmeres. Wir befinden uns schon in der 33. Minute und jetzt zeigen die Regionalligisten ihre ganze Klasse. Schönes Kombinationsspiel. Max Kulke legt ab auf Ratifo, der zieht einfach mal ab und versenkt die Kugel traumhaft im Netz. Richtig schönes Tor zum 2:0 für den HFC. Und die drücken auf das nächste. Freistoß getreten von Kulke. Max Schenk taucht sehenswert ab und verhindert den erneuten

0: es nicht. 0:2 steht es hier zur Pause auf der mobilen Videoleinwand, die extra für das Spiel organisiert wurde. Mit Flutlicht geht's dann rein in die zweite Hälfte. Und die Gastmannschaft will hier gleich alles klar machen. 47. Minute, Julian Damelang raus auf Robert Berger. Der Ball geht durch bis auf Ratifo, der den Ball nur noch reinschieben muss. 3:0 für den HFC und die Gästefans nun in dichtem Nebel eingehüllt. Ihre Mannschaft bestimmt das Spielgeschehen komplett. Ratifo schickt Damelang, der kann sich dann auch im Zweikampf durchsetzen, scheitert aber an SG-Keeper Max Schenk. Dann Ecke für Halle, Vin Kastul kommt mit dem Kopf dran, der Aufsetzer geht drüber. Nun Chancen im Minutentakt für die Gäste. Niklas Landgraf schickt Benjamina, der frei vom Torhüter das Leder nur ans Aluminium kriegt. Riesenchance für den HFC. In der 59. Minute ist es dann aber soweit und die Reppichauer müssen Gegentor 4 hinnehmen. Zunächst kann die SG noch klären, doch der Nachschuss von Landgraf sitzt. Jetzt wird es langsam ziemlich deutlich. Aber die Jungs in den weißen Trikots haben sich noch nicht aufgegeben. Halle verliert den Ball am eigenen Strafraum. Oskar Schulze kann den Fehler aber nicht ausnutzen. Die Saalestädter halten den Druck weiter hoch. SG-Schlussmann Max Schenk darf sich noch ein paar Mal auszeichnen. Ohne ihn wären noch einige Tore mehr gefallen. In der 76. Minute ist aber auch er chancenlos. Wieder wird Damelang geschickt. Diesmal macht er es clever, lässt seinen Gegenspieler mit einem Haken stehen und erhöht auf 5:0. Und die Gäste sind immer noch nicht fertig. Sie spielen weiter munter auf. Landgrafs gut getretener Freistoß landet nur am Querbalken. Zwei weitere Male ist dann Max Schenk noch auf seinem Posten und hat die Kugel sicher. In der 90. Minute setzt dann jedoch der HFC den Schlusspunkt. Bergers Schuss kann Schenk noch halten, doch Lukas Ehrlich netzt zum Endstand von 0:6 ein. Über 2800 Zuschauer sahen hier ein wirklich unterhaltsames Spiel im Paul-Greifzu-Stadion. Reppichau hat sich nicht schlecht verkauft und definitiv ein Tor verdient gehabt. Am Ende konnten die Hallenser die Pflichtaufgabe aber souverän lösen und ins Achtelfinale des Landespokals einziehen. Am 14. November müssen sie dafür auswärts beim SV Fortuna Magdeburg ran. Zunächst geht es für den HFC in der Regionalliga mit einem Heimspiel gegen Aufsteiger RSV Eintracht weiter. Die Reppichauer können sich nach dem Pokal aus nun voll und ganz auf die Verbandsliga fokussieren. Am 10. Oktober empfängt man den SC Bernburg. Anpfiff ist um 15 Uhr, dann auch wieder im heimischen Waldstadion in Reppichau.
1: Das Technikmuseum Hugo Junkers in Dessau ist stets bemüht, seinen Besuchern etwas Neues zu bieten und den Museumsbesuch immer wieder zu einem besonderen Erlebnis zu machen. Getragen und betrieben wird das Museum vom Förderverein Technikmuseum Hugo Junkers Dessau. Neben attraktiven Preisangeboten für Gruppen, Schülern sowie Familien gibt es nun erstmals auch eine Jahreskarte. Diese wurde am 29. September vorgestellt und eröffnet Besuchern die Möglichkeit, das Museum ein ganzes Jahr lang zu erleben. Doch die Jahreskarte bietet noch weit mehr.
2: Also, hier ist das gute Stück und die Jahreskarte wird das erste Mal aufgelegt für das Technikmuseum und sie soll dazu dienen, eine weitere Unterstützung von allen Dessauern und Dessauern oder auch von unseren Besuchern aus dem Umland ein wenig einzufordern, weil wir sind sehr glücklich darüber, dass wir diese Jahreskarte ins Leben gerufen haben. Sie soll eine kleine Sammleredition bilden, wo jedes Jahr neue Motive draufkommen. Und die Vorteile der Jahreskarte sind eigentlich relativ einfach. Derjenige, der die Jahreskarte vorzeigt, kann also praktisch das ganze nächste Jahr 2027 hier eben halt unser Technikmuseum besuchen.
1: Da das Museum zu einem großen Teil vom Engagement zahlreicher ehrenamtlicher Helfer lebt, ist es auf Unterstützung und Spenden angewiesen. Mit den Einnahmen aus dem Verkauf der Jahreskarten sollen auch künftig neue Projekte umgesetzt und weitere Ideen verwirklicht werden.
2: Wir möchten ganz gerne mit den Einnahmen, die wir aus dem Verkauf dieser Jahreskarte haben, dann eben halt einige Modernisierungen an unserem wunderschönen Museum durchführen und dazu

0: dient dieser dementsprechende Beitrag. Wir sitzen jetzt hier mehr oder weniger an den Arbeitsplätzen, die unsere Kollegen eben halt eingerichtet haben und noch an verschiedenen Modellen zu arbeiten. Wenn man jetzt mal einfach so Richtung Decke gucken würde, würde man feststellen, dass das eine oder andere Fenster undicht ist. Und genau das wollen wir einfach damit beheben. Wir wollen also das Geld nutzen, um eben halt Förderanträge zu stellen. Dort brauchen wir einen gewissen Eigenanteil dazu. Und unsere Dachfläche hat es wirklich dringend nötig, um eben halt mal ein klein wenig eben saniert zu werden. Oder besser gesagt, damit unsere Kollegen hier nicht im Regen stehen.
1: Auch für das kommende Jahr stehen bereits weitere Ideen und Projekte in den Startlöchern. Das Museum entwickelt sich stetig weiter und möchte seinen Gästen neben den zahlreichen historischen Exponaten künftig noch mehr bieten. So dürfen sich große und kleine Technikbegeisterte auf zusätzliche Attraktionen freuen.
0: Also wir haben ganz viele neue Projekte, auch die wir in 2027 anstoßen wollen. Und dazu gehört unter anderem, dass wir einen kleinen Buchladen eröffnen werden. Das heißt also keinen Buchladen im Sinne von einer Bibliothek, also im Sinne von einem Laden, sondern mehr oder weniger eben halt Bücher zur Verfügung stellen, die der eine oder andere Gast vielleicht mitbringt, weil er sie ausgelesen hat und die jemand anders dann eben halt sich dann eben halt abholen kann, hier lesen kann. Wir werden deswegen versuchen, einen Kühlwaggon von Waggonbau umzubauen, wo wir dann diese dementsprechende Bibliothek oder diese dementsprechende Ausgabe dann eben halt einrichten können, wo sich denn der Gast dann einfach im Frühjahr oder im Sommer dann auch draußen hinsetzen kann und kann eigentlich noch eine Runde lesen.
1: Die Jahreskarte lohnt sich also. Sie kostet 60 Euro und ist auf 200 Stück limitiert, hat also echten Sammlercharakter. Erwerben kann man die Karte ausschließlich beim Technikmuseum Hugo Junkers, entweder an der Kasse vor Ort oder online. Der Förderverein freut sich auf zahlreiche Besucher.

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4: 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Wir begleiten Familien, deren Kinder lebensverkürzte Diagnosen erhalten haben. Wir begleiten die Geschwisterkinder, insofern vorhanden, wenn jemand aus der Familie verstorben ist. Wir begleiten ebenfalls in Situationen, wenn Elternteile verstorben sind und in allen anderen schweren Angelegenheiten rund um das Thema Sterben, Tod und Trauer.
3: Die engagierten Familienbegleiter schenken Zeit, hören zu und begleiten die Familien während der Erkrankung.

0: Erkrankungen. Wenn Eltern eine Auszeit benötigen, kümmern sie sich um das erkrankte Kind oder den Jugendlichen und sorgen so für Entlastung. Am 22. September konnten Besucher beim Tag der offenen Tür die Arbeit der Lila Wolke kennenlernen, mit den Mitarbeitenden ins Gespräch kommen und sich über die Angebote informieren.
1: Auf alle Fälle über unsere Angebote, die wir hier vorhalten im Kinder- und Jugendhospizdienst Lila Wolke. Sie können sich die Räumlichkeiten anschauen, denn die sind nämlich neu. Seit dem vergangenen Jahr sind wir hier in diesen Räumlichkeiten. Und unter anderem können Sie Ehrenamtliche kennenlernen.
0: Doch nicht nur in Dessau wird Kinderhospizarbeit geleistet. Bundesweit engagieren sich zahlreiche Menschen ehrenamtlich für betroffene Familien. Darauf macht auch der Kinderlebenslauf des Bundesverbands Kinderhospiz e.V. aufmerksam. Im Mittelpunkt steht die sogenannte Engelsfackel, die von Station zu Station weitergegeben wird.
2: Die Route geht im Prinzip durch ganz Deutschland und ist jetzt auch immer alle 2 Jahre quasi ist dieser bundesweite Kinderlebenslauf auch aktiv, auch aufmerksam zu machen für die Kinder- und Hospizarbeit natürlich. Und dieses Jahr ist natürlich auch Schweiz und Österreich mit dabei und geht so ein bisschen quer durch Deutschland.
0: Gespannt warteten die Mitarbeitenden und Besucher auf die Fackel, die an diesem Tag aus Leipzig vom Kinderhospiz Bärenherz nach Dessau gebracht wurde. Nach rund 9 Stunden unterwegs konnte sie schließlich übergeben werden. Am nächsten Tag ging die Reise weiter nach Brandenburg an der Havel.
2: Unterwegs sind wir unterschiedlicher Natur. Wir sind zu Fuß, also wir sind Hobbyläufer unter anderem. Wir haben auch Radfahrbegleitung dabei. Heute haben wir auch erfahren, dass auch wie so eine Pferdestaffel dabei ist. Es ist immer von Jahr zu Jahr unterschiedlich. Und morgen wird es so aussehen, dass unsere Radfahrer einen Teil der Strecke übernehmen. Das heißt, sie nehmen die ersten 52, 53 Kilometer mit dem Rad. Und in Bad Belzig wird dann quasi getauscht und dann die restlichen 42 Kilometer werden wir dann zu Fuß aufgeteilt unter 5 Läufern das dann absolvieren.
0: Mehr als 6 Monate ist die Engelsfackel durch Deutschland unterwegs. Dabei legt sie eine Strecke von über 7000 Kilometern zurück. Für die Teilnehmenden ist der Lauf ein Zeichen für Engagement und die Bereitschaft, Familien in schwierigen Zeiten zu unterstützen.
2: Wir machen auch des Öfteren solche Läufe, also nicht nur das Kinder- und Jugendhospiz, sondern auch das Anhalt-Hospiz selber, was ja, denke ich mal, auch so zusammengehört, machen auch verschiedene Läufe und wie so Wettkämpfe, quasi auch unter anderem mit Spendengeldern zu sammeln. Und das ist eigentlich auch so ein Herzensprojekt von uns, weil wir sowas halt sehr gerne machen. Es ist jetzt unabhängig, ob wir das jetzt für Tiere machen, was wir auch gut unterstützen in der Hinsicht, oder halt jetzt für Kinder- und Jugendhospizarbeit. Weil das, denke ich, ist schon eine Sache, was auch menschlich sehr auch mitnimmt, auch für die Familienmitglieder. Und dadurch ist es ja auch nochmal so eine kleine Unterstützung und Halt und was man so mitgeben kann. Und deswegen ist das für uns auch als Läufer und auch als Team ganz, ganz dolle wichtig. Und auch natürlich Annette und die Lila Wolke zu unterstützen.
0: Die Lila Wolke ist eine von mehr als 130 Stationen entlang der Route und stolz darauf, Teil dieser besonderen Aktion zu sein.
1: Also das Ziel des Ganzen und auch zugleich die Bedeutung für die Lila Wolke ist eben das, dass wir eine Öffentlichkeit auf betroffene Familien auch aufmerksam machen können und zugleich auf Hilfe- und Unterstützungssysteme verweisen können. In diesem Sinne die Angebote für unseren ambulanten Kinder- und Jugendhospizdienst.
0: Noch bis zum 11. Oktober ist die Engelsfackel unterwegs. Traditionell endet die Reise mit ihrer Ankunft im Europapark.
3: WLAN gehört mittlerweile für viele Menschen zum Alltag, auch in Pflege- und Wohneinrichtungen. Damit die Bewohner des Heims Gut Zähringen bei Köthen künftig leichter mit Familie und Freunden in Kontakt bleiben können, stellte das Land Sachsen-Anhalt Fördermittel für ein neues WLAN-Projekt bereit. Am 1. Oktober übergab die Ministerin für Infrastruktur und Digitales, Dr. Lydia Hüskens den Fördermittelbescheid in Dessau-Roßlau an Burchard Führer, den Geschäftsführer des gleichnamigen

0: Unternehmens.
1: Wir sind dabei, alle unsere Betriebe hier in Sachsen-Anhalt zu digitalisieren. Und die Digitalisierung fängt natürlich üblicherweise mit einem frei verfügbaren WLAN an. Und der größte Standort in dieser Richtung, weil unser Komplex in Zähringen eben besonders weitläufig ist, war das auch zugegebenermaßen der aufwendigste. Und da hat das Land sich auch entsprechend beteiligt, weil das Land eben auch sieht, Digitalisierung zu propagieren mag ganz witzig sein, aber wenn die Grundvoraussetzung einfach nicht da ist, funktioniert der Rest nachher nicht. Die Förderung hier für Zähringen betrug 100.000 Euro bei einer Gesamtinvestition von 197.000. Ich habe sogar den genauen Betrag. 196.275,36 €.
0: Ein schnelleres und besseres WLAN kann im Alltag der Pflege einen großen Unterschied machen. Auch Angehörige profitieren von einer besseren digitalen Erreichbarkeit. Aber ganz besonders entlastet werden natürlich auch die Mitarbeiter der Einrichtung.
1: Alle Welt redet Digitalisierung auch in der Pflege. Und wir wissen alle, Digitalisierung in der Pflege heißt nicht, dass die kleinen Roboter da durch die Gegend laufen, sondern dass unser Personal in erster Linie entlastet wird, dadurch, dass also viele, viele bürokratische Vorgänge eben auch von der EDV automatisch erledigt werden. Das fängt damit an, jemand kommt aus seinem Zimmer, einem Bewohnerzimmer raus, und erzählt, besser, während er ins nächste reingeht, spricht er in sein Headset oder wie auch immer, spricht er rein, was er gemacht hat, und das ist dann dokumentiert. Da muss er sich nicht nachher stundenlang ins Büro setzen, sondern hat einfach mehr Zeit auch für die Bewohner. Das gilt gerade besonders in Zähringen, haben wir ja nur in erster Linie Behindertenpflege. Da ist so etwas noch furchtbar viel wichtiger, weil die Behinderten meistens nicht so starke Bindung an ihre Familien und an Angehörige haben, wie in der Altenpflege. Und da hilft das ganz, ganz besonders.
0: Insgesamt sollen 62 Access Points installiert werden, sodass die neue WLAN-Verbindung voraussichtlich schon im kommenden Frühjahr genutzt werden kann.
1: Das ist also schon voll im Gange. Wir wissen alle, manche Umsetzungen sind manchmal etwas schwieriger, weil ja auch die Kapazität derjenigen, die sowas können, heutzutage eben nicht so übermäßig ist. Nein, aber die Sachen sind voll im Gange. Und ich gehe davon aus, dass wir spätestens im zeitigen Frühjahr alles so laufen wird, wie wir uns das wünschen.
0: Mit der Zuwendung setzt Sachsen-Anhalt seine bisherige WLAN-Förderung fort. In den vergangenen Jahren wurden bereits mehr als 150 WLAN- und Freifunkprojekte im Land unterstützt. Auch für die Burchard Führer GmbH bedeutet das Projekt einen Schritt weiter zu einer besseren digitalen Verbindung für die Einrichtungen am Standort Gut Zähringen in Köthen.
2: Dass die Umwelt wichtig ist und wir verantwortungsvoll mit ihr umgehen sollten, kann man Kindern gar nicht früh genug vermitteln. Um genau dafür zu sensibilisieren, vergibt die Stadt Dessau-Roßlau einen Umweltpreis. In diesem Jahr richtete er sich an Kindereinrichtungen, die Kinder bis zum Alter von 6 Jahren betreuen.
3: Also der Umweltpreis der Stadt Dessau-Roßlau wird zweijährig vergeben. Und in diesem Jahr stand der Umweltpreis unter dem Motto Artenvielfalt im Kindergarten. Wir haben im Rahmen der Ausschreibungsphase alle Kindergärten der Stadt, sowohl die Kindergärten der Kita als auch die freien Träger der Stadt angeschrieben und gebeten, sich bitte mit dem Projekt, mit der Ausschreibung zu befassen.
2: Von rund 20 Einrichtungen reichten 5 Kindergärten ihre Projekte ein. Jeweils 2 Erzieher und 5 Kinder kamen am 2. September zur Siegerehrung ins Mausoleum. Im Mittelpunkt standen dabei naturnahe Projekte. Gleichzeitig ging es darum, den Kindern ökologische Zusammenhänge spielerisch näher zu bringen.
4: Es gibt viele Gemeinsamkeiten unter den Projekten, das ist sowas wie Hochbeete oder Anlage von Insektenhotels, Anlegen von Pflanzungen oder auch eben der Umgang mit Abfällen und natürlichen Ressourcen ganz allgemein, kann man so als Zusammenfassung der Projektideen benennen.
2: Teilgenommen haben der Waldkindergarten Dessau, die Kindertagesstätte Nesthäkchen, die Kita Buratino, die evangelische Kindertagesstätte der Kreuzkirche und die integrative Kindertagesstätte Wirbelwind 2. Gespannt wartete man auf die Entscheidung. Doch bis zum ersten Platz waren einige Kriterien zu berücksichtigen.
4: Es gibt, seitdem der Umweltpreis vergeben wird, eigentlich gar nicht so eine in Stein gemeißelten, konkreten, festen Kriterien. Und die sind natürlich gerade auf die Zielgruppe, mit der wir es in diesem Jahr zu tun hatten, auch entsprechend angepasst gewesen. Aber was generell gültig ist für die Preiswürdigkeit, ist eben, welches das, oder auch mit Blick auf die Kinder, können die das selbstständig gestalten, mitarbeiten, entscheiden, was gemacht wird, hat das auch einen nachhaltigen Effekt, wird das Projekt länger verfolgt, werden die Eltern oder die Nachbarschaft eingebunden, ist insgesamt eben eine Wirkung entstanden, wo die Kinder eben für den Wert von Umwelt und Natur sensibilisiert werden.
2: In diesem Jahr gab es außerdem eine Neuerung, von der alle teilnehmenden Einrichtungen profitierten.
3: In diesem Jahr hat sich die Jury dazu entschieden, nicht nur den ersten bis zum dritten Preis zu vergeben, sondern 5 Plätze zu vergeben. Das heißt also, wir haben in diesem Jahr 3 dritte Plätze vergeben, einen zweiten und natürlich einen ersten Platz.
2: Die Kitas Kreuzkirche, Wirbelwind 2 und Nesthäkchen wurden mit dem dritten Platz ausgezeichnet. Der Waldkindergarten erreichte den zweiten Platz. Neben dem Preisgeld gab es für die Einrichtungen auch Urkunden und Geschenke von Sponsoren. Besonders groß war die Freude dann bei der integrativen Kindertagesstätte Buratino. Mit ihrer Idee konnte sie die Jury überzeugen und sich den ersten Platz sichern. Dabei überzeugte nicht nur ein einzelnes Projekt, sondern das Zusammenspiel vieler verschiedener Aktionen. Die Vielfalt stand dabei im Mittelpunkt.
5: Wir haben die Zusammenarbeit mit dem Spitzberg angeführt. Da sind wir regelmäßig auf dem Spitzberg, arbeiten auch mit dem Spitzberg zusammen. Wir haben Kaninchen großgezogen, wir haben Buchfinken großgezogen. Da sind die Kinder dann los und haben Futter gesammelt, das heißt also Grashüpfer gesammelt. Das ist auch eine gewisse Zeit gewesen. Die haben wir begleitet, bis sie dann eben auch ausgeflogen sind. Dann haben wir Hühnereier ausgebrütet. Dann haben sie auch gesehen, wie schlüpfen die Hühner. Ja, wir haben Brutautomaten bei uns gehabt. Dann auch die abgestrichen am Kalender, wie lange braucht so ein Hühnerei, bevor das Küken schlüpft. Die haben dann auch die Entwicklung der Hühner gesehen bei uns. Meine Kollegin hat dann eine Glucke mitgebracht und dann sind die Küken geführt worden. Wir haben sehr viele Sachen bei uns genutzt, sodass das ein Zusammenspiel ist. Also nicht auf eine Sache bloß eingegrenzt, sondern vielfältig.
2: Umweltbildung ist in der Kita Buratino ein fester Bestandteil des pädagogischen Programms. Für die geleistete Arbeit gab es 400 Euro Preisgeld, eine Anerkennung, über die sich die Einrichtung besonders freut. Wofür das Geld eingesetzt wird, steht allerdings noch nicht fest.
5: Ich denke mal, wir werden in unserem Kindergarten mit den Erziehern schon bestimmt etwas finden, wofür wir das Geld ausgeben. Also da haben wir noch gar keinen Plan. Aber wie gesagt, unser Kindergarten wird umgebaut und wenn der neu eröffnet ist, da ist bestimmt noch irgendwas, was wir uns anschaffen können, wo unsere Freude dann dran ist.
2: Für die teilnehmenden Kindergärten war die Veranstaltung damit nicht nur eine schöne Wertschätzung ihrer Arbeit. Sie zeigt auch, wie früh sich Umweltbewusstsein vermitteln lässt und dass schon kleine Projekte einen Beitrag zum Schutz der Natur leisten können.

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1: Sehr groß war die Vorfreude bei der SG Reppichau, als man über die Pokalauslosung zur zweiten Runde des Landespokals Sachsen-Anhalt erfahren hat. Man musste gegen niemand Geringeren als den hallischen FC ran. Da das Team aus der Regionalliga zur ersten Landespokalrunde im DFB-Pokal spielte, verschob sich der Spielplan etwas. Am 2. Oktober war es nun aber endlich soweit und 2824 Zuschauer strömten ins Paul-Greifzu-Stadion, um die besondere Pokalbegegnung zu sehen. Für die Reppichauer war es das größte Spiel der bisherigen Vereinsgeschichte. Und die Verbandsliga-Aufsteiger machen hier zu Beginn auch keinen schlechten Eindruck. Keine 2 Minuten gespielt und Franz Lange kommt über links, bleibt aber hängen. Dann melden sich auch gleich mal die Gäste an. Stanley Ratifo mit dem Versuch von der Strafraumkante. SG-Keeper Max Schenk kann parieren. Und Oleg Stogrin klärt zur Ecke. Bei der springt für Halle nichts raus. Auf der anderen Seite gleich wieder Reppichau mit dem Versuch. Oskar Schulze schickt Franz Lange. Der Linienrichter hebt aber sofort die Fahne. Die zahlreichen Unterstützer des Verbandsligisten haben hier natürlich kein Abseits gesehen. Das Spiel ist in der Anfangsphase noch relativ ausgeglichen. Die Saalestädter haben hier zwar das Chancenplus, wirklich zwingend sind die Abschlüsse des HFC aber bislang noch nicht. Die Gästefans machen natürlich trotzdem ordentlich Stimmung, auch mit der ein oder anderen Pyrofackel. In der 10. Minute geht's dann schnell und Ratifo ist frei vom Keeper, Luis Lange aber mit einer starken Rettungsaktion. Die Reppichauer zeigen hier einen guten Kampfgeist und gewinnen viele Zweikämpfe. Oskar Schulze mit dem Ballgewinn in der gegnerischen Hälfte, die Flanke in den Armen von HFC-Schlussmann Moritz Schulze. Dann wieder der Blick auf die andere Spielfeldseite. Guter Chipball von Pascal Schmiedemann, Robert Bergers Schuss noch geblockt, aber Sufjan Benjamina staubt ab. 1:0 für den Favoriten und ein kleiner Befreiungsschlag für Halles Topstürmer, der bisher in dieser Saison nur einmal getroffen hat. Reppichau zeigt sich jedoch unbeeindruckt vom Gegentor. Till Reck holt sich den Ball im eigenen Strafraum und legt einige Meter zurück. Er sieht, dass Fernando Spremberg ganz viel Platz hat. Dessen Abschluss ist aber zu ungefährlich und stellt Moritz Schulze vor keine große Herausforderung. Solche Chancen müssen die Jungs aus dem Osternienburger Land einfach nutzen, wenn sie gegen die Hallenser bestehen wollen. Die machen auch selber weiter Druck. Nach Felix Langhammers Schuss verhindert Louis Fleischer mit einer guten Grätsche hier Schlimmeres. Wir befinden uns schon in der 33. Minute und jetzt zeigen die Regionalligisten ihre ganze Klasse. Schönes Kombinationsspiel. Max Kulke legt ab auf Ratifo, der zieht einfach mal ab und versenkt die Kugel traumhaft im Netz. Richtig schönes Tor zum 2:0 für den HFC. Und die drücken auf das nächste. Freistoß getreten von Kulke. Max Schenk taucht sehenswert ab und verhindert den erneuten Einschlag. Mittlerweile hat die Pyrotechnik der Gästefans spürbare Auswirkungen. Dieser Angriff der Reppichauer schwer zu sehen. Franz Lange war es, der am Ende zu wenig draus macht. Die Hallenser bleiben weiter aktiv, vor allem über Sufjan Benjamina. Hier wird der Stürmer gut von Kulke in Szene gesetzt. Max Schenk pariert glänzend. Und in der nächsten Szene wird wieder Benjamina gesucht. Diesmal verpasst er knapp. In der 40. Minute dann auch mal ein Freistoß für die SG. Oleg Stogrin versucht es flach und der Ball rauscht knapp am Kasten vorbei. Die letzten Minuten in Durchgang 1 gehören hier definitiv den Reppichauern. Die Fans sehen noch einige Halbchancen, doch für den Anschlusstreffer reicht es.

0: es nicht. 0:2 steht es hier zur Pause auf der mobilen Videoleinwand, die extra für das Spiel organisiert wurde. Mit Flutlicht geht's dann rein in die zweite Hälfte. Und die Gastmannschaft will hier gleich alles klar machen. 47. Minute, Julian Damelang raus auf Robert Berger. Der Ball geht durch bis auf Ratifo, der den Ball nur noch reinschieben muss. 3:0 für den HFC und die Gästefans nun in dichtem Nebel eingehüllt. Ihre Mannschaft bestimmt das Spielgeschehen komplett. Ratifo schickt Damelang, der kann sich dann auch im Zweikampf durchsetzen, scheitert aber an SG-Keeper Max Schenk. Dann Ecke für Halle, Vin Kastul kommt mit dem Kopf dran, der Aufsetzer geht drüber. Nun Chancen im Minutentakt für die Gäste. Niklas Landgraf schickt Benjamina, der frei vom Torhüter das Leder nur ans Aluminium kriegt. Riesenchance für den HFC. In der 59. Minute ist es dann aber soweit und die Reppichauer müssen Gegentor 4 hinnehmen. Zunächst kann die SG noch klären, doch der Nachschuss von Landgraf sitzt. Jetzt wird es langsam ziemlich deutlich. Aber die Jungs in den weißen Trikots haben sich noch nicht aufgegeben. Halle verliert den Ball im eigenen Strafraum. Oskar Schulze kann den Fehler aber nicht ausnutzen. Die Saalestädter halten den Druck weiter hoch. SG-Schlussmann Max Schenk darf sich noch ein paar Mal auszeichnen. Ohne ihn wären noch einige Tore mehr gefallen. In der 76. Minute ist aber auch er chancenlos. Wieder wird Damelang geschickt. Diesmal macht er es clever, lässt seinen Gegenspieler mit einem Haken stehen und erhöht auf 5:0. Und die Gäste sind immer noch nicht fertig. Sie spielen weiter munter auf. Landgrafs gut getretener Freistoß landet nur am Querbalken. Zwei weitere Male ist dann Max Schenk noch auf seinem Posten und hat die Kugel sicher. In der 90. Minute setzt dann jedoch der HFC den Schlusspunkt. Bergers Schuss kann Schenk noch halten, doch Lukas Ehrlich netzt zum Endstand von 0:6 ein. Über 2800 Zuschauer sahen hier ein wirklich unterhaltsames Spiel im Paul-Greifzu-Stadion. Reppichau hat sich nicht schlecht verkauft und definitiv ein Tor verdient gehabt. Am Ende konnten die Hallenser die Pflichtaufgabe aber souverän lösen und ins Achtelfinale des Landespokals einziehen. Am 14. November müssen sie dafür auswärts beim SV Fortuna Magdeburg ran. Zunächst geht es für den HFC in der Regionalliga mit einem Heimspiel gegen Aufsteiger RSV Eintracht weiter. Die Reppichauer können sich nach dem Pokal aus nun voll und ganz auf die Verbandsliga fokussieren. Am 10. Oktober empfängt man den SC Bernburg. Anpfiff ist um 15 Uhr, dann auch wieder im heimischen Waldstadion in Reppichau.
1: Das Technikmuseum Hugo Junkers in Dessau ist stets bemüht, seinen Besuchern etwas Neues zu bieten und den Museumsbesuch immer wieder zu einem besonderen Erlebnis zu machen. Getragen und betrieben wird das Museum vom Förderverein Technikmuseum Hugo Junkers Dessau. Neben attraktiven Preisangeboten für Gruppen, Schülern sowie Familien gibt es nun erstmals auch eine Jahreskarte. Diese wurde am 29. September vorgestellt und eröffnet Besuchern die Möglichkeit, das Museum ein ganzes Jahr lang zu erleben. Doch die Jahreskarte bietet noch weit mehr.
2: Also, hier ist das gute Stück und die Jahreskarte wird das erste Mal aufgelegt für das Technikmuseum und sie soll dazu dienen, eine weitere Unterstützung von allen Dessauern und Dessauern oder auch von unseren Besuchern aus dem Umland ein wenig einzufordern, weil wir sind sehr glücklich darüber, dass wir diese Jahreskarte ins Leben gerufen haben. Sie soll eine kleine Sammleredition bilden, wo jedes Jahr neue Motive draufkommen. Und die Vorteile der Jahreskarte sind eigentlich relativ einfach. Derjenige, der die Jahreskarte vorzeigt, kann also praktisch das ganze nächste Jahr 2027 hier eben halt unser Technikmuseum besuchen.
1: Da das Museum zu einem großen Teil vom Engagement zahlreicher ehrenamtlicher Helfer lebt, ist es auf Unterstützung und Spenden angewiesen. Mit den Einnahmen aus dem Verkauf der Jahreskarten sollen auch künftig neue Projekte umgesetzt und weitere Ideen verwirklicht werden.
2: Wir möchten ganz gerne mit den Einnahmen, die wir aus dem Verkauf dieser Jahreskarte haben, dann eben halt einige Modernisierungen an unserem wunderschönen Museum durchführen und dazu

0: Verdient dieser dementsprechende Beitrag. Wir sitzen jetzt hier mehr oder weniger an den Arbeitsplätzen, die unsere Kollegen eben halt eingerichtet haben und noch an verschiedenen Modellen zu arbeiten. Wenn man jetzt mal einfach so Richtung Decke gucken würde, würde man feststellen, dass das eine oder andere Fenster undicht ist. Und genau das wollen wir einfach damit beheben. Wir wollen also das Geld nutzen, um eben halt Förderanträge zu stellen. Dort brauchen wir einen gewissen Eigenanteil dazu. Und unsere Dachfläche hat es wirklich dringend nötig, um eben halt mal ein klein wenig eben saniert zu werden. Oder besser gesagt, damit unsere Kollegen hier nicht im Regen stehen.
1: Auch für das kommende Jahr stehen bereits weitere Ideen und Projekte in den Startlöchern. Das Museum entwickelt sich stetig weiter und möchte seinen Gästen neben den zahlreichen historischen Exponaten künftig noch mehr bieten. So dürfen sich große und kleine Technikbegeisterte auf zusätzliche Attraktionen freuen.
0: Also wir haben ganz viele neue Projekte, auch die wir in 2027 anstoßen wollen. Und dazu gehört unter anderem, dass wir einen kleinen Buchladen eröffnen werden. Das heißt also keinen Buchladen im Sinne von einer Bibliothek, also im Sinne von einem Laden, sondern mehr oder weniger eben halt Bücher zur Verfügung stellen, die der eine oder andere Gast vielleicht mitbringt, weil er sie ausgelesen hat und die jemand anders dann eben halt sich dann eben halt abholen kann, hier lesen kann. Wir werden deswegen versuchen, einen Kühlwaggon von Waggonbau umzubauen, wo wir dann diese dementsprechende Bibliothek oder diese dementsprechende Ausgabe dann eben halt einrichten können, wo sich denn der Gast dann auch im Frühjahr oder im Sommer dann auch draußen hinsetzen kann und kann eigentlich noch eine Runde lesen.
1: Die Jahreskarte lohnt sich also. Sie kostet 60 Euro und ist auf 200 Stück limitiert, hat also echten Sammlercharakter. Erwerben kann man die Karte ausschließlich beim Technikmuseum Hugo Junkers, entweder an der Kasse vor Ort oder online. Der Förderverein freut sich auf zahlreiche Besucher.

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3: Für unheilbare kranke Kinder und Jugendliche und ihre Familien ist der Alltag oft eine besondere Herausforderung. Dabei Unterstützung bietet der ambulante Kinder- und Jugendhospizdienst Lila Wolke in Dessau.
4: In unserem ambulanten Kinder- und Jugendhospizdienst sagt eigentlich im Prinzip schon der Name. Wir begleiten Familien, deren Kinder lebensverkürzte Diagnosen erhalten haben. Wir begleiten die Geschwisterkinder, insofern vorhanden, wenn jemand aus der Familie verstorben ist. Wir begleiten ebenfalls in Situationen, wenn Elternteile verstorben sind und in allen anderen schweren Angelegenheiten rund um das Thema Sterben, Tod und Trauer.
3: Die engagierten Familienbegleiter schenken Zeit, hören zu und begleiten die Familien während der Erkrankung.

0: Erkrankung. Wenn Eltern eine Auszeit benötigen, kümmern sie sich um das erkrankte Kind oder den Jugendlichen und sorgen so für Entlastung. Am 22. September konnten Besucher beim Tag der offenen Tür die Arbeit der Lila Wolke kennenlernen, mit den Mitarbeitenden ins Gespräch kommen und sich über die Angebote informieren.
1: Auf alle Fälle über unsere Angebote, die wir hier vorhalten im Kinder- und Jugendhospizdienst Lila Wolke. Sie können sich die Räumlichkeiten anschauen, denn die sind nämlich neu. Seit dem vergangenen Jahr sind wir hier in diesen Räumlichkeiten. Und unter anderem können Sie Ehrenamtliche kennenlernen.
0: Doch nicht nur in Dessau wird Kinderhospizarbeit geleistet. Bundesweit engagieren sich zahlreiche Menschen ehrenamtlich für betroffene Familien. Darauf macht auch der Kinderlebenslauf des Bundesverbands Kinderhospiz e.V. aufmerksam. Im Mittelpunkt steht die sogenannte Engelsfackel, die von Station zu Station weitergegeben wird.
2: Die Route geht im Prinzip durch ganz Deutschland und ist jetzt auch immer alle 2 Jahre quasi, ist dieser bundesweite Kinderlebenslauf auch aktiv, auch aufmerksam zu machen für die Kinder- und Hospizarbeit natürlich. Und dieses Jahr ist natürlich auch Schweiz und Österreich mit dabei und geht so ein bisschen quer durch Deutschland.
0: Gespannt warteten die Mitarbeitenden und Besucher auf die Fackel, die an diesem Tag aus Leipzig vom Kinderhospiz Bärenherz nach Dessau gebracht wurde. Nach rund 9 Stunden unterwegs konnte sie schließlich übergeben werden. Am nächsten Tag ging die Reise weiter nach Brandenburg an der Havel.
2: Unterwegs sind wir unterschiedlicher Natur. Wir sind zu Fuß, also wir sind Hobbyläufer unter anderem. Wir haben auch Radfahrbegleitung dabei. Heute haben wir auch erfahren, dass auch wie so eine Pferdestaffel dabei ist. Es ist immer von Jahr zu Jahr unterschiedlich. Und morgen wird es so aussehen, dass unsere Radfahrer einen Teil der Strecke übernehmen. Das heißt, sie nehmen die ersten 52, 53 Kilometer mit dem Rad. Und in Bad Belzig wird dann quasi getauscht und dann die restlichen 42 Kilometer werden wir dann zu Fuß aufgeteilt unter 5 Läufern das dann absolvieren.
0: Mehr als 6 Monate ist die Engelsfackel durch Deutschland unterwegs. Dabei legt sie eine Strecke von über 7000 Kilometern zurück. Für die Teilnehmenden ist der Lauf ein Zeichen für Engagement und die Bereitschaft, Familien in schwierigen Zeiten zu unterstützen.
2: Wir machen auch des Öfteren solche Läufe, also nicht nur das Kinder- und Jugendhospiz, sondern auch das Anhalt-Hospiz selber, was ja, denke ich mal, auch so zusammengehört, machen auch verschiedene Läufe und wie so Wettkämpfe, quasi auch unter anderem mit Spendengeldern zu sammeln. Und das ist eigentlich auch so ein Herzensprojekt von uns, weil wir sowas halt sehr gerne machen. Es ist jetzt unabhängig, ob wir das jetzt für Tiere machen, was wir auch gut unterstützen in der Hinsicht, oder halt jetzt für Kinder- und Jugendhospizarbeit. Weil das, denke ich, ist schon eine Sache, was auch menschlich sehr auch mitnimmt, auch für die Familienmitglieder. Und dadurch ist es ja auch nochmal so eine kleine Unterstützung und Halt und was man so mitgeben kann. Und deswegen ist das für uns auch als Läufer und auch als Team ganz, ganz doll wichtig. Und auch natürlich Annette und die Lila Wolke zu unterstützen.
0: Die Lila Wolke ist eine von mehr als 130 Stationen entlang der Route und stolz darauf, Teil dieser besonderen Aktion zu sein.
1: Also das Ziel des Ganzen und auch zugleich die Bedeutung für die Lila Wolke ist eben das, dass wir eine Öffentlichkeit auf betroffene Familien auch aufmerksam machen können und zugleich auf Hilfe- und Unterstützungssysteme verweisen können. In diesem Sinne die Angebote für unseren ambulanten Kinder- und Jugendhospizdienst.
0: Noch bis zum 11. Oktober ist die Engelsfackel unterwegs. Traditionell endet die Reise mit ihrer Ankunft im Europapark.
3: WLAN gehört mittlerweile für viele Menschen zum Alltag, auch in Pflege- und Wohneinrichtungen. Damit die Bewohner des Heims Gut Zähringen bei Köthen künftig leichter mit Familie und Freunden in Kontakt bleiben können, stellte das Land Sachsen-Anhalt Fördermittel für ein neues WLAN-Projekt bereit. Am 1. Oktober übergab die Ministerin für Infrastruktur und Digitales, Dr. Lydia Hüskens, den Fördermittelbescheid in Dessau-Roßlau an Burchard Führer, den Geschäftsführer des gleichnamigen

0: Unternehmens.
1: Wir sind dabei, alle unsere Betriebe hier in Sachsen-Anhalt zu digitalisieren. Und die Digitalisierung fängt natürlich üblicherweise mit einem frei verfügbaren WLAN an. Und der größte Standort in dieser Richtung, weil unser Komplex in Zähringen eben besonders weitläufig ist, war das auch zugegebenermaßen der aufwendigste. Und da hat das Land sich auch entsprechend beteiligt, weil das Land eben auch sieht, Digitalisierung zu propagieren, mag ganz witzig sein, aber wenn die Grundvoraussetzung einfach nicht da ist, funktioniert der Rest nachher nicht. Die Förderung hier für Zähringen betrug 100.000 Euro bei einer Gesamtinvestition von 197.000. Ich habe sogar den genauen Betrag. 196.275,36 €.
0: Ein schnelleres und besseres WLAN kann im Alltag der Pflege einen großen Unterschied machen. Auch Angehörige profitieren von einer besseren digitalen Erreichbarkeit. Aber ganz besonders entlastet werden natürlich auch die Mitarbeiter der Einrichtung.
1: Alle Welt redet Digitalisierung auch in der Pflege. Und wir wissen alle, Digitalisierung in der Pflege heißt nicht, dass die kleinen Roboter da durch die Gegend laufen, sondern dass unser Personal in erster Linie entlastet wird, dadurch, dass also viele, viele bürokratische Vorgänge eben auch von der EDV automatisch erledigt werden. Das fängt damit an, jemand kommt aus seinem Zimmer, einem Bewohnerzimmer raus, und erzählt, während er ins nächste reingeht, spricht er in sein Headset oder wie auch immer, spricht er rein, was er gemacht hat, und das ist dann dokumentiert. Da muss er sich nicht nachher stundenlang ins Büro setzen, sondern hat einfach mehr Zeit auch für die Bewohner. Das gilt gerade besonders in Zähringen, haben wir ja nur in erster Linie Behindertenpflege. Da ist so was noch furchtbar viel wichtiger, weil die Behinderten meistens nicht so starke Bindung an ihre Familien und an Angehörige haben, wie in der Altenpflege. Und da hilft das ganz, ganz besonders.
0: Insgesamt sollen 62 Access Points installiert werden, sodass die neue WLAN-Verbindung voraussichtlich schon im kommenden Frühjahr genutzt werden kann.
1: Das ist also schon voll im Gange. Wir wissen alle, manche Umsetzungen sind manchmal etwas schwieriger, weil ja auch die Kapazität derjenigen, die sowas können, heutzutage eben nicht so übermäßig ist. Nein, aber die Sachen sind voll im Gange. Und ich gehe davon aus, dass wir spätestens im zeitigen Frühjahr alles so laufen wird, wie wir uns das wünschen.
0: Mit der Zuwendung setzt Sachsen-Anhalt seine bisherige WLAN-Förderung fort. In den vergangenen Jahren wurden bereits mehr als 150 WLAN- und Freifunkprojekte im Land unterstützt. Auch für die Burchard Führer GmbH bedeutet das Projekt einen Schritt weiter zu einer besseren digitalen Verbindung für die Einrichtung am Standort Gut Zähringen in Köthen.
2: Dass die Umwelt wichtig ist und wir verantwortungsvoll mit ihr umgehen sollten, kann man Kindern gar nicht früh genug vermitteln. Um genau dafür zu sensibilisieren, vergibt die Stadt Dessau-Roßlau einen Umweltpreis. In diesem Jahr richtete er sich an Kindereinrichtungen, die Kinder bis zum Alter von 6 Jahren betreuen.
3: Also der Umweltpreis der Stadt Dessau-Roßlau wird zweijährig vergeben. Und in diesem Jahr stand der Umweltpreis unter dem Motto Artenvielfalt im Kindergarten. Wir haben im Rahmen der Ausschreibungsphase alle Kindergärten der Stadt, sowohl die Kindergärten der Kita als auch die freien Träger der Stadt angeschrieben und gebeten, sich bitte mit dem Projekt, mit der Ausschreibung zu befassen.
2: Von rund 20 Einrichtungen reichten 5 Kindergärten ihre Projekte ein. Jeweils 2 Erzieher und 5 Kinder kamen am 2. September zur Siegerehrung ins Mausoleum. Im Mittelpunkt standen dabei naturnahe Projekte. Gleichzeitig ging es darum, den Kindern ökologische Zusammenhänge spielerisch näher zu bringen.
4: Es gibt viele Gemeinsamkeiten unter den Projekten, das sowas wie Hochbeete oder Anlage von Insektenhotels, Anlegen von Pflanzungen oder auch eben der Umgang mit Abfällen und natürlichen Ressourcen ganz allgemein kann man so als Zusammenfassung der Projektideen benennen.
2: Teilgenommen haben der Waldkindergarten Dessau, die Kindertagesstätte Nesthäkchen,

0: Kita Buratino, die evangelische Kindertagesstätte der Kreuzkirche und die integrative Kindertagesstätte Wirbelwind 2. Gespannt wartete man auf die Entscheidung. Doch bis zum ersten Platz waren einige Kriterien zu berücksichtigen.
1: Es gibt, seitdem der Umweltpreis vergeben wird, eigentlich gar nicht so eine in Stein gemeißelten, konkreten, festen Kriterien. Und die sind natürlich gerade auf die Zielgruppe, mit der wir es in diesem Jahr zu tun hatten, auch entsprechend angepasst gewesen. Aber was generell gültig ist für die Preiswürdigkeit, ist eben, welches das, oder auch mit Blick auf die Kinder, können die das selbstständig gestalten, mitarbeiten, entscheiden, was gemacht wird, hat das auch einen nachhaltigen Effekt, wird das Projekt länger verfolgt, werden die Eltern oder die Nachbarschaft eingebunden, ist insgesamt eben eine Wirkung entstanden, wo die Kinder eben für den Wert von Umwelt und Natur sensibilisiert werden.
0: In diesem Jahr gab es außerdem eine Neuerung, von der alle teilnehmenden Einrichtungen profitierten.
2: In diesem Jahr hat sich die Jury dazu entschieden, nicht nur den ersten bis zum dritten Preis zu vergeben, sondern 5 Plätze zu vergeben. Das heißt also, wir haben in diesem Jahr 3 dritte Plätze vergeben, einen zweiten und natürlich einen ersten Platz.
0: Die Kitas Kreuzkirche, Wirbelwind 2 und Nesthäkchen wurden mit dem dritten Platz ausgezeichnet. Der Waldkindergarten erreichte den zweiten Platz. Neben dem Preisgeld gab es für die Einrichtungen auch Urkunden und Geschenke von Sponsoren. Besonders groß war die Freude dann bei der integrativen Kindertagesstätte Buratino. Mit ihrer Idee konnte sie die Jury überzeugen und sich den ersten Platz sichern. Dabei überzeugte nicht nur ein einzelnes Projekt, sondern das Zusammenspiel vieler verschiedener Aktionen. Die Vielfalt stand dabei im Mittelpunkt.
3: Wir haben die Zusammenarbeit mit dem Spitzberg angeführt. Da sind wir regelmäßig auf dem Spitzberg, arbeiten auch mit dem Spitzberg zusammen. Wir haben Kaninchen großgezogen, wir haben Buchfinken großgezogen. Da sind die Kinder dann los und haben Futter gesammelt, das heißt also Grashüpfer gesammelt. Das ist auch eine gewisse Zeit gewesen. Die haben wir begleitet, bis sie dann eben auch ausgeflogen sind. Dann haben wir Hühnereier ausgebrütet. Dann haben sie auch gesehen, wie schlüpfen die Hühner. Ja, wir haben Brutautomaten bei uns gehabt. Dann auch die abgestrichen am Kalender, wie lange braucht so ein Hühnerei, bevor das Küken schlüpft. Die haben dann auch die Entwicklung der Hühner gesehen bei uns. Meine Kollegin hat dann eine Glucke mitgebracht und dann sind die Küken geführt worden. Wir haben sehr viele Sachen bei uns genutzt, sodass das ein Zusammenspiel ist. Also nicht auf eine Sache bloß eingegrenzt, sondern vielfältig.
0: Umweltbildung ist in der Kita Buratino ein fester Bestandteil des pädagogischen Programms. Für die geleistete Arbeit gab es 400 Euro Preisgeld, eine Anerkennung, über die sich die Einrichtung besonders freut. Wofür das Geld eingesetzt wird, steht allerdings noch nicht fest.
3: Ich denke mal, wir werden in unserem Kindergarten mit den Erziehern schon bestimmt etwas finden, wofür wir das Geld ausgeben. Also da haben wir noch gar keinen Plan. Aber wie gesagt, unser Kindergarten wird umgebaut und wenn der neu eröffnet ist, da ist bestimmt noch irgendwas, was wir uns anschaffen können, wo unsere Freude dann drin ist.
0: Für die teilnehmenden Kindergärten war die Veranstaltung damit nicht nur eine schöne Wertschätzung ihrer Arbeit. Sie zeigt auch, wie früh sich Umweltbewusstsein vermitteln lässt und dass schon kleine Projekte einen Beitrag zum Schutz der Natur leisten können.

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1: Sehr groß war die Vorfreude bei der SG Reppichau, als man über die Pokalauslosung zur zweiten Runde des Landespokals Sachsen-Anhalt erfahren hat. Man musste gegen niemand Geringeren als den hallischen FC ran. Da das Team aus der Regionalliga zur ersten Landespokalrunde im DFB-Pokal spielte, verschob sich der Spielplan etwas. Am 2. Oktober war es nun aber endlich soweit und 2824 Zuschauer strömten ins Paul-Greifzu-Stadion, um die besondere Pokalbegegnung zu sehen. Für die Reppichauer war es das größte Spiel der bisherigen Vereinsgeschichte. Und die Verbandsliga-Aufsteiger machen hier zu Beginn auch keinen schlechten Eindruck. Keine zwei Minuten gespielt und Franz Lange kommt über links, bleibt aber hängen. Dann melden sich auch gleich mal die Gäste an. Stanley Ratifo mit dem Versuch von der Strafraumkante. SG-Keeper Max Schenk kann parieren. Und Oleg Stogrin klärt zur Ecke. Bei der springt für Halle nichts raus. Auf der anderen Seite gleich wieder Reppichau mit dem Versuch. Oskar Schulze schickt Franz Lange. Der Linienrichter hebt aber sofort die Fahne. Die zahlreichen Unterstützer des Verbandsligisten haben hier natürlich kein Abseits gesehen. Das Spiel ist in der Anfangsphase noch relativ ausgeglichen. Die Saalestädter haben hier zwar das Chancenplus, wirklich zwingend sind die Abschlüsse des HFC aber bislang noch nicht. Die Gästefans machen natürlich trotzdem ordentlich Stimmung, auch mit der ein oder anderen Pyrofackel. In der 10. Minute geht's dann schnell und Ratifo ist frei vom Keeper, Luis Lange aber mit einer starken Rettungsaktion. Die Reppichauer zeigen hier einen guten Kampfgeist und gewinnen viele Zweikämpfe. Oskar Schulze mit dem Ballgewinn in der gegnerischen Hälfte, die Flanke in den Arm von HFC-Schlussmann Moritz Schulze. Dann wieder der Blick auf die andere Spielfeldseite. Guter Chipball von Pascal Schmiedemann, Robert Bergers Schuss noch geblockt, aber Sufjan Benjamina staubt ab. 1:0 für den Favoriten und ein kleiner Befreiungsschlag für Halles Topstürmer, der bisher in dieser Saison nur einmal getroffen hat. Reppichau zeigt sich jedoch unbeeindruckt vom Gegentor. Till Reek holt sich den Ball im eigenen Strafraum und legt einige Meter zurück. Er sieht, dass Fernando Spremberg ganz viel Platz hat. Dessen Abschluss ist aber zu ungefährlich und stellt Moritz Schulze vor keine große Herausforderung. Solche Chancen müssen die Jungs aus dem Osternienburger Land einfach nutzen, wenn sie gegen die Hallenser bestehen wollen. Die machen auch selber weiter Druck. Nach Felix Langhammers Schuss verhindert Louis Fleischer mit einer guten Grätsche hier Schlimmeres. Wir befinden uns schon in der 33. Minute und jetzt zeigen die Regionalligisten ihre ganze Klasse. Schönes Kombinationsspiel. Max Kulke legt ab auf Ratifo, der zieht einfach mal ab und versenkt die Kugel traumhaft im Netz. Richtig schönes Tor zum 2:0 für den HFC. Und die drücken auf das nächste. Freistoß getreten von Kulke. Max Schenk taucht sehenswert ab und verhindert den erneuten Einschlag. Mittlerweile hat die Pyrotechnik der Gästefans spürbare Auswirkungen. Dieser Angriff der Reppichauer schwer zu sehen. Franz Lange war es, der am Ende zu wenig draus macht. Die Hallenser bleiben weiter aktiv, vor allem über Sufjan Benjamina. Hier wird der Stürmer gut von Kulke in Szene gesetzt. Max Schenk pariert glänzend. Und in der nächsten Szene wird wieder Benjamina gesucht. Diesmal verpasst er knapp. In der 40. Minute dann auch mal ein Freistoß für die SG. Oleg Stogrin versucht es flach und der Ball rauscht knapp am Kasten vorbei. Die letzten Minuten in Durchgang 1 gehören hier definitiv den Reppichauern. Die Fans sehen noch einige Halbchancen, doch für den Anschlusstreffer reicht es.

0: In Kastul kommt mit dem Kopf dran, der Aufsetzer geht drüber. Nun Chancen im Minutentakt für die Gäste. Niklas Landgraf schickt Benjamina, der frei vom Torhüter das Leder nur ans Aluminium kriegt. Riesenchance für den HFC. In der 59. Minute ist es dann aber soweit und die Reppichauer müssen Gegentor 4 hinnehmen. Zunächst kann die SG noch klären, doch der Nachschuss von Landgraf sitzt. Jetzt wird es langsam ziemlich deutlich. Aber die Jungs in den weißen Trikots haben sich noch nicht aufgegeben. Halle verliert den Ball im eigenen Strafraum. Oskar Schulze kann den Fehler aber nicht ausnutzen. Die Saalestädter halten den Druck weiter hoch. SG-Schlussmann Max Schenk darf sich noch ein paar Mal auszeichnen. Ohne ihn wären noch einige Tore mehr gefallen. In der 76. Minute ist aber auch er chancenlos. Wieder wird Damelang geschickt. Diesmal macht er es clever, lässt seinen Gegenspieler mit einem Haken stehen und erhöht auf 5:0. Und die Gäste sind immer noch nicht fertig. Sie spielen weiter munter auf. Landgrafs gut getretener Freistoß landet nur am Querbalken. Zwei weitere Male ist dann Max Schenk noch auf seinem Posten und hat die Kugel sicher. In der 90. Minute setzt dann jedoch der HFC den Schlusspunkt. Bergers Schuss kann Schenk noch halten, doch Lukas Ehrlich netzt zum Endstand von 0:6 ein. Über 2800 Zuschauer sahen hier ein wirklich unterhaltsames Spiel im Paul-Greifzu-Stadion. Reppichau hat sich nicht schlecht verkauft und definitiv ein Tor verdient gehabt. Am Ende konnten die Hallenser die Pflichtaufgabe aber souverän lösen und ins Achtelfinale des Landespokals einziehen. Am 14. November müssen sie dafür auswärts beim SV Fortuna Magdeburg ran. Zunächst geht es für den HFC in der Regionalliga mit einem Heimspiel gegen Aufsteiger RSV Eintracht weiter. Die Reppichauer können sich nach dem Pokal aus nun voll und ganz auf die Verbandsliga fokussieren. Am 10. Oktober empfängt man den SC Bernburg. Anpfiff ist um 15 Uhr, dann auch wieder im heimischen Waldstadion in Reppichau.
1: Das Technikmuseum Hugo Junkers in Dessau ist stets bemüht, seinen Besuchern etwas Neues zu bieten und den Museumsbesuch immer wieder zu einem besonderen Erlebnis zu machen. Getragen und betrieben wird das Museum vom Förderverein Technikmuseum Hugo Junkers Dessau. Neben attraktiven Preisangeboten für Gruppen, Schülern sowie Familien gibt es nun erstmals auch eine Jahreskarte. Diese wurde am 29. September vorgestellt und eröffnet Besuchern die Möglichkeit, das Museum ein ganzes Jahr lang zu erleben. Doch die Jahreskarte bietet noch weit mehr.
2: Also hier ist das gute Stück und die Jahreskarte wird das erste Mal aufgelegt für das Technikmuseum und sie soll dazu dienen, eine weitere Unterstützung von allen Dessauern und Dessauern oder auch von unseren Besuchern aus dem Umland ein wenig einzufordern, weil wir sind sehr glücklich darüber, dass wir diese Jahreskarte ins Leben gerufen haben. Sie soll eine kleine Sammleredition bilden, wo jedes Jahr neue Motive draufkommen. Und die Vorteile der Jahreskarte sind eigentlich relativ einfach. Derjenige, der die Jahreskarte vorzeigt, kann also praktisch das ganze nächste Jahr 2027 hier eben halt unser Technikmuseum besuchen.
1: Da das Museum zu einem großen Teil vom Engagement zahlreicher ehrenamtlicher Helfer lebt, ist es auf Unterstützung und Spenden angewiesen. Mit den Einnahmen aus dem Verkauf der Jahreskarten sollen auch künftig neue Projekte umgesetzt und weitere Ideen verwirklicht werden.
2: Wir möchten ganz gerne mit den Einnahmen, die wir aus dem Verkauf dieser Jahreskarte haben, dann eben halt einige Modernisierungen an unserem wunderschönen Museum durchführen und dazu dient dieser dementsprechende Beitrag. Wir sitzen jetzt hier mehr oder weniger an den Arbeitsplätzen, die unsere Kollegen eben halt eingerichtet haben und noch an verschiedenen Modellen zu arbeiten. Wenn man jetzt mal einfach so Richtung Decke gucken würde, würde man feststellen, dass das eine oder andere Fenster undicht ist. Und genau das wollen wir einfach damit beheben. Wir wollen also das Geld nutzen, um eben halt Förderanträge zu stellen. Dort brauchen wir einen gewissen Eigenanteil dazu. Und unsere Dachfläche hat es wirklich dringend nötig, um eben halt mal ein klein wenig eben saniert zu werden. Oder besser gesagt, damit unsere Kollegen hier nicht im Regen stehen.
1: Auch für das kommende Jahr stehen bereits weitere Ideen und Projekte in den Startlöchern. Das Museum entwickelt sich stetig weiter

0: möchte seinen Gästen neben den zahlreichen historischen Exponaten künftig noch mehr bieten. So dürfen sich große und kleine Technikbegeisterte auf zusätzliche Attraktionen freuen.
1: Also wir haben ganz viele neue Projekte, auch die wir in 2027 anstoßen wollen. Und dazu gehört unter anderem, dass wir einen kleinen Buchladen eröffnen werden. Das heißt also keinen Buchladen im Sinne von einer Bibliothek, also im Sinne von einem Laden, sondern mehr oder weniger eben halt Bücher zur Verfügung stellen, die der eine oder andere Gast vielleicht mitbringt, weil er sie ausgelesen hat und die jemand anders dann eben halt sich dann eben halt abholen kann, hier lesen kann. Wir werden deswegen versuchen, einen Kühlwaggon von Waggonbau umzubauen, wo wir dann diese dementsprechende Bibliothek oder diese dementsprechende Ausgabe dann eben halt einrichten können, wo sich denn der Gast dann auch im Frühjahr oder im Sommer dann auch draußen hinsetzen kann und kann eigentlich noch eine Runde lesen.
0: Die Jahreskarte lohnt sich also. Sie kostet 60 Euro und ist auf 200 Stück limitiert, hat also echten Sammlercharakter. Erwerben kann man die Karte ausschließlich beim Technikmuseum Hugo Junkers, entweder an der Kasse vor Ort oder online. Der Förderverein freut sich auf zahlreiche Besucher.

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3: Für unheilbare kranke Kinder und Jugendliche und ihre Familien ist der Alltag oft eine besondere Herausforderung. Dabei Unterstützung bietet der ambulante Kinder- und Jugendhospizdienst Lila Wolke in Dessau.
4: In unserem ambulanten Kinder- und Jugendhospizdienst sagt eigentlich im Prinzip schon der Name, wir begleiten Familien, deren Kinder lebensverkürzte Diagnosen erhalten haben. Wir begleiten die Geschwisterkinder, insofern vorhanden, wenn jemand aus der Familie verstorben ist. Wir begleiten ebenfalls in Situationen, wenn Elternteile verstorben sind und in allen anderen schweren Angelegenheiten rund um das Thema Sterben, Tod und Trauer.
3: Die engagierten Familienbegleiter schenken Zeit, hören zu und begleiten die Familien während der Erkrankung. Wenn Eltern eine Auszeit benötigen, kümmern sie sich um das erkrankte Kind oder den Jugendlichen und sorgen so für Entlastung. Am 22. September konnten Besucher beim Tag der offenen Tür die Arbeit der Lila Wolke kennenlernen, mit den Mitarbeitenden ins Gespräch kommen und sich über die Angebote informieren.
4: Auf alle Fälle über unsere Angebote, die wir hier vorhalten im Kinder- und Jugendhospizdienst Lila Wolke. Sie können sich die Räumlichkeiten anschauen, denn die sind nämlich neu. Seit dem vergangenen Jahr sind wir hier in diesen Räumlichkeiten. Und unter anderem können Sie Ehrenamtliche kennenlernen.
3: Doch nicht nur in Dessau wird Kinderhospizarbeit geleistet. Bundesweit engagieren sich zahlreiche Menschen ehrenamtlich für betroffene Familien. Darauf macht auch der Kinderlebenslauf des Bundesverbands Kinderhospiz e.V. aufmerksam. Im Mittelpunkt steht die sogenannte Engelsfackel, die von Station zu Station weitergegeben wird.
5: Die Route geht im Prinzip durch ganz Deutschland und ist jetzt auch immer alle 2 Jahre quasi, ist dieser bundesweite Kinderlebenslauf auch aktiv, auch aufmerksam zu machen für die Kinder- und Hospizarbeit natürlich. Und dieses Jahr ist natürlich auch Schweiz und Österreich mit dabei und geht so ein bisschen quer durch Deutschland.
3: Gespannt warteten die Mitarbeitenden und Besucher auf die Fackel, die an diesem Tag aus Leipzig vom Kinderhospiz Bärenherz nach Dessau gebracht wurde. Nach rund 9 Stunden unterwegs konnte sie schließlich übergeben werden. Am nächsten Tag ging die Reise weiter nach Brandenburg an der Havel.
5: Unterwegs sind wir unterschiedlicher Natur. Wir sind zu Fuß, also wir sind Hobbyläufer unter anderem. Wir haben auch Radfahrbegleitung dabei. Heute haben wir auch erfahren, dass auch wie so eine Pferdestaffel dabei ist. Es ist immer von Jahr zu Jahr unterschiedlich. Und morgen wird es so aussehen, dass unsere Radfahrer einen Teil der Strecke übernehmen. Das heißt, sie nehmen die ersten 52, 53 Kilometer mit dem Rad. Und in Bad Belzig wird dann quasi getauscht und dann die restlichen 42 Kilometer werden wir dann zu Fuß aufgeteilt unter 5 Läufern das dann absolvieren.
3: Mehr als 6 Monate ist die Engelsfackel durch Deutschland unterwegs. Dabei legt sie eine Strecke von über 7000 Kilometern zurück. Für die Teilnehmenden ist der Lauf ein Zeichen für Engagement und die Bereitschaft, Familien in schwierigen Zeiten zu unterstützen.
5: Wir machen auch des Öfteren solche Läufe, also nicht nur das Kinder- und Jugendhospiz, sondern auch das Anhalt-Hospiz selber, was da, denke ich mal, auch so zusammengehört, machen auch verschiedene Läufe und wie so Wettkämpfe, quasi auch unter anderem mit Spendengeldern zu sammeln. Und das ist eigentlich auch so ein Herzensprojekt von uns, weil wir sowas halt sehr gerne machen. Es ist jetzt unabhängig, ob wir das jetzt für Tiere machen, was wir auch gut unterstützen in der Hinsicht, oder halt jetzt für Kinder- und Jugendhospizarbeit. Weil das, denke ich, ist schon eine Sache, was auch menschlich sehr auch mitnimmt, auch für die Familienmitglieder. Und dadurch ist es ja auch nochmal so eine kleine Unterstützung und Halt und was man so mitgeben kann. Und deswegen ist das für uns auch als Läufer und auch als Team ganz, ganz doll wichtig. Und auch natürlich Annette und die Lila Wolke zu unterstützen.
3: Die Lila Wolke ist eine von mehr als 130 Stationen entlang der Route und stolz darauf, Teil dieser besonderen Aktion zu sein.
4: Also das Ziel des Ganzen und auch zugleich die Bedeutung für die Lila Wolke ist eben das, dass wir eine Öffentlichkeit auf betroffene Familien auch aufmerksam machen können und zugleich auf Hilfe- und Unterstützungssysteme verweisen können. In diesem Sinne die Angebote für unseren ambulanten Kinder- und Jugendhospizdienst.
3: Noch bis zum 11. Oktober ist die Engelsfackel unterwegs. Traditionell endet die Reise mit ihrer Ankunft im Europapark.
0: WLAN gehört mittlerweile für viele Menschen zum Alltag, auch in Pflege- und Wohneinrichtungen. Damit die Bewohner des Heims Gut Zähringen bei Köthen künftig leichter mit Familie und Freunden in Kontakt bleiben können, stellte das Land Sachsen-Anhalt Fördermittel für ein neues WLAN-Projekt bereit. Am 1. Oktober übergab die Ministerin für Infrastruktur und Digitales, Dr. Lydia Hüskens, den Fördermittelbescheid in Dessau-Roßlau an Burchard Führer, den Geschäftsführer des gleichnamigen Unternehmens.
6: Wir sind dabei, alle unsere Betriebe hier in Sachsen-Anhalt zu digitalisieren. Und die Digitalisierung fängt natürlich üblicherweise mit einem frei verfügbaren WLAN an. Und der größte Standort in dieser Richtung, weil unser Komplex in Zähringen eben besonders weitläufig ist, war das auch zugegebenermaßen der aufwendigste. Und da hat das Land sich auch entsprechend beteiligt, weil das Land eben auch sieht, Digitalisierung zu propagieren mag ganz witzig sein, aber wenn die Grundvoraussetzung einfach nicht da ist, funktioniert der Rest nachher nicht. Die Förderung hier für Zähringen betrug 100.000 Euro. Bei einer Gesamtinvestition von 197.000, ich habe sogar den genauen Betrag, 196.275,36 €.
0: Ein schnelleres und besseres WLAN kann im Alltag der Pflege einen großen Unterschied machen. Auch Angehörige profitieren von einer besseren digitalen Erreichbarkeit. Aber ganz besonders entlastet werden natürlich auch die Mitarbeiter der Einrichtung.
6: Alle Welt redet Digitalisierung auch in der Pflege. Und wir wissen alle, Digitalisierung in der Pflege heißt nicht, dass die kleinen Roboter da durch die Gegend laufen, sondern dass unser Personal in erster Linie entlastet wird, dadurch, dass also viele, viele bürokratische Vorgänge eben auch von der EDV automatisch erledigt werden. Das fängt damit an, jemand kommt aus seinem Zimmer, einem Bewohnerzimmer raus, und erzählt, während er ins nächste reingeht, spricht er in sein Headset oder wie auch immer, spricht er rein, was er gemacht hat, und das ist dann dokumentiert. Da muss er sich nicht nachher stundenlang ins Büro setzen, sondern hat einfach mehr Zeit auch für die Bewohner. Das gilt gerade besonders in Zähringen, haben wir ja nur in erster Linie Behindertenpflege. Da ist so was noch furchtbar viel wichtiger, weil die Behinderten meistens nicht so starke Bindung an ihre Familien und an Angehörige haben, wie in der Altenpflege. Und da hilft das ganz, ganz besonders.
7: Insgesamt sollen 62 Access Points installiert werden, sodass die neue WLAN-Verbindung voraussichtlich schon im kommenden Frühjahr genutzt werden kann.
6: Das ist also schon voll im Gange. Wir wissen alle, manche Umsetzungen sind manchmal etwas schwieriger, weil ja auch die Kapazität derjenigen, die sowas können, heutzutage eben nicht so übermäßig ist. Nein, aber die Sachen sind voll im Gange. Und ich gehe davon aus, dass wir spätestens im zeitigen Frühjahr alles so laufen wird, wie wir uns das wünschen.
7: Mit der Zuwendung setzt Sachsen-Anhalt seine bisherige WLAN-Förderung fort. In den vergangenen Jahren wurden bereits mehr als 150 WLAN- und Freifunkprojekte im Land unterstützt. Auch für die Burchard Führer GmbH bedeutet das Projekt einen Schritt weiter zu einer besseren digitalen Verbindung für die Einrichtungen am Standort Gut Zehringen in Köthen.
3: Dass die Umwelt wichtig ist und wir verantwortungsvoll mit ihr umgehen sollten, kann man Kindern gar nicht früh genug vermitteln. Um genau dafür zu sensibilisieren, vergibt die Stadt Dessau-Roßlau einen Umweltpreis. In diesem Jahr richtete er sich an Kindereinrichtungen, die Kinder bis zum Alter von 6 Jahren betreuen.
8: Also der Umweltpreis der Stadt Dessau-Roßlau wird zweijährig vergeben und in diesem Jahr stand der Umweltpreis unter dem Motto Artenvielfalt im Kindergarten. Wir haben im Rahmen der Ausschreibungsphase alle Kindergärten der Stadt, sowohl die Kindergärten der Kita als auch die freien Träger der Stadt angeschrieben und gebeten, sich bitte mit dem Projekt, mit der Ausschreibung zu befassen.
3: Von rund 20 Einrichtungen reichten 5 Kindergärten ihre Projekte ein. Jeweils 2 Erzieher und 5 Kinder kamen am 2. September zur Siegerehrung ins Mausoleum. Im Mittelpunkt standen dabei naturnahe Projekte. Gleichzeitig ging es darum, den Kindern ökologische Zusammenhänge spielerisch näher zu bringen.
9: Es gibt viele Gemeinsamkeiten unter den Projekten, das sowas wie Hochbeete oder Anlage von Insektenhotels, Anlegen von Pflanzungen oder auch eben der Umgang mit Abfällen und natürlichen Ressourcen ganz allgemein kann man so als Zusammenfassung der Projektideen benennen.
3: Teilgenommen haben der Waldkindergarten Dessau, die Kindertagesstätte Nesthäkchen, die Kita Buratino, die evangelische Kindertagesstätte der Kreuzkirche und die integrative Kindertagesstätte Wirbelwind 2. Gespannt wartete man auf die Entscheidung. Doch bis zum ersten Platz waren einige Kriterien zu berücksichtigen.
9: Es gibt, seitdem der Umweltpreis vergeben wird, eigentlich gar nicht so eine in Stein gemeißelten, konkreten, festen Kriterien. Und die sind natürlich gerade auf die Zielgruppe, mit der wir es in diesem Jahr zu tun hatten, auch entsprechend angepasst gewesen. Aber was generell gültig ist für die Preiswürdigkeit, ist eben, welches das, oder auch mit Blick auf die Kinder, können die das selbstständig gestalten, mitarbeiten, entscheiden, was gemacht wird, hat das auch einen nachhaltigen Effekt, wird das Projekt länger verfolgt, werden die Eltern oder die Nachbarschaft eingebunden, ist insgesamt eben eine Wirkung entstanden, wo die Kinder eben für den Wert von Umwelt und Natur sensibilisiert werden.
3: In diesem Jahr gab es außerdem eine Neuerung, von der alle teilnehmenden Einrichtungen profitierten.
8: In diesem Jahr hat sich die Jury dazu entschieden, nicht nur den ersten bis zum dritten Preis zu vergeben, sondern 5 Plätze zu vergeben. Das heißt also, wir haben in diesem Jahr 3 dritte Plätze vergeben, einen zweiten und natürlich einen ersten Platz.
3: Die Kitas Kreuzkirche, Wirbelwind 2 und Nesthäkchen wurden mit dem dritten Platz ausgezeichnet. Der Waldkindergarten erreichte den 2. Platz. Neben dem Preisgeld gab es für die Einrichtungen auch Urkunden und Geschenke von Sponsoren. Besonders groß war die Freude dann bei der integrativen Kindertagesstätte Buratino. Mit ihrer Idee konnte sie die Jury überzeugen und sich den 1. Platz sichern. Dabei überzeugte nicht nur ein einzelnes Projekt, sondern das Zusammenspiel vieler verschiedener Aktionen. Die Vielfalt stand dabei im Mittelpunkt.
5: Wir haben die Zusammenarbeit mit dem Spitzberg angeführt. Da sind wir regelmäßig auf dem Spitzberg, arbeiten auch mit dem Spitzberg zusammen. Wir haben Kaninchen großgezogen, wir haben Buchfinken großgezogen. Da sind die Kinder dann los und haben Futter gesammelt, das heißt also Grashüpfer gesammelt. Das ist auch eine gewisse Zeit gewesen, die haben wir begleitet, bis sie dann eben auch ausgeflogen sind. Dann haben wir Hühnereier ausgebrütet, dann haben sie auch gesehen, wie schlüpfen die Hühner. Ja, wir haben Brutautomaten bei uns gehabt, dann auch die abgestrichen am Kalender, wie lange braucht so ein Hühnerei, bevor das Küken schlüpft. Die haben dann auch die Entwicklung der Hühner gesehen bei uns. Meine Kollegin hat dann eine Glucke mitgebracht und dann sind die Küken geführt worden. Wir haben sehr viele Sachen bei uns genutzt, sodass das ein Zusammenspiel ist. Also nicht auf eine Sache bloß eingegrenzt, sondern vielfältig.
3: Umweltbildung ist in der Kita Burattino ein fester Bestandteil des pädagogischen Programms. Für die geleistete Arbeit gab es 400 Euro Preisgeld, eine Anerkennung, über die sich die Einrichtung besonders freut. Wofür das Geld eingesetzt wird, steht allerdings noch nicht fest.
5: Ich denke mal, wir werden in unserem Kindergarten mit den Erziehern schon bestimmt etwas finden, wofür wir das Geld ausgeben. Also da haben wir noch gar keinen Plan. Aber wie gesagt, unser Kindergarten wird umgebaut und wenn der neu eröffnet ist, da ist bestimmt noch irgendwas, was wir uns anschaffen können, wo unsere Freude dann drin ist.
3: Für die teilnehmenden Kindergärten war die Veranstaltung damit nicht nur eine schöne Wertschätzung ihrer Arbeit. Sie zeigt auch, wie früh sich Umweltbewusstsein vermitteln lässt und dass schon kleine Projekte einen Beitrag zum Schutz der Natur leisten können.

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1: Sehr groß war die Vorfreude bei der SG Reppichau, als man über die Pokalauslosung zur zweiten Runde des Landespokals Sachsen-Anhalt erfahren hat. Man musste gegen niemand Geringeren als den hallischen FC ran. Da das Team aus der Regionalliga zur ersten Landespokalrunde im DFB-Pokal spielte, verschob sich der Spielplan etwas. Am 2. Oktober war es nun aber endlich soweit und 2824 Zuschauer strömten ins Paul-Greifzu-Stadion, um die besondere Pokalbegegnung zu sehen. Für die Reppichauer war es das größte Spiel der bisherigen Vereinsgeschichte. Und die Verbandsliga-Aufsteiger machen hier zu Beginn auch keinen schlechten Eindruck. Keine zwei Minuten gespielt und Franz Lange kommt über links, bleibt aber hängen. Dann melden sich auch gleich mal die Gäste an. Stanley Ratifo mit dem Versuch von der Strafraumkante. SG-Keeper Max Schenk kann parieren. Und Oleg Stogrin klärt zur Ecke. Bei der springt für Halle nichts raus. Auf der anderen Seite gleich wieder Reppichau mit dem Versuch. Oskar Schulze schickt Franz Lange. Der Linienrichter hebt aber sofort die Fahne. Die zahlreichen Unterstützer des Verbandsligisten haben hier natürlich kein Abseits gesehen. Das Spiel ist in der Anfangsphase noch relativ ausgeglichen. Die Saalestädter haben hier zwar das Chancenplus, wirklich zwingend sind die Abschlüsse des HFC aber bislang noch nicht. Die Gästefans machen natürlich trotzdem ordentlich Stimmung, auch mit der ein oder anderen Pyrofackel. In der 10. Minute geht's dann schnell und Ratifo ist frei vom Keeper, Luis Lange aber mit einer starken Rettungsaktion. Die Reppichauer zeigen hier einen guten Kampfgeist und gewinnen viele Zweikämpfe. Oskar Schulze mit dem Ballgewinn in der gegnerischen Hälfte, die Flanke in den Arm von HFC-Schlussmann Moritz Schulze. Dann wieder der Blick auf die andere Spielfeldseite. Guter Chipball von Pascal Schmiedemann, Robert Bergers Schuss noch geblockt, aber Sufjan Benjamina staubt ab. 1:0 für den Favoriten und ein kleiner Befreiungsschlag für Halles Topstürmer, der bisher in dieser Saison nur einmal getroffen hat. Reppichau zeigt sich jedoch unbeeindruckt vom Gegentor. Till Reck holt sich den Ball im eigenen Strafraum und legt einige Meter zurück. Er sieht, dass Fernando Spremberg ganz viel Platz hat. Dessen Abschluss ist aber zu ungefährlich und stellt Moritz Schulze vor keine große Herausforderung. Solche Chancen müssen die Jungs aus dem Osternienburger Land einfach nutzen, wenn sie gegen die Hallenser bestehen wollen. Die machen auch selber weiter Druck. Nach Felix Langhammers Schuss verhindert Louis Fleischer mit einer guten Grätsche hier Schlimmeres. Wir befinden uns schon in der 33. Minute und jetzt zeigen die Regionalligisten ihre ganze Klasse. Schönes Kombinationsspiel. Max Kulke legt ab auf Ratifo, der zieht einfach mal ab und versenkt die Kugel traumhaft im Netz. Richtig schönes Tor zum 2:0 für den HFC. Und die drücken auf das nächste. Freistoß getreten von Kulke. Max Schenk taucht sehenswert ab und verhindert den erneuten Einschlag. Mittlerweile hat die Pyrotechnik der Gästefans spürbare Auswirkungen. Dieser Angriff der Reppichauer schwer zu sehen. Franz Lange war es, der am Ende zu wenig draus macht. Die Hallenser bleiben weiter aktiv. Vor allem über Sufjan Benjamina. Hier wird der Stürmer gut von Kulke in Szene gesetzt. Max Schenk pariert glänzend. Und in der nächsten Szene wird wieder Benjamina gesucht. Diesmal verpasst er knapp. In der 40. Minute dann auch mal ein Freistoß für die SG. Oleg Stogrin versucht es flach und der Ball rauscht knapp am Kasten vorbei. Die letzten Minuten in Durchgang 1 gehören hier definitiv den Reppichauern. Die Fans sehen noch einige Halbchancen, doch für den Anschlusstreffer reicht es nicht. 0:2 steht es hier zur Pause auf der mobilen Videoleinwand, die extra für das Spiel organisiert wurde. Mit Flutlicht geht's dann rein in die zweite Hälfte. Und die Gastmannschaft will hier gleich alles klar machen. 47. Minute, Julian Damelang raus auf Robert Berger. Der Ball geht durch bis auf Ratifo, der den Ball nur noch reinschieben muss. 3:0 für den HFC und die Gästefans nun in dichtem Nebel eingehüllt. Ihre Mannschaft bestimmt das Spielgeschehen komplett. Ratifo schickt Dame lang, der kann sich dann auch im Zweikampf durchsetzen, scheitert aber an SG-Keeper Max Schenk. Dann Ecke für Halle.

0: Kastul kommt mit dem Kopf dran. Der Aufsetzer geht drüber. Nun Chancen im Minutentakt für die Gäste. Niklas Landgraf schickt Benjamina, der frei vom Torhüter das Leder nur ans Aluminium kriegt. Riesenchance für den HFC. In der 59. Minute ist es dann aber soweit und die Reppichauer müssen Gegentor 4 hinnehmen. Zunächst kann die SG noch klären, doch der Nachschuss von Landgraf sitzt. Jetzt wird es langsam ziemlich deutlich. Aber die Jungs in den weißen Trikots haben sich noch nicht aufgegeben. Halle verliert den Ball am eigenen Strafraum. Oskar Schulze kann den Fehler aber nicht ausnutzen. Die Saalestädter halten den Druck weiter hoch. SG-Schlussmann Max Schenk darf sich noch ein paar Mal auszeichnen. Ohne ihn wären noch einige Tore mehr gefallen. In der 76. Minute ist aber auch er chancenlos. Wieder wird Damelang geschickt. Diesmal macht er es clever, lässt seinen Gegenspieler mit einem Haken stehen und erhöht auf 5:0. Und die Gäste sind immer noch nicht fertig. Sie spielen weiter munter auf. Landgrafs gut getretener Freistoß landet nur am Querbalken. Zwei weitere Male ist dann Max Schenk noch auf seinem Posten und hat die Kugel sicher. In der 90. Minute setzt dann jedoch der HFC den Schlusspunkt. Bergers Schuss kann Schenk noch halten, doch Lukas Ehrlich netzt zum Endstand von 0:6 ein. Über 2800 Zuschauer sahen hier ein wirklich unterhaltsames Spiel im Paul-Greifzu-Stadion. Reppichau hat sich nicht schlecht verkauft und definitiv ein Tor verdient gehabt. Am Ende konnten die Hallenser die Pflichtaufgabe aber souverän lösen und ins Achtelfinale des Landespokals einziehen. Am 14. November müssen sie dafür auswärts beim SV Fortuna Magdeburg ran. Zunächst geht es für den HFC in der Regionalliga mit einem Heimspiel gegen Aufsteiger RSV Eintracht weiter. Die Reppichauer können sich nach dem Pokal aus nun voll und ganz auf die Verbandsliga fokussieren. Am 10. Oktober empfängt man den SC Bernburg. Anpfiff ist um 15 Uhr, dann auch wieder im heimischen Waldstadion in Reppichau.
1: Das Technikmuseum Hugo Junkers in Dessau ist stets bemüht, seinen Besuchern etwas Neues zu bieten und den Museumsbesuch immer wieder zu einem besonderen Erlebnis zu machen. Getragen und betrieben wird das Museum vom Förderverein Technikmuseum Hugo Junkers Dessau. Neben attraktiven Preisangeboten für Gruppen, Schülern sowie Familien gibt es nun erstmals auch eine Jahreskarte. Diese wurde am 29. September vorgestellt und eröffnet Besuchern die Möglichkeit, das Museum ein ganzes Jahr lang zu erleben. Doch die Jahreskarte bietet noch weit mehr.
2: Also, hier ist das gute Stück und die Jahreskarte wird das erste Mal aufgelegt für das Technikmuseum und sie soll dazu dienen, eine weitere Unterstützung von allen Dessauern und Dessauern oder auch von unseren Besuchern aus dem Umland ein wenig einzufordern, weil wir sind sehr glücklich darüber, dass wir diese Jahreskarte ins Leben gerufen haben. Sie soll eine kleine Sammleredition bilden, wo jedes Jahr neue Motive draufkommen. Und die Vorteile der Jahreskarte sind eigentlich relativ einfach. Derjenige, der die Jahreskarte vorzeigt, kann also praktisch das ganze nächste Jahr 2027 hier eben halt unser Technikmuseum besuchen.
1: Da das Museum zu einem großen Teil vom Engagement zahlreicher ehrenamtlicher Helfer lebt, ist es auf Unterstützung und Spenden angewiesen. Mit den Einnahmen aus dem Verkauf der Jahreskarten sollen auch künftig neue Projekte umgesetzt und weitere Ideen verwirklicht werden.
2: Wir möchten ganz gerne mit den Einnahmen, die wir aus dem Verkauf dieser Jahreskarte haben, dann eben halt einige Modernisierungen an unserem wunderschönen Museum durchführen und dazu dient dieser dementsprechende Beitrag. Wir sitzen jetzt hier mehr oder weniger an den Arbeitsplätzen, die unsere Kollegen eben halt eingerichtet haben und noch an verschiedenen Modellen zu arbeiten. Wenn man jetzt mal einfach so Richtung Decke gucken würde, würde man feststellen, dass das eine oder andere Fenster undicht ist. Und genau das wollen wir einfach damit beheben. Wir wollen also das Geld nutzen, um eben halt Förderanträge zu stellen. Dort brauchen wir einen gewissen Eigenanteil dazu. Und unsere Dachfläche hat es wirklich dringend nötig, um eben halt mal ein klein wenig eben saniert zu werden. Oder besser gesagt, damit unsere Kollegen hier nicht im Regen stehen.
1: Auch für das kommende Jahr stehen bereits weitere Ideen und Projekte in den Startlöchern. Das Museum entwickelt sich stetig weiter.

0: möchte seinen Gästen neben den zahlreichen historischen Exponaten künftig noch mehr bieten. So dürfen sich große und kleine Technikbegeisterte auf zusätzliche Attraktionen freuen.
1: Also wir haben ganz viele neue Projekte, auch die wir in 2027 anstoßen wollen. Und dazu gehört unter anderem, dass wir einen kleinen Buchladen eröffnen werden. Das heißt also keinen Buchladen im Sinne von einer Bibliothek, also im Sinne von einem Laden, sondern mehr oder weniger eben halt Bücher zur Verfügung stellen, die der eine oder andere Gast vielleicht mitbringt, weil er sie ausgelesen hat und die jemand anders dann eben halt sich dann eben halt abholen kann, hier lesen kann. Wir werden deswegen versuchen, einen Kühlwaggon von Waggonbau umzubauen, wo wir dann diese dementsprechende Bibliothek oder diese dementsprechende Ausgabe dann eben halt einrichten können, wo sich denn der Gast dann auch im Frühjahr oder im Sommer dann auch draußen hinsetzen kann und kann eigentlich noch eine Runde lesen.
0: Die Jahreskarte lohnt sich also. Sie kostet 60 Euro und ist auf 200 Stück limitiert. Hat also echten Sammlercharakter. Erwerben kann man die Karte ausschließlich beim Technikmuseum Hugo Junkers, entweder an der Kasse vor Ort oder online. Der Förderverein freut sich auf zahlreiche Besucher.

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3: Für unheilbare kranke Kinder und Jugendliche und ihre Familien ist der Alltag oft eine besondere Herausforderung. Dabei Unterstützung bietet der ambulante Kinder- und Jugendhospizdienst Lila Wolke in Dessau.
4: In unserem ambulanten Kinder- und Jugendhospizdienst sagt eigentlich im Prinzip schon der Name, wir begleiten Familien, deren Kinder lebensverkürzte Diagnosen erhalten haben. Wir begleiten die Geschwisterkinder, insofern vorhanden, wenn jemand aus der Familie verstorben ist. Wir begleiten ebenfalls in Situationen, wenn Elternteile verstorben sind und in allen anderen schweren Angelegenheiten rund um das Thema Sterben, Tod und Trauer.
3: Die engagierten Familienbegleiter schenken Zeit, hören zu und begleiten die Familien während der Erkrankung. Wenn Eltern eine Auszeit benötigen, kümmern sie sich um das erkrankte Kind oder den Jugendlichen und sorgen so für Entlastung. Am 22. September konnten Besucher beim Tag der offenen Tür die Arbeit der Lila Wolke kennenlernen, mit den Mitarbeitenden ins Gespräch kommen und sich über die Angebote informieren.
4: Auf alle Fälle über unsere Angebote, die wir hier vorhalten im Kinder- und Jugendhospizdienst Lila Wolke. Sie können sich die Räumlichkeiten anschauen, denn die sind nämlich neu. Seit dem vergangenen Jahr sind wir hier in diesen Räumlichkeiten. Und unter anderem können Sie Ehrenamtliche kennenlernen.
3: Doch nicht nur in Dessau wird Kinderhospizarbeit geleistet. Bundesweit engagieren sich zahlreiche Menschen ehrenamtlich für betroffene Familien. Darauf macht auch der Kinderlebenslauf des Bundesverbands Kinderhospiz e.V. aufmerksam. Im Mittelpunkt steht die sogenannte Engelsfackel, die von Station zu Station weitergegeben wird.
5: Die Route geht im Prinzip durch ganz Deutschland und ist jetzt auch immer alle 2 Jahre quasi ist dieser bundesweite Kinderlebenslauf auch aktiv, auch aufmerksam zu machen für die Kinder- und Hospizarbeit natürlich. Und dieses Jahr ist natürlich auch Schweiz und Österreich mit dabei und geht so ein bisschen quer durch Deutschland.
3: Gespannt warteten die Mitarbeitenden und Besucher auf die Fackel, die an diesem Tag aus Leipzig vom Kinderhospiz Bärenherz nach Dessau gebracht wurde. Nach rund 9 Stunden unterwegs konnte sie schließlich übergeben werden. Am nächsten Tag ging die Reise weiter nach Brandenburg an der Havel.
5: Unterwegs sind wir unterschiedlicher Natur. Wir sind zu Fuß, also wir sind Hobbyläufer unter anderem. Wir haben auch Radfahrbegleitung dabei. Heute haben wir auch erfahren, dass auch wie so eine Pferdestaffel dabei ist. Es ist immer von Jahr zu Jahr unterschiedlich. Und morgen wird es so aussehen, dass unsere Radfahrer einen Teil der Strecke übernehmen. Das heißt, sie nehmen die ersten 52, 53 Kilometer mit dem Rad. Und in Bad Belzig wird dann quasi getauscht und dann die restlichen 42 Kilometer werden wir dann zu Fuß aufgeteilt unter 5 Läufern das dann absolvieren.
3: Mehr als 6 Monate ist die Engelsfackel durch Deutschland unterwegs. Dabei legt sie eine Strecke von über 7000 Kilometern zurück. Für die Teilnehmenden ist der Lauf ein Zeichen für Engagement und die Bereitschaft, Familien in schwierigen Zeiten zu unterstützen.
5: Wir machen auch des Öfteren solche Läufe, also nicht nur das Kinder- und Jugendhospiz, sondern auch das Anhalt-Hospiz selber, was da, denke ich mal, auch so zusammengehört, machen auch verschiedene Läufe und wie so Wettkämpfe, quasi auch unter anderem mit Spendengeldern zu sammeln. Und das ist eigentlich auch so ein Herzensprojekt von uns, weil wir sowas halt sehr gerne machen. Es ist jetzt unabhängig, ob wir das jetzt für Tiere machen, was wir auch gut unterstützen in der Hinsicht, oder halt jetzt für Kinder- und Jugendhospizarbeit. Weil das, denke ich, ist schon eine Sache, was auch menschlich sehr auch mitnimmt, auch für die Familienmitglieder. Und dadurch ist es ja auch nochmal so eine kleine Unterstützung und Halt und was man so mitgeben kann. Und deswegen ist das für uns auch als Läufer und auch als Team ganz, ganz dolle wichtig. Und auch natürlich Annette und die Lila Wolke zu unterstützen.
3: Die Lila Wolke ist eine von mehr als 130 Stationen entlang der Route und stolz darauf, Teil dieser besonderen Aktion zu sein.
4: Also das Ziel des Ganzen und auch zugleich die Bedeutung für die Lila Wolke ist eben das, dass wir eine Öffentlichkeit auf betroffene Familien auch aufmerksam machen können und zugleich auf Hilfe- und Unterstützungssysteme verweisen können. In diesem Sinne die Angebote für unseren ambulanten Kinder- und Jugendhospizdienst.
3: Noch bis zum 11. Oktober ist die Engelsfackel unterwegs. Traditionell endet die Reise mit ihrer Ankunft im Europapark.
0: WLAN gehört mittlerweile für viele Menschen zum Alltag, auch in Pflege- und Wohneinrichtungen. Damit die Bewohner des Heims Gut Zähringen bei Köthen künftig leichter mit Familie und Freunden in Kontakt bleiben können, stellte das Land Sachsen-Anhalt Fördermittel für ein neues WLAN-Projekt bereit. Am 1. Oktober übergab die Ministerin für Infrastruktur und Digitales, Dr. Lydia Hüskens, den Fördermittelbescheid in Dessau-Roßlau an Burchard Führer, den Geschäftsführer des gleichnamigen Unternehmens.
6: Wir sind dabei, alle unsere Betriebe hier in Sachsen-Anhalt zu digitalisieren. Und die Digitalisierung fängt natürlich üblicherweise mit einem frei verfügbaren WLAN an. Und der größte Standort in dieser Richtung, weil unser Komplex in Zähringen eben besonders weitläufig ist, war das auch zugegebenermaßen der aufwendigste. Und da hat das Land sich auch entsprechend beteiligt, weil das Land eben auch sieht, Digitalisierung zu propagieren mag ganz witzig sein, aber wenn die Grundvoraussetzung einfach nicht da ist, funktioniert der Rest nachher nicht. Die Förderung hier für Zähringen betrug 100.000 Euro. Bei einer Gesamtinvestition von 197.000, ich habe sogar den genauen Betrag, 196.275,36 €.
0: Ein schnelleres und besseres WLAN kann im Alltag der Pflege einen großen Unterschied machen. Auch Angehörige profitieren von einer besseren digitalen Erreichbarkeit. Aber ganz besonders entlastet werden natürlich auch die Mitarbeiter der Einrichtung.
6: Alle Welt redet Digitalisierung auch in der Pflege. Und wir wissen alle, Digitalisierung in der Pflege heißt nicht, dass die kleinen Roboter da durch die Gegend laufen, sondern dass unser Personal in erster Linie entlastet wird, dadurch, dass also viele, viele bürokratische Vorgänge eben auch von der EDV automatisch erledigt werden. Das fängt damit an, jemand kommt aus seinem Zimmer, einem Bewohnerzimmer raus, und erzählt, bis er, während er ins nächste reingeht, spricht er in sein Headset oder wie auch immer, spricht er rein, was er gemacht hat, und das ist dann dokumentiert. Da muss er sich nicht nachher stundenlang ins Büro setzen, sondern hat einfach mehr Zeit auch für die Bewohner. Das gilt gerade besonders in Zähringen, haben wir ja nur in erster Linie Behindertenpflege. Da ist so was noch furchtbar viel wichtiger, weil die Behinderten meistens nicht so starke Bindung an ihre Familien und an Angehörige haben, wie in der Altenpflege. Und da hilft das ganz, ganz besonders.
0: Insgesamt sollen 62 Access Points installiert werden, sodass die neue WLAN-Verbindung voraussichtlich schon im kommenden Frühjahr genutzt werden kann.
6: Das ist also schon voll im Gange. Wir wissen alle, manche Umsetzungen sind manchmal etwas schwieriger, weil ja auch die Kapazität derjenigen, die sowas können, heutzutage eben nicht so übermäßig ist. Nein, aber die Sachen sind voll im Gange. Und ich gehe davon aus, dass wir spätestens im zeitigen Frühjahr alles so laufen wird, wie wir uns das wünschen.
0: Mit der Zuwendung setzt Sachsen-Anhalt seine bisherige WLAN-Förderung fort. In den vergangenen Jahren wurden bereits mehr als 150 WLAN- und Freifunkprojekte im Land unterstützt. Auch für die Burchard Führer GmbH bedeutet das Projekt einen Schritt weiter zu einer besseren digitalen Verbindung für die Einrichtungen am Standort Gut Zehringen in Köthen.
3: Dass die Umwelt wichtig ist und wir verantwortungsvoll mit ihr umgehen sollten, kann man Kindern gar nicht früh genug vermitteln. Um genau dafür zu sensibilisieren, vergibt die Stadt Dessau-Roßlau einen Umweltpreis. In diesem Jahr richtete er sich an Kindereinrichtungen, die Kinder bis zum Alter von 6 Jahren betreuen.
7: Also der Umweltpreis der Stadt Dessau-Roßlau wird zweijährig vergeben und in diesem Jahr stand der Umweltpreis unter dem Motto Artenvielfalt im Kindergarten. Wir haben im Rahmen der Ausschreibungsphase alle Kindergärten der Stadt, sowohl die Kindergärten der Kita als auch die freien Träger der Stadt angeschrieben und gebeten, sich bitte mit dem Projekt, mit der Ausschreibung zu befassen.
3: Von rund 20 Einrichtungen reichten 5 Kindergärten ihre Projekte ein. Jeweils 2 Erzieher und 5 Kinder kamen am 2. September zur Siegerehrung ins Mausoleum. Im Mittelpunkt standen dabei naturnahe Projekte. Gleichzeitig ging es darum, den Kindern ökologische Zusammenhänge spielerisch näher zu bringen.
8: Es gibt viele Gemeinsamkeiten unter den Projekten, das sowas wie Hochbeete oder Anlage von Insektenhotels, Anlegen von Pflanzungen oder auch eben der Umgang mit Abfällen und natürlichen Ressourcen ganz allgemein kann man so als Zusammenfassung der Projektideen benennen.
3: Teilgenommen haben der Waldkindergarten Dessau, die Kindertagesstätte Nesthäkchen, die Kita Buratino, die evangelische Kindertagesstätte der Kreuzkirche und die integrative Kindertagesstätte Wirbelwind 2. Gespannt wartete man auf die Entscheidung. Doch bis zum ersten Platz waren einige Kriterien zu berücksichtigen.
8: Es gibt, seitdem der Umweltpreis vergeben wird, eigentlich gar nicht so eine in Stein gemeißelten, konkreten, festen Kriterien. Und die sind natürlich gerade auf die Zielgruppe, mit der wir es in diesem Jahr zu tun hatten, auch entsprechend angepasst gewesen. Aber was generell gültig ist für die Preiswürdigkeit, ist eben, oder auch mit Blick auf die Kinder, können die das selbstständig gestalten, mitarbeiten, entscheiden, was gemacht wird, hat das auch einen nachhaltigen Effekt, wird das Projekt länger verfolgt, werden die Eltern oder die Nachbarschaft eingebunden, ist insgesamt eben eine Wirkung entstanden, wo die Kinder eben für den Wert von Umwelt und Natur sensibilisiert werden.
3: In diesem Jahr gab es außerdem eine Neuerung, von der alle teilnehmenden Einrichtungen profitierten.
7: In diesem Jahr hat sich die Jury dazu entschieden, nicht nur den ersten bis zum dritten Preis zu vergeben, sondern 5 Plätze zu vergeben. Das heißt also, wir haben in diesem Jahr 3 dritte Plätze vergeben, einen zweiten und natürlich einen ersten Platz.
3: Die Kitas Kreuzkirche, Wirbelwind 2 und Nesthäkchen wurden mit dem dritten Platz ausgezeichnet. Der Waldkindergarten erreichte den 2. Platz. Neben dem Preisgeld gab es für die Einrichtungen auch Urkunden und Geschenke von Sponsoren. Besonders groß war die Freude dann bei der integrativen Kindertagesstätte Buratino. Mit ihrer Idee konnte sie die Jury überzeugen und sich den 1. Platz sichern. Dabei überzeugte nicht nur ein einzelnes Projekt, sondern das Zusammenspiel vieler verschiedener Aktionen. Die Vielfalt stand dabei im Mittelpunkt.
9: Wir haben die Zusammenarbeit mit dem Spitzberg angeführt. Da sind wir regelmäßig auf dem Spitzberg, arbeiten auch mit dem Spitzberg zusammen. Wir haben Kaninchen großgezogen, wir haben Buchfinken großgezogen. Da sind die Kinder dann los und haben Futter gesammelt, das heißt also Grashüpfer gesammelt. Das ist auch eine gewisse Zeit gewesen. Die haben wir begleitet, bis sie dann eben auch ausgeflogen sind. Dann haben wir Hühnereier ausgebrütet. Dann haben sie auch gesehen, wie schlüpfen die Hühner. Ja, wir haben Brutautomaten bei uns gehabt. Dann auch die abgestrichen am Kalender, wie lange braucht so ein Hühnerei, bevor das Küken schlüpft. Die haben dann auch die Entwicklung der Hühner gesehen bei uns. Meine Kollegin hat dann eine Glucke mitgebracht. Und dann sind die Küken geführt worden. Wir haben sehr viele Sachen bei uns genutzt, sodass das ein Zusammenspiel ist. Also nicht auf eine Sache bloß eingegrenzt, sondern vielfältig.
3: Umweltbildung ist in der Kita Buratino ein fester Bestandteil des pädagogischen Programms. Für die geleistete Arbeit gab es 400 Euro Preisgeld, eine Anerkennung, über die sich die Einrichtung besonders freut. Wofür das Geld eingesetzt wird, steht allerdings noch nicht fest.
9: Ich denke mal, wir werden in unserem Kindergarten mit den Erziehern schon bestimmt etwas finden, wofür wir das Geld ausgeben. Also da haben wir noch gar keinen Plan. Aber wie gesagt, unser Kindergarten wird umgebaut und wenn der neu eröffnet ist, da ist bestimmt noch irgendwas, was wir uns anschaffen können, wo unsere Freude dann drin ist.
3: Für die teilnehmenden Kindergärten war die Veranstaltung damit nicht nur eine schöne Wertschätzung ihrer Arbeit. Sie zeigt auch, wie früh sich Umweltbewusstsein vermitteln lässt und dass schon kleine Projekte einen Beitrag zum Schutz der Natur leisten können.

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1: Sehr groß war die Vorfreude bei der SG Reppichau, als man über die Pokalauslosung zur zweiten Runde des Landespokals Sachsen-Anhalt erfahren hat. Man musste gegen niemand Geringeren als den hallischen FC ran. Da das Team aus der Regionalliga zur ersten Landespokalrunde im DFB-Pokal spielte, verschob sich der Spielplan etwas. Am 2. Oktober war es nun aber endlich soweit und 2824 Zuschauer strömten ins Paul-Greifzu-Stadion, um die besondere Pokalbegegnung zu sehen. Für die Reppichauer war es das größte Spiel der bisherigen Vereinsgeschichte. Und die Verbandsliga-Aufsteiger machen hier zu Beginn auch keinen schlechten Eindruck. Keine 2 Minuten gespielt und Franz Lange kommt über links, bleibt aber hängen. Dann melden sich auch gleich mal die Gäste an. Stanley Ratifo mit dem Versuch von der Strafraumkante. SG-Keeper Max Schenk kann parieren. Und Oleg Stogrin klärt zur Ecke. Bei der springt für Halle nichts raus. Auf der anderen Seite gleich wieder Reppichau mit dem Versuch. Oskar Schulze schickt Franz Lange. Der Linienrichter hebt aber sofort die Fahne. Die zahlreichen Unterstützer des Verbandsligisten haben hier natürlich kein Abseits gesehen. Das Spiel ist in der Anfangsphase noch relativ ausgeglichen. Die Saalestädter haben hier zwar das Chancenplus, wirklich zwingend sind die Abschlüsse des HFC aber bislang noch nicht. Die Gästefans machen natürlich trotzdem ordentlich Stimmung, auch mit der ein oder anderen Pyrofackel. In der 10. Minute geht's dann schnell und Ratifo ist frei vom Keeper, Luis Lange aber mit einer starken Rettungsaktion. Die Reppichauer zeigen hier einen guten Kampfgeist und gewinnen viele Zweikämpfe. Oskar Schulze mit dem Ballgewinn in der gegnerischen Hälfte, die Flanke in den Armen von HFC-Schlussmann Moritz Schulze. Dann wieder der Blick auf die andere Spielfeldseite. Guter Chipball von Pascal Schmiedemann, Robert Bergers Schuss noch geblockt, aber Sufjan Benjamina staubt ab. 1:0 für den Favoriten und ein kleiner Befreiungsschlag für Halles Topstürmer, der bisher in dieser Saison nur einmal getroffen hat. Reppichau zeigt sich jedoch unbeeindruckt vom Gegentor. Till Reck holt sich den Ball im eigenen Strafraum und legt einige Meter zurück. Er sieht, dass Fernando Spremberg ganz viel Platz hat. Dessen Abschluss ist aber zu ungefährlich und stellt Moritz Schulze vor keine große Herausforderung. Solche Chancen müssen die Jungs aus dem Osternienburger Land einfach nutzen, wenn sie gegen die Hallenser bestehen wollen. Die machen auch selber weiter Druck. Nach Felix Langhammers Schuss verhindert Louis Fleischer mit einer guten Grätsche hier Schlimmeres. Wir befinden uns schon in der 33. Minute und jetzt zeigen die Regionalligisten ihre ganze Klasse. Schönes Kombinationsspiel. Max Kulke legt ab auf Ratifo, der zieht einfach mal ab und versenkt die Kugel traumhaft im Netz. Richtig schönes Tor zum 2:0 für den HFC. Und die drücken auf das nächste. Freistoß getreten von Kulke. Max Schenk taucht sehenswert ab und verhindert den erneuten Einschlag. Mittlerweile hat die Pyrotechnik der Gästefans spürbare Auswirkungen. Dieser Angriff der Reppichauer schwer zu sehen. Franz Lange war es, der am Ende zu wenig draus macht. Die Hallenser bleiben weiter aktiv, vor allem über Sufjan Benjamina. Hier wird der Stürmer gut von Kulke in Szene gesetzt. Max Schenk pariert glänzend. Und in der nächsten Szene wird wieder Benjamina gesucht. Diesmal verpasst er knapp. In der 40. Minute dann auch mal ein Freistoß für die SG. Oleg Stogrin versucht es flach und der Ball rauscht knapp am Kasten vorbei. Die letzten Minuten in Durchgang 1 gehören hier definitiv den Reppichauern. Die Fans sehen noch einige Halbchancen, doch für den Anschlusstreffer reicht es nicht. 0:2 steht es hier zur Pause auf der mobilen Videoleinwand, die extra für das Spiel organisiert wurde. Mit Flutlicht geht's dann rein in die zweite Hälfte. Und die Gastmannschaft will hier gleich alles klar machen. 47. Minute, Julian Damelang raus auf Robert Berger. Der Ball geht durch bis auf Ratifo, der den Ball nur noch reinschieben muss. 3:0 für den HFC und die Gästefans nun in dichtem Nebel eingehüllt. Ihre Mannschaft bestimmt das Spielgeschehen komplett. Ratifo schickt Dame lang, der kann sich dann auch im Zweikampf durchsetzen, scheitert aber an SG-Keeper Max Schenk. Dann Ecke für Halle,

0: Max Schenk darf sich noch ein paar Mal auszeichnen. Ohne ihn wären noch einige Tore mehr gefallen. In der 76. Minute ist aber auch er chancenlos. Wieder wird Damelang geschickt. Diesmal macht er es clever, lässt seinen Gegenspieler mit einem Haken stehen und erhöht auf 5:0. Und die Gäste sind immer noch nicht fertig. Sie spielen weiter munter auf. Landgrafs gut getretener Freistoß landet nur am Querbalken. Zwei weitere Male ist dann Max Schenk noch auf seinem Posten und hat die Kugel sicher. In der 90. Minute setzt dann jedoch der HFC den Schlusspunkt. Bergers Schuss kann Schenk noch halten, doch Lukas Ehrlich netzt zum Endstand von 0:6 ein. Über 2800 Zuschauer sahen hier ein wirklich unterhaltsames Spiel im Paul-Greifzu-Stadion. Reppichau hat sich nicht schlecht verkauft und definitiv ein Tor verdient gehabt. Am Ende konnten die Hallenser die Pflichtaufgabe aber souverän lösen und ins Achtelfinale des Landespokals einziehen. Am 14. November müssen sie dafür auswärts beim SV Fortuna Magdeburg ran. Zunächst geht es für den HFC in der Regionalliga mit einem Heimspiel gegen Aufsteiger RSV Eintracht weiter. Die Reppichauer können sich nach dem Pokal aus nun voll und ganz auf die Verbandsliga fokussieren. Am 10. Oktober empfängt man den SC Bernburg. Anpfiff ist um 15 Uhr, dann auch wieder im heimischen Waldstadion in Reppichau.
1: Das Technikmuseum Hugo Junkers in Dessau ist stets bemüht, seinen Besuchern etwas Neues zu bieten und den Museumsbesuch immer wieder zu einem besonderen Erlebnis zu machen. Getragen und betrieben wird das Museum vom Förderverein Technikmuseum Hugo Junkers Dessau. Neben attraktiven Preisangeboten für Gruppen, Schülern sowie Familien gibt es nun erstmals auch eine Jahreskarte. Diese wurde am 29. September vorgestellt und eröffnet Besuchern die Möglichkeit, das Museum ein ganzes Jahr lang zu erleben. Doch die Jahreskarte bietet noch weit mehr.
2: Also, hier ist das gute Stück und die Jahreskarte wird das erste Mal aufgelegt für das Technikmuseum und sie soll dazu dienen, eine weitere Unterstützung von allen Dessauern und Dessauern oder auch von unseren Besuchern aus dem Umland ein wenig einzufordern, weil wir sind sehr glücklich darüber, dass wir diese Jahreskarte ins Leben gerufen haben. Sie soll eine kleine Sammleredition bilden, wo jedes Jahr neue Motive draufkommen. Und die Vorteile der Jahreskarte sind eigentlich relativ einfach. Derjenige, der die Jahreskarte vorzeigt, kann also praktisch das ganze nächste Jahr 2027 hier eben halt unser Technikmuseum besuchen.
1: Da das Museum zu einem großen Teil vom Engagement zahlreicher ehrenamtlicher Helfer lebt, ist es auf Unterstützung und Spenden angewiesen. Mit den Einnahmen aus dem Verkauf der Jahreskarten sollen auch künftig neue Projekte umgesetzt und weitere Ideen verwirklicht werden.
2: Wir möchten ganz gerne mit den Einnahmen, die wir aus dem Verkauf dieser Jahreskarte haben, dann eben halt einige Modernisierungen an unserem wunderschönen Museum durchführen und dazu dient dieser dementsprechende Beitrag. Wir sitzen jetzt hier mehr oder weniger an den Arbeitsplätzen, die unsere Kollegen eben halt eingerichtet haben und noch an verschiedenen Modellen zu arbeiten. Wenn man jetzt mal einfach so Richtung Decke gucken würde, würde man feststellen, dass das eine oder andere Fenster undicht ist. Und genau das wollen wir einfach damit beheben. Wir wollen also das Geld nutzen, um eben halt Förderanträge zu stellen. Dort brauchen wir einen gewissen Eigenanteil dazu. Und unsere Dachfläche hat es wirklich dringend nötig, um eben halt mal ein klein wenig eben saniert zu werden. Oder besser gesagt, damit unsere Kollegen hier nicht im Regen stehen.
1: Auch für das kommende Jahr stehen bereits weitere Ideen und Projekte in den Startlöchern. Das Museum entwickelt sich stetig weiter und möchte seinen Gästen neben den zahlreichen historischen Exponaten künftig noch mehr bieten. So dürfen sich große und kleine Technikbegeisterte auf zusätzliche Attraktionen freuen.
2: Also wir haben ganz viele neue Projekte, auch die wir in 2027 anstoßen wollen. Und dazu gehört unter anderem, dass wir einen kleinen Buchladen eröffnen werden. Das heißt also keinen Buchladen im Sinne von einer Bibliothek, also im Sinne von einem Laden, sondern mehr oder weniger eben halt Bücher zur Verfügung stellen, die der eine oder andere Gast vielleicht mitbringt, weil er sie ausgelesen hat und die jemand anders dann eben halt sich dann eben halt abholen kann, hier lesen kann. Wir werden deswegen versuchen, einen Kühlwaggon von Waggonbau

0: umzubauen, wo wir dann diese dementsprechende Bibliothek oder diese dementsprechende Ausgabe dann eben halt einrichten können, wo sich denn der Gast dann auch im Frühjahr oder im Sommer dann auch draußen hinsetzen kann und kann eigentlich noch eine Runde lesen.
1: Die Jahreskarte lohnt sich also. Sie kostet 60 Euro und ist auf 200 Stück limitiert. Hat also echten Sammlercharakter. Erwerben kann man die Karte ausschließlich beim Technikmuseum Hugo Junkers, entweder an der Kasse vor Ort oder online. Der Förderverein freut sich auf zahlreiche Besucher.

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3: Für unheilbare kranke Kinder und Jugendliche und ihre Familien ist der Alltag oft eine besondere Herausforderung. Dabei Unterstützung bietet der ambulante Kinder- und Jugendhospizdienst Lila Wolke in Dessau.
4: In unserem ambulanten Kinder- und Jugendhospizdienst sagt eigentlich im Prinzip schon der Name. Wir begleiten Familien, deren Kinder lebensverkürzte Diagnosen erhalten haben. Wir begleiten die Geschwisterkinder, insofern vorhanden, wenn jemand aus der Familie verstorben ist. Wir begleiten ebenfalls in Situationen, wenn Elternteile verstorben sind und in allen anderen schweren Angelegenheiten rund um das Thema Sterben, Tod und Trauer.
3: Die engagierten Familienbegleiter schenken Zeit, hören zu und begleiten die Familien während der Erkrankung. Wenn Eltern eine Auszeit benötigen, kümmern sie sich um das erkrankte Kind oder den Jugendlichen und sorgen so für Entlastung. Am 22. September konnten Besucher beim Tag der offenen Tür die Arbeit der Lila Wolke kennenlernen, mit den Mitarbeitenden ins Gespräch kommen und sich über die Angebote informieren.
4: Auf alle Fälle über unsere Angebote, die wir hier vorhalten im Kinder- und Jugendhospizdienst Lila Wolke. Sie können sich die Räumlichkeiten anschauen, denn die sind nämlich neu. Seit dem vergangenen Jahr sind wir hier in diesen Räumlichkeiten. Und unter anderem können Sie Ehrenamtliche kennenlernen.
3: Doch nicht nur in Dessau wird Kinderhospizarbeit geleistet. Bundesweit engagieren sich zahlreiche Menschen ehrenamtlich für betroffene Familien. Darauf macht auch der Kinderlebenslauf des Bundesverbands Kinderhospiz e.V. aufmerksam. Im Mittelpunkt steht die sogenannte Engelsfackel, die von Station zu Station weitergegeben wird.
5: Die Route geht im Prinzip durch ganz Deutschland und ist jetzt auch immer alle 2 Jahre quasi, ist dieser bundesweite Kinderlebenslauf auch aktiv, auch aufmerksam zu machen für die Kinder- und Hospizarbeit natürlich. Und dieses Jahr ist natürlich auch Schweiz und Österreich mit dabei und geht so ein bisschen quer durch Deutschland.
3: Gespannt warteten die Mitarbeiter.

0: Freundinnen und Besucher auf die Fackel, die an diesem Tag aus Leipzig vom Kinderhospiz Bärenherz nach Dessau gebracht wurde. Nach rund 9 Stunden unterwegs konnte sie schließlich übergeben werden. Am nächsten Tag ging die Reise weiter nach Brandenburg an der Havel.
1: Unterwegs sind wir unterschiedlicher Natur. Wir sind zu Fuß, also wir sind Hobbyläufer unter anderem. Wir haben auch Radfahrbegleitung dabei. Heute haben wir auch erfahren, dass auch wie so eine Pferdestaffel dabei ist. Es ist immer von Jahr zu Jahr unterschiedlich. Und morgen wird es so aussehen, dass unsere Radfahrer einen Teil der Strecke übernehmen. Das heißt, sie nehmen die ersten 52, 53 Kilometer mit dem Rad. Und in Bad Belzig wird dann quasi getauscht und dann die restlichen 42 Kilometer werden wir dann zu Fuß aufgeteilt unter 5 Läufern das dann absolvieren.
0: Mehr als 6 Monate ist die Engelsfackel durch Deutschland unterwegs. Dabei legt sie eine Strecke von über 7000 Kilometern zurück. Für die Teilnehmenden ist der Lauf ein Zeichen für Engagement und die Bereitschaft, Familien in schwierigen Zeiten zu unterstützen.
1: Wir machen auch des Öfteren solche Läufe, also nicht nur das Kinder- und Jugendhospiz, sondern auch das Anhalt-Hospiz selber, was ja, denke ich mal, auch so zusammengehört, machen auch verschiedene Läufe und wie so Wettkämpfe, quasi auch unter anderem mit Spendengeldern zu sammeln. Und das ist eigentlich auch so ein Herzensprojekt von uns, weil wir sowas halt sehr gerne machen. Es ist jetzt unabhängig, ob wir das jetzt für Tiere machen, was wir auch gut unterstützen in der Hinsicht, oder halt jetzt für Kinder- und Jugendhospizarbeit. Weil das, denke ich, ist schon eine Sache, was auch menschlich sehr auch mitnimmt, auch für die Familienmitglieder. Und dadurch ist es ja auch nochmal so eine kleine Unterstützung und Halt und was man so mitgeben kann. Und deswegen ist das für uns auch als Läufer und auch als Team ganz, ganz doll wichtig. Und auch natürlich Annette und die Lila Wolke zu unterstützen.
0: Die Lila Wolke ist eine von mehr als 130 Stationen entlang der Route und stolz darauf, Teil dieser besonderen Aktion zu sein.
2: Also das Ziel des Ganzen und auch zugleich die Bedeutung für die Lila Wolke ist eben das, dass wir eine Öffentlichkeit auf betroffene Familien auch aufmerksam machen können und zugleich auf Hilfe- und Unterstützungssysteme verweisen können. In diesem Sinne die Angebote für unseren ambulanten Kinder- und Jugendhospizdienst.
0: Noch bis zum 11. Oktober ist die Engelsfackel unterwegs. Traditionell endet die Reise mit ihrer Ankunft im Europapark.
3: WLAN gehört mittlerweile für viele Menschen zum Alltag, auch in Pflege- und Wohneinrichtungen. Damit die Bewohner des Heims Gut Zähringen bei Köthen künftig leichter mit Familie und Freunden in Kontakt bleiben können, stellte das Land Sachsen-Anhalt Fördermittel für ein neues WLAN-Projekt bereit. Am 1. Oktober übergab die Ministerin für Infrastruktur und Digitales, Dr. Lydia Hüskens, den Fördermittelbescheid in Dessau-Roßlau an Burchard Führer, den Geschäftsführer des gleichnamigen Unternehmens.
4: Wir sind dabei, alle unsere Betriebe hier in Sachsen-Anhalt zu digitalisieren. Und die Digitalisierung fängt natürlich üblicherweise mit einem frei verfügbaren WLAN an. Und der größte Standort in dieser Richtung, weil unser Komplex in Zähringen eben besonders weitläufig ist, war das auch zugegebenermaßen der aufwendigste. Und da hat das Land sich auch entsprechend beteiligt, weil das Land eben auch sieht, Digitalisierung zu propagieren mag ganz witzig sein, aber wenn die Grundvoraussetzung einfach nicht da ist, funktioniert der Rest nachher nicht. Die Förderung hier für Zähringen betrug 100.000 Euro. Bei einer Gesamtinvestition von 197.000, ich habe sogar den genauen Betrag, 196.275,36 €.
3: Ein schnelleres und besseres WLAN kann im Alltag der Pflege einen großen Unterschied machen. Auch Angehörige profitieren von einer besseren digitalen Erreichbarkeit. Aber ganz besonders entlastet werden natürlich auch die Mitarbeiter der Einrichtung.
4: Alle Welt redet Digitalisierung auch in der Pflege. Und wir wissen alle, Digitalisierung in der Pflege heißt nicht, dass die kleinen Roboter da durch die Gegend laufen, sondern dass unser Personal in erster Linie entlastet wird, dadurch, dass also viele, viele bürokratische Vorgänge eben auch von der EDV automatisch erledigt werden. Das fängt damit an, jemand kommt aus seinem Zimmer, einem Bewohnerzimmer raus und erzählt, besser, während er ins nächste reingeht, spricht er in sein Headset oder wie auch immer, spricht er rein, was er gemacht hat, und das ist dann dokumentiert. Da muss er sich nicht nachher stundenlang ins Büro setzen, sondern hat einfach mehr Zeit auch für die Bewohner. Das gilt gerade besonders in Zähringen, haben wir ja nur in erster Linie Behindertenpflege. Da ist so was noch furchtbar viel wichtiger, weil die Behinderten meistens nicht so starke Bindungen an ihre Familien und an Angehörige haben wie in der Altenpflege. Und da hilft das ganz, ganz besonders.
3: Insgesamt sollen 62 Access Points installiert werden, sodass die neue WLAN-Verbindung voraussichtlich schon im kommenden Frühjahr genutzt werden kann.
4: Das ist also schon voll im Gange. Wir wissen alle, manche Umsetzungen sind manchmal etwas schwieriger, weil ja auch die Kapazität derjenigen, die sowas können, heutzutage eben nicht so übermäßig ist. Nein, aber die Sachen sind voll im Gange. Und ich gehe davon aus, dass wir spätestens im zeitigen Frühjahr alles so laufen wird, wie wir uns das wünschen.
3: Mit der Zuwendung setzt Sachsen-Anhalt seine bisherige WLAN-Förderung fort. In den vergangenen Jahren wurden bereits mehr als 150 WLAN- und Freifunkprojekte im Land unterstützt. Auch für die Burchard Führer GmbH bedeutet das Projekt einen Schritt weiter zu einer besseren digitalen Verbindung für die Einrichtungen am Standort Gut Zähringen in Köthen.
0: Dass die Umwelt wichtig ist und wir verantwortungsvoll mit ihr umgehen sollten, kann man Kindern gar nicht früh genug vermitteln. Um genau dafür zu sensibilisieren, vergibt die Stadt Dessau-Roßlau einen Umweltpreis. In diesem Jahr richtete er sich an Kindereinrichtungen, die Kinder bis zum Alter von 6 Jahren betreuen.
5: Also der Umweltpreis der Stadt Dessau-Roßlau wird zweijährig vergeben, und in diesem Jahr stand der Umweltpreis unter dem Motto Artenvielfalt im Kindergarten. Wir haben im Rahmen der Ausschreibungsphase alle Kindergärten der Stadt, sowohl die Kindergärten der Kita als auch die freien Träger der Stadt, angeschrieben und gebeten, sich bitte mit dem Projekt, mit der Ausschreibung zu befassen.
0: Von rund 20 Einrichtungen reichten 5 Kindergärten ihre Projekte ein. Jeweils 2 Erzieher und 5 Kinder kamen am 2. September zur Siegerehrung ins Mausoleum. Im Mittelpunkt standen dabei naturnahe Projekte. Gleichzeitig ging es darum, den Kindern ökologische Zusammenhänge spielerisch näher zu bringen.
6: Es gibt viele Gemeinsamkeiten unter den Projekten, das sowas wie Hochbeete oder Anlage von Insektenhotels, Anlegen von Pflanzungen oder auch eben der Umgang mit Abfällen und natürlichen Ressourcen ganz allgemein, kann man so als Zusammenfassung der Projektideen benennen.
0: Teilgenommen haben der Waldkindergarten Dessau, die Kindertagesstätte Nesthäkchen, die Kita Buratino, die evangelische Kindertagesstätte der Kreuzkirche und die integrative Kindertagesstätte Wirbelwind 2. Gespannt wartete man auf die Entscheidung. Doch bis zum ersten Platz waren einige Kriterien zu berücksichtigen.
6: Es gibt, seitdem der Umweltpreis vergeben wird, eigentlich gar nicht so eine in Stein gemeißelten, konkreten, festen Kriterien. Und die sind natürlich gerade auf die Zielgruppe, mit der wir es in diesem Jahr zu tun hatten, auch entsprechend angepasst gewesen. Aber was generell gültig ist für die Preiswürdigkeit, ist eben, welches das, oder auch mit Blick auf die Kinder, können die das selbstständig gestalten, mitarbeiten, entscheiden, was gemacht wird, hat das auch einen nachhaltigen Effekt, wird das Projekt länger verfolgt, werden die Eltern oder die Nachbarschaft eingebunden, ist insgesamt eben eine Wirkung entstanden, wo die Kinder eben für den Wert von Umwelt und Natur sensibilisiert werden.
0: In diesem Jahr gab es außerdem eine Neuerung, von der alle teilnehmenden Einrichtungen profitierten.
5: In diesem Jahr hat sich die Jury dazu entschieden, nicht nur den ersten bis zum dritten Preis zu vergeben, sondern 5 Plätze zu vergeben. Das heißt also, wir haben in diesem Jahr 3 dritte Plätze vergeben, einen zweiten und natürlich einen ersten Platz.
0: Die Kitas Kreuzkirche, Wirbelwind 2 und Nesthäkchen wurden mit dem dritten Platz ausgezeichnet. Der Waldkindergarten erreichte den zweiten Platz. Neben dem Preisgeld gab es für die Einrichtungen auch Urkunden und Geschenke von Sponsoren. Besonders groß war die Freude dann bei der integrativen Kindertagesstätte Buratino. Mit ihrer Idee konnte sie die Jury überzeugen und sich den ersten Platz sichern. Dabei überzeugte nicht nur ein einzelnes Projekt, sondern das Zusammenspiel vieler verschiedener Aktionen. Die Vielfalt stand dabei im Mittelpunkt.
7: Wir haben die Zusammenarbeit mit dem Spitzberg angeführt. Da sind wir regelmäßig auf dem Spitzberg, arbeiten auch mit dem Spitzberg zusammen. Wir haben Kaninchen großgezogen, wir haben Buchfinken großgezogen. Da sind die Kinder dann los und haben Futter gesammelt, das heißt also Grashüpfer gesammelt. Das ist auch eine gewisse Zeit gewesen. Die haben wir begleitet, bis sie dann eben auch ausgeflogen sind. Dann haben wir Hühnereier ausgebrütet, dann haben sie auch gesehen, wie schlüpfen die Hühner. Ja, wir haben Brutautomaten bei uns gehabt, dann auch die abgestrichen am Kalender, wie lange braucht so ein Hühnerei, bevor das Küken schlüpft. Die haben dann auch die Entwicklung der Hühner gesehen bei uns. Meine Kollegin hat dann eine Glucke mitgebracht und dann sind die Küken geführt worden. Wir haben sehr viele Sachen bei uns genutzt, sodass das ein Zusammenspiel ist. Also nicht auf eine Sache bloß eingegrenzt, sondern vielfältig.
0: Umweltbildung ist in der Kita Buratino ein fester Bestandteil des pädagogischen Programms. Für die geleistete Arbeit gab es 400 Euro Preisgeld, eine Anerkennung, über die sich die Einrichtung besonders freut. Wofür das Geld eingesetzt wird, steht allerdings noch nicht fest.
7: Ich denke mal, wir werden in unserem Kindergarten mit den Erziehern schon bestimmt etwas finden, wofür wir das Geld ausgeben. Also da haben wir noch gar keinen Plan. Aber wie gesagt, unser Kindergarten wird umgebaut und wenn der neu eröffnet ist, da ist bestimmt noch irgendwas, was wir uns anschaffen können, wo unsere Freude dann drin ist.
0: Für die teilnehmenden Kindergärten war die Veranstaltung damit nicht nur eine schöne Wertschätzung ihrer Arbeit. Sie zeigt auch, wie früh sich Umweltbewusstsein vermitteln lässt und dass schon kleine Projekte einen Beitrag zum Schutz der Natur leisten können.

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1: Sehr groß war die Vorfreude bei der SG Reppichau, als man über die Pokalauslosung zur zweiten Runde des Landespokals Sachsen-Anhalt erfahren hat. Man musste gegen niemand Geringeren als den Halleschen FC ran. Da das Team aus der Regionalliga zur ersten Landespokalrunde im DFB-Pokal spielte, verschob sich der Spielplan etwas. Am 2. Oktober war es nun aber endlich soweit und 2824 Zuschauer strömten ins Paul-Greifzu-Stadion, um die besondere Pokalbegegnung zu sehen. Für die Reppichauer war es das größte Spiel der bisherigen Vereinsgeschichte. Und die Verbandsliga-Aufsteiger machen hier zu Beginn auch keinen schlechten Eindruck. Keine zwei Minuten gespielt

0: und Franz Lange kommt über links, bleibt aber hängen. Dann melden sich auch gleich mal die Gäste an. Stanley Ratifo mit dem Versuch von der Strafraumkante. SG-Keeper Max Schenk kann parieren und Oleg Stogrin klärt zur Ecke. Bei der springt für Halle nichts raus. Auf der anderen Seite gleich wieder Reppichau mit dem Versuch. Oskar Schulze schickt Franz Lange. Der Linienrichter hebt aber sofort die Fahne. Die zahlreichen Unterstützer des Verbandsligisten haben hier natürlich kein Abseits gesehen. Das Spiel ist in der Anfangsphase noch relativ ausgeglichen. Die Saalestädter haben hier zwar das Chancenplus, wirklich zwingend sind die Abschlüsse des HFC aber bislang noch nicht. Die Gästefans machen natürlich trotzdem ordentlich Stimmung, auch mit der ein oder anderen Pyrofackel. In der 10. Minute geht's dann schnell und Ratifo ist frei vom Keeper, Luis Lange aber mit einer starken Rettungsaktion. Die Reppichauer zeigen hier einen guten Kampfgeist und gewinnen viele Zweikämpfe. Oskar Schulze mit dem Ballgewinn in der gegnerischen Hälfte, die Flanke in den Armen von HFC-Schlussmann Moritz Schulze. Dann wieder der Blick auf die andere Spielfeldseite. Guter Chipball von Pascal Schmiedemann, Robert Bergers Schuss noch geblockt, aber Sufjan Benjamina staubt ab. 1:0 für den Favoriten und ein kleiner Befreiungsschlag für Halles Topstürmer, der bisher in dieser Saison nur einmal getroffen hat. Reppichau zeigt sich jedoch unbeeindruckt vom Gegentor. Till Räck holt sich den Ball im eigenen Strafraum und legt einige Meter zurück. Er sieht, dass Fernando Spremberg ganz viel Platz hat. Dessen Abschluss ist aber zu ungefährlich und stellt Moritz Schulze vor keine große Herausforderung. Solche Chancen müssen die Jungs aus dem Osternienburger Land einfach nutzen, wenn sie gegen die Hallenser bestehen wollen. Die machen auch selber weiter Druck. Nach Felix Langhammers Schuss verhindert Louis Fleischer mit einer guten Grätsche hier Schlimmeres. Wir befinden uns schon in der 33. Minute und jetzt zeigen die Regionalligisten ihre ganze Klasse. Schönes Kombinationsspiel. Max Kulke legt ab auf Ratifo, der zieht einfach mal ab und versenkt die Kugel traumhaft im Netz. Richtig schönes Tor zum 2:0 für den HFC. Und die drücken auf das nächste. Freistoß getreten von Kulke. Max Schenk taucht sehenswert ab und verhindert den erneuten Einschlag. Mittlerweile hat die Pyrotechnik der Gästefans spürbare Auswirkungen. Dieser Angriff der Reppichauer schwer zu sehen. Franz Lange war es, der am Ende zu wenig draus macht. Die Hallenser bleiben weiter aktiv. Vor allem über Sufjan Benjamina. Hier wird der Stürmer gut von Kulke in Szene gesetzt. Max Schenk pariert glänzend. Und in der nächsten Szene wird wieder Benjamina gesucht. Diesmal verpasst er knapp. In der 40. Minute dann auch mal ein Freistoß für die SG. Oleg Stogrin versucht es flach und der Ball rauscht knapp am Kasten vorbei. Die letzten Minuten in Durchgang 1 gehören hier definitiv den Reppichauern. Die Fans sehen noch einige Halbchancen, doch für den Anschlusstreffer reicht es nicht. 0:2 steht es hier zur Pause auf der mobilen Videoleinwand, die extra für das Spiel organisiert wurde. Mit Flutlicht geht's dann rein in die zweite Hälfte. Und die Gastmannschaft will hier gleich alles klar machen. 47. Minute, Julian Damelang raus auf Robert Berger. Der Ball geht durch bis auf Ratifo, der den Ball nur noch reinschieben muss. 3:0 für den HFC und die Gästefans nun in dichtem Nebel eingehüllt. Ihre Mannschaft bestimmt das Spielgeschehen komplett. Ratifo schickt Damelang, der kann sich dann auch im Zweikampf durchsetzen, scheitert aber an SG-Keeper Max Schenk. Dann Ecke für Halle. Vin Kastul kommt mit dem Kopf dran, der Aufsetzer geht drüber. Nun Chancen im Minutentakt für die Gäste. Niklas Landgraf schickt Benjamina, der frei vom Torhüter das Leder nur ans Aluminium kriegt. Riesenchance für den HFC. In der 59. Minute ist es dann aber soweit und die Reppichauer müssen Gegentor 4 hinnehmen. Zunächst kann die SG noch klären, doch der Nachschuss von Landgraf sitzt. Jetzt wird es langsam ziemlich deutlich. Aber die Jungs in den weißen Trikots haben sich noch nicht aufgegeben. Halle verliert den Ball am eigenen Strafraum. Oskar Schulze kann den Fehler aber nicht ausnutzen. Die Saalestädter halten den Druck weiter hoch. SG-Schlussmann Max Schenk darf sich noch ein paar Mal auszeichnen. Ohne ihn wären noch einige Tore mehr gefallen. In der 76. Minute ist aber auch er chancenlos. Wieder wird Damelang geschickt. Diesmal macht er es clever, lässt seinen Gegenspieler mit einem Haken stehen und erhöht auf 5:0. Und die Gäste sind immer noch nicht fertig. Sie spielen weiter munter auf. Landgrafs gut getretener Freistoß landet nur am Querbalken. Zwei weitere Male ist dann Max Schenk noch auf seinem Posten und hat die Kugel sicher. In der 90. Minute setzt dann jedoch der HFC den Schlusspunkt. Bergers Schuss kann Schenk noch halten, doch Lukas Ehrlich netzt zum Endstand von 0:6 ein. Über 2800 Zuschauer sahen hier ein wirklich unterhaltsames Spiel im Paul-Greifzu-Stadion. Reppichau hat sich nicht schlecht verkauft und definitiv ein Tor verdient gehabt. Am Ende konnten die Hallenser die Pflichtaufgabe aber souverän lösen und ins Achtelfinale des Landespokals einziehen. Am 14. November müssen sie dafür auswärts beim SV Fortuna Magdeburg ran. Zunächst geht es für den HFC in der Regionalliga mit einem Heimspiel gegen Aufsteiger RSV Eintracht weiter. Die Reppichauer können sich nach dem Pokal aus nun voll und ganz auf die Verbandsliga fokussieren. Am 10. Oktober empfängt man den SC Bernburg. Anpfiff ist um 15 Uhr, dann auch wieder im heimischen Waldstadion in Reppichau.
1: Das Technikmuseum Hugo Junkers in Dessau ist stets bemüht, seinen Besuchern etwas Neues zu bieten und den Museumsbesuch immer wieder zu einem besonderen Erlebnis zu machen. Getragen und betrieben wird das Museum vom Förderverein Technikmuseum Hugo Junkers Dessau. Neben attraktiven Preisangeboten für Gruppen, Schülern sowie Familien gibt es nun erstmals auch eine Jahreskarte. Diese wurde am 29. September vorgestellt und eröffnet Besuchern die Möglichkeit, das Museum ein ganzes Jahr lang zu erleben. Doch die Jahreskarte bietet noch weit mehr.
2: Also, hier ist das gute Stück und die Jahreskarte wird das erste Mal aufgelegt für das Technikmuseum und sie soll dazu dienen, eine weitere Unterstützung von allen Dessauern und Dessauern oder auch von unseren Besuchern aus dem Umland ein wenig einzufordern, weil wir sind sehr glücklich darüber, dass wir diese Jahreskarte ins Leben gerufen haben. Sie soll eine kleine Sammleredition bilden, wo jedes Jahr neue Motive draufkommen. Und die Vorteile der Jahreskarte sind eigentlich relativ einfach. Derjenige, der die Jahreskarte vorzeigt, kann also praktisch das ganze nächste Jahr 2027 hier eben halt unser Technikmuseum besuchen.
1: Da das Museum zu einem großen Teil vom Engagement zahlreicher ehrenamtlicher Helfer lebt, ist es auf Unterstützung und Spenden angewiesen. Mit den Einnahmen aus dem Verkauf der Jahreskarten sollen auch künftig neue Projekte umgesetzt und weitere Ideen verwirklicht werden.
2: Wir möchten ganz gerne mit den Einnahmen, die wir aus dem Verkauf dieser Jahreskarte haben, dann eben halt einige Modernisierungen an unserem wunderschönen Museum durchführen und dazu dient dieser dementsprechende Beitrag. Wir sitzen jetzt hier mehr oder weniger an den Arbeitsplätzen, die unsere Kollegen eben halt eingerichtet haben und noch an verschiedenen Modellen zu arbeiten. Wenn man jetzt mal einfach so Richtung Decke gucken würde, würde man feststellen, dass das eine oder andere Fenster undicht ist. Und genau das wollen wir einfach damit beheben. Wir wollen also das Geld nutzen, um eben halt Förderanträge zu stellen. Dort brauchen wir einen gewissen Eigenanteil dazu. Und unsere Dachfläche hat es wirklich dringend nötig, um eben halt mal ein klein wenig eben saniert zu werden. Oder besser gesagt, damit unsere Kollegen hier nicht im Regen stehen.
1: Auch für das kommende Jahr stehen bereits weitere Ideen und Projekte in den Startlöchern. Das Museum entwickelt sich stetig weiter und möchte seinen Gästen neben den zahlreichen historischen Exponaten künftig noch mehr bieten. So dürfen sich große und kleine Technikbegeisterte auf zusätzliche Attraktionen freuen.
2: Also wir haben ganz viele neue Projekte, auch die wir in 2027 anstoßen wollen. Und dazu gehört unter anderem, dass wir einen kleinen Buchladen eröffnen werden. Das heißt also kein Buchladen im Sinne von einer Bibliothek, also im Sinne von einem Laden, sondern mehr oder weniger eben halt Bücher zur Verfügung stellen, die der eine oder andere Gast vielleicht mitbringt, weil er sie ausgelesen hat und die jemand anders dann eben halt sich dann eben halt abholen kann, hier lesen kann. Wir werden deswegen versuchen, einen Kühlwaggon für den Waggonbau umzubauen, wo wir dann diese dementsprechende Bibliothek oder diese dementsprechende Ausgabe dann eben halt einrichten können, wo sich denn der Gast dann einfach im Frühjahr oder im Sommer dann auch draußen hinsetzen kann und kann eigentlich noch eine Runde lesen.
1: Die Jahreskarte lohnt sich also. Sie kostet 60 Euro und ist auf 200 Stück limitiert. Hat also echten Sammlercharakter. Erwerben kann man die Karte ausschließlich beim Technikmuseum Hugo Junkers, entweder an der Kasse vor Ort oder online. Der Förderverein freut sich auf zahlreiche Besucher.

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3: Für unheilbare kranke Kinder und Jugendliche und ihre Familien ist der Alltag oft eine besondere Herausforderung. Dabei Unterstützung bietet der ambulante Kinder- und Jugendhospizdienst Lila Wolke in Dessau.
4: In unserem ambulanten Kinder- und Jugendhospizdienst sagt eigentlich im Prinzip schon der Name, wir begleiten Familien, deren Kinder lebensverkürzte Diagnosen erhalten haben. Wir begleiten die Geschwisterkinder, insofern vorhanden, wenn jemand aus der Familie verstorben ist. Wir begleiten ebenfalls in Situationen, wenn Elternteile verstorben sind und in allen anderen schweren Angelegenheiten rund um das Thema Sterben, Tod und Trauer.
3: Die engagierten Familienbegleiter schenken Zeit, hören zu und begleiten die Familien während der Erkrankung. Wenn Eltern eine Auszeit benötigen, kümmern sie sich um das erkrankte Kind oder den Jugendlichen und sorgen so für Entlastung. Am 22. September konnten Besucher beim Tag der offenen Tür die Arbeit der Lila Wolke kennenlernen, mit den Mitarbeitenden ins Gespräch kommen und sich über die Angebote informieren.
4: Auf alle Fälle über unsere Angebote, die wir hier vorhalten im Kinder- und Jugendhospizdienst Lila Wolke. Sie können sich die Räumlichkeiten anschauen, denn die sind nämlich neu. Seit dem vergangenen Jahr sind wir hier in diesen Räumlichkeiten. Und unter anderem können Sie Ehrenamtliche kennenlernen.
3: Doch nicht nur in Dessau wird Kinderhospizarbeit geleistet. Bundesweit engagieren sich zahlreiche Menschen ehrenamtlich für betroffene Familien. Darauf macht auch der Kinderlebenslauf des Bundesverbands Kinderhospiz e.V. aufmerksam. Im Mittelpunkt steht die sogenannte Engelsfackel, die von Station zu Station weitergegeben wird.
5: Die Route geht im Prinzip durch ganz Deutschland und ist jetzt auch immer alle 2 Jahre quasi, ist dieser bundesweite Kinderlebenslauf auch aktiv, auch aufmerksam zu machen für die Kinder- und Hospizarbeit natürlich. Und dieses Jahr ist natürlich auch Schweiz und Österreich mit dabei und geht so ein bisschen quer durch Deutschland.
3: Gespannt warteten die Mitarbeitenden und Besucher auf die Fackel, die an diesem Tag aus Leipzig vom Kinderhospiz Bärenherz nach Dessau gebracht wurde. Nach rund 9 Stunden unterwegs konnte sie schließlich übergeben werden. Am nächsten Tag ging die Reise weiter nach Brandenburg an der Havel.
5: Unterwegs sind wir unterschiedlicher Natur. Wir sind zu Fuß, also wir sind Hobbyläufer unter anderem. Wir haben auch Radfahrbegleitung dabei. Heute haben wir auch erfahren, dass auch wie so eine Pferdestaffel dabei ist. Es ist immer von Jahr zu Jahr unterschiedlich. Und morgen wird es so aussehen, dass unsere Radfahrer einen Teil der Strecke übernehmen. Das heißt, sie nehmen die ersten 52, 53 Kilometer mit dem Rad. Und in Bad Belzig wird dann quasi getauscht und dann die restlichen 42 Kilometer werden wir dann zu Fuß aufgeteilt unter 5 Läufern das dann absolvieren.
3: Mehr als 6 Monate ist die Engelsfackel durch Deutschland unterwegs. Dabei legt sie eine Strecke von über 7000 Kilometern zurück. Für die Teilnehmenden ist der Lauf ein Zeichen für Engagement und die Bereitschaft, Familien in schwierigen Zeiten zu unterstützen.
5: Wir machen auch des Öfteren solche Läufe, also nicht nur das Kinder- und Jugendhospiz, sondern auch das Anhalt-Hospiz selber, was da, denke ich mal, auch so zusammengehört, machen auch verschiedene Läufe und wie so Wettkämpfe, quasi auch unter anderem mit Spendengeldern zu sammeln. Und das ist eigentlich auch so ein Herzensprojekt von uns, weil wir sowas halt sehr gerne machen. Es ist jetzt unabhängig, ob wir das jetzt für Tiere machen, was wir auch gut unterstützen in der Hinsicht, oder halt jetzt für Kinder- und Jugendhospizarbeit. Weil das, denke ich, ist schon eine Sache, was auch menschlich sehr auch mitnimmt, auch für die Familienmitglieder. Und dadurch ist es ja auch nochmal so eine kleine Unterstützung und Halt und was man so mitgeben kann. Und deswegen ist das für uns auch als Läufer und auch als Team ganz, ganz doll wichtig. Und auch natürlich Annette und die Lila Wolke zu unterstützen.
3: Die Lila Wolke ist eine von mehr als 130 Stationen entlang der Route und stolz darauf, Teil dieser besonderen Aktion zu sein.
4: Also das Ziel des Ganzen und auch zugleich die Bedeutung für die Lila Wolke ist eben das, dass wir eine Öffentlichkeit auf betroffene Familien auch aufmerksam machen können und zugleich auf Hilfe- und Unterstützungssysteme verweisen können. In diesem Sinne die Angebote für unseren ambulanten Kinder- und Jugendhospizdienst.
3: Noch bis zum 11. Oktober ist die Engelsfackel unterwegs. Traditionell endet die Reise mit ihrer Ankunft im Europapark.
0: WLAN gehört mittlerweile für viele Menschen zum Alltag, auch in Pflege- und Wohneinrichtungen. Damit die Bewohner des Heims Gut Zähringen bei Köthen künftig leichter mit Familie und Freunden in Kontakt bleiben können, stellte das Land Sachsen-Anhalt Fördermittel für ein neues WLAN-Projekt bereit. Am 1. Oktober übergab die Ministerin für Infrastruktur und Digitales, Dr. Lydia Hüskens, den Fördermittelbescheid in Dessau-Roßlau an Burchard Führer, den Geschäftsführer des gleichnamigen Unternehmens.
6: Wir sind dabei, alle unsere Betriebe hier in Sachsen-Anhalt zu digitalisieren. Und die Digitalisierung fängt natürlich üblicherweise mit einem frei verfügbaren WLAN an. Und der größte Standort in dieser Richtung, weil unser Komplex in Zähringen eben besonders weitläufig ist, war das auch zugegebenermaßen der aufwendigste. Und da hat das Land sich auch entsprechend beteiligt, weil das Land eben auch sieht, Digitalisierung zu propagieren mag ganz witzig sein, aber wenn die Grundvoraussetzung einfach nicht da ist, funktioniert der Rest nachher nicht. Die Förderung hier für Zähringen betrug 100.000 Euro. Bei einer Gesamtinvestition von 197.000, ich habe sogar den genauen Betrag, 196.275,36 €.
0: Ein schnelleres und besseres WLAN kann im Alltag der Pflege einen großen Unterschied machen. Auch Angehörige profitieren von einer besseren digitalen Erreichbarkeit. Aber ganz besonders entlastet werden natürlich auch die Mitarbeiter der Einrichtung.
6: Alle Welt redet Digitalisierung auch in der Pflege. Und wir wissen alle, Digitalisierung in der Pflege heißt nicht, dass die kleinen Roboter da durch die Gegend laufen, sondern dass unser Personal in erster Linie entlastet wird.

0: dadurch, dass also viele, viele bürokratische Vorgänge eben auch von der EDV automatisch erledigt werden. Das fängt damit an, jemand kommt aus seinem Zimmer, einem Bewohnerzimmer raus und erzählt, besser, während er ins nächste reingeht, spricht er in sein Headset oder wie auch immer, spricht er rein, was er gemacht hat, und das ist dann dokumentiert. Da muss er sich nicht nachher stundenlang ins Büro setzen, sondern hat einfach mehr Zeit auch für die Bewohner. Das gilt gerade besonders in Zähringen, haben wir ja nur in erster Linie Behindertenpflege. Da ist so was noch furchtbar viel wichtiger, weil die Behinderten meistens nicht so starke Bindungen an ihre Familien und an Angehörige haben wie in der Altenpflege. Und da hilft das ganz, ganz besonders.
1: Insgesamt sollen 62 Access Points installiert werden, sodass die neue WLAN-Verbindung voraussichtlich schon im kommenden Frühjahr genutzt werden kann.
0: Das ist also schon voll im Gange. Wir wissen alle, manche Umsetzungen sind manchmal etwas schwieriger, weil ja auch die Kapazität derjenigen, die sowas können, heutzutage eben nicht so übermäßig ist. Nein, aber die Sachen sind voll im Gange. Und ich gehe davon aus, dass wir spätestens im zeitigen Frühjahr alles so laufen wird, wie wir uns das wünschen.
1: Mit der Zuwendung setzt Sachsen-Anhalt seine bisherige WLAN-Förderung fort. In den vergangenen Jahren wurden bereits mehr als 150 WLAN- und Freifunkprojekte im Land unterstützt. Auch für die Burchardt Führer GmbH bedeutet das Projekt einen Schritt weiter zu einer besseren digitalen Verbindung für die Einrichtungen am Standort Gut Zähringen in Köthen.
2: Dass die Umwelt wichtig ist und wir verantwortungsvoll mit ihr umgehen sollten, kann man Kindern gar nicht früh genug vermitteln. Um genau dafür zu sensibilisieren, vergibt die Stadt Dessau-Roßlau einen Umweltpreis. In diesem Jahr richtete er sich an Kindereinrichtungen, die Kinder bis zum Alter von 6 Jahren betreuen.
3: Also der Umweltpreis der Stadt Dessau-Roßlau wird zweijährig vergeben und in diesem Jahr stand der Umweltpreis unter dem Motto Artenvielfalt im Kindergarten. Wir haben im Rahmen der Ausschreibungsphase alle Kindergärten der Stadt, sowohl die Kindergärten der Kita als auch die freien Träger der Stadt angeschrieben und gebeten, sich bitte mit dem Projekt, mit der Ausschreibung zu befassen.
2: Von rund 20 Einrichtungen reichten 5 Kindergärten ihre Projekte ein. Jeweils 2 Erzieher und 5 Kinder kamen am 2. September zur Siegerehrung ins Mausoleum. Im Mittelpunkt standen dabei naturnahe Projekte. Gleichzeitig ging es darum, den Kindern ökologische Zusammenhänge spielerisch näher zu bringen.
4: Es gibt viele Gemeinsamkeiten unter den Projekten, das sowas wie Hochbeete oder Anlage von Insektenhotels, Anlegen von Pflanzungen. Oder auch eben der Umgang mit Abfällen und natürlichen Ressourcen ganz allgemein kann man so als Zusammenfassung der Projektideen benennen.
2: Teilgenommen haben der Waldkindergarten Dessau, die Kindertagesstätte Nesthäkchen, die Kita Buratino, die evangelische Kindertagesstätte der Kreuzkirche und die integrative Kindertagesstätte Wirbelwind 2. Gespannt wartete man auf die Entscheidung. Doch bis zum ersten Platz waren einige Kriterien zu berücksichtigen.
4: Es gibt, seitdem der Umweltpreis vergeben wird, eigentlich gar nicht so eine in Stein gemeißelten, konkreten, festen Kriterien. Und die sind natürlich gerade auf die Zielgruppe, mit der wir es in diesem Jahr zu tun hatten, auch entsprechend angepasst gewesen. Aber was generell gültig ist für die Preiswürdigkeit, ist eben, welches das, oder auch mit Blick auf die Kinder, können die das selbstständig gestalten, mitarbeiten, entscheiden, was gemacht wird? Hat das auch einen nachhaltigen Effekt? Wird das Projekt länger verfolgt? Werden die Eltern oder die Nachbarschaft eingebunden? Ist insgesamt eben eine Wirkung entstanden, wo die Kinder eben für den Wert von Umwelt und Natur sensibilisiert werden?
2: In diesem Jahr gab es außerdem eine Neuerung, von der alle teilnehmenden Einrichtungen profitierten.
3: In diesem Jahr hat sich die Jury dazu entschieden, nicht nur den ersten bis zum dritten Preis zu vergeben, sondern 5 Plätze zu vergeben. Das heißt also, wir haben in diesem Jahr 3 dritte Plätze vergeben, einen zweiten und natürlich einen ersten Platz.
2: Die Kitas Kreuzkirche, Wirbelwind 2 und Nesthäkchen wurden mit dem dritten Platz ausgezeichnet. Der Waldkindergarten erreichte den zweiten Platz. Neben dem Preisgeld gab es für die Einrichtungen auch Urkunden und Geschenke von Sponsoren. Besonders groß war die Freude dann bei der integrativen Kindertagesstätte Buratino. Mit ihrer Idee konnte sie die Jury überzeugen und sich den ersten Platz sichern. Dabei überzeugte nicht nur ein einzelnes Projekt, sondern das Zusammenspiel vieler verschiedener Aktionen. Die Vielfalt stand dabei im Mittelpunkt.
5: Wir haben die Zusammenarbeit mit dem Spitzberg angeführt. Da sind wir regelmäßig auf dem Spitzberg, arbeiten auch mit dem Spitzberg zusammen. Wir haben Kaninchen großgezogen, wir haben Buchfinken großgezogen. Da sind die Kinder dann los und haben Futter gesammelt, das heißt also Grashüpfer gesammelt. Das ist auch eine gewisse Zeit gewesen. Die haben wir begleitet, bis sie dann eben auch ausgeflogen sind. Dann haben wir Hühnereier ausgebrütet. Dann haben sie auch gesehen, wie schlüpfen die Hühner. Ja, wir haben Brutautomaten bei uns gehabt. Dann auch die abgestrichen am Kalender, wie lange braucht so ein Hühnerei, bevor das Küken schlüpft. Die haben dann auch die Entwicklung der Hühner gesehen bei uns. Meine Kollegin hat dann eine Glucke mitgebracht und dann sind die Küken geführt worden. Wir haben sehr viele Sachen bei uns genutzt, sodass das ein Zusammenspiel ist. Also nicht auf eine Sache bloß eingegrenzt, sondern vielfältig.
2: Umweltbildung ist in der Kita Buratino ein fester Bestandteil des pädagogischen Programms. Für die geleistete Arbeit gab es 400 Euro Preisgeld, eine Anerkennung, über die sich die Einrichtung besonders freut. Wofür das Geld eingesetzt wird, steht allerdings noch nicht fest.
5: Ich denke mal, wir werden in unserem Kindergarten mit den Erziehern schon bestimmt etwas finden, wofür wir das Geld ausgeben. Also da haben wir noch gar keinen Plan. Aber wie gesagt, unser Kindergarten wird umgebaut und wenn der neu eröffnet ist, da ist bestimmt noch irgendwas, was wir uns anschaffen können, wo unsere Freude dann drin ist.
2: Für die teilnehmenden Kindergärten war die Veranstaltung damit nicht nur eine schöne Wertschätzung ihrer Arbeit. Sie zeigt auch, wie früh sich Umweltbewusstsein vermitteln lässt und dass schon kleine Projekte einen Beitrag zum Schutz der Natur leisten können.

0: Hallo und herzlich willkommen zur neuesten Ausgabe von Zeitnah hier auf RAN1. Die vom Landeskriminalamt Berlin vom 5. bis 9. Oktober 2026 ausgerufene Präventionswoche zum Thema Taschendiebstahl und Diebstahl in Lebensmittelgeschäften unterstützte auch die Bundespolizei im Bereich des Rosslau dabei, Reisende und Bürger auf die Gefahren von Taschen- und Handgepäckdiebstählen aufmerksam zu machen und für geeignete Schutzmaßnahmen zu sensibilisieren. Insbesondere an Bahnhöfen sowie im Zugreiseverkehr sollten Reisende ihre Wertsachen aufmerksam im Blick behalten. Dazu wurde empfohlen, Taschen mit der Verschlussseite zum Körper zu tragen und Wertgegenstände niemals unbeaufsichtigt zu lassen. Bargeld und Zahlungskarten sollten nur im notwendigen Umfang mitgeführt und getrennt voneinander möglichst körpernah aufbewahrt werden. Gestohlene Bank- und Kreditkarten sowie SIM-Karten konnten über den Sperrnotruf 116 116 gesperrt werden. Die Bundespolizei rief dazu auf, insbesondere im Bereich von Bahnhöfen und im Zugreiseverkehr aufmerksam zu sein und geeignete Vorkehrungen zum Schutz vor Diebstählen zu treffen. Vom kleinen Verein zum erfolgreichen Taekwondo-Verein mit mehr als 200 Mitgliedern. Eraso Taekwondo hat sich in Dessau-Roßlau längst etabliert. Jetzt geht es für die Sportler über die Stadtgrenzen hinaus mit einem neuen Trainingsangebot in Stromsdorf.
1: Vom kleinen Verein zur festen Größe im Dessauer Sport. Eraso Taekwondo hat sich in den vergangenen Jahren entwickelt. Der Verein ist inzwischen sogar als Landesleistungsstützpunkt für Taekwondo anerkannt. Mit dem neuen Standort in Stumsdorf soll dieses Angebot nun auch für Menschen aus Zürich und Umgebung leichter erreichbar werden. Dabei bleibt das Konzept dasselbe. Taekwondo als Sport, aber auch als Schule für Disziplin, Respekt und Durchhaltevermögen.
2: Wir sind Eraso Taekwondo Germany, gegründet in Dessau 2019, von eigentlich einer kleinen Freizeitidee meiner Frau zu einem großen Verein, der ziemlich schnell wächst, momentan über 200 Mitglieder. Unsere Schüler sind im Landeskader von Sachsen-Anhalt und momentan auf einer ziemlich coolen Erfolgsspur. Mal gucken, wo die Reise hingeht.
1: Dabei muss es nicht gleich um Medaillen oder Olympiade gehen. Der Verein richtet sich an ganz unterschiedliche Altersgruppen und Leistungsstufen. Das gilt jetzt auch für den neuen Standort in Stumsdorf. Donnerstags wird dort zunächst in zwei Gruppen trainiert. Kinder am Nachmittag, Jugendliche und Erwachsene anschließend.
2: Taekwondo ist ein Vollkontaktsport, also viele Kampfsportarten wird auch vieles angedeutet. Taekwondo ist halt Vollkontakt und olympisch. Das heißt, wir haben im Kampfbereich die Möglichkeit, zu den Olympischen Spielen zu gehen, wenn man den Willen hat, das durchzuziehen im Training und so weit zu kommen. Ansonsten ist es sehr getragen von den Prinzipien im Taekwondo, Respekt und Willenskraft und all das, was im Taekwondo, was man auch im eigenen Leben erwartet vielleicht.
1: Die Idee, Eraso Taekwondo nach Zürich zu holen, kam dabei von der Stadt selbst. Bürgermeister Matthias Egert suchte nach einem zusätzlichen Kampfsportangebot und kannte Taekwondo aus eigener Erfahrung.
2: Also Voraussetzungen sind das nicht viele, die man braucht. Man muss Spaß an dem haben, was man sportlich einfach leisten möchte. Jeder kann sich seine Ziele selbst setzen. Das ist auch nicht Verpflichtung, in den Kampf zu gehen oder Olympiasieger zu werden. Es ist einfach so, dass man im Grunde genommen nur den Willen hat, den Sport zu erlernen und diszipliniert ist. Also wir sind ein sehr disziplinierter Sport. Und das sind die Grundvoraussetzungen. Ansonsten gucken wir, wie jeder Mensch individuell ist und werden ihn anhand seiner Fähigkeiten bis zum Schwarzgurt bringen oder weiter.
1: Gefunden wurde also kein Verein, der gerade erst anfängt, sondern ein bereits etablierter Partner aus der Nachbarschaft. Für Zürich bedeutet das, das Trainingsangebot kommt direkt aus dem Verein, der in Dessau bereits gewachsen ist und dort mittlerweile eine große Trainingsgemeinschaft aufgebaut hat.
3: Die Stadt Zürich hat noch ein Angebot im Kampfsportsektor gesucht, weil wir früher eine sehr, sehr erfolgreiche Karateabteilung hatten und gesagt haben, irgendwo ist der Bedarf nicht mehr so richtig gedeckt worden. Wir haben mit Judo ein ganz tolles Angebot in Stumsdorf, was schon den Kindern und auch dort jungen Erwachsenen Möglichkeiten bietet, dort was zu machen. Aber ich war immer noch auf der Suche zu sagen, was könnte man noch mit anbieten. Hatte selbst in der Studienzeit sehr gute Erfahrungen mit Taekwondo und deswegen bin ich mal in diesen Sektor vorgestoßen, habe gesagt, okay, in Dessau ist was Tolles, Großes. Vielleicht kann man da ja mal Kontakt suchen.
1: Trainiert wird ab sofort Donnerstag in der Sporthalle in Stumsdorf. Von 16.30 Uhr bis 17.30 Uhr sind zunächst die Kinder an der Reihe. Danach folgen Jugendliche und Erwachsene. Und während Stumsdorf anfängt, bleibt Teil der Eraso-Familie. Die Mitglieder können zusätzlich auch die Trainingsangebote am Hauptquartier in Dessau-Roßlau nutzen.
3: Ein Sport, der Respekt lehrt, was viele Sportarten tun, aber Kampfsport nochmal auf ganz anderer Ebene, ist einer, der ja noch ein Angebot sein sollte in Zürich. Und deswegen haben wir das gesucht und Gott sei Dank gefunden.
1: Ein Dessauer Verein wächst also über die Stadtgrenzen hinaus. Was mit einer kleinen Freizeitidee begann, bekommt jetzt einen weiteren Trainingsstandort und bringt olympischen Taekwondo-Sport aus Dessau nach Zürich.
2: Und ansonsten haben auch alle, die in Zürich ist und Stumsdorf in dem Fall, das Training mit uns beginnen, die haben auch die Möglichkeit, nach Dessau zu kommen und in der großen Stadt.

0: das Dorf feiern. Der SG MV Waldersee setzte sich auswärts beim FC Viktoria Wittenberg mit 3:2 durch und sicherte sich damit 3 wichtige Punkte. Der Dessauer SV 97 musste sich hingegen dem SV Graf Zeppelin-Abtsdorf mit 2:3 geschlagen geben. Auch für den SV Blau-Rot-Coswig gab es nichts zu holen. Die Partie gegen den FC Eintracht Köthen endete mit einer 1:2 Niederlage. Nach dem knappen Ausscheiden aus dem Rang 1 RBW Kreispokal ging es für den SV Germania aus Roßlau am vergangenen Samstag im Ligabetrieb weiter. Zum Landesklassenduell empfingen die Schifferstädter den HSV Gröbern. Die Aufsteiger aus der Gemeinde Muldestausee konnten bisher erst einen Sieg verbuchen. Die Roßlauer glänzten bisher vor allem offensiv mit 17 Toren in den ersten 4 Partien. Und auch am 5. Spieltag wurde es nicht langweilig im Elbe-Sportpark.
1: Für die Dessau-Roßlauer Teams aus der Fußball-Landesklasse verlief der Saisonstart nicht gerade optimal. Nach 4 Spieltagen stand der DSV noch ohne Punkt da, Waldersee mit einem und Kochstedt mit 3 Zählern. Nur die Mannschaft aus der Schifferstadt konnte mit ihrem Start in die neue Spielzeit zufrieden sein. 7 Punkte und beachtliche 17 Tore hat die Germania aus Roßlau bereits verbucht. Am 10. Oktober empfing man nun den HSV Gröbern zum 5. Spieltag im Elbe-Sportpark. Die Aufsteiger aus der Gemeinde Muldestausee konnten zuletzt ihren ersten Ligasieg gegen Aufsteiger Abtsdorf einfahren. Circa 100 Zuschauer freuten sich in Roßlau auf eine unterhaltsame Begegnung. Die Roßlauer hier nach 3 Minuten mit dem ersten Vorstoß, aus dem jedoch nichts wird. Gröbern kann entschärfen. Dann gleich auch mal die Gäste aktiv in der gegnerischen Hälfte. Paul Meyer legt nochmal rüber auf Jonas Schubert. Der Abschluss, aber Germania-Keeper Yannick Tröder verhindert den Einschlag. Eine Viertelstunde ist durch und Gröbern bisher mit mehr vom Spiel. Und hier ertönt der Pfiff von Schiri Stefan Cordes, nachdem Steven Tower Jonas Schubert im Strafraum zu Fall gebracht hat. Strafstoß für die Gäste. Clemens Oelsch nimmt sich den. Gut geschossen, aber noch besser pariert. Und dann der Nachschuss an den Pfosten. Germania-Schlussmann Yannick Tröder hält hier gemeinsam mit dem Aluminium die Null für die Hausherren. Wahnsinnsszene. Die Roßlauer werden dann selber aktiver und kommen ein paar Mal vor den gegnerischen Kasten. Nur wirklich gefährlich wird das zunächst nicht. Und in der 21. Minute bekommt der HSV dann schon die nächste Chance vom Punkt zu treffen. Nach einem Roßlauer Handspiel im eigenen Strafraum gibt der Unparteiische den nächsten Elfmeter. Diesmal übernimmt den Vincent Lute und der verwandelt souverän. Die Führung für die Gäste, die zu diesem Zeitpunkt auch nicht unverdient ist. Die Schifferstädter lassen sich vom Rückstand aber nicht verunsichern und werden nun auch immer besser. In der 28. Minute hat Matthias Fleischer die dicke Chance auf den Ausgleich, doch HSV-Keeper Marc Schmidt hält überragend. Dann mal ein ruhender Ball für die Gastgeber. Felix Möbius jagt den aber in die Mauer. Wir befinden uns schon in Minute 36. Roßlau-Torwart Yannick Tröder schlägt das Ding weit nach vorne. Der kommt an bei Matthias Fleischer. Der lässt seine Gegenspieler mit einem Haken gekonnt stehen. Und der Ball kullert ins Netz. Der Ausgleich für die Germania, der sich hier auch angebahnt hat. Schnell noch Trainer Jens Borchers abklatschen und weiter geht's. Nur 4 Minuten später ist es wieder Keeper Yannick Tröder, der mit einem langen Ball die gesamte Defensive Gröberns aushebelt. Paul Hanke verlängert auf Jonas Kroker. Zunächst kann Marc Schmidt noch parieren, der Nachschuss ist aber drinne. Innerhalb von wenigen Minuten drehen die Jungs aus der Schifferstadt hier das Spiel. Und die sind hier immer noch nicht fertig. 43. Minute und Matthias Fleischer, der heute einen richtig guten Eindruck macht, geht über rechts außen durch. Die Flanke in die Mitte auf den komplett freistehenden Maximilian Heseler. Ein gefühlvoller Heber und schon steht's hier 3:1. 3 Tore für die Roßlauer in 7 Minuten, in denen Gröbern hier völlig den Faden verloren hat. Die Gäste wollen nur noch in die Pause. Einen haben die Hausherren aber noch. Stefan Krug bedient Felix Möbius perfekt, der frei vom Keeper das 4. Tor liegen lässt. Zu seiner Verteidigung HSV-Schlussmann Marc Schmidt hier auch mit einer Monsterparade. Das war's dann.

0: Mit dem ersten Durchgang. Gröbern wird froh sein, nachdem sie die letzten 10 Minuten komplett von der Rolle waren. Die Rosselauer machen das aber auch einfach gut und wollen nun natürlich auch die 3 Punkte mitnehmen. Die zweiten 45 Minuten beginnen dann auf beiden Seiten etwas verhaltener. Nach 10 Minuten Rosselaus Paul Hanke hier mit einer guten Bewegung, der Abschluss jedoch ausbaufähig. Im weiteren Verlauf des zweiten Durchgangs haben die Gäste etwas mehr vom Spiel. Nick Merker schickt hier Jonas Schubert, der bleibt dann zunächst hängen und verliert das Spielgerät. Der Schiri hat hier kein Foul gesehen und Gröbern erobert sich das Leder wieder. Luca Wildner hält dann einfach mal drauf, vorbei am Kasten. In der 68. Minute geht's wieder über Jonas Schubert. Der bleibt erneut hängen. Rosslau kann aber nicht richtig klären und Vincent Lute mit einem ordentlichen Pfund. Jannik Tröder kann parieren und Christian Elz entschärft die Situation. Die Gastmannschaft schnuppert am Anschlusstreffer. Der eingewechselte Roy Havel probiert's hier mal aus der Distanz. Nicht verkehrt, aber knapp vorbei. Dann mal eine Ecke für den HSV, getreten von Havel. Die kommt gut auf Nick Merker, der macht zu wenig draus. Gleich im Gegenzug auch mal wieder die Germania mit etwas Entlastung. Felix Möbius haut den hier jedoch ziemlich deutlich drüber. Das Spiel trudelt dem Ende entgegen. Die erste Halbzeit war hier definitiv deutlich unterhaltsamer. Einen letzten Versuch haben die Gäste noch. Luca Wildner mit einem guten Schuss, der knapp über den Querbalken fliegt. Und dann ist das Spiel aus. Durch verrückte 7 Minuten mit 3 Toren gewinnt der SV Germania 08 Rosslau das Landesklassenduell gegen den HSV Gröbern mit 3:1 und steht nun auf dem 4. Tabellenplatz.
1: Ja, natürlich erstmal schöne 3 Punkte, die wir gerne mitnehmen. Natürlich mit diesem Kaltstart, mit diesem Elfmeter, den ersten gehaltenen Elfmeter und dann noch den zweiten Elfmeter, was so 2 ganz klare Elfmeter waren, ohne Wenn und Aber. Kommen wir hier natürlich erstmal so in Rückstand und aber trotzdem dann in der ersten Halbzeit Moral bewiesen, schöne Tore erzielt, Siegeswillen gezeigt. Dann gehen wir halt mit diesem verdienten 3-1 in die Halbzeit rein. Zweite Halbzeit finde ich einfach okay, müssen wir das vierte machen. Das plätschert mir zu lang hin. Ja, und dann ist eigentlich auch Gröbern mehr dran an das 3-2. Ja, und ja, aber nichtsdestotrotz, also wir haben die 3 Punkte hier. Wir wussten, dass es ein schwieriges Spiel wird. Wir wussten, dass Gröbern eine Mannschaft ist, die dolle über den Kampf kommt, dolle über den Einsatz kommt. Und das haben sie auch gut gemacht. Wir haben 2-3 Fehler zu viel gemacht, ja, und da hat Gröbern immer plötzlich den Ball geholt. Aber wir sagten nichtsdestotrotz, wir haben die 3 Punkte hier, das wollten wir, wir wussten, es wird eine schwere Aufgabe. Und jetzt haben wir 3 Punkte, haben sie, und jetzt fahren wir zum Derby nach 97.
0: Das erwähnte Derby gegen den DSV wird am Samstag, den 17. Oktober um 15 Uhr auf dem Sportplatz Kienfichten angepfiffen. Und das hoffentlich vor zahlreichen Zuschauern.
2: Am 14. Oktober lädt die Astronomische Station des Walter-Gropius-Gymnasiums zum nächsten Vortrags- und Beobachtungsabend ein. Der Vortrag beginnt um 19 Uhr in der Vortragskuppel der Station und widmet sich dem Thema Mars, der rote Planet. Seit Jahrhunderten fasziniert unser äußerer Nachbarplanet die Menschheit. Der Mars inspirierte zahlreiche Erzählungen, Romane und Spielfilme. Noch vor gut 100 Jahren hielten manche Menschen ihn sogar für bewohnt. Inzwischen ist der rote Planet umfassend erforscht worden. Raumsonden und Satelliten haben ihn erkundet, während mobile Forschungsfahrzeuge seine Oberfläche untersuchen. Im Vortrag wird der Mars anhand aktueller wissenschaftlicher Erkenntnisse vorgestellt. Dabei stehen insbesondere sein innerer Aufbau, seine Oberfläche und seine besonderen Eigenschaften im Mittelpunkt. Im Anschluss an den Vortrag haben die Besucher die Gelegenheit, gemeinsam mit Mitgliedern des Schwabe-Verein Dessau den aktuellen Sternenhimmel durch die Teleskope der Einrichtung zu beobachten. Die Mitglieder erläutern dabei die Himmelsobjekte und geben Einblicke in die astronomische Beobachtung. Die Durchführung der Beobachtungen ist witterungsabhängig. Der Eintritt ist frei. Über Spenden zur weiteren technischen Ausstattung der astronomischen Station freut sich der Veranstalter. Und das waren die aktuellen Nachrichten hier bei RAN 1. Jetzt folgt noch das Wetter und die Meldungen aus der Region. Bis dahin haben Sie eine schöne Zeit.
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4: Morgen erwartet uns zur Mittagszeit mit Temperaturen von etwa 15 Grad eher kühles und unbeständiges Wetter. Zeitweise kommt es zu leichtem Regen, während der Himmel überwiegend bewölkt bleibt und sich die Sonne nur selten zeigt. Dazu weht ein leichter Wind aus südlicher Richtung. Insgesamt bleibt es also eher frisch und grau, wobei sich der Regen zwischendurch immer wieder etwas zurückzieht.
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0: Wenn Tabellennachbarn aufeinandertreffen, verspricht sich ein spannendes Spiel. Am vergangenen Freitag empfing die SG Rot-Weiß Thalheim den VfB Gräfenhainichen, um herauszufinden, wer von beiden Teams die Top-Plätze verdient hat. Bei Sturm und Regen beginnt die rutschige Partie. Beide Teams tasten sich erst einmal ran. Erst in der 17. Spielminute die erste Großchance. Nach einer fragwürdigen Flanke der Gräfenhainicher Keeper am Ball. Ruhiges Passspiel in der eigenen Hälfte. Die SG macht aber Druck. Bari kommt ran. Jabi Sawane läuft. Tiefer Pass. Schuss, aber Krüger fälscht ab. Nur knapp daneben. Diese Chance hätte gar nicht erst entstehen sollen. In den letzten Sekunden ist die Verteidigung aber zur Stelle. Thalheim in dem doch eher chaotischen Spiel bisher besser am Ball. Kleinere Chancen ergeben sich, doch werden immer wieder abgeblockt. Hier in der 28. Einwurf für die SG. Fliegt weit, aber nur die Blauen kommen ran. Koulibaly aber zur Stelle. Jabi Sawane aus der Luft, aber Pfosten. Der Keeper sichert und damit bleibt es beim 0:0. Mit diesem Ergebnis geht es dann auch in die Halbzeitpause. Beide Teams spielen eher verhalten, dafür aber umso aggressiver im Umgang miteinander. Die zweite Hälfte startet direkt mit einem Kracher. Der VfB mit einem weiten Pass in die gegnerische Hälfte. Da stehen aber nur Thalheimer. Kurze Pässe zurück zum Keeper, aber die Nässe verlangsamt den Ball. Aliu will ihn retten, aber grätscht dabei Krüger um. Klares Foul und damit der Elfmeter in der 48. Minute. Römling darf ran. Schießt, aber Pfosten. Das ist bitter. Es bleibt beim Unentschieden. Jetzt soll es aber doch noch zum Tor kommen. 63. Spielminute. Gräfenhainichen am Ball, aber Thalheim macht Druck. Jabi Sawane erobert links außen. Flankt, Bari gibt weiter und Prilip knallt ihn unter die Latte. Wunderschöner Abschluss der Nummer 8. Endlich fällt hier mal ein Tor. 1:0 für Thalheim. Nur wenige Sekunden nach dem Anpfiff, dann aber die Katastrophe. Weiter Pass des VfBs. Macfield läuft und zieht einfach Krüger um. Das war mehr als unnötig. Der Schiedsrichter pfeift und gibt prompt Macfield die zweite gelbe Karte. Noch knapp 25 Minuten zu spielen und die Nummer 3 fliegt mit einer gelb-roten vom Feld. Der VfB schafft es jedoch nicht, ihre Überzahl auszunutzen und es bleibt vorerst beim 1:0. Nachspielzeit. Letzter Angriff. Die Männer in Blau kommen mit kurzen Pässen immer weiter nach vorne. Krüger läuft, aber wird umgezogen. Freistoß für die Gäste. Kommt hoch. Pures Chaos im 16er, aber Dutz setzt sich durch. Das 1:1 in der letzten Sekunde. Was hier passiert ist, versteht wohl kein Zuschauer.
1: Prinzipiell glaube ich, dass das Unentschieden schon so gerecht ist, auch wenn der Zeitpunkt natürlich sehr unglücklich ist, aber Gräfenhainichen verschießt einen Elfmeter. Und deswegen, da haben wir schon Glück gehabt. Zum Schluss unübersichtliche Situation. Ich weiß nicht, ob da der Torwart behindert wurde oder nicht, war schwer zu sehen. Aber mir gefiel nicht so ganz die Auslegung der V-Spiele. Also ich glaube, die härteren Fouls waren auf der anderen Seite und wir kamen hier in Not mit gelben Karten. Aber sei es drum, ich denke, dass das Ergebnis so insgesamt in Ordnung geht.
0: Schon am Freitag geht es für Thalheim ins nächste Spiel auswärts gegen den SV Edelweiß Arnstedt. Gräfenhainichen entgegen empfängt am Samstag Turbine Halle.
2: Für Unheil heilbare kranke Kinder und Jugendliche und ihre Familien ist der Alltag oft eine besondere Herausforderung. Dabei Unterstützung bietet der ambulante Kinder- und Jugendhospizdienst Lila Wolke in Dessau.
3: In unserem ambulanten Kinder- und Jugendhospizdienst sagt eigentlich im Prinzip schon der Name. Wir begleiten Familien, deren Kinder lebensverkürzte Diagnosen erhalten haben. Wir begleiten die Geschwisterkinder, insofern vorhanden, wenn jemand aus der Familie verstorben ist. Wir begleiten ebenfalls in Situationen, wenn Elternteile verstorben sind und in allen anderen schweren Angelegenheiten rund um das Thema Sterben, Tod und Trauer.
2: Die engagierten Familienbegleiter schenken Zeit, hören zu und begleiten die Familien während der Erkrankung. Wenn Eltern eine Auszeit benötigen, kümmern sie sich um das erkrankte Kind oder den Jugendlichen und sorgen so für Entlastung. Am 22. September konnten Besucher beim Tag der offenen Tür die Arbeit der Lila Wolke kennenlernen, mit den Mitarbeitenden ins Gespräch kommen und sich über die Angebote informieren.
3: Auf alle Fälle über unsere Angebote, die wir hier vorhalten im Kinder- und Jugendhospizdienst Lila Wolke. Sie können sich die Räumlichkeiten anschauen, denn die sind nämlich neu. Seit dem vergangenen Jahr sind wir hier in diesen Räumlichkeiten. Und unter anderem können Sie Ehrenamtliche kennenlernen.
2: Doch nicht nur in Dessau wird Kinderhospizarbeit geleistet. Bundesweit engagieren sich zahlreiche Menschen ehrenamtlich für betroffene Familien. Darauf macht auch der Kinderlebenslauf des Bundesverbands Kinderhospiz e.V. aufmerksam. Im Mittelpunkt steht die sogenannte Engelsfackel, die von Station zu Station weitergegeben wird.
4: Die Route geht im Prinzip durch ganz Deutschland und ist jetzt auch immer alle 2 Jahre quasi ist dieser bundesweite Kinderlebenslauf auch aktiv, auch aufmerksam zu machen für die Kinder- und Hospizarbeit natürlich. Und dieses Jahr ist natürlich auch Schweiz und Österreich mit dabei und geht so ein bisschen quer durch Deutschland.
2: Gespannt warteten die Mitarbeitenden und Besucher auf die Fackel, die an diesem Tag aus Leipzig vom Kinderhospiz Bärenherz nach Dessau gebracht wurde. Nach rund 9 Stunden unterwegs konnte sie schließlich übergeben werden. Am nächsten Tag ging die Reise weiter nach Brandenburg an der Havel.
4: Unterwegs sind wir unterschiedlicher Natur. Wir sind zu Fuß, also wir sind Hobbyläufer unter anderem. Wir haben auch Radfahrbegleitung dabei. Heute haben wir auch erfahren, dass auch wie so eine Pferdestaffel dabei ist. Es ist immer von Jahr zu Jahr unterschiedlich. Und morgen wird es so aussehen, dass unsere Radfahrer einen Teil der Strecke übernehmen. Das heißt, sie nehmen die ersten 52, 53 Kilometer mit dem Rad. Und in Bad Belzig wird dann quasi getauscht und dann die restlichen 42 Kilometer werden wir dann zu Fuß aufgeteilt unter 5 Läufern das dann absolvieren.
2: Mehr als 6 Monate ist die Engelsfackel durch Deutschland unterwegs. Dabei legt sie eine Strecke von über 7000 Kilometern zurück. Für die Teilnehmenden ist der Lauf ein Zeichen für Engagement und die Bereitschaft, Familien in schwierigen Zeiten zu unterstützen.
4: Wir machen auch des Öfteren solche Läufe, also nicht nur das Kinder- und Jugendhospiz, sondern auch das Anhalt-Hospiz selber, was da, denke ich mal, auch so zusammengehört, machen auch verschiedene Läufe und wie so Wettkämpfe, quasi auch unter anderem mit Spendengeldern zu sammeln. Und das ist eigentlich auch so ein Herzensprojekt von uns, weil wir sowas halt sehr gerne machen. Es ist jetzt unabhängig, ob wir das jetzt für Tiere machen, was wir auch gut unterstützen in der Hinsicht, oder halt jetzt für Kinder- und Jugendhospizarbeit. Weil das, denke ich, ist schon eine Sache, was auch menschlich sehr auch mitnimmt, auch für die Familienmitglieder. Und dadurch ist es ja auch nochmal so eine kleine Unterstützung und Halt und was man so mitgeben kann. Und deswegen ist das für uns auch als Läufer und auch als Team ganz, ganz dolle wichtig. Und auch natürlich Annette und die Lila Wolke zu unterstützen.
2: Die Lila Wolke ist eine von mehr als 130 Stationen entlang der Route und stolz darauf, Teil dieser besonderen Aktion zu sein.
3: Also das Ziel des Ganzen und auch zugleich die Bedeutung für die Lila Wolke ist eben das, dass wir eine Öffentlichkeit auf betroffene Familien auch aufmerksam machen können und zugleich auf Hilfe- und Unterstützungssysteme verweisen können. In diesem Sinne die Angebote für unseren ambulanten Kinder- und Jugendhospizdienst.
2: Noch bis zum 11. Oktober ist die Engelsfackel unterwegs. Traditionell endet die Reise mit ihrer Ankunft im Europapark.

0: Hallo und herzlich willkommen zur neuesten Ausgabe von Zeitnah hier auf RAN 1. Die vom Landeskriminalamt Berlin vom 5. bis 9. Oktober 2026 ausgerufene Präventionswoche zum Thema Taschendiebstahl und Diebstahl in Lebensmittelgeschäften unterstützte auch die Bundespolizei im Bereich des Rosslau dabei, Reisende und Bürger auf die Gefahren von Taschen- und Handgepäckdiebstählen aufmerksam zu machen und für geeignete Schutzmaßnahmen zu sensibilisieren. Insbesondere an Bahnhöfen sowie im Zugreiseverkehr sollten Reisende ihre Wertsachen aufmerksam im Blick behalten. Dazu wurde empfohlen, Taschen mit der Verschlussseite zum Körper zu tragen und Wertgegenstände niemals unbeaufsichtigt zu lassen. Bargeld und Zahlungskarten sollten nur im notwendigen Umfang mitgeführt und getrennt voneinander möglichst körpernah aufbewahrt werden. Gestohlene Bank- und Kreditkarten sowie SIM-Karten konnten über den Sperrnotruf 116 116 gesperrt werden. Die Bundespolizei rief dazu auf, insbesondere im Bereich von Bahnhöfen und im Zugreiseverkehr aufmerksam zu sein und geeignete Vorkehrungen zum Schutz vor Diebstählen zu treffen. Vom kleinen Verein zum erfolgreichen Taekwondo-Verein mit mehr als 200 Mitgliedern. Eraso Taekwondo hat sich in Dessau-Roßlau längst etabliert. Jetzt geht es für die Sportler über die Stadtgrenzen hinaus mit einem neuen Trainingsangebot in Stromsdorf.
1: Vom kleinen Verein zur festen Größe im Dessauer Sport. Eraso Taekwondo hat sich in den vergangenen Jahren entwickelt.

0: Der Verein ist inzwischen sogar als Landesleistungsstützpunkt für Taekwondo anerkannt. Mit dem neuen Standort in Stumsdorf soll dieses Angebot nun auch für Menschen aus Zürbich und Umgebung leichter erreichbar werden. Dabei bleibt das Konzept dasselbe. Taekwondo als Sport, aber auch als Schule für Disziplin, Respekt und Durchhaltevermögen.
1: Wir sind Eraso Taekwondo Germany, gegründet in Dessau 2019, von eigentlich einer kleinen Freizeitidee meiner Frau zu einem großen Verein, der ziemlich schnell wächst, momentan über 200 Mitglieder. Unsere Schüler sind im Landeskader von Sachsen-Anhalt und momentan auf einer ziemlich coolen Erfolgsspur. Mal gucken, wo die Reise hingeht.
0: Dabei muss es nicht gleich um Medaillen oder Olympiade gehen. Der Verein richtet sich an ganz unterschiedliche Altersgruppen und Leistungsstufen. Das gilt jetzt auch für den neuen Standort in Stumsdorf. Donnerstags wird dort zunächst in zwei Gruppen trainiert. Kinder am Nachmittag, Jugendliche und Erwachsene anschließend.
1: Taekwondo ist ein Vollkontaktsport, also viele Kampfsportarten wird auch vieles angedeutet. Taekwondo ist halt Vollkontakt und olympisch. Das heißt, wir haben im Kampfbereich die Möglichkeit, zu den Olympischen Spielen zu gehen, wenn man den Willen hat, das durchzuziehen im Training und so weit zu kommen. Ansonsten ist es sehr getragen von den Prinzipien im Taekwondo, Respekt und Willenskraft und all das, was im Taekwondo, was man auch im eigenen Leben erwartet vielleicht.
0: Die Idee, Eraso Taekwondo nach Zürich zu holen, kam dabei von der Stadt selbst. Bürgermeister Matthias Egert suchte nach einem zusätzlichen Kampfsportangebot und kannte Taekwondo aus eigener Erfahrung.
1: Also Voraussetzungen sind das nicht viele, die man braucht. Man muss Spaß an dem haben, was man sportlich einfach leisten möchte. Jeder kann sich seine Ziele selbst setzen. Es ist auch nicht Verpflichtung, in den Kampf zu gehen oder Olympiasieger zu werden. Es ist einfach so, dass man im Grunde genommen nur den Willen hat, den Sport zu erlernen und diszipliniert ist. Also wir sind ein sehr disziplinierter Sport. Und das sind die Grundvoraussetzungen. Ansonsten gucken wir, wie jeder Mensch individuell ist und werden ihm anhand seiner Fähigkeiten bis zum Schwarzgurt bringen oder weiter.
0: Gefunden wurde also kein Verein, der gerade erst anfängt, sondern ein bereits etablierter Partner aus der Nachbarschaft. Für Zürich bedeutet das, das Trainingsangebot kommt direkt aus dem Verein, der in Dessau bereits gewachsen ist und dort mittlerweile eine große Trainingsgemeinschaft aufgebaut hat.
2: Die Stadt Zürich hat noch ein Angebot im Kampfsportsektor gesucht, weil wir früher eine sehr, sehr erfolgreiche Karateabteilung hatten und gesagt haben, irgendwo ist der Bedarf nicht mehr so richtig gedeckt worden. Wir haben mit Judo ein ganz tolles Angebot in Stumsdorf, was schon den Kindern und auch dort jungen Erwachsenen Möglichkeiten bietet, dort was zu machen. Aber ich war immer noch auf der Suche zu sagen, was könnte man noch mit anbieten. Hatte selbst in der Studienzeit sehr gute Erfahrungen mit Taekwondo und deswegen bin ich mal in diesen Sektor vorgestoßen und habe gesagt, okay, in Dessau ist was Tolles, Großes. Vielleicht kann man da ja mal Kontakt suchen.
0: Trainiert wird ab sofort Donnerstag in der Sporthalle in Stumsdorf. Von 16.30 Uhr bis 17.30 Uhr sind zunächst die Kinder an der Reihe. Danach folgen Jugendliche und Erwachsene. Und während Stumsdorf anfängt, bleibt Teil der Eraso-Familie. Die Mitglieder können zusätzlich auch die Trainingsangebote am Hauptquartier in Dessau-Roßlau nutzen.
2: Ein Sport, der Respekt lehrt, was viele Sportarten tun, aber Kampfsport nochmal auf ganz anderer Ebene, ist einer, der noch ein Angebot sein sollte in Zürich. Und deswegen haben wir das gesucht und Gott sei Dank gefunden.
0: Ein Dessauer Verein wächst also über die Stadtgrenzen hinaus. Was mit einer kleinen Freizeitidee begann, bekommt jetzt einen weiteren Trainingsstandort und bringt olympischen Taekwondo-Sport aus Dessau nach Zürich.
1: Und ansonsten haben auch alle, die in Zürich jetzt und Stumsdorf in dem Fall das Training mit uns beginnen, die haben auch die Möglichkeit, nach Dessau zu kommen und in einer großen Station bei uns zu trainieren. Und dann filtert sich alles im Laufe der Zeit, wer wie, wo, wie weit kommen möchte und dann gucken wir.
3: Nach der Länderspielpause rollte auch in den Amateurligen der Region wieder der Ball. In der Landesliga Süd empfing der TSV Rot-Weiß Zerbst den SV Edelweiß Arnstedt im heimischen Stadion. In einer ausgeglichenen Begegnung trennten sich beide Mannschaften mit einem 2:2 Unentschieden. In der Verbandsliga Sachsen-Anhalt bekam es der SV Dessau 05 mit dem VfB Merseburg zu tun. Trotz einer frühen Führung und personeller Überzahl mussten sich die Schillerbach-Kicker am Ende mit 1:2 geschlagen geben. In der Landesklasse konnte der TuS Kochstedt einen knappen 1:0 Heimsieg gegen den SV Friedersdorf feiern. Der SGM vor Waldersee setzte sich auswärts beim FC Viktoria Wittenberg mit 3:2 durch und sicherte sich damit 3 wichtige Punkte. Der Dessauer SV 97 musste sich hingegen dem SV Graf Zeppelin-Abtsdorf mit 2:3 geschlagen geben. Auch für den SV Blau-Rot-Coswig gab es nichts zu holen. Die Partie gegen den FC Eintracht Köthen endete mit einer 1:2 Niederlage. Nach dem knappen Ausscheiden aus dem Rang 1 RBW Kreispokal ging es für den SV Germania aus Roßlau am vergangenen Samstag im Ligabetrieb weiter. Zum Landesklassenduell empfingen die Schifferstädter den HSV Gröbern. Die Aufsteiger aus der Gemeinde Muldestausee konnten bisher erst einen Sieg verbuchen. Die Roßlauer glänzten bisher vor allem offensiv mit 17 Toren in den ersten 4 Partien. Und auch am 5. Spieltag wurde es nicht langweilig im Elbe-Sportpark.
4: Für die Dessau-Roßlauer Teams aus der Fußball-Landesklasse verlief der Saisonstart nicht gerade optimal. Nach 4 Spieltagen stand der DSV noch ohne Punkt da, Waldersee mit einem und Kochstedt mit 3 Zählern. Nur die Mannschaft aus der Schifferstadt konnte mit ihrem Start in die neue Spielzeit zufrieden sein. 7 Punkte und beachtliche 17 Tore hat die Germania aus Roßlau bereits verbucht. Am 10. Oktober empfing man nun den HSV Gröbern zum 5. Spieltag im Elbe-Sportpark. Die Aufsteiger aus der Gemeinde Muldestausee konnten zuletzt ihren ersten Ligasieg gegen Aufsteiger Abtsdorf einfahren. Circa 100 Zuschauer freuten sich in Roßlau auf eine unterhaltsame Begegnung. Die Roßlauer hier nach 3 Minuten mit dem ersten Vorstoß, aus dem jedoch nichts wird. Gröbern kann entschärfen. Dann gleich auch mal die Gäste aktiv in der gegnerischen Hälfte. Paul Meyer legt nochmal rüber auf Jonas Schubert. Der Abschluss, aber Germania-Keeper Yannick Tröder verhindert den Einschlag. Eine Viertelstunde ist durch und Gröbern bisher mit mehr vom Spiel. Und hier ertönt der Pfiff von Schiri Stefan Cordes, nachdem Steven Tower Jonas Schubert im Strafraum zu Fall gebracht hat. Strafstoß für die Gäste. Clemens Oelsch nimmt sich den. Gut geschossen, aber noch besser pariert. Und dann der Nachschuss an den Pfosten. Germania-Schlussmann Yannick Tröder hält hier gemeinsam mit dem Aluminium die Null für die Hausherren. Wahnsinnsszene. Die Roßlauer werden dann selber aktiver und kommen ein paar Mal vor den gegnerischen Kasten. Nur wirklich gefährlich wird das zunächst nicht. Und in der 21. Minute bekommt der HSV dann schon die nächste Chance vom Punkt zu treffen. Nach einem Roßlauer Handspiel im eigenen Strafraum gibt der Unparteiische den nächsten Elfmeter. Diesmal übernimmt den Vincent Lute und der verwandelt souverän. Die Führung für die Gäste, die zu diesem Zeitpunkt auch nicht unverdient ist. Die Schifferstädter lassen sich vom Rückstand aber nicht verunsichern und werden nun auch immer besser. In der 28. Minute hat Matthias Fleischer die dicke Chance auf den Ausgleich, doch HSV-Keeper Marc Schmidt hält überragend. Dann mal ein ruhender Ball für die Gastgeber. Felix Möbius jagt den aber in die Mauer. Wir befinden uns schon in Minute 36. Roßlau-Torwart Yannick Tröder schlägt das Ding weit nach vorne. Der kommt an bei Matthias Fleischer. Der lässt seine Gegenspieler mit einem Haken gekonnt stehen. Und der Ball kullert ins Netz. Der Ausgleich für die Germania, der sich hier auch angebahnt hat. Schnell noch Trainer Jens Borchers abklatschen und weiter geht's. Nur 4 Minuten später ist es wieder Keeper Yannick Tröder, der mit einem langen Ball die gesamte Defensive Gröberns aushebelt. Paul Hanke verlängert auf Jonas Kroker. Zunächst kann Marc Schmidt noch parieren, der Nachschuss ist aber drinne. Innerhalb von wenigen Minuten drehen die Jungs aus der Schifferstadt hier das Spiel. Und die sind hier immer noch nicht fertig. 43. Minute und Matthias Fleischer, der heute einen richtig guten Eindruck macht, geht über rechts außen durch. Die Flanke in die Mitte auf den komplett freistehenden Maximilian Heseler. Ein gefühlvoller Heber und schon steht's hier 3:1. 3 Tore für die Roßlauer in 7 Minuten, in denen Gröbern hier völlig den Faden verloren hat. Die Gäste wollen nur noch in die Pause. Einen haben die Hausherren aber noch. Stefan Krug bedient Felix Möbius perfekt, der frei vom Keeper das 4. Tor liegen lässt. Zu seiner Verteidigung, HSV-Schlussmann Marc Schmidt hier auch mit einer Monsterparade. Das war's dann.

0: mit dem ersten Durchgang. Gröbern wird froh sein, nachdem sie die letzten 10 Minuten komplett von der Rolle waren. Die Rosslauer machen das aber auch einfach gut und wollen nun natürlich auch die 3 Punkte mitnehmen. Die zweiten 45 Minuten beginnen dann auf beiden Seiten etwas verhaltener. Nach 10 Minuten Rosslaus Paul Hanke hier mit einer guten Bewegung, der Abschluss jedoch ausbaufähig. Im weiteren Verlauf des zweiten Durchgangs haben die Gäste etwas mehr vom Spiel. Nick Merker schickt hier Jonas Schubert, der bleibt dann zunächst hängen und verliert das Spielgerät. Der Schiri hat hier kein Foul gesehen und Gröbern erobert sich das Leder wieder. Luca Wildner hält dann einfach mal drauf, vorbei am Kasten. In der 68. Minute geht's wieder über Jonas Schubert. Der bleibt erneut hängen. Rosslau kann aber nicht richtig klären und Vincent Lute mit einem ordentlichen Pfund. Jannik Tröder kann parieren und Christian Elz entschärft die Situation. Die Gastmannschaft schnuppert am Anschlusstreffer. Der eingewechselte Roy Havel probiert's hier mal aus der Distanz. Nicht verkehrt, aber knapp vorbei. Dann mal eine Ecke für den HSV, getreten von Havel. Die kommt gut auf Nick Merker, der macht zu wenig draus. Gleich im Gegenzug auch mal wieder die Germania mit etwas Entlastung. Felix Möbius haut den hier jedoch ziemlich deutlich drüber. Das Spiel trudelt dem Ende entgegen. Die erste Halbzeit war hier definitiv deutlich unterhaltsamer. Einen letzten Versuch haben die Gäste noch. Luca Wildner mit einem guten Schuss, der knapp über den Querbalken fliegt. Und dann ist das Spiel aus. Durch verrückte 7 Minuten mit 3 Toren gewinnt der SV Germania 08 Rosslau das Landesklassenduell gegen den HSV Gröbern mit 3:1 und steht nun auf dem 4. Tabellenplatz.
1: Ja, natürlich erstmal schöne 3 Punkte, die wir gerne mitnehmen. Natürlich mit diesem Kaltstart, mit diesem Elfmeter, den ersten gehaltenen Elfmeter und dann noch den zweiten Elfmeter, was so 2 ganz klare Elfmeter waren, ohne Wenn und Aber. Kommen wir hier natürlich erstmal so einen Rückstand und aber trotzdem dann in der ersten Halbzeit Moral bewiesen, schöne Tore erzielt, Siegeswillen gezeigt. Dann gehen wir halt mit diesem verdienten 3-1 in die Halbzeit rein. Zweite Halbzeit finde ich einfach okay, müssen wir das vierte machen. Das plätschert mir zu lang hin. Ja, und dann ist eigentlich auch Gröber mehr dran an das 3-2. Ja, und ja, aber nichtsdestotrotz, also wir haben die 3 Punkte hier. Wir wussten, dass es ein schwieriges Spiel wird. Wir wussten, dass Gröber eine Mannschaft ist, die dolle über den Kampf kommt, dolle über den Einsatz kommt. Und das haben sie auch gut gemacht. Wir haben 2-3 Fehler zu viel gemacht, ja, und da hat Gröber immer plötzlich den Ball geholt. Aber wie gesagt, nichtsdestotrotz, wir haben die 3 Punkte hier, das wollten wir. Wir wussten, es wird eine schwere Aufgabe. Und jetzt haben wir 3 Punkte, haben sie, und jetzt fahren wir zum Derby nach 97.
0: Das erwähnte Derby gegen den DSV wird am Samstag, den 17. Oktober um 15 Uhr auf dem Sportplatz Kienfichten angepfiffen. Und das hoffentlich vor zahlreichen Zuschauern.
2: Am 14. Oktober lädt die Astronomische Station des Walter-Gropius-Gymnasiums zum nächsten Vortrags- und Beobachtungsabend ein. Der Vortrag beginnt um 19 Uhr in der Vortragskuppel der Station und widmet sich dem Thema Mars, der rote Planet. Seit Jahrhunderten fasziniert unser äußerer Nachbarplanet die Menschheit. Der Mars inspirierte zahlreiche Erzählungen, Romane und Spielfilme. Noch vor gut 100 Jahren hielten manche Menschen ihn sogar für bewohnt. Inzwischen ist der rote Planet umfassend erforscht worden. Raumsonden und Satelliten haben ihn erkundet, während mobile Forschungsfahrzeuge seine Oberfläche untersuchen. Im Vortrag wird der Mars anhand aktueller wissenschaftlicher Erkenntnisse vorgestellt. Dabei stehen insbesondere sein innerer Aufbau, seine Oberfläche und seine besonderen Eigenschaften im Mittelpunkt. Im Anschluss an den Vortrag haben die Besucher die Gelegenheit, gemeinsam mit Mitgliedern des Schwabe-Verein Dessau den aktuellen Sternenhimmel durch die Teleskope der Einrichtung zu beobachten. Die Mitglieder erläutern dabei die Himmelsobjekte und geben Einblicke in die astronomische Beobachtung. Die Durchführung der Beobachtungen ist witterungsabhängig. Der Eintritt ist frei. Über Spenden zur weiteren technischen Ausstattung der astronomischen Station freut sich der Veranstalter. Und das waren die aktuellen Nachrichten hier bei RAN 1. Jetzt folgt noch das Wetter und die Meldungen aus der Region. Bis dahin haben Sie eine schöne Zeit.
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2: Morgen erwartet uns zur Mittagszeit mit Temperaturen von etwa 15 Grad eher kühles und unbeständiges Wetter. Zeitweise kommt es zu leichtem Regen, während der Himmel überwiegend bewölkt bleibt und sich die Sonne nur selten zeigt. Dazu weht ein leichter Wind aus südlicher Richtung. Insgesamt bleibt es also eher frisch und grau, wobei sich der Regen zwischendurch immer wieder etwas zurückzieht.
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Wenn Tabellennachbarn aufeinandertreffen, verspricht sich ein spannendes Spiel. Am vergangenen Freitag empfing die SG Rot-Weiß Thalheim den VfB Gräfenhainichen, um herauszufinden, wer von beiden Teams die Top-Plätze verdient hat. Bei Sturm und Regen beginnt die rutschige Partie. Beide Teams tasten sich erst einmal ran. Erst in der 17. Spielminute die erste Großchance. Nach einer fragwürdigen Flanke der Gräfenhainicher Keeper am Ball. Ruhiges Passspiel in der eigenen Hälfte. Die SG macht aber Druck. Bari kommt ran. Jabi Sawane läuft. Tiefer Pass. Schuss, aber Krüger fälscht ab. Nur knapp daneben. Diese Chance hätte gar nicht erst entstehen sollen. In den letzten Sekunden ist die Verteidigung aber zur Stelle. Thalheim in dem doch eher chaotischen Spiel bisher besser am Ball. Kleinere Chancen ergeben sich, doch werden immer wieder abgeblockt. Hier in der 28. Einwurf für die SG. Fliegt weit, aber nur die Blauen kommen ran. Koulibaly aber zur Stelle. Jabi Sawane aus der Luft, aber Pfosten. Der Keeper sichert und damit bleibt es beim 0:0. Mit diesem Ergebnis geht es dann auch in die Halbzeitpause. Beide Teams spielen eher verhalten, dafür aber umso aggressiver im Umgang miteinander. Die zweite Hälfte startet direkt mit einem Kracher. Der VfB mit einem weiten Pass in die gegnerische Hälfte. Da stehen aber nur Thalheimer. Kurze Pässe zurück zum Keeper, aber die Nässe verlangsamt den Ball. Aliu will ihn retten, aber grätscht dabei Krüger um. Klares Foul und damit der Elfmeter in der 48. Minute. Römling darf ran. Schießt, aber Pfosten. Das ist bitter. Es bleibt beim Unentschieden. Jetzt soll es aber doch noch zum Tor kommen. 63. Spielminute. Gräfenhainichen am Ball, aber Thalheim macht Druck. Jabi Sawane erobert links außen. Flankt, Bari gibt weiter und Prilip knallt ihn unter die Latte. Wunderschöner Abschluss der Nummer 8. Endlich fällt hier mal ein Tor. 1:0 für Thalheim. Nur wenige Sekunden nach dem Anpfiff

0: dann aber die Katastrophe. Weiter Pass des VfBs. McField läuft und zieht einfach Krüger um. Das war mehr als unnötig. Der Schiedsrichter pfeift und gibt prompt McField die zweite gelbe Karte. Noch knapp 25 Minuten zu spielen und die Nummer 3 fliegt mit einer gelb-roten vom Feld. Der VfB schafft es jedoch nicht, ihre Überzahl auszunutzen und es bleibt vorerst beim 1:0. Nachspielzeit. Letzter Angriff. Die Männer in Blau kommen mit kurzen Pässen immer weiter nach vorne. Krüger läuft, aber wird umgezogen. Freistoß für die Gäste. Kommt hoch. Pures Chaos im 16er, aber Dutz setzt sich durch. Das 1:1 in der letzten Sekunde. Was hier passiert ist, versteht wohl kein Zuschauer.
1: Prinzipiell glaube ich, dass das Unentschieden schon so gerecht ist, auch wenn der Zeitpunkt natürlich sehr unglücklich ist, aber Gräfenhainichen verschießt einen Elfmeter. Und deswegen, da haben wir schon Glück gehabt. Zum Schluss unübersichtliche Situation. Ich weiß nicht, ob da der Torwart behindert wurde oder nicht. War schwer zu sehen. Aber mir gefiel nicht so ganz die Auslegung der Foulspiele. Also ich glaube, die härteren Fouls waren auf der anderen Seite. Und wir kamen ja in Not mit gelben Karten. Aber sei es drum, ich denke, dass das Ergebnis so insgesamt in Ordnung geht.
0: Schon am Freitag geht es für Thalheim ins nächste Spiel auswärts gegen den SV Edelweiß Arnstedt. Gräfenhainichen entgegen empfängt am Samstag Turbine Halle.
2: Für unheilbare kranke Kinder und Jugendliche und ihre Familien ist der Alltag oft eine besondere Herausforderung. Dabei Unterstützung bietet der ambulante Kinder- und Jugendhospizdienst Lila Wolke in Dessau.
3: In unserem ambulanten Kinder- und Jugendhospizdienst sagt eigentlich im Prinzip schon der Name, wir begleiten Familien, deren Kinder lebensverkürzte Diagnosen erhalten haben. Wir begleiten die Geschwisterkinder, insofern vorhanden, wenn jemand aus der Familie verstorben ist. Wir begleiten ebenfalls in Situationen, wenn Elternteile verstorben sind und in allen anderen schweren Angelegenheiten rund um das Thema Sterben, Tod und Trauer.
2: Die engagierten Familienbegleiter schenken Zeit, hören zu und begleiten die Familien während der Erkrankung. Wenn Eltern eine Auszeit benötigen, kümmern sie sich um das erkrankte Kind oder den Jugendlichen und sorgen so für Entlastung. Am 22. September konnten Besucher beim Tag der offenen Tür die Arbeit der Lila Wolke kennenlernen, mit den Mitarbeitenden ins Gespräch kommen und sich über die Angebote informieren.
3: Auf alle Fälle über unsere Angebote, die wir hier vorhalten im Kinder- und Jugendhospizdienst Lila Wolke. Sie können sich die Räumlichkeiten anschauen, denn die sind nämlich neu. Seit dem vergangenen Jahr sind wir hier in diesen Räumlichkeiten. Und unter anderem können Sie Ehrenamtliche kennenlernen.
2: Doch nicht nur in Dessau wird Kinderhospizarbeit geleistet. Bundesweit engagieren sich zahlreiche Menschen ehrenamtlich für betroffene Familien. Darauf macht auch der Kinderlebenslauf des Bundesverbands Kinderhospiz e.V. aufmerksam. Im Mittelpunkt steht die sogenannte Engelsfackel, die von Station zu Station weitergegeben wird.
4: Die Route geht im Prinzip durch ganz Deutschland und ist jetzt auch immer alle 2 Jahre quasi, ist dieser bundesweite Kinderlebenslauf auch aktiv, auch aufmerksam zu machen für die Kinder- und Hospizarbeit natürlich. Und dieses Jahr ist natürlich auch Schweiz und Österreich mit dabei und geht so ein bisschen quer durch Deutschland.
2: Gespannt warteten die Mitarbeitenden und Besucher auf die Fackel, die an diesem Tag aus Leipzig vom Kinderhospiz Bärenherz nach Dessau gebracht wurde. Nach rund 9 Stunden unterwegs konnte sie schließlich übergeben werden. Am nächsten Tag ging die Reise weiter nach Brandenburg an der Havel.
4: Unterwegs sind wir unterschiedlicher Natur. Wir sind zu Fuß, also wir sind Hobbyläufer unter anderem. Wir haben auch Radfahrbegleitung dabei. Heute haben wir auch erfahren, dass auch wie so eine Pferdestaffel dabei ist. Es ist immer von Jahr zu Jahr unterschiedlich. Und morgen wird es so aussehen, dass unsere Radfahrer einen Teil der Strecke übernehmen. Das heißt, sie nehmen die ersten 52, 53 Kilometer mit dem Rad. Und in Bad Belzig wird dann quasi getauscht und dann die restlichen 42 Kilometer werden wir dann zu Fuß aufgeteilt unter 5 Läufern das dann absolvieren.
2: Mehr als 6 Monate ist die Engelsfackel durch Deutschland unterwegs. Dabei legt sie eine Strecke von über 7000 Kilometern zurück. Für die Teilnehmenden ist der Lauf ein Zeichen für Engagement und die Bereitschaft, Familien in schwierigen Zeiten zu unterstützen.
4: Wir machen auch des Öfteren solche Läufe, also nicht nur das Kinder- und Jugendhospiz, sondern auch das Anhalt-Hospiz selber, was ja, denke ich mal, auch so zusammengehört, machen auch verschiedene Läufe und wie so Wettkämpfe, quasi auch unter anderem mit Spendengeldern zu sammeln. Und das ist eigentlich auch so ein Herzensprojekt von uns, weil wir sowas halt sehr gerne machen. Es ist jetzt unabhängig, ob wir das jetzt für Tiere machen, was wir auch gut unterstützen in der Hinsicht, oder halt jetzt für Kinder- und Jugendhospizarbeit. Weil das, denke ich, ist schon eine Sache, was auch menschlich sehr auch mitnimmt, auch für die Familienmitglieder. Und dadurch ist es ja auch nochmal so eine kleine Unterstützung und Halt und was man so mitgeben kann. Und deswegen ist das für uns auch als Läufer und auch als Team ganz, ganz dolle wichtig. Und auch natürlich Annette und die Lila Wolke zu unterstützen.
2: Die Lila Wolke ist eine von mehr als 130 Stationen entlang der Route und stolz darauf, Teil dieser besonderen Aktion zu sein.
3: Also das Ziel des Ganzen und auch zugleich die Bedeutung für die Lila Wolke ist eben das, dass wir eine Öffentlichkeit auf betroffene Familien auch aufmerksam machen können und zugleich auf Hilfe- und Unterstützungssysteme verweisen können. In diesem Sinne die Angebote für unseren ambulanten Kinder- und Jugendhospizdienst.
2: Noch bis zum 11. Oktober ist die Engelsfackel unterwegs. Traditionell endet die Reise mit ihrer Ankunft im Europapark.

0: Hallo und herzlich willkommen zur neuesten Ausgabe von Zeitnah hier auf RAN 1. Die vom Landeskriminalamt Berlin vom 5. bis 9. Oktober 2026 ausgerufene Präventionswoche zum Thema Taschendiebstahl und Diebstahl in Lebensmittelgeschäften unterstützte auch die Bundespolizei im Bereich der Soroslau dabei, Reisende und Bürger auf die Gefahren von Taschen- und Handgepäckdiebstählen aufmerksam zu machen und für geeignete Schutzmaßnahmen zu sensibilisieren. Insbesondere an Bahnhöfen sowie im Zugreiseverkehr sollten Reisende ihre Wertsachen aufmerksam im Blick behalten. Dazu wurde empfohlen, Taschen mit der Verschlussseite zum Körper zu tragen und Wertgegenstände niemals unbeaufsichtigt zu lassen. Bargeld und Zahlungskarten sollten nur im notwendigen Umfang mitgeführt und getrennt voneinander möglichst körpernah aufbewahrt werden. Gestohlene Bank- und Kreditkarten sowie SIM-Karten konnten über den Sperrnotruf 116 116 gesperrt werden. Die Bundespolizei rief dazu auf, insbesondere im Bereich von Bahnhöfen und im Zugreiseverkehr aufmerksam zu sein und geeignete Vorkehrungen zum Schutz vor Diebstählen zu treffen. Vom kleinen Verein zum erfolgreichen Taekwondo-Verein mit mehr als 200 Mitgliedern. Eraso Taekwondo hat sich in Dessau-Roßlau längst etabliert. Jetzt geht es für die Sportler über die Stadtgrenzen hinaus mit einem neuen Trainingsangebot in Stromsdorf.
1: Vom kleinen Verein zur festen Größe im Dessauer Sport. Eraso Taekwondo hat sich in den vergangenen Jahren entwickelt. Der Verein ist inzwischen sogar als Landesleistungsstützpunkt für Taekwondo anerkannt. Mit dem neuen Standort in Stumsdorf soll dieses Angebot nun auch für Menschen aus Zürbich und Umgebung leichter erreichbar werden. Dabei bleibt das Konzept dasselbe: Taekwondo als Sport, aber auch als Schule für Disziplin, Respekt und Durchhaltevermögen.
2: Wir sind Eraso Taekwondo Germany, gegründet in Dessau 2019, von eigentlich einer kleinen Freizeitidee meiner Frau zu einem großen Verein, der ziemlich schnell wächst, momentan über 200 Mitglieder. Unsere Schüler sind im Landeskader von Sachsen-Anhalt und momentan auf einer ziemlich coolen Erfolgsspur. Mal gucken, wo die Reise hingeht.
1: Dabei muss es nicht gleich um Medaillen oder Olympiade gehen. Der Verein richtet sich an ganz unterschiedliche Altersgruppen und Leistungsstufen. Das gilt jetzt auch für den neuen Standort in Stumsdorf. Donnerstags wird dort zunächst in zwei Gruppen trainiert: Kinder am Nachmittag, Jugendliche und Erwachsene anschließend.
2: Taekwondo ist ein Vollkontaktsport, also viele Kampfsportarten wird auch vieles angedeutet. Taekwondo ist halt Vollkontakt und olympisch. Das heißt, wir haben im Kampfbereich die Möglichkeit, zu den Olympischen Spielen zu gehen, wenn man den Willen hat, das durchzuziehen im Training und so weit zu kommen. Ansonsten ist es sehr getragen von den Prinzipien im Taekwondo, Respekt und Willenskraft und all das, was im Taekwondo, was man auch im eigenen Leben erwartet vielleicht.
1: Die Idee, Eraso Taekwondo nach Zürich zu holen, kam dabei von der Stadt selbst. Bürgermeister Matthias Egert suchte nach einem zusätzlichen Kampfsportangebot und kannte Taekwondo aus eigener Erfahrung.
2: Also Voraussetzungen sind das nicht viele, die man braucht. Man muss Spaß an dem haben, was man sportlich einfach leisten möchte. Jeder kann sich seine Ziele selbst setzen. Das ist auch nicht Verpflichtung, in den Kampf zu gehen oder Olympiasieger zu werden. Es ist einfach so, dass man im Grunde genommen nur den Willen hat, den Sport zu erlernen und diszipliniert ist. Also wir sind ein sehr disziplinierter Sport. Und das sind die Grundvoraussetzungen. Ansonsten gucken wir, wie jeder Mensch individuell ist und werden ihn anhand seiner Fähigkeiten bis zum Schwarzgurt bringen oder weiter.
1: Gefunden wurde also kein Verein, der gerade erst anfängt, sondern ein bereits etablierter Partner aus der Nachbarschaft. Für Zürbich bedeutet das, das Trainingsangebot kommt direkt aus dem Verein, der in Dessau bereits gewachsen ist und dort mittlerweile eine große Trainingsgemeinschaft aufgebaut hat.
3: Die Stadt Zürich hat noch ein Angebot im Kampfsportsektor gesucht, weil wir früher eine sehr, sehr erfolgreiche Karateabteilung hatten und gesagt haben, irgendwo ist der Bedarf nicht mehr so richtig gedeckt worden. Wir haben mit Judo ein ganz tolles Angebot in Stumsdorf, was schon den Kindern und auch dort jungen Erwachsenen Möglichkeiten bietet, dort was zu machen. Aber ich war immer noch auf der Suche zu sagen, was könnte man noch mit anbieten. Hatte selbst in meiner Studienzeit sehr gute Erfahrungen mit Taekwondo und deswegen bin ich mal in diesen Sektor vorgestoßen und habe gesagt, okay, in Dessau ist was Tolles, Großes. Vielleicht kann man da ja mal Kontakt suchen.
1: Trainiert wird ab sofort Donnerstag in der Sporthalle in Stumsdorf. Von 16.30 Uhr bis 17.30 Uhr sind zunächst die Kinder an der Reihe. Danach folgen Jugendliche und Erwachsene. Und während Stumsdorf anfängt, bleibt Teil der Eraso-Familie. Die Mitglieder können zusätzlich auch die Trainingsangebote am Hauptquartier in Dessau-Roßlau nutzen.
3: Ein Sport, der Respekt lehrt, was viele Sportarten tun, aber Kampfsport nochmal auf ganz anderer Ebene, ist einer, der ja noch ein Angebot sein sollte in Zürich. Und deswegen haben wir das gesucht und Gott sei Dank gefunden.
1: Ein Dessauer Verein wächst also über die Stadtgrenzen hinaus. Was mit einer kleinen Freizeitidee begann, bekommt jetzt einen weiteren Trainingsstandort und bringt olympischen Taekwondo-Sport aus Dessau nach Zürich.
2: Und ansonsten haben auch alle, die in Zürich jetzt und Stumsdorf in dem Fall das Training mit uns beginnen, die haben auch die Möglichkeit, nach Dessau zu kommen und in einer großen Station bei uns zu trainieren. Und dann filtert sich alles im Laufe der Zeit, wer wie, wo, wie weit kommen möchte. Und dann gucken wir.
0: Nach der Länderspielpause rollte auch in den Amateurligen der Region wieder der Ball. In der Landesliga Süd empfing der TSV Rot-Weiß Zerbst den SV Edelweiß Arnstedt im heimischen Stadion. In einer ausgeglichenen Begegnung trennten sich beide Mannschaften mit einem 2:2 Unentschieden. In der Verbandsliga Sachsen-Anhalt bekam es der SV Dessau 05 mit dem VfB Merseburg zu tun. Trotz einer frühen Führung und personeller Überzahl mussten sich die Schillerbach-Kicker am Ende mit 1:2 geschlagen geben. In der Landesklasse konnte der TuS Kochstedt einen knappen 1:0 Heimsieg gegen den SV Friedersdorf

0: aus der Gemeinde Muldestausee konnten bisher erst einen Sieg verbuchen. Die Roßlauer glänzten bisher vor allem offensiv mit 17 Toren in den ersten 4 Partien. Und auch am 5. Spieltag wurde es nicht langweilig im Elbe-Sportpark.
1: Für die Dessau-Roßlauer Teams aus der Fußball-Landesklasse verlief der Saisonstart nicht gerade optimal. Nach 4 Spieltagen stand der DSV noch ohne Punkt da, Waldersee mit einem und Kochstedt mit 3 Zählern. Nur die Mannschaft aus der Schifferstadt konnte mit ihrem Start in die neue Spielzeit zufrieden sein. 7 Punkte und beachtliche 17 Tore hat die Germania aus Roßlau bereits verbucht. Am 10. Oktober empfing man nun den HSV Gröbern zum 5. Spieltag im Elbe-Sportpark. Die Aufsteiger aus der Gemeinde Muldestausee konnten zuletzt ihren ersten Ligasieg gegen Aufsteiger Abtsdorf einfahren. Circa 100 Zuschauer freuten sich in Roßlau auf eine unterhaltsame Begegnung. Die Roßlauer hier nach 3 Minuten mit dem ersten Vorstoß, aus dem jedoch nichts wird. Gröbern kann entschärfen. Dann gleich auch mal die Gäste aktiv in der gegnerischen Hälfte. Paul Meyer legt nochmal rüber auf Jonas Schubert. Der Abschluss, aber Germania-Keeper Yannick Tröder verhindert den Einschlag. Eine Viertelstunde ist durch und Gröbern bisher mit mehr vom Spiel. Und hier ertönt der Pfiff von Schiri Stefan Cordes, nachdem Steven Tower Jonas Schubert im Strafraum zu Fall gebracht hat. Strafstoß für die Gäste. Clemens Oelsch nimmt sich den. Gut geschossen, aber noch besser pariert. Und dann der Nachschuss an den Pfosten. Germania-Schlussmann Yannick Tröder hält hier gemeinsam mit dem Aluminium die Null für die Hausherren. Wahnsinnsszene. Die Roßlauer werden dann selber aktiver und kommen ein paar Mal vor den gegnerischen Kasten. Nur wirklich gefährlich wird das zunächst nicht. Und in der 21. Minute bekommt der HSV dann schon die nächste Chance, vom Punkt zu treffen. Nach einem Roßlauer Handspiel im eigenen Strafraum gibt der Unparteiische den nächsten Elfmeter. Diesmal übernimmt den Vincent Lute und der verwandelt souverän. Die Führung für die Gäste, die zu diesem Zeitpunkt auch nicht unverdient ist. Die Schifferstädter lassen sich vom Rückstand aber nicht verunsichern und werden nun auch immer besser. In der 28. Minute hat Matthias Fleischer die dicke Chance auf den Ausgleich, doch HSV-Keeper Marc Schmidt hält überragend. Dann mal ein ruhender Ball für die Gastgeber. Felix Möbius jagt den aber in die Mauer. Wir befinden uns schon in Minute 36. Roßlau-Torwart Yannick Tröder schlägt das Ding weit nach vorne. Der kommt an bei Matthias Fleischer. Der lässt seine Gegenspieler mit einem Haken gekonnt stehen. Und der Ball kullert ins Netz. Der Ausgleich für die Germania, der sich hier auch angebahnt hat. Schnell noch Trainer Jens Borchers abklatschen und weiter geht's. Nur 4 Minuten später ist es wieder Keeper Yannick Tröder, der mit einem langen Ball die gesamte Defensive Gröberns aushebelt. Paul Hanke verlängert auf Jonas Kroker. Zunächst kann Marc Schmidt noch parieren, der Nachschuss ist aber drinne. Innerhalb von wenigen Minuten drehen die Jungs aus der Schifferstadt hier das Spiel. Und die sind hier immer noch nicht fertig. 43. Minute und Matthias Fleischer, der heute einen richtig guten Eindruck macht, geht über rechts außen durch. Die Flanke in die Mitte auf den komplett freistehenden Maximilian Heseler. Ein gefühlvoller Heber und schon steht's hier 3:1. 3 Tore für die Roßlauer in 7 Minuten, in denen Gröbern hier völlig den Faden verloren hat. Die Gäste wollen nur noch in die Pause. Einen haben die Hausherren aber noch. Stefan Krug bedient Felix Möbius perfekt, der frei vom Keeper das 4. Tor liegen lässt. Zu seiner Verteidigung HSV-Schlussmann Marc Schmidt hier auch mit einer Monsterparade. Das war's dann mit dem ersten Durchgang. Gröbern wird froh sein, nachdem sie die letzten 10 Minuten komplett von der Rolle waren. Die Roßlauer machen das aber auch einfach gut und wollen nun natürlich auch die 3 Punkte mitnehmen. Die zweiten 45 Minuten beginnen dann auf beiden Seiten etwas verhaltener. Nach 10 Minuten Roßlaus Paul Hanke hier mit einer guten Bewegung, der Abschluss jedoch ausbaufähig. Im weiteren Verlauf des zweiten Durchgangs haben die Gäste etwas mehr vom Spiel. Nick Merker schickt hier Jonas Schubert, der bleibt dann zunächst hängen und verliert das Spielgerät. Der Schiri hat hier kein Foul gesehen und Gröbern erobert sich das Leder wieder. Luca Wildner hält dann einfach mal drauf, vorbei am Kasten. In der 8.

0: 68. Minute geht's wieder über Jonas Schubert. Der bleibt erneut hängen. Roßlau kann aber nicht richtig klären und Vincent Lute mit einem ordentlichen Pfund. Jannik Tröder kann parieren und Christian Elz entschärft die Situation. Die Gastmannschaft schnuppert am Anschlusstreffer. Der eingewechselte Roy Havel probiert's hier mal aus der Distanz. Nicht verkehrt, aber knapp vorbei. Dann mal eine Ecke für den HSV, getreten von Havel. Die kommt gut auf Nick Merker, der macht zu wenig draus. Gleich im Gegenzug auch mal wieder die Germania mit etwas Entlastung. Felix Möbius haut den hier jedoch ziemlich deutlich drüber. Das Spiel trudelt dem Ende entgegen. Die erste Halbzeit war hier definitiv deutlich unterhaltsamer. Einen letzten Versuch haben die Gäste noch. Luca Wildner mit einem guten Schuss, der knapp über den Querbalken fliegt. Und dann ist das Spiel aus. Durch verrückte 7 Minuten mit 3 Toren gewinnt der SV Germania 08 Roßlau das Landesklassenduell gegen den HSV Gröbern mit 3:1 und steht nun auf dem 4. Tabellenplatz.
1: Ja, natürlich erstmal schöne 3 Punkte, die wir gerne mitnehmen. Natürlich mit diesem Kaltstart, mit diesem Elfmeter, den ersten gehaltenen Elfmeter und dann noch den zweiten Elfmeter, was so 2 ganz klare Elfmeter waren, ohne Wenn und Aber. Kommen wir hier natürlich erstmal so in Rückstand und aber trotzdem dann in der ersten Halbzeit Moral bewiesen, schöne Tore erzielt, Siegeswillen gezeigt. Dann gehen wir halt mit diesem verdienten 3-1 in die Halbzeit rein. Zweite Halbzeit finde ich einfach, okay, müssen wir das 4. machen. Das plätschert mir zu lang hin. Ja, und dann ist eigentlich auch Gröber mehr dran an das 3-2. Ja, und ja, aber nichtsdestotrotz, also wir haben die 3 Punkte hier. Wir wussten, dass es ein schwieriges Spiel wird. Wir wussten, dass Gröber eine Mannschaft ist, die dolle über den Kampf kommt, dolle über den Einsatz kommt. Und das haben sie auch gut gemacht. Wir haben 2, 3 Fehler zu viel gemacht, ja, und da hat Gröber immer wieder sich den Ball geholt. Aber wie gesagt, nichtsdestotrotz, wir haben die 3 Punkte hier, das wollten wir. Wir wussten, es wird eine schwere Aufgabe. Und jetzt haben wir 3 Punkte, haben sie jetzt. Jetzt fahren wir zum Derby nach 97.
0: Das erwähnte Derby gegen den DSV wird am Samstag, den 17. Oktober um 15 Uhr auf dem Sportplatz Kienfichten angepfiffen. Und das hoffentlich vor zahlreichen Zuschauern.
2: Am 14. Oktober lädt die Astronomische Station des Walter-Gropius-Gymnasiums zum nächsten Vortrags- und Beobachtungsabend ein. Der Vortrag beginnt um 19 Uhr in der Vortragskuppel der Station und widmet sich dem Thema Mars, der rote Planet. Seit Jahrhunderten fasziniert unser äußerer Nachbarplanet die Menschheit. Der Mars inspirierte zahlreiche Erzählungen, Romane und Spielfilme. Noch vor gut 100 Jahren hielten manche Menschen ihn sogar für bewohnt. Inzwischen ist der rote Planet umfassend erforscht worden. Raumsonden und Satelliten haben ihn erkundet, während mobile Forschungsfahrzeuge seine Oberfläche untersuchen. Im Vortrag wird der Mars anhand aktueller wissenschaftlicher Erkenntnisse vorgestellt. Dabei stehen insbesondere sein innerer Aufbau, seine Oberfläche und seine besonderen Eigenschaften im Mittelpunkt. Im Anschluss an den Vortrag haben die Besucher die Gelegenheit, gemeinsam mit Mitgliedern des Schwabe-Verein Dessau den aktuellen Sternenhimmel durch die Teleskope der Einrichtung zu beobachten. Die Mitglieder erläutern dabei die Himmelsobjekte und geben Einblicke in die astronomische Beobachtung. Die Durchführung der Beobachtungen ist witterungsabhängig. Der Eintritt ist frei. Über Spenden zur weiteren technischen Ausstattung der astronomischen Station freut sich der Veranstalter. Und das waren die aktuellen Nachrichten hier bei RAN 1. Jetzt folgt noch das Wetter und die Meldungen aus der Region. Bis dahin haben Sie eine schöne Zeit.
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4: Morgen erwartet uns zur Mittagszeit mit Temperaturen von etwa 15 Grad eher kühles und unbeständiges Wetter. Zeitweise kommt es zu leichtem Regen, während der Himmel überwiegend bewölkt bleibt und sich die Sonne nur selten zeigt. Dazu weht ein leichter Wind aus südlicher Richtung. Insgesamt bleibt es also eher frisch und grau, wobei sich der Regen zwischendurch immer wieder etwas zurückzieht.
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Wenn Tabellennachbarn aufeinandertreffen, verspricht sich ein spannendes Spiel. Am vergangenen Freitag empfing die SG Rot-Weiß Thalheim den VfB Gräfenhainichen, um herauszufinden, wer von beiden Teams die Top-Plätze verdient hat. Bei Sturm und Regen beginnt die rutschige Partie. Beide Teams tasten sich erst einmal ran. Erst in der 17. Spielminute die erste Großchance. Nach einer fragwürdigen Flanke der Gräfenhainicher Keeper am Ball. Ruhiges Passspiel in der eigenen Hälfte. Die SG macht aber Druck. Bari kommt ran. Jabi Sawane läuft. Tiefer Pass. Schuss, aber Krüger fälscht ab. Nur knapp daneben. Diese Chance hätte gar nicht erst entstehen sollen. In den letzten Sekunden ist die Verteidigung aber zur Stelle. Thalheim in dem doch eher chaotischen Spiel bisher besser am Ball. Kleinere Chancen ergeben sich, doch werden immer wieder abgeblockt. Hier in der 28. Einwurf für die SG. Fliegt weit, aber nur die Blauen kommen ran. Koulibaly aber zur Stelle. Jabi Sawane aus der Luft, aber Pfosten. Der Keeper sichert und damit bleibt es beim 0:0. Mit diesem Ergebnis geht es dann auch in die Halbzeitpause. Beide Teams spielen eher verhalten, dafür aber umso aggressiver im Umgang miteinander. Die zweite Hälfte startet direkt mit einem Kracher. Der VfB mit einem weiten Pass in die gegnerische Hälfte. Da stehen aber nur Thalheimer. Kurze Pässe zurück zum Keeper, aber die Nässe verlangsamt den Ball. Aliu will ihn retten, aber grätscht dabei Krüger um. Klares Foul und damit der Elfmeter in der 48. Minute. Römling darf ran. Schießt, aber Pfosten. Das ist bitter. Es bleibt beim Unentschieden. Jetzt soll es aber doch noch zum Tor kommen. 63. Spielminute. Gräfenhainichen am Ball, aber Thalheim macht Druck. Jabi Sawane erobert links außen. Flankt, Bari gibt weiter und Prilip knallt ihn unter die Latte. Wunderschöner Abschluss der Nummer 8. Endlich fällt hier mal ein Tor. 1:0 für Thalheim. Nur wenige Sekunden nach dem Anpfiff, dann aber die Katastrophe. Weiter Pass des VfBs. Macfield läuft und zieht einfach Krüger um. Das war mehr als unnötig. Der Schiedsrichter pfeift und gibt prompt Macfield die zweite gelbe Karte. Noch knapp 25 Minuten zu spielen und die Nummer 3 fliegt mit einer gelb-roten vom Feld. Der VfB schafft es jedoch nicht, ihre Überzahl auszunutzen und es bleibt vorerst beim 1:0. Nachspielzeit. Letzter Angriff. Die Männer in Blau kommen mit kurzen Pässen immer weiter nach vorne. Krüger läuft, aber wird umgezogen. Freistoß für die Gäste.

0: kommt hoch. Pures Chaos im 16er, aber Dutz setzt sich durch. Das 1:1 in der letzten Sekunde. Was hier passiert ist, versteht wohl kein Zuschauer.
1: Prinzipiell glaube ich, dass das Unentschieden schon so gerecht ist, auch wenn der Zeitpunkt natürlich sehr unglücklich ist, aber Gräfenhainichen verschießt einen Elfmeter. Und deswegen, da haben wir schon Glück gehabt. Zum Schluss unübersichtliche Situation. Ich weiß nicht, ob der Torwart behindert wurde oder nicht. War schwer zu sehen. Aber mir gefiel nicht so ganz die Auslegung der Foulspiele. Also ich glaube, die härteren Fouls waren auf der anderen Seite. Und wir kamen hier in Not mit gelben Karten. Aber sei es drum, ich denke, dass das Ergebnis so insgesamt in Ordnung geht.
0: Schon am Freitag geht es für Thalheim ins nächste Spiel auswärts gegen den SV Edelweiß Arnstedt. Gräfenhainichen entgegen empfängt am Samstag Turbine Halle.
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3: 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Wir begleiten ebenfalls in Situationen, wenn Elternteile verstorben sind und in allen anderen schweren Angelegenheiten rund um das Thema Sterben, Tod und Trauer.
2: 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September konnten Besucher beim Tag der offenen Tür die Arbeit der Lila Wolke kennenlernen, mit den Mitarbeitenden ins Gespräch kommen und sich über die Angebote informieren.
3: Auf alle Fälle über unsere Angebote, die wir hier vorhalten im Kinder- und Jugendhospizdienst Lila Wolke. Sie können sich die Räumlichkeiten anschauen, denn die sind nämlich neu. Seit dem vergangenen Jahr sind wir hier in diesen Räumlichkeiten. Und unter anderem können Sie Ehrenamtliche kennenlernen.
2: Doch nicht nur in Dessau wird Kinderhospizarbeit geleistet. Bundesweit engagieren sich zahlreiche Menschen ehrenamtlich für betroffene Familien. Darauf macht auch der Kinderlebenslauf des Bundesverbands Kinderhospiz e.V. aufmerksam. Im Mittelpunkt steht die sogenannte Engelsfackel, die von Station zu Station weitergegeben wird.
4: Die Route geht im Prinzip durch ganz Deutschland und ist jetzt auch immer alle 2 Jahre quasi ist dieser bundesweite Kinderlebenslauf auch aktiv, auch aufmerksam zu machen für die Kinder- und Hospizarbeit natürlich. Und dieses Jahr ist natürlich auch Schweiz und Österreich mit dabei und geht so ein bisschen quer durch Deutschland.
2: Gespannt warteten die Mitarbeitenden und Besucher auf die Fackel, die an diesem Tag aus Leipzig vom Kinderhospiz Bärenherz nach Dessau gebracht wurde. Nach rund 9 Stunden unterwegs konnte sie schließlich übergeben werden. Am nächsten Tag ging die Reise weiter nach Brandenburg an der Havel.
4: Unterwegs sind wir unterschiedlicher Natur. Wir sind zu Fuß, also wir sind Hobbyläufer unter anderem. Wir haben auch Radfahrbegleitung dabei. Heute haben wir auch erfahren, dass auch wie so eine Pferdestaffel dabei ist. Es ist immer von Jahr zu Jahr unterschiedlich. Und morgen wird es so aussehen, dass unsere Radfahrer einen Teil der Strecke übernehmen. Das heißt, sie nehmen die ersten 52, 53 Kilometer mit dem Rad. Und in Bad Belzig wird dann quasi getauscht und dann die restlichen 42 Kilometer werden wir dann zu Fuß aufgeteilt unter 5 Läufern das dann absolvieren.
2: Mehr als 6 Monate ist die Engelsfackel durch Deutschland unterwegs. Dabei legt sie eine Strecke von über 7000 Kilometern zurück. Für die Teilnehmenden ist der Lauf ein

0: Zeichen für Engagement und die Bereitschaft, Familien in schwierigen Zeiten zu unterstützen.
1: Wir machen auch des Öfteren solche Läufe, also nicht nur das Kinder- und Jugendhospiz, sondern auch das Anhalt-Hospiz selber, was da, denke ich mal, auch so zusammengehört, machen auch verschiedene Läufe und wie so Wettkämpfe, quasi auch unter anderem mit Spendengeldern zu sammeln. Und das ist eigentlich auch so ein Herzensprojekt von uns, weil wir sowas halt sehr gerne machen. Es ist jetzt unabhängig, ob wir das jetzt für Tiere machen, was wir auch gut unterstützen in der Hinsicht, oder halt jetzt für Kinder- und Jugendhospizarbeit. Weil das, denke ich, ist schon eine Sache, was auch menschlich sehr auch mitnimmt, auch für die Familienmitglieder. Und dadurch ist es ja auch nochmal so eine kleine Unterstützung und Halt und was man so mitgeben kann. Und deswegen ist das für uns auch als Läufer und auch als Team ganz, ganz doll wichtig. Und auch natürlich Annette und die Lila Wolke zu unterstützen.
0: Die Lila Wolke ist eine von mehr als 130 Stationen entlang der Route und stolz darauf, Teil dieser besonderen Aktion zu sein.
2: Also das Ziel des Ganzen und auch zugleich die Bedeutung für die Lila Wolke ist eben das, dass wir eine Öffentlichkeit auf betroffene Familien auch aufmerksam machen können und zugleich auf Hilfe- und Unterstützungssysteme verweisen können. In diesem Sinne die Angebote für unseren ambulanten Kinder- und Jugendhospizdienst.
0: Noch bis zum 11. Oktober ist die Engelsfackel unterwegs. Traditionell endet die Reise mit ihrer Ankunft im Europapark.

0: Hallo und herzlich willkommen zur neuesten Ausgabe von Zeitnah hier auf RAN1. Die vom Landeskriminalamt Berlin vom 5. bis 9. Oktober 2026 ausgerufene Präventionswoche zum Thema Taschendiebstahl und Diebstahl in Lebensmittelgeschäften unterstützte auch die Bundespolizei im Bereich des Rosslau dabei, Reisende und Bürger auf die Gefahren von Taschen- und Handgepäckdiebstählen aufmerksam zu machen und für geeignete Schutzmaßnahmen zu sensibilisieren. Insbesondere an Bahnhöfen sowie im Zugreiseverkehr sollten Reisende ihre Wertsachen aufmerksam im Blick behalten. Dazu wurde empfohlen, Taschen mit der Verschlussseite zum Körper zu tragen und Wertgegenstände niemals unbeaufsichtigt zu lassen. Bargeld und Zahlungskarten sollten nur im notwendigen Umfang mitgeführt und getrennt voneinander möglichst körpernah aufbewahrt werden. Gestohlene Bank- und Kreditkarten sowie SIM-Karten konnten über den Sperrnotruf 116 116 gesperrt werden. Die Bundespolizei rief dazu auf, insbesondere im Bereich von Bahnhöfen und im Zugreiseverkehr aufmerksam zu sein und geeignete Vorkehrungen zum Schutz vor Diebstählen zu treffen. Vom kleinen Verein zum erfolgreichen Taekwondo-Verein mit mehr als 200 Mitgliedern. Eraso Taekwondo hat sich in Dessau-Roßlau längst etabliert. Jetzt geht es für die Sportler über die Stadtgrenzen hinaus mit einem neuen Trainingsangebot in Stromsdorf.
1: Vom kleinen Verein zur festen Größe im Dessauer Sport. Eraso Taekwondo hat sich in den vergangenen Jahren entwickelt. Der Verein ist inzwischen sogar als Landesleistungsstützpunkt für Taekwondo anerkannt. Mit dem neuen Standort in Stumsdorf soll dieses Angebot nun auch für Menschen aus Zürbich und Umgebung leichter erreichbar werden. Dabei bleibt das Konzept dasselbe. Taekwondo als Sport, aber auch als Schule für Disziplin, Respekt und Durchhaltevermögen.
2: Wir sind Eraso Taekwondo Germany, gegründet in Dessau 2019, von eigentlich einer kleinen Freizeitidee meiner Frau zu einem großen Verein, der ziemlich schnell wächst, momentan über 200 Mitglieder. Unsere Schüler sind im Landeskader von Sachsen-Anhalt und momentan auf einer ziemlich coolen Erfolgsspur. Mal gucken, wo die Reise hingeht.
1: Dabei muss es nicht gleich um Medaillen oder

0: Olympiade gehen. Der Verein richtet sich an ganz unterschiedliche Altersgruppen und Leistungsstufen. Das gilt jetzt auch für den neuen Standort in Stumsdorf. Donnerstags wird dort zunächst in zwei Gruppen trainiert. Kinder am Nachmittag, Jugendliche und Erwachsene anschließend.
1: Taekwondo ist ein Vollkontaktsport, also viele Kampfsportarten wird auch vieles angedeutet. Taekwondo ist halt Vollkontakt und olympisch. Das heißt, wir haben im Kampfbereich die Möglichkeit, zu den Olympischen Spielen zu gehen, wenn man den Willen hat, das durchzuziehen im Training und so weit zu kommen. Ansonsten ist es sehr getragen von den Prinzipien im Taekwondo, Respekt und Willenskraft und all das, was im Taekwondo, was man auch im eigenen Leben erwartet vielleicht.
0: Die Idee, Eraso Taekwondo nach Zürich zu holen, kam dabei von der Stadt selbst. Bürgermeister Matthias Egert suchte nach einem zusätzlichen Kampfsportangebot und kannte Taekwondo aus eigener Erfahrung.
1: Also Voraussetzungen sind das nicht viele, die man braucht. Man muss Spaß an dem haben, was man sportlich einfach leisten möchte. Jeder kann sich seine Ziele selbst setzen. Es ist auch nicht Verpflichtung, in den Kampf zu gehen oder Olympiasieger zu werden. Es ist einfach so, dass man im Grunde genommen nur den Willen hat, den Sport zu erlernen und diszipliniert ist. Also wir sind ein sehr disziplinierter Sport. Und das sind die Grundvoraussetzungen. Ansonsten gucken wir, wie jeder Mensch individuell ist und werden ihn anhand seiner Fähigkeiten bis zum Schwarzgurt bringen oder weiter.
0: Gefunden wurde also kein Verein, der gerade erst anfängt, sondern ein bereits etablierter Partner aus der Nachbarschaft. Für Zürich bedeutet das Trainingsangebot kommt direkt aus dem Verein, der in Dessau bereits gewachsen ist und dort mittlerweile eine große Trainingsgemeinschaft aufgebaut hat.
2: Die Stadt Zürich hat noch ein Angebot im Kampfsportsektor gesucht, weil wir früher eine sehr, sehr erfolgreiche Karateabteilung hatten und gesagt haben, irgendwo ist der Bedarf nicht mehr so richtig gedeckt worden. Wir haben mit Judo ein ganz tolles Angebot in Stumsdorf, was schon den Kindern und auch dort jungen Erwachsenen Möglichkeiten bietet, dort was zu machen. Aber ich war immer noch auf der Suche zu sagen, was könnte man noch mit anbieten. Hatte selbst in der Studienzeit sehr gute Erfahrungen mit Taekwondo und deswegen bin ich mal in diesen Sektor vorgestoßen und habe gesagt, okay, in Dessau ist was Tolles, Großes. Vielleicht kann man da ja mal Kontakt suchen.
0: Trainiert wird ab sofort Donnerstag in der Sporthalle in Stumsdorf. Von 16.30 Uhr bis 17.30 Uhr sind zunächst die Kinder an der Reihe. Danach folgen Jugendliche und Erwachsene. Und während Stumsdorf anfängt, bleibt Teil der Eraso-Familie. Die Mitglieder können zusätzlich auch die Trainingsangebote am Hauptquartier in Dessau-Roßlau nutzen.
2: Ein Sport, der Respekt lehrt, was viele Sportarten tun, aber Kampfsport nochmal auf ganz anderer Ebene, ist einer, der ja noch ein Angebot sein sollte in Zürich. Und deswegen haben wir das gesucht und Gott sei Dank gefunden.
0: Ein Dessauer Verein wächst also über die Stadtgrenzen hinaus. Was mit einer kleinen Freizeitidee begann, bekommt jetzt einen weiteren Trainingsstandort und bringt olympischen Taekwondo-Sport aus Dessau nach Zürich.
1: Und ansonsten haben auch alle, die in Zürich ist und Stumsdorf in dem Fall das Training mit uns beginnen, die haben auch die Möglichkeit, nach Dessau zu kommen und in einer großen Station bei uns zu trainieren. Und dann filtert sich alles im Laufe der Zeit, wer wie, wo, wie weit kommen möchte. Und dann gucken wir.
3: Nach der Länderspielpause rollte auch in den Amateurligen der Region wieder der Ball. In der Landesliga Süd empfing der TSV Rot-Weiß Zerbst den SV Edelweiß Arnstedt im heimischen Stadion. In einer ausgeglichenen Begegnung trennten sich beide Mannschaften mit einem 2:2 Unentschieden. In der Verbandsliga Sachsen-Anhalt bekam es der SV Dessau 05 mit dem VfB Merseburg zu tun. Trotz einer frühen Führung und personeller Überzahl mussten sich die Schillerbach-Kicker am Ende mit 1:2 geschlagen geben. In der Landesklasse konnte der TuS Kochstedt einen knappen 1:0 Heimsieg gegen den SV Friedersdorf feiern. Der SG MV Waldersee setzte sich auswärts beim FC Viktoria Wittenberg mit 3:2 durch und sicherte sich damit 3 wichtige Punkte. Der Dessauer SV 97 musste sich hingegen dem SV Graf Zeppelin-Abtsdorf mit 2:3 geschlagen geben. Auch für den SV Blau-Rot-Coswig gab es nichts zu holen. Die Partie gegen den FC Eintracht Köthen endete mit einer 1:2 Niederlage. Nach dem knappen Ausscheiden aus dem Rang 1 RBW Kreispokal ging es für den SV Germania aus Roßlau am vergangenen Samstag im Ligabetrieb weiter. Zum Landesklassenduell empfingen die Schifferstädter den HSV Gröbern. Die Aufsteiger aus der Gemeinde Muldestausee konnten bisher erst einen Sieg verbuchen. Die Roßlauer glänzten bisher vor allem offensiv, mit 17 Toren in den ersten 4 Partien. Und auch am 5. Spieltag wurde es nicht langweilig im Elbe-Sportpark.
4: Für die Dessau-Roßlauer Teams aus der Fußball-Landesklasse verlief der Saisonstart nicht gerade optimal. Nach 4 Spieltagen stand der DSV noch ohne Punkt da, Waldersee mit einem und Kochstedt mit 3 Zählern. Nur die Mannschaft aus der Schifferstadt konnte mit ihrem Start in die neue Spielzeit zufrieden sein. 7 Punkte und beachtliche 17 Tore hat die Germania aus Roßlau bereits verbucht. Am 10. Oktober empfing man nun den HSV Gröbern zum 5. Spieltag im Elbe-Sportpark. Die Aufsteiger aus der Gemeinde Muldestausee konnten zuletzt ihren ersten Ligasieg gegen Aufsteiger Abtsdorf einfahren. Circa 100 Zuschauer freuten sich in Roßlau auf eine unterhaltsame Begegnung. Die Roßlauer hier nach 3 Minuten mit dem ersten Vorstoß, aus dem jedoch nichts wird. Gröbern kann entschärfen. Dann gleich auch mal die Gäste aktiv in der gegnerischen Hälfte. Paul Meyer legt nochmal rüber auf Jonas Schubert. Der Abschluss, aber Germania-Keeper Yannick Tröder verhindert den Einschlag. Eine Viertelstunde ist durch und Gröbern bisher mit mehr vom Spiel. Und hier ertönt der Pfiff von Schiri Stefan Cordes, nachdem Steven Tower Jonas Schubert im Strafraum zu Fall gebracht hat. Strafstoß für die Gäste. Clemens Oelsch nimmt sich den. Gut geschossen, aber noch besser pariert. Und dann der Nachschuss an den Pfosten. Germania-Schlussmann Yannick Tröder hält hier gemeinsam mit dem Aluminium die Null für die Hausherren. Wahnsinnsszene. Die Roßlauer werden dann selber aktiver und kommen ein paar Mal vor den gegnerischen Kasten. Nur wirklich gefährlich wird das zunächst nicht. Und in der 21. Minute bekommt der HSV dann schon die nächste Chance vom Punkt zu treffen. Nach einem Roßlauer Handspiel im eigenen Strafraum gibt der Unparteiische den nächsten Elfmeter. Diesmal übernimmt den Vincent Lute und der verwandelt souverän. Die Führung für die Gäste, die zu diesem Zeitpunkt auch nicht unverdient ist. Die Schifferstädter lassen sich vom Rückstand aber nicht verunsichern und werden nun auch immer besser. In der 28. Minute hat Matthias Fleischer die dicke Chance auf den Ausgleich, doch HSV-Keeper Marc Schmidt hält überragend. Dann mal ein ruhender Ball für die Gastgeber. Felix Möbius jagt den aber in die Mauer. Wir befinden uns schon in Minute 36. Roßlau-Torwart Yannick Tröder schlägt das Ding weit nach vorne. Der kommt an bei Matthias Fleischer. Der lässt seine Gegenspieler mit einem Haken gekonnt stehen. Und der Ball kullert ins Netz. Der Ausgleich für die Germania, der sich hier auch angebahnt hat. Schnell noch Trainer Jens Borchers abklatschen und weiter geht's. Nur 4 Minuten später ist es wieder Keeper Yannick Tröder, der mit einem langen Ball die gesamte Defensive Gröberns aushebelt. Paul Hanke verlängert auf Jonas Kroker. Zunächst kann Marc Schmidt noch parieren, der Nachschuss ist aber drinne. Innerhalb von wenigen Minuten drehen die Jungs aus der Schifferstadt hier das Spiel. Und die sind hier immer noch nicht fertig. 43. Minute und Matthias Fleischer, der heute einen richtig guten Eindruck macht, geht über rechts außen durch. Die Flanke in die Mitte auf den komplett freistehenden Maximilian Heseler. Ein gefühlvoller Heber und schon steht's hier 3:1. 3 Tore für die Roßlauer in 7 Minuten, in denen Gröbern hier völlig den Faden verloren hat. Die Gäste wollen nur noch in die Pause. Einen haben die Hausherren aber noch. Stefan Krug bedient Felix Möbius perfekt, der frei vom Keeper das 4. Tor liegen lässt. Zu seiner Verteidigung HSV-Schlussmann Marc Schmidt hier auch mit einer Monsterparade. Das war's dann mit dem ersten Durchgang. Gröbern wird froh sein, nachdem sie die letzten 10 Minuten komplett von der Rolle waren. Die Roßlauer machen das aber auch einfach gut und wollen nun natürlich auch die 3 Punkte mitnehmen. Die zweiten 45 Minuten beginnen dann auf beiden Seiten etwas verhaltener. Nach 10 Minuten Roßlaus Paul Hanke hier mit einer guten Bewegung, der Abschluss jedoch ausbaufähig. Im weiteren Verlauf des zweiten Durchgangs haben die Gäste etwas mehr vom Spiel. Nick Merker schickt hier Jonas Schubert, der bleibt dann zunächst hängen und verliert das Spielgerät. Der Schiri hat hier kein Foul gesehen und Gröbern erobert sich das Leder wieder. Luca Wildner hält dann einfach mal drauf, vorbei am Kasten. In der 28.

0: 60. Minute geht's wieder über Jonas Schubert. Der bleibt erneut hängen. Roßlau kann aber nicht richtig klären und Vincent Lute mit einem ordentlichen Pfund. Jannik Tröder kann parieren und Christian Elz entschärft die Situation. Die Gastmannschaft schnuppert am Anschlusstreffer. Der eingewechselte Roy Havel probiert's hier mal aus der Distanz. Nicht verkehrt, aber knapp vorbei. Dann mal eine Ecke für den HSV, getreten von Havel. Die kommt gut auf Nick Merker, der macht zu wenig draus. Gleich im Gegenzug auch mal wieder die Germania mit etwas Entlastung. Felix Möbius haut den hier jedoch ziemlich deutlich drüber. Das Spiel trudelt dem Ende entgegen. Die erste Halbzeit war hier definitiv deutlich unterhaltsamer. Einen letzten Versuch haben die Gäste noch. Luca Wildner mit einem guten Schuss, der knapp über den Querbalken fliegt. Und dann ist das Spiel aus. Durch verrückte 7 Minuten mit 3 Toren gewinnt der SV Germania 08 Roßlau das Landesklassenduell gegen den HSV Gröbern mit 3:1 und steht nun auf dem 4. Tabellenplatz.
1: Ja, natürlich erstmal schöne 3 Punkte, die wir gerne mitnehmen. Natürlich mit diesem Kaltstart, mit diesem Elfmeter, den ersten gehaltenen Elfmeter und dann noch den zweiten Elfmeter, was so 2 ganz klare Elfmeter waren, ohne Wenn und Aber. Kommen wir hier natürlich erstmal so in Rückstand, und aber trotzdem dann in der ersten Halbzeit Moral bewiesen, schöne Tore erzielt, Siegeswillen gezeigt. Dann gehen wir halt mit diesem verdienten 3:1 in die Halbzeit rein. Zweite Halbzeit finde ich einfach, okay, müssen wir das vierte machen. Das plätschert mir zu lange lang hin. Ja, und dann ist eigentlich auch Gröber mehr dran an das 3:2. Ja, und ja, aber nichtsdestotrotz, also wir haben die 3 Punkte hier. Wir wussten, dass es ein schwieriges Spiel wird. Wir wussten, dass Gröber eine Mannschaft ist, die dolle über den Kampf kommt, dolle über den Einsatz kommt. Und das haben sie auch gut gemacht. Wir haben 2, 3 Fehler zu viel gemacht. Ja, und da hat Gröber immer wieder sich den Ball geholt. Aber wie gesagt, nichtsdestotrotz, wir haben die 3 Punkte hier. Das wollten wir. Wir wussten, es wird eine schwere Aufgabe. Und jetzt haben wir 3 Punkte, haben sie. Jetzt fahren wir zum Derby nach 97.
0: Das erwähnte Derby gegen den DSV wird am Samstag, den 17. Oktober um 15 Uhr auf dem Sportplatz Kienfichten angepfiffen. Und das hoffentlich vor zahlreichen Zuschauern.
2: Am 14. Oktober lädt die Astronomische Station des Walter-Gropius-Gymnasiums zum nächsten Vortrags- und Beobachtungsabend ein. Der Vortrag beginnt um 19 Uhr in der Vortragskuppel der Station und widmet sich dem Thema Mars, der rote Planet. Seit Jahrhunderten fasziniert unser äußerer Nachbarplanet die Menschheit. Der Mars inspirierte zahlreiche Erzählungen, Romane und Spielfilme. Noch vor gut 100 Jahren hielten manche Menschen ihn sogar für bewohnt. Inzwischen ist der rote Planet umfassend erforscht worden. Raumsonden und Satelliten haben ihn erkundet, während mobile Forschungsfahrzeuge seine Oberfläche untersuchen. Im Vortrag wird der Mars anhand aktueller wissenschaftlicher Erkenntnisse vorgestellt. Dabei stehen insbesondere sein innerer Aufbau, seine Oberfläche und seine besonderen Eigenschaften im Mittelpunkt. Im Anschluss an den Vortrag haben die Besucher die Gelegenheit, gemeinsam mit Mitgliedern des Schwabe-Verein Dessau den aktuellen Sternenhimmel durch die Teleskope der Einrichtung zu beobachten. Die Mitglieder erläutern dabei die Himmelsobjekte und geben Einblicke in die astronomische Beobachtung. Die Durchführung der Beobachtungen ist witterungsabhängig. Der Eintritt ist frei. Über Spenden zur weiteren technischen Ausstattung der astronomischen Station freut sich der Veranstalter. Und das waren die aktuellen Nachrichten hier bei RAN 1. Jetzt folgt noch das Wetter und die Meldungen aus der Region. Bis dahin haben Sie eine schöne Zeit.
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4: Morgen erwartet uns zur Mittagszeit mit Temperaturen von etwa 15 Grad eher kühles und unbeständiges Wetter. Zeitweise kommt es zu leichtem Regen, während der Himmel überwiegend bewölkt bleibt und sich die Sonne nur selten zeigt. Dazu weht ein leichter Wind aus südlicher Richtung. Insgesamt bleibt es also eher frisch und grau, wobei sich der Regen zwischendurch immer wieder etwas zurückzieht.
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Wenn Tabellennachbarn aufeinandertreffen, verspricht sich ein spannendes Spiel. Am vergangenen Freitag empfing die SG Rot-Weiß Thalheim den VfB Gräfenhainichen, um herauszufinden, wer von beiden Teams die Top-Plätze verdient hat. Bei Sturm und Regen beginnt die rutschige Partie. Beide Teams tasten sich erst einmal ran. Erst in der 17. Spielminute die erste Großchance. Nach einer fragwürdigen Flanke der Gräfenhainicher Keeper am Ball. Ruhiges Passspiel in der eigenen Hälfte. Die SG macht aber Druck. Bari kommt ran. Jabi Sawane läuft. Tiefer Pass. Schuss, aber Krüger fälscht ab. Nur knapp daneben. Diese Chance hätte gar nicht erst entstehen sollen. In den letzten Sekunden ist die Verteidigung aber zur Stelle. Thalheim in dem doch eher chaotischen Spiel bisher besser am Ball. Kleinere Chancen ergeben sich, doch werden immer wieder abgeblockt. Hier in der 28. Einwurf für die SG. Fliegt weit, aber nur die Blauen kommen ran. Koulibaly aber zur Stelle. Jabi Sawane aus der Luft, aber Pfosten. Der Keeper sichert und damit bleibt es beim 0:0. Mit diesem Ergebnis geht es dann auch in die Halbzeitpause. Beide Teams spielen eher verhalten, dafür aber umso aggressiver im Umgang miteinander. Die zweite Hälfte startet direkt mit einem Kracher. Der VfB mit einem weiten Pass in die gegnerische Hälfte. Da stehen aber nur Thalheimer. Kurze Pässe zurück zum Keeper, aber die Nässe verlangsamt den Ball. Aliu will ihn retten, aber grätscht dabei Krüger um. Klares Foul und damit der Elfmeter in der 48. Minute. Römling darf ran. Schießt, aber Pfosten. Das ist bitter. Es bleibt beim Unentschieden. Jetzt soll es aber doch noch zum Tor kommen. 63. Spielminute. Gräfenhainichen am Ball, aber Thalheim macht Druck. Jabi Sawane erobert links außen. Flankt, Bari gibt weiter und Prilip knallt ihn unter die Latte. Wunderschöner Abschluss der Nummer 8. Endlich fällt hier mal ein Tor. 1:0 für Thalheim. Nur wenige Sekunden nach dem Anpfiff, dann aber die Katastrophe. Weiter Pass des VfBs. Macfield läuft und zieht einfach Krüger um. Das war mehr als unnötig. Der Schiedsrichter pfeift und gibt prompt Macfield die zweite gelbe Karte. Noch knapp 25 Minuten zu spielen und die Nummer 3 fliegt mit einer gelb-roten vom Feld. Der VfB schafft es jedoch nicht, ihre Überzahl auszunutzen und es bleibt vorerst beim 1:0. Nachspielzeit. Letzter Angriff. Die Männer in Blau kommen mit kurzen Pässen immer weiter nach vorne. Krüger läuft, aber wird umgezogen. Freistoß für die Gäste.

0: kommt hoch. Pures Chaos im 16er, aber Dutz setzt sich durch. Das 1:1 in der letzten Sekunde. Was hier passiert ist, versteht wohl kein Zuschauer.
1: Prinzipiell glaube ich, dass das Unentschieden schon so gerecht ist, auch wenn der Zeitpunkt natürlich sehr unglücklich ist, aber Gräfenhainichen verschießt einen Elfmeter. Und deswegen, da haben wir schon Glück gehabt. Zum Schluss unübersichtliche Situation. Ich weiß nicht, ob da der Torwart behindert wurde oder nicht. War schwer zu sehen. Aber mir gefiel nicht so ganz die Auslegung der Foulspiele. Also ich glaube, die härteren Fouls waren auf der anderen Seite. Und wir kamen ja in Not mit gelben Karten. Aber sei es drum, ich denke, dass das Ergebnis so insgesamt in Ordnung geht.
0: Schon am Freitag geht es für Thalheim ins nächste Spiel auswärts gegen den SV Edelweiß Arnstedt. Gräfenhainichen entgegen empfängt am Samstag Turbine Halle.
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3: 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Wir begleiten Familien, deren Kinder lebensverkürzte Diagnosen erhalten haben. Wir begleiten die Geschwisterkinder, insofern vorhanden, wenn jemand aus der Familie verstorben ist. Wir begleiten ebenfalls in Situationen, wenn Elternteile verstorben sind und in allen anderen schweren Angelegenheiten rund um das Thema Sterben, Tod und Trauer.
2: Die engagierten Familienbegleiter schenken Zeit, hören zu und begleiten die Familien während der Erkrankung. Wenn Eltern eine Auszeit benötigen, kümmern sie sich um das erkrankte Kind oder den Jugendlichen und sorgen so für Entlastung. Am 22. September konnten Besucher beim Tag der offenen Tür die Arbeit der Lila Wolke kennenlernen, mit den Mitarbeitenden ins Gespräch kommen und sich über die Angebote informieren.
3: Auf alle Fälle über unsere Angebote, die wir hier vorhalten im Kinder- und Jugendhospizdienst Lila Wolke. Sie können sich die Räumlichkeiten anschauen, denn die sind nämlich neu. Seit dem vergangenen Jahr sind wir hier in diesen Räumlichkeiten. Und unter anderem können Sie Ehrenamtliche kennenlernen.
2: Doch nicht nur in Dessau wird Kinderhospizarbeit geleistet. Bundesweit engagieren sich zahlreiche Menschen ehrenamtlich für betroffene Familien. Darauf macht auch der Kinderlebenslauf des Bundesverbands Kinderhospiz e.V. aufmerksam. Im Mittelpunkt steht die sogenannte Engelsfackel, die von Station zu Station weitergegeben wird.
4: Die Route geht im Prinzip durch ganz Deutschland und ist jetzt auch immer alle 2 Jahre quasi, ist dieser bundesweite Kinderlebenslauf auch aktiv, auch aufmerksam zu machen für die Kinder- und Hospizarbeit natürlich. Und dieses Jahr ist natürlich auch Schweiz und Österreich mit dabei und geht so ein bisschen quer durch Deutschland.
2: Gespannt warteten die Mitarbeitenden und Besucher auf die Fackel, die an diesem Tag aus Leipzig vom Kinderhospiz Bärenherz nach Dessau gebracht wurde. Nach rund 9 Stunden unterwegs konnte sie schließlich übergeben werden. Am nächsten Tag ging die Reise weiter nach Brandenburg an der Havel.
4: Unterwegs sind wir unterschiedlicher Natur. Wir sind zu Fuß, also wir sind Hobbyläufer unter anderem. Wir haben auch Radfahrbegleitung dabei. Heute haben wir auch erfahren, dass auch wie so eine Pferdestaffel dabei ist. Es ist immer von Jahr zu Jahr unterschiedlich. Und morgen wird es so aussehen, dass unsere Radfahrer einen Teil der Strecke übernehmen. Das heißt, sie nehmen die ersten 52, 53 Kilometer mit dem Rad. Und in Bad Belzig wird dann quasi getauscht und dann die restlichen 42 Kilometer werden wir dann zu Fuß aufgeteilt unter 5 Läufern das dann absolvieren.
2: Mehr als 6 Monate ist die Engelsfackel durch Deutschland unterwegs. Dabei legt sie eine Strecke von über 7000 Kilometern zurück. Für die Teilnehmenden ist der Lauf ein Zeitraum.

0: Zeichen für Engagement und die Bereitschaft, Familien in schwierigen Zeiten zu unterstützen.
1: Wir machen auch des Öfteren solche Läufe, also die, nicht nur das Kinder- und Jugendhospiz, sondern auch das Anhalt-Hospiz selber, was da, denke ich mal, auch so zusammengehört, machen auch verschiedene Läufe und wie so Wettkämpfe, quasi auch unter anderem mit Spendengeldern zu sammeln. Und das ist eigentlich auch so ein Herzensprojekt von uns, weil wir sowas halt sehr gerne machen. Es ist jetzt unabhängig, ob wir das jetzt für Tiere machen, was wir auch gut unterstützen in der Hinsicht, oder halt jetzt für Kinder- und Jugendhospizarbeit. Weil das, denke ich, ist schon eine Sache, was auch menschlich sehr auch mitnimmt, auch für die Familienmitglieder. Und dadurch ist es ja auch nochmal so eine kleine Unterstützung und Halt und was man so mitgeben kann. Und deswegen ist das für uns auch als Läufer und auch als Team ganz, ganz dolle wichtig. Und auch natürlich Annette und die Lila Wolke zu unterstützen.
0: Die Lila Wolke ist eine von mehr als 130 Stationen entlang der Route und stolz darauf, Teil dieser besonderen Aktion zu sein.
2: Also das Ziel des Ganzen und auch zugleich die Bedeutung für die Lila Wolke ist eben das, dass wir eine Öffentlichkeit auf betroffene Familien auch aufmerksam machen können und zugleich auf Hilfe- und Unterstützungssysteme verweisen können. In diesem Sinne die Angebote für unseren ambulanten Kinder- und Jugendhospizdienst.
0: Noch bis zum 11. Oktober ist die Engelsfackel unterwegs. Traditionell endet die Reise mit ihrer Ankunft im Europapark.

0: Hallo und herzlich willkommen zur neuesten Ausgabe von Zeitnah hier auf RAN1. Die vom Landeskriminalamt Berlin vom 5. bis 9. Oktober 2026 ausgerufene Präventionswoche zum Thema Taschendiebstahl und Diebstahl in Lebensmittelgeschäften unterstützte auch die Bundespolizei im Bereich des Roßlau dabei, Reisende und Bürger auf die Gefahren von Taschen- und Handgepäckdiebstählen aufmerksam zu machen und für geeignete Schutzmaßnahmen zu sensibilisieren. Insbesondere an Bahnhöfen sowie im Zugreiseverkehr sollten Reisende ihre Wertsachen aufmerksam im Blick behalten. Dazu wurde empfohlen, Taschen mit der Verschlussseite zum Körper zu tragen und Wertgegenstände niemals unbeaufsichtigt zu lassen. Bargeld und Zahlungskarten sollten nur im notwendigen Umfang mitgeführt und getrennt voneinander möglichst körpernah aufbewahrt werden. Gestohlene Bank- und Kreditkarten sowie SIM-Karten konnten über den Sperrnotruf 116 116 gesperrt werden. Die Bundespolizei rief dazu auf, insbesondere im Bereich von Bahnhöfen und im Zugreiseverkehr aufmerksam zu sein und geeignete Vorkehrungen zum Schutz vor Diebstählen zu treffen. Vom kleinen Verein zum erfolgreichen Taekwondo-Verein mit mehr als 200 Mitgliedern. Eraso Taekwondo hat sich in Dessau-Roßlau längst etabliert. Jetzt geht es für die Sportler über die Stadtgrenzen hinaus mit einem neuen Trainingsangebot in Stromsdorf.
1: Vom kleinen Verein zur festen Größe im Dessauer Sport. Eraso Taekwondo hat sich in den vergangenen Jahren entwickelt. Der Verein ist inzwischen sogar als Landesleistungsstützpunkt für Taekwondo anerkannt. Mit dem neuen Standort in Stumsdorf soll dieses Angebot nun auch für Menschen aus Zürich und Umgebung leichter erreichbar werden. Dabei bleibt das Konzept dasselbe. Taekwondo als Sport, aber auch als Schule für Disziplin, Respekt und Durchhaltevermögen.
2: Wir sind Eraso Taekwondo Germany, gegründet in Dessau 2019, von eigentlich einer kleinen Freizeitidee meiner Frau zu einem großen Verein, der ziemlich schnell wächst, momentan über 200 Mitglieder. Unsere Schüler sind im Landeskader von Sachsen-Anhalt und momentan auf einer ziemlich coolen Erfolgsspur. Mal gucken, wo die Reise hingeht.
1: Dabei muss es nicht gleich um Medaillen oder Olympiade gehen. Der Verein richtet sich an ganz unterschiedliche Altersgruppen und Leistungsstufen. Das gilt jetzt auch für den neuen Standort in Stumsdorf. Donnerstags wird dort zunächst in zwei Gruppen trainiert. Kinder am Nachmittag, Jugendliche und Erwachsene anschließend.
2: Taekwondo ist ein Vollkontaktsport, also viele Kampfsportarten wird auch vieles angedeutet. Taekwondo ist halt Vollkontakt und olympisch. Das heißt, wir haben im Kampfbereich die Möglichkeit, zu den Olympischen Spielen zu gehen, wenn man den Willen hat, das durchzuziehen im Training und so weit zu kommen. Ansonsten ist es sehr getragen von den Prinzipien im Taekwondo, Respekt und Willenskraft und all das, was im Taekwondo, was man auch im eigenen Leben erwartet vielleicht.
1: Die Idee, Eraso Taekwondo nach Zürich zu holen, kam dabei von der Stadt selbst. Bürgermeister Matthias Egert suchte nach einem zusätzlichen Kampfsportangebot und kannte Taekwondo aus eigener Erfahrung.
2: Also Voraussetzungen sind das nicht viele, die man braucht. Man muss Spaß an dem haben, was man sportlich einfach leisten möchte. Jeder kann sich seine Ziele selbst setzen. Es ist auch nicht Verpflichtung, in den Kampf zu gehen oder Olympiasieger zu werden. Es ist einfach so, dass man im Grunde genommen nur den Willen hat, den Sport zu erlernen und diszipliniert ist. Also wir sind ein sehr disziplinierter Sport. Und das sind die Grundvoraussetzungen. Ansonsten gucken wir, wie jeder Mensch individuell ist und werden ihn anhand seiner Fähigkeiten bis zum Schwarzgurt bringen oder weiter.
1: Gefunden wurde also kein Verein, der gerade erst anfängt, sondern ein bereits etablierter Partner aus der Nachbarschaft. Für Zürich bedeutet das, das Trainingsangebot kommt direkt aus dem Verein, der in Dessau bereits gewachsen ist und dort mittlerweile eine große Trainingsgemeinschaft aufgebaut hat.
3: Die Stadt Zürich hat noch ein Angebot im Kampfsportsektor gesucht, weil wir früher eine sehr, sehr erfolgreiche Karateabteilung hatten und gesagt haben, irgendwo ist der Bedarf nicht mehr so richtig gedeckt worden. Wir haben mit Judo ein ganz tolles Angebot in Stumsdorf, was schon den Kindern und auch dort jungen Erwachsenen Möglichkeiten bietet, dort was zu machen. Aber ich war immer noch auf der Suche zu sagen, was könnte man noch mit anbieten. Hatte selbst in der Studienzeit sehr gute Erfahrungen mit Taekwondo und deswegen bin ich mal in diesen Sektor vorgestoßen, habe gesagt, okay, in Dessau ist was Tolles, Großes. Vielleicht kann man da ja mal Kontakt suchen.
1: Trainiert wird ab sofort Donnerstag in der Sporthalle in Stumsdorf. Von 16.30 Uhr bis 17.30 Uhr sind zunächst die Kinder an der Reihe. Danach folgen Jugendliche und Erwachsene. Und während Stumsdorf anfängt, bleibt Teil der Eraso-Familie. Die Mitglieder können zusätzlich auch die Trainingsangebote am Hauptquartier in Dessau-Roßlau nutzen.
3: Ein Sport, der Respekt lehrt, was viele Sportarten tun, aber Kampfsport nochmal auf ganz anderer Ebene, ist einer, der ja noch ein Angebot sein sollte in Zürich. Und deswegen haben wir das gesucht und Gott sei Dank gefunden.
1: Ein Dessauer Verein wächst also über die Stadtgrenzen hinaus. Was mit einer kleinen Freizeitidee begann, bekommt jetzt einen weiteren Trainingsstandort und bringt olympischen Taekwondo-Sport aus Dessau nach Zürich.
2: Und ansonsten haben auch alle, die in Zürich jetzt und Stumsdorf in dem Fall das Training mit uns beginnen, die haben auch die Möglichkeit, nach Dessau zu kommen und in einer großen Station bei uns zu trainieren. Und dann filtert sich alles im Laufe der Zeit, wer wie, wo, wie weit kommen möchte. Und dann gucken wir.
0: Nach der Länderspielpause rollte auch in den Amateurligen der Region wieder der Ball. In der Landesliga Süd empfing der TSV Rot-Weiß Zerbst den SV Edelweiß Arnstedt im heimischen Stadion. In einer ausgeglichenen Begegnung trennten sich beide Mannschaften mit einem 2:2 Unentschieden. In der Verbandsliga Sachsen-Anhalt bekam es der SV Dessau 05 mit dem VfB Merseburg zu tun. Trotz einer frühen Führung und personeller Überzahl mussten sich die Schillerbach-Kicker am Ende mit 1:2 geschlagen geben. In der Landesklasse konnte der TuS Kochstedt einen knappen 1:0 Heimsieg gegen den SV Friedersdorf feiern. Der SG Empor Waldersee setzte sich auswärts beim FC Viktoria Wittenberg mit 3:2 durch und sicherte sich damit 3 wichtige Punkte. Der Dessauer SV 97 musste sich hingegen dem SV Graf Zeppelin-Abtsdorf mit 2:3 geschlagen geben. Auch für den SV Blau-Rot-Coswig gab es nichts zu holen. Die Partie gegen den FC Eintracht Köthen endete mit einer 1:2 Niederlage. Nach dem knappen Ausscheiden aus dem Rang 1 RBW Kreispokal ging es für den SV Germania aus Roßlau am vergangenen Samstag im Ligabetrieb weiter. Zum Landesklassenduell empfingen die Schifferstädter den HSV Gröbern. Die Aufsteiger aus

10. Oktober empfing man nun den HSV Gröbern zum 5. Spieltag im Elbe-Sportpark. Die Aufsteiger aus der Gemeinde Mulde-Stausee konnten zuletzt ihren ersten Ligasieg gegen Aufsteiger Abtsdorf einfahren. Circa 100 Zuschauer freuten sich in Roßlau auf eine unterhaltsame Begegnung. Die Roßlauer hier nach 3 Minuten mit dem ersten Vorstoß, aus dem jedoch nichts wird. Gröbern kann entschärfen. Dann gleich auch mal die Gäste aktiv in der gegnerischen Hälfte. Paul Meyer legt nochmal rüber auf Jonas Schubert. Der Abschluss, aber Germania-Keeper Yannick Tröder verhindert den Einschlag. Eine Viertelstunde ist durch und Gröbern bisher mit mehr vom Spiel. Und hier ertönt der Pfiff von Schiri Stefan Cordes, nachdem Steven Tower Jonas Schubert im Strafraum zu Fall gebracht hat. Strafstoß für die Gäste. Clemens Oelsch nimmt sich den. Gut geschossen, aber noch besser pariert. Und dann der Nachschuss an den Pfosten. Germania-Schlussmann Yannick Tröder hält hier gemeinsam mit dem Aluminium die Null für die Hausherren. Wahnsinnsszene. Die Roßlauer werden dann selber aktiver und kommen ein paar Mal vor den gegnerischen Kasten. Nur wirklich gefährlich wird das zunächst nicht. Und in der 21. Minute bekommt der HSV dann schon die nächste Chance, vom Punkt zu treffen. Nach einem Roßlauer Handspiel im eigenen Strafraum gibt der Unparteiische den nächsten Elfmeter. Diesmal übernimmt den Vincent Lute und der verwandelt souverän. Die Führung für die Gäste, die zu diesem Zeitpunkt auch nicht unverdient ist. Die Schifferstädter lassen sich vom Rückstand aber nicht verunsichern und werden nun auch immer besser. In der 28. Minute hat Matthias Fleischer die dicke Chance auf den Ausgleich, doch HSV-Keeper Marc Schmidt hält überragend. Dann mal ein ruhender Ball für die Gastgeber. Felix Möbius jagt den aber in die Mauer. Wir befinden uns schon in Minute 36. Roßlau-Torwart Yannick Tröder schlägt das Ding weit nach vorne. Der kommt an bei Matthias Fleischer. Der lässt seine Gegenspieler mit einem Haken gekonnt stehen. Und der Ball kullert ins Netz. Der Ausgleich für die Germania, der sich hier auch angebahnt hat. Schnell noch Trainer Jens Borchers abklatschen und weiter geht's. Nur 4 Minuten später ist es wieder Keeper Yannick Tröder, der mit einem langen Ball die gesamte Defensive Gröberns aushebelt. Paul Hanke verlängert auf Jonas Kroker. Zunächst kann Marc Schmidt noch parieren, der Nachschuss ist aber drinne. Innerhalb von wenigen Minuten drehen die Jungs aus der Schifferstadt hier das Spiel. Und die sind hier immer noch nicht fertig. 43. Minute und Matthias Fleischer, der heute einen richtig guten Eindruck macht, geht über rechts außen durch. Die Flanke in die Mitte auf den komplett freistehenden Maximilian Heseler. Ein gefühlvoller Heber und schon steht's hier 3:1. 3 Tore für die Roßlauer in 7 Minuten, in denen Gröbern hier völlig den Faden verloren hat. Die Gäste wollen nur noch in die Pause. Einen haben die Hausherren aber noch. Stefan Krug bedient Felix Möbius perfekt, der frei vom Keeper das 4. Tor liegen lässt. Zu seiner Verteidigung HSV-Schlussmann Marc Schmidt hier auch mit einer Monsterparade. Das war's dann mit dem ersten Durchgang. Gröbern wird froh sein, nachdem sie die letzten 10 Minuten komplett von der Rolle waren. Die Roßlauer machen das aber auch einfach gut und wollen nun natürlich auch die 3 Punkte mitnehmen. Die zweiten 45 Minuten beginnen dann auf beiden Seiten etwas verhaltener. Nach 10 Minuten Roßlaus Paul Hanke hier mit einer guten Bewegung, der Abschluss jedoch ausbaufähig. Im weiteren Verlauf des zweiten Durchgangs haben die Gäste etwas mehr vom Spiel. Nick Merker schickt hier Jonas Schubert, der bleibt dann zunächst hängen und verliert das Spielgerät. Der Schiri hat hier kein Foul gesehen und Gröbern erobert sich das Leder wieder. Luca Wildner hält dann einfach mal drauf, vorbei am Kasten. In der 68. Minute geht's wieder über Jonas Schubert. Der bleibt erneut hängen. Roßlau kann aber nicht richtig klären und Vincent Lute mit einem ordentlichen Pfund. Yannick Tröder kann parieren und Christian Elz entschärft die Situation. Die Gastmannschaft schnuppert am Anschlusstreffer. Der eingewechselte Roy Havel probiert's hier mal aus der Distanz. Nicht verkehrt, aber knapp vorbei. Dann mal eine Ecke für den HSV, getreten von Havel. Die kommt gut auf Nick Merker, der macht zu wenig draus. Gleich im Gegenzug auch mal wieder die Germania mit etwas Entlastung. Felix Möbius haut den hier jedoch ziemlich deutlich drüber. Das Spiel trudelt dem Ende entgegen.
Die erste Halbzeit

0: Halbzeit war hier definitiv deutlich unterhaltsamer. Einen letzten Versuch haben die Gäste noch. Luca Wildner mit einem guten Schuss, der knapp über den Querbalken fliegt. Und dann ist das Spiel aus. Durch verrückte 7 Minuten mit 3 Toren gewinnt der SV Germania 08 Roßlau das Landesklassenduell gegen den HSV Gröbern mit 3:1 und steht nun auf dem 4. Tabellenplatz.
1: Ja, natürlich erstmal schöne 3 Punkte, die wir gerne mitnehmen. Natürlich mit diesem Kaltstart, mit diesem Elfmeter, den ersten gehaltenen Elfmeter und dann noch den zweiten Elfmeter, was so 2 ganz klare Elfmeter waren, ohne Wenn und Aber. Kommen wir hier natürlich erstmal so in Rückstand und aber trotzdem dann in der ersten Halbzeit Moral bewiesen, schöne Tore erzielt, Siegeswillen gezeigt. Dann gehen wir halt mit diesem verdienten 3:1 in die Halbzeit rein. Zweite Halbzeit finde ich einfach, okay, müssen wir das 4. machen. Das plätschert mir zu lange hin. Ja, und dann ist eigentlich auch Gröber mehr dran an das 3:2. Ja, und ja, aber nichtsdestotrotz, also wir haben die 3 Punkte hier. Wir wussten, dass es ein schwieriges Spiel wird. Wir wussten, dass Gröber eine Mannschaft ist, die dolle über den Kampf kommt, dolle über den Einsatz kommt. Und das haben sie auch gut gemacht. Wir haben 2, 3 Fehler zu viel gemacht. Ja, und da hat Gröber immer wieder sich den Ball geholt. Aber wie gesagt, nichtsdestotrotz, wir haben die 3 Punkte hier. Das wollten wir. Wir wussten, es wird eine schwere Aufgabe. Und jetzt haben wir 3 Punkte, haben sie. Jetzt fahren wir zum Derby nach 97.
0: Das erwähnte Derby gegen den DSV wird am Samstag, den 17. Oktober um 15 Uhr auf dem Sportplatz Kienfichten angepfiffen. Und das hoffentlich vor zahlreichen Zuschauern.
2: Am 14. Oktober lädt die Astronomische Station des Walter-Gropius-Gymnasiums zum nächsten Vortrags- und Beobachtungsabend ein. Der Vortrag beginnt um 19 Uhr in der Vortragskuppel der Station und widmet sich dem Thema Mars, der rote Planet. Seit Jahrhunderten fasziniert unser äußerer Nachbarplanet die Menschheit. Der Mars inspirierte zahlreiche Erzählungen, Romane und Spielfilme. Noch vor gut 100 Jahren hielten manche Menschen ihn sogar für bewohnt. Inzwischen ist der rote Planet umfassend erforscht worden. Raumsonden und Satelliten haben ihn erkundet, während mobile Forschungsfahrzeuge seine Oberfläche untersuchen. Im Vortrag wird der Mars anhand aktueller wissenschaftlicher Erkenntnisse vorgestellt. Dabei stehen insbesondere sein innerer Aufbau, seine Oberfläche und seine besonderen Eigenschaften im Mittelpunkt. Im Anschluss an den Vortrag haben die Besucher die Gelegenheit, gemeinsam mit Mitgliedern des Schwabe-Verein Dessau den aktuellen Sternenhimmel durch die Teleskope der Einrichtung zu beobachten. Die Mitglieder erläutern dabei die Himmelsobjekte und geben Einblicke in die astronomische Beobachtung. Die Durchführung der Beobachtungen ist witterungsabhängig. Der Eintritt ist frei. Über Spenden zur weiteren technischen Ausstattung der astronomischen Station freut sich der Veranstalter. Und das waren die aktuellen Nachrichten hier bei RAN 1. Jetzt folgt noch das Wetter und die Meldungen aus der Region. Bis dahin haben Sie eine schöne Zeit.
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4: Morgen erwartet uns zur Mittagszeit mit Temperaturen von etwa 15 Grad eher kühles und unbeständiges Wetter. Zeitweise kommt es zu leichtem Regen, während der Himmel überwiegend bewölkt bleibt und sich die Sonne nur selten zeigt. Dazu weht ein leichter Wind aus südlicher Richtung. Insgesamt bleibt es also eher frisch und grau, wobei sich der Regen zwischendurch immer wieder

0: er etwas zurückzieht.
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0: Wenn Tabellennachbarn aufeinandertreffen, verspricht sich ein spannendes Spiel. Am vergangenen Freitag empfing die SG Rot-Weiß Thalheim den VfB Gräfenhainichen, um herauszufinden, wer von beiden Teams die Top-Plätze verdient hat. Bei Sturm und Regen beginnt die rutschige Partie. Beide Teams tasten sich erst einmal ran. Erst in der 17. Spielminute die erste Großchance. Nach einer fragwürdigen Flanke der Gräfenhainicher Keeper am Ball. Ruhiges Passspiel in der eigenen Hälfte. Die SG macht aber Druck. Bari kommt ran. Jabi Sawane läuft. Tiefer Pass. Schuss, aber Krüger fälscht ab. Nur knapp daneben. Diese Chance hätte gar nicht erst entstehen sollen. In den letzten Sekunden ist die Verteidigung aber zur Stelle. Thalheim in dem doch eher chaotischen Spiel bisher besser am Ball. Kleinere Chancen ergeben sich, doch werden immer wieder abgeblockt. Hier in der 28. Einwurf für die SG. Fliegt weit, aber nur die Blauen kommen ran. Koulibaly aber zur Stelle. Jabi Sawane aus der Luft, aber Pfosten. Der Keeper sichert und damit bleibt es beim 0:0. Mit diesem Ergebnis geht es dann auch in die Halbzeitpause. Beide Teams spielen eher verhalten, dafür aber umso aggressiver im Umgang miteinander. Die zweite Hälfte startet direkt mit einem Kracher. Der VfB mit einem weiten Pass in die gegnerische Hälfte. Da stehen aber nur Thalheimer. Kurze Pässe zurück zum Keeper, aber die Nässe verlangsamt den Ball. Aliu will ihn retten, aber grätscht dabei Krüger um. Klares Foul und damit der Elfmeter in der 48. Minute. Römling darf ran. Schießt, aber Pfosten. Das ist bitter. Es bleibt beim Unentschieden. Jetzt soll es aber doch noch zum Tor kommen. 63. Spielminute. Gräfenhainichen am Ball, aber Thalheim macht Druck. Jabi Sawane erobert links außen. Flankt, Bari gibt weiter und Prilip knallt ihn unter die Latte. Wunderschöner Abschluss der Nummer 8. Endlich fällt hier mal ein Tor. 1:0 für Thalheim. Nur wenige Sekunden nach dem Anpfiff, dann aber die Katastrophe. Weiter Pass des VfBs. McField läuft und zieht einfach Krüger um. Das war mehr als unnötig. Der Schiedsrichter pfeift und gibt prompt McField die zweite gelbe Karte. Noch knapp 25 Minuten zu spielen und die Nummer 3 fliegt mit einer gelb-roten vom Feld. Der VfB schafft es jedoch nicht, ihre Überzahl auszunutzen und es bleibt vorerst beim 1:0. Nachspielzeit. Letzter Angriff. Die Männer in Blau kommen mit kurzen Pässen immer weiter nach vorne. Krüger läuft, aber wird umgezogen. Freistoß für die Gäste. Kommt hoch. Pures Chaos im 16er, aber Dutz setzt sich durch. Das 1:1 in der letzten Sekunde. Was hier passiert ist, versteht wohl kein Zuschauer.
1: Prinzipiell glaube ich, dass das Unentschieden schon so gerecht ist, auch wenn der Zeitpunkt natürlich sehr unglücklich ist, aber Gräfenhainichen verschießt einen Elfmeter und deswegen, da haben wir schon Glück gehabt. Zum Schluss unübersichtliche Situation, ich weiß nicht, ob der Torwart behindert wurde oder nicht, war schwer zu sehen, aber mir gefiel nicht so ganz die Auslegung der V-Spiele. Also ich glaube, die härteren Fouls waren auf der anderen Seite und wir kamen hier in Not mit gelben Karten. Aber sei es drum, ich denke, dass das Ergebnis so insgesamt in Ordnung geht.
0: Schon am Freitag geht es für Thalheim ins nächste Spiel auswärts gegen den SV Edelweiß Arnstedt. Gräfenhainichen entgegen empfängt am Samstag Turbine Halle.
2: Für Unheil unheilbare kranke Kinder und Jugendliche und ihre Familien ist der Alltag oft eine besondere Herausforderung. Dabei Unterstützung bietet der ambulante Kinder- und Jugendhospizdienst Lila Wolke in Dessau.
3: In unserem ambulanten Kinder- und Jugendhospizdienst sagt eigentlich im Prinzip schon der Name. Wir begleiten Familien, deren Kinder lebensverkürzte Diagnosen erhalten haben. Wir begleiten die Geschwisterkinder, insofern vorhanden, wenn jemand aus der Familie verstorben ist. Wir begleiten ebenfalls in Situationen, wenn Elternteile verstorben sind und in allen anderen schweren Angelegenheiten rund um das Thema Sterben, Tod und Trauer.
2: Die engagierten Familienbegleiter schenken Zeit, hören zu und begleiten die Familien während der Erkrankung. Wenn Eltern eine Auszeit benötigen, kümmern sie sich um das erkrankte Kind oder den Jugendlichen und sorgen so für Entlastung. Am 22. September konnten Besucher beim Tag der offenen Tür die Arbeit der Lila Wolke kennenlernen, mit den Mitarbeitenden ins Gespräch kommen und sich über die Angebote informieren.
3: Auf alle Fälle über unsere Angebote, die wir hier vorhalten im Kinder- und Jugendhospizdienst Lila Wolke. Sie können sich die Räumlichkeiten anschauen, denn die sind nämlich neu. Seit dem vergangenen Jahr sind wir hier in diesen Räumlichkeiten. Und unter anderem können Sie Ehrenamtliche kennenlernen.
2: Doch nicht nur in Dessau wird Kinderhospizarbeit geleistet. Bundesweit engagieren sich zahlreiche Menschen ehrenamtlich für betroffene Familien. Darauf macht auch der Kinderlebenslauf des Bundesverbands Kinderhospiz e.V. aufmerksam. Im Mittelpunkt steht die sogenannte Engelsfackel, die von Station zu Station weitergegeben wird.
4: Die Route geht im Prinzip durch ganz Deutschland und ist jetzt auch immer alle 2 Jahre quasi, ist dieser bundesweite Kinderlebenslauf auch aktiv, auch aufmerksam zu machen für die Kinder- und Hospizarbeit natürlich. Und dieses Jahr ist natürlich auch Schweiz und Österreich mit dabei und geht so ein bisschen quer durch Deutschland.
2: Gespannt warteten die Mitarbeitenden und Besucher auf die Fackel, die an diesem Tag aus Leipzig vom Kinderhospiz Bärenherz nach Dessau gebracht wurde. Nach rund 9 Stunden unterwegs konnte sie schließlich übergeben werden. Am nächsten Tag ging die Reise weiter nach Brandenburg an der Havel.
4: Unterwegs sind wir unterschiedlicher Natur. Wir sind zu Fuß, also wir sind Hobbyläufer unter anderem. Wir haben auch Radfahrbegleitung dabei. Heute haben wir auch erfahren, dass auch wie so eine Pferdestaffel dabei ist. Es ist immer von Jahr zu Jahr unterschiedlich. Und morgen wird es so aussehen, dass unsere Radfahrer einen Teil der Strecke übernehmen. Das heißt, sie nehmen die ersten 52, 53 Kilometer mit dem Rad. Und in Bad Belzig wird dann quasi getauscht und dann die restlichen 42 Kilometer werden wir dann zu Fuß aufgeteilt unter 5 Läufern das dann absolvieren.
2: Mehr als 6 Monate ist die Engelsfackel durch Deutschland unterwegs. Dabei legt sie eine Strecke von über 7000 Kilometern zurück. Für die Teilnehmenden ist der Lauf ein Zeichen für Engagement und die Bereitschaft, Familien in schwierigen Zeiten zu unterstützen.
4: Wir machen auch des Öfteren solche Läufe, also nicht nur das Kinder- und Jugendhospiz, sondern auch das Anhalt-Hospiz selber, was da, denke ich mal, auch so zusammengehört, machen auch verschiedene Läufe und wie so Wettkämpfe, quasi auch unter anderem mit Spendengeldern zu sammeln. Und das ist eigentlich auch so ein Herzensprojekt von uns, weil wir sowas halt sehr gerne machen. Es ist jetzt unabhängig, ob wir das jetzt für Tiere machen, was wir auch gut unterstützen in der Hinsicht, oder halt jetzt für Kinder- und Jugendhospizarbeit. Weil das, denke ich, ist schon eine Sache, was auch menschlich sehr auch mitnimmt, auch für die Familienmitglieder. Und dadurch ist es

0: ja auch nochmal so eine kleine Unterstützung und Halt und was man so mitgeben kann. Und deswegen ist das für uns auch als Läufer und auch als Team ganz, ganz dolle wichtig. Und auch natürlich Annette und die Lila Wolke zu unterstützen.
1: Die Lila Wolke ist eine von mehr als 130 Stationen entlang der Route und stolz darauf, Teil dieser besonderen Aktion zu sein.
2: Also das Ziel des Ganzen und auch zugleich die Bedeutung für die Lila Wolke ist eben das, dass wir eine Öffentlichkeit auf betroffene Familien auch aufmerksam machen können und zugleich auf Hilfe- und Unterstützungssysteme verweisen können. In diesem Sinne die Angebote für unseren ambulanten Kinder- und Jugendhospizdienst.
1: Noch bis zum 11. Oktober ist die Engelsfackel unterwegs. Traditionell endet die Reise mit ihrer Ankunft im Europapark.

0: Hallo und herzlich willkommen zur neuesten Ausgabe von Zeitnah hier auf RAN 1. Die vom Landeskriminalamt Berlin vom 5. bis 9. Oktober 2026 ausgerufene Präventionswoche zum Thema Taschendiebstahl und Diebstahl in Lebensmittelgeschäften unterstützte auch die Bundespolizei im Bereich des Rosslau dabei, Reisende und Bürger auf die Gefahren von Taschen- und Handgepäckdiebstählen aufmerksam zu machen und für geeignete Schutzmaßnahmen zu sensibilisieren. Insbesondere an Bahnhöfen sowie im Zugreiseverkehr sollten Reisende ihre Wertsachen aufmerksam im Blick behalten. Dazu wurde empfohlen, Taschen mit der Verschlussseite zum Körper zu tragen und Wertgegenstände niemals unbeaufsichtigt zu lassen. Bargeld und Zahlungskarten sollten nur im notwendigen Umfang mitgeführt und getrennt voneinander möglichst körpernah aufbewahrt werden. Gestohlene Bank- und Kreditkarten sowie SIM-Karten konnten über den Sperrnotruf 116 116 gesperrt werden. Die Bundespolizei rief dazu auf, insbesondere im Bereich von Bahnhöfen und im Zugreiseverkehr aufmerksam zu sein und geeignete Vorkehrungen zum Schutz vor Diebstählen zu treffen. Vom kleinen Verein zum erfolgreichen Taekwondo-Verein mit mehr als 200 Mitgliedern. Eraso Taekwondo hat sich in Dessau-Roßlau längst etabliert. Jetzt geht es für die Sportler über die Stadtgrenzen hinaus mit einem neuen Trainingsangebot in Stromsdorf.
1: Vom kleinen Verein zur festen Größe im Dessauer Sport. Eraso Taekwondo hat sich in den vergangenen Jahren entwickelt. Der Verein ist inzwischen sogar als Landesleistungsstützpunkt für Taekwondo anerkannt. Mit dem neuen Standort in Stumsdorf soll dieses Angebot nun auch für Menschen aus Zürich und Umgebung leichter erreichbar werden. Dabei bleibt das Konzept dasselbe. Taekwondo als Sport, aber auch als Schule für Disziplin, Respekt und Durchhaltevermögen.
2: Wir sind Eraso Taekwondo Germany, gegründet in Dessau 2019, von eigentlich einer kleinen Freizeitidee meiner Frau zu einem großen Verein, der ziemlich schnell wächst, momentan über 200 Mitglieder. Unsere Schüler sind im Landeskader von Sachsen-Anhalt und momentan auf einer ziemlich coolen Erfolgsspur. Mal gucken, wo die Reise hingeht.
1: Dabei muss es nicht gleich um Medaillen oder Olympiade gehen. Der Verein richtet sich an ganz unterschiedliche Altersgruppen und Leistungsstufen. Das gilt jetzt auch für den neuen Standort in Stumsdorf. Donnerstags wird dort zunächst in zwei Gruppen trainiert. Kinder am Nachmittag, Jugendliche und Erwachsene anschließend.
2: Taekwondo ist ein Vollkontaktsport, also viele Kampfsportarten wird auch vieles angedeutet. Taekwondo ist halt Vollkontakt und olympisch. Das heißt, wir haben im Kampfbereich die Möglichkeit, zu den Olympischen Spielen zu gehen, wenn man den Willen hat, das durchzuziehen im Training und so weit zu kommen. Ansonsten ist es sehr getragen von den Prinzipien im Taekwondo, Respekt und Willenskraft und

0: All das, was im Taekwondo, was man auch im eigenen Leben erwartet vielleicht.
1: Die Idee, Erasu Taekwondo nach Zürich zu holen, kam dabei von der Stadt selbst. Bürgermeister Matthias Egert suchte nach einem zusätzlichen Kampfsportangebot und kannte Taekwondo aus eigener Erfahrung.
0: Also Voraussetzungen sind das nicht viele, die man braucht. Man muss Spaß an dem haben, was man sportlich einfach leisten möchte. Jeder kann sich seine Ziele selbst setzen. Es ist auch nicht Verpflichtung, in den Kampf zu gehen oder Olympiasieger zu werden. Es ist einfach so, dass man im Grunde genommen nur den Willen hat, den Sport zu erlernen und diszipliniert ist. Also wir sind ein sehr disziplinierter Sport. Und das sind die Grundvoraussetzungen. Ansonsten gucken wir, wie jeder Mensch individuell ist und werden ihn anhand seiner Fähigkeiten bis zum Schwarzgurt bringen oder weiter.
1: Gefunden wurde also kein Verein, der gerade erst anfängt, sondern ein bereits etablierter Partner aus der Nachbarschaft. Für Zürich bedeutet das, das Trainingsangebot kommt direkt aus dem Verein, der in Dessau bereits gewachsen ist und dort mittlerweile eine große Trainingsgemeinschaft aufgebaut hat.
2: Die Stadt Zürich hat noch ein Angebot im Kampfsportsektor gesucht, weil wir früher eine sehr, sehr erfolgreiche Karateabteilung hatten und gesagt haben, irgendwo ist der Bedarf nicht mehr so richtig gedeckt worden. Wir haben mit Judo ein ganz tolles Angebot in Stumsdorf, was schon den Kindern und auch dort jungen Erwachsenen Möglichkeiten bietet, dort was zu machen. Aber ich war immer noch auf der Suche zu sagen, was könnte man noch mit anbieten. Hatte selbst in meiner Studienzeit sehr gute Erfahrungen mit Taekwondo und deswegen bin ich mal in diesen Sektor vorgestoßen und habe gesagt, okay, in Dessau ist was Tolles, Großes. Vielleicht kann man da ja mal Kontakt suchen.
1: Trainiert wird ab sofort Donnerstag in der Sporthalle in Stumsdorf. Von 16.30 Uhr bis 17.30 Uhr sind zunächst die Kinder an der Reihe. Danach folgen Jugendliche und Erwachsene. Und während Stumsdorf anfängt, bleibt Teil der Erasu-Familie. Die Mitglieder können zusätzlich auch die Trainingsangebote am Hauptquartier in Dessau-Roßlau nutzen.
2: Ein Sport, der Respekt lehrt, was viele Sportarten tun, aber Kampfsport nochmal auf ganz anderer Ebene, ist einer, der ja noch ein Angebot sein sollte in Zürich. Und deswegen haben wir das gesucht und Gott sei Dank gefunden.
1: Ein Dessauer Verein wächst also über die Stadtgrenzen hinaus. Was mit einer kleinen Freizeitidee begann, bekommt jetzt einen weiteren Trainingsstandort und bringt olympischen Taekwondo-Sport aus Dessau nach Zürich.
0: Und ansonsten haben auch alle, die in Zürich jetzt und Stumsdorf in dem Fall das Training mit uns beginnen, die haben auch die Möglichkeit, nach Dessau zu kommen und in einer großen Station bei uns zu trainieren. Und dann filtert sich alles im Laufe der Zeit, wer wie, wo, wie weit kommen möchte. Und dann gucken wir.
3: Nach der Länderspielpause rollte auch in den Amateurligen der Region wieder der Ball. In der Landesliga Süd empfing der TSV Rot-Weiß Zerbst den SV Edelweiß Arnstedt im heimischen Stadion. In einer ausgeglichenen Begegnung trennten sich beide Mannschaften mit einem 2:2 Unentschieden. In der Verbandsliga Sachsen-Anhalt bekam es der SV Dessau 05 mit dem VfB Merseburg zu tun. Trotz einer frühen Führung und personeller Überzahl mussten sich die Schillerbach-Kicker am Ende mit 1:2 geschlagen geben. In der Landesklasse konnte der TuS Kochstedt einen knappen 1:0 Heimsieg gegen den SV Friedersdorf feiern. Der SGMV Waldersee setzte sich auswärts beim FC Viktoria Wittenberg mit 3:2 durch und sicherte sich damit 3 wichtige Punkte. Der Dessauer SV 97 musste sich hingegen dem SV Graf Zeppelin-Abtsdorf mit 2:3 geschlagen geben. Auch für den SV Blau-Rot-Coswig gab es nichts zu holen. Die Partie gegen den FC Eintracht Köthen endete mit einer 1:2 Niederlage. Nach dem knappen Ausscheiden aus dem Rang 1 RBW Kreispokal ging es für den SV Germania aus Roßlau am vergangenen Samstag im Ligabetrieb weiter. Zum Landesklassenduell empfingen die Schifferstädter den HSV Gröbern. Die Aufsteiger aus der Gemeinde Muldestausee konnten bisher erst einen Sieg verbuchen. Die Roßlauer glänzten bisher vor allem offensiv mit 17 Toren in den ersten 4 Partien. Und auch am 5. Spieltag wurde es nicht langweilig im Elbe-Sportpark.
4: Für die Dessau-Roßlauer Teams aus der Fußball-Landesklasse verlief der Saisonstart nicht gerade optimal. Nach 4 Spieltagen stand der DSV noch ohne Punkt da, Waldersee mit einem und Kochstedt mit 3 Zählern. Nur die Mannschaft aus der Schifferstadt konnte mit ihrem Start in die neue Spielzeit zufrieden sein. 7 Punkte und beachtliche 17 Tore hat die Germania aus Roßlau bereits verbucht. Am 10.

0: 10. Oktober empfing man nun den HSV Gröbern zum 5. Spieltag im Elbe-Sportpark. Die Aufsteiger aus der Gemeinde Mulde-Stausee konnten zuletzt ihren ersten Ligasieg gegen Aufsteiger Abtsdorf einfahren. Circa 100 Zuschauer freuten sich in Roßlau auf eine unterhaltsame Begegnung. Die Roßlauer hier nach 3 Minuten mit dem ersten Vorstoß, aus dem jedoch nichts wird. Gröbern kann entschärfen. Dann gleich auch mal die Gäste aktiv in der gegnerischen Hälfte. Paul Meyer legt nochmal rüber auf Jonas Schubert. Der Abschluss, aber Germania-Keeper Yannick Tröder verhindert den Einschlag. Eine Viertelstunde ist durch und Gröbern bisher mit mehr vom Spiel. Und hier ertönt der Pfiff von Schiri Stefan Cordes, nachdem Steven Tower Jonas Schubert im Strafraum zu Fall gebracht hat. Strafstoß für die Gäste. Clemens Oelsch nimmt sich den. Gut geschossen, aber noch besser pariert. Und dann der Nachschuss an den Pfosten. Germania-Schlussmann Yannick Tröder hält hier gemeinsam mit dem Aluminium die Null für die Hausherren. Wahnsinnsszene. Die Roßlauer werden dann selber aktiver und kommen ein paar Mal vor den gegnerischen Kasten. Nur wirklich gefährlich wird das zunächst nicht. Und in der 21. Minute bekommt der HSV dann schon die nächste Chance, vom Punkt zu treffen. Nach einem Roßlauer Handspiel im eigenen Strafraum gibt der Unparteiische den nächsten Elfmeter. Diesmal übernimmt den Vincent Lute und der verwandelt souverän. Die Führung für die Gäste, die zu diesem Zeitpunkt auch nicht unverdient ist. Die Schifferstädter lassen sich vom Rückstand aber nicht verunsichern und werden nun auch immer besser. In der 28. Minute hat Matthias Fleischer die dicke Chance auf den Ausgleich, doch HSV-Keeper Marc Schmidt hält überragend. Dann mal ein ruhender Ball für die Gastgeber. Felix Möbius jagt den aber in die Mauer. Wir befinden uns schon in Minute 36. Roßlau-Torwart Yannick Tröder schlägt das Ding weit nach vorne. Der kommt an bei Matthias Fleischer. Der lässt seine Gegenspieler mit einem Haken gekonnt stehen. Und der Ball kullert ins Netz. Der Ausgleich für die Germania, der sich hier auch angebahnt hat. Schnell noch Trainer Jens Borchers abklatschen und weiter geht's. Nur 4 Minuten später ist es wieder Keeper Yannick Tröder, der mit einem langen Ball die gesamte Defensive Gröberns aushebelt. Paul Hanke verlängert auf Jonas Kroker. Zunächst kann Marc Schmidt noch parieren, der Nachschuss ist aber drinne. Innerhalb von wenigen Minuten drehen die Jungs aus der Schifferstadt hier das Spiel. Und die sind hier immer noch nicht fertig. 43. Minute und Matthias Fleischer, der heute einen richtig guten Eindruck macht, geht über rechts außen durch. Die Flanke in die Mitte auf den komplett freistehenden Maximilian Heseler. Ein gefühlvoller Heber und schon steht's hier 3:1. 3 Tore für die Roßlauer in 7 Minuten, in denen Gröbern hier völlig den Faden verloren hat. Die Gäste wollen nur noch in die Pause. Einen haben die Hausherren aber noch. Stefan Krug bedient Felix Möbius perfekt, der frei vom Keeper das 4. Tor liegen lässt. Zu seiner Verteidigung HSV-Schlussmann Marc Schmidt hier auch mit einer Monsterparade. Das war's dann mit dem ersten Durchgang. Gröbern wird froh sein, nachdem sie die letzten 10 Minuten komplett von der Rolle waren. Die Roßlauer machen das aber auch einfach gut und wollen nun natürlich auch die 3 Punkte mitnehmen. Die zweiten 45 Minuten beginnen dann auf beiden Seiten etwas verhaltener. Nach 10 Minuten Roßlaus Paul Hanke hier mit einer guten Bewegung, der Abschluss jedoch ausbaufähig. Im weiteren Verlauf des zweiten Durchgangs haben die Gäste etwas mehr vom Spiel. Nick Merker schickt hier Jonas Schubert, der bleibt dann zunächst hängen und verliert das Spielgerät. Der Schiri hat hier kein Foul gesehen und Gröbern erobert sich das Leder wieder. Luca Wildner hält dann einfach mal drauf, vorbei am Kasten. In der 68. Minute geht's wieder über Jonas Schubert. Der bleibt erneut hängen. Roßlau kann aber nicht richtig klären und Vincent Lute mit einem ordentlichen Pfund. Yannick Tröder kann parieren und Christian Elz entschärft die Situation. Die Gastmannschaft schnuppert am Anschlusstreffer. Der eingewechselte Roy Havel probiert's hier mal aus der Distanz. Nicht verkehrt, aber knapp vorbei. Dann mal eine Ecke für den HSV, getreten von Havel. Die kommt gut auf Nick Merker, der macht zu wenig draus. Gleich im Gegenzug auch mal wieder die Germania mit etwas Entlastung. Felix Möbius haut den hier jedoch ziemlich deutlich drüber. Das Spiel trudelt dem Ende entgegen. Die erste Halbzeit war hier definitiv deutlich unterhaltsamer. Einen letzten Versuch haben die Gäste noch. Luca Wildner mit einem guten Schuss, der knapp über den Querbalken fliegt. Und dann ist das Spiel aus. Durch verrückte 7 Minuten mit 3 Toren gewinnt der SV Germania 08 Roßlau das Landesklassenduell gegen den HSV Gröbern mit 3:1 und steht nun auf dem 4. Tabellenplatz.
1: Ja, natürlich erstmal schöne 3 Punkte, die wir gerne mitnehmen. Natürlich mit diesem Kaltstart, mit diesem Elfmeter, den ersten gehaltenen Elfmeter und dann noch den zweiten Elfmeter, was so 2 ganz klare Elfmeter waren, ohne Wenn und Aber. Kommen wir hier natürlich erstmal so in Rückstand und aber trotzdem dann in der ersten Halbzeit Moral bewiesen, schöne Tore erzielt, Siegeswillen gezeigt. Dann gehen wir halt mit diesem verdienten 3-1 in die Halbzeit rein. Zweite Halbzeit finde ich einfach okay, müssen wir das 4. machen. Das plätschert mir zu lang hin. Ja, und dann ist eigentlich auch Gröber mehr dran an das 3-2. Ja, und ja, aber nichtsdestotrotz, also wir haben die 3 Punkte hier. Wir wussten, dass es ein schwieriges Spiel wird. Wir wussten, dass Gröber eine Mannschaft ist, die dolle über den Kampf kommt, dolle über den Einsatz kommt. Und das haben sie auch gut gemacht. Wir haben 2, 3 Fehler zu viel gemacht, ja, und da hat Gröber immer plötzlich den Ball geholt. Aber wie gesagt, nichtsdestotrotz, wir haben die 3 Punkte hier, das wollten wir. Wir wussten, es wird eine schwere Aufgabe. Und jetzt haben wir 3 Punkte, haben sie, und jetzt fahren wir zum Derby nach 97.
0: Das erwähnte Derby gegen den DSV wird am Samstag, den 17. Oktober um 15 Uhr auf dem Sportplatz Kienfichten angepfiffen. Und das hoffentlich vor zahlreichen Zuschauern.
2: Am 14. Oktober lädt die Astronomische Station des Walter-Gropius-Gymnasiums zum nächsten Vortrags- und Beobachtungsabend ein. Der Vortrag beginnt um 19 Uhr in der Vortragskuppel der Station und widmet sich dem Thema Mars, der rote Planet. Seit Jahrhunderten fasziniert unser äußerer Nachbarplanet die Menschheit. Der Mars inspirierte zahlreiche Erzählungen, Romane und Spielfilme. Noch vor gut 100 Jahren hielten manche Menschen ihn sogar für bewohnt. Inzwischen ist der rote Planet umfassend erforscht worden. Raumsonden und Satelliten haben ihn erkundet, während mobile Forschungsfahrzeuge seine Oberfläche untersuchen. Im Vortrag wird der Mars anhand aktueller wissenschaftlicher Erkenntnisse vorgestellt. Dabei stehen insbesondere sein innerer Aufbau, seine Oberfläche und seine besonderen Eigenschaften im Mittelpunkt. Im Anschluss an den Vortrag haben die Besucher die Gelegenheit, gemeinsam mit Mitgliedern des Schwabe-Verein Dessau den aktuellen Sternenhimmel durch die Teleskope der Einrichtung zu beobachten. Die Mitglieder erläutern dabei die Himmelsobjekte und geben Einblicke in die astronomische Beobachtung. Die Durchführung der Beobachtungen ist witterungsabhängig. Der Eintritt ist frei. Über Spenden zur weiteren technischen Ausstattung der astronomischen Station freut sich der Veranstalter. Und das waren die aktuellen Nachrichten hier bei RAN 1. Jetzt folgt noch das Wetter und die Meldungen aus der Region. Bis dahin haben Sie eine schöne Zeit.
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Morgen erwartet uns zur Mittagszeit mit Temperaturen von etwa 15 Grad eher kühles und unbeständiges Wetter. Zeitweise kommt es zu leichtem Regen, während der Himmel überwiegend bewölkt bleibt und sich die Sonne nur selten zeigt. Dazu weht ein leichter Wind aus südlicher Richtung. Insgesamt bleibt es also eher frisch und grau, wobei sich der Regen zwischendurch immer wieder

0: etwas zurückzieht.
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0: Wenn Tabellennachbarn aufeinandertreffen, verspricht sich ein spannendes Spiel. Am vergangenen Freitag empfing die SG Rot-Weiß Thalheim den VfB Gräfenhainichen, um herauszufinden, wer von beiden Teams die Top-Plätze verdient hat. Bei Sturm und Regen beginnt die rutschige Partie. Beide Teams tasten sich erst einmal ran. Erst in der 17. Spielminute die erste Großchance. Nach einer fragwürdigen Flanke der Gräfenhainicher Keeper am Ball. Ruhiges Passspiel in der eigenen Hälfte. Die SG macht aber Druck. Bari kommt ran. Jabi Sawane läuft. Tiefer Pass. Schuss, aber Krüger fälscht ab. Nur knapp daneben. Diese Chance hätte gar nicht erst entstehen sollen. In den letzten Sekunden ist die Verteidigung aber zur Stelle. Thalheim in dem doch eher chaotischen Spiel bisher besser am Ball. Kleinere Chancen ergeben sich, doch werden immer wieder abgeblockt. Hier in der 28. Einwurf für die SG. Fliegt weit, aber nur die Blauen kommen ran. Koulibaly aber zur Stelle. Jabi Sawane aus der Luft, aber Pfosten. Der Keeper sichert und damit bleibt es beim 0:0. Mit diesem Ergebnis geht es dann auch in die Halbzeitpause. Beide Teams spielen eher verhalten, dafür aber umso aggressiver im Umgang miteinander. Die zweite Hälfte startet direkt mit einem Kracher. Der VfB mit einem weiten Pass in die gegnerische Hälfte. Da stehen aber nur Thalheimer. Kurze Pässe zurück zum Keeper, aber die Nässe verlangsamt den Ball. Aliu will ihn retten, aber grätscht dabei Krüger um. Klares Foul und damit der Elfmeter in der 48. Minute. Römling darf ran. Schießt, aber Pfosten. Das ist bitter. Es bleibt beim Unentschieden. Jetzt soll es aber doch noch zum Tor kommen. 63. Spielminute. Gräfenhainichen am Ball, aber Thalheim macht Druck. Jabi Sawane erobert links außen. Flankt, Bari gibt weiter und Prilip knallt ihn unter die Latte. Wunderschöner Abschluss der Nummer 8. Endlich fällt hier mal ein Tor. 1:0 für Thalheim. Nur wenige Sekunden nach dem Anpfiff, dann aber die Katastrophe. Weiter Pass des VfBs. Macfield läuft und zieht einfach Krüger um. Das war mehr als unnötig. Der Schiedsrichter pfeift und gibt prompt Macfield die zweite gelbe Karte. Noch knapp 25 Minuten zu spielen und die Nummer 3 fliegt mit einer gelb-roten vom Feld. Der VfB schafft es jedoch nicht, ihre Überzahl auszunutzen und es bleibt vorerst beim 1:0. Nachspielzeit. Letzter Angriff. Die Männer in Blau kommen mit kurzen Pässen immer weiter nach vorne. Krüger läuft, aber wird umgezogen. Freistoß für die Gäste. Kommt hoch. Pures Chaos im 16er, aber Dutz setzt sich durch. Das 1:1 in der letzten Sekunde. Was hier passiert ist, versteht wohl kein Zuschauer.
1: Prinzipiell glaube ich, dass das Unentschieden schon so gerecht ist, auch wenn der Zeitpunkt natürlich sehr unglücklich ist, aber Gräfenhainichen verschießt einen Elfmeter. Und deswegen, da haben wir schon Glück gehabt. Zum Schluss unübersichtliche Situation. Ich weiß nicht, ob da der Torwart behindert wurde oder nicht, war schwer zu sehen. Aber mir gefiel nicht so ganz die Auslegung der Foulspiele. Also ich glaube, die härteren Fouls waren auf der anderen Seite und wir kamen hier in Not mit gelben Karten. Aber sei es drum, ich denke, dass das Ergebnis so insgesamt in Ordnung geht.
0: Schon am Freitag geht es für Thalheim ins nächste Spiel auswärts gegen den SV Edelweiß Arnstedt. Gräfenhainichen entgegen empfängt am Samstag Turbine Halle.
2: Für unheilbare kranke Kinder und Jugendliche und ihre Familien ist der Alltag oft eine besondere Herausforderung. Dabei Unterstützung bietet der ambulante Kinder- und Jugendhospizdienst Lila Wolke in Dessau.
3: In unserem ambulanten Kinder- und Jugendhospizdienst sagt eigentlich im Prinzip schon der Name. Wir begleiten Familien, deren Kinder lebensverkürzte Diagnosen erhalten haben. Wir begleiten die Geschwisterkinder, insofern vorhanden, wenn jemand aus der Familie verstorben ist. Wir begleiten ebenfalls in Situationen, wenn Elternteile verstorben sind und in allen anderen schweren Angelegenheiten rund um das Thema Sterben, Tod und Trauer.
2: Die engagierten Familienbegleiter schenken Zeit, hören zu und begleiten die Familien während der Erkrankung. Wenn Eltern eine Auszeit benötigen, kümmern sie sich um das erkrankte Kind oder den Jugendlichen und sorgen so für Entlastung. Am 22. September konnten Besucher beim Tag der offenen Tür die Arbeit der Lila Wolke kennenlernen, mit den Mitarbeitenden ins Gespräch kommen und sich über die Angebote informieren.
3: Auf alle Fälle über unsere Angebote, die wir hier vorhalten im Kinder- und Jugendhospizdienst Lila Wolke. Sie können sich die Räumlichkeiten anschauen, denn die sind nämlich neu. Seit dem vergangenen Jahr sind wir hier in diesen Räumlichkeiten. Und unter anderem können Sie Ehrenamtliche kennenlernen.
2: Doch nicht nur in Dessau wird Kinderhospizarbeit geleistet. Bundesweit engagieren sich zahlreiche Menschen ehrenamtlich für betroffene Familien. Darauf macht auch der Kinderlebenslauf des Bundesverbands Kinderhospiz e.V. aufmerksam. Im Mittelpunkt steht die sogenannte Engelsfackel, die von Station zu Station weitergegeben wird.
4: Die Route geht im Prinzip durch ganz Deutschland und ist jetzt auch immer alle 2 Jahre quasi, ist dieser bundesweite Kinderlebenslauf auch aktiv, auch aufmerksam zu machen für die Kinder- und Hospizarbeit natürlich. Und dieses Jahr ist natürlich auch Schweiz und Österreich mit dabei und geht so ein bisschen quer durch Deutschland.
2: Gespannt warteten die Mitarbeitenden und Besucher auf die Fackel, die an diesem Tag aus Leipzig vom Kinderhospiz Bärenherz nach Dessau gebracht wurde. Nach rund 9 Stunden unterwegs konnte sie schließlich übergeben werden. Am nächsten Tag ging die Reise weiter nach Brandenburg an der Havel.
4: Unterwegs sind wir unterschiedlicher Natur. Wir sind zu Fuß, also wir sind Hobbyläufer unter anderem. Wir haben auch Radfahrbegleitung dabei. Heute haben wir auch erfahren, dass auch wie so eine Pferdestaffel dabei ist. Es ist immer von Jahr zu Jahr unterschiedlich. Und morgen wird es so aussehen, dass unsere Radfahrer einen Teil der Strecke übernehmen. Das heißt, sie nehmen die ersten 52, 53 Kilometer mit dem Rad. Und in Bad Belzig wird dann quasi getauscht und dann die restlichen 42 Kilometer werden wir dann zu Fuß aufgeteilt unter 5 Läufern das dann absolvieren.
2: Mehr als 6 Monate ist die Engelsfackel durch Deutschland unterwegs. Dabei legt sie eine Strecke von über 7000 Kilometern zurück. Für die Teilnehmenden ist der Lauf ein Zeichen für Engagement und die Bereitschaft, Familien in schwierigen Zeiten zu unterstützen.
4: Wir machen auch des Öfteren solche Läufe, also nicht nur das Kinder- und Jugendhospiz, sondern auch das Anhalt-Hospiz selber, was ja, denke ich mal, auch so zusammengehört, machen auch verschiedene Läufe und wie so Wettkämpfe, quasi auch unter anderem mit Spendengeldern zu sammeln. Und das ist eigentlich auch so ein Herzensprojekt von uns, weil wir sowas halt sehr gerne machen. Es ist jetzt unabhängig, ob wir das jetzt für Tiere machen, was wir auch gut unterstützen in der Hinsicht, oder halt jetzt für Kinder- und Jugendhospizarbeit. Weil das, denke ich, ist schon eine Sache, was auch menschlich sehr auch mitnimmt, auch für die Familienmitglieder. Und dadurch ist es ja auch nochmal so eine kleine Unterstützung und Halt und was man so mitgeben kann. Und deswegen ist das für uns auch als Läufer und auch als Team ganz, ganz dolle wichtig. Und auch natürlich Annette und die Lila Wolke zu unterstützen.
2: Die Lila Wolke ist eine von mehr als 130 Stationen entlang der Route und stolz darauf, Teil dieser besonderen Aktion zu sein.
3: Also das Ziel des Ganzen und auch zugleich die Bedeutung für die Lila Wolke ist eben das, dass wir eine Öffentlichkeit auf betroffene Familien auch aufmerksam machen können und zugleich auf Hilfe- und Unterstützungssysteme verweisen können. In diesem Sinne die Angebote für unseren ambulanten Kinder- und Jugendhospizdienst.
2: Noch bis zum 11. Oktober ist die Engelsfackel unterwegs. Traditionell endet die Reise mit ihrer Ankunft im Europapark.

0: Hallo und herzlich willkommen zur neuesten Ausgabe von Zeitnah hier auf RAN 1. Die vom Landeskriminalamt Berlin vom 5. bis 9. Oktober 2026 ausgerufene Präventionswoche zum Thema Taschendiebstahl und Diebstahl in Lebensmittelgeschäften unterstützte auch die Bundespolizei im Bereich der Soroslau dabei, Reisende und Bürger auf die Gefahren von Taschen- und Handgepäckdiebstählen aufmerksam zu machen und für geeignete Schutzmaßnahmen zu sensibilisieren. Insbesondere an Bahnhöfen sowie im Zugreiseverkehr sollten Reisende ihre Wertsachen aufmerksam im Blick behalten. Dazu wurde empfohlen, Taschen mit der Verschlussseite zum Körper zu tragen und Wertgegenstände niemals unbeaufsichtigt zu lassen. Bargeld und Zahlungskarten sollten nur im notwendigen Umfang mitgeführt und getrennt voneinander möglichst körpernah aufbewahrt werden. Gestohlene Bank- und Kreditkarten sowie SIM-Karten konnten über den Sperrnotruf 116 116 gesperrt werden. Die Bundespolizei rief dazu auf, insbesondere im Bereich von Bahnhöfen und im Zugreiseverkehr aufmerksam zu sein und geeignete Vorkehrungen zum Schutz vor Diebstählen zu treffen. Vom kleinen Verein zum erfolgreichen Taekwondo-Verein mit mehr als 200 Mitgliedern. Eraso Taekwondo hat sich in Dessau-Roßlau längst etabliert. Jetzt geht es für die Sportler über die Stadtgrenzen hinaus mit einem neuen Trainingsangebot in Stromsdorf.
1: Vom kleinen Verein zur festen Größe im Dessauer Sport. Eraso Taekwondo hat sich in den vergangenen Jahren entwickelt. Der Verein ist inzwischen sogar als Landesleistungsstützpunkt für Taekwondo anerkannt. Mit dem neuen Standort in Stumsdorf soll dieses Angebot nun auch für Menschen aus Zürbich und Umgebung leichter erreichbar werden. Dabei bleibt das Konzept dasselbe: Taekwondo als Sport, aber auch als Schule für Disziplin, Respekt und Durchhaltevermögen.
2: Wir sind Eraso Taekwondo Germany, gegründet in Dessau 2019, von eigentlich einer kleinen Freizeitidee meiner Frau zu einem großen Verein, der ziemlich schnell wächst, momentan über 200 Mitglieder. Unsere Schüler sind im Landeskader von Sachsen-Anhalt und momentan auf einer ziemlich coolen Erfolgsspur. Mal gucken, wo die Reise hingeht.
1: Dabei muss es nicht gleich um Medaillen oder Olympiade gehen. Der Verein richtet sich an ganz unterschiedliche Altersgruppen und Leistungsstufen. Das gilt jetzt auch für den neuen Standort in Stumsdorf. Donnerstags wird dort zunächst in zwei Gruppen trainiert: Kinder am Nachmittag, Jugendliche und Erwachsene anschließend.
2: Taekwondo ist ein Vollkontaktsport, also viele Kampfsportarten wird auch vieles angedeutet. Taekwondo ist halt Vollkontakt und olympisch. Das heißt, wir haben im Kampfbereich die Möglichkeit, zu den Olympischen Spielen zu gehen, wenn man den Willen hat, das durchzuziehen im Training und so weit zu kommen. Ansonsten ist es sehr getragen von den Prinzipien im Taekwondo, Respekt und Willenskraft und all das, was im Taekwondo, was man auch im eigenen Leben erwartet vielleicht.
1: Die Idee, Eraso Taekwondo nach Zürich zu holen, kam dabei von der Stadt selbst. Bürgermeister Matthias Egert suchte nach einem zusätzlichen Kampfsportangebot und kannte Taekwondo aus eigener Erfahrung.
2: Also Voraussetzungen sind das nicht viele, die man braucht. Man muss Spaß an dem haben, was man sportlich einfach leisten möchte. Jeder kann sich seine Ziele selbst setzen. Das ist auch nicht Verpflichtung, in den Kampf zu gehen oder Olympiasieger zu werden. Es ist einfach so, dass man im Grunde genommen nur den Willen hat, den Sport zu erlernen und diszipliniert ist. Also wir sind ein sehr disziplinierter Sport. Und das sind die Grundvoraussetzungen. Ansonsten gucken wir, wie jeder Mensch individuell ist und werden ihn anhand seiner Fähigkeiten bis zum Schwarzgurt bringen oder weiter.
1: Gefunden wurde also kein Verein, der gerade erst anfängt, sondern ein bereits etablierter Partner aus der Nachbarschaft. Für Zürbich bedeutet das, das Trainingsangebot kommt direkt aus dem Verein, der in Dessau bereits gewachsen ist und dort mittlerweile eine große Trainingsgemeinschaft aufgebaut hat.
3: Die Stadt Zürbich hat noch ein Angebot im Kampfsportsektor gesucht, weil wir früher eine sehr, sehr erfolgreiche Karateabteilung hatten und gesagt haben, irgendwo ist der Bedarf nicht mehr so richtig gedeckt worden. Wir haben mit Judo ein ganz tolles Angebot in Stumsdorf, was schon den Kindern und auch dort jungen Erwachsenen Möglichkeiten bietet, dort was zu machen. Aber ich war immer noch auf der Suche zu sagen, was könnte man noch mit anbieten. Hatte selbst in der Studienzeit sehr gute Erfahrungen mit Taekwondo und deswegen bin ich mal in diesen Sektor vorgestoßen, habe gesagt, okay, in Dessau ist was Tolles, Großes. Vielleicht kann man da ja mal Kontakt suchen.
1: Trainiert wird ab sofort Donnerstag in der Sporthalle in Stumsdorf. Von 16.30 Uhr bis 17.30 Uhr sind zunächst die Kinder an der Reihe. Danach folgen Jugendliche und Erwachsene. Und während Stumsdorf anfängt, bleibt Teil der Eraso-Familie. Die Mitglieder können zusätzlich auch die Trainingsangebote am Hauptquartier in Dessau-Roßlau nutzen.
3: Ein Sport, der Respekt lehrt, was viele Sportarten tun, aber Kampfsport nochmal auf ganz anderer Ebene, ist einer, der ja noch ein Angebot sein sollte in Zürich. Und deswegen haben wir das gesucht und Gott sei Dank gefunden.
1: Ein Dessauer Verein wächst also über die Stadtgrenzen hinaus. Was mit einer kleinen Freizeitidee begann, bekommt jetzt einen weiteren Trainingsstandort und bringt olympischen Taekwondo-Sport aus Dessau nach Zürich.
2: Und ansonsten haben auch alle, die in Zürbiches und Stumsdorf in dem Fall das Training mit uns beginnen, die haben auch die Möglichkeit, nach Dessau zu kommen und in einer großen Station bei uns zu trainieren. Und dann filtert sich alles im Laufe der Zeit, wer wie, wo, wie weit kommen möchte. Und dann gucken wir.
0: Nach der Länderspielpause rollte auch in den Amateurligen der Region wieder der Ball. In der Landesliga Süd empfing der TSV Rot-Weiß Zerbst den SV Edelweiß Arnstedt im heimischen Stadion. In einer ausgeglichenen Begegnung trennten sich beide Mannschaften mit einem 2:2 Unentschieden. In der Verbandsliga Sachsen-Anhalt bekam es der SV Dessau 05 mit dem VfB Merseburg zu tun. Trotz einer frühen Führung und personeller Überzahl mussten sich die Schillerbach-Kicker am Ende mit 1:2 geschlagen geben. In der Landesklasse konnte der TuS Kochstedt einen knappen 1:0 Heimsieg gegen den SV Friedersdorf feiern. Der SG MV Waldersee setzte sich auswärts beim FC Viktoria Wittenberg mit 3:2 durch und sicherte sich damit 3 wichtige Punkte. Der Dessauer SV 97 musste sich hingegen dem SV Graf Zeppelin-Abtsdorf mit 2:3 geschlagen geben. Auch für den SV Blau-Rot-Coswig gab es nichts zu holen. Die Partie gegen den FC Eintracht Köthen endete mit einer 1:2 Niederlage. Nach dem knappen Ausscheiden aus dem Rang 1 RBW-Kreispokal ging es für den SV Germania aus Roßlau am vergangenen Samstag im Ligabetrieb weiter. Zum Landesklassenduell empfingen die Schifferstädter den HSV Gröbern. Die Aufsteiger aus der Gemeinde Muldestausee konnten bisher erst einen Sieg verbuchen. Die Roßlauer glänzten bisher vor allem offensiv, mit 17 Toren in den ersten 4 Partien. Und auch am 5. Spieltag wurde es nicht langweilig im Elbe-Sportpark.
4: Für die Dessau-Roßlauer Teams aus der Fußball-Landesklasse verlief der Saisonstart nicht gerade optimal. Nach 4 Spieltagen stand der DSV noch ohne Punkt da, Waldersee mit einem und Kochstedt mit 3 Zählern. Nur die Mannschaft aus der Schifferstadt konnte mit ihrem Start in die neue Spielzeit zufrieden sein. 7 Punkte und beachtliche 17 Tore hat die Germania aus Roßlau bereits verbucht. Am 10.

0: Strafstoß für die Gäste. Clemens Oelsch nimmt sich den. Gut geschossen, aber noch besser pariert. Und dann der Nachschuss an den Pfosten. Germania-Schlussmann Yannick Tröder hält hier gemeinsam mit dem Aluminium die Null für die Hausherren. Wahnsinnsszene. Die Roslauer werden dann selber aktiver und kommen ein paar Mal vor den gegnerischen Kasten. Nur wirklich gefährlich wird das zunächst nicht. Und in der 21. Minute bekommt der HSV dann schon die nächste Chance, vom Punkt zu treffen. Nach einem Roslauer Handspiel im eigenen Strafraum gibt der Unparteiische den nächsten Elfmeter. Diesmal übernimmt den Vincent Lute und der verwandelt souverän. Die Führung für die Gäste, die zu diesem Zeitpunkt auch nicht unverdient ist. Die Schifferstädter lassen sich vom Rückstand aber nicht verunsichern und werden nun auch immer besser. In der 28. Minute hat Matthias Fleischer die dicke Chance auf den Ausgleich, doch HSV-Keeper Marc Schmidt hält überragend. Dann mal ein ruhender Ball für die Gastgeber. Felix Möbius jagt den aber in die Mauer. Wir befinden uns schon in Minute 36. Roslau-Torwart Yannick Tröder schlägt das Ding weit nach vorne. Der kommt an bei Matthias Fleischer. Der lässt seine Gegenspieler mit einem Haken gekonnt stehen. Und der Ball kullert ins Netz. Der Ausgleich für die Germania, der sich hier auch angebahnt hat. Schnell noch Trainer Jens Borchers abklatschen und weiter geht's. Nur 4 Minuten später ist es wieder Keeper Yannick Tröder, der mit einem langen Ball die gesamte Defensive Gröberns aushebelt. Paul Hanke verlängert auf Jonas Kroker. Zunächst kann Marc Schmidt noch parieren, der Nachschuss ist aber drinne. Innerhalb von wenigen Minuten drehen die Jungs aus der Schifferstadt hier das Spiel. Und die sind hier immer noch nicht fertig. 43. Minute und Matthias Fleischer, der heute einen richtig guten Eindruck macht, geht über rechts außen durch. Die Flanke in die Mitte auf den komplett freistehenden Maximilian Heseler. Ein gefühlvoller Heber und schon steht's hier 3:1. 3 Tore für die Roslauer in 7 Minuten, in denen Gröbern hier völlig den Faden verloren hat. Die Gäste wollen nur noch in die Pause. Einen haben die Hausherren aber noch. Stefan Krug bedient Felix Möbius perfekt, der frei vom Keeper das 4. Tor liegen lässt. Zu seiner Verteidigung HSV-Schlussmann Marc Schmidt hier auch mit einer Monsterparade. Das war's dann mit dem ersten Durchgang. Gröbern wird froh sein, nachdem sie die letzten 10 Minuten komplett von der Rolle waren. Die Roslauer machen das aber auch einfach gut und wollen nun natürlich auch die 3 Punkte mitnehmen. Die zweiten 45 Minuten beginnen dann auf beiden Seiten etwas verhaltener. Nach 10 Minuten Roslaus Paul Hanke hier mit einer guten Bewegung, der Abschluss jedoch ausbaufähig. Im weiteren Verlauf des zweiten Durchgangs haben die Gäste etwas mehr vom Spiel. Nick Merker schickt hier Jonas Schubert, der bleibt dann zunächst hängen und verliert das Spielgerät. Der Schiri hat hier kein Foul gesehen und Gröbern erobert sich das Leder wieder. Luca Wildner hält dann einfach mal drauf, vorbei am Kasten. In der 68. Minute geht's wieder über Jonas Schubert. Der bleibt erneut hängen. Roslau kann aber nicht richtig klären und Vincent Lute mit einem ordentlichen Pfund. Yannick Tröder kann parieren und Christian Elz entschärft die Situation. Die Gastmannschaft schnuppert am Anschlusstreffer. Der eingewechselte Roy Havel probiert's hier mal aus der Distanz. Nicht verkehrt, aber knapp vorbei. Dann mal eine Ecke für den HSV, getreten von Havel. Die kommt gut auf Nick Merker, der macht zu wenig draus. Gleich im Gegenzug auch mal wieder die Germania mit etwas Entlastung. Felix Möbius haut den hier jedoch ziemlich deutlich drüber. Das Spiel trudelt dem Ende entgegen. Die erste Halbzeit war hier definitiv deutlich unterhaltsamer. Einen letzten Versuch haben die Gäste noch. Luca Wildner mit einem guten Schuss, der knapp über den Querbalken fliegt. Und dann ist das Spiel aus. Durch verrückte 7 Minuten mit 3 Toren gewinnt der SV Germania 08 Roslau das Landesklassenduell gegen den HSV Gröbern mit 3:1 und steht nun auf dem 4. Tabellenplatz.
1: Ja, natürlich erstmal schöne 3 Punkte, die wir gerne mitnehmen. Natürlich mit diesem Kaltstart, mit diesem Elfmeter, den ersten gehaltenen Elfmeter und dann noch den zweiten Elfmeter, was so 2 ganz klare Elfmeter waren, ohne Wenn und Aber. Kommen wir hier natürlich erstmal so einen Rückstand und aber trotzdem dann in der ersten Halbzeit Moral bewiesen, schöne Tore erzielt, Siegeswillen gezeigt. Dann gehen wir halt mit diesem verdienten 3:1 in die Halbzeit rein. Zweite Halbzeit finde ich einfach okay, müssen wir das 4. machen. Das plätschert mir zu lange lang hin. Ja, und

0: dann ist eigentlich auch Gröber mehr dran an das 3-2. Ja, und ja, aber nichtsdestotrotz, also wir haben die 3 Punkte hier. Wir wussten, dass es ein schwieriges Spiel wird. Wir wussten, dass Gröber eine Mannschaft ist, die dolle über den Kampf kommt, dolle über den Einsatz kommt. Und das haben sie auch gut gemacht. Wir haben 2, 3 Fehler zu viel gemacht. Ja, und da hat Gröber immer wieder sich den Ball geholt. Aber wie gesagt, nichtsdestotrotz, wir haben die 3 Punkte hier. Das wollten wir. Wir wussten, es wird eine schwere Aufgabe. Und jetzt haben wir 3 Punkte, haben sie. Und jetzt fahren wir zum Derby nach 97.
1: Das erwähnte Derby gegen den DSV wird am Samstag, den 17. Oktober um 15 Uhr auf dem Sportplatz Kienfichten angepfiffen. Und das hoffentlich vor zahlreichen Zuschauern.
2: Am 14. Oktober lädt die Astronomische Station des Walter-Gropius-Gymnasiums zum nächsten Vortrags- und Beobachtungsabend ein. Der Vortrag beginnt um 19 Uhr in der Vortragskuppel der Station und widmet sich dem Thema Mars, der rote Planet. Seit Jahrhunderten fasziniert unser äußerer Nachbarplanet die Menschheit. Der Mars inspirierte zahlreiche Erzählungen, Romane und Spielfilme. Noch vor gut 100 Jahren hielten manche Menschen ihn sogar für bewohnt. Inzwischen ist der rote Planet umfassend erforscht worden. Raumsonden und Satelliten haben ihn erkundet, während mobile Forschungsfahrzeuge seine Oberfläche untersuchen. Im Vortrag wird der Mars anhand aktueller wissenschaftlicher Erkenntnisse vorgestellt. Dabei stehen insbesondere sein innerer Aufbau, seine Oberfläche und seine besonderen Eigenschaften im Mittelpunkt. Im Anschluss an den Vortrag haben die Besucher die Gelegenheit, gemeinsam mit Mitgliedern des Schwabe-Verein Dessau den aktuellen Sternenhimmel durch die Teleskope der Einrichtung zu beobachten. Die Mitglieder erläutern dabei die Himmelsobjekte und geben Einblicke in die astronomische Beobachtung. Die Durchführung der Beobachtungen ist witterungsabhängig. Der Eintritt ist frei. Über Spenden zur weiteren technischen Ausstattung der astronomischen Station freut sich der Veranstalter. Und das waren die aktuellen Nachrichten hier bei RAN 1. Jetzt folgt noch das Wetter und die Meldungen aus der Region. Bis dahin haben Sie eine schöne Zeit.
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4: Morgen erwartet uns zur Mittagszeit mit Temperaturen von etwa 15 Grad eher kühles und unbeständiges Wetter. Zeitweise kommt es zu leichtem Regen, während der Himmel überwiegend bewölkt bleibt und sich die Sonne nur selten zeigt. Dazu weht ein leichter Wind aus südlicher Richtung. Insgesamt bleibt es also eher frisch und grau, wobei sich der Regen zwischendurch immer wieder etwas zurückzieht.
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0: empfing die SG Rot-Weiß Thalheim den VfB Gräfenhainichen, um herauszufinden, wer von beiden Teams die Top-Plätze verdient hat. Bei Sturm und Regen beginnt die rutschige Partie. Beide Teams tasten sich erst einmal ran. Erst in der 17. Spielminute die erste Großchance. Nach einer fragwürdigen Flanke der Gräfenhainicher Keeper am Ball. Ruhiges Passspiel in der eigenen Hälfte. Die SG macht aber Druck. Bari kommt ran. Jabi Sawane läuft. Tiefer Pass. Schuss, aber Krüger fälscht ab. Nur knapp daneben. Diese Chance hätte gar nicht erst entstehen sollen. In den letzten Sekunden ist die Verteidigung aber zur Stelle. Thalheim in dem doch eher chaotischen Spiel bisher besser am Ball. Kleinere Chancen ergeben sich, doch werden immer wieder abgeblockt. Hier in der 28. Einwurf für die SG. Fliegt weit, aber nur die Blauen kommen ran. Koulibaly aber zur Stelle. Jabi Sawane aus der Luft, aber Pfosten. Der Keeper sichert und damit bleibt es beim 0:0. Mit diesem Ergebnis geht es dann auch in die Halbzeitpause. Beide Teams spielen eher verhalten, dafür aber umso aggressiver im Umgang miteinander. Die zweite Hälfte startet direkt mit einem Kracher. Der VfB mit einem weiten Pass in die gegnerische Hälfte. Da stehen aber nur Thalheimer. Kurze Pässe zurück zum Keeper, aber die Nässe verlangsamt den Ball. Aliu will ihn retten, aber grätscht dabei Krüger um. Klares Foul und damit der Elfmeter in der 48. Minute. Römling darf ran. Schießt, aber Pfosten. Das ist bitter. Es bleibt beim Unentschieden. Jetzt soll es aber doch noch zum Tor kommen. 63. Spielminute. Gräfenhainichen am Ball, aber Thalheim macht Druck. Jabi Sawane erobert links außen. Flankt, Bari gibt weiter und Prilip knallt ihn unter die Latte. Wunderschöner Abschluss der Nummer 8. Endlich fällt hier mal ein Tor. 1:0 für Thalheim. Nur wenige Sekunden nach dem Anpfiff, dann aber die Katastrophe. Weiter Pass des VfBs. Macfield läuft und zieht einfach Krüger um. Das war mehr als unnötig. Der Schiedsrichter pfeift und gibt prompt Macfield die zweite gelbe Karte. Noch knapp 25 Minuten zu spielen und die Nummer 3 fliegt mit einer gelb-roten vom Feld. Der VfB schafft es jedoch nicht, ihre Überzahl auszunutzen und es bleibt vorerst beim 1:0. Nachspielzeit. Letzter Angriff. Die Männer in Blau kommen mit kurzen Pässen immer weiter nach vorne. Krüger läuft, aber wird umgezogen. Freistoß für die Gäste. Kommt hoch. Pures Chaos im 16er, aber Dutz setzt sich durch. Das 1:1 in der letzten Sekunde. Was hier passiert ist, versteht wohl kein Zuschauer.
1: Prinzipiell glaube ich, dass das Unentschieden schon so gerecht ist, auch wenn der Zeitpunkt natürlich sehr unglücklich ist, aber Gräfenhainichen verschießt einen Elfmeter. Und deswegen, da haben wir schon Glück gehabt. Zum Schluss unübersichtliche Situation. Ich weiß nicht, ob da der Torwart behindert wurde oder nicht, war schwer zu sehen. Aber mir gefiel nicht so ganz die Auslegung der V-Spiele. Also ich glaube, die härteren Fouls waren auf der anderen Seite und wir kamen hier in Not mit gelben Karten. Aber sei es drum, ich denke, dass das Ergebnis so insgesamt in Ordnung geht.
0: Schon am Freitag geht es für Thalheim ins nächste Spiel auswärts gegen den SV Edelweiß Arnstedt. Gräfenhainichen entgegen empfängt am Samstag Turbine Halle.
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3: 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Wir begleiten Familien, deren Kinder lebensverkürzte Diagnosen erhalten haben. 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
2: 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Am 22. September konnten Besucher beim Tag der offenen Tür die Arbeit der Lila Wolke kennenlernen, mit den Mitarbeitenden ins Gespräch kommen und sich über die Angebote informieren.
3: Auf alle Fälle über unsere Angebote, die wir hier vorhalten im Kinder- und Jugendhospizdienst Lila Wolke. Sie können sich die Räumlichkeiten anschauen, denn die sind nämlich neu. Seit dem vergangenen Jahr sind wir hier in diesen Räumlichkeiten. Und unter anderem können Sie Ehrenamtliche kennenlernen.
2: Doch nicht nur in Dessau wird Kinderhospizarbeit geleistet. Bundesweit engagieren sich zahlreiche Menschen ehrenamtlich für betroffene Familien. Darauf macht auch der Kinderlebenslauf des Bundesverbands Kinderhospiz e.V. aufmerksam. Im Mittelpunkt steht die sogenannte Engelsfackel, die von Station zu Station weitergegeben wird.
4: Die Route geht im Prinzip durch ganz Deutschland und ist jetzt auch immer alle 2 Jahre quasi ist dieser bundesweite Kinderlebenslauf auch aktiv, auch aufmerksam zu machen für die Kinder- und Hospizarbeit natürlich. Und dieses Jahr ist natürlich auch Schweiz und Österreich mit dabei und geht so ein bisschen quer durch Deutschland.
2: Gespannt warteten die Mitarbeitenden und Besucher auf die Fackel, die an diesem Tag aus Leipzig vom Kinderhospiz Bärenherz nach Dessau gebracht wurde. Nach rund 9 Stunden unterwegs konnte sie schließlich übergeben werden. Am nächsten Tag ging die Reise weiter nach Brandenburg an der Havel.
4: Unterwegs sind wir unterschiedlicher Natur. Wir sind zu Fuß, also wir sind Hobbyläufer unter anderem. Wir haben auch Radfahrbegleitung dabei. Heute haben wir auch erfahren, dass auch eine Pferdestaffel dabei ist. Es ist immer von Jahr zu Jahr unterschiedlich. Und morgen wird es so aussehen, dass unsere Radfahrer einen Teil der Strecke übernehmen. Das heißt, sie nehmen die ersten 52, 53 Kilometer mit dem Rad. Und in Bad Belzig wird dann quasi getauscht und dann die restlichen 42 Kilometer werden wir dann zu Fuß aufgeteilt unter 5 Läufern das dann absolvieren.
2: Mehr als 6 Monate ist die Engelsfackel durch Deutschland unterwegs. Dabei legt sie eine Strecke von über 7000 Kilometern zurück. Für die Teilnehmenden ist der Lauf ein Zeichen für Engagement und die Bereitschaft, Familien in schwierigen Zeiten zu unterstützen.
4: Wir machen auch des Öfteren solche Läufe, also nicht nur das Kinder- und Jugendhospiz, sondern auch das Anhalt-Hospiz selber, was ja, denke ich mal, auch so zusammengehört, machen auch verschiedene Läufe und wie so Wettkämpfe, quasi auch unter anderem mit Spendengeldern zu sammeln. Und das ist eigentlich auch so ein Herzensprojekt von uns, weil wir sowas halt sehr gerne machen. Es ist jetzt unabhängig, ob wir das jetzt für Tiere machen, was wir auch gut unterstützen in der Hinsicht, oder halt jetzt für Kinder- und Jugendhospizarbeit. Weil das, denke ich, ist schon eine Sache, was auch menschlich sehr auch mitnimmt, auch für die Familienmitglieder. Und dadurch ist es ja auch nochmal so eine kleine Unterstützung und Halt und was man so mitgeben kann. Und deswegen ist das für uns auch als Läufer und auch als Team ganz, ganz dolle wichtig. Und auch natürlich Annette und die Lila Wolke zu unterstützen.
2: Die Lila Wolke ist eine von mehr als 130 Stationen entlang der Route und stolz darauf, Teil dieser besonderen Aktion zu sein.
3: Also das Ziel des Ganzen und auch zugleich die Bedeutung für die Lila Wolke ist eben das, dass wir eine Öffentlichkeit auf betroffene Familien auch aufmerksam machen können und zugleich auf Hilfe- und Unterstützungssysteme verweisen können. In diesem Sinne die Angebote für unseren ambulanten Kinder- und Jugendhospizdienst.
2: Noch bis zum 11. Oktober ist die Engelsfackel unterwegs. Traditionell

0: Hallo und herzlich willkommen zur neuesten Ausgabe von Zeitnah hier auf RAN1. Die vom Landeskriminalamt Berlin vom 5. bis 9. Oktober 2026 ausgerufene Präventionswoche zum Thema Taschendiebstahl und Diebstahl in Lebensmittelgeschäften unterstützte auch die Bundespolizei im Bereich der Sarosslau dabei, Reisende und Bürger auf die Gefahren von Taschen- und Handgepäckdiebstählen aufmerksam zu machen und für geeignete Schutzmaßnahmen zu sensibilisieren. Insbesondere an Bahnhöfen sowie im Zugreiseverkehr sollten Reisende ihre Wertsachen aufmerksam im Blick behalten. Dazu wurde empfohlen, Taschen mit der Verschlussseite zum Körper zu tragen und Wertgegenstände niemals unbeaufsichtigt zu lassen. Bargeld und Zahlungskarten sollten nur im notwendigen Umfang mitgeführt und getrennt voneinander möglichst körpernah aufbewahrt werden. Gestohlene Bank- und Kreditkarten sowie SIM-Karten konnten über den Sperrnotruf 116 116 gesperrt werden. Die Bundespolizei rief dazu auf, insbesondere im Bereich von Bahnhöfen und im Zugreiseverkehr aufmerksam zu sein und geeignete Vorkehrungen zum Schutz vor Diebstählen zu treffen. Vom kleinen Verein zum erfolgreichen Taekwondo-Verein mit mehr als 200 Mitgliedern. Eraso Taekwondo hat sich in Dessau-Roßlau längst etabliert. Jetzt geht es für die Sportler über die Stadtgrenzen hinaus mit einem neuen Trainingsangebot in Stromsdorf.
1: Vom kleinen Verein zur festen Größe im Dessauer Sport. Eraso Taekwondo hat sich in den vergangenen Jahren entwickelt. Der Verein ist inzwischen sogar als Landesleistungsstützpunkt für Taekwondo anerkannt. Mit dem neuen Standort in Stumsdorf soll dieses Angebot nun auch für Menschen aus Zürbich und Umgebung leichter erreichbar werden. Dabei bleibt das Konzept dasselbe. Taekwondo als Sport, aber auch als Schule für Disziplin, Respekt und Durchhaltevermögen.
2: Wir sind Eraso Taekwondo Germany, gegründet in Dessau 2019, von eigentlich nur einer kleinen Freizeitidee meiner Frau zu einem großen Verein, der ziemlich schnell wächst, momentan über 200 Mitglieder. Unsere Schüler sind im Landeskader von Sachsen-Anhalt und momentan auf einer ziemlich coolen Erfolgsspur. Mal gucken, wo die Reise hingeht.
1: Dabei muss es nicht gleich um Medaillen oder Olympiade gehen. Der Verein richtet sich an ganz unterschiedliche Altersgruppen und Leistungsstufen. Das gilt jetzt auch für den neuen Standort in Stumsdorf. Donnerstags wird dort zunächst in zwei Gruppen trainiert. Kinder am Nachmittag, Jugendliche und Erwachsene anschließend.
2: Taekwondo ist ein Vollkontaktsport, also viele Kampfsportarten wird auch vieles angedeutet. Taekwondo ist halt Vollkontakt und olympisch. Das heißt, wir haben im Kampfbereich die Möglichkeit, zu den Olympischen Spielen zu gehen, wenn man den Willen hat, das durchzuziehen im Training und so weit zu kommen. Ansonsten ist es sehr getragen von den Prinzipien im Taekwondo, Respekt und Willenskraft und all das, was im Taekwondo, was man auch im eigenen Leben erwartet vielleicht.
1: Die Idee, Eraso Taekwondo nach Zürich zu holen, kam dabei von der Stadt selbst. Bürgermeister Matthias Egert suchte nach einem zusätzlichen Kampfsportangebot und kannte Taekwondo aus eigener Erfahrung.
2: Also Voraussetzungen sind das nicht viele, die man braucht. Man muss Spaß an dem haben, was man sportlich einfach leisten möchte. Jeder kann sich seine Ziele selbst setzen. Es ist auch nicht Verpflichtung, in den Kampf zu gehen oder Olympiasieger zu werden. Es ist einfach so, dass man im Grunde genommen nur den Willen hat, den Sport zu erlernen und diszipliniert ist. Also wir sind ein sehr disziplinierter Sport. Und das sind die Grundvoraussetzungen. Ansonsten gucken wir, wie jeder Mensch individuell ist und werden ihn anhand seiner Fähigkeiten bis zum Schwarzgurt bringen oder weiter.
1: Gefunden wurde also kein Verein, der gerade erst anfängt, sondern ein bereits etablierter Partner aus der Nachbarschaft. Für Zürbich bedeutet das, das Trainingsangebot kommt direkt aus dem Verein, der in Dessau bereits gewachsen ist und dort mittlerweile eine große Trainingsgemeinschaft aufgebaut hat.
3: Die Stadt Zürich hat noch ein Angebot im Kampfsportsektor gesucht, weil wir früher eine sehr, sehr erfolgreiche Karateabteilung hatten und gesagt haben, irgendwo ist der Bedarf nicht mehr so richtig gedeckt worden. Wir haben mit Judo ein ganz tolles Angebot in Stumsdorf, was schon den Kindern und auch dort jungen Erwachsenen Möglichkeiten bietet, dort was zu machen. Aber ich war immer noch auf der Suche zu sagen, was könnte man noch mit anbieten. Hatte selbst in der Studienzeit sehr gute Erfahrungen mit Taekwondo und deswegen bin ich mal in diesen Sektor vorgestoßen, habe gesagt, okay, in Dessau ist was Tolles, Großes. Vielleicht kann man da ja mal Kontakt suchen.
1: Trainiert wird ab sofort Donnerstag in der Sporthalle in Stumsdorf. Von 16.30 Uhr bis 17.30 Uhr sind zunächst die Kinder an der Reihe. Danach folgen Jugendliche und Erwachsene. Und während Stumsdorf anfängt, bleibt Teil der Eraso-Familie. Die Mitglieder können zusätzlich auch die Trainingsangebote am Hauptquartier in Dessau-Roßlau nutzen.
3: Ein Sport, der Respekt lehrt, was viele Sportarten tun, aber Kampfsport nochmal auf ganz anderer Ebene, ist einer, der ja noch ein Angebot sein sollte in Zürich. Und deswegen haben wir das gesucht und Gott sei Dank gefunden.
1: Ein Dessauer Verein wächst also über die Stadtgrenzen hinaus. Was mit einer kleinen Freizeitidee begann, bekommt jetzt einen weiteren Trainingsstandort und bringt olympischen Taekwondo-Sport aus Dessau nach Zürich.
2: Und ansonsten haben auch alle, die in Zürich jetzt und Stumsdorf in dem Fall das Training mit uns beginnen, die haben auch die Möglichkeit, nach Dessau zu kommen und in einer großen Station bei uns zu trainieren. Und dann filtert sich alles im Laufe der Zeit, wer wie, wo, wie weit kommen möchte. Und dann gucken wir.
0: Nach der Länderspielpause rollte auch in den Amateurligen der Region wieder der Ball. In der Landesliga Süd empfing der TSV Rot-Weiß Zerbst den SV Edelweiß Arnstedt im heimischen Stadion. In einer ausgeglichenen Begegnung trennten sich beide Mannschaften mit einem 2:2 Unentschieden. In der Verbandsliga Sachsen-Anhalt bekam es der SV Dessau 05 mit dem VfB Merseburg zu tun. Trotz einer frühen Führung und personeller Überzahl mussten sich die Schillerbach-Kicker am Ende mit 1:2 geschlagen geben. In der Landesklasse konnte der TuS Kochstedt einen knappen 1:0 Heimsieg gegen den SV Friedersdorf feiern. Der SG MV Waldersee setzte sich auswärts beim FC Viktoria Wittenberg mit 3:2 durch und sicherte sich damit 3 wichtige Punkte. Der Dessauer SV 97 musste sich hingegen dem SV Graf Zeppelin-Abtsdorf mit 2:3 geschlagen geben. Auch für den SV Blau-Rot-Coswig gab es nichts zu holen. Die Partie gegen den FC Eintracht Köthen endete mit einer 1:2 Niederlage. Nach dem knappen Ausscheiden aus dem Rang 1 RBW Kreispokal ging es für den SV Germania aus Roßlau am vergangenen Samstag im Ligabetrieb weiter. Zum Landesklassenduell empfingen die Schifferstädter den HSV Gröbern. Die Aufsteiger aus der Gemeinde Muldestausee konnten bisher erst einen Sieg verbuchen. Die Roßlauer glänzten bisher vor allem offensiv mit 17 Toren in den ersten 4 Partien. Und auch am 5. Spieltag wurde es nicht langweilig im Elbe-Sportpark.
4: Für die Dessau-Roßlauer Teams aus der Fußball-Landesklasse verlief der Saisonstart nicht gerade optimal. Nach 4 Spieltagen stand der DSV noch ohne Punkt da, Waldersee mit einem und Kochstedt mit 3 Zählern. Nur die Mannschaft aus der Schifferstadt konnte mit ihrem Start in die neue Spielzeit zufrieden sein. 7 Punkte und beachtliche 17 Tore hat die Germania aus Roßlau bereits verbucht. Am 10. Oktober empfing man nun den HSV Gröbern zum 5. Spieltag im Elbe-Sportpark. Die Aufsteiger aus der Gemeinde Muldestausee konnten zuletzt ihren ersten Ligasieg gegen Aufsteiger Abtsdorf einfahren. Circa 100 Zuschauer freuten sich in Roßlau auf eine unterhaltsame Begegnung. Die Roßlauer hier nach 3 Minuten mit dem ersten Vorstoß, aus dem jedoch nichts wird. Gröbern kann entschärfen. Dann gleich auch mal die Gäste aktiv in der gegnerischen Hälfte. Paul Meyer legt nochmal rüber auf Jonas Schubert. Der Abschluss, aber Germania-Keeper Yannick Tröder verhindert den Einschlag. Eine Viertelstunde ist durch und Gröbern bisher mit mehr vom Spiel. Und hier ertönt der Pfiff von Schiri Stefan Cordes, nachdem Steven Tower Jonas Schubert im Strafraum zu Fall gebracht hat.

0: Strafstoß für die Gäste. Clemens Oelsch nimmt sich den. Gut geschossen, aber noch besser pariert. Und dann der Nachschuss an den Pfosten. Germania-Schlussmann Yannick Tröder hält hier gemeinsam mit dem Aluminium die Null für die Hausherren. Wahnsinnsszene. Die Roßlauer werden dann selber aktiver und kommen ein paar Mal vor den gegnerischen Kasten. Nur wirklich gefährlich wird das zunächst nicht. Und in der 21. Minute bekommt der HSV dann schon die nächste Chance, vom Punkt zu treffen. Nach einem Roßlauer Handspiel im eigenen Strafraum gibt der Unparteiische den nächsten Elfmeter. Diesmal übernimmt den Vincent Lute und der verwandelt souverän. Die Führung für die Gäste, die zu diesem Zeitpunkt auch nicht unverdient ist. Die Schifferstädter lassen sich vom Rückstand aber nicht verunsichern und werden nun auch immer besser. In der 28. Minute hat Matthias Fleischer die dicke Chance auf den Ausgleich, doch HSV-Keeper Marc Schmidt hält überragend. Dann mal ein ruhender Ball für die Gastgeber. Felix Möbius jagt den aber in die Mauer. Wir befinden uns schon in Minute 36. Roßlau-Torwart Yannick Tröder schlägt das Ding weit nach vorne. Der kommt an bei Matthias Fleischer. Der lässt seine Gegenspieler mit einem Haken gekonnt stehen. Und der Ball kullert ins Netz. Der Ausgleich für die Germania, der sich hier auch angebahnt hat. Schnell noch Trainer Jens Borchers abklatschen und weiter geht's. Nur 4 Minuten später ist es wieder Keeper Yannick Tröder, der mit einem langen Ball die gesamte Defensive Gröberns aushebelt. Paul Hanke verlängert auf Jonas Kroker. Zunächst kann Marc Schmidt noch parieren, der Nachschuss ist aber drinne. Innerhalb von wenigen Minuten drehen die Jungs aus der Schifferstadt hier das Spiel. Und die sind hier immer noch nicht fertig. 43. Minute und Matthias Fleischer, der heute einen richtig guten Eindruck macht, geht über rechts außen durch. Die Flanke in die Mitte auf den komplett freistehenden Maximilian Heseler. Ein gefühlvoller Heber und schon steht's hier 3:1. 3 Tore für die Roßlauer in 7 Minuten, in denen Gröbern hier völlig den Faden verloren hat. Die Gäste wollen nur noch in die Pause. Einen haben die Hausherren aber noch. Stefan Krug bedient Felix Möbius perfekt, der frei vom Keeper das 4. Tor liegen lässt. Zu seiner Verteidigung HSV-Schlussmann Marc Schmidt hier auch mit einer Monsterparade. Das war's dann mit dem ersten Durchgang. Gröbern wird froh sein, nachdem sie die letzten 10 Minuten komplett von der Rolle waren. Die Roßlauer machen das aber auch einfach gut und wollen nun natürlich auch die 3 Punkte mitnehmen. Die zweiten 45 Minuten beginnen dann auf beiden Seiten etwas verhaltener. Nach 10 Minuten Roßlaus Paul Hanke hier mit einer guten Bewegung, der Abschluss jedoch ausbaufähig. Im weiteren Verlauf des zweiten Durchgangs haben die Gäste etwas mehr vom Spiel. Nick Merker schickt hier Jonas Schubert. Der bleibt dann zunächst hängen und verliert das Spielgerät. Der Schiri hat hier kein Foul gesehen und Gröbern erobert sich das Leder wieder. Luca Wildner hält dann einfach mal drauf, vorbei am Kasten. In der 68. Minute geht's wieder über Jonas Schubert. Der bleibt erneut hängen. Roßlau kann aber nicht richtig klären und Vincent Lute mit einem ordentlichen Pfund. Yannick Tröder kann parieren und Christian Elz entschärft die Situation. Die Gastmannschaft schnuppert am Anschlusstreffer. Der eingewechselte Roy Havel probiert's hier mal aus der Distanz. Nicht verkehrt, aber knapp vorbei. Dann mal eine Ecke für den HSV, getreten von Havel. Die kommt gut auf Nick Merker, der macht zu wenig draus. Gleich im Gegenzug auch mal wieder die Germania mit etwas Entlastung. Felix Möbius haut den hier jedoch ziemlich deutlich drüber. Das Spiel trudelt dem Ende entgegen. Die erste Halbzeit war hier definitiv deutlich unterhaltsamer. Einen letzten Versuch haben die Gäste noch. Luca Wildner mit einem guten Schuss, der knapp über den Querbalken fliegt. Und dann ist das Spiel aus. Durch verrückte 7 Minuten mit 3 Toren gewinnt der SV Germania 08 Roßlau das Landesklassenduell gegen den HSV Gröbern mit 3:1 und steht nun auf dem 4. Tabellenplatz.
1: Ja, natürlich erstmal schöne 3 Punkte, die wir gerne mitnehmen. Natürlich mit diesem Kaltstart, mit diesem Elfmeter, den ersten gehaltenen Elfmeter und dann noch den zweiten Elfmeter, was so 2 ganz klare Elfmeter waren, ohne wenn und aber. Kommen wir hier natürlich erstmal so einen Rückstand und aber trotzdem dann in der ersten Halbzeit Moral bewiesen, schöne Tore erzielt, Siegeswillen gezeigt. Dann gehen wir halt mit diesem verdienten 3:1 in die Halbzeit rein. Zweite Halbzeit finde ich einfach okay, müssen wir das 4. machen. Das plätschert mir zu lange hin. Ja, und

0: Dann ist eigentlich auch Gröber mehr dran an das 3-2. Ja, und ja, aber nichtsdestotrotz, also wir haben die 3 Punkte hier. Wir wussten, dass es ein schwieriges Spiel wird. Wir wussten, dass Gröber eine Mannschaft ist, die dolle über den Kampf kommt, dolle über den Einsatz kommt. Und das haben sie dann auch gut gemacht. Wir haben 2, 3 Fehler zu viel gemacht. Ja, und da hat Gröber immer wieder sich den Ball geholt. Aber wie gesagt, nichtsdestotrotz, wir haben die 3 Punkte hier. Das wollten wir. Wir wussten, es wird eine schwere Aufgabe. Und jetzt haben wir 3 Punkte, haben sie. Und jetzt fahren wir zum Derby nach 97.
1: Das erwähnte Derby gegen den DSV wird am Samstag, den 17. Oktober um 15 Uhr auf dem Sportplatz Kienfichten angepfiffen und das hoffentlich vor zahlreichen Zuschauern.
2: Am 14. Oktober lädt die Astronomische Station des Walter-Gropius-Gymnasiums zum nächsten Vortrags- und Beobachtungsabend ein. Der Vortrag beginnt um 19 Uhr in der Vortragskuppel der Station und widmet sich dem Thema Mars, der rote Planet. Seit Jahrhunderten fasziniert unser äußerer Nachbarplanet die Menschheit. Der Mars inspirierte zahlreiche Erzählungen, Romane und Spielfilme. Noch vor gut 100 Jahren hielten manche Menschen ihn sogar für bewohnt. Inzwischen ist der rote Planet umfassend erforscht worden. Raumsonden und Satelliten haben ihn erkundet, während mobile Forschungsfahrzeuge seine Oberfläche untersuchen. Im Vortrag wird der Mars anhand aktueller wissenschaftlicher Erkenntnisse vorgestellt. Dabei stehen insbesondere sein innerer Aufbau, seine Oberfläche und seine besonderen Eigenschaften im Mittelpunkt. Im Anschluss an den Vortrag haben die Besucher die Gelegenheit, gemeinsam mit Mitgliedern des Schwabe-Verein Dessau den aktuellen Sternenhimmel durch die Teleskope der Einrichtung zu beobachten. Die Mitglieder erläutern dabei die Himmelsobjekte und geben Einblicke in die astronomische Beobachtung. Die Durchführung der Beobachtungen ist witterungsabhängig. Der Eintritt ist frei. Über Spenden zur weiteren technischen Ausstattung der astronomischen Station freut sich der Veranstalter. Und das waren die aktuellen Nachrichten hier bei RAN 1. Jetzt folgt noch das Wetter und die Meldungen aus der Region. Bis dahin haben Sie eine schöne Zeit.
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4: Morgen erwartet uns zur Mittagszeit mit Temperaturen von etwa 15 Grad eher kühles und unbeständiges Wetter. Zeitweise kommt es zu leichtem Regen, während der Himmel überwiegend bewölkt bleibt und sich die Sonne nur selten zeigt. Dazu weht ein leichter Wind aus südlicher Richtung. Insgesamt bleibt es also eher frisch und grau, wobei sich der Regen zwischendurch immer wieder etwas zurückzieht.
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0: empfing die SG Rot-Weiß Thalheim den VfB Gräfenhainichen, um herauszufinden, wer von beiden Teams die Top-Plätze verdient hat. Bei Sturm und Regen beginnt die rutschige Partie. Beide Teams tasten sich erst einmal ran. Erst in der 17. Spielminute die erste Großchance. Nach einer fragwürdigen Flanke der Gräfenhainicher Keeper am Ball. Ruhiges Passspiel in der eigenen Hälfte. Die SG macht aber Druck. Bari kommt ran. Jabi Sawane läuft. Tiefer Pass. Schuss, aber Krüger fälscht ab. Nur knapp daneben. Diese Chance hätte gar nicht erst entstehen sollen. In den letzten Sekunden ist die Verteidigung aber zur Stelle. Thalheim in dem doch eher chaotischen Spiel bisher besser am Ball. Kleinere Chancen ergeben sich, doch werden immer wieder abgeblockt. Hier in der 28. Einwurf für die SG. Fliegt weit, aber nur die Blauen kommen ran. Koulibaly aber zur Stelle. Jabi Sawane aus der Luft, aber Pfosten. Der Keeper sichert und damit bleibt es beim 0:0. Mit diesem Ergebnis geht es dann auch in die Halbzeitpause. Beide Teams spielen eher verhalten, dafür aber umso aggressiver im Umgang miteinander. Die zweite Hälfte startet direkt mit einem Kracher. Der VfB mit einem weiten Pass in die gegnerische Hälfte. Da stehen aber nur Thalheimer. Kurze Pässe zurück zum Keeper, aber die Nässe verlangsamt den Ball. Aliu will ihn retten, aber grätscht dabei Krüger um. Klares Foul und damit der Elfmeter in der 48. Minute. Römling darf ran. Schießt, aber Pfosten. Das ist bitter. Es bleibt beim Unentschieden. Jetzt soll es aber doch noch zum Tor kommen. 63. Spielminute. Gräfenhainichen am Ball, aber Thalheim macht Druck. Jabi Sawane erobert links außen. Flankt, Bari gibt weiter und Prilip knallt ihn unter die Latte. Wunderschöner Abschluss der Nummer 8. Endlich fällt hier mal ein Tor. 1:0 für Thalheim. Nur wenige Sekunden nach dem Anpfiff, dann aber die Katastrophe. Weiter Pass des VfBs. Macfield läuft und zieht einfach Krüger um. Das war mehr als unnötig. Der Schiedsrichter pfeift und gibt prompt Macfield die zweite gelbe Karte. Noch knapp 25 Minuten zu spielen und die Nummer 3 fliegt mit einer gelb-roten vom Feld. Der VfB schafft es jedoch nicht, ihre Überzahl auszunutzen und es bleibt vorerst beim 1:0. Nachspielzeit. Letzter Angriff. Die Männer in Blau kommen mit kurzen Pässen immer weiter nach vorne. Krüger läuft, aber wird umgezogen. Freistoß für die Gäste. Kommt hoch. Pures Chaos im 16er, aber Dutz setzt sich durch. Das 1:1 in der letzten Sekunde. Was hier passiert ist, versteht wohl kein Zuschauer.
1: Prinzipiell glaube ich, dass das Unentschieden schon so gerecht ist, auch wenn der Zeitpunkt natürlich sehr unglücklich ist, aber Gräfenhainichen verschießt einen Elfmeter. Und deswegen, da haben wir schon Glück gehabt. Zum Schluss unübersichtliche Situation. Ich weiß nicht, ob da der Torwart behindert wurde oder nicht, war schwer zu sehen. Aber mir gefiel nicht so ganz die Auslegung der V-Spiele. Also ich glaube, die härteren Fouls waren auf der anderen Seite und wir kamen hier in Not mit gelben Karten. Aber sei es drum, ich denke, dass das Ergebnis so insgesamt in Ordnung geht.
0: Schon am Freitag geht es für Thalheim ins nächste Spiel auswärts gegen den SV Edelweiß Arnstedt. Gräfenhainichen entgegen empfängt am Samstag Turbine Halle.
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3: 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Seit dem vergangenen Jahr sind wir hier in diesen Räumlichkeiten. Und unter anderem können Sie Ehrenamtliche kennenlernen.
2: Doch nicht nur in Dessau wird Kinderhospizarbeit geleistet. Bundesweit engagieren sich zahlreiche Menschen ehrenamtlich für betroffene Familien. Darauf macht auch der Kinderlebenslauf des Bundesverbands Kinderhospiz e.V. aufmerksam. Im Mittelpunkt steht die sogenannte Engelsfackel, die von Station zu Station weitergegeben wird.
4: Die Route geht im Prinzip durch ganz Deutschland und ist jetzt auch immer alle 2 Jahre quasi, ist dieser bundesweite Kinderlebenslauf auch aktiv, auch aufmerksam zu machen für die Kinder- und Hospizarbeit natürlich. Und dieses Jahr ist natürlich auch Schweiz und Österreich mit dabei und geht so ein bisschen quer durch Deutschland.
2: Gespannt warteten die Mitarbeitenden und Besucher auf die Fackel, die an diesem Tag aus Leipzig vom Kinderhospiz Bärenherz nach Dessau gebracht wurde. Nach rund 9 Stunden unterwegs konnte sie schließlich übergeben werden. Am nächsten Tag ging die Reise weiter nach Brandenburg an der Havel.
4: Unterwegs sind wir unterschiedlicher Natur. Wir sind zu Fuß, also wir sind Hobbyläufer unter anderem. Wir haben auch Radfahrbegleitung dabei. Heute haben wir auch erfahren, dass auch wie so eine Pferdestaffel dabei ist. Es ist immer von Jahr zu Jahr unterschiedlich. Und morgen wird es so aussehen, dass unsere Radfahrer einen Teil der Strecke übernehmen. Das heißt, sie nehmen die ersten 52, 53 Kilometer mit dem Rad. Und in Bad Belzig wird dann quasi getauscht und dann die restlichen 42 Kilometer werden wir dann zu Fuß aufgeteilt unter 5 Läufern das dann absolvieren.
2: Mehr als 6 Monate ist die Engelsfackel durch Deutschland unterwegs. Dabei legt sie eine Strecke von über 7000 Kilometern zurück. Für die Teilnehmenden ist der Lauf ein Zeichen für Engagement und die Bereitschaft, Familien in schwierigen Zeiten zu unterstützen.
4: Wir machen auch des Öfteren solche Läufe, also nicht nur das Kinder- und Jugendhospiz, sondern auch das Anhalt-Hospiz selber, was ja, denke ich mal, auch so zusammengehört, machen auch verschiedene Läufe und wie so Wettkämpfe, quasi auch unter anderem mit Spendengeldern zu sammeln. Und das ist eigentlich auch so ein Herzensprojekt von uns, weil wir sowas halt sehr gerne machen. Es ist jetzt unabhängig, ob wir das jetzt für Tiere machen, was wir auch gut unterstützen in der Hinsicht, oder halt jetzt für Kinder- und Jugendhospizarbeit. Weil das, denke ich, ist schon eine Sache, was auch menschlich sehr auch mitnimmt, auch für die Familienmitglieder. Und dadurch ist es ja auch nochmal so eine kleine Unterstützung und Halt und was man so mitgeben kann. Und deswegen ist das für uns auch als Läufer und auch als Team ganz, ganz doll wichtig. Und auch natürlich Annette und die Lila Wolke zu unterstützen.
2: Die Lila Wolke ist eine von mehr als 130 Stationen entlang der Route und stolz darauf, Teil dieser besonderen Aktion zu sein.
3: Also das Ziel des Ganzen und auch zugleich die Bedeutung für die Lila Wolke ist eben das, dass wir eine Öffentlichkeit auf betroffene Familien auch aufmerksam machen können und zugleich auf Hilfe- und Unterstützungssysteme verweisen können. In diesem Sinne die Angebote für unseren ambulanten Kinder- und Jugendhospizdienst.
2: Noch bis zum 11. Oktober ist die Engelsfackel unterwegs. Traditionell endet die Reise mit ihrer Ankunft im Europapark.

0: Hallo und herzlich willkommen zur neuesten Ausgabe von Zeitnah hier auf RAN 1. Die vom Landeskriminalamt Berlin vom 5. bis 9. Oktober 2026 ausgerufene Präventionswoche zum Thema Taschendiebstahl und Diebstahl in Lebensmittelgeschäften unterstütze auch die Bundespolizei im Bereich des Rosslau dabei, Reisende und Bürger auf die Gefahren von Taschen- und Handgepäckdiebstählen aufmerksam zu machen und für geeignete Schutzmaßnahmen zu sensibilisieren. Insbesondere an Bahnhöfen sowie im Zugreiseverkehr sollten Reisende ihre Wertsachen aufmerksam im Blick behalten. Dazu wurde empfohlen, Taschen mit der Verschlussseite zum Körper zu tragen und Wertgegenstände niemals unbeaufsichtigt zu lassen. Bargeld und Zahlungskarten sollten nur im notwendigen Umfang mitgeführt und getrennt voneinander möglichst körpernah aufbewahrt werden. Gestohlene Bank- und Kreditkarten sowie SIM-Karten konnten über den Sperrnotruf 116 116 gesperrt werden. Die Bundespolizei rief dazu auf, insbesondere im Bereich von Bahnhöfen und im Zugreiseverkehr aufmerksam zu sein und geeignete Vorkehrungen zum Schutz vor Diebstählen zu treffen. Vom kleinen Verein zum erfolgreichen Taekwondo-Verein mit mehr als 200 Mitgliedern. Eraso Taekwondo hat sich in Dessau-Roßlau längst etabliert. Jetzt geht es für die Sportler über die Stadtgrenzen hinaus mit einem neuen Trainingsangebot in Stromsdorf.
1: Vom kleinen Verein zur festen Größe im Dessauer Sport. Eraso Taekwondo hat sich in den vergangenen Jahren entwickelt. Der Verein ist inzwischen sogar als Landesleistungsstützpunkt für Taekwondo anerkannt. Mit dem neuen Standort in Stumsdorf soll dieses Angebot nun auch für Menschen aus Zürbich und Umgebung leichter erreichbar werden. Dabei bleibt das Konzept dasselbe. Taekwondo als Sport, aber auch als Schule für Disziplin, Respekt und Durchhaltevermögen.
2: Wir sind Eraso Taekwondo Germany, gegründet in Dessau 2019, von eigentlich nur kleinen Freizeitidee meiner Frau zu einem großen Verein, der ziemlich schnell wächst, momentan über 200 Mitglieder. Unsere Schüler sind im Landeskader von Sachsen-Anhalt und momentan auf einer ziemlich coolen Erfolgsspur. Mal gucken, wo die Reise hingeht.
1: Dabei muss es nicht gleich um Medaillen oder Olympiade gehen. Der Verein richtet sich an ganz unterschiedliche Altersgruppen und Leistungsstufen. Das gilt jetzt auch für den neuen Standort in Stumsdorf. Donnerstags wird dort zunächst in zwei Gruppen trainiert. Kinder am Nachmittag, Jugendliche und Erwachsene anschließend.
2: Taekwondo ist ein Vollkontaktsport, also viele Kampfsportarten wird auch vieles angedeutet. Taekwondo ist halt Vollkontakt und olympisch. Das heißt, wir haben im Kampfbereich die Möglichkeit, zu den Olympischen Spielen zu gehen, wenn man den Willen hat, das durchzuziehen im Training und so weit zu kommen. Ansonsten ist es sehr getragen von den Prinzipien im Taekwondo, Respekt und Willenskraft und all das, was im Taekwondo, was man auch im eigenen Leben erwartet vielleicht.
1: Die Idee, Eraso Taekwondo nach Zürich zu holen, kam dabei von der Stadt selbst. Bürgermeister Matthias Egert suchte nach einem zusätzlichen Kampfsportangebot und kannte Taekwondo aus eigener Erfahrung.
2: Also Voraussetzungen sind das nicht viele, die man braucht. Man muss Spaß an dem haben, was man sportlich einfach leisten möchte. Jeder kann sich seine Ziele selbst setzen. Es ist auch nicht Verpflichtung, in den Kampf zu gehen oder Olympiasieger zu werden. Es ist einfach so, dass man im Grunde genommen nur den Willen hat, den Sport zu erlernen und diszipliniert ist. Also wir sind ein sehr disziplinierter Sport. Und das sind die Grundvoraussetzungen. Ansonsten gucken wir, wie jeder Mensch individuell ist und werden ihn anhand seiner Fähigkeiten bis zum Schwarzgurt bringen oder weiter.
1: Gefunden wurde also kein Verein, der gerade erst anfängt, sondern ein bereits etablierter Partner aus der Nachbarschaft. Für Zürbich bedeutet das, das Trainingsangebot kommt direkt aus dem Verein, der in Dessau bereits gewachsen ist und dort mittlerweile eine große Trainingsgemeinschaft aufgebaut hat.
3: Die Stadt Zürich hat noch ein Angebot im Kampfsportsektor gesucht, weil wir früher eine sehr, sehr erfolgreiche Karateabteilung hatten und gesagt haben, irgendwo ist der Bedarf nicht mehr so richtig gedeckt worden. Wir haben mit Judo ein ganz tolles Angebot in Stumsdorf, was schon den Kindern und auch dort jungen Erwachsenen Möglichkeiten bietet, dort was zu machen. Aber ich war immer noch auf der Suche zu sagen, was könnte man noch mit anbieten. Hatte selbst in meiner Studienzeit sehr gute Erfahrungen mit Taekwondo und deswegen bin ich mal in diesen Sektor vorgestoßen und habe gesagt, okay, in Dessau ist was Tolles, Großes. Vielleicht kann man da ja mal Kontakt suchen.
1: Trainiert wird ab sofort Donnerstag in der Sporthalle in Stumsdorf. Von 16.30 Uhr bis 17.30 Uhr sind zunächst die Kinder an der Reihe. Danach folgen Jugendliche und Erwachsene. Und während Stumsdorf anfängt, bleibt Teil der Eraso-Familie. Die Mitglieder können zusätzlich auch die Trainingsangebote am Hauptquartier in Dessau-Roßlau nutzen.
3: Ein Sport, der Respekt lehrt, was viele Sportarten tun, aber Kampfsport nochmal auf ganz anderer Ebene, ist einer, der ja noch ein Angebot sein sollte in Zürich. Und deswegen haben wir das gesucht und Gott sei Dank gefunden.
1: Ein Dessauer Verein wächst also über die Stadtgrenzen hinaus. Was mit einer kleinen Freizeitidee begann, bekommt jetzt einen weiteren Trainingsstandort und bringt olympischen Taekwondo-Sport aus Dessau nach Zürich.
2: Und ansonsten haben auch alle, die in Zürich ist und Stumsdorf in dem Fall, das Training mit uns beginnen, die haben auch die Möglichkeit, nach Dessau zu kommen und in einer großen Station bei uns zu trainieren. Und dann filtert sich alles im Laufe der Zeit, wer wie, wo, wie weit kommen möchte. Und dann gucken wir.
0: Nach der Länderspielpause rollte auch in den Amateurligen der Region wieder der Ball. In der Landesliga Süd empfing der TSV Rot-Weiß Zerbst den SV Edelweiß Arnstedt im heimischen Stadion. In einer ausgeglichenen Begegnung trennten sich beide Mannschaften mit einem 2:2 Unentschieden. In der Verbandsliga Sachsen-Anhalt bekam es der SV Dessau 05 mit dem VfB Merseburg zu tun. Trotz einer frühen Führung und personeller Überzahl mussten sich die Schillerbach-Kicker am Ende mit 1:2 geschlagen geben. In der Landesklasse konnte der TuS Kochstedt einen knappen 1:0 Heimsieg gegen den SV Friedersdorf feiern. Der SGM vor Waldersee setzte sich auswärts beim FC Viktoria Wittenberg mit 3:2 durch und sicherte sich damit 3 wichtige Punkte. Der Dessauer SV 97 musste sich hingegen dem SV Graf Zeppelin-Abtsdorf mit 2:3 geschlagen geben. Auch für den SV Blau-Rot-Coswig gab es nichts zu holen. Die Partie gegen den FC Eintracht Köthen endete mit einer 1:2 Niederlage. Nach dem knappen Ausscheiden aus dem Rang 1 RBW Kreispokal ging es für den SV Germania aus Roßlau am vergangenen Samstag im Ligabetrieb weiter. Zum Landesklassenduell empfingen die Schifferstädter den HSV Gröbern. Die Aufsteiger aus der Gemeinde Muldestausee konnten bisher erst einen Sieg verbuchen. Die Roßlauer glänzten bisher vor allem offensiv mit 17 Toren in den ersten 4 Partien. Und auch am 5. Spieltag wurde es nicht langweilig im Elbe-Sportpark.
4: Für die Dessau-Roßlauer Teams aus der Fußball-Landesklasse verlief der Saisonstart nicht gerade optimal. Nach 4 Spieltagen stand der DSV noch ohne Punkt da, Waldersee mit einem und Kochstedt mit 3 Zählern. Nur die Mannschaft aus der Schifferstadt konnte mit ihrem Start in die neue Spielzeit zufrieden sein. 7 Punkte und beachtliche 17 Tore hat die Germania aus Roßlau bereits verbucht. Am 10. Oktober empfing man nun den HSV Gröbern zum 5. Spieltag im Elbe-Sportpark. Die Aufsteiger aus der Gemeinde Muldestausee konnten zuletzt ihren ersten Ligasieg gegen Aufsteiger Abtsdorf einfahren. Circa 100 Zuschauer freuten sich in Roßlau auf eine unterhaltsame Begegnung. Die Roßlauer hier nach 3 Minuten mit dem ersten Vorstoß, aus dem jedoch nichts wird. Gröbern kann entschärfen. Dann gleich auch mal die Gäste aktiv in der gegnerischen Hälfte. Paul Meyer legt nochmal rüber auf Jonas Schubert. Der Abschluss, aber Germania-Keeper Yannick Tröder verhindert den Einschlag. Eine Viertelstunde ist durch und Gröbern bisher mit mehr vom Spiel. Und hier ertönt der Pfiff von Schiri Stefan Cordes, nachdem Steven Tower Jonas Schubert im Strafraum zu Fall gebracht hat.

0: für die Gäste, die zu diesem Zeitpunkt auch nicht unverdient ist. Die Schifferstädter lassen sich vom Rückstand aber nicht verunsichern und werden nun auch immer besser. In der 28. Minute hat Matthias Fleischer die dicke Chance auf den Ausgleich, doch HSV-Keeper Marc Schmidt hält überragend. Dann mal ein ruhender Ball für die Gastgeber. Felix Möbius jagt den aber in die Mauer. Wir befinden uns schon in Minute 36. Roßlau-Torwart Yannick Tröder schlägt das Ding weit nach vorne. Der kommt an bei Matthias Fleischer. Der lässt seine Gegenspieler mit einem Haken gekonnt stehen. Und der Ball kullert ins Netz. Der Ausgleich für die Germania, der sich hier auch angebahnt hat. Schnell noch Trainer Jens Borchers abklatschen und weiter geht's. Nur 4 Minuten später ist es wieder Keeper Yannick Tröder, der mit einem langen Ball die gesamte Defensive Gröberns aushebelt. Paul Hanke verlängert auf Jonas Kroker. Zunächst kann Marc Schmidt noch parieren, der Nachschuss ist aber drinne. Innerhalb von wenigen Minuten drehen die Jungs aus der Schifferstadt hier das Spiel. Und die sind hier immer noch nicht fertig. 43. Minute und Matthias Fleischer, der heute einen richtig guten Eindruck macht, geht über rechts außen durch. Die Flanke in die Mitte auf den komplett freistehenden Maximilian Heseler. Ein gefühlvoller Heber und schon steht's hier 3:1. 3 Tore für die Roßlauer in 7 Minuten, in denen Gröbern hier völlig den Faden verloren hat. Die Gäste wollen nur noch in die Pause. Einen haben die Hausherren aber noch. Stefan Krug bedient Felix Möbius perfekt, der frei vom Keeper das 4. Tor liegen lässt. Zu seiner Verteidigung HSV-Schlussmann Marc Schmidt hier auch mit einer Monsterparade. Das war's dann mit dem ersten Durchgang. Gröbern wird froh sein, nachdem sie die letzten 10 Minuten komplett von der Rolle waren. Die Roßlauer machen das aber auch einfach gut und wollen nun natürlich auch die 3 Punkte mitnehmen. Die zweiten 45 Minuten beginnen dann auf beiden Seiten etwas verhaltener. Nach 10 Minuten Roßlaus Paul Hanke hier mit einer guten Bewegung, der Abschluss jedoch ausbaufähig. Im weiteren Verlauf des zweiten Durchgangs haben die Gäste etwas mehr vom Spiel. Nick Merker schickt hier Jonas Schubert, der bleibt dann zunächst hängen und verliert das Spielgerät. Der Schiri hat hier kein Foul gesehen und Gröbern erobert sich das Leder wieder. Luca Wildner hält dann einfach mal drauf, vorbei am Kasten. In der 68. Minute geht's wieder über Jonas Schubert. Der bleibt erneut hängen. Roßlau kann aber nicht richtig klären und Vincent Lute mit einem ordentlichen Pfund. Yannick Tröder kann parieren und Christian Elz entschärft die Situation. Die Gastmannschaft schnuppert am Anschlusstreffer. Der eingewechselte Roy Havel probiert's hier mal aus der Distanz. Nicht verkehrt, aber knapp vorbei. Dann mal eine Ecke für den HSV, getreten von Havel. Die kommt gut auf Nick Merker, der macht zu wenig draus. Gleich im Gegenzug auch mal wieder die Germania mit etwas Entlastung. Felix Möbius haut den hier jedoch ziemlich deutlich drüber. Das Spiel trudelt dem Ende entgegen. Die erste Halbzeit war hier definitiv deutlich unterhaltsamer. Einen letzten Versuch haben die Gäste noch. Luca Wildner mit einem guten Schuss, der knapp über den Querbalken fliegt. Und dann ist das Spiel aus. Durch verrückte 7 Minuten mit 3 Toren gewinnt der SV Germania 08 Roßlau das Landesklassenduell gegen den HSV Gröbern mit 3:1 und steht nun auf dem 4. Tabellenplatz.
1: Ja, natürlich erstmal schöne 3 Punkte, die wir gerne mitnehmen. Natürlich mit diesem Kaltstart, mit diesem Elfmeter, den ersten gehaltenen Elfmeter und dann noch den zweiten Elfmeter, was so 2 ganz klare Elfmeter waren, ohne Wenn und Aber. Kommen wir hier natürlich erstmal so in Rückstand und aber trotzdem dann in der ersten Halbzeit Moral bewiesen, schöne Tore erzielt, Siegeswillen gezeigt. Dann gehen wir halt mit diesem verdienten 3:1 in die Halbzeit rein. Zweite Halbzeit finde ich einfach, okay, müssen wir das 4. machen. Das plätschert mir zu lang hin. Ja, und dann ist eigentlich auch Gröber mehr dran an das 3:2. Ja, und ja, aber nichtsdestotrotz, also wir haben die 3 Punkte hier. Wir wussten, dass es ein schwieriges Spiel wird. Wir wussten, dass Gröber eine Mannschaft ist, die dolle über den Kampf kommt, dolle über den Einsatz kommt. Und das haben sie auch gut gemacht. Wir haben 2, 3 Fehler zu viel gemacht, ja, und da hat Gröber immer wieder sich den Ball geholt. Aber wie gesagt, nichtsdestotrotz, wir haben die 3 Punkte hier, das wollten wir. Wir wussten, es wird eine schwere Aufgabe. Und jetzt haben wir 3 Punkte, haben sie, und jetzt fahren wir zum Derby nach 97.
0: Das erwähnte Derby gegen den DSV wird am Samstag, den 17. Oktober um 15 Uhr auf dem Sportplatz Kienfichten angepfiffen. Und das hoffentlich vor zahlreichen Zuschauern.
2: Am 14. Oktober lädt die Astronomische Station des Walter-Gropius-Gymnasiums zum nächsten Vortrags- und Beobachtungsabend

0: ein. Der Vortrag beginnt um 19 Uhr in der Vortragskuppel der Station und widmet sich dem Thema Mars, der rote Planet. Seit Jahrhunderten fasziniert unser äußerer Nachbarplanet die Menschheit. Der Mars inspirierte zahlreiche Erzählungen, Romane und Spielfilme. Noch vor gut 100 Jahren hielten manche Menschen ihn sogar für bewohnt. Inzwischen ist der rote Planet umfassend erforscht worden. Raumsonden und Satelliten haben ihn erkundet, während mobile Forschungsfahrzeuge seine Oberfläche untersuchen. Im Vortrag wird der Mars anhand aktueller wissenschaftlicher Erkenntnisse vorgestellt. Dabei stehen insbesondere sein innerer Aufbau, seine Oberfläche und seine besonderen Eigenschaften im Mittelpunkt. Im Anschluss an den Vortrag haben die Besucher die Gelegenheit, gemeinsam mit Mitgliedern des Schwabe-Vereins Dessau den aktuellen Sternenhimmel durch die Teleskope der Einrichtung zu beobachten. Die Mitglieder erläutern dabei die Himmelsobjekte und geben Einblicke in die astronomische Beobachtung. Die Durchführung der Beobachtungen ist witterungsabhängig. Der Eintritt ist frei. Über Spenden zur weiteren technischen Ausstattung der astronomischen Station freut sich der Veranstalter. Und das waren die aktuellen Nachrichten hier bei RAN 1. Jetzt folgt noch das Wetter und die Meldungen aus der Region. Bis dahin haben Sie eine schöne Zeit.
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3: Morgen erwartet uns zur Mittagszeit mit Temperaturen von etwa 15 Grad eher kühles und unbeständiges Wetter. Zeitweise kommt es zu leichtem Regen, während der Himmel überwiegend bewölkt bleibt und sich die Sonne nur selten zeigt. Dazu weht ein leichter Wind aus südlicher Richtung. Insgesamt bleibt es also eher frisch und grau, wobei sich der Regen zwischendurch immer wieder etwas zurückzieht.
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Wenn Tabellennachbarn aufeinandertreffen, verspricht sich ein spannendes Spiel. Am vergangenen Freitag empfing die SG Rot-Weiß Thalheim den VfB Gräfenhainichen, um herauszufinden, wer von beiden Teams die Top-Plätze verdient hat. Bei Sturm und Regen beginnt die rutschige Partie. Beide Teams tasten sich erst einmal ran. Erst in der 17. Spielminute die erste Großchance. Nach einer fragwürdigen Flanke der Gräfenhainicher Keeper am Ball. Ruhiges Passspiel in der eigenen Hälfte. Die SG macht aber Druck. Bari kommt ran. Jabi Sawane läuft. Tiefer Pass. Schuss, aber Krüger fälscht ab. Nur knapp daneben. Diese Chance hätte gar nicht erst entstehen sollen. In den letzten Sekunden ist die Verteidigung

0: aber zur Stelle. Thalheim in dem doch eher chaotischen Spiel bisher besser am Ball. Kleinere Chancen ergeben sich, doch werden immer wieder abgeblockt. Hier in der 28. Einwurf für die SG. Fliegt weit, aber nur die Blauen kommen ran. Koulibaly aber zur Stelle. Javi Sawane aus der Luft, aber Pfosten. Der Keeper sichert und damit bleibt es beim 0:0. Mit diesem Ergebnis geht es dann auch in die Halbzeitpause. Beide Teams spielen eher verhalten, dafür aber umso aggressiver im Umgang miteinander. Die zweite Hälfte startet direkt mit einem Kracher. Der VfB mit einem weiten Pass in die gegnerische Hälfte. Da stehen aber nur Thalheimer. Kurze Pässe zurück zum Keeper, aber die Nässe verlangsamt den Ball. Aliu will ihn retten, aber grätscht dabei Krüger um. Klares Foul und damit der Elfmeter in der 48. Minute. Römling darf ran. Schießt, aber Pfosten. Das ist bitter. Es bleibt beim Unentschieden. Jetzt soll es aber doch noch zum Tor kommen. 63. Spielminute. Gräfenhainichen am Ball, aber Thalheim macht Druck. Javi Sawane erobert links außen. Flankt, Bari gibt weiter und Prilip knallt ihn unter die Latte. Wunderschöner Abschluss der Nummer 8. Endlich fällt hier mal ein Tor. 1:0 für Thalheim. Nur wenige Sekunden nach dem Anpfiff, dann aber die Katastrophe. Weiter Pass des VfBs. Macfield läuft und zieht einfach Krüger um. Das war mehr als unnötig. Der Schiedsrichter pfeift und gibt prompt Macfield die zweite gelbe Karte. Noch knapp 25 Minuten zu spielen und die Nummer 3 fliegt mit einer gelb-roten vom Feld. Der VfB schafft es jedoch nicht, ihre Überzahl auszunutzen und es bleibt vorerst beim 1:0. Nachspielzeit. Letzter Angriff. Die Männer in Blau kommen mit kurzen Pässen immer weiter nach vorne. Krüger läuft, aber wird umgezogen. Freistoß für die Gäste. Kommt hoch. Pures Chaos im 16er, aber Dutz setzt sich durch. Das 1:1 in der letzten Sekunde. Was hier passiert ist, versteht wohl kein Zuschauer.
1: Prinzipiell glaube ich, dass das Unentschieden schon so gerecht ist, auch wenn der Zeitpunkt natürlich sehr unglücklich ist, aber Gräfenhainichen verschießt einen Elfmeter. Und deswegen, da haben wir schon Glück gehabt. Zum Schluss unübersichtliche Situation. Ich weiß nicht, ob da der Torwart behindert wurde oder nicht. War schwer zu sehen. Aber mir gefiel nicht so ganz die Auslegung der Foulspiele. Also ich glaube, die härteren Fouls waren auf der anderen Seite. Und wir kamen hier in Not mit gelben Karten. Aber sei es drum, ich denke, dass das Ergebnis so insgesamt in Ordnung geht.
0: Schon am Freitag geht es für Thalheim ins nächste Spiel auswärts gegen den SV Edelweiß Arnstedt. Gräfenhainichen entgegen empfängt am Samstag Turbine Halle.
2: Für unheilbare kranke Kinder und Jugendliche und ihre Familien ist der Alltag oft eine besondere Herausforderung. Dabei Unterstützung bietet der ambulante Kinder- und Jugendhospizdienst Lila Wolke in Dessau.
3: In unserem ambulanten Kinder- und Jugendhospizdienst sagt eigentlich im Prinzip schon der Name. Wir begleiten Familien, deren Kinder lebensverkürzte Diagnosen erhalten haben. Wir begleiten die Geschwisterkinder, insofern vorhanden, wenn jemand aus der Familie verstorben ist. Wir begleiten ebenfalls in Situationen, wenn Elternteile verstorben sind und in allen anderen schweren Angelegenheiten rund um das Thema Sterben, Tod und Trauer.
2: Die engagierten Familienbegleiter schenken Zeit, hören zu und begleiten die Familien während der Erkrankung. Wenn Eltern eine Auszeit benötigen, kümmern sie sich

0: um das erkrankte Kind oder den Jugendlichen und sorgen so für Entlastung. Am 22. September konnten Besucher beim Tag der offenen Tür die Arbeit der Lila Wolke kennenlernen, mit den Mitarbeitenden ins Gespräch kommen und sich über die Angebote informieren.
1: Auf alle Fälle über unsere Angebote, die wir hier vorhalten im Kinder- und Jugendhospizdienst Lila Wolke. Sie können sich die Räumlichkeiten anschauen, denn die sind nämlich neu. Seit dem vergangenen Jahr sind wir hier in diesen Räumlichkeiten. Und unter anderem können Sie Ehrenamtliche kennenlernen.
0: Doch nicht nur in Dessau wird Kinderhospizarbeit geleistet. Bundesweit engagieren sich zahlreiche Menschen ehrenamtlich für betroffene Familien. Darauf macht auch der Kinderlebenslauf des Bundesverbands Kinderhospiz e.V. aufmerksam. Im Mittelpunkt steht die sogenannte Engelsfackel, die von Station zu Station weitergegeben wird.
2: Die Route geht im Prinzip durch ganz Deutschland und ist jetzt auch immer alle 2 Jahre quasi, ist dieser bundesweite Kinderlebenslauf auch aktiv, auch aufmerksam zu machen für die Kinder- und Hospizarbeit natürlich. Und dieses Jahr ist natürlich auch Schweiz und Österreich mit dabei und geht so ein bisschen quer durch Deutschland.
0: Gespannt warteten die Mitarbeitenden und Besucher auf die Fackel, die an diesem Tag aus Leipzig vom Kinderhospiz Bärenherz nach Dessau gebracht wurde. Nach rund 9 Stunden unterwegs konnte sie schließlich übergeben werden. Am nächsten Tag ging die Reise weiter nach Brandenburg an der Havel.
2: Unterwegs sind wir unterschiedlicher Natur. Wir sind zu Fuß, also wir sind Hobbyläufer unter anderem. Wir haben auch Radfahrbegleitung dabei. Heute haben wir auch erfahren, dass auch wie so eine Pferdestaffel dabei ist. Es ist immer von Jahr zu Jahr unterschiedlich. Und morgen wird es so aussehen, dass unsere Radfahrer einen Teil der Strecke übernehmen. Das heißt, sie nehmen die ersten 52, 53 Kilometer mit dem Rad. Und in Bad Belzig wird dann quasi getauscht und dann die restlichen 42 Kilometer werden wir dann zu Fuß aufgeteilt unter 5 Läufern das dann absolvieren.
0: Mehr als 6 Monate ist die Engelsfackel durch Deutschland unterwegs. Dabei legt sie eine Strecke von über 7000 Kilometern zurück. Für die Teilnehmenden ist der Lauf ein Zeichen für Engagement und die Bereitschaft, Familien in schwierigen Zeiten zu unterstützen.
2: Wir machen auch des Öfteren solche Läufe, also nicht nur das Kinder- und Jugendhospiz, sondern auch das Anhalt-Hospiz selber, was da, denke ich mal, auch so zusammengehört, machen auch verschiedene Läufe und wie so Wettkämpfe, quasi auch unter anderem mit Spendengeldern zu sammeln. Und das ist eigentlich auch so ein Herzensprojekt von uns, weil wir sowas halt sehr gerne machen. Es ist jetzt unabhängig, ob wir das jetzt für Tiere machen, was wir auch gut unterstützen in der Hinsicht, oder halt jetzt für Kinder- und Jugendhospizarbeit. Weil das, denke ich, ist schon eine Sache, was auch menschlich sehr auch mitnimmt, auch für die Familienmitglieder. Und dadurch ist es ja auch nochmal so eine kleine Unterstützung und Halt und was man so mitgeben kann. Und deswegen ist das für uns auch als Läufer und auch als Team ganz, ganz dolle wichtig. Und auch natürlich Annette und die Lila Wolke zu unterstützen.
0: Die Lila Wolke ist eine von mehr als 130 Stationen entlang der Route und stolz darauf, Teil dieser besonderen Aktion zu sein.
1: Also das Ziel des Ganzen und auch zugleich die Bedeutung für die Lila Wolke ist eben das, dass wir eine Öffentlichkeit auf betroffene Familien auch aufmerksam machen können und zugleich auf Hilfe- und Unterstützungssysteme verweisen können. In diesem Sinne die Angebote für unseren ambulanten Kinder- und Jugendhospizdienst.
0: Noch bis zum 11. Oktober ist die Engelsfackel unterwegs. Traditionell endet die Reise mit ihrer Ankunft im Europapark.

0: Hallo und herzlich willkommen zur neuesten Ausgabe von Zeitnah hier auf RAN 1. Die vom Landeskriminalamt Berlin vom 5. bis 9. Oktober 2026 ausgerufene Präventionswoche zum Thema Taschendiebstahl und Diebstahl in Lebensmittelgeschäften unterstützte auch die Bundespolizei im Bereich des Rosslau dabei, Reisende und Bürger auf die Gefahren von Taschen- und Handgepäckdiebstählen aufmerksam zu machen und für geeignete Schutzmaßnahmen zu sensibilisieren. Insbesondere an Bahnhöfen sowie im Zugreiseverkehr sollten Reisende ihre Wertsachen aufmerksam im Blick behalten. Dazu wurde empfohlen, Taschen mit der Verschlussseite zum Körper zu tragen und Wertgegenstände niemals unbeaufsichtigt zu lassen. Bargeld und Zahlungskarten sollten nur im notwendigen Umfang mitgeführt und getrennt voneinander möglichst körpernah aufbewahrt werden. Gestohlene Bank- und Kreditkarten sowie SIM-Karten konnten über den Sperrnotruf 116 116 gesperrt werden. Die Bundespolizei rief dazu auf, insbesondere im Bereich von Bahnhöfen und im Zugreiseverkehr aufmerksam zu sein und geeignete Vorkehrungen zum Schutz vor Diebstählen zu treffen. Vom kleinen Verein zum erfolgreichen Taekwondo-Verein mit mehr als 200 Mitgliedern. Eraso Taekwondo hat sich in Dessau-Roßlau längst etabliert. Jetzt geht es für die Sportler über die Stadtgrenzen hinaus mit einem neuen Trainingsangebot in Stromsdorf.
1: Vom kleinen Verein zur festen Größe im Dessauer Sport. Eraso Taekwondo hat sich in den vergangenen Jahren entwickelt. Der Verein ist inzwischen sogar als Landesleistungsstützpunkt für Taekwondo anerkannt. Mit dem neuen Standort in Stumsdorf soll dieses Angebot nun auch für Menschen aus Zürbig und Umgebung leichter erreichbar werden. Dabei bleibt das Konzept dasselbe. Taekwondo als Sport, aber auch als Schule für Disziplin, Respekt und Durchhaltevermögen.
2: Wir sind Eraso Taekwondo Germany, gegründet in Dessau 2019, von eigentlich einer kleinen Freizeitidee meiner Frau zu einem großen Verein, der ziemlich schnell wächst, momentan über 200 Mitglieder. Unsere Schüler sind im Landeskader von Sachsen-Anhalt und momentan auf einer ziemlich coolen Erfolgsspur. Mal gucken, wo die Reise hingeht.
1: Dabei muss es nicht gleich um Medaillen oder Olympiade gehen. Der Verein richtet sich an ganz unterschiedliche Altersgruppen und Leistungsstufen. Das gilt jetzt auch für den neuen Standort in Stumsdorf. Donnerstags wird dort zunächst in zwei Gruppen trainiert. Kinder am Nachmittag, Jugendliche und Erwachsene anschließend.
2: Taekwondo ist ein Vollkontaktsport, also viele Kampfsportarten wird auch vieles angedeutet. Taekwondo ist halt Vollkontakt und olympisch. Das heißt, wir haben im Kampfbereich die Möglichkeit, zu den Olympischen Spielen zu gehen, wenn man den Willen hat, das durchzuziehen im Training und so weit zu kommen. Ansonsten ist es sehr getragen von den Prinzipien im Taekwondo, Respekt und Willenskraft und all das, was im Taekwondo, was man auch im eigenen Leben erwartet vielleicht.
1: Die Idee, Eraso Taekwondo nach Zürich zu holen, kam dabei von der Stadt selbst. Bürgermeister Matthias Egert suchte nach einem zusätzlichen Kampfsportangebot und kannte Taekwondo aus eigener Erfahrung.
2: Also Voraussetzungen sind das nicht viele, die man braucht. Man muss Spaß an dem haben, was man sportlich einfach leisten möchte. Jeder kann sich seine Ziele selbst setzen. Es ist auch nicht Verpflichtung, in den Kampf zu gehen oder Olympiasieger zu werden. Es ist einfach so, dass man im Grunde genommen nur den Willen hat, den Sport zu erlernen und diszipliniert ist. Also wir sind ein sehr disziplinierter Sport. Und das sind die Grundvoraussetzungen. Ansonsten gucken wir, wie jeder Mensch individuell ist und werden ihn anhand seiner Fähigkeiten bis zum Schwarzgurt bringen oder weiter.
1: Gefunden wurde also kein Verein, der gerade erst anfängt, sondern ein bereits etablierter Partner aus der Nachbarschaft. Für Zürbich bedeutet das, das Trainingsangebot kommt direkt aus dem Verein, der in Dessau bereits gewachsen ist und dort mittlerweile eine große Trainingsgemeinschaft aufgebaut hat.
3: Die Stadt Zürich hat noch ein Angebot im Kampfsportsektor gesucht, weil wir früher eine sehr, sehr erfolgreiche Karateabteilung hatten und gesagt haben, irgendwo ist der Bedarf nicht mehr so richtig gedeckt worden. Wir haben mit Judo ein ganz tolles Angebot in Stumsdorf, was schon den Kindern und auch dort jungen Erwachsenen Möglichkeiten bietet, dort was zu machen. Aber ich war immer noch auf der Suche zu sagen, was könnte man noch mit anbieten. Hatte selbst immer

0: Studienzeit sehr gute Erfahrung mit Taekwondo und deswegen bin ich mal in diesen Sektor vorgestoßen, habe gesagt, okay, in Dessau ist was Tolles, Großes. Vielleicht kann man da ja mal Kontakt suchen.
1: Trainiert wird ab sofort Donnerstag in der Sporthalle in Stumsdorf. Von 16:30 Uhr bis 17:30 Uhr sind zunächst die Kinder an der Reihe. Danach folgen Jugendliche und Erwachsene. Und während Stumsdorf anfängt, bleibt Teil der Eraso-Familie. Die Mitglieder können zusätzlich auch die Trainingsangebote am Hauptquartier in Dessau-Roßlau nutzen.
0: Ein Sport, der Respekt lehrt, was viele Sportarten tun, aber Kampfsport nochmal auf ganz anderer Ebene, ist einer, der ja noch ein Angebot sein sollte in Zürich. Und deswegen haben wir das gesucht und Gott sei Dank gefunden.
1: Ein Dessauer Verein wächst also über die Stadtgrenzen hinaus. Was mit einer kleinen Freizeitidee begann, bekommt jetzt einen weiteren Trainingsstandort und bringt olympischen Taekwondo-Sport aus Dessau nach Zürich.
2: Und ansonsten haben auch alle, die in Zürich jetzt und Stumsdorf in dem Fall das Training mit uns beginnen, die haben auch die Möglichkeit, nach Dessau zu kommen und in einer großen Station bei uns zu trainieren. Und dann filtert sich alles im Laufe der Zeit, wer wie, wo, wie weit kommen möchte. Und dann gucken wir.
3: Nach der Länderspielpause rollte auch in den Amateurligen der Region wieder der Ball. In der Landesliga Süd empfing der TSV Rot-Weiß Zerbst den SV Edelweiß Arnstedt im heimischen Stadion. In einer ausgeglichenen Begegnung trennten sich beide Mannschaften mit einem 2:2 Unentschieden. In der Verbandsliga Sachsen-Anhalt bekam es der SV Dessau 05 mit dem VfB Merseburg zu tun. Trotz einer frühen Führung und personeller Überzahl mussten sich die Schillerbach-Kicker am Ende mit 1:2 geschlagen geben. In der Landesklasse konnte der TuS Kochstedt einen knappen 1:0 Heimsieg gegen den SV Friedersdorf feiern. Der SG MV Waldersee setzte sich auswärts beim FC Viktoria Wittenberg mit 3:2 durch und sicherte sich damit drei wichtige Punkte. Der Dessauer SV 97 musste sich hingegen dem SV Graf Zeppelin Abtsdorf mit 2:3 geschlagen geben. Auch für den SV Blau-Rot Coswig gab es nichts zu holen. Die Partie gegen den FC Eintracht Köthen endete mit einer 1:2 Niederlage. Nach dem knappen Ausscheiden aus dem Rang 1 RBW Kreispokal ging es für den SV Germania aus Roßlau am vergangenen Samstag im Ligabetrieb weiter. Zum Landesklassenduell empfingen die Schifferstädter den HSV Gröbern. Die Aufsteiger aus der Gemeinde Muldestausee konnten bisher erst einen Sieg verbuchen. Die Roßlauer glänzten bisher vor allem offensiv mit 17 Toren in den ersten 4 Partien. Und auch am 5. Spieltag wurde es nicht langweilig im Elbe Sportpark.
4: Für die Dessau-Roßlauer Teams aus der Fußball-Landesklasse verlief der Saisonstart nicht gerade optimal. Nach 4 Spieltagen stand der DSV noch ohne Punkt da, Waldersee mit einem und Kochstedt mit 3 Zählern. Nur die Mannschaft aus der Schifferstadt konnte mit ihrem Start in die neue Spielzeit zufrieden sein. 7 Punkte und beachtliche 17 Tore hat die Germania aus Roßlau bereits verbucht. Am 10. Oktober empfing man nun den HSV Gröbern zum 5. Spieltag im Elbe-Sportpark. Die Aufsteiger aus der Gemeinde Muldestausee konnten zuletzt ihren ersten Ligasieg gegen Aufsteiger Abtsdorf einfahren. Circa 100 Zuschauer freuten sich in Roßlau auf eine unterhaltsame Begegnung. Die Roßlauer hier nach 3 Minuten mit dem ersten Vorstoß, aus dem jedoch nichts wird. Gröbern kann entschärfen. Dann gleich auch mal die Gäste aktiv in der gegnerischen Hälfte. Paul Meyer legt nochmal rüber auf Jonas Schubert. Der Abschluss, aber Germania-Keeper Yannick Tröder verhindert den Einschlag. Eine Viertelstunde ist durch und Gröbern bisher mit mehr vom Spiel. Und hier ertönt der Pfiff von Schiri Stefan Cordes, nachdem Steven Tower Jonas Schubert im Strafraum zu Fall gebracht hat. Strafstoß für die Gäste. Clemens Oelsch nimmt sich den. Gut geschossen, aber noch besser pariert. Und dann der Nachschuss an den Pfosten. Germania-Schlussmann Yannick Tröder hält hier gemeinsam mit dem Aluminium die Null für die Hausherren. Wahnsinnsszene. Die Roßlauer werden dann selber aktiver und kommen ein paar Mal vor den gegnerischen Kasten. Nur wirklich gefährlich wird das zunächst nicht. Und in der 21. Minute bekommt der HSV dann schon die nächste Chance vom Punkt zu treffen. Nach einem Roßlauer Handspiel im eigenen Strafraum gibt der Unparteiische den nächsten Elfmeter. Diesmal übernimmt den Vincent Lute und der verwandelt souverän. Die Führung für

0: für die Gäste, die zu diesem Zeitpunkt auch nicht unverdient ist. Die Schifferstädter lassen sich vom Rückstand aber nicht verunsichern und werden nun auch immer besser. In der 28. Minute hat Matthias Fleischer die dicke Chance auf den Ausgleich, doch HSV-Keeper Marc Schmidt hält überragend. Dann mal ein ruhender Ball für die Gastgeber. Felix Möbius jagt den aber in die Mauer. Wir befinden uns schon in Minute 36. Roßlau-Torwart Yannick Tröder schlägt das Ding weit nach vorne. Der kommt an bei Matthias Fleischer. Der lässt seine Gegenspieler mit einem Haken gekonnt stehen. Und der Ball kullert ins Netz. Der Ausgleich für die Germania, der sich hier auch angebahnt hat. Schnell noch Trainer Jens Borchers abklatschen und weiter geht's. Nur 4 Minuten später ist es wieder Keeper Yannick Tröder, der mit einem langen Ball die gesamte Defensive Gröberns aushebelt. Paul Hanke verlängert auf Jonas Kroker. Zunächst kann Marc Schmidt noch parieren, der Nachschuss ist aber drinne. Innerhalb von wenigen Minuten drehen die Jungs aus der Schifferstadt hier das Spiel. Und die sind hier immer noch nicht fertig. 43. Minute und Matthias Fleischer, der heute einen richtig guten Eindruck macht, geht über rechts außen durch. Die Flanke in die Mitte auf den komplett freistehenden Maximilian Heseler. Ein gefühlvoller Heber und schon steht's hier 3:1. 3 Tore für die Roßlauer in 7 Minuten, in denen Gröbern hier völlig den Faden verloren hat. Die Gäste wollen nur noch in die Pause. Einen haben die Hausherren aber noch. Stefan Krug bedient Felix Möbius perfekt, der frei vom Keeper das 4. Tor liegen lässt. Zu seiner Verteidigung HSV-Schlussmann Marc Schmidt hier auch mit einer Monsterparade. Das war's dann mit dem ersten Durchgang. Gröbern wird froh sein, nachdem sie die letzten 10 Minuten komplett von der Rolle waren. Die Roßlauer machen das aber auch einfach gut und wollen nun natürlich auch die 3 Punkte mitnehmen. Die zweiten 45 Minuten beginnen dann auf beiden Seiten etwas verhaltener. Nach 10 Minuten Roßlaus Paul Hanke hier mit einer guten Bewegung, der Abschluss jedoch ausbaufähig. Im weiteren Verlauf des zweiten Durchgangs haben die Gäste etwas mehr vom Spiel. Nick Merker schickt hier Jonas Schubert. Der bleibt dann zunächst hängen und verliert das Spielgerät. Der Schiri hat hier kein Foul gesehen und Gröbern erobert sich das Leder wieder. Luca Wildner hält dann einfach mal drauf, vorbei am Kasten. In der 68. Minute geht's wieder über Jonas Schubert. Der bleibt erneut hängen. Roßlau kann aber nicht richtig klären und Vincent Lute mit einem ordentlichen Pfund. Yannick Tröder kann parieren und Christian Elz entschärft die Situation. Die Gastmannschaft schnuppert am Anschlusstreffer. Der eingewechselte Roy Havel probiert's hier mal aus der Distanz. Nicht verkehrt, aber knapp vorbei. Dann mal eine Ecke für den HSV, getreten von Havel. Die kommt gut auf Nick Merker, der macht zu wenig draus. Gleich im Gegenzug auch mal wieder die Germania mit etwas Entlastung. Felix Möbius haut den hier jedoch ziemlich deutlich drüber. Das Spiel trudelt dem Ende entgegen. Die erste Halbzeit war hier definitiv deutlich unterhaltsamer. Einen letzten Versuch haben die Gäste noch. Luca Wildner mit einem guten Schuss, der knapp über den Querbalken fliegt. Und dann ist das Spiel aus. Durch verrückte 7 Minuten mit 3 Toren gewinnt der SV Germania 08 Roßlau das Landesklassenduell gegen den HSV Gröbern mit 3:1 und steht nun auf dem 4. Tabellenplatz.
1: Ja, natürlich erstmal schöne 3 Punkte, die wir gerne mitnehmen. Natürlich mit diesem Kaltstart, mit diesem Elfmeter, den ersten gehaltenen Elfmeter und dann noch den zweiten Elfmeter, was so 2 ganz klare Elfmeter waren, ohne Wenn und Aber. Kommen wir hier natürlich erstmal so einen Rückstand und aber trotzdem dann in der ersten Halbzeit Moral bewiesen, schöne Tore erzielt, Siegeswillen gezeigt. Dann gehen wir halt mit diesem verdienten 3:1 in die Halbzeit rein. Zweite Halbzeit finde ich einfach okay, müssen wir das 4. machen. Das plätschert mir zu lange hin. Ja, und dann ist eigentlich auch Gröber mehr dran an das 3:2. Ja, und ja, aber nichtsdestotrotz, also wir haben die 3 Punkte hier. Wir wussten, dass es ein schwieriges Spiel wird. Wir wussten, dass Gröber eine Mannschaft ist, die dolle über den Kampf kommt, dolle über den Einsatz kommt. Und das haben sie auch gut gemacht. Wir haben 2-3 Fehler zu viel gemacht, ja, und da hat Gröber immer wieder sich den Ball geholt. Aber wie gesagt, nichtsdestotrotz, wir haben die 3 Punkte hier. Das wollten wir. Wir wussten, es wird eine schwere Aufgabe. Und jetzt haben wir 3 Punkte, haben sie. Jetzt fahren wir zum Derby nach 97.
0: Das erwähnte Derby gegen den DSV wird am Samstag, den 17. Oktober um 15 Uhr auf dem Sportplatz Kienfichten angepfiffen. Und das hoffentlich vor zahlreichen Zuschauern.
2: Am 14. Oktober lädt die Astronomische Station des Walter-Gropius-Gymnasiums zum nächsten Vortrags- und Beobachtungsabend ein. Der Vortrag beginnt um 19 Uhr in der Vortragskuppel der Station und widmet sich dem Thema Mars, der rote Planet. Seit Jahrhunderten fasziniert unser äußerer Nachbarplanet die Menschheit. Der Mars inspirierte zahlreiche Erzählungen, Romane und Spielfilme. Noch vor gut 100 Jahren hielten manche Menschen ihn sogar für bewohnt. Inzwischen ist der rote Planet umfassend erforscht worden. Raumsonden und Satelliten haben ihn erkundet, während mobile Forschungsfahrzeuge seine Oberfläche untersuchen. Im Vortrag wird der Mars anhand aktueller wissenschaftlicher Erkenntnisse vorgestellt. Dabei stehen insbesondere sein innerer Aufbau, seine Oberfläche und seine besonderen Eigenschaften im Mittelpunkt. Im Anschluss an den Vortrag haben die Besucher die Gelegenheit, gemeinsam mit Mitgliedern des Schwabe-Verein Dessau den aktuellen Sternenhimmel durch die Teleskope der Einrichtung zu beobachten. Die Mitglieder erläutern dabei die Himmelsobjekte und geben Einblicke in die astronomische Beobachtung. Die Durchführung der Beobachtungen ist witterungsabhängig. Der Eintritt ist frei. Über Spenden zur weiteren technischen Ausstattung der astronomischen Station freut sich der Veranstalter. Und das waren die aktuellen Nachrichten hier bei RAN 1. Jetzt folgt noch das Wetter und die Meldungen aus der Region. Bis dahin haben Sie eine schöne Zeit.
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4: Morgen erwartet uns zur Mittagszeit mit Temperaturen von etwa 15 Grad eher kühles und unbeständiges Wetter. Zeitweise kommt es zu leichtem Regen, während der Himmel überwiegend bewölkt bleibt und sich die Sonne nur selten zeigt. Dazu weht ein leichter Wind aus südlicher Richtung. Insgesamt bleibt es also eher frisch und grau, wobei sich der Regen zwischendurch immer wieder etwas zurückzieht.
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Wenn Tabellennachbarn aufeinandertreffen, verspricht sich ein spannendes Spiel. Am vergangenen Freitag empfing die SG Rot-Weiß Thalheim den VfB Gräfenhainichen, um herauszufinden, wer von beiden Teams die Top-Plätze verdient hat. Bei Sturm und Regen beginnt die rutschige Partie. Beide Teams tasten sich erst einmal ran. Erst in der 17. Spielminute die erste Großchance. Nach einer fragwürdigen Flanke der Gräfenhainicher Keeper am Ball. Ruhiges Passspiel in der eigenen Hälfte. Die SG macht aber Druck. Bari kommt ran. Jabi Sawane läuft. Tiefer Pass. Schuss, aber Krüger fälscht ab. Nur knapp daneben. Diese Chance hätte gar nicht erst entstehen sollen. In den letzten Sekunden ist die Verteidigung

0: aber zur Stelle. Thalheim in dem doch eher chaotischen Spiel bisher besser am Ball. Kleinere Chancen ergeben sich, doch werden immer wieder abgeblockt. Hier in der 28. Einwurf für die SG. Fliegt weit, aber nur die Blauen kommen ran. Koulibaly aber zur Stelle. Djabi Sawane aus der Luft, aber Pfosten. Der Keeper sichert und damit bleibt es beim 0:0. Mit diesem Ergebnis geht es dann auch in die Halbzeitpause. Beide Teams spielen eher verhalten, dafür aber umso aggressiver im Umgang miteinander. Die zweite Hälfte startet direkt mit einem Kracher. Der VfB mit einem weiten Pass in die gegnerische Hälfte. Da stehen aber nur Thalheimer. Kurze Pässe zurück zum Keeper, aber die Nässe verlangsamt den Ball. Aliu will ihn retten, aber grätscht dabei Krüger um. Klares Foul und damit der Elfmeter in der 48. Minute. Römling darf ran. Schießt, aber Pfosten. Das ist bitter. Es bleibt beim Unentschieden. Jetzt soll es aber doch noch zum Tor kommen. 63. Spielminute. Gräfenhainichen am Ball, aber Thalheim macht Druck. Djabi Sawane erobert links außen. Flankt, Bari gibt weiter und Prilip knallt ihn unter die Latte. Wunderschöner Abschluss der Nummer 8. Endlich fällt hier mal ein Tor. 1:0 für Thalheim. Nur wenige Sekunden nach dem Anpfiff, dann aber die Katastrophe. Weiter Pass des VfBs. Macfield läuft und zieht einfach Krüger um. Das war mehr als unnötig. Der Schiedsrichter pfeift und gibt prompt Macfield die zweite gelbe Karte. Noch knapp 25 Minuten zu spielen und die Nummer 3 fliegt mit einer gelb-roten vom Feld. Der VfB schafft es jedoch nicht, ihre Überzahl auszunutzen und es bleibt vorerst beim 1:0. Nachspielzeit. Letzter Angriff. Die Männer in Blau kommen mit kurzen Pässen immer weiter nach vorne. Krüger läuft, aber wird umgezogen. Freistoß für die Gäste. Kommt hoch. Pures Chaos im 16er, aber Dutz setzt sich durch. Das 1:1 in der letzten Sekunde. Was hier passiert ist, versteht wohl kein Zuschauer.
1: Prinzipiell glaube ich, dass das Unentschieden schon so gerecht ist, auch wenn der Zeitpunkt natürlich sehr unglücklich ist, aber Gräfenhainichen verschießt einen Elfmeter. Und deswegen, da haben wir schon Glück gehabt. Zum Schluss unübersichtliche Situation. Ich weiß nicht, ob da der Torwart behindert wurde oder nicht. War schwer zu sehen. Aber mir gefiel nicht so ganz die Auslegung der Foulspiele. Also ich glaube, die härteren Fouls waren auf der anderen Seite. Und wir kamen ja in Not mit gelben Karten. Aber sei es drum, ich denke, dass das Ergebnis so insgesamt in Ordnung geht.
0: Schon am Freitag geht es für Thalheim ins nächste Spiel auswärts gegen den SV Edelweiß Arnstedt. Gräfenhainichen entgegen empfängt am Samstag Turbine Halle.
2: Für unheilbare kranke Kinder und Jugendliche und ihre Familien ist der Alltag oft eine besondere Herausforderung. Dabei Unterstützung bietet der ambulante Kinder- und Jugendhospizdienst Lila Wolke in Dessau.
3: In unserem ambulanten Kinder- und Jugendhospizdienst sagt eigentlich im Prinzip schon der Name. Wir begleiten Familien, deren Kinder lebensverkürzte Diagnosen erhalten haben. Wir begleiten die Geschwisterkinder, insofern vorhanden, wenn jemand aus der Familie verstorben ist. Wir begleiten ebenfalls in Situationen, wenn Elternteile verstorben sind und in allen anderen schweren Angelegenheiten rund um das Thema Sterben, Tod und Trauer.
2: Die engagierten Familienbegleiter schenken Zeit, hören zu und begleiten die Familien während der Erkrankung. Wenn Eltern eine Auszeit benötigen, kümmern sie sich

0: um das erkrankte Kind oder den Jugendlichen und sorgen so für Entlastung. Am 22. September konnten Besucher beim Tag der offenen Tür die Arbeit der Lila Wolke kennenlernen, mit den Mitarbeitenden ins Gespräch kommen und sich über die Angebote informieren.
1: Auf alle Fälle über unsere Angebote, die wir hier vorhalten im Kinder- und Jugendhospizdienst Lila Wolke. Sie können sich die Räumlichkeiten anschauen, denn die sind nämlich neu. Seit dem vergangenen Jahr sind wir hier in diesen Räumlichkeiten. Und unter anderem können Sie Ehrenamtliche kennenlernen.
0: Doch nicht nur in Dessau wird Kinderhospizarbeit geleistet. Bundesweit engagieren sich zahlreiche Menschen ehrenamtlich für betroffene Familien. Darauf macht auch der Kinderlebenslauf des Bundesverbands Kinderhospiz e.V. aufmerksam. Im Mittelpunkt steht die sogenannte Engelsfackel, die von Station zu Station weitergegeben wird.
2: Die Route geht im Prinzip durch ganz Deutschland und ist jetzt auch immer alle 2 Jahre quasi ist dieser bundesweite Kinderlebenslauf auch aktiv, auch aufmerksam zu machen für die Kinder- und Hospizarbeit natürlich. Und dieses Jahr ist natürlich auch Schweiz und Österreich mit dabei und geht so ein bisschen quer durch Deutschland.
0: Gespannt warteten die Mitarbeitenden und Besucher auf die Fackel, die an diesem Tag aus Leipzig vom Kinderhospiz Bärenherz nach Dessau gebracht wurde. Nach rund 9 Stunden unterwegs konnte sie schließlich übergeben werden. Am nächsten Tag ging die Reise weiter nach Brandenburg an der Havel.
2: Unterwegs sind wir unterschiedlicher Natur. Wir sind zu Fuß, also wir sind Hobbyläufer unter anderem. Wir haben auch Radfahrbegleitung dabei. Heute haben wir auch erfahren, dass auch wie so eine Pferdestaffel dabei ist. Es ist immer von Jahr zu Jahr unterschiedlich. Und morgen wird es so aussehen, dass unsere Radfahrer einen Teil der Strecke übernehmen. Das heißt, sie nehmen die ersten 52, 53 Kilometer mit dem Rad. Und in Bad Belzig wird dann quasi getauscht und dann die restlichen 42 Kilometer werden wir dann zu Fuß aufgeteilt unter 5 Läufern das dann absolvieren.
0: Mehr als 6 Monate ist die Engelsfackel durch Deutschland unterwegs. Dabei legt sie eine Strecke von über 7000 Kilometern zurück. Für die Teilnehmenden ist der Lauf ein Zeichen für Engagement und die Bereitschaft, Familien in schwierigen Zeiten zu unterstützen.
2: Wir machen auch des Öfteren solche Läufe, also nicht nur das Kinder- und Jugendhospiz, sondern auch das Anhalt-Hospiz selber, was ja, denke ich mal, auch so zusammengehört, machen auch verschiedene Läufe und wie so Wettkämpfe, quasi auch unter anderem mit Spendengeldern zu sammeln. Und das ist eigentlich auch so ein Herzensprojekt von uns, weil wir sowas halt sehr gerne machen. Es ist jetzt unabhängig, ob wir das jetzt für Tiere machen, was wir auch gut unterstützen in der Hinsicht, oder halt jetzt für Kinder- und Jugendhospizarbeit. Weil das, denke ich, ist schon eine Sache, was auch menschlich sehr auch mitnimmt, auch für die Familienmitglieder. Und dadurch ist es ja auch nochmal so eine kleine Unterstützung und Halt und was man so mitgeben kann. Und deswegen ist das für uns auch als Läufer und auch als Team ganz, ganz doll wichtig. Und auch natürlich Annette und die Lila Wolke zu unterstützen.
0: Die Lila Wolke ist eine von mehr als 130 Stationen entlang der Route und stolz darauf, Teil dieser besonderen Aktion zu sein.
1: Also das Ziel des Ganzen und auch zugleich die Bedeutung für die Lila Wolke ist eben das, dass wir eine Öffentlichkeit auf betroffene Familien auch aufmerksam machen können und zugleich auf Hilfe- und Unterstützungssysteme verweisen können. In diesem Sinne die Angebote für unseren ambulanten Kinder- und Jugendhospizdienst.
0: Noch bis zum 11. Oktober ist die Engelsfackel unterwegs. Traditionell endet die Reise mit ihrer Ankunft im Europapark.

0: Hallo und herzlich willkommen zur neuesten Ausgabe von Zeitnah hier auf RAN 1. Die vom Landeskriminalamt Berlin vom 5. bis 9. Oktober 2026 ausgerufene Präventionswoche zum Thema Taschendiebstahl und Diebstahl in Lebensmittelgeschäften unterstützte auch die Bundespolizei im Bereich des Roßlau dabei, Reisende und Bürger auf die Gefahren von Taschen- und Handgepäckdiebstählen aufmerksam zu machen und für geeignete Schutzmaßnahmen zu sensibilisieren. Insbesondere an Bahnhöfen sowie im Zugreiseverkehr sollten Reisende ihre Wertsachen aufmerksam im Blick behalten. Dazu wurde empfohlen, Taschen mit der Verschlussseite zum Körper zu tragen und Wertgegenstände niemals unbeaufsichtigt zu lassen. Bargeld und Zahlungskarten sollten nur im notwendigen Umfang mitgeführt und getrennt voneinander möglichst körpernah aufbewahrt werden. Gestohlene Bank- und Kreditkarten sowie SIM-Karten konnten über den Sperrnotruf 116 116 gesperrt werden. Die Bundespolizei rief dazu auf, insbesondere im Bereich von Bahnhöfen und im Zugreiseverkehr aufmerksam zu sein und geeignete Vorkehrungen zum Schutz vor Diebstählen zu treffen. Vom kleinen Verein zum erfolgreichen Taekwondo-Verein mit mehr als 200 Mitgliedern. Eraso Taekwondo hat sich in Dessau-Roßlau längst etabliert. Jetzt geht es für die Sportler über die Stadtgrenzen hinaus mit einem neuen Trainingsangebot in Stromsdorf.
1: Vom kleinen Verein zur festen Größe im Dessauer Sport. Eraso Taekwondo hat sich in den vergangenen Jahren entwickelt. Der Verein ist inzwischen sogar als Landesleistungsstützpunkt für Taekwondo anerkannt. Mit dem neuen Standort in Stumsdorf soll dieses Angebot nun auch für Menschen aus Zürbich und Umgebung leichter erreichbar werden. Dabei bleibt das Konzept dasselbe. Taekwondo als Sport, aber auch als Schule für Disziplin, Respekt und Durchhaltevermögen.
2: Wir sind Eraso Taekwondo Germany, gegründet in Dessau 2019, von eigentlich einer kleinen Freizeitidee meiner Frau zu einem großen Verein, der ziemlich schnell wächst, momentan über 200 Mitglieder. Unsere Schüler sind im Landeskader von Sachsen-Anhalt und momentan auf einer ziemlich coolen Erfolgsspur. Mal gucken, wo die Reise hingeht.
1: Dabei muss es nicht gleich um Medaillen oder Olympiade gehen. Der Verein richtet sich an ganz unterschiedliche Altersgruppen und Leistungsstufen. Das gilt jetzt auch für den neuen Standort in Stumsdorf. Donnerstags wird dort zunächst in zwei Gruppen trainiert. Kinder am Nachmittag, Jugendliche und Erwachsene anschließend.
2: Taekwondo ist ein Vollkontaktsport, also viele Kampfsportarten wird auch vieles angedeutet. Taekwondo ist halt Vollkontakt und olympisch. Das heißt, wir haben im Kampfbereich die Möglichkeit, zu den Olympischen Spielen zu gehen, wenn man den Willen hat, das durchzuziehen im Training und so weit zu kommen. Ansonsten ist es sehr getragen von den Prinzipien im Taekwondo, Respekt und Willenskraft und all das, was im Taekwondo, was man auch im eigenen Leben erwartet vielleicht.
1: Die Idee, Eraso Taekwondo nach Zürich zu holen, kam dabei von der Stadt selbst. Bürgermeister Matthias Egert suchte nach einem zusätzlichen Kampfsportangebot und kannte Taekwondo aus eigener Erfahrung.
2: Also Voraussetzungen sind das nicht viele, die man braucht. Man muss Spaß an dem haben, was man sportlich einfach leisten möchte. Jeder kann sich seine Ziele selbst setzen. Das ist auch nicht Verpflichtung, in den Kampf zu gehen oder Olympiasieger zu werden. Es ist einfach so, dass man im Grunde genommen nur den Willen hat, den Sport zu erlernen und diszipliniert ist. Also wir sind ein sehr disziplinierter Sport. Und das sind die Grundvoraussetzungen. Ansonsten gucken wir, wie jeder Mensch individuell ist und werden ihn anhand seiner Fähigkeiten bis zum Schwarzgurt bringen oder weiter.
1: Gefunden wurde also kein Verein, der gerade erst anfängt, sondern ein bereits etablierter Partner aus der Nachbarschaft. Für Zürbich bedeutet das, das Trainingsangebot kommt direkt aus dem Verein, der in Dessau bereits gewachsen ist und dort mittlerweile eine große Trainingsgemeinschaft aufgebaut hat.
3: Die Stadt Zürich hat noch ein Angebot im Kampfsportsektor gesucht, weil wir früher eine sehr, sehr erfolgreiche Karateabteilung hatten und gesagt haben, irgendwo ist der Bedarf nicht mehr so richtig gedeckt worden. Wir haben mit Judo ein ganz tolles Angebot in Stumsdorf, was schon den Kindern und auch dort jungen Erwachsenen Möglichkeiten bietet, dort was zu machen. Aber ich war immer noch auf der Suche zu sagen, was könnte man noch mit anbieten. Hatte selbst immer

0: Studienzeit sehr gute Erfahrung mit Taekwondo und deswegen bin ich mal in diesen Sektor vorgestoßen und habe gesagt, okay, in Dessau ist was Tolles, Großes. Vielleicht kann man da ja mal Kontakt suchen.
1: Trainiert wird ab sofort Donnerstag in der Sporthalle in Stumsdorf. Von 16:30 Uhr bis 17:30 Uhr sind zunächst die Kinder an der Reihe. Danach folgen Jugendliche und Erwachsene. Und während Stumsdorf anfängt, bleibt Teil der Eraso-Familie. Die Mitglieder können zusätzlich auch die Trainingsangebote am Hauptquartier in Dessau-Roßlau nutzen.
0: Ein Sport, der Respekt lehrt, was viele Sportarten tun, aber Kampfsport nochmal auf ganz anderer Ebene, ist einer, der ja noch ein Angebot sein sollte in Zürich. Und deswegen haben wir das gesucht und Gott sei Dank gefunden.
1: Ein Dessauer Verein wächst also über die Stadtgrenzen hinaus. Was mit einer kleinen Freizeitidee begann, bekommt jetzt einen weiteren Trainingsstandort und bringt olympischen Taekwondo-Sport aus Dessau nach Zürich.
2: Und ansonsten haben auch alle, die in Zürbiches und Stumsdorf in dem Fall das Training mit uns beginnen, die haben auch die Möglichkeit, nach Dessau zu kommen und in einer großen Station bei uns zu trainieren. Und dann filtert sich alles im Laufe der Zeit, wer wie, wo, wie weit kommen möchte. Und dann gucken wir.
3: Nach der Länderspielpause rollte auch in den Amateurligen der Region wieder der Ball. In der Landesliga Süd empfing der TSV Rot-Weiß Zerbst den SV Edelweiß Arnstedt im heimischen Stadion. In einer ausgeglichenen Begegnung trennten sich beide Mannschaften mit einem 2:2 Unentschieden. In der Verbandsliga Sachsen-Anhalt bekam es der SV Dessau 05 mit dem VfB Merseburg zu tun. Trotz einer frühen Führung und personeller Überzahl mussten sich die Schillerbach-Kicker am Ende mit 1:2 geschlagen geben. In der Landesklasse konnte der TuS Kochstedt einen knappen 1:0 Heimsieg gegen den SV Friedersdorf feiern. Der SG Empor Waldersee setzte sich auswärts beim FC Viktoria Wittenberg mit 3:2 durch und sicherte sich damit drei wichtige Punkte. Der Dessauer SV 97 musste sich hingegen dem SV Graf Zeppelin Abtsdorf mit 2:3 geschlagen geben. Auch für den SV Blau-Rot Coswig gab es nichts zu holen. Die Partie gegen den FC Eintracht Köthen endete mit einer 1:2 Niederlage. Nach dem knappen Ausscheiden aus dem Rang 1 RBB Kreispokal ging es für den SV Germania aus Roßlau am vergangenen Samstag im Ligabetrieb weiter. Zum Landesklassenduell empfingen die Schifferstädter den HSV Gröbern. Die Aufsteiger aus der Gemeinde Muldestausee konnten bisher erst einen Sieg verbuchen. Die Roßlauer glänzten bisher vor allem offensiv mit 17 Toren in den ersten vier Partien. Und auch am fünften Spieltag wurde es nicht langweilig im Elbe Sportpark.
4: Für die Dessau-Roßlauer Teams aus der Fußball-Landesklasse verlief der Saisonstart nicht gerade optimal. Nach vier Spieltagen stand der DSV noch ohne Punkt da, Waldersee mit einem und Kochstedt mit drei Zählern. Nur die Mannschaft aus der Schifferstadt konnte mit ihrem Start in die neue Spielzeit zufrieden sein. 7 Punkte und beachtliche 17 Tore hat die Germania aus Roßlau bereits verbucht. Am 10. Oktober empfing man nun den HSV Gröbern zum fünften Spieltag im Elbe-Sportpark. Die Aufsteiger aus der Gemeinde Muldestausee konnten zuletzt ihren ersten Ligasieg gegen Aufsteiger Abtsdorf einfahren. Circa 100 Zuschauer freuten sich in Roßlau auf eine unterhaltsame Begegnung. Die Roßlauer hier nach 3 Minuten mit dem ersten Vorstoß, aus dem jedoch nichts wird. Gröbern kann entschärfen. Dann gleich auch mal die Gäste aktiv in der gegnerischen Hälfte. Paul Meyer legt nochmal rüber auf Jonas Schubert. Der Abschluss, aber Germania-Keeper Yannick Tröder verhindert den Einschlag. Eine Viertelstunde ist durch und Gröbern bisher mit mehr vom Spiel. Und hier ertönt der Pfiff von Schiri Stefan Cordes, nachdem Steven Tower Jonas Schubert im Strafraum zu Fall gebracht hat. Strafstoß für die Gäste. Clemens Oelsch nimmt sich den. Gut geschossen, aber noch besser pariert. Und dann der Nachschuss an den Pfosten. Germania-Schlussmann Yannick Tröder hält hier gemeinsam mit dem Aluminium die Null für die Hausherren. Wahnsinnsszene. Die Roßlauer werden dann selber aktiver und kommen ein paar Mal vor den gegnerischen Kasten. Nur wirklich gefährlich wird das zunächst nicht. Und in der 21. Minute bekommt der HSV dann schon die nächste Chance, vom Punkt zu treffen. Nach einem Roßlauer Handspiel im eigenen Strafraum gibt der Unparteiische den nächsten Elfmeter. Diesmal übernimmt den Vincent Lute und der verwandelt souverän. Die Führung für

0: schnell noch Trainer Jens Borchers abklatschen und weiter geht's. Nur 4 Minuten später ist es wieder Keeper Yannick Tröder, der mit einem langen Ball die gesamte Defensive Gröberns aushebelt. Paul Hanke verlängert auf Jonas Kroker. Zunächst kann Marc Schmidt noch parieren, der Nachschuss ist aber drinne. Innerhalb von wenigen Minuten drehen die Jungs aus der Schifferstadt hier das Spiel. Und die sind hier immer noch nicht fertig. 43. Minute und Matthias Fleischer, der heute einen richtig guten Eindruck macht, geht über rechts außen durch. Die Flanke in die Mitte auf den komplett freistehenden Maximilian Heseler. Ein gefühlvoller Heber und schon steht's hier 3:1. 3 Tore für die Roßlauer in 7 Minuten, in denen Gröbern hier völlig den Faden verloren hat. Die Gäste wollen nur noch in die Pause. Einen haben die Hausherren aber noch. Stefan Krug bedient Felix Möbius perfekt, der frei vom Keeper das 4. Tor liegen lässt. Zu seiner Verteidigung HSV-Schlussmann Marc Schmidt hier auch mit einer Monsterparade. Das war's dann mit dem ersten Durchgang. Gröbern wird froh sein, nachdem sie die letzten 10 Minuten komplett von der Rolle waren. Die Roßlauer machen das aber auch einfach gut und wollen nun natürlich auch die 3 Punkte mitnehmen. Die zweiten 45 Minuten beginnen dann auf beiden Seiten etwas verhaltener. Nach 10 Minuten Roßlaus Paul Hanke hier mit einer guten Bewegung, der Abschluss jedoch ausbaufähig. Im weiteren Verlauf des zweiten Durchgangs haben die Gäste etwas mehr vom Spiel. Nick Merker schickt hier Jonas Schubert, der bleibt dann zunächst hängen und verliert das Spielgerät. Der Schiri hat hier kein Foul gesehen und Gröbern erobert sich das Leder wieder. Luca Wildner hält dann einfach mal drauf, vorbei am Kasten. In der 68. Minute geht's wieder über Jonas Schubert. Der bleibt erneut hängen. Roßlau kann aber nicht richtig klären und Vincent Lute mit einem ordentlichen Pfund. Yannick Tröder kann parieren und Christian Elz entschärft die Situation. Die Gastmannschaft schnuppert am Anschlusstreffer. Der eingewechselte Roy Havel probiert's hier mal aus der Distanz. Nicht verkehrt, aber knapp vorbei. Dann mal eine Ecke für den HSV, getreten von Havel. Die kommt gut auf Nick Merker, der macht zu wenig draus. Gleich im Gegenzug auch mal wieder die Germania mit etwas Entlastung. Felix Möbius haut den hier jedoch ziemlich deutlich drüber. Das Spiel trudelt dem Ende entgegen. Die erste Halbzeit war hier definitiv deutlich unterhaltsamer. Einen letzten Versuch haben die Gäste noch. Luca Wildner mit einem guten Schuss, der knapp über den Querbalken fliegt. Und dann ist das Spiel aus. Durch verrückte 7 Minuten mit 3 Toren gewinnt der SV Germania 08 Roßlau das Landesklassenduell gegen den HSV Gröbern mit 3:1 und steht nun auf dem 4. Tabellenplatz.
1: Ja, natürlich erstmal schöne 3 Punkte, die wir gerne mitnehmen. Natürlich mit diesem Kaltstart, mit diesem Elfmeter, den ersten gehaltenen Elfmeter und dann noch den zweiten Elfmeter, was so 2 ganz klare Elfmeter waren, ohne Wenn und Aber. Kommen wir hier natürlich erstmal so einen Rückstand, und aber trotzdem dann in der ersten Halbzeit Moral bewiesen, schöne Tore erzielt, Siegeswillen gezeigt. Dann gehen wir halt mit diesem verdienten 3:1 in die Halbzeit rein. Zweite Halbzeit finde ich einfach, okay, müssen wir das 4. machen. Das plätschert mir zu lange hin. Ja, und dann ist eigentlich auch Gröber mehr dran an das 3:2. Ja, und ja, aber nichtsdestotrotz, also wir haben die 3 Punkte hier. Wir wussten, dass es ein schwieriges Spiel wird. Wir wussten, dass Gröber eine Mannschaft ist, die dolle über den Kampf kommt, dolle über den Einsatz kommt. Und das haben sie auch gut gemacht. Wir haben 2, 3 Fehler zu viel gemacht, ja, und da hat Gröbern immer plötzlich den Ball geholt. Aber wie gesagt, nichtsdestotrotz, wir haben die 3 Punkte hier, das wollten wir. Wir wussten, es wird eine schwere Aufgabe. Und jetzt haben wir 3 Punkte, haben sie, und jetzt fahren wir zum Derby nach 97.
0: Das erwähnte Derby gegen den DSV wird am Samstag, den 17. Oktober um 15 Uhr auf dem Sportplatz Kienfichten angepfiffen. Und das hoffentlich vor zahlreichen Zuschauern.
2: Am 14. Oktober lädt die astronomische Station des Walter-Gropius-Gymnasiums zum nächsten Vortrags- und Beobachtungsabend ein. Der Vortrag beginnt um 19 Uhr in der Vortragskuppel der Station und widmet sich dem Thema Mars, der rote Planet. Seit Jahrhunderten fasziniert unser äußerer Nachbarplanet die Menschheit. Der Mars inspirierte zahlreiche Erzählungen, Romane und Spielfilme. Noch vor gut 100 Jahren hielten manche Menschen ihn sogar für bewohnt. Inzwischen ist der rote Planet umfassend erforscht worden. Raumsonden und Satelliten haben ihn erkundet, während mobile Forschungsfahrzeuge seine Oberfläche untersuchen. Im Vortrag wird der Mars anhand aktueller wissenschaftlicher Erkenntnisse vorgestellt. Dabei stehen insbesondere sein innerer Aufbau, seine Oberfläche und seine besonderen Eigenschaften im Mittelpunkt. Im Anschluss an den Vortrag

0: Prag haben die Besucher die Gelegenheit, gemeinsam mit Mitgliedern des Schwabe-Verein Dessau den aktuellen Sternhimmel durch die Teleskope der Einrichtung zu beobachten. Die Mitglieder erläutern dabei die Himmelsobjekte und geben Einblicke in die astronomische Beobachtung. Die Durchführung der Beobachtungen ist witterungsabhängig. Der Eintritt ist frei. Über Spenden zur weiteren technischen Ausstattung der astronomischen Station freut sich der Veranstalter. Und das waren die aktuellen Nachrichten hier bei RAN 1. Jetzt folgt noch das Wetter und die Meldungen aus der Region. Bis dahin haben Sie eine schöne Zeit.
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3: Morgen erwartet uns zur Mittagszeit mit Temperaturen von etwa 15 Grad eher kühles und unbeständiges Wetter. Zeitweise kommt es zu leichtem Regen, während der Himmel überwiegend bewölkt bleibt und sich die Sonne nur selten zeigt. Dazu weht ein leichter Wind aus südlicher Richtung. Insgesamt bleibt es also eher frisch und grau, wobei sich der Regen zwischendurch immer wieder etwas zurückzieht.
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0: Wenn Tabellennachbarn aufeinandertreffen, verspricht sich ein spannendes Spiel. Am vergangenen Freitag empfing die SG Rot-Weiß Thalheim den VfB Gräfenhainichen, um herauszufinden, wer von beiden Teams die Top-Plätze verdient hat. Bei Sturm und Regen beginnt die rutschige Partie. Beide Teams tasten sich erst einmal ran. Erst in der 17. Spielminute die erste Großchance. Nach einer fragwürdigen Flanke der Gräfenhainicher Keeper am Ball. Ruhiges Passspiel in der eigenen Hälfte. Die SG macht aber Druck. Bari kommt ran. Jabi Sawane läuft. Tiefer Pass. Schuss, aber Krüger fälscht ab. Nur knapp daneben. Diese Chance hätte gar nicht erst entstehen sollen. In den letzten Sekunden ist die Verteidigung aber zur Stelle. Thalheim in dem doch eher chaotischen Spiel bisher besser am Ball. Kleinere Chancen ergeben sich, doch werden immer wieder abgeblockt. Hier in der 28. Einwurf für die SG. Fliegt weit, aber nur die Blauen kommen ran. Koulibaly aber zur Stelle. Jabi Sawane aus der Luft, aber Pfosten. Der Keeper sichert und damit bleibt es beim 0:0. Mit diesem Ergebnis geht es dann auch in die Halbzeitpause. Beide Teams spielen eher verhalten, dafür aber umso aggressiver im Umgang miteinander. Die zweite Hälfte startet direkt mit einem Kracher. Der VfB mit einem weiten Pass in die gegnerische Hälfte. Da stehen aber nur Thalheimer. Kurze Pässe zurück zum Keeper, aber die Nässe verlangsamt den Ball. Aliu will ihn retten, aber grätscht dabei Krüger um. Klares Foul und damit der Elfmeter in der 48. Minute. Römling darf ran. Schießt, aber Pfosten. Das ist bitter. Es bleibt beim Unentschieden. Jetzt soll es aber doch noch zum Tor kommen. 63. Spielminute. Gräfenhainichen am Ball, aber Thalheim macht Druck. Jabi Sawane erobert links außen. Flankt, Bari gibt weiter und Prilip knallt ihn unter die Latte. Wunderschöner Abschluss der Nummer 8. Endlich fällt hier mal ein Tor. 1:0 für Thalheim. Nur wenige Sekunden nach dem Anpfiff, dann aber die Katastrophe. Weiter Pass des VfBs. McField läuft und zieht einfach Krüger um. Das war mehr als unnötig. Der Schiedsrichter pfeift und gibt prompt McField die zweite gelbe Karte. Noch knapp 25 Minuten zu spielen und die Nummer 3 fliegt mit einer gelb-roten vom Feld. Der VfB schafft es jedoch nicht, ihre Überzahl auszunutzen und es bleibt vorerst beim 1:0. Nachspielzeit. Letzter Angriff. Die Männer in Blau kommen mit kurzen Pässen immer weiter nach vorne. Krüger läuft, aber wird umgezogen. Freistoß für die Gäste. Kommt hoch. Pures Chaos im 16er, aber Dutz setzt sich durch. Das 1:1 in der letzten Sekunde. Was hier passiert ist, versteht wohl kein Zuschauer.
1: Prinzipiell glaube ich, dass das Unentschieden schon so gerecht ist, auch wenn der Zeitpunkt natürlich sehr unglücklich ist, aber Gräfenhainichen verschießt einen Elfmeter. Und deswegen, da haben wir schon Glück gehabt. Zum Schluss unübersichtliche Situation. Ich weiß nicht, ob der Torwart behindert wurde oder nicht, war schwer zu sehen. Aber mir gefiel nicht so ganz die Auslegung der Foulspiele. Also ich glaube, die härteren Fouls waren auf der anderen Seite und wir kamen hier in Not mit gelben Karten. Aber sei es drum, ich denke, dass das Ergebnis so insgesamt in Ordnung geht.
0: Schon am Freitag geht es für Thalheim ins nächste Spiel auswärts gegen den SV Edelweiß Arnstedt. Gräfenhainichen entgegen empfängt am Samstag Turbine Halle.
2: Für Unheil heilbare kranke Kinder und Jugendliche und ihre Familien ist der Alltag oft eine besondere Herausforderung. Dabei Unterstützung bietet der ambulante Kinder- und Jugendhospizdienst Lila Wolke in Dessau.
3: In unserem ambulanten Kinder- und Jugendhospizdienst sagt eigentlich im Prinzip schon der Name. Wir begleiten Familien, deren Kinder lebensverkürzte Diagnosen erhalten haben. Wir begleiten die Geschwisterkinder, insofern vorhanden, wenn jemand aus der Familie verstorben ist. Wir begleiten ebenfalls in Situationen, wenn Elternteile verstorben sind und in allen anderen schweren Angelegenheiten rund um das Thema Sterben, Tod und Trauer.
2: Die engagierten Familienbegleiter schenken Zeit, hören zu und begleiten die Familien während der Erkrankung. Wenn Eltern eine Auszeit benötigen, kümmern sie sich um das erkrankte Kind oder den Jugendlichen und sorgen so für Entlastung. Am 22. September konnten Besucher beim Tag der offenen Tür die Arbeit der Lila Wolke kennenlernen, mit den Mitarbeitenden ins Gespräch kommen und sich über die Angebote informieren.
3: Auf alle Fälle über unsere Angebote, die wir hier vorhalten im Kinder- und Jugendhospizdienst Lila Wolke. Sie können sich die Räumlichkeiten anschauen, denn die sind nämlich neu. Seit dem vergangenen Jahr sind wir hier in diesen Räumlichkeiten. Und unter anderem können Sie Ehrenamtliche kennenlernen.
2: Doch nicht nur in Dessau wird Kinderhospizarbeit geleistet. Bundesweit engagieren sich zahlreiche Menschen ehrenamtlich für betroffene Familien. Darauf

0: macht auch der Kinderlebenslauf des Bundesverbands Kinderhospiz e.V. aufmerksam. Im Mittelpunkt steht die sogenannte Engelsfackel, die von Station zu Station weitergegeben wird.
1: Die Route geht im Prinzip durch ganz Deutschland und ist jetzt auch immer alle 2 Jahre quasi, ist dieser bundesweite Kinderlebenslauf auch aktiv, auch aufmerksam zu machen für die Kinder- und Hospizarbeit natürlich. Und dieses Jahr ist natürlich auch Schweiz und Österreich mit dabei und geht so ein bisschen quer durch Deutschland.
0: Gespannt warteten die Mitarbeitenden und Besucher auf die Fackel, die an diesem Tag aus Leipzig vom Kinderhospiz Bärenherz nach Dessau gebracht wurde. Nach rund 9 Stunden unterwegs konnte sie schließlich übergeben werden. Am nächsten Tag ging die Reise weiter nach Brandenburg an der Havel.
1: Unterwegs sind wir unterschiedlicher Natur. Wir sind zu Fuß, also wir sind Hobbyläufer unter anderem. Wir haben auch Radfahrbegleitung dabei. Heute haben wir auch erfahren, dass auch wie so eine Pferdestaffel dabei ist. Es ist immer von Jahr zu Jahr unterschiedlich. Und morgen wird es so aussehen, dass unsere Radfahrer einen Teil der Strecke übernehmen. Das heißt, sie nehmen die ersten 52, 53 Kilometer mit dem Rad. Und in Bad Belzig wird dann quasi getauscht und dann die restlichen 42 Kilometer werden wir dann zu Fuß aufgeteilt unter 5 Läufern das dann absolvieren.
0: Mehr als 6 Monate ist die Engelsfackel durch Deutschland unterwegs. Dabei legt sie eine Strecke von über 7000 Kilometern zurück. Für die Teilnehmenden ist der Lauf ein Zeichen für Engagement und die Bereitschaft, Familien in schwierigen Zeiten zu unterstützen.
1: Wir machen auch des Öfteren solche Läufe, also nicht nur das Kinder- und Jugendhospiz, sondern auch das Anhalt-Hospiz selber, was da, denke ich mal, auch so zusammengehört, machen auch verschiedene Läufe und wie so Wettkämpfe, quasi auch unter anderem mit Spendengeldern zu sammeln. Und das ist eigentlich auch so ein Herzensprojekt von uns, weil wir sowas halt sehr gerne machen. Es ist jetzt unabhängig, ob wir das jetzt für Tiere machen, was wir auch gut unterstützen in der Hinsicht, oder halt jetzt für Kinder- und Jugendhospizarbeit. Weil das, denke ich, ist schon eine Sache, was auch menschlich sehr auch mitnimmt, auch für die Familienmitglieder. Und dadurch ist es ja auch nochmal so eine kleine Unterstützung und Halt und was man so mitgeben kann. Und deswegen ist das für uns auch als Läufer und auch als Team ganz, ganz doll wichtig. Und auch natürlich Annette und die Lila Wolke zu unterstützen.
0: Die Lila Wolke ist eine von mehr als 130 Stationen entlang der Route und stolz darauf, Teil dieser besonderen Aktion zu sein.
2: Also das Ziel des Ganzen und auch zugleich die Bedeutung für die Lila Wolke ist eben das, dass wir eine Öffentlichkeit auf betroffene Familien auch aufmerksam machen können und zugleich auf Hilfe- und Unterstützungssysteme verweisen können, in diesem Sinne die Angebote für unseren ambulanten Kinder- und Jugendhospizdienst.
0: Noch bis zum 11. Oktober ist die Engelsfackel unterwegs. Traditionell endet die Reise mit ihrer Ankunft im Europapark.

Hallo und herzlich willkommen zur neuesten Ausgabe von Zeitnah hier auf RAN1. Die vom Landeskriminalamt Berlin vom 5. bis 9. Oktober 2026 ausgerufene Präventionswoche zum Thema Taschendiebstahl und Diebstahl in Lebensmittelgeschäften unterstützte auch die Bundespolizei im Bereich des Roßlau dabei, Reisende und Bürger auf die Gefahren von Taschen- und Handgepäckdiebstählen aufmerksam zu machen und für geeignete Schutzmaßnahmen zu sensibilisieren. Insbesondere an Bahnhöfen sowie im Zugreiseverkehr sollten Reisende ihre Wertsachen aufmerksam im Blick behalten. Dazu wurde empfohlen,

0: Taschen mit der Verschlussseite zum Körper zu tragen und Wertgegenstände niemals unbeaufsichtigt zu lassen. Bargeld und Zahlungskarten sollten nur im notwendigen Umfang mitgeführt und getrennt voneinander möglichst körpernah aufbewahrt werden. Gestohlene Bank- und Kreditkarten sowie SIM-Karten konnten über den Sperrnotruf 116 116 gesperrt werden. Die Bundespolizei rief dazu auf, insbesondere im Bereich von Bahnhöfen und im Zugreiseverkehr aufmerksam zu sein und geeignete Vorkehrungen zum Schutz vor Diebstählen zu treffen. Vom kleinen Verein zum erfolgreichen Taekwondo-Verein mit mehr als 200 Mitgliedern. Eraso Taekwondo hat sich in Dessau-Roßlau längst etabliert. Jetzt geht es für die Sportler über die Stadtgrenzen hinaus mit einem neuen Trainingsangebot in Stromsdorf.
1: Vom kleinen Verein zur festen Größe im Dessauer Sport. Eraso Taekwondo hat sich in den vergangenen Jahren entwickelt. Der Verein ist inzwischen sogar als Landesleistungsstützpunkt für Taekwondo anerkannt. Mit dem neuen Standort in Stumsdorf soll dieses Angebot nun auch für Menschen aus Zürbich und Umgebung leichter erreichbar werden. Dabei bleibt das Konzept dasselbe. Taekwondo als Sport, aber auch als Schule für Disziplin, Respekt und Durchhaltevermögen.
2: Wir sind Eraso Taekwondo Germany, gegründet in Dessau 2019, von eigentlich einer kleinen Freizeitidee meiner Frau zu einem großen Verein, der ziemlich schnell wächst, momentan über 200 Mitglieder. Unsere Schüler sind im Landeskader von Sachsen-Anhalt und momentan auf einer ziemlich coolen Erfolgsspur. Mal gucken, wo die Reise hingeht.
1: Dabei muss es nicht gleich um Medaillen oder Olympiade gehen. Der Verein richtet sich an ganz unterschiedliche Altersgruppen und Leistungsstufen. Das gilt jetzt auch für den neuen Standort in Stumsdorf. Donnerstags wird dort zunächst in zwei Gruppen trainiert. Kinder am Nachmittag, Jugendliche und Erwachsene anschließend.
2: Taekwondo ist ein Vollkontaktsport, also viele Kampfsportarten wird auch vieles angedeutet. Taekwondo ist halt Vollkontakt und olympisch. Das heißt, wir haben im Kampfbereich die Möglichkeit, zu den Olympischen Spielen zu gehen, wenn man den Willen hat, das durchzuziehen im Training und so weit zu kommen. Ansonsten ist es sehr getragen von den Prinzipien im Taekwondo, Respekt und Willenskraft und all das, was im Taekwondo, was man auch im eigenen Leben erwartet vielleicht.
1: Die Idee, Eraso Taekwondo nach Zürich zu holen, kam dabei von der Stadt selbst. Bürgermeister Matthias Egert suchte nach einem zusätzlichen Kampfsportangebot und kannte Taekwondo aus eigener Erfahrung.
2: Also Voraussetzungen sind das nicht viele, die man braucht. Man muss Spaß an dem haben, was man sportlich einfach leisten möchte. Jeder kann sich seine Ziele selbst setzen. Das ist auch nicht Verpflichtung, in den Kampf zu gehen oder Olympiasieger zu werden. Es ist einfach so, dass man im Grunde genommen nur den Willen hat, den Sport zu erlernen und diszipliniert ist. Also wir sind ein sehr disziplinierter Sport. Und das sind die Grundvoraussetzungen. Ansonsten gucken wir, wie jeder Mensch individuell ist und werden ihn anhand seiner Fähigkeiten bis zum Schwarzgurt bringen oder weiter.
1: Gefunden wurde also kein Verein, der gerade erst anfängt, sondern ein bereits etablierter Partner aus der Nachbarschaft. Für Zürbich bedeutet das, das Trainingsangebot kommt direkt aus dem Verein, der in Dessau bereits gewachsen ist und dort mittlerweile eine große Trainingsgemeinschaft aufgebaut hat.
3: Die Stadt Zürich hat noch ein Angebot im Kampfsportsektor gesucht, weil wir früher eine sehr, sehr erfolgreiche Karateabteilung hatten und gesagt haben, irgendwo ist der Bedarf nicht mehr so richtig gedeckt worden. Wir haben mit Judo ein ganz tolles Angebot in Stumsdorf, was schon den Kindern und auch dort jungen Erwachsenen Möglichkeiten bietet, dort was zu machen. Aber ich war immer noch auf der Suche zu sagen, was könnte man noch mit anbieten. Hatte selbst in der Studienzeit sehr gute Erfahrungen mit Taekwondo und deswegen bin ich mal in diesen Sektor vorgestoßen und habe gesagt, okay, in Dessau ist was Tolles, Großes. Vielleicht kann man da ja mal Kontakt suchen.
1: Trainiert wird ab sofort Donnerstag in der Sporthalle in Stumsdorf. Von 16:30 Uhr bis 17:30 Uhr sind zunächst die Kinder an der Reihe. Danach folgen Jugendliche und Erwachsene. Und während Stumsdorf anfängt, bleibt Teil der Eraso-Familie. Die Mitglieder können zusätzlich auch die Trainingsangebote am Hauptquartier in Dessau-Roßlau nutzen.
3: Ein Sport, der Respekt lehrt, was viele Sportarten tun, aber Kampfsport nochmal auf ganz anderer Ebene, ist einer, der ja noch ein Angebot sein sollte in Zürich. Und deswegen haben wir das gesucht und Gott sei Dank gefunden.
1: Ein Dessauer Verein wächst also über die Stadtgrenzen hinaus. Was mit einer kleinen Freizeitidee begann, bekommt jetzt einen weiteren Trainingsstandort. und bringt olympischen Taekwondo-Sport aus Dessau nach Zürich.
2: Und ansonsten haben auch alle, die in Zürich jetzt und Stumpsdorf in dem Fall das Training mit uns beginnen, die haben auch die Möglichkeit, nach Dessau zu kommen und in einer großen Station bei uns zu trainieren. Und dann filtert sich alles im Laufe der Zeit, wer wie, wo, wie weit kommen möchte. Und dann gucken wir.
0: Nach der Länderspielpause rollte auch in den Amateurligen der Region wieder der Ball. In der Landesliga Süd empfing der TSV Rot-Weiß-Zerbst den SV Edelweiß-Arnstedt im heimischen Stadion. In einer ausgeglichenen Begegnung trennten sich beide Mannschaften mit einem 2:2 Unentschieden. In der Verbandsliga Sachsen-Anhalt bekam es der SV Dessau 05 mit dem VfB Merseburg zu tun. Trotz einer frühen Führung und personeller Überzahl mussten sich die Schillerbach-Kicker am Ende mit 1:2 geschlagen geben. In der Landesklasse konnte der TuS Kochstedt einen knappen 1:0 Heimsieg gegen den SV Friedersdorf feiern. Der SG Empor Waldersee setzte sich auswärts beim FC Viktoria Wittenberg mit 3:2 durch und sicherte sich damit 3 wichtige Punkte. Der Dessauer SV 97 musste sich hingegen dem SV Graf Zeppelin-Abtsdorf mit 2:3 geschlagen geben. Auch für den SV Blau-Rot-Coswig gab es nichts zu holen. Die Partie gegen den FC Eintracht Köthen endete mit einer 1:2 Niederlage. Nach dem knappen Ausscheiden aus dem Rang 1 RBW Kreispokal ging es für den SV Germania aus Roßlau am vergangenen Samstag im Ligabetrieb weiter. Zum Landesklassenduell empfingen die Schifferstädter den HSV Gröbern. Die Aufsteiger aus der Gemeinde Muldestausee konnten bisher erst einen Sieg verbuchen. Die Roßlauer glänzten bisher vor allem offensiv mit 17 Toren in den ersten 4 Partien. Und auch am 5. Spieltag wurde es nicht langweilig im Elbe-Sportpark.
4: Für die Dessau-Roßlauer Teams aus der Fußball-Landesklasse verlief der Saisonstart nicht gerade optimal. Nach 4 Spieltagen stand der DSV noch ohne Punkt da, Waldersee mit einem und Kochstedt mit 3 Zählern. Nur die Mannschaft aus der Schifferstadt konnte mit ihrem Start in die neue Spielzeit zufrieden sein. 7 Punkte und beachtliche 17 Tore hat die Germania aus Roßlau bereits verbucht. Am 10. Oktober empfing man nun den HSV Gröbern zum 5. Spieltag im Elbe-Sportpark. Die Aufsteiger aus der Gemeinde Muldestausee konnten zuletzt ihren ersten Ligasieg gegen Aufsteiger Abtsdorf einfahren. Circa 100 Zuschauer freuten sich in Roßlau auf eine unterhaltsame Begegnung. Die Roßlauer hier nach 3 Minuten mit dem ersten Vorstoß, aus dem jedoch nichts wird. Gröbern kann entschärfen. Dann gleich auch mal die Gäste aktiv in der gegnerischen Hälfte. Paul Meyer legt nochmal rüber auf Jonas Schubert. Der Abschluss, aber Germania-Keeper Yannick Tröder verhindert den Einschlag. Eine Viertelstunde ist durch und Gröbern bisher mit mehr vom Spiel. Und hier ertönt der Pfiff von Schiri Stefan Cordes, nachdem Steven Tower Jonas Schubert im Strafraum zu Fall gebracht hat. Strafstoß für die Gäste. Clemens Oelsch nimmt sich den. Gut geschossen, aber noch besser pariert. Und dann der Nachschuss an den Pfosten. Germania-Schlussmann Yannick Tröder hält hier gemeinsam mit dem Aluminium die Null für die Hausherren. Wahnsinnsszene. Die Roßlauer werden dann selber aktiver und kommen ein paar Mal vor den gegnerischen Kasten. Nur wirklich gefährlich wird das zunächst nicht. Und in der 21. Minute bekommt der HSV dann schon die nächste Chance vom Punkt zu treffen. Nach einem Roßlauer Handspiel im eigenen Strafraum gibt der Unparteiische den nächsten Elfmeter. Diesmal übernimmt den Vincent Lute und der verwandelt souverän. Die Führung für die Gäste, die zu diesem Zeitpunkt auch nicht unverdient ist. Die Schifferstädter lassen sich vom Rückstand aber nicht verunsichern und werden nun auch immer besser. In der 28. Minute hat Matthias Fleischer die dicke Chance auf den Ausgleich, doch HSV-Keeper Marc Schmidt hält überragend. Dann mal ein ruhender Ball für die Gastgeber. Felix Möbius jagt den aber in die Mauer. Wir befinden uns schon in Minute 36. Roßlau-Torwart Yannick Tröder schlägt das Ding weit nach vorne. Der kommt an bei Matthias Fleischer. Der lässt seine Gegenspieler mit einem Haken gekonnt stehen. Und der Ball kullert ins Netz. der Ausgleich für die Germania, der sich hier auch angebahnt hat.

0: Schnell noch Trainer Jens Borchers abklatschen und weiter geht's. Nur 4 Minuten später ist es wieder Keeper Yannick Tröder, der mit einem langen Ball die gesamte Defensive Gröberns aushebelt. Paul Hanke verlängert auf Jonas Kroker. Zunächst kann Marc Schmidt noch parieren, der Nachschuss ist aber drinne. Innerhalb von wenigen Minuten drehen die Jungs aus der Schifferstadt hier das Spiel. Und die sind hier immer noch nicht fertig. 43. Minute und Matthias Fleischer, der heute einen richtig guten Eindruck macht, geht über rechts außen durch. Die Flanke in die Mitte auf den komplett freistehenden Maximilian Heseler. Ein gefühlvoller Heber und schon steht's hier 3:1. 3 Tore für die Roßlauer in 7 Minuten, in denen Gröbern hier völlig den Faden verloren hat. Die Gäste wollen nur noch in die Pause. Einen haben die Hausherren aber noch. Stefan Krug bedient Felix Möbius perfekt, der frei vom Keeper das 4. Tor liegen lässt. Zu seiner Verteidigung HSV-Schlussmann Marc Schmidt hier auch mit einer Monsterparade. Das war's dann mit dem ersten Durchgang. Gröbern wird froh sein, nachdem sie die letzten 10 Minuten komplett von der Rolle waren. Die Roßlauer machen das aber auch einfach gut und wollen nun natürlich auch die 3 Punkte mitnehmen. Die zweiten 45 Minuten beginnen dann auf beiden Seiten etwas verhaltener. Nach 10 Minuten Roßlaus Paul Hanke hier mit einer guten Bewegung, der Abschluss jedoch ausbaufähig. Im weiteren Verlauf des zweiten Durchgangs haben die Gäste etwas mehr vom Spiel. Nick Merker schickt hier Jonas Schubert. Der bleibt dann zunächst hängen und verliert das Spielgerät. Der Schiri hat hier kein Foul gesehen und Gröbern erobert sich das Leder wieder. Luca Wildner hält dann einfach mal drauf, vorbei am Kasten. In der 68. Minute geht's wieder über Jonas Schubert. Der bleibt erneut hängen. Roßlau kann aber nicht richtig klären und Vincent Lute mit einem ordentlichen Pfund. Yannick Tröder kann parieren und Christian Elz entschärft die Situation. Die Gastmannschaft schnuppert am Anschlusstreffer. Der eingewechselte Roy Havel probiert's hier mal aus der Distanz. Nicht verkehrt, aber knapp vorbei. Dann mal eine Ecke für den HSV, getreten von Havel. Die kommt gut auf Nick Merker, der macht zu wenig draus. Gleich im Gegenzug auch mal wieder die Germania mit etwas Entlastung. Felix Möbius haut den hier jedoch ziemlich deutlich drüber. Das Spiel trudelt dem Ende entgegen. Die erste Halbzeit war hier definitiv deutlich unterhaltsamer. Einen letzten Versuch haben die Gäste noch. Luca Wildner mit einem guten Schuss, der knapp über den Querbalken fliegt. Und dann ist das Spiel aus. Durch verrückte 7 Minuten mit 3 Toren gewinnt der SV Germania 08 Roßlau das Landesklassenduell gegen den HSV Gröbern mit 3:1 und steht nun auf dem 4. Tabellenplatz.
1: Ja, natürlich erstmal schöne 3 Punkte, die wir gerne mitnehmen. Natürlich mit diesem Kaltstart, mit diesem Elfmeter, den ersten gehaltenen Elfmeter und dann noch den zweiten Elfmeter, was so 2 ganz klare Elfmeter waren, ohne Wenn und Aber. Kommen wir hier natürlich erstmal so in Rückstand und aber trotzdem dann in der ersten Halbzeit Moral bewiesen, schöne Tore erzielt, Siegeswillen gezeigt. Dann gehen wir halt mit diesem verdienten 3:1 in die Halbzeit rein. Zweite Halbzeit finde ich einfach okay, müssen wir das 4. machen. Das plätschert mir zu lange lang hin. Ja, und dann ist eigentlich auch Gröber mehr dran an das 3:2. Ja, und ja, aber nichtsdestotrotz, also wir haben die 3 Punkte hier. Wir wussten, dass es ein schwieriges Spiel wird. Wir wussten, dass Gröber eine Mannschaft ist, die dolle über den Kampf kommt, dolle über den Einsatz kommt. Und das haben sie auch gut gemacht. Wir haben 2, 3 Fehler zu viel gemacht, ja, und da hat Gröber immer plötzlich den Ball geholt. Aber wie gesagt, nichtsdestotrotz, wir haben die 3 Punkte hier, das wollten wir, wussten, es wird eine schwere Aufgabe. Und jetzt haben wir 3 Punkte, haben sie, und jetzt fahren wir zum Derby nach 97.
0: Das erwähnte Derby gegen den DSV wird am Samstag, den 17. Oktober um 15 Uhr auf dem Sportplatz Kienfichten angepfiffen. Und das hoffentlich vor zahlreichen Zuschauern.
2: Am 14. Oktober lädt die Astronomische Station des Walter-Gropius-Gymnasiums zum nächsten Vortrags- und Beobachtungsabend ein. Der Vortrag beginnt um 19 Uhr in der Vortragskuppel der Station und widmet sich dem Thema Mars, der rote Planet. Seit Jahrhunderten fasziniert unser äußerer Nachbarplanet die Menschheit. Der Mars inspirierte zahlreiche Erzählungen, Romane und Spielfilme. Noch vor gut 100 Jahren hielten manche Menschen ihn sogar für bewohnt. Inzwischen ist der rote Planet umfassend erforscht worden. Raumsonden und Satelliten haben ihn erkundet, während mobile Forschungsfahrzeuge seine Oberfläche untersuchen. Im Vortrag wird der Mars anhand aktueller wissenschaftlicher Erkenntnisse vorgestellt. Dabei stehen insbesondere sein innerer Aufbau, seine Oberfläche und seine besonderen Eigenschaften im Mittelpunkt. Im Anschluss an den Vortrag

0: Haben die Besucher die Gelegenheit, gemeinsam mit Mitgliedern des Schwabe-Verein Dessau den aktuellen Sternenhimmel durch die Teleskope der Einrichtung zu beobachten. Die Mitglieder erläutern dabei die Himmelsobjekte und geben Einblicke in die astronomische Beobachtung. Die Durchführung der Beobachtungen ist witterungsabhängig. Der Eintritt ist frei. Über Spenden zur weiteren technischen Ausstattung der astronomischen Station freut sich der Veranstalter. Und das waren die aktuellen Nachrichten hier bei RAN 1. Jetzt folgt noch das Wetter und die Meldungen aus der Region. Bis dahin haben Sie eine schöne Zeit.
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3: Morgen erwartet uns zur Mittagszeit mit Temperaturen von etwa 15 Grad eher kühles und unbeständiges Wetter. Zeitweise kommt es zu leichtem Regen, während der Himmel überwiegend bewölkt bleibt und sich die Sonne nur selten zeigt. Dazu weht ein leichter Wind aus südlicher Richtung. Insgesamt bleibt es also eher frisch und grau, wobei sich der Regen zwischendurch immer wieder etwas zurückzieht.
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0: Wenn Tabellennachbarn aufeinandertreffen, verspricht sich ein spannendes Spiel. Am vergangenen Freitag empfing die SG Rot-Weiß Thalheim den VfB Gräfenhainichen, um herauszufinden, wer von beiden Teams die Top-Plätze verdient hat. Bei Sturm und Regen beginnt die rutschige Partie. Beide Teams tasten sich erst einmal ran. Erst in der 17. Spielminute die erste Großchance. Nach einer fragwürdigen Flanke der Gräfenhainicher Keeper am Ball. Ruhiges Passspiel in der eigenen Hälfte. Die SG macht aber Druck. Bari kommt ran. Jabi Sawane läuft. Tiefer Pass. Schuss, aber Krüger fälscht ab. Nur knapp daneben. Diese Chance hätte gar nicht erst entstehen sollen. In den letzten Sekunden ist die Verteidigung aber zur Stelle. Thalheim in dem doch eher chaotischen Spiel bisher besser am Ball. Kleinere Chancen ergeben sich, doch werden immer wieder abgeblockt. Hier in der 28. Einwurf für die SG. Fliegt weit, aber nur die Blauen kommen ran. Koulibaly aber zur Stelle. Jabi Sawane aus der Luft, aber Pfosten. Der Keeper sichert und damit bleibt es beim 0:0. Mit diesem Ergebnis geht es dann auch in die Halbzeitpause. Beide Teams spielen eher verhalten, dafür aber umso aggressiver im Umgang miteinander. Die zweite Hälfte startet direkt mit einem Kracher. Der VfB mit einem weiten Pass in die gegnerische Hälfte. Da stehen aber nur Thalheimer. Kurze Pässe zurück zum Keeper, aber die Nässe verlangsamt den Ball. Aliu will ihn retten, aber grätscht dabei Krüger um. Klares Foul und damit der Elfmeter in der 48. Minute. Römling darf ran. Schießt, aber Pfosten. Das ist bitter. Es bleibt beim Unentschieden. Jetzt soll es aber doch noch zum Tor kommen. 63. Spielminute. Gräfenhainichen am Ball, aber Thalheim macht Druck. Jabi Sawane erobert links außen. Flankt, Bari gibt weiter und Prilip knallt ihn unter die Latte. Wunderschöner Abschluss der Nummer 8. Endlich fällt hier mal ein Tor. 1:0 für Thalheim. Nur wenige Sekunden nach dem Anpfiff, dann aber die Katastrophe. Weiter Pass des VfBs. Macfield läuft und zieht einfach Krüger um. Das war mehr als unnötig. Der Schiedsrichter pfeift und gibt prompt Macfield die zweite gelbe Karte. Noch knapp 25 Minuten zu spielen und die Nummer 3 fliegt mit einer gelb-roten vom Feld. Der VfB schafft es jedoch nicht, ihre Überzahl auszunutzen und es bleibt vorerst beim 1:0. Nachspielzeit. Letzter Angriff. Die Männer in Blau kommen mit kurzen Pässen immer weiter nach vorne. Krüger läuft, aber wird umgezogen. Freistoß für die Gäste. Kommt hoch. Pures Chaos im 16er, aber Dutz setzt sich durch. Das 1:1 in der letzten Sekunde. Was hier passiert ist, versteht wohl kein Zuschauer.
1: Prinzipiell glaube ich, dass das Unentschieden schon so gerecht ist, auch wenn der Zeitpunkt natürlich sehr unglücklich ist, aber Gräfenhainichen verschießt einen Elfmeter. Und deswegen, da haben wir schon Glück gehabt. Zum Schluss unübersichtliche Situation. Ich weiß nicht, ob da der Torwart behindert wurde oder nicht. War schwer zu sehen. Aber mir gefiel nicht so ganz die Auslegung der Foulspiele. Also ich glaube, die härteren Fouls waren auf der anderen Seite. Und wir kamen ja in Not mit gelben Karten. Aber sei es drum, ich denke, dass das Ergebnis so insgesamt in Ordnung geht.
0: Schon am Freitag geht es für Thalheim ins nächste Spiel auswärts gegen den SV Edelweiß Arnstedt. Gräfenhainichen entgegen empfängt am Samstag Turbine Halle.
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3: 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Wir begleiten die Geschwisterkinder, insofern vorhanden, wenn jemand aus der Familie verstorben ist. Wir begleiten ebenfalls in Situationen, wenn Elternteile verstorben sind und in allen anderen schweren Angelegenheiten rund um das Thema Sterben, Tod und Trauer.
2: Die engagierten Familienbegleiter schenken Zeit, hören zu und begleiten die Familien während der Erkrankung. 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
3: 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Seit dem vergangenen Jahr sind wir hier in diesen Räumlichkeiten. 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
2: Doch nicht nur in Dessau wird Kinderhospizarbeit geleistet. Bundesweit engagieren sich zahlreiche Menschen ehrenamtlich für betroffene Familien. Darauf macht auch der Kinderlebenslauf des Bundesverbands Kinderhospiz e.V. aufmerksam. Im Mittelpunkt steht die sogenannte Engelsfackel, die von Station zu Station weitergegeben wird.
4: Die Route geht im Prinzip durch ganz Deutschland und ist jetzt auch immer alle 2 Jahre quasi, ist dieser bundesweite Kinderlebenslauf auch aktiv, auch aufmerksam zu machen für die Kinder- und Hospizarbeit natürlich. Und dieses Jahr ist natürlich auch Schweiz und Österreich mit dabei und geht so ein bisschen quer durch Deutschland.
2: Gespannt warteten die Mitarbeitenden und Besucher auf die Fackel, die an diesem Tag aus Leipzig vom Kinderhospiz Bärenherz nach Dessau gebracht wurde. Nach rund 9 Stunden unterwegs konnte sie schließlich übergeben werden. Am nächsten Tag ging die Reise weiter nach Brandenburg an der Havel.
4: Unterwegs sind wir unterschiedlicher Natur. Wir sind zu Fuß, also wir sind Hobbyläufer unter anderem. Wir haben auch Radfahrbegleitung dabei. Heute haben wir auch erfahren, dass auch eine Pferdestaffel dabei ist. Es ist immer von Jahr zu Jahr unterschiedlich. Und morgen wird es so aussehen, dass unsere Radfahrer einen Teil der Strecke übernehmen. Das heißt, sie nehmen die ersten 52, 53 Kilometer mit dem Rad. Und in Bad Belzig wird dann quasi getauscht und dann die restlichen 42 Kilometer werden wir dann zu Fuß aufgeteilt unter 5 Läufern das dann absolvieren.
2: Mehr als 6 Monate ist die Engelsfackel durch Deutschland unterwegs. Dabei legt sie eine Strecke von über 7000 Kilometern zurück. Für die Teilnehmenden ist der Lauf ein Zeichen für Engagement und die Bereitschaft, Familien in schwierigen Zeiten zu unterstützen.
4: Wir machen auch des Öfteren solche Läufe, also nicht nur das Kinder- und Jugendhospiz, sondern auch das Anhalt-Hospiz selber, was da, denke ich mal, auch so zusammengehört, machen auch verschiedene Läufe und wie so Wettkämpfe, quasi auch unter anderem mit Spendengeldern zu sammeln. Und das ist eigentlich auch so ein Herzensprojekt von uns, weil wir sowas halt sehr gerne machen. Es ist jetzt unabhängig, ob wir das jetzt für Tiere machen, was wir auch gut unterstützen in der Hinsicht, oder halt jetzt für Kinder- und Jugendhospizarbeit. Weil das, denke ich, ist schon eine Sache, was auch menschlich sehr auch mitnimmt, auch für die Familienmitglieder. Und dadurch ist es ja auch nochmal so eine kleine Unterstützung und Halt und was man so mitgeben kann. Und deswegen ist das für uns auch als Läufer und auch als Team ganz, ganz doll wichtig. Und auch natürlich Annette und die Lila Wolke zu unterstützen.
2: Die Lila Wolke ist eine von mehr als 130 Stationen entlang der Route und stolz darauf, Teil dieser besonderen Aktion zu sein.
3: Also das Ziel des Ganzen und auch zugleich die Bedeutung für die Lila Wolke ist eben das, dass wir eine Öffentlichkeit auf betroffene Familien auch aufmerksam machen können und zugleich auf Hilfe- und Unterstützungssysteme verweisen können. In diesem Sinne die Angebote für unseren ambulanten Kinder- und Jugendhospizdienst.
2: Noch bis zum 11. Oktober ist die Engelsfackel unterwegs. Traditionell endet die Reise mit ihrer Ankunft im Europapark.

0: Hallo und herzlich willkommen zur neuesten Ausgabe von Zeitnah hier auf RAN 1. Die vom Landeskriminalamt Berlin vom 5. bis 9. Oktober 2026 ausgerufene Präventionswoche zum Thema Taschendiebstahl und Diebstahl in Lebensmittelgeschäften unterstützte auch die Bundespolizei im Bereich der Soroslau dabei, Reisende und Bürger auf die Gefahren von Taschen- und Handgepäckdiebstählen aufmerksam zu machen und für geeignete Schutzmaßnahmen zu sensibilisieren. Insbesondere an Bahnhöfen sowie im Zugreiseverkehr sollten Reisende ihre Wertsachen aufmerksam im Blick behalten. Dazu wurde empfohlen, Taschen mit der Verschlussseite zum Körper zu tragen und Wertgegenstände niemals unbeaufsichtigt zu lassen. Bargeld und Zahlungskarten sollten nur im notwendigen Umfang mitgeführt und getrennt voneinander möglichst körpernah aufbewahrt werden. Gestohlene Bank- und Kreditkarten sowie SIM-Karten konnten über den Sperrnotruf 116 116 gesperrt werden. Die Bundespolizei rief dazu auf, insbesondere im Bereich von Bahnhöfen und im Zugreiseverkehr aufmerksam zu sein und geeignete Vorkehrungen zum Schutz vor Diebstählen zu treffen. Vom kleinen Verein zum erfolgreichen Taekwondo-Verein mit mehr als 200 Mitgliedern. Eraso Taekwondo hat sich in Dessau-Roßlau längst etabliert. Jetzt geht es für die Sportler über die Stadtgrenzen hinaus mit einem neuen Trainingsangebot in Stromsdorf.
1: Vom kleinen Verein zur festen Größe im Dessauer Sport. Eraso Taekwondo hat sich in den vergangenen Jahren entwickelt. Der Verein ist inzwischen sogar als Landesleistungsstützpunkt für Taekwondo anerkannt. Mit dem neuen Standort in Stumsdorf soll dieses Angebot nun auch für Menschen aus Zürbich und Umgebung leichter erreichbar werden. Dabei bleibt das Konzept dasselbe: Taekwondo als Sport, aber auch als Schule für Disziplin, Respekt und Durchhaltevermögen.
2: Wir sind Eraso Taekwondo Germany, gegründet in Dessau 2019, von eigentlich einer kleinen Freizeitidee meiner Frau zu einem großen Verein, der ziemlich schnell wächst, momentan über 200 Mitglieder. Unsere Schüler sind im Landeskader von Sachsen-Anhalt und momentan auf einer ziemlich coolen Erfolgsspur. Mal gucken, wo die Reise hingeht.
1: Dabei muss es nicht gleich um Medaillen oder Olympiade gehen. Der Verein richtet sich an ganz unterschiedliche Altersgruppen und Leistungsstufen. Das gilt jetzt auch für den neuen Standort in Stumsdorf. Donnerstags wird dort zunächst in zwei Gruppen trainiert: Kinder am Nachmittag, Jugendliche und Erwachsene anschließend.
2: Taekwondo ist ein Vollkontaktsport, also viele Kampfsportarten wird auch vieles angedeutet. Taekwondo ist halt Vollkontakt und olympisch. Das heißt, wir haben im Kampfbereich die Möglichkeit, zu den Olympischen Spielen zu gehen, wenn man den Willen hat, das durchzuziehen im Training und so weit zu kommen. Ansonsten ist es sehr getragen von den Prinzipien im Taekwondo, Respekt und Willenskraft und all das, was im Taekwondo, was man auch im eigenen Leben erwartet vielleicht.
1: Die Idee, Eraso Taekwondo nach Zürich zu holen, kam dabei von der Stadt selbst. Bürgermeister Matthias Egert suchte nach einem zusätzlichen Kampfsportangebot und kannte Taekwondo aus eigener Erfahrung.
2: Also Voraussetzungen sind das nicht viele, die man braucht. Man muss Spaß an dem haben, was man sportlich einfach leisten möchte. Jeder kann sich seine Ziele selbst setzen. Das ist auch nicht Verpflichtung, in den Kampf zu gehen oder Olympiasieger zu werden. Es ist einfach so, dass man im Grunde genommen nur den Willen hat, den Sport zu erlernen und diszipliniert ist. Also wir sind ein sehr disziplinierter Sport. Und das sind die Grundvoraussetzungen. Ansonsten gucken wir, wie jeder Mensch individuell ist und werden ihn anhand seiner Fähigkeiten bis zum Schwarzgurt bringen oder weiter.
1: Gefunden wurde also kein Verein, der gerade erst anfängt, sondern ein bereits etablierter Partner aus der Nachbarschaft. Für Zürbich bedeutet das, das Trainingsangebot kommt direkt aus dem Verein, der in Dessau bereits gewachsen ist und dort mittlerweile eine große Trainingsgemeinschaft aufgebaut hat.
3: Die Stadt Zürich hat noch ein Angebot im Kampfsportsektor gesucht, weil wir früher eine sehr, sehr erfolgreiche Karateabteilung hatten und gesagt haben, irgendwo ist der Bedarf nicht mehr so richtig gedeckt worden. Wir haben mit Judo ein ganz tolles Angebot in Stumsdorf, was schon den Kindern und auch dort jungen Erwachsenen Möglichkeiten bietet, dort was zu machen. Aber ich war immer noch auf der Suche zu sagen, was könnte man noch mit anbieten. Hatte selbst in der Studienzeit sehr gute Erfahrungen mit Taekwondo und deswegen bin ich mal in diesen Sektor vorgestoßen, habe gesagt, okay, in Dessau ist was Tolles, Großes. Vielleicht kann man da ja mal Kontakt suchen.
1: Trainiert wird ab sofort Donnerstag in der Sporthalle in Stumsdorf. Von 16.30 Uhr bis 17.30 Uhr sind zunächst die Kinder an der Reihe. Danach folgen Jugendliche und Erwachsene. Und während Stumsdorf anfängt, bleibt Teil der Eraso-Familie. Die Mitglieder können zusätzlich auch die Trainingsangebote am Hauptquartier in Dessau-Roßlau nutzen.
3: Ein Sport, der Respekt lehrt, was viele Sportarten tun, aber Kampfsport nochmal auf ganz anderer Ebene, ist einer, der ja noch ein Angebot sein sollte in Zürich. Und deswegen haben wir das gesucht und Gott sei Dank gefunden.
1: Ein Dessauer Verein wächst also über die Stadtgrenzen hinaus. Was mit einer kleinen Freizeitidee begann, bekommt jetzt einen weiteren Trainingsstandort und bringt olympischen Technik.

0: Taekwondo-Sport aus Dessau nach Zürich.
1: Und ansonsten haben auch alle, die in Zürich jetzt und Stumpsdorf in dem Fall das Training mit uns beginnen, die haben auch die Möglichkeit, nach Dessau zu kommen und in einer großen Station bei uns zu trainieren. Und dann filtert sich alles im Laufe der Zeit, wer wie, wo, wie weit kommen möchte. Und dann gucken wir.
2: Nach der Länderspielpause rollte auch in den Amateurligen der Region wieder der Ball. In der Landesliga Süd empfing der TSV Rot-Weiß Zerbst den SV Edelweiß Arnstedt im heimischen Stadion. In einer ausgeglichenen Begegnung trennten sich beide Mannschaften mit einem 2:2 Unentschieden. In der Verbandsliga Sachsen-Anhalt bekam es der SV Dessau 05 mit dem VfB Merseburg zu tun. Trotz einer frühen Führung und personeller Überzahl mussten sich die Schillerbach-Kicker am Ende mit 1:2 geschlagen geben. In der Landesklasse konnte der TuS Kochstedt einen knappen 1:0 Heimsieg gegen den SV Friedersdorf feiern. Der SGMV Waldersee setzte sich auswärts beim FC Viktoria Wittenberg mit 3:2 durch und sicherte sich damit 3 wichtige Punkte. Der Dessauer SV 97 musste sich hingegen dem SV Graf Zeppelin Abtsdorf mit 2:3 geschlagen geben. Auch für den SV Blau-Rot Coswig gab es nichts zu holen. Die Partie gegen den FC Eintracht Köthen endete mit einer 1:2 Niederlage. Nach dem knappen Ausscheiden aus dem Rang 1 RBW Kreispokal ging es für den SV Germania aus Roßlau am vergangenen Samstag im Ligabetrieb weiter. Zum Landesklassenduell empfingen die Schifferstädter den HSV Gröbern. Die Aufsteiger aus der Gemeinde Muldestausee konnten bisher erst einen Sieg verbuchen. Die Roßlauer glänzten bisher vor allem offensiv, mit 17 Toren in den ersten 4 Partien. Und auch am 5. Spieltag wurde es nicht langweilig im Elbe-Sportpark.
3: Für die Dessau-Roßlauer Teams aus der Fußball-Landesklasse verlief der Saisonstart nicht gerade optimal. Nach 4 Spieltagen stand der DSV noch ohne Punkt da, Waldersee mit einem und Kochstedt mit 3 Zählern. Nur die Mannschaft aus der Schifferstadt konnte mit ihrem Start in die neue Spielzeit zufrieden sein. 7 Punkte und beachtliche 17 Tore hat die Germania aus Roßlau bereits verbucht. Am 10. Oktober empfing man nun den HSV Gröbern zum 5. Spieltag im Elbe-Sportpark. Die Aufsteiger aus der Gemeinde Muldestausee konnten zuletzt ihren ersten Ligasieg gegen Aufsteiger Abtsdorf einfahren. Circa 100 Zuschauer freuten sich in Roßlau auf eine unterhaltsame Begegnung. Die Roßlauer hier nach 3 Minuten mit dem ersten Vorstoß, aus dem jedoch nichts wird. Gröbern kann entschärfen. Dann gleich auch mal die Gäste aktiv in der gegnerischen Hälfte. Paul Meyer legt nochmal rüber auf Jonas Schubert. Der Abschluss, aber Germania-Keeper Yannick Tröder verhindert den Einschlag. Eine Viertelstunde ist durch und Gröbern bisher mit mehr vom Spiel. Und hier ertönt der Pfiff von Schiri Stefan Cordes, nachdem Steven Tower Jonas Schubert im Strafraum zu Fall gebracht hat. Strafstoß für die Gäste. Clemens Oelsch nimmt sich den. Gut geschossen, aber noch besser pariert. Und dann der Nachschuss an den Pfosten. Germania-Schlussmann Yannick Tröder hält hier gemeinsam mit dem Aluminium die Null für die Hausherren. Wahnsinnsszene. Die Roßlauer werden dann selber aktiver und kommen ein paar Mal vor den gegnerischen Kasten. Nur wirklich gefährlich wird das zunächst nicht. Und in der 21. Minute bekommt der HSV dann schon die nächste Chance vom Punkt zu treffen. Nach einem Roßlauer Handspiel im eigenen Strafraum gibt der Unparteiische den nächsten Elfmeter. Diesmal übernimmt den Vincent Lute und der verwandelt souverän. Die Führung für die Gäste, die zu diesem Zeitpunkt auch nicht unverdient ist. Die Schifferstädter lassen sich vom Rückstand aber nicht verunsichern und werden nun auch immer besser. In der 28. Minute hat Matthias Fleischer die dicke Chance auf den Ausgleich, doch HSV-Keeper Marc Schmidt hält überragend. Dann mal ein ruhender Ball für die Gastgeber. Felix Möbius jagt den aber in die Mauer. Wir befinden uns schon in Minute 36. Roßlau-Torwart Yannick Tröder schlägt das Ding weit nach vorne. Der kommt an bei Matthias Fleischer. Der lässt seine Gegenspieler mit einem Haken gekonnt stehen. Und der Ball kullert ins Netz. Der Ausgleich für die Germania, der sich hier auch angebahnt hat.

0: Einen haben die Hausherren aber noch. Stefan Krug bedient Felix Möbius perfekt, der frei vom Keeper das vierte Tor liegen lässt. Zu seiner Verteidigung HSV-Schlussmann Marc Schmidt hier auch mit einer Monsterparade. Das war's dann mit dem ersten Durchgang. Gröbern wird froh sein, nachdem sie die letzten 10 Minuten komplett von der Rolle waren. Die Rosslauer machen das aber auch einfach gut und wollen nun natürlich auch die 3 Punkte mitnehmen. Die zweiten 45 Minuten beginnen dann auf beiden Seiten etwas verhaltener. Nach 10 Minuten Rosslaus Paul Hanke hier mit einer guten Bewegung, der Abschluss jedoch ausbaufähig. Im weiteren Verlauf des zweiten Durchgangs haben die Gäste etwas mehr vom Spiel. Nick Merker schickt hier Jonas Schubert, der bleibt dann zunächst hängen und verliert das Spielgerät. Der Schiri hat hier kein Foul gesehen und Gröbern erobert sich das Leder wieder. Luca Wildner hält dann einfach mal drauf, vorbei am Kasten. In der 68. Minute geht's wieder über Jonas Schubert. Der bleibt erneut hängen. Rosslau kann aber nicht richtig klären und Vincent Lute mit einem ordentlichen Pfund. Jannik Tröder kann parieren und Christian Elz entschärft die Situation. Die Gastmannschaft schnuppert am Anschlusstreffer. Der eingewechselte Roy Havel probiert's hier mal aus der Distanz. Nicht verkehrt, aber knapp vorbei. Dann mal eine Ecke für den HSV, getreten von Havel. Die kommt gut auf Nick Merker, der macht zu wenig draus. Gleich im Gegenzug auch mal wieder die Germania mit etwas Entlastung. Felix Möbius haut den hier jedoch ziemlich deutlich drüber. Das Spiel trudelt dem Ende entgegen. Die erste Halbzeit war hier definitiv deutlich unterhaltsamer. Einen letzten Versuch haben die Gäste noch. Luca Wildner mit einem guten Schuss, der knapp über den Querbalken fliegt. Und dann ist das Spiel aus. Durch verrückte 7 Minuten mit 3 Toren gewinnt der SV Germania 08 Rosslau das Landesklassenduell gegen den HSV Gröbern mit 3:1 und steht nun auf dem 4. Tabellenplatz.
1: Ja, natürlich erstmal schöne 3 Punkte, die wir gerne mitnehmen. Natürlich mit diesem Kaltstart, mit diesem Elfmeter, den ersten gehaltenen Elfmeter und dann noch den zweiten Elfmeter, was so 2 ganz klare Elfmeter waren, ohne Wenn und Aber. Kommen wir hier natürlich erstmal so einen Rückstand und aber trotzdem dann in der ersten Halbzeit Moral bewiesen, schöne Tore erzielt, Siegeswillen gezeigt. Dann gehen wir halt mit diesem verdienten 3-1 in die Halbzeit rein. Zweite Halbzeit finde ich einfach, okay, müssen wir das vierte machen. Das plätschert mir zu lange hin. Ja, und dann ist eigentlich auch Gröber mehr dran an das 3-2. Ja, und ja, aber nichtsdestotrotz, also wir haben die 3 Punkte hier. Wir wussten, dass es ein schwieriges Spiel wird. Wir wussten, dass Gröber eine Mannschaft ist, die dolle über den Kampf kommt, dolle über den Einsatz kommt. Und das haben sie auch gut gemacht. Wir haben 2-3 Fehler zu viel gemacht, ja, und da hat Gröber immer plötzlich den Ball geholt. Aber wie gesagt, nichtsdestotrotz, wir haben die 3 Punkte hier, das wollten wir. Wir wussten, es wird eine schwere Aufgabe. Und jetzt haben wir 3 Punkte, haben sie, und jetzt fahren wir zum Derby nach 97.
0: Das erwähnte Derby gegen den DSV wird am Samstag, den 17. Oktober um 15 Uhr auf dem Sportplatz Kienfichten angepfiffen. Und das hoffentlich vor zahlreichen Zuschauern.
2: Am 14. Oktober lädt die Astronomische Station des Walter-Gropius-Gymnasiums zum nächsten Vortrags- und Beobachtungsabend ein. Der Vortrag beginnt um 19 Uhr in der Vortragskuppel der Station und widmet sich dem Thema Mars, der rote Planet. Seit Jahrhunderten fasziniert unser äußerer Nachbarplanet die Menschheit. Der Mars inspirierte zahlreiche Erzählungen, Romane und Spielfilme. Noch vor gut 100 Jahren hielten manche Menschen ihn sogar für bewohnt. Inzwischen ist der rote Planet umfassend erforscht worden. Raumsonden und Satelliten haben ihn erkundet, während mobile Forschungsfahrzeuge seine Oberfläche untersuchen. Im Vortrag wird der Mars anhand aktueller wissenschaftlicher Erkenntnisse vorgestellt. Dabei stehen insbesondere sein innerer Aufbau, seine Oberfläche und seine besonderen Eigenschaften im Mittelpunkt. Im Anschluss an den Vortrag haben die Besucher die Gelegenheit, gemeinsam mit Mitgliedern des Schwabe-Verein Dessau den aktuellen Sternenhimmel durch die Teleskope der Einrichtung zu beobachten. Die Mitglieder erläutern dabei die Himmelsobjekte und geben Einblicke in die astronomische Beobachtung. Die Durchführung der Beobachtungen ist witterungsabhängig. Der Eintritt ist frei. Über Spenden zur weiteren technischen Ausstattung der astronomischen Station freut sich der Veranstalter. Und das waren die aktuellen Nachrichten hier bei RAN 1. Jetzt folgt noch das Wetter und die Meldungen aus der Region. Bis dahin haben Sie eine schöne Zeit.
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2: Morgen erwartet uns zur Mittagszeit mit Temperaturen von etwa 15 Grad eher kühles und unbeständiges Wetter. Zeitweise kommt es zu leichtem Regen, während der Himmel überwiegend bewölkt bleibt und sich die Sonne nur selten zeigt. Dazu weht ein leichter Wind aus südlicher Richtung. Insgesamt bleibt es also eher frisch und grau, wobei sich der Regen zwischendurch immer wieder etwas zurückzieht.
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0: Wenn Tabellennachbarn aufeinandertreffen, verspricht sich ein spannendes Spiel. Am vergangenen Freitag empfing die SG Rot-Weiß Thalheim den VfB Gräfenhainichen, um herauszufinden, wer von beiden Teams die Top-Plätze verdient hat. Bei Sturm und Regen beginnt die rutschige Partie. Beide Teams tasten sich erst einmal ran. Erst in der 17. Spielminute die erste Großchance. Nach einer fragwürdigen Flanke der Gräfenhainicher Keeper am Ball. Ruhiges Passspiel in der eigenen Hälfte. Die SG macht aber Druck. Bari kommt ran. Jabi Sawane läuft. Tiefer Pass. Schuss, aber Krüger fälscht ab. Nur knapp daneben. Diese Chance hätte gar nicht erst entstehen sollen. In den letzten Sekunden ist die Verteidigung aber zur Stelle. Thalheim in dem doch eher chaotischen Spiel bisher besser am Ball. Kleinere Chancen ergeben sich, doch werden immer wieder abgeblockt. Hier in der 28. Einwurf für die SG. Fliegt weit, aber nur die Blauen kommen ran. Koulibaly aber zur Stelle. Jabi Sawane aus der Luft, aber Pfosten. Der Keeper sichert und damit bleibt es beim 0:0. Mit diesem Ergebnis geht es dann auch in die Halbzeitpause. Beide Teams spielen eher verhalten, dafür aber umso aggressiver im Umgang miteinander. Die zweite Hälfte startet direkt mit einem Kracher. Der VfB mit einem weiten Pass in die gegnerische Hälfte. Da stehen aber nur Thalheimer. Kurze Pässe zurück zum Keeper, aber die Nässe verlangsamt den Ball. Aliu will ihn retten, aber grätscht dabei Krüger um. Klares Foul und damit der Elfmeter in der 48. Minute. Römling darf ran. Schießt, aber Pfosten. Das ist bitter. Es bleibt beim Unentschieden. Jetzt soll es aber doch noch zum Tor kommen. 63. Spielminute. Gräfenhainichen am Ball, aber Thalheim macht Druck. Jabi Sawane erobert links außen. Flankt, Bari gibt weiter und Prilip knallt ihn unter die Latte. Wunderschöner Abschluss der Nummer 8. Endlich fällt hier mal ein Tor. 1:0 für Thalheim. Nur wenige Sekunden nach dem Anpfiff, dann aber die Katastrophe. Weiter Pass des VfBs. McField läuft und zieht einfach Krüger um. Das war mehr als unnötig. Der Schiedsrichter pfeift und gibt prompt McField die zweite gelbe Karte. Noch knapp 25 Minuten zu spielen und die Nummer 3 fliegt mit einer gelb-roten vom Feld. Der VfB schafft es jedoch nicht, ihre Überzahl auszunutzen und es bleibt vorerst beim 1:0. Nachspielzeit. Letzter Angriff. Die Männer in Blau kommen mit kurzen Pässen immer weiter nach vorne. Krüger läuft, aber wird umgezogen. Freistoß für die Gäste. Kommt hoch. Pures Chaos im 16er, aber Dutz setzt sich durch. Das 1:1 in der letzten Sekunde. Was hier passiert ist, versteht wohl kein Zuschauer.
1: Prinzipiell glaube ich, dass das Unentschieden schon so gerecht ist, auch wenn der Zeitpunkt natürlich sehr unglücklich ist, aber Gräfenhainichen verschießt einen Elfmeter. Und deswegen, da haben wir schon Glück gehabt. Zum Schluss unübersichtliche Situation. Ich weiß nicht, ob da der Torwart behindert wurde oder nicht. War schwer zu sehen. Aber mir gefiel nicht so ganz die Auslegung der Foulspiele. Also ich glaube, die härteren Fouls waren auf der anderen Seite. Und wir kamen hier in Not mit gelben Karten. Aber sei es drum, ich denke, dass das Ergebnis so insgesamt in Ordnung geht.
0: Schon am Freitag geht es für Thalheim ins nächste Spiel auswärts gegen den SV Edelweiß Arnstedt. Gräfenhainichen entgegen empfängt am Samstag Turbine Halle.
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3: 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Wir begleiten die Geschwisterkinder, insofern vorhanden, wenn jemand aus der Familie verstorben ist. Wir begleiten ebenfalls in Situationen, wenn Elternteile verstorben sind und in allen anderen schweren Angelegenheiten rund um das Thema Sterben, Tod und Trauer.
2: Die engagierten Familienbegleiter schenken Zeit, hören zu und begleiten die Familien während der Erkrankung. 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Am 22. 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
3: 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Sie können sich die Räumlichkeiten anschauen, denn die sind nämlich neu. Seit dem vergangenen Jahr sind wir hier in diesen Räumlichkeiten. 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
2: Doch nicht nur in Dessau wird Kinderhospizarbeit geleistet. Bundesweit engagieren sich zahlreiche Menschen ehrenamtlich für betroffene Familien. Darauf macht auch der Kinderlebenslauf des Bundesverbands Kinderhospiz e.V. aufmerksam. Im Mittelpunkt steht die sogenannte Engelsfackel, die von Station zu Station weitergegeben wird.
4: Die Route geht im Prinzip durch ganz Deutschland und ist jetzt auch immer alle 2 Jahre quasi, ist dieser bundesweite Kinderlebenslauf auch aktiv, auch aufmerksam zu machen für die Kinder- und Hospizarbeit natürlich. Und dieses Jahr ist natürlich auch Schweiz und Österreich mit dabei und geht so ein bisschen quer durch Deutschland.
2: Gespannt warteten die Mitarbeitenden und Besucher auf die Fackel, die an diesem Tag aus Leipzig vom Kinderhospiz Bärenherz nach Dessau gebracht wurde. Nach rund 9 Stunden und

0: unterwegs, konnte sie schließlich übergeben werden. Am nächsten Tag ging die Reise weiter nach Brandenburg an der Havel.
1: Unterwegs sind wir unterschiedlicher Natur. Wir sind zu Fuß, also wir sind Hobbyläufer unter anderem. Wir haben auch Radfahrbegleitung dabei. Heute haben wir auch erfahren, dass auch wie so eine Pferdestaffel dabei ist. Es ist immer von Jahr zu Jahr unterschiedlich. Und morgen wird es so aussehen, dass unsere Radfahrer einen Teil der Strecke übernehmen. Das heißt, sie nehmen die ersten 52, 53 Kilometer mit dem Rad. Und in Bad Belzig wird dann quasi getauscht und dann die restlichen 42 Kilometer werden wir dann zu Fuß aufgeteilt unter 5 Läufern das dann absolvieren.
0: Mehr als 6 Monate ist die Engelsfackel durch Deutschland unterwegs. Dabei legt sie eine Strecke von über 7000 Kilometern zurück. Für die Teilnehmenden ist der Lauf ein Zeichen für Engagement und die Bereitschaft, Familien in schwierigen Zeiten zu unterstützen.
1: Wir machen auch des Öfteren solche Läufe, also nicht nur das Kinder- und Jugendhospiz, sondern auch das Anhalt-Hospiz selber, was da, denke ich mal, auch so zusammengehört, machen auch verschiedene Läufe und wie so Wettkämpfe, quasi auch unter anderem mit Spendengeldern zu sammeln. Und das ist eigentlich auch so ein Herzensprojekt von uns, weil wir sowas halt sehr gerne machen. Es ist jetzt unabhängig, ob wir das jetzt für Tiere machen, was wir auch gut unterstützen in der Hinsicht, oder halt jetzt für Kinder- und Jugendhospizarbeit. Weil das, denke ich, ist schon eine Sache, was auch menschlich sehr auch mitnimmt, auch für die Familienmitglieder. Und dadurch ist es ja auch nochmal so eine kleine Unterstützung und Halt und was man so mitgeben kann. Und deswegen ist das für uns auch als Läufer und auch als Team ganz, ganz doll wichtig. Und auch natürlich Annette und die Lila Wolke zu unterstützen.
0: Die Lila Wolke ist eine von mehr als 130 Stationen entlang der Route und stolz darauf, Teil dieser besonderen Aktion zu sein.
2: Also das Ziel des Ganzen und auch zugleich die Bedeutung für die Lila Wolke ist eben das, dass wir eine Öffentlichkeit auf betroffene Familien auch aufmerksam machen können und zugleich auf Hilfe- und Unterstützungssysteme verweisen können, in diesem Sinne die Angebote für unseren ambulanten Kinder- und Jugendhospizdienst.
0: Noch bis zum 11. Oktober ist die Engelsfackel unterwegs. Traditionell endet die Reise mit ihrer Ankunft im Europapark.

Hallo und herzlich willkommen zur neuesten Ausgabe von Zeitnah hier auf RAN 1. Die vom Landeskriminalamt Berlin vom 5. bis 9. Oktober 2026 ausgerufene Präventionswoche zum Thema Taschendiebstahl und Diebstahl in Lebensmittelgeschäften unterstützte auch die Bundespolizei im Bereich des Rosslau dabei, Reisende und Bürger auf die Gefahren von Taschen- und Handgepäckdiebstählen aufmerksam zu machen und für geeignete Schutzmaßnahmen zu sensibilisieren. Insbesondere an Bahnhöfen sowie im Zugreiseverkehr sollten Reisende ihre Wertsachen aufmerksam im Blick behalten. Dazu wurde empfohlen, Taschen mit der Verschlussseite zum Körper zu tragen und Wertgegenstände niemals unbeaufsichtigt zu lassen. Bargeld und Zahlungskarten sollten nur im notwendigen Umfang mitgeführt und getrennt voneinander möglichst körpernah aufbewahrt werden. Gestohlene Bank- und Kreditkarten sowie SIM-Karten konnten über den Sperrnotruf 116 116 gesperrt werden. Die Bundespolizei rief dazu auf, insbesondere im Bereich von Bahnhöfen und im Zugreiseverkehr aufmerksam zu sein und geeignete Vorkehrungen zum Schutz vor Diebstählen zu treffen. Vom kleinen Verein zum erfolgreichen Taekwondo-Verein mit mehr als 200 Mitgliedern. Eraso Taekwondo hat sich in Dessau-Roßlau längst etabliert.

0: Jetzt geht es für die Sportler über die Stadtgrenzen hinaus mit einem neuen Trainingsangebot in Stromsdorf.
1: Vom kleinen Verein zur festen Größe im Dessauer Sport. Eraso Taekwondo hat sich in den vergangenen Jahren entwickelt. Der Verein ist inzwischen sogar als Landesleistungsstützpunkt für Taekwondo anerkannt. Mit dem neuen Standort in Stumsdorf soll dieses Angebot nun auch für Menschen aus Zürbich und Umgebung leichter erreichbar werden. Dabei bleibt das Konzept dasselbe. Taekwondo als Sport, aber auch als Schule für Disziplin, Respekt und Durchhaltevermögen.
2: Wir sind Eraso Taekwondo Germany, gegründet in Dessau 2019, von eigentlich einer kleinen Freizeitidee meiner Frau zu einem großen Verein, der ziemlich schnell wächst, momentan über 200 Mitglieder. Unsere Schüler sind im Landeskader von Sachsen-Anhalt und momentan auf einer ziemlich coolen Erfolgsspur. Mal gucken, wo die Reise hingeht.
1: Dabei muss es nicht gleich um Medaillen oder Olympiade gehen. Der Verein richtet sich an ganz unterschiedliche Altersgruppen und Leistungsstufen. Das gilt jetzt auch für den neuen Standort in Stumsdorf. Donnerstags wird dort zunächst in zwei Gruppen trainiert. Kinder am Nachmittag, Jugendliche und Erwachsene anschließend.
2: Taekwondo ist ein Vollkontaktsport, also viele Kampfsportarten wird auch vieles angedeutet. Taekwondo ist halt Vollkontakt und olympisch. Das heißt, wir haben im Kampfbereich die Möglichkeit, zu den Olympischen Spielen zu gehen, wenn man den Willen hat, das durchzuziehen im Training und so weit zu kommen. Ansonsten ist es sehr getragen von den Prinzipien im Taekwondo, Respekt und Willenskraft und all das, was im Taekwondo, was man auch im eigenen Leben erwartet vielleicht.
1: Die Idee, Eraso Taekwondo nach Zürich zu holen, kam dabei von der Stadt selbst. Bürgermeister Matthias Egert suchte nach einem zusätzlichen Kampfsportangebot und kannte Taekwondo aus eigener Erfahrung.
2: Also Voraussetzungen sind das nicht viele, die man braucht. Man muss Spaß an dem haben, was man sportlich einfach leisten möchte. Jeder kann sich seine Ziele selbst setzen. Es ist auch nicht Verpflichtung, in den Kampf zu gehen oder Olympiasieger zu werden. Es ist einfach so, dass man im Grunde genommen nur den Willen hat, den Sport zu erlernen und diszipliniert ist. Also wir sind ein sehr disziplinierter Sport. Und das sind die Grundvoraussetzungen. Ansonsten gucken wir, wie jeder Mensch individuell ist und werden ihn anhand seiner Fähigkeiten bis zum Schwarzgurt bringen oder weiter.
1: Gefunden wurde also kein Verein, der gerade erst anfängt, sondern ein bereits etablierter Partner aus der Nachbarschaft. Für Zürbich bedeutet das, das Trainingsangebot kommt direkt aus dem Verein, der in Dessau bereits gewachsen ist und dort mittlerweile eine große Trainingsgemeinschaft aufgebaut hat.
3: Die Stadt Zürich hat noch ein Angebot im Kampfsportsektor gesucht, weil wir früher eine sehr, sehr erfolgreiche Karateabteilung hatten und gesagt haben, irgendwo ist der Bedarf nicht mehr so richtig gedeckt worden. Wir haben mit Judo ein ganz tolles Angebot in Stumsdorf, was schon den Kindern und auch dort jungen Erwachsenen Möglichkeiten bietet, dort was zu machen. Aber ich war immer noch auf der Suche zu sagen, was könnte man noch mit anbieten. Hatte selbst in meiner Studienzeit sehr gute Erfahrungen mit Taekwondo und deswegen bin ich mal in diesen Sektor vorgestoßen und habe gesagt, okay, in Dessau ist was Tolles, Großes. Vielleicht kann man da ja mal Kontakt suchen.
1: Trainiert wird ab sofort Donnerstag in der Sporthalle in Stumsdorf. Von 16:30 Uhr bis 17:30 Uhr sind zunächst die Kinder an der Reihe. Danach folgen Jugendliche und Erwachsene. Und während Stumsdorf anfängt, bleibt Teil der Eraso-Familie. Die Mitglieder können zusätzlich auch die Trainingsangebote am Hauptquartier in Dessau-Roßlau nutzen.
3: Ein Sport, der Respekt lehrt, was viele Sportarten tun, aber Kampfsport nochmal auf ganz anderer Ebene, ist einer, der ja noch ein Angebot sein sollte in Zürich. Und deswegen haben wir das gesucht und Gott sei Dank gefunden.
1: Ein Dessauer Verein wächst also über die Stadtgrenzen hinaus. Was mit einer kleinen Freizeitidee begann, bekommt jetzt einen weiteren Trainingsstandort und bringt olympischen Taekwondo-Sport aus Dessau nach Zürich.
2: Und ansonsten haben auch alle, die in Zürich jetzt und Stumsdorf in dem Fall das Training mit uns beginnen, die haben auch die Möglichkeit, nach Dessau zu kommen und in der großen Station bei uns zu trainieren. Und dann filtert sich alles im Laufe der Zeit, wer wie, wo, wie weit kommen möchte. Und dann gucken wir.
0: Nach der Länderspielpause rollte auch in den Amateurligen der Region wieder der Ball. In der Landesliga Süd empfing der TSV Rot-Weiß Zerbst den SV Edelweiß Arnstedt im heimischen Stadion. In einer ausgeglichenen Begegnung trennten sich beide Mannschaften mit einem 2:2 Unentschieden. In der Verbandsliga Sachsen-Anhalt bekam es der SV Dessau 05 mit dem VfB Merseburg zu tun. Trotz einer frühen Führung und personeller Überzahl mussten sich die Schillerbach-Kicker am Ende mit 1:2 geschlagen geben. In der Landesklasse konnte der TuS Kochstedt einen knappen 1:0 Heimsieg gegen den SV Friedersdorf feiern. Der SG MV Waldersee setzte sich auswärts beim FC Viktoria Wittenberg mit 3:2 durch und sicherte sich damit 3 wichtige Punkte. Der Dessauer SV 97 musste sich hingegen dem SV Graf Zeppelin-Abtsdorf mit 2:3 geschlagen geben. Auch für den SV Blau-Rot-Coswig gab es nichts zu holen. Die Partie gegen den FC Eintracht Köthen endete mit einer 1:2 Niederlage. Nach dem knappen Ausscheiden aus dem Rang 1 RBW Kreispokal ging es für den SV Germania aus Roßlau am vergangenen Samstag im Ligabetrieb weiter. Zum Landesklassenduell empfingen die Schifferstädter den HSV Gröbern. Die Aufsteiger aus der Gemeinde Muldestausee konnten bisher erst einen Sieg verbuchen. Die Roßlauer glänzten bisher vor allem offensiv mit 17 Toren in den ersten 4 Partien. Und auch am 5. Spieltag wurde es nicht langweilig im Elbe Sportpark.
4: Für die Dessau-Roßlauer Teams aus der Fußball-Landesklasse verlief der Saisonstart nicht gerade optimal. Nach 4 Spieltagen stand der DSV noch ohne Punkt da, Waldersee mit einem und Kochstedt mit 3 Zählern. Nur die Mannschaft aus der Schifferstadt konnte mit ihrem Start in die neue Spielzeit zufrieden sein. 7 Punkte und beachtliche 17 Tore hat die Germania aus Roßlau bereits verbucht. Am 10. Oktober empfing man nun den HSV Gröbern zum 5. Spieltag im Elbe-Sportpark. Die Aufsteiger aus der Gemeinde Muldestausee konnten zuletzt ihren ersten Ligasieg gegen Aufsteiger Abtsdorf einfahren. Circa 100 Zuschauer freuten sich in Roßlau auf eine unterhaltsame Begegnung. Die Roßlauer hier nach 3 Minuten mit dem ersten Vorstoß, aus dem jedoch nichts wird. Gröbern kann entschärfen. Dann gleich auch mal die Gäste aktiv in der gegnerischen Hälfte. Paul Meyer legt nochmal rüber auf Jonas Schubert. Der Abschluss, aber Germania-Keeper Yannick Tröder verhindert den Einschlag. Eine Viertelstunde ist durch und Gröbern bisher mit mehr vom Spiel. Und hier ertönt der Pfiff von Schiri Stefan Cordes, nachdem Steven Tower Jonas Schubert im Strafraum zu Fall gebracht hat. Strafstoß für die Gäste. Clemens Oelsch nimmt sich den. Gut geschossen, aber noch besser pariert. Und dann der Nachschuss an den Pfosten. Germania-Schlussmann Yannick Tröder hält hier gemeinsam mit dem Aluminium die Null für die Hausherren. Wahnsinnsszene. Die Roßlauer werden dann selber aktiver und kommen ein paar Mal vor den gegnerischen Kasten. Nur wirklich gefährlich wird das zunächst nicht. Und in der 21. Minute bekommt der HSV dann schon die nächste Chance vom Punkt zu treffen. Nach einem Roßlauer Handspiel im eigenen Strafraum gibt der Unparteiische den nächsten Elfmeter. Diesmal übernimmt den Vincent Lute und der verwandelt souverän. Die Führung für die Gäste, die zu diesem Zeitpunkt auch nicht unverdient ist. Die Schifferstädter lassen sich vom Rückstand aber nicht verunsichern und werden nun auch immer besser. In der 28. Minute hat Matthias Fleischer die dicke Chance auf den Ausgleich, doch HSV-Keeper Marc Schmidt hält überragend. Dann mal ein ruhender Ball für die Gastgeber. Felix Möbius jagt den aber in die Mauer. Wir befinden uns schon in Minute 36. Roßlau-Torwart Yannick Tröder schlägt das Ding weit nach vorne. Der kommt an bei Matthias Fleischer. Der lässt seine Gegenspieler mit einem Haken gekonnt stehen. Und der Ball kullert ins Netz. Der Ausgleich für die Germania, der sich hier auch angebahnt hat. Schnell noch Trainer Jens Borchers abklatschen und weiter geht's. Nur 4 Minuten später ist es wieder Keeper Yannick Tröder, der mit einem langen Ball die gesamte Defensive Gröberns aushebelt. Paul Hanke verlängert auf Jonas Kroker. Zunächst kann Marc Schmidt noch parieren, der Nachschuss ist aber drinne. Innerhalb von wenigen Minuten drehen die Jungs aus der Schifferstadt hier das Spiel. Und die sind hier immer noch nicht fertig. 43. Minute und Matthias Fleischer, der heute einen richtig guten Eindruck macht, geht über rechts außen durch. Die Flanke in die Mitte auf den komplett freistehenden Maximilian Heseler. Ein gefühlvoller Heber und schon steht's hier 3:1. 3 Tore für die Roßlauer in 7 Minuten, in denen Gröbern hier völlig den Faden verloren hat. Die Gäste wollen nur noch in die Pause. Einen haben die Hausherren aber noch. Stefan Krug bedient Felix Möbius perfekt, der frei vom Keeper das vierte Tor liegen lässt. Zu seiner Verteidigung HSV-Schlussmann Marc Schmidt hier auch mit einer Monsterparade. Das war's dann mit dem ersten Durchgang. Gröbern wird froh sein, nachdem sie die letzten 10 Minuten komplett von der Rolle waren. Die Rosslauer machen das aber auch einfach gut und wollen nun natürlich auch die 3 Punkte mitnehmen. Die zweiten 45 Minuten beginnen dann auf beiden Seiten etwas verhaltener. Nach 10 Minuten Rosslaus Paul Hanke hier mit einer guten Bewegung, der Abschluss jedoch ausbaufähig. Im weiteren Verlauf des zweiten Durchgangs haben die Gäste etwas mehr vom Spiel. Nick Merker schickt hier Jonas Schubert, der bleibt dann zunächst hängen und verliert das Spielgerät. Der Schiri hat hier kein Foul gesehen und Gröbern erobert sich das Leder wieder. Luca Wildner hält dann einfach mal drauf, vorbei am Kasten. In der 68. Minute geht's wieder über Jonas Schubert. Der bleibt erneut hängen. Rosslau kann aber nicht richtig klären und Vincent Lute mit einem ordentlichen Pfund. Yannick Tröder kann parieren und Christian Elz entschärft die Situation. Die Gastmannschaft schnuppert am Anschlusstreffer. Der eingewechselte Roy Havel probiert's hier mal aus der Distanz. Nicht verkehrt, aber knapp vorbei. Dann mal eine Ecke für den HSV, getreten von Havel. Die kommt gut auf Nick Merker, der macht zu wenig draus. Gleich im Gegenzug auch mal wieder die Germania mit etwas Entlastung. Felix Möbius haut den hier jedoch ziemlich deutlich drüber. Das Spiel trudelt dem Ende entgegen. Die erste Halbzeit war hier definitiv deutlich unterhaltsamer. Einen letzten Versuch haben die Gäste noch. Luca Wildner mit einem guten Schuss, der knapp über den Querbalken fliegt. Und dann ist das Spiel aus. Durch verrückte 7 Minuten mit 3 Toren gewinnt der SV Germania 08 Rosslau das Landesklassenduell gegen den HSV Gröbern mit 3:1 und steht nun auf dem 4. Tabellenplatz.
5: Ja, natürlich erstmal schöne 3 Punkte, die wir gerne mitnehmen. Natürlich mit diesem Kaltstart, mit diesem Elfmeter, den ersten gehaltenen Elfmeter und dann noch den zweiten Elfmeter, was so 2 ganz klare Elfmeter waren, ohne wenn nur aber. Kommen wir hier natürlich erstmal so einen Rückstand und aber trotzdem dann in der ersten Halbzeit Moral bewiesen, schöne Tore erzielt, Siegeswillen gezeigt. Dann gehen wir halt mit diesem verdienten 3-1 in die Halbzeit rein. Zweite Halbzeit finde ich einfach okay, müssen wir das vierte machen. Das plätschert mir zu lang hin. Ja, und dann ist eigentlich auch Gröbern mehr dran an das 3-2. Ja, und ja, aber nichtsdestotrotz, also wir haben die 3 Punkte hier. Wir wussten, dass es ein schwieriges Spiel wird. Wir wussten, dass Gröbern eine Mannschaft ist, die dolle über den Kampf kommt, dolle über den Einsatz kommt. Und das haben sie auch gut gemacht. Wir haben 2-3 Fehler zu viel gemacht, ja, und da hat Gröbern immer plötzlich den Ball geholt. Aber wie gesagt, nichtsdestotrotz, wir haben die 3 Punkte hier, das wollten wir. Wir wussten, es wird eine schwere Aufgabe. Und jetzt haben wir 3 Punkte, haben sie, und jetzt fahren wir zum Derby nach 97.
4: Das erwähnte Derby gegen den DSV wird am Samstag, den 17. Oktober um 15 Uhr auf dem Sportplatz Kienfichten angepfiffen. Und das hoffentlich vor zahlreichen Zuschauern.
0: Am 14. Oktober lädt die astronomische Station des Walter-Gropius-Gymnasiums zum nächsten Vortrags- und Beobachtungsabend ein. Der Vortrag beginnt um 19 Uhr in der Vortragskuppel der Station und widmet sich dem Thema Mars, der rote Planet. Seit Jahrhunderten fasziniert unser äußerer Nachbarplanet die Menschheit. Der Mars inspirierte zahlreiche Erzählungen, Romane und Spielfilme. Noch vor gut 100 Jahren hielten manche Menschen ihn sogar für bewohnt. Inzwischen ist der rote Planet umfassend erforscht worden. Raumsonden und Satelliten haben ihn erkundet, während mobile Forschungsfahrzeuge seine Oberfläche untersuchen. Im Vortrag wird der Mars anhand aktueller wissenschaftlicher Erkenntnisse vorgestellt. Dabei stehen insbesondere sein innerer Aufbau, seine Oberfläche und seine besonderen Eigenschaften im Mittelpunkt. Im Anschluss an den Vortrag haben die Besucher die Gelegenheit, gemeinsam mit Mitgliedern des Schwabe-Verein Dessau den aktuellen Sternenhimmel durch die Teleskope der Einrichtung zu beobachten. Die Mitglieder erläutern dabei die Himmelsobjekte und geben Einblicke in die astronomische Beobachtung. Die Durchführung der Beobachtungen ist witterungsabhängig. Der Eintritt ist frei. Über Spenden zur weiteren technischen Ausstattung der astronomischen Station freut sich der Veranstalter. Und das waren die aktuellen Nachrichten hier bei RAN 1. Jetzt folgt noch das Wetter und die Meldungen aus der Region. Bis dahin haben Sie eine schöne Zeit.
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7: Morgen erwartet uns zur Mittagszeit mit Temperaturen von etwa 15 Grad eher kühles und unbeständiges Wetter. Zeitweise kommt es zu leichtem Regen, während der Himmel überwiegend bewölkt bleibt und sich die Sonne nur selten zeigt. Dazu weht ein leichter Wind aus südlicher Richtung. Insgesamt bleibt es also eher frisch und grau, wobei sich der Regen zwischendurch immer wieder etwas zurückzieht.
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0: Wenn Tabellennachbarn aufeinandertreffen, verspricht sich ein spannendes Spiel. Am vergangenen Freitag empfing die SG Rot-Weiß Thalheim den VfB Gräfenhainichen, um herauszufinden, wer von beiden Teams die Top-Plätze verdient hat. Bei Sturm und Regen beginnt die rutschige Partie. Beide Teams tasten sich erst einmal ran. Erst in der 17. Spielminute die erste Großchance. Nach einer fragwürdigen Flanke der Gräfenhainicher Keeper am Ball. Ruhiges Passspiel in der eigenen Hälfte. Die SG macht aber Druck. Bari kommt ran. Jabi Sawane läuft. Tiefer Pass. Schuss, aber Krüger fälscht ab. Nur knapp daneben. Diese Chance hätte gar nicht erst entstehen sollen. In den letzten Sekunden ist die Verteidigung aber zur Stelle. Thalheim in dem doch eher chaotischen Spiel bisher besser am Ball. Kleinere Chancen ergeben sich, doch werden immer wieder abgeblockt. Hier in der 28. Einwurf für die SG. Fliegt weit, aber nur die Blauen kommen ran. Koulibaly aber zur Stelle. Jabi Sawane aus der Luft, aber Pfosten. Der Keeper sichert und damit bleibt es beim 0:0. Mit diesem Ergebnis geht es dann auch in die Halbzeitpause. Beide Teams spielen eher verhalten, dafür aber umso aggressiver im Umgang miteinander. Die zweite Hälfte startet direkt mit einem Kracher. Der VfB mit einem weiten Pass in die gegnerische Hälfte. Da stehen aber nur Thalheimer. Kurze Pässe zurück zum Keeper, aber die Nässe verlangsamt den Ball. Aliu will ihn retten, aber grätscht dabei Krüger um. Klares Foul und damit der Elfmeter in der 48. Minute. Römling darf ran. Schießt, aber Pfosten. Das ist bitter. Es bleibt beim Unentschieden. Jetzt soll es aber doch noch zum Tor kommen. 63. Spielminute. Gräfenhainichen am Ball, aber Thalheim macht Druck. Jabi Sawane erobert links außen. Flankt, Bari gibt weiter und Prilip knallt ihn unter die Latte. Wunderschöner Abschluss der Nummer 8. Endlich fällt hier mal ein Tor. 1:0 für Thalheim. Nur wenige Sekunden nach dem Anpfiff, dann aber die Katastrophe. Weiter Pass des VfBs. Macfield läuft und zieht einfach Krüger um. Das war mehr als unnötig. Der Schiedsrichter pfeift und gibt prompt Macfield die zweite gelbe Karte. Noch knapp 25 Minuten zu spielen und die Nummer 3 fliegt mit einer gelb-roten vom Feld. Der VfB schafft es jedoch nicht, ihre Überzahl auszunutzen und es bleibt vorerst beim 1:0. Nachspielzeit. Letzter Angriff. Die Männer in Blau kommen mit kurzen Pässen immer weiter nach vorne. Krüger läuft, aber wird umgezogen. Freistoß für die Gäste. Kommt hoch. Pures Chaos im 16er, aber Dutz setzt sich durch. Das 1:1 in der letzten Sekunde. Was hier passiert ist, versteht wohl kein Zuschauer.
1: Prinzipiell glaube ich, dass das Unentschieden schon so gerecht ist, auch wenn der Zeitpunkt natürlich sehr unglücklich ist, aber Gräfenhainichen verschießt einen Elfmeter. Und deswegen, da haben wir schon Glück gehabt. Zum Schluss unübersichtliche Situation. Ich weiß nicht, ob da der Torwart behindert wurde oder nicht, war schwer zu sehen. Aber mir gefiel nicht so ganz die Auslegung der Foulspiele. Also ich glaube, die härteren Fouls waren auf der anderen Seite und wir kamen hier in Not mit gelben Karten. Aber sei es drum, ich denke, dass das Ergebnis so insgesamt in Ordnung geht.
0: Schon am Freitag geht es für Thalheim ins nächste Spiel auswärts gegen den SV Edelweiß Arnstedt. Gräfenhainichen entgegen empfängt am Samstag Turbine Halle.
2: Für unheilbare kranke Kinder und Jugendliche und ihre Familien ist der Alltag oft eine besondere Herausforderung. Dabei Unterstützung bietet der ambulante Kinder- und Jugendhospizdienst Lila Wolke in Dessau.
3: In unserem ambulanten Kinder- und Jugendhospizdienst sagt eigentlich im Prinzip schon der Name, wir begleiten Familien, deren Kinder lebensverkürzte Diagnosen erhalten haben. Wir begleiten die Geschwisterkinder, insofern vorhanden, wenn jemand aus der Familie verstorben ist. Wir begleiten ebenfalls in Situationen, wenn Elternteile verstorben sind und in allen anderen schweren Angelegenheiten rund um das Thema Sterben, Tod und Trauer.
2: Die engagierten Familienbegleiter schenken Zeit, hören zu und begleiten die Familien während der Erkrankung. Wenn Eltern eine Auszeit benötigen, kümmern sie sich um das erkrankte Kind oder den Jugendlichen und sorgen so für Entlastung. Am 22. September konnten Besucher beim Tag der offenen Tür die Arbeit der Lila Wolke kennenlernen, mit den Mitarbeitenden ins Gespräch kommen und sich über die Angebote informieren.
3: Auf alle Fälle über unsere Angebote, die wir hier vorhalten im Kinder- und Jugendhospizdienst Lila Wolke. Sie können sich die Räumlichkeiten anschauen, denn die sind nämlich neu. Seit dem vergangenen Jahr sind wir hier in diesen Räumlichkeiten. Und unter anderem können Sie Ehrenamtliche kennenlernen.
2: Doch nicht nur in Dessau wird Kinderhospizarbeit geleistet. Bundesweit engagieren sich zahlreiche Menschen ehrenamtlich für betroffene Familien. Darauf macht auch der Kinderlebenslauf des Bundesverbands Kinderhospiz e.V. aufmerksam. Im Mittelpunkt steht die sogenannte Engelsfackel, die von Station zu Station weitergegeben wird.
4: Die Route geht im Prinzip durch ganz Deutschland und ist jetzt auch immer alle 2 Jahre quasi, ist dieser bundesweite Kinderlebenslauf auch aktiv, auch aufmerksam zu machen für die Kinder- und Hospizarbeit natürlich. Und dieses Jahr ist natürlich auch Schweiz und Österreich mit dabei und geht so ein bisschen quer durch Deutschland.
2: Gespannt warteten die Mitarbeitenden und Besucher auf die Fackel, die an diesem Tag aus Leipzig vom Kinderhospiz Bärenherz nach Dessau gebracht wurde. Nach rund 9 Stunden unterwegs konnte sie schließlich übergeben werden. Am nächsten Tag ging die Reise weiter nach Brandenburg an der Havel.
4: Unterwegs sind wir unterschiedlicher Natur. Wir sind zu Fuß, also wir sind Hobbyläufer unter anderem. Wir haben auch Radfahrbegleitung dabei. Heute haben wir auch erfahren, dass auch wie so eine Pferdestaffel dabei ist. Es ist immer von Jahr zu Jahr unterschiedlich. Und morgen wird es so aussehen, dass unsere Radfahrer einen Teil der Strecke übernehmen. Das heißt, sie nehmen die ersten 52, 53 Kilometer mit dem Rad. Und in Bad Belzig wird dann quasi getauscht und dann die restlichen 42 Kilometer werden wir dann zu Fuß aufgeteilt unter 5 Läufern das dann absolvieren.
2: Mehr als 6 Monate ist die Engelsfackel durch Deutschland unterwegs. Dabei legt sie eine Strecke von über 7000 Kilometern zurück. Für die Teilnehmenden ist der Lauf ein Zeichen für Engagement und die Bereitschaft, Familien in schwierigen Zeiten zu unterstützen.
4: Wir machen auch des Öfteren solche Läufe, also nicht nur das Kinder- und Jugendhospiz, sondern auch das Anhalt-Hospiz selber, was ja, denke ich mal, auch so zusammengehört, machen auch verschiedene Läufe und wie so Wettkämpfe, quasi auch unter anderem mit Spendengeldern zu sammeln. Und das ist eigentlich auch so ein Herzensprojekt von uns, weil wir sowas halt sehr gerne machen. Es ist jetzt unabhängig, ob wir das jetzt für Tiere machen, was wir auch gut unterstützen in der Hinsicht, oder halt jetzt für Kinder- und Jugendhospizarbeit. Weil das, denke ich, ist schon eine Sache, was auch menschlich sehr auch mitnimmt, auch für die Familienmitglieder. Und dadurch ist es ja auch nochmal so eine kleine Unterstützung und Halt und was man so mitgeben kann. Und deswegen ist das für uns auch als Läufer und auch als Team ganz, ganz doll wichtig. Und auch natürlich Annette und die Lila Wolke zu unterstützen.
2: Die Lila Wolke ist eine von mehr als 130 Stationen entlang der Route und stolz darauf, Teil dieser besonderen Aktion zu sein.
3: Also das Ziel des Ganzen und auch zugleich die Bedeutung für die Lila Wolke ist eben das, dass wir eine Öffentlichkeit auf betroffene Familien auch aufmerksam machen können und zugleich auf Hilfe- und Unterstützungssysteme verweisen können. In diesem Sinne die Angebote für unseren ambulanten Kinder- und Jugendhospizdienst.
2: Noch bis zum 11. Oktober ist die Engelsfackel unterwegs. Traditionell endet die Reise mit ihrer Ankunft im Europapark.

0: Hallo und herzlich willkommen zur neuesten Ausgabe von Zeitnah hier auf RAN 1. Die vom Landeskriminalamt Berlin vom 5. bis 9. Oktober 2026 ausgerufene Präventionswoche zum Thema Taschendiebstahl und Diebstahl in Lebensmittelgeschäften unterstütze auch die Bundespolizei im Bereich des Rosslau dabei, Reisende und Bürger auf die Gefahren von Taschen- und Handgepäckdiebstählen aufmerksam zu machen und für geeignete Schutzmaßnahmen zu sensibilisieren. Insbesondere an Bahnhöfen sowie im Zugreiseverkehr sollten Reisende ihre Wertsachen aufmerksam im Blick behalten. Dazu wurde empfohlen, Taschen mit der Verschlussseite zum Körper zu tragen und Wertgegenstände niemals unbeaufsichtigt zu lassen. Bargeld und Zahlungskarten sollten nur im notwendigen Umfang mitgeführt und getrennt voneinander möglichst körpernah aufbewahrt werden. Gestohlene Bank- und Kreditkarten sowie SIM-Karten konnten über den Sperrnotruf 116 116 gesperrt werden. Die Bundespolizei rief dazu auf, insbesondere im Bereich von Bahnhöfen und im Zugreiseverkehr aufmerksam zu sein und geeignete Vorkehrungen zum Schutz vor Diebstählen zu treffen. Vom kleinen Verein zum erfolgreichen Taekwondo-Verein mit mehr als 200 Mitgliedern. Eraso Taekwondo hat sich in Dessau-Roßlau längst etabliert. Jetzt geht es für die Sportler über die Stadtgrenzen hinaus mit einem neuen Trainingsangebot in Stromsdorf.
1: Vom kleinen Verein zur festen Größe im Dessauer Sport. Eraso Taekwondo hat sich in den vergangenen Jahren entwickelt. Der Verein ist inzwischen sogar als Landesleistungsstützpunkt für Taekwondo anerkannt. Mit dem neuen Standort in Stumsdorf soll dieses Angebot nun auch für Menschen aus Zürbich und Umgebung leichter erreichbar werden. Dabei bleibt das Konzept dasselbe. Taekwondo als Sport, aber auch als Schule für Disziplin, Respekt und Durchhaltevermögen.
2: Wir sind Eraso Taekwondo Germany, gegründet in Dessau 2019, von eigentlich nur kleinen Freizeitidee meiner Frau zu einem großen Verein, der ziemlich schnell wächst, momentan über 200 Mitglieder. Unsere Schüler sind im Landeskader von Sachsen-Anhalt und momentan auf einer ziemlich coolen Erfolgsspur. Mal gucken, wo die Reise hingeht.
1: Dabei muss es nicht gleich um Medaillen oder Olympiade gehen. Der Verein richtet sich an ganz unterschiedliche Altersgruppen und Leistungsstufen. Das gilt jetzt auch für den neuen Standort in Stumsdorf. Donnerstags wird dort zunächst in zwei Gruppen trainiert. Kinder am Nachmittag, Jugendliche und Erwachsene anschließend.
2: Taekwondo ist ein Vollkontaktsport, also viele Kampfsportarten wird auch vieles angedeutet. Taekwondo ist halt Vollkontakt und olympisch. Das heißt, wir haben im Kampfbereich die Möglichkeit, zu den Olympischen Spielen zu gehen, wenn man den Willen hat, das durchzuziehen im Training und so weit zu kommen. Ansonsten ist es sehr getragen von den Prinzipien im Taekwondo, Respekt und Willenskraft und all das, was im Taekwondo, was man auch im eigenen Leben erwartet vielleicht.
1: Die Idee, Eraso Taekwondo nach Zürich zu holen, kam dabei von der Stadt selbst. Bürgermeister Matthias Egert suchte nach einem zusätzlichen Kampfsportangebot und kannte Taekwondo aus eigener Erfahrung.
2: Also Voraussetzungen sind das nicht viele, die man braucht. Man muss Spaß an dem haben, was man sportlich einfach leisten möchte. Jeder kann sich seine Ziele selbst setzen. Es ist auch nicht Verpflichtung, in den Kampf zu gehen oder Olympiasieger zu werden. Es ist einfach so, dass man im Grunde genommen nur den Willen hat, den Sport zu erlernen und diszipliniert ist. Also wir sind ein sehr disziplinierter Sport. Und das sind die Grundvoraussetzungen. Ansonsten gucken wir, wie jeder Mensch individuell ist und werden ihn anhand seiner Fähigkeiten bis zum Schwarzgurt bringen oder weiter.
1: Gefunden wurde also kein Verein, der gerade erst anfängt, sondern ein bereits etablierter Partner aus der Nachbarschaft. Für Zürbich bedeutet das, das Trainingsangebot kommt direkt aus dem Verein, der in Dessau bereits gewachsen ist und dort mittlerweile eine große Trainingsgemeinschaft aufgebaut hat.
3: Die Stadt Zürich hat noch ein Angebot im Kampfsportsektor gesucht, weil wir früher eine sehr, sehr erfolgreiche Karateabteilung hatten und gesagt haben, irgendwo ist der Bedarf nicht mehr so richtig gedeckt worden. Wir haben mit Judo ein ganz tolles Angebot in Stumsdorf, was schon den Kindern und auch dort jungen Erwachsenen Möglichkeiten bietet, dort was zu machen. Aber ich war immer noch auf der Suche zu sagen, was könnte man noch mit anbieten. Hatte selbst in meiner Studienzeit sehr gute Erfahrungen mit Taekwondo und deswegen bin ich mal in diesen Sektor vorgestoßen und habe gesagt, okay, in Dessau ist was Tolles, Großes. Vielleicht kann man da ja mal Kontakt suchen.
1: Trainiert wird ab sofort Donnerstag in der Sporthalle in Stumsdorf. Von 16.30 Uhr bis 17.30 Uhr sind zunächst die Kinder an der Reihe. Danach folgen Jugendliche und Erwachsene. Und während Stumsdorf anfängt, bleibt Teil der Eraso-Familie. Die Mitglieder können zusätzlich auch die Trainingsangebote am Hauptquartier in Dessau-Roßlau nutzen.
3: Ein Sport, der Respekt lehrt, was viele Sportarten tun, aber Kampfsport nochmal auf ganz anderer Ebene, ist einer, der ja noch ein Angebot sein sollte in Zürich. Und deswegen haben wir das gesucht und Gott sei Dank gefunden.
1: Ein Dessauer Verein wächst also über die Stadtgrenzen hinaus. Was mit einer kleinen Freizeitidee begann, bekommt jetzt einen weiteren Trainingsstandort und bringt olympischen Taekwondo-Sport aus Dessau nach Zürich.
2: Und ansonsten haben auch alle, die in Zürich jetzt und Stumsdorf in dem Fall das Training mit uns beginnen, die haben auch die Möglichkeit, nach Dessau zu kommen und in der großen Station bei uns zu trainieren. Und dann filtert sich alles im Laufe der Zeit, wer wie, wo, wie weit kommen möchte. Und dann gucken wir.
0: Nach der Länderspielpause rollte auch in den Amateurligen der Region wieder der Ball. In der Landesliga Süd empfing der TSV Rot-Weiß Zerbst den SV Edelweiß Arnstedt im heimischen Stadion. In einer ausgeglichenen Begegnung trennten sich beide Mannschaften mit einem 2:2 Unentschieden. In der Verbandsliga Sachsen-Anhalt bekam es der SV Dessau 05 mit dem VfB Merseburg zu tun. Trotz einer frühen Führung und personeller Überzahl mussten sich die Schillerbach-Kicker am Ende mit 1:2 geschlagen geben. In der Landesklasse konnte der TuS Kochstedt einen knappen 1:0 Heimsieg gegen den SV Friedersdorf feiern. Der SG Empor Waldersee setzte sich auswärts beim FC Viktoria Wittenberg mit 3:2 durch und sicherte sich damit 3 wichtige Punkte. Der Dessauer SV 97 musste sich hingegen dem SV Graf Zeppelin-Abtsdorf mit 2:3 geschlagen geben. Auch für den SV Blau-Rot-Coswig gab es nichts zu holen. Die Partie gegen den FC Eintracht Köthen endete mit einer 1:2 Niederlage. Nach dem knappen Ausscheiden aus dem Rang 1 RBW Kreispokal ging es für den SV Germania aus Roßlau am vergangenen Samstag im Ligabetrieb weiter. Zum Landesklassenduell empfingen die Schifferstädter den HSV Gröbern. Die Aufsteiger aus der Gemeinde Muldestausee konnten bisher erst einen Sieg verbuchen. Die Roßlauer glänzten bisher vor allem offensiv mit 17 Toren in den ersten 4 Partien. Und auch am 5. Spieltag wurde es nicht langweilig im Elbe-Sportpark.
4: Für die Dessau-Roßlauer Teams aus der Fußball-Landesklasse verlief der Saisonstart nicht gerade optimal. Nach 4 Spieltagen stand der DSV noch ohne Punkt da, Waldersee mit einem und Kochstedt mit 3 Zählern. Nur die Mannschaft aus der Schifferstadt konnte mit ihrem Start in die neue Spielzeit zufrieden sein. 7 Punkte und beachtliche 17 Tore hat die Germania aus Roßlau bereits verbucht. Am 10. Oktober empfing man nun den HSV Gröbern zum 5. Spieltag im Elbe-Sportpark. Die Aufsteiger aus der Gemeinde Muldestausee konnten zuletzt ihren ersten Ligasieg gegen Aufsteiger Abtsdorf einfahren. Circa 100 Zuschauer freuten sich in Roßlau auf eine unterhaltsame Begegnung. Die Roßlauer hier nach 3 Minuten mit dem ersten Vorstoß, aus dem jedoch nichts wird. Gröbern kann entschärfen. Dann gleich auch mal die Gäste aktiv in der gegnerischen Hälfte. Paul Meyer legt nochmal rüber auf Jonas Schubert. Der Abschluss, aber Germania-Keeper Yannick Tröder verhindert den Einschlag. Eine Viertelstunde ist durch und Gröbern bisher mit mehr vom Spiel. Und hier ertönt der Pfiff von Schiri Stefan Cordes, nachdem Steven Tower Jonas Schubert im Strafraum zu Fall gebracht hat. Strafstoß für die Gäste. Clemens Oelsch nimmt sich den. Gut geschossen, aber noch besser pariert. Und dann der Nachschuss an den Pfosten. Germania-Schlussmann Yannick Tröder hält hier gemeinsam mit dem Aluminium die Null für die Hausherren. Wahnsinnsszene. Die Roßlauer werden dann selber aktiver und kommen ein paar Mal vor den gegnerischen Kasten. Nur wirklich gefährlich wird das zunächst nicht. Und in der 21. Minute bekommt der HSV dann schon die nächste Chance, vom Punkt zu treffen. Nach einem Roßlauer Handspiel im eigenen Strafraum gibt der Unparteiische den nächsten Elfmeter. Diesmal übernimmt den Vincent Lute und der verwandelt souverän. Die Führung für die Gäste, die zu diesem Zeitpunkt auch nicht unverdient ist. Die Schifferstädter lassen sich vom Rückstand aber nicht verunsichern und werden nun auch immer besser. In der 28. Minute hat Matthias Fleischer die dicke Chance auf den Ausgleich, doch HSV-Keeper Marc Schmidt hält überragend. Dann mal ein ruhender Ball für die Gastgeber. Felix Möbius jagt den aber in die Mauer. Wir befinden uns schon in Minute 36. Roßlau-Torwart Yannick Tröder schlägt das Ding weit nach vorne. Der kommt an bei Matthias Fleischer. Der lässt seine Gegenspieler mit einem Haken gekonnt stehen. Und der Ball kullert ins Netz. Der Ausgleich für die Germania, der sich hier auch angebahnt hat. Schnell noch Trainer Jens Borchers abklatschen und weiter geht's. Nur 4 Minuten später ist es wieder Keeper Yannick Tröder, der mit einem langen Ball die gesamte Defensive Gröberns aushebelt. Paul Hanke verlängert auf Jonas Kroker. Zunächst kann Marc Schmidt noch parieren, der Nachschuss ist aber drinne. Innerhalb von wenigen Minuten drehen die Jungs aus der Schifferstadt hier das Spiel. Und die sind hier immer noch nicht fertig. 43. Minute und Matthias Fleischer, der heute einen richtig guten Eindruck macht, geht über rechts außen durch. Die Flanke in die Mitte auf den komplett freistehenden Maximilian Heseler. Ein gefühlvoller Heber und schon steht's hier 3:1. 3 Tore für die Roßlauer in 7 Minuten, in denen Gröbern hier völlig den Faden verloren hat. Die Gäste wollen nur noch in die Pause.

0: Nick Merker schickt hier Jonas Schubert. Der bleibt dann zunächst hängen und verliert das Spielgerät. Der Schiri hat hier kein Foul gesehen und Gröbern erobert sich das Leder wieder. Luca Wildner hält dann einfach mal drauf, vorbei am Kasten. In der 68. Minute geht's wieder über Jonas Schubert. Der bleibt erneut hängen. Roßlau kann aber nicht richtig klären und Vincent Lute mit einem ordentlichen Pfund. Jannik Tröder kann parieren und Christian Elz entschärft die Situation. Die Gastmannschaft schnuppert am Anschlusstreffer. Der eingewechselte Roy Havel probiert's hier mal aus der Distanz. Nicht verkehrt, aber knapp vorbei. Dann mal eine Ecke für den HSV, getreten von Havel. Die kommt gut auf Nick Merker, der macht zu wenig draus. Gleich im Gegenzug auch mal wieder die Germania mit etwas Entlastung. Felix Möbius haut den hier jedoch ziemlich deutlich drüber. Das Spiel trudelt dem Ende entgegen. Die erste Halbzeit war hier definitiv deutlich unterhaltsamer. Einen letzten Versuch haben die Gäste noch. Luca Wildner mit einem guten Schuss, der knapp über den Querbalken fliegt. Und dann ist das Spiel aus. Durch verrückte 7 Minuten mit 3 Toren gewinnt der SV Germania 08 Roßlau das Landesklassenduell gegen den HSV Gröbern mit 3:1 und steht nun auf dem 4. Tabellenplatz.
1: Ja, natürlich erstmal schöne 3 Punkte, die wir gerne mitnehmen. Natürlich mit diesem Kaltstart, mit diesem Elfmeter, den ersten gehaltenen Elfmeter und dann noch den zweiten Elfmeter, was so 2 ganz klare Elfmeter waren, ohne Wenn und Aber. Kommen wir hier natürlich erstmal so einen Rückstand und aber trotzdem dann in der ersten Halbzeit Moral bewiesen, schöne Tore erzielt, Siegeswillen gezeigt. Dann gehen wir halt mit diesem verdienten 3-1 in die Halbzeit rein. Zweite Halbzeit finde ich einfach, okay, müssen wir das 4. machen. Das plätschert mir zu lange lang hin. Ja, und dann ist eigentlich auch Gröber mehr dran an das 3-2. Ja, und ja, aber nichtsdestotrotz, also wir haben die 3 Punkte hier. Wir wussten, dass es ein schwieriges Spiel wird. Wir wussten, dass Gröber eine Mannschaft ist, die dolle über den Kampf kommt, dolle über den Einsatz kommt. Und das haben sie auch gut gemacht. Wir haben 2, 3 Fehler zu viel gemacht, ja, und da hat Gröber immer plötzlich den Ball geholt. Aber wie gesagt, nichtsdestotrotz, wir haben die 3 Punkte hier, das wollten wir. Wir wussten, es wird eine schwere Aufgabe. Und jetzt haben wir 3 Punkte, haben sie, und jetzt fahren wir zum Derby nach 97.
0: Das erwähnte Derby gegen den DSV wird am Samstag, den 17. Oktober um 15 Uhr auf dem Sportplatz Kienfichten angepfiffen. Und das hoffentlich vor zahlreichen Zuschauern.
2: Am 14. Oktober lädt die Astronomische Station des Walter-Gropius-Gymnasiums zum nächsten Vortrags- und Beobachtungsabend ein. Der Vortrag beginnt um 19 Uhr in der Vortragskuppel der Station und widmet sich dem Thema Mars, der rote Planet. Seit Jahrhunderten fasziniert unser äußerer Nachbarplanet die Menschheit. Der Mars inspirierte zahlreiche Erzählungen, Romane und Spielfilme. Noch vor gut 100 Jahren hielten manche Menschen ihn sogar für bewohnt. Inzwischen ist der rote Planet umfassend erforscht worden. Raumsonden und Satelliten haben ihn erkundet, während mobile Forschungsfahrzeuge seine Oberfläche untersuchen. Im Vortrag wird der Mars anhand aktueller wissenschaftlicher Erkenntnisse vorgestellt. Dabei stehen insbesondere sein innerer Aufbau, seine Oberfläche und seine besonderen Eigenschaften im Mittelpunkt. Im Anschluss an den Vortrag haben die Besucher die Gelegenheit, gemeinsam mit Mitgliedern des Schwabe-Verein Dessau den aktuellen Sternenhimmel durch die Teleskope der Einrichtung zu beobachten. Die Mitglieder erläutern dabei die Himmelsobjekte und geben Einblicke in die astronomische Beobachtung. Die Durchführung der Beobachtungen ist witterungsabhängig. Der Eintritt ist frei. Über Spenden zur weiteren technischen Ausstattung der astronomischen Station freut sich der Veranstalter. Und das waren die aktuellen Nachrichten hier bei RAN 1. Jetzt folgt noch das Wetter und die Meldungen aus der Region. Bis dahin haben Sie eine schöne Zeit.
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1: Morgen erwartet uns zur Mittagszeit mit Temperaturen von etwa 15 Grad eher kühles und unbeständiges Wetter. Zeitweise kommt es zu leichtem Regen, während der Himmel überwiegend bewölkt bleibt und sich die Sonne nur selten zeigt. Dazu weht ein leichter Wind aus südlicher Richtung. Insgesamt bleibt es also eher frisch und grau, wobei sich der Regen zwischendurch immer wieder etwas zurückzieht.
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Wenn Tabellennachbarn aufeinandertreffen, verspricht sich ein spannendes Spiel. Am vergangenen Freitag empfing die SG Rot-Weiß Thalheim den VfB Gräfenhainichen, um herauszufinden, wer von beiden Teams die Top-Plätze verdient hat. Bei Sturm und Regen beginnt die rutschige Partie. Beide Teams tasten sich erst einmal ran. Erst in der 17. Spielminute die erste Großchance. Nach einer fragwürdigen Flanke der Gräfenhainicher Keeper am Ball. Ruhiges Passspiel in der eigenen Hälfte. Die SG macht aber Druck. Bari kommt ran. Jabi Sawane läuft. Tiefer Pass. Schuss, aber Krüger fälscht ab. Nur knapp daneben. Diese Chance hätte gar nicht erst entstehen sollen. In den letzten Sekunden ist die Verteidigung aber zur Stelle. Thalheim in dem doch eher chaotischen Spiel bisher besser am Ball. Kleinere Chancen ergeben sich, doch werden immer wieder abgeblockt. Hier in der 28. Einwurf für die SG. Fliegt weit, aber nur die Blauen kommen ran. Koulibaly aber zur Stelle. Jabi Sawane aus der Luft, aber Pfosten. Der Keeper sichert und damit bleibt es beim 0:0. Mit diesem Ergebnis geht es dann auch in die Halbzeitpause. Beide Teams spielen eher verhalten, dafür aber umso aggressiver im Umgang miteinander. Die zweite Hälfte startet direkt mit einem Kracher. Der VfB mit einem weiten Pass in die gegnerische Hälfte. Da stehen aber nur Thalheimer. Kurze Pässe zurück zum Keeper, aber die Nässe verlangsamt den Ball. Aliu will ihn retten, aber grätscht dabei Krüger um. Klares Foul und damit der Elfmeter in der 48. Minute. Römling darf ran. Schießt, aber Pfosten. Das ist bitter. Es bleibt beim Unentschieden. Jetzt soll es aber doch noch zum Tor kommen. 63. Spielminute. Gräfenhainichen am Ball, aber Thalheim macht Druck. Jabi Sawane erobert links außen. Flankt, Bari gibt weiter und Prilip knallt ihn unter die Latte. Wunderschöner Abschluss der Nummer 8. Endlich fällt hier mal ein Tor. 1:0 für Thalheim. Nur wenige Sekunden nach dem Anpfiff, dann aber die Katastrophe. Weiter Pass des VfBs. McField läuft und zieht einfach Krüger um. Das war mehr als unnötig. Der Schiedsrichter pfeift und gibt prompt McField die zweite gelbe Karte. Noch knapp 25 Minuten zu spielen und die Nummer 3 fliegt mit einer gelb-roten

0: vom Feld. Der VfB schafft es jedoch nicht, ihre Überzahl auszunutzen und es bleibt vorerst beim 1:0. Nachspielzeit. Letzter Angriff. Die Männer in Blau kommen mit kurzen Pässen immer weiter nach vorne. Krüger läuft, aber wird umgezogen. Freistoß für die Gäste. Kommt hoch. Pures Chaos im 16er, aber Dutz setzt sich durch. Das 1:1 in der letzten Sekunde. Was hier passiert ist, versteht wohl kein Zuschauer.
1: Prinzipiell glaube ich, dass das Unentschieden schon so gerecht ist, auch wenn der Zeitpunkt natürlich sehr unglücklich ist, aber Gräfenhainichen verschießt einen Elfmeter. Und deswegen, da haben wir schon Glück gehabt. Zum Schluss unübersichtliche Situation. Ich weiß nicht, ob der Torwart behindert wurde oder nicht. War schwer zu sehen. Aber mir gefiel nicht so ganz die Auslegung der Foulspiele. Also ich glaube, die härteren Fouls waren auf der anderen Seite. Und wir kamen hier in Not mit gelben Karten. Aber sei es drum, ich denke, dass das Ergebnis so insgesamt in Ordnung geht.
0: Schon am Freitag geht es für Thalheim ins nächste Spiel, auswärts gegen den SV Edelweiß Arnstedt. Gräfenhainichen entgegen empfängt am Samstag Turbine Halle.
2: Für unheilbare kranke Kinder und Jugendliche und ihre Familien ist der Alltag oft eine besondere Herausforderung. Dabei Unterstützung bietet der ambulante Kinder- und Jugendhospizdienst Lila Wolke in Dessau.
3: In unserem ambulanten Kinder- und Jugendhospizdienst sagt eigentlich im Prinzip schon der Name. Wir begleiten Familien, deren Kinder lebensverkürzte Diagnosen erhalten haben. Wir begleiten die Geschwisterkinder, insofern vorhanden, wenn jemand aus der Familie verstorben ist. Wir begleiten ebenfalls in Situationen, wenn Elternteile verstorben sind und in allen anderen schweren Angelegenheiten rund um das Thema Sterben, Tod und Trauer.
2: Die engagierten Familienbegleiter schenken Zeit, hören zu und begleiten die Familien während der Erkrankung. Wenn Eltern eine Auszeit benötigen, kümmern sie sich um das erkrankte Kind oder den Jugendlichen und sorgen so für Entlastung. Am 22. September konnten Besucher beim Tag der offenen Tür die Arbeit der Lila Wolke kennenlernen, mit den Mitarbeitenden ins Gespräch kommen und sich über die Angebote informieren.
3: Auf alle Fälle über unsere Angebote, die wir hier vorhalten im Kinder- und Jugendhospizdienst Lila Wolke. Sie können sich die Räumlichkeiten anschauen, denn die sind nämlich neu. Seit dem vergangenen Jahr sind wir hier in diesen Räumlichkeiten. Und unter anderem können Sie Ehrenamtliche kennenlernen.
2: Doch nicht nur in Dessau wird Kinderhospizarbeit geleistet. Bundesweit engagieren sich zahlreiche Menschen ehrenamtlich für betroffene Familien. Darauf macht auch der Kinderlebenslauf des Bundesverbands Kinderhospiz e.V. aufmerksam. Im Mittelpunkt steht die sogenannte Engelsfackel, die von Station zu Station weitergegeben wird.
4: Die Route geht im Prinzip durch ganz Deutschland und ist jetzt auch immer alle 2 Jahre quasi, ist dieser bundesweite Kinderlebenslauf auch aktiv, auch aufmerksam zu machen für die Kinder- und Hospizarbeit natürlich. Und dieses Jahr ist natürlich auch Schweiz und Österreich mit dabei und geht so ein bisschen quer durch Deutschland.
2: Gespannt warteten die Mitarbeitenden und Besucher auf die Fackel, die an diesem Tag aus Leipzig vom Kinderhospiz Bärenherz nach Dessau gebracht wurde. Nach rund 9 Stunden unterwegs konnte sie schließlich übergeben werden. Am nächsten Tag ging die Reise weiter nach Brandenburg an der Havel.
4: Unterwegs sind wir unterschiedlicher Natur. Wir sind zu Fuß, also wir sind Hobbyläufer unter anderem. Wir haben auch Radfahrbegleitung dabei. Heute haben wir auch erfahren, dass auch wie so eine Pferdestaffel dabei ist. Es ist immer von Jahr zu Jahr unterschiedlich. Und morgen wird es so aussehen, dass unsere Radfahrer einen Teil der Strecke übernehmen. Das heißt, sie nehmen die ersten 52, 53 Kilometer mit dem Rad. Und in Bad Belzig wird dann quasi getauscht und dann die restlichen 42 Kilometer.

0: Da werden wir dann zu Fuß aufgeteilt unter 5 Läufern das dann absolvieren.
1: Mehr als 6 Monate ist die Engelsfackel durch Deutschland unterwegs. Dabei legt sie eine Strecke von über 7000 Kilometern zurück. Für die Teilnehmenden ist der Lauf ein Zeichen für Engagement und die Bereitschaft, Familien in schwierigen Zeiten zu unterstützen.
0: Wir machen auch des Öfteren solche Läufe, also nicht nur das Kinder- und Jugendhospiz, sondern auch das Anhalt-Hospiz selber, was da, denke ich mal, auch so zusammengehört, machen auch verschiedene Läufe und wie so Wettkämpfe, quasi auch unter anderem mit Spendengeldern zu sammeln. Und das ist eigentlich auch so ein Herzensprojekt von uns, weil wir sowas halt sehr gerne machen. Es ist jetzt unabhängig, ob wir das jetzt für Tiere machen, was wir auch gut unterstützen in der Hinsicht, oder halt jetzt für Kinder- und Jugendhospizarbeit. Weil das, denke ich, ist schon eine Sache, was auch menschlich sehr auch mitnimmt, auch für die Familienmitglieder. Und dadurch ist es ja auch nochmal so eine kleine Unterstützung und Halt und was man so mitgeben kann. Und deswegen ist das für uns auch als Läufer und auch als Team ganz, ganz doll wichtig. Und auch natürlich Annette und die Lila Wolke zu unterstützen.
1: Die Lila Wolke ist eine von mehr als 130 Stationen entlang der Route und stolz darauf, Teil dieser besonderen Aktion zu sein.
2: Also das Ziel des Ganzen und auch zugleich die Bedeutung für die Lila Wolke ist eben das, dass wir eine Öffentlichkeit auf betroffene Familien auch aufmerksam machen können und zugleich auf Hilfe- und Unterstützungssysteme verweisen können. In diesem Sinne die Angebote für unseren ambulanten Kinder- und Jugendhospizdienst.
1: Noch bis zum 11. Oktober ist die Engelsfackel unterwegs. Traditionell endet die Reise mit ihrer Ankunft im Europapark.

0: Hallo und herzlich willkommen zur neuesten Ausgabe von Zeitnah hier auf RAN 1. Die vom Landeskriminalamt Berlin vom 5. bis 9. Oktober 2026 ausgerufene Präventionswoche zum Thema Taschendiebstahl und Diebstahl in Lebensmittelgeschäften unterstützte auch die Bundespolizei im Bereich des Rosslau dabei, Reisende und Bürger auf die Gefahren von Taschen- und Handgepäckdiebstählen aufmerksam zu machen und für geeignete Schutzmaßnahmen zu sensibilisieren. Insbesondere an Bahnhöfen sowie im Zugreiseverkehr sollten Reisende ihre Wertsachen aufmerksam im Blick behalten. Dazu wurde empfohlen, Taschen mit der Verschlussseite zum Körper zu tragen und Wertgegenstände niemals unbeaufsichtigt zu lassen. Bargeld und Zahlungskarten sollten nur im notwendigen Umfang mitgeführt und getrennt voneinander möglichst körpernah aufbewahrt werden. Gestohlene Bank- und Kreditkarten sowie SIM-Karten konnten über den Sperrnotruf 116 116 gesperrt werden. Die Bundespolizei rief dazu auf, insbesondere im Bereich von Bahnhöfen und im Zugreiseverkehr aufmerksam zu sein und geeignete Vorkehrungen zum Schutz vor Diebstählen zu treffen. Vom kleinen Verein zum erfolgreichen Taekwondo-Verein mit mehr als 200 Mitgliedern. Eraso Taekwondo hat sich in Dessau-Roßlau längst etabliert. Jetzt geht es für die Sportler über die Stadtgrenzen hinaus mit einem neuen Trainingsangebot in Stromsdorf.
1: Vom kleinen Verein zur festen Größe im Dessauer Sport. Eraso Taekwondo hat sich in den vergangenen Jahren entwickelt. Der Verein ist inzwischen sogar als Landesleistungsstützpunkt für Taekwondo anerkannt. Mit dem neuen Standort in Stumsdorf soll dieses Angebot nun auch für Menschen aus Zürbich und Umgebung leichter erreichbar werden. Dabei bleibt das Konzept dasselbe. Taekwondo als Sport, aber auch als Schule für Disziplin, Respekt und Durchhaltevermögen.
2: Wir sind Eraso Taekwondo Germany, gegründet in Dessau 2019 von eigentlich einer kleinen Freizeitidee meiner Frau.

0: zu einem großen Verein, der ziemlich schnell wächst, momentan über 200 Mitglieder. Unsere Schüler sind im Landeskader von Sachsen-Anhalt und momentan auf einer ziemlich coolen Erfolgsspur. Mal gucken, wo die Reise hingeht.
1: Dabei muss es nicht gleich um Medaillen oder Olympiade gehen. Der Verein richtet sich an ganz unterschiedliche Altersgruppen und Leistungsstufen. Das gilt jetzt auch für den neuen Standort in Stumsdorf. Donnerstags wird dort zunächst in zwei Gruppen trainiert. Kinder am Nachmittag, Jugendliche und Erwachsene anschließend.
0: Taekwondo ist ein Vollkontaktsport, also viele Kampfsportarten wird auch vieles angedeutet. Taekwondo ist halt Vollkontakt und olympisch. Das heißt, wir haben im Kampfbereich die Möglichkeit, zu den Olympischen Spielen zu gehen, wenn man den Willen hat, das durchzuziehen im Training und so weit zu kommen. Ansonsten ist es sehr getragen von den Prinzipien im Taekwondo, Respekt und Willenskraft und all das, was im Taekwondo, was man auch im eigenen Leben erwartet vielleicht.
1: Die Idee, Eraso Taekwondo nach Zürich zu holen, kam dabei von der Stadt selbst. Bürgermeister Matthias Egert suchte nach einem zusätzlichen Kampfsportangebot und kannte Taekwondo aus eigener Erfahrung.
0: Also Voraussetzungen sind das nicht viele, die man braucht. Man muss Spaß an dem haben, was man sportlich einfach leisten möchte. Jeder kann sich seine Ziele selbst setzen. Das ist auch nicht Verpflichtung, in den Kampf zu gehen oder Olympiasieger zu werden. Es ist einfach so, dass man im Grunde genommen nur den Willen hat, den Sport zu erlernen und diszipliniert ist. Also wir sind ein sehr disziplinierter Sport. Und das sind die Grundvoraussetzungen. Ansonsten gucken wir, wie jeder Mensch individuell ist und werden ihn anhand seiner Fähigkeiten bis zum Schwarzgurt bringen oder weiter.
1: Gefunden wurde also kein Verein, der gerade erst anfängt, sondern ein bereits etablierter Partner aus der Nachbarschaft. Für Zürich bedeutet das, das Trainingsangebot kommt direkt aus dem Verein, der in Dessau bereits gewachsen ist und dort mittlerweile eine große Trainingsgemeinschaft aufgebaut hat.
2: Die Stadt Zürich hat noch ein Angebot im Kampfsportsektor gesucht, weil wir früher eine sehr, sehr erfolgreiche Karateabteilung hatten und gesagt haben, irgendwo ist der Bedarf nicht mehr so richtig gedeckt worden. Wir haben mit Judo ein ganz tolles Angebot in Stumsdorf, was schon den Kindern und auch dort jungen Erwachsenen Möglichkeiten bietet, dort was zu machen. Aber ich war immer noch auf der Suche zu sagen, was könnte man noch mit anbieten. Hatte selbst in der Studienzeit sehr gute Erfahrungen mit Taekwondo und deswegen bin ich mal in diesen Sektor vorgestoßen und habe gesagt, okay, in Dessau ist was Tolles, Großes. Vielleicht kann man da ja mal Kontakt suchen.
1: Trainiert wird ab sofort Donnerstag in der Sporthalle in Stumsdorf. Von 16:30 Uhr bis 17:30 Uhr sind zunächst die Kinder an der Reihe. Danach folgen Jugendliche und Erwachsene. Und während Stumsdorf anfängt, bleibt Teil der Eraso-Familie. Die Mitglieder können zusätzlich auch die Trainingsangebote am Hauptquartier in Dessau-Roßlau nutzen.
2: Ein Sport, der Respekt lehrt, was viele Sportarten tun, aber Kampfsport nochmal auf ganz anderer Ebene, ist einer, der ja noch ein Angebot sein sollte in Zürich. Und deswegen haben wir das gesucht und Gott sei Dank gefunden.
1: Ein Dessauer Verein wächst also über die Stadtgrenzen hinaus. Was mit einer kleinen Freizeitidee begann, bekommt jetzt einen weiteren Trainingsstandort und bringt olympischen Taekwondo-Sport aus Dessau nach Zürich.
0: Und ansonsten haben auch alle, die in Zürich jetzt und Stumsdorf in dem Fall das Training mit uns beginnen, die haben auch die Möglichkeit, nach Dessau zu kommen und in der großen Station bei uns zu trainieren. Und dann filtert sich alles im Laufe der Zeit, wer wie, wo, wie weit kommen möchte. Und dann gucken wir.
3: Nach der Länderspielpause rollte auch in den Amateurligen der Region wieder der Ball. In der Landesliga Süd empfing der TSV Rot-Weiß Zerbst den SV Edelweiß Arnstedt im heimischen Stadion. In einer ausgeglichenen Begegnung trennten sich beide Mannschaften mit einem 2:2 Unentschieden. In der Verbandsliga Sachsen-Anhalt bekam es der SV Dessau 05 mit dem VfB Merseburg zu tun. Trotz einer frühen Führung und personeller Überzahl mussten sich die Schillerbach-Kicker am Ende mit 1:2 geschlagen geben. In der Landesklasse konnte der TuS Kochstedt einen knappen 1:0 Heimsieg gegen den SV Friedersdorf feiern. Der SG Empor Waldersee setzte sich auswärts beim FC Viktoria Wittenberg mit 3:2 durch und sicherte sich damit drei wichtige Punkte. Der Dessauer SV 97 musste sich hingegen dem SV Graf Zeppelin Abtsdorf mit 2:3 geschlagen geben. Auch für den SV Blau-Rot Coswig gab es nichts zu holen. Die Partie gegen den FC Eintracht Köthen endete mit einer 1:2 Niederlage. Nach dem knappen Ausscheiden aus dem Rang 1 RBB Kreispokal ging es für den SV Germania aus Roßlau am vergangenen Samstag im Ligabetrieb weiter. Zum Landesklassenduell empfingen die Schifferstädter den HSV Gröbern. Die Aufsteiger aus der Gemeinde Muldestausee konnten bisher erst einen Sieg verbuchen. Die Roßlauer glänzten bisher vor allem offensiv mit 17 Toren in den ersten 4 Partien. Und auch am 5. Spieltag wurde es nicht langweilig im Elbe-Sportpark.
4: Für die Dessau-Roßlauer Teams aus der Fußball-Landesklasse verlief der Saisonstart nicht gerade optimal. Nach 4 Spieltagen stand der DSV noch ohne Punkt da, Waldersee mit einem und Kochstedt mit 3 Zählern. Nur die Mannschaft aus der Schifferstadt konnte mit ihrem Start in die neue Spielzeit zufrieden sein. 7 Punkte und beachtliche 17 Tore hat die Germania aus Roßlau bereits verbucht. Am 10. Oktober empfing man nun den HSV Gröbern zum 5. Spieltag im Elbe-Sportpark. Die Aufsteiger aus der Gemeinde Muldestausee konnten zuletzt ihren ersten Ligasieg gegen Aufsteiger Abtsdorf einfahren. Circa 100 Zuschauer freuten sich in Roßlau auf eine unterhaltsame Begegnung. Die Roßlauer hier nach 3 Minuten mit dem ersten Vorstoß, aus dem jedoch nichts wird. Gröbern kann entschärfen. Dann gleich auch mal die Gäste aktiv in der gegnerischen Hälfte. Paul Meyer legt nochmal rüber auf Jonas Schubert. Der Abschluss, aber Germania-Keeper Yannick Tröder verhindert den Einschlag. Eine Viertelstunde ist durch und Gröbern bisher mit mehr vom Spiel. Und hier ertönt der Pfiff von Schiri Stefan Cordes, nachdem Steven Tower Jonas Schubert im Strafraum zu Fall gebracht hat. Strafstoß für die Gäste. Clemens Oelsch nimmt sich den. Gut geschossen, aber noch besser pariert. Und dann der Nachschuss an den Pfosten. Germania-Schlussmann Yannick Tröder hält hier gemeinsam mit dem Aluminium die Null für die Hausherren. Wahnsinnsszene. Die Roßlauer werden dann selber aktiver und kommen ein paar Mal vor den gegnerischen Kasten. Nur wirklich gefährlich wird das zunächst nicht. Und in der 21. Minute bekommt der HSV dann schon die nächste Chance vom Punkt zu treffen. Nach einem Roßlauer Handspiel im eigenen Strafraum gibt der Unparteiische den nächsten Elfmeter. Diesmal übernimmt den Vincent Lute und der verwandelt souverän. Die Führung für die Gäste, die zu diesem Zeitpunkt auch nicht unverdient ist. Die Schifferstädter lassen sich vom Rückstand aber nicht verunsichern und werden nun auch immer besser. In der 28. Minute hat Matthias Fleischer die dicke Chance auf den Ausgleich, doch HSV-Keeper Marc Schmidt hält überragend. Dann mal ein ruhender Ball für die Gastgeber. Felix Möbius jagt den aber in die Mauer. Wir befinden uns schon in Minute 36. Roßlau-Torwart Yannick Tröder schlägt das Ding weit nach vorne. Der kommt an bei Matthias Fleischer. Der lässt seine Gegenspieler mit einem Haken gekonnt stehen. Und der Ball kullert ins Netz. Der Ausgleich für die Germania, der sich hier auch angebahnt hat. Schnell noch Trainer Jens Borchers abklatschen und weiter geht's. Nur 4 Minuten später ist es wieder Keeper Yannick Tröder, der mit einem langen Ball die gesamte Defensive Gröberns aushebelt. Paul Hanke verlängert auf Jonas Kroker. Zunächst kann Marc Schmidt noch parieren, der Nachschuss ist aber drinne. Innerhalb von wenigen Minuten drehen die Jungs aus der Schifferstadt hier das Spiel. Und die sind hier immer noch nicht fertig. 43. Minute und Matthias Fleischer, der heute einen richtig guten Eindruck macht, geht über rechts außen durch. Die Flanke in die Mitte auf den komplett freistehenden Maximilian Heseler. Ein gefühlvoller Heber und schon steht's hier 3:1. 3 Tore für die Roßlauer in 7 Minuten, in denen Gröbern hier völlig den Faden verloren hat. Die Gäste wollen nur noch in die Pause. Einen haben die Hausherren aber noch. Stefan Krug bedient Felix Möbius perfekt, der frei vom Keeper das 4. Tor liegen lässt. Zu seiner Verteidigung HSV-Schlussmann Marc Schmidt hier auch mit einer Monsterparade. Das war's dann mit dem ersten Durchgang. Gröbern wird froh sein, nachdem sie die letzten 10 Minuten komplett von der Rolle waren. Die Roßlauer machen das aber auch einfach gut und wollen nun natürlich auch die 3 Punkte mitnehmen. Die zweiten 45 Minuten beginnen dann auf beiden Seiten etwas verhaltener. Nach 10 Minuten Roßlaus Paul Hanke hier mit einer guten Bewegung, der Abschluss jedoch ausbaufähig. Im weiteren Verlauf des zweiten Durchgangs haben die Gäste etwas mehr vom Spiel.

0: Nick Merker schickt hier Jonas Schubert. Der bleibt dann zunächst hängen und verliert das Spielgerät. Der Schiri hat hier kein Foul gesehen und Gröbern erobert sich das Leder wieder. Luca Wildner hält dann einfach mal drauf, vorbei am Kasten. In der 68. Minute geht's wieder über Jonas Schubert. Der bleibt erneut hängen. Roßlau kann aber nicht richtig klären und Vincent Lute mit einem ordentlichen Pfund. Yannick Tröder kann parieren und Christian Elz entschärft die Situation. Die Gastmannschaft schnuppert am Anschlusstreffer. Der eingewechselte Roy Havel probiert's hier mal aus der Distanz. Nicht verkehrt, aber knapp vorbei. Dann mal eine Ecke für den HSV, getreten von Havel. Die kommt gut auf Nick Merker, der macht zu wenig draus. Gleich im Gegenzug auch mal wieder die Germania mit etwas Entlastung. Felix Möbius haut den hier jedoch ziemlich deutlich drüber. Das Spiel trudelt dem Ende entgegen. Die erste Halbzeit war hier definitiv deutlich unterhaltsamer. Einen letzten Versuch haben die Gäste noch. Luca Wildner mit einem guten Schuss, der knapp über den Querbalken fliegt. Und dann ist das Spiel aus. Durch verrückte 7 Minuten mit 3 Toren gewinnt der SV Germania 08 Roßlau das Landesklassenduell gegen den HSV Gröbern mit 3:1 und steht nun auf dem 4. Tabellenplatz.
1: Ja, natürlich erstmal schöne 3 Punkte, die wir gerne mitnehmen. Natürlich mit diesem Kaltstart, mit diesem Elfmeter, den ersten gehaltenen Elfmeter und dann noch den zweiten Elfmeter, was so 2 ganz klare Elfmeter waren, ohne Wenn und Aber. Kommen wir hier natürlich erstmal so in Rückstand und aber trotzdem dann in der ersten Halbzeit Moral bewiesen, schöne Tore erzielt, Siegeswillen gezeigt. Dann gehen wir halt mit diesem verdienten 3:1 in die Halbzeit rein. Zweite Halbzeit finde ich einfach okay, müssen wir auch das 4. machen. Das plätschert mir zu lange lang hin. Ja, und dann ist eigentlich auch Gröber mehr dran an das 3:2. Ja, und ja, aber nichtsdestotrotz, also wir haben die 3 Punkte hier. Wir wussten, dass es ein schwieriges Spiel wird. Wir wussten, dass Gröber eine Mannschaft ist, die dolle über den Kampf kommt, dolle über den Einsatz kommt. Und das haben sie auch gut gemacht. Wir haben 2, 3 Fehler zu viel gemacht, ja, und da hat Gröber immer plötzlich den Ball geholt. Aber wie gesagt, nichtsdestotrotz, wir haben die 3 Punkte hier, das wollten wir. Wir wussten, es wird eine schwere Aufgabe. Und jetzt haben wir 3 Punkte, haben sie, und jetzt fahren wir zum Derby nach 97.
0: Das erwähnte Derby gegen den DSV wird am Samstag, den 17. Oktober um 15 Uhr auf dem Sportplatz Kienfichten angepfiffen. Und das hoffentlich vor zahlreichen Zuschauern.
2: Am 14. Oktober lädt die Astronomische Station des Walter-Gropius-Gymnasiums zum nächsten Vortrags- und Beobachtungsabend ein. Der Vortrag beginnt um 19 Uhr in der Vortragskuppel der Station und widmet sich dem Thema Mars, der rote Planet. Seit Jahrhunderten fasziniert unser äußerer Nachbarplanet die Menschheit. Der Mars inspirierte zahlreiche Erzählungen, Romane und Spielfilme. Noch vor gut 100 Jahren hielten manche Menschen ihn sogar für bewohnt. Inzwischen ist der rote Planet umfassend erforscht worden. Raumsonden und Satelliten haben ihn erkundet, während mobile Forschungsfahrzeuge seine Oberfläche untersuchen. Im Vortrag wird der Mars anhand aktueller wissenschaftlicher Erkenntnisse vorgestellt. Dabei stehen insbesondere sein innerer Aufbau, seine Oberfläche und seine besonderen Eigenschaften im Mittelpunkt. Im Anschluss an den Vortrag haben die Besucher die Gelegenheit, gemeinsam mit Mitgliedern des Schwabe-Verein Dessau den aktuellen Sternenhimmel durch die Teleskope der Einrichtung zu beobachten. Die Mitglieder erläutern dabei die Himmelsobjekte und geben Einblicke in die astronomische Beobachtung. Die Durchführung der Beobachtungen ist witterungsabhängig. Der Eintritt ist frei. Über Spenden zur weiteren technischen Ausstattung der astronomischen Station freut sich der Veranstalter. Und das waren die aktuellen Nachrichten hier bei RAN 1. Jetzt folgt noch das Wetter und die Meldungen aus der Region. Bis dahin haben Sie eine schöne Zeit.
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1: Morgen erwartet uns zur Mittagszeit mit Temperaturen von etwa 15 Grad eher kühles und unbeständiges Wetter. Zeitweise kommt es zu leichtem Regen, während der Himmel überwiegend bewölkt bleibt und sich die Sonne nur selten zeigt. Dazu weht ein leichter Wind aus südlicher Richtung. Insgesamt bleibt es also eher frisch und grau, wobei sich der Regen zwischendurch immer wieder etwas zurückzieht.
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0: Wenn Tabellennachbarn aufeinandertreffen, verspricht sich ein spannendes Spiel. Am vergangenen Freitag empfing die SG Rot-Weiß Thalheim den VfB Gräfenhainichen, um herauszufinden, wer von beiden Teams die Top-Plätze verdient hat. Bei Sturm und Regen beginnt die rutschige Partie. Beide Teams tasten sich erst einmal ran. Erst in der 17. Spielminute die erste Großchance. Nach einer fragwürdigen Flanke der Gräfenhainicher Keeper am Ball. Ruhiges Passspiel in der eigenen Hälfte. Die SG macht aber Druck. Bari kommt ran. Jabi Sawane läuft. Tiefer Pass. Schuss, aber Krüger fälscht ab. Nur knapp daneben. Diese Chance hätte gar nicht erst entstehen sollen. In den letzten Sekunden ist die Verteidigung aber zur Stelle. Thalheim in dem doch eher chaotischen Spiel bisher besser am Ball. Kleinere Chancen ergeben sich, doch werden immer wieder abgeblockt. Hier in der 28. Einwurf für die SG. Fliegt weit, aber nur die Blauen kommen ran. Koulibaly aber zur Stelle. Jabi Sawane aus der Luft, aber Pfosten. Der Keeper sichert und damit bleibt es beim 0:0. Mit diesem Ergebnis geht es dann auch in die Halbzeitpause. Beide Teams spielen eher verhalten, dafür aber umso aggressiver im Umgang miteinander. Die zweite Hälfte startet direkt mit einem Kracher. Der VfB mit einem weiten Pass in die gegnerische Hälfte. Da stehen aber nur Thalheimer. Kurze Pässe zurück zum Keeper, aber die Nässe verlangsamt den Ball. Aliu will ihn retten, aber grätscht dabei Krüger um. Klares Foul und damit der Elfmeter in der 48. Minute. Römling darf ran. Schießt, aber Pfosten. Das ist bitter. Es bleibt beim Unentschieden. Jetzt soll es aber doch noch zum Tor kommen. 63. Spielminute. Gräfenhainichen am Ball, aber Thalheim macht Druck. Jabi Sawane erobert links außen. Flankt, Bari gibt weiter und Prilip knallt ihn unter die Latte. Wunderschöner Abschluss der Nummer 8. Endlich fällt hier mal ein Tor. 1:0 für Thalheim. Nur wenige Sekunden nach dem Anpfiff, dann aber die Katastrophe. Weiter Pass des VfBs. Macfield läuft und zieht einfach Krüger um. Das war mehr als unnötig. Der Schiedsrichter pfeift und gibt prompt Macfield die zweite gelbe Karte. Noch knapp 25 Minuten zu spielen und die Nummer 3 fliegt mit einer gelb-roten vom Feld. Der VfB schafft es jedoch nicht, ihre Überzahl auszunutzen und es bleibt vorerst beim 1:0. Nachspielzeit. Letzter Angriff. Die Männer in Blau kommen mit kurzen Pässen immer weiter nach vorne. Krüger läuft, aber wird umgezogen. Freistoß für die Gäste. Kommt hoch. Pures Chaos im 16er, aber Dutz setzt sich durch. Das 1:1 in der letzten Sekunde. Was hier passiert ist, versteht wohl kein Zuschauer.
1: Prinzipiell glaube ich, dass das Unentschieden schon so gerecht ist, auch wenn der Zeitpunkt natürlich sehr unglücklich ist, aber Gräfenhainichen verschießt einen Elfmeter und deswegen, da haben wir schon Glück gehabt. Zum Schluss unübersichtliche Situation, ich weiß nicht, ob da der Torwart behindert wurde oder nicht, war schwer zu sehen, aber mir gefiel nicht so ganz die Auslegung der V-Spiele. Also ich glaube, die härteren Fouls waren auf der anderen Seite und wir kamen hier in Not mit gelben Karten. Aber sei es drum, ich denke, dass das Ergebnis so insgesamt in Ordnung geht.
0: Schon am Freitag geht es für Thalheim ins nächste Spiel auswärts gegen den SV Edelweiß Arnstedt. Gräfenhainichen entgegen empfängt am Samstag Turbine Halle.
2: Für unheilbare kranke Kinder und Jugendliche und ihre Familien ist der Alltag oft eine besondere Herausforderung. Dabei Unterstützung bietet der ambulante Kinder- und Jugendhospizdienst Lila Wolke in Dessau.
3: In unserem ambulanten Kinder- und Jugendhospizdienst sagt eigentlich im Prinzip schon der Name. Wir begleiten Familien, deren Kinder lebensverkürzte Diagnosen erhalten haben. Wir begleiten die Geschwisterkinder, insofern vorhanden, wenn jemand aus der Familie verstorben ist. Wir begleiten ebenfalls in Situationen, wenn Elternteile verstorben sind und in allen anderen schweren Angelegenheiten rund um das Thema Sterben, Tod und Trauer.
2: Die engagierten Familienbegleiter schenken Zeit, hören zu und begleiten die Familien während der Erkrankung. Wenn Eltern eine Auszeit benötigen, kümmern sie sich um das erkrankte Kind oder den Jugendlichen und sorgen so für Entlastung. Am 22. September konnten Besucher beim Tag der offenen Tür die Arbeit der Lila Wolke kennenlernen, mit den Mitarbeitenden ins Gespräch kommen und sich über die Angebote informieren.
3: Auf alle Fälle über unsere Angebote, die wir hier vorhalten im Kinder- und Jugendhospizdienst Lila Wolke. Sie können sich die Räumlichkeiten anschauen, denn die sind nämlich neu. Seit dem vergangenen Jahr sind wir hier in diesen Räumlichkeiten. Und unter anderem können Sie Ehrenamtliche kennenlernen.
2: Doch nicht nur in Dessau wird Kinderhospizarbeit geleistet. Bundesweit engagieren sich zahlreiche Menschen ehrenamtlich für betroffene Familien. Darauf macht auch der Kinderlebenslauf des Bundesverbands Kinderhospiz e.V. aufmerksam. Im Mittelpunkt steht die sogenannte Engelsfackel, die von Station zu Station weitergegeben wird.
4: Die Route geht im Prinzip durch ganz Deutschland und ist jetzt auch immer alle 2 Jahre quasi, ist dieser bundesweite Kinderlebenslauf auch aktiv, auch aufmerksam zu machen für die Kinder- und Hospizarbeit natürlich. Und dieses Jahr ist natürlich auch Schweiz und Österreich mit dabei und geht so ein bisschen quer durch Deutschland.
2: Gespannt warteten die Mitarbeitenden und Besucher auf die Fackel, die an diesem Tag aus Leipzig vom Kinderhospiz Bärenherz nach Dessau gebracht wurde. Nach rund 9 Stunden unterwegs konnte sie schließlich übergeben werden. Am nächsten Tag ging die Reise weiter nach Brandenburg an der Havel.
4: Unterwegs sind wir unterschiedlicher Natur. Wir sind zu Fuß, also wir sind Hobbyläufer unter anderem. Wir haben auch Radfahrbegleitung dabei. Heute haben wir auch erfahren, dass auch eine Pferdestaffel dabei ist. Es ist immer von Jahr zu Jahr unterschiedlich. Und morgen wird es so aussehen, dass unsere Radfahrer einen Teil der Strecke übernehmen. Das heißt, sie nehmen die ersten 52, 53 Kilometer mit dem Rad. Und in Bad Belzig wird dann quasi getauscht und dann die restlichen 42 Kilometer werden wir dann zu Fuß aufgeteilt unter 5 Läufern das dann absolvieren.
2: Mehr als 6 Monate ist die Engelsfackel durch Deutschland unterwegs. Dabei legt sie eine Strecke von über 7000 Kilometern zurück. Für die Teilnehmenden ist der Lauf ein Zeichen für Engagement und die Bereitschaft, Familien in schwierigen Zeiten zu unterstützen.
4: Wir machen auch des Öfteren solche Läufe, also nicht nur das Kinder- und Jugendhospiz, sondern auch das Anhalt-Hospiz selber, was ja, denke ich mal, auch so zusammengehört, machen auch verschiedene Läufe und wie so Wettkämpfe, quasi auch unter anderem mit Spendengeldern zu sammeln. Und das ist eigentlich auch so ein Herzensprojekt von uns, weil wir sowas halt sehr gerne machen. Es ist jetzt unabhängig, ob wir das jetzt für Tiere machen, was wir auch gut unterstützen in der Hinsicht, oder halt jetzt für Kinder- und Jugendhospizarbeit. Weil das, denke ich, ist schon eine Sache, was auch menschlich sehr auch mitnimmt, auch für die Familienmitglieder. Und dadurch ist es ja auch nochmal so eine kleine Unterstützung und Halt und was man so mitgeben kann. Und deswegen ist das für uns auch als Läufer und auch als Team ganz, ganz dolle wichtig. Und auch natürlich Annette und die Lila Wolke zu unterstützen.
2: Die Lila Wolke ist eine von mehr als 130 Stationen entlang der Route und stolz darauf, Teil dieser besonderen Aktion zu sein.
3: Also das Ziel des Ganzen und auch zugleich die Bedeutung für die Lila Wolke ist eben das, dass wir eine Öffentlichkeit auf betroffene Familien auch aufmerksam machen können und zugleich auf Hilfe- und Unterstützungssysteme verweisen können. In diesem Sinne die Angebote für unseren ambulanten Kinder- und Jugendhospizdienst.
2: Noch bis zum 11. Oktober ist die Engelsfackel unterwegs. Traditionell endet die Reise mit ihrer Ankunft im Europapark.

0: Hallo und herzlich willkommen zur neuesten Ausgabe von Zeitnah hier auf RAN 1. Die vom Landeskriminalamt Berlin vom 5. bis 9. Oktober 2026 ausgerufene Präventionswoche zum Thema Taschendiebstahl und Diebstahl in Lebensmittelgeschäften unterstützte auch die Bundespolizei im Bereich der Soroslau dabei, Reisende und Bürger auf die Gefahren von Taschen- und Handgepäckdiebstählen aufmerksam zu machen und für geeignete Schutzmaßnahmen zu sensibilisieren. Insbesondere an Bahnhöfen sowie im Zugreiseverkehr sollten Reisende ihre Wertsachen aufmerksam im Blick behalten. Dazu wurde empfohlen, Taschen mit der Verschlussseite zum Körper zu tragen und Wertgegenstände niemals unbeaufsichtigt zu lassen. Bargeld und Zahlungskarten sollten nur im notwendigen Umfang mitgeführt und getrennt voneinander möglichst körpernah aufbewahrt werden. Gestohlene Bank- und Kreditkarten sowie SIM-Karten konnten über den Sperrnotruf 116 116 gesperrt werden. Die Bundespolizei rief dazu auf, insbesondere im Bereich von Bahnhöfen und im Zugreiseverkehr aufmerksam zu sein und geeignete Vorkehrungen zum Schutz vor Diebstählen zu treffen. Vom kleinen Verein zum erfolgreichen Taekwondo-Verein mit mehr als 200 Mitgliedern. Eraso Taekwondo hat sich in Dessau-Roßlau längst etabliert. Jetzt geht es für die Sportler über die Stadtgrenzen hinaus mit einem neuen Trainingsangebot in Stromsdorf.
1: Vom kleinen Verein zur festen Größe im Dessauer Sport. Eraso Taekwondo hat sich in den vergangenen Jahren entwickelt. Der Verein ist inzwischen sogar als Landesleistungsstützpunkt für Taekwondo anerkannt. Mit dem neuen Standort in Stumsdorf soll dieses Angebot nun auch für Menschen aus Zürbich und Umgebung leichter erreichbar werden. Dabei bleibt das Konzept dasselbe: Taekwondo als Sport, aber auch als Schule für Disziplin, Respekt und Durchhaltevermögen.
2: Wir sind Eraso Taekwondo Germany, gegründet in Dessau 2019, von eigentlich einer kleinen Freizeitidee meiner Frau.